0: um seine Zukunft als Kanzler gehen könnte. Nach Einschätzung von Hauptstadtkorrespondent Matthias Deiß hängt sehr viel an den beiden Landtagswahlen am Sonntag.
1: Ja, die Generalvollversammlung, das ist die große Weltbühne, die Friedrich Merz da sausen lässt. Das macht er nicht gerne. Er werde die Reise nicht antreten, da seine Präsenz in Berlin erforderlich ist, hören wir aus Regierungskreisen. Heißt übersetzt, die Hütte brennt, und zwar so richtig. Friedrich Merz fürchtet eine Schockwelle nach den Landtagswahlen am kommenden Sonntag. Er kämpft um sein Amt, er muss die Lage beruhigen. Das geht nur vor Ort hier in Berlin.
0: Die teuren Maskenkäufe in der Pandemiezeit beschäftigen heute den Bundesgerichtshof. Mehrere Unternehmen fordern deswegen noch Geld vom Bund. Das BGH-Urteil könnte für zahlreiche weitere Fälle wegweisend werden. Es drohen Zahlungen in Milliardenhöhe. Die Firmen berufen sich auf Verträge mit dem früheren Gesundheitsminister Spahn. Der hatte im Jahr 2020 zugesagt, dass der Staat Corona-Schutzmasken zu einem Fixpreis kauft, und zwar in unbegrenzter Menge. Als mehr geliefert wurde als erwartet, stoppte Spahn die Abnahme. Eine über Litauen von NATO-Kampfjets abgeschossene Drohne war nach Angaben des litauischen Verteidigungsministeriums mit Sprengstoff bestückt. Die Sprengladung sei von Spezialkräften entschärft worden, hieß es. Die Drohne werde noch untersucht und analysiert. Nach ersten Erkenntnissen kam die Drohne in der vergangenen Nacht wahrscheinlich von Belarus aus in den litauischen Luftraum. Der Schauspieler Ralf Richter ist tot. Er starb im Alter von 69 Jahren in Köln. Seinen Durchbruch hatte Richter Anfang der 1980er Jahre in Wolfgang Petersens Welterfolg Das Boot. Aus Köln Fabian May.
2: Auch in der Ruhrgebietsfamiliensaga Rote Erde des WDR spielte er eine tragende Rolle als Kumpel Otto Schablowski. Später war Richter in vielen Ruhrpott-Komödien zu sehen, wie Bang Boom Bang oder Was nicht passt, wird passend gemacht. Auch seine Rolle in der Serie Pastewka ist unvergessen. Da spielte er sich selbst als Choleriker, der nur teilweise zum Buddhisten bekehrt ist. Richter war ein Kind des Ruhrgebiets. Er wuchs in einer kinderreichen Familie in einem Bochumer Arbeiterviertel auf. Zuletzt lebte er lange in Köln.
0: Das Wetter in Deutschland. Nachts von Nordwesten her Regen, im Südosten meist trocken, teils neblig, Tiefstwerte 17 bis 10 Grad. Am Tage wechselhaft mit Schauern und Gewittern, an den Alpen zum Teil kräftig. Gebietsweise Sonne, Höchstwerte 18 bis maximal 26 Grad. Es ist 2.03 Uhr.
3: Und das ist der Verkehrsservice in der ARD-Hitnacht. Mit der A1 Osnabrück Richtung Bremen zwischen Wildeshausen West und Wildeshausen Nord wegen Bauarbeiten bis 6 Uhr gesperrt. Die A1 Hamburg Richtung Lübeck zwischen dem Kreuz Bargteheide Heide und Bad Oldesloe. Auch da Bauarbeiten, da wird die Fahrbahn erneuert bis um 6. A1 Lübeck-Hamburg. Auf der Norderelbbrücke kommt es wegen eines Schwertransports immer wieder zu kurzfristigen Sperrungen. A4 Aachen Richtung Köln zwischen Köln-Poll und dem Dreieck-Heumar bis um 5 gesperrt. A14 Leipzig Richtung Halle zwischen Leipzig-Nordost und Leipzig-Messegelände. Vollsperrung in der Baustelle. A29 Oldenburg Richtung Alhorner Heide zwischen Warderburg und Großenkneten. Nachtbaustelle bis um 5. A40 Essen Richtung Dortmund zwischen dem Dreieck Bochum West und Bochum Zentrum Bauarbeiten, Vollsperrung. A40 Essen Richtung Duisburg im Kreuz Kaiserberg wegen Bauarbeiten bis um 5 gesperrt. In Berlin die A100 Wedding Richtung Wilmersdorf, Höhe Beusselstraße gesperrt wegen Bauarbeiten. Dasselbe auch in Berlin auf der A113 A100 Schönefeld Richtung Wilmersdorf zwischen dem Dreieck Neukölln und Oberlandstraße bis um 5 gesperrt. Das waren die Verkehrsmeldungen. Wir wünschen eine gute Fahrt durch diese Nacht.
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3: Mit Markus Poschlott und besten Grüßen aus Magdeburg und einem Song, also das Musikvideo dazu, sieht aus wie ein Hollywood-Film. Mit Johnny Depp, Faye Dunaway, Matt LeBlanc, also Joey aus Friends spielt auch mit und natürlich Tom Petty, er ist auch zu sehen.

Billy Joel ist das in der ARD Hitnacht, 2.11 Uhr. Hallo, schön, dass Sie am Radio sind, dass Sie uns eingeschalten haben. Heute Frage zur Nacht oder Satz zur Nacht, der vervollständigt werden sollte von Ihnen. Wenn ich zaubern könnte, dann, ... Heute wird schließlich David Copperfield 70 Jahre. Und hier kommt die Mail von Pamela. Wenn ich zaubern könnte, würde ab sofort an jeder Tankstelle der Sprit 1,20 Euro kosten. Ja, das kann ich nur zu gut verstehen. Ah ja. Schreiben Sie uns oder rufen Sie gerne durch. Wenn ich zaubern könnte, dann...

habe ich Mittagärger, ist das mit immer mehr die ARD-Hitnacht hier, 2.22 Uhr. Hallo zusammen, jetzt ein Song, der musste wegen einer vermeintlichen Werbungaussage noch einmal neu aufgenommen werden. In dem Song heißt es nämlich ursprünglich Where you drink champagne and it tastes just like Coca-Cola. Die BBC hat dann gesagt, das ist irgendwie unerlaubte Werbung. Und dann haben die Kinks diesen Song tatsächlich nochmal aufgenommen. Und aus Coca-Cola wurde dann Cherry Cola. Achten Sie jetzt mal drauf. Hier sind die Kings mit Lola. 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

0: Peter Gabriel und Sledgehammer. So. Es ist 2.31 Uhr, das ist der Verkehrsservice in der ARD-Hitnacht. Die A1, Osnabrück Richtung Bremen. Zwischen Wildeshaus West und Wildeshaus Nord wegen Bauarbeiten bis um 6 gesperrt. Dasselbe auch auf der A1 Hamburg Richtung Lübeck zwischen dem Kreuz Bagter Heide und Bad Oldesloe wegen Fahrbahnerneuerung bis um 6 gesperrt. A1 Lübeck Hamburg auf der Norderelbbrücke. Da ist ein Schwertransport, deswegen kommt es immer wieder mal zu kurzfristigen Sperrungen. Ach, sorry. Jetzt habe ich gerade ein Bild im Kopf. Die A4 Aachen Richtung Köln zwischen Köln-Poll und dem Dreieck Heumar bis um 5 gesperrt. A29 Oldenburg Richtung Alhorner Heide zwischen Wardenburg und Großen Kneten wegen einer Nachtbaustelle bis um 5 gesperrt. Die A40 Essen Richtung Duisburg im Kreuz Kaiserberg wegen Bauarbeiten bis um 5 gesperrt. Berlin, die A100 Wedding Richtung Wilmersdorf, Höhe Beusselstraße, Vollsperrung wegen Bauarbeiten. Und in Berlin die A113, A100 Schönefeld Richtung Wilmersdorf zwischen dem Dreieck Neukölln und Oberlandstraße wegen Bauarbeiten bis um 5 noch gesperrt. Puh, geschafft. Das waren die Verkehrsmeldungen. Wir wünschen Ihnen eine gute Fahrt.
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0: Mit Markus Poschlott. Viele Grüße aus Magdeburg.

0: 40 Jahre wird er heute alt. David Copperfield, einer der größten Magier aller Zeiten. 70 Jahre heute. Alles Gute zum Geburtstag. Und deswegen heute mal die Frage bei uns hier in der Sendung. Wenn ich zaubern könnte, komm mal dann.
1: Guten Morgen, liebes Team. Hier ist die Alpengitti aus Mönchengladbach.
0: Ja, morgen.
1: Und die hat heute auch wie David Copperfield Geburtstag. Ach, am 16. September.
0: Na, happy birthday.
1: Ich bin im Moment allein und wenn ich zaubern könnte, dann würde ich gern zaubern, dass ich meinen Geburtstag bei meinen Mädels in Osttirol feiern könnte.
0: Ach ja, Mensch, dann schicken wir beste Grüße dahin. Vielleicht klappt das ja noch. Und es gibt zumindest einen lieben Gruß. Alles Gute zum Geburtstag auf jeden Fall, liebe Gitti. Von allen, die jetzt gerade zuhören, gibt's eine Umarmung übers Radio. Und dazu Hall & Oates.

0: Sophie Alice Baxter, Murder on the Dance Floor. Einer von den wenigen Songs, die tatsächlich eine zweite Karriere entwickelt haben. Der Song kam vor gut 20 Jahren raus, ein bisschen mehr, und knapp 20 Jahre später ist der Song nochmal in einem Film aufgetaucht, relativ prominent in dem Film Saltburn. Und da war der Song, spielte da eine große Rolle, auch in der Bewerbung für diesen Song. Und auch im Anschluss hat man Szenen aus dem Film, zum Beispiel bei TikTok und bei Instagram gesehen, und darunter lag eben die Musik von Sophie Alice Baxter, Murder on the Dance Floor. Und somit gab es die zweite Karriere. Bei dem Song, der jetzt kommt, ja, eigentlich braucht er das gar nicht, ist so ein alter Klassiker, den gibt es schon einfach seit Ewigkeiten. Jeder kennt die Nummer. Und natürlich war dieser Song von Chris de Burgh auch in so ein paar Filmen und Serien immer wieder mal als Soundtrack mit dabei. Wenn auch nicht ursprünglich als Soundtrack geschrieben. Unter anderem Harrison Ford und Sigourney Weaver waren mit dabei in dem Film Working Girl. Da spielte dieser Song auch eine wichtige Rolle. Lady in Red, hier ist Chris de Burgh.
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1: Um 3 Uhr mit Olaf Knapp. Bundeskanzler Merz bereitet sich offenbar auf ein schlechtes Abschneiden seiner Partei bei der Landtagswahl in Mecklenburg-Vorpommern vor. Der CDU-Chef reist nicht wie geplant zur UN-Vollversammlung in New York. Aus der Nachrichtenredaktion Christoph Tietz.
2: Statt Auftritt auf der Weltbühne bleibt Merz in der Hauptstadt. Seine Präsenz sei in Berlin erforderlich, erfuhr das ARD-Hauptstadtstudio. Bereits am frühen Sonntagabend, wenn zu den Wahlen in Mecklenburg-Vorpommern und Berlin die ersten Zahlen vorliegen, kommt Merz in der Berliner CDU-Zentrale mit dem Parteipräsidium zusammen. Dabei sind dann die wichtigsten Christdemokraten aus Bundestag, Bundesregierung und den Ländern. Und dann geht es um eine Reaktion. Und die hängt davon ab, wie groß oder klein der Zahlenwert für die CDU vor dem Prozentzeichen wirklich ist.
1: Die teuren Maskenkäufe in der Pandemiezeit beschäftigen heute den Bundesgerichtshof. Mehrere Unternehmen fordern deswegen noch Geld vom Bund. Das BGH-Urteil könnte für zahlreiche weitere Fälle wegweisend werden. Es drohen Zahlungen in Milliardenhöhe. Die Firmen berufen sich auf Verträge mit dem früheren Gesundheitsminister Spahn. Der hatte im Jahr 2020 zugesagt, dass der Staat Corona-Schutzmasken zu einem Fixpreis kauft, und zwar in unbegrenzter Menge. Als mehr geliefert wurden als erwartet, stoppte Spahn die Abnahme. Verteidigungsminister Pistorius hat bei seinem Besuch in den USA mit seinem Kollegen Hegseth eine Absichtserklärung unterzeichnet. Sie wollen bei der Produktion von Rüstungsgütern stärker als bisher zusammenarbeiten. Aus Washington Christina Nagel.
3: Schon jetzt gibt es gemeinsame Projekte. Pistorius hofft, dass es auch beim Marschflugkörper vom Typ Tomahawk langfristig zu einer Rüstungskooperation kommt. Die Bundesregierung hatte sich entschieden, die Marschflugkörper in den USA zu kaufen. Dass Deutschland viel Geld in Rüstung, auch in US-Produkte investiert, kommt in Washington positiv an. Die Tonlage habe sich verändert, sagte Pistorius nach dem Gespräch mit seinem amerikanischen Amtskollegen. Es sei eine gute Arbeitsatmosphäre gewesen.
1: Eine über Litauen von NATO-Kampfjets abgeschossene Drohne war nach Angaben des litauischen Verteidigungsministeriums mit Sprengstoff bestückt. Die Sprengladung sei von Spezialkräften entschärft worden, hieß es. Die Drohne werde noch untersucht und analysiert. Nach ersten Erkenntnissen kam die Drohne in der vergangenen Nacht wahrscheinlich von Belarus aus in den litauischen Luftraum. Das Wetter in Deutschland. Am Tage wird es wechselhaft mit Schauern und Gewittern, an den Alpen zum Teil kräftig, gebietsweise Sonne, Höchstwerte 18 bis 26 Grad. Am Donnerstag dann Sonne und Wolken, von Nordwesten später Regen, 17 bis maximal 24 Grad. Es ist 3.03 Uhr.
4: Und das ist der Verkehrsservice in der ARD-Hitnacht. Da haben wir die A1 Lübeck-Hamburg. Auf der Norderelbbrücke kommt es wegen eines Schwertransports immer wieder zu kurzfristigen Sperrungen. Und dann gibt es einen Polizeieinsatz auf der A43 Recklinghausen Richtung Wuppertal. In Höhe Herne-Eickel gibt es dort eine Vollsperrung. Ansonsten nur Vollsperrung wegen Bauarbeiten. Unter anderem auf der A1 Osnabrück Richtung Bremen zwischen Wildeshausen West und Wildeshausen Nord bis um 6 noch. A1 Hamburg Richtung Lübeck zwischen dem Kreuz Bargteheide und Bad Oldesloe auch bis um 6. A4 Aachen Richtung Köln zwischen Köln-Poll und dem Dreieck Heumar bis um 5. A29 Oldenburg Richtung Alhorner Heide zwischen Waderburg und Großenkneten, Wardenburg und Großenkneten bis um 5 gesperrt. A40 Essen Richtung Dortmund zwischen dem Dreieck Bochum West und Bochum Zentrum gesperrt. A40 Essen Richtung Duisburg im Kreuz Kaiserberg wegen Bauarbeiten noch bis um 5 dicht. Die A100 in Berlin Wedding Richtung Wilmersdorf ist in Höhe Beusselstraße gesperrt und die A113 Schönefeld Richtung Wilmersdorf zwischen dem Dreieck Neukölln und Oberlandstraße auch gesperrt wegen Bauarbeiten bis um 5. Das waren die Verkehrsmeldungen. Wir wünschen eine gute Fahrt.
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4: Mit Markus Poschlott. Viele Grüße aus Magdeburg. Hallo.

0: Bob Seger and the Silver Bullet Band ist das. Hier ist die ARD Hitnacht. Heute zum 70. Geburtstag von David Copperfield, dem großen Magier mit der Frage, hey, wenn ich zaubern könnte, dann kommen eine ganze Menge Antworten natürlich rein per Mail und auch per Telefon. Sehr viele Leute sagen, wenn ich zaubern könnte, dann würde ich mir Frieden wünschen, ja. Wenn ich zaubern könnte, dann würde ich in der Politik einiges ändern. Umschreibe ich jetzt mal ein bisschen netter, als Sie es am Telefon teilweise gesagt haben. Aber wir sind uns da, glaube ich, soweit einig. Und was auch ganz oft ist, das Thema Respekt. Ja, ich würde mir gerne, wenn ich zaubern könnte, würde ich mir wünschen, dass die Menschen respektvoller miteinander umgehen. Und dann merkt man schon, die Antworten werden sehr, sehr vielfältig.
1: Wenn ich zaubern könnte, würde ich meine Frau wieder gesund machen.
0: Jawohl. Auch das natürlich großes Thema Gesundheit. Alles Gute, auch für Ihre Frau.

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1: Sie können gerne auch noch mitmachen. Wenn ich zaubern könnte, dann ja, 0800 80 80 110. Das ist unsere kostenfreie Nummer direkt zu uns ins Studio. Die ARD-Hitnacht um 3.13 Uhr. Jetzt mit Musik von Madonna.

0: Ja, von so einer schönen, schwungvollen Nummer von Sandra Innocent Love in der ARD-Hitnacht zu einer ernsteren Nummer von Herbert Grönemeyer aus dem Jahr 2002. Da kam das Album Mensch raus, an das erinnern wir uns alle noch. Und 2003 dann als Single kam dieser Song raus. Hier ist Demo.
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0: Carly Simon. All I Want Is You, das ist die ARD-Hitnacht. Blick zur Uhr, 3.31 Uhr. Blick auf die Straßen, das ist der Verkehrsservice in der ARD-Hitnacht mit der A1. Osnabrück Richtung Bremen zwischen Wildeshausen West und Wildeshausen Nord. Bauarbeiten bis um 6 gesperrt. Außerdem wegen Bauarbeiten gesperrt die A1. Hamburg Richtung Lübeck zwischen dem Kreuzberg der Heide und Bad Oldesloe auch bis um 6. Die A4 Aachen Richtung Köln zwischen Köln-Poll und dem Dreieck Heumar bis um 5. Die A29 Oldenburg Richtung Alhorner Heide zwischen Wardenburg und Großen Kneten bis um 5. A40 Essen Richtung Dortmund zwischen dem Dreieck Bochum West und Bochum Zentrum. Auf der A40 Essen Richtung Duisburg ist das Kreuz Kaiserberg wegen Bauarbeiten gesperrt. Dann haben wir die A44 Essen Richtung Düsseldorf zwischen Ratingen-Schwarzbach und dem Tunnel Reichswaldallee nach einem Unfall hier die Vollsperrung. Dann in Berlin Bauarbeiten auf der A100 Wedding Richtung Wilmersdorf in Höhe Beusselstraße die Sperrung und die A113 A100 Schönefeld Richtung Wilmersdorf zwischen dem Dreieck Neukölln und Oberlandstraße wegen Bauarbeiten noch bis um 5 gesperrt. Das waren die Verkehrsmeldungen. Ich wünsche eine gute Fahrt durch die Nacht.
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0: So, wir starten hier unseren Motor in der ARD-Hitnacht mit Chesney Hawks.

0: So, wir wollen mal wieder ein bisschen zaubern bei uns. Hier ist die ARD Hitmacht. Ja, und heute hat David Copperfield Geburtstag, wird 70 Jahre. Glückwunsch, wenn Sie auch zu den Geburtstagskindern heute zählen. Und wenn so ein großer Magier schon Geburtstag hat, na dann zaubern wir doch auch mal. Wenn ich zaubern könnte, dann... Das ist die Frage heute. Und da kommt jetzt die nächste. Und das ist Elke. Elke aus Ludwigshafen. Und die hat gleich drei Sachen.
1: Das erste wäre natürlich Forever Young. Das wäre ganz toll.
0: Forever Young,
1: ja. Das zweite wären alle Sprachen verstehen, sprechen und schreiben können. Und das dritte wäre nie finanzielle Probleme haben. Mhm. Und damit ist, glaube ich, alles abgedeckt.
0: Ja. Wenn jetzt bei Forever Young auch noch die Gesundheit mit drin wäre, glaube ich, hätte man doch wirklich alles, oder? Wenn ich zaubern könnte, dann machen Sie doch gerne mal mit auf der 0800 80 80 110.
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Das ist eine schöne Ansage, listen to the radio. Das machen Sie ja auch fleißig, 3.51 Uhr, 9 Minuten. Vor 4 Uhr ist es, gleich haben wir wieder die Nachrichten. Na, guck mal, was es Neues gibt aus Berlin und dem Rest der Welt. Und davor kommt hier schon Cock Robin mit seinem großen und ich glaube seinem einzigen Hit, Just Around the Corner.

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1: Um 4 Uhr mit Olaf Knapp. Bundeskanzler Merz bereitet sich offenbar auf ein schlechtes Abschneiden seiner Partei bei der Landtagswahl in Mecklenburg-Vorpommern vor. Der CDU-Chef reist nicht, wie geplant, zur UN-Vollversammlung in New York. Aus der Nachrichtenredaktion Christoph Tietz.
2: Statt Auftritt auf der Weltbühne bleibt Merz in der Hauptstadt. Seine Präsenz sei in Berlin erforderlich, erfuhr das ARD-Hauptstadtstudio. Bereits am frühen Sonntagabend, wenn zu den Wahlen in Mecklenburg-Vorpommern und Berlin die ersten Zahlen vorliegen, kommt Merz in der Berliner CDU-Zentrale mit dem Parteipräsidium zusammen. Dabei sind dann die wichtigsten Christdemokraten aus Bundestag, Bundesregierung und den Ländern. Und dann geht es um eine Reaktion. Und die hängt davon ab, wie groß oder klein der Zahlenwert für die CDU vor dem Prozentzeichen wirklich ist.
1: Die teuren Maskenkäufe in der Pandemiezeit beschäftigen heute den Bundesgerichtshof. Mehrere Unternehmen fordern deswegen noch Geld vom Bund. Das BGH-Urteil könnte für zahlreiche weitere Fälle wegweisend werden. Es drohen Zahlungen in Milliardenhöhe. Die Firmen berufen sich auf Verträge mit dem früheren Gesundheitsminister Spahn. Dieser hatte im Jahr 2020 zugesagt, dass der Staat Corona-Schutzmasken zu einem Fixpreis kauft. Und zwar in unbegrenzter Menge. Als mehr geliefert wurden als erwartet, stoppte Spahn die Abnahme. In der diesjährigen Sommerreisezeit hat es mehr Staus gegeben als vor einem Jahr. Das zeigen Daten des ADAC. Demnach waren die Staus im Durchschnitt aber kürzer und die gesamte Dauer nahm deswegen nur geringfügig zu. Die meisten Staus wurden zum Ferienstart in Nordrhein-Westfalen registriert. Hauptstautag blieb der Freitag. Häufigste Ursache für Stillstand auf den Straßen waren Baustellen. Der Schauspieler Ralf Richter ist tot. Er starb im Alter von 69 Jahren in Köln. Seinen Durchbruch hatte Richter Anfang der 1980er Jahre in Wolfgang Petersens Welterfolg Das Boot. Aus Köln Fabian May.
3: Auch in der Ruhrgebietsfamiliensaga Rote Erde des WDR spielte er eine tragende Rolle als Kumpel Otto Schablowski. Später war Richter in vielen Ruhrpott-Komödien zu sehen, wie Bang Boom Bang oder Was nicht passt, wird passend gemacht. Auch seine Rolle in der Serie Pastewka ist unvergessen. Da spielte er sich selbst als Choleriker, der nur teilweise zum Buddhisten bekehrt ist. Richter war ein Kind des Ruhrgebiets. Er wuchs in einer kinderreichen Familie in einem Bochumer Arbeiterviertel auf. Zuletzt lebte er lange in Köln.
1: Das Wetter in Deutschland. Am Tage wechselhaft mit Schauern und Gewittern. An den Alpen zum Teil kräftig, gebietsweise Sonne, 18 bis 26 Grad. Donnerstag Sonne und Wolken von Nordwesten, später Regen bei 17 bis 24 Grad. Und am Freitag im Norden leicht unbeständig, im Westen dagegen länger freundlich bei 15 bis 23 Grad. Es ist 4.03 Uhr.
4: Und das ist der Verkehrsservice in der ARD-Hitnacht. Die A1 Osnabrück Richtung Bremen zwischen Wildeshausen West und Wildeshausen Nord wegen Bauarbeiten bis 6 Uhr gesperrt. Außerdem auch wegen Bauarbeiten gesperrt die A1 Hamburg Richtung Lübeck zwischen dem Kreuz Bagdeheide und Bad Oldesloe auch bis um 6. Die A4 Aachen Richtung Köln zwischen Köln-Poll und dem Dreieck Heumar bis um 5 gesperrt. Die A29 Oldenburg Richtung Alhorner Heide ist zwischen Wardenburg und Großen Kneten bis um 5 noch gesperrt. Die A40 Essen Richtung Dortmund zwischen dem Dreieck Bochum West und Bochum Zentrum. Auch gesperrt die A40 Essen Richtung Duisburg im Kreuz Kaiserberg bis um 5. In Berlin die A100 Wedding Richtung Wilmersdorf in Höhe Beusselstraße, die Sperrung, und die A113 A100 Schönefeld Richtung Wilmersdorf ist zwischen dem Dreieck Neukölln und Oberlandstraße wegen Bauarbeiten bis um 5 gesperrt. Das waren die Verkehrsmeldungen. Wir wünschen eine gute Fahrt durch diese Nacht in den Morgen.
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4: Mit Markus Poschlott, viele Grüße aus Magdeburg. Und jetzt passend zu uns Radio Gaga. Hier sind Queen. Guten Morgen zusammen.

0: Die ARD-Hitnacht um 4.13 Uhr mit No, No, Never von Texas Lightning. Texas Lightning. So. Und jetzt kommen wir wieder zu unserer Frage in der Nacht. Das ist eher ein Satz, den Sie vervollständigen. Weil heute David Copperfield 70 Jahre alt wird, der große Magier. Wenn ich zaubern könnte, dann...
1: Ja, hallo, mein Name ist Volker. Ich liege zurzeit in der Uniklinik in Köln. Und wenn ich zaubern könnte, würde ich mir ewige Gesundheit zaubern.
0: Wie war das? Der Gesunde hat 1000 Wünsche, der Kranke nur einen? Gute Besserung.

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1: Und wenn Sie auch noch mitmachen wollen, gerne doch 0800 80 80 110. Wenn ich zaubern könnte,

was ist wirklich Liebe? Fragt Marius Müller-Westernhagen mit Weil ich dich liebe. Und wir sind schon international hier auch bei dem Thema angekommen. Quatsch, international. Wir sind angekommen bei diesem Thema und jetzt sind wir bei dem ersten internationalen Hit von Taylor Dane. Der kommt jetzt, da passt es hin. 4.23 Uhr hier in der ARD-Hitnacht gibt's jetzt Tell It To My Heart. Auch da geht's um die große Liebe. Natürlich auch im Jahr 1987, da kam diese Nummer nämlich raus. Ja. Gleich hinten dran gibt's Joshua Caddison mit Jesse. Den spielen wir auch noch. 4.24 Uhr ist es. Gute

0: Joshua Kelson. Oh Jesse, und da ist es 4.31 Uhr. Das ist der Verkehrsservice in der ARD-Hitnacht. Folgende Strecken sind gesperrt aufgrund von Bauarbeiten. Die A1 Osnabrück Richtung Bremen zwischen Wildeshausen West und Wildeshausen Nord bis um 6. A1 Hamburg Richtung Lübeck zwischen dem Kreuzberg der Heide und Bad Oldesloe auch bis 6 Uhr. Die A4 Aachen Richtung Köln zwischen Köln-Poll und dem Dreieck Heumar bis um 5. Die A29 Oldenburg Richtung Alhorner Heide zwischen Wardenburg und Großen Kneten bis um 5 gesperrt. Die A40 Essen Richtung Dortmund zwischen dem Kreuz Bochum West und Bochum Zentrum. Die A40 Essen Richtung Duisburg im Kreuz Kaiserberg bis um 5 gesperrt. Und in Berlin die A113, A100 Schönefeld Richtung Wilmersdorf zwischen dem Dreieck Neukölln und Oberlandstraße wegen Bauarbeiten bis um 5 gesperrt. Das waren die Verkehrsmeldungen. Wir wünschen Ihnen eine gute Fahrt.
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0: Mit Markus Poschlott und besten Grüßen hier aus Magdeburg ins ganze Land. Obwohl, nicht bloß ins ganze Land. Wir werden heute auch wieder überall gehört. Grüße gehen auch nach Japan.

0: heute ist ja eine magische Sendung, diese ARD-Hitnacht. Schließlich hat ja David Copperfield Geburtstag, wird heute 70 und deswegen zaubern wir auch mal ein bisschen in dieser Sendung und sie vervollständigen den Satz, wenn ich zaubern könnte, dann auf der 0800 80 80 110.
1: Ja, hier ist Thomas aus Werne. Ich komme gerade von einer Nachtschicht und wenn ich zaubern könnte, ich würde mir meine Familie zurückzaubern. Hm.
0: Er würde sich die Familie gern zurückzaubern, sagt er. Hat er dann auch noch ein bisschen länger begründet. Da gab es eine Menge Todesfälle in der letzten Zeit. Das Kind, das nicht unbedingt um die Ecke wohnt. Ja, manchmal sind es dann eben genau diese Sachen, die einem im Kopf sind. Aber es gibt auch ganz andere Sachen, die sich die Hörer gerne, wenn sie zaubern könnten, erfüllen würden.
2: Wenn ich zaubern könnte, dann würde ich mir wünschen, dass ich noch einmal mein Alter von 3 bis kurz vor 6 Jahren haben könnte. Das war so schön.
0: Das Alter von 3 bis 6 Jahren, das ist großartig. Was für Gedanken Sie da heute Nacht alle kommen. Können wir gerne noch ein bisschen weitermachen. Die Sendung geht noch bis um 6. Einige Programme steigen jetzt um 5 schon aus, aber bis um 6 können sie uns hier und da auch noch empfangen. Dann können wir das gerne noch ein gutes Stündchen weitermachen. Wenn ich zaubern könnte, dann verraten Sie es mir auf der 0800 80 80 110.
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Was für eine schöne Nummer. Ain't Nobody. Hier ist die ARD Hitnacht. 4.52 Uhr ist es und hier erreicht uns noch eine Meldung von der Leitstelle in Schwerin. Und zwar brennen in der Nähe von Beutzenburg-Schwartow brennen dort mehrere hundert Strohballen und deswegen kommt es in den Bereichen Beutzenburg Bahnhof und Schwartow zu einer Geruchsbelästigung, aber es besteht keine Gefahr. Lassen Sie trotzdem das Radio an, wir informieren Sie hier weiter und schließen Sie auch vorsorglich Fenster und Türen. Soweit informiert die Rettungsleitstelle Schwerin. So, wenn Sie jetzt in Ihren Tag starten, in Ihren Mittwoch, da wünsche ich Ihnen einen guten Tag und freue mich, wenn Sie bald wieder einschalten. Hier ist die ARD Hitnacht mit Michael Jackson.

0: Schönen guten Morgen, hier ist das Sachsenradio.
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0: Und heute starten wir erstmal in den Tag mit ein bisschen Sonnenschein, aber später kommen dann dickere Wolken und die bringen von Nordsachsen Region Leipzig dann auch Schauer und Gewitter mit. Also Region Leipzig-Nordsachsen, da geht es am ehesten los, am längsten freundlich und trocken, wahrscheinlich so bis zum Nachmittag bleibt es im Elbtal und in der Oberlausitz. Dazu auch erst noch 26 Grad, später geht es ein bisschen runter.
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2: Um 5 Uhr mit Olaf Knapp. Bundeskanzler Merz hat seine für nächste Woche geplante Reise nach New York zur UN-Vollversammlung abgesagt. Außerdem wurde eine Präsidiumssitzung der CDU auf Sonntagabend vorgezogen, bei der es mehreren Medien zufolge schon um seine Zukunft als Kanzler gehen könnte. Nach Einschätzung von Hauptstadtkorrespondent Matthias Deiß hängt extrem viel an den beiden Landtagswahlen am Sonntag.
3: Ja, die Generalvollversammlung, das ist die große Weltbühne, die Friedrich Merz da sausen lässt. Das macht er nicht gerne. Er werde die Reise nicht antreten, da seine Präsenz in Berlin erforderlich ist, hören wir aus Regierungskreisen. Heißt übersetzt, die Hütte brennt und zwar so richtig. Friedrich Merz fürchtet eine Schockwelle nach den Landtagswahlen am kommenden Sonntag. Er kämpft um sein Amt. Er muss die Lage beruhigen. Das geht nur vor Ort hier in Berlin.
2: Wenn sich heute Vormittag das Bundeskabinett trifft, soll es am Rande auch um die hohen Spritpreise gehen. Kanzler Merz hat Entlastung angekündigt, aber keine Details genannt. Aus der Nachrichtenredaktion Markus Weber.
4: Umweltminister Schneider geht davon aus, dass die Mehrwertsteuer auf Benzin und Diesel gesenkt wird. Man sei jetzt in der Abstimmung innerhalb der Bundesregierung über die Maßnahmen. Der CDU-Arbeitnehmerflügel fordert Direktzahlungen an Menschen mit kleinen und mittleren Einkommen. Das hat der Vorsitzende Radke in den Zeitungen der Funke Mediengruppe deutlich gemacht. Vor einem Tankrabatt oder pauschalen Preisdeckeln warnte die Wirtschaftsweise Schnitzer. Sie sagte der Rheinischen Post, beide Maßnahmen wären aus ökonomischer Sicht der falsche Weg.
2: Eine über Litauen von NATO-Kampfjets abgeschossene Drohne war nach Angaben des litauischen Verteidigungsministeriums mit Sprengstoff bestückt. Die Sprengladung sei von Spezialkräften entschärft worden, hieß es. Die Drohne werde noch untersucht und analysiert. Nach ersten Erkenntnissen kam die Drohne in der vergangenen Nacht wahrscheinlich von Belarus aus in den litauischen Luftraum. Seit Beginn des Ukraine-Krieges hat es schon mehrere Vorfälle mit Drohnen in den baltischen Staaten gegeben. In der diesjährigen Sommerreisezeit hat es mehr Staus gegeben als vor einem Jahr. Das zeigen Daten des ADAC. Demnach waren die Staus im Durchschnitt aber kürzer und die gesamte Dauer nahm deswegen nur geringfügig zu. Die meisten Staus wurden zum Ferienstart in Nordrhein-Westfalen registriert. Hauptstautag blieb der Freitag. Häufigste Ursache für Stillstand auf den Straßen waren Baustellen. Das waren die Nachrichten.
0: Und hier ist der MDR Sachsen Verkehrsservice. Damit die A4 Richtung Frankfurt zwischen Chemnitz Ost und Chemnitz Glöser steht ein defekter LKW. Vorsicht auf der A72 Richtung Leipzig zwischen Zwickau West und Zwickau Ost. Da liegt ein PKW-Rad auf der Fahrbahn. Und die B97 Dresden Richtung Hoyerswerda, die ist zwischen Bernsdorf und Bröthen-Michalken nach einem Unfall gesperrt. Es wird geblitzt auf der A9 Richtung Berlin zwischen Halle und Bitterfeld-Wolfen, auf der A14 Richtung Magdeburg zwischen Halle-Trotha und Löbe-Jün. Und für mehr Tipps unsere kostenlose Verkehrshotline, das ist die 0800 6375 637. Schnell und aktuell der MDR Sachsen Verkehrsservice.
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0: Schönen guten Morgen.

0: Say You Will hier beim Sachsenradio.
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2: Hallo, ich bin der Ricky aus Leipzig und ich freue mich über alltägliche, zufällige Begegnungen, wenn man einfach im Viertel irgendwo hinläuft und zufällig Leute trifft, die man nur so flüchtig kennt, aber mit denen man sich Lächeln austauscht und ja, und hat einfach ein schönes Gefühl, dass man irgendwie ja, aufmerksam durch die Gegend läuft und einfach sich unterhält kurz und dann wieder weitergeht. Das ist ganz schön, ja. Ich bin im Leipziger Westen und ja, da trifft man einfach viele Leute, die man so aus dem Alltag kennt, weil man sich jeden Tag irgendwie sieht zufällig. Ja, und solche Bekanntschaften machen den Alltag ganz nett. Man bleibt mal einfach auf der Straße stehen und wenn man eh gerade einen Drink in der Hand hat, dann unterhält man sich noch ein bisschen.
1: Darauf freue ich mich. 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
1: Und jetzt ist es 5:16. Schönen guten Morgen.

0: Schönen guten Morgen, hier ist das Sachsenradio. Und ja, es wird vieles teurer im Supermarkt, aber 52 Euro für ein Brot? Also das hat mit normaler Preissteigerung gar nichts mehr zu tun, sondern das ist ein neuer Hype in New York. Im schicken Stadtteil Soho in Manhattan, da hat eine österreichische Brotboutique namens Rye eröffnet. Im Angebot gibt es nur ein einziges Brot und dafür stehen die Menschen seit Tagen Schlange. Martin Ganselmeier, was macht denn das Brot so besonders?
1: Also das Brot ist ein reines Roggensauerteigbrot, das ohne Weizen und ohne Hefe gebacken wird. Das klingt für Deutsche erstmal nicht so außergewöhnlich, aber in den USA wird Brot vor allem aus Weizenmehl hergestellt und eben nicht aus Roggenmehl. Deshalb importiert die Brotboutique Rye dieses Roggenmehl komplett aus Europa und das habe nun mal seinen Preis, hat mir der Juniorchef der Bäckerei gesagt. Für das 1,5 Kilo schwere, runde Roggensauerteigbrot zahlt man stolze $60. Das sind etwa 52 Euro.
0: Okay, nichts würde mich dazu bringen, 52 Euro für ein Brot zu bezahlen, aber ist das Brot wirklich gut oder stehen die New Yorker halt einfach nur gern an?
1: Also das Brot schmeckt wirklich sehr lecker und ist richtig knusprig, aber natürlich ist das Ganze auch schon ziemlich verrückt. Und das ist auch typisch New York, ein edler Laden, in dem nur ein einziges Kultbrot verkauft wird. Und jeder, der das in den sozialen Medien gesehen hat, wow, ein Brot, $60 kostet das, der will natürlich mal vorbeischauen, um zu probieren, wie dieser Porsche unter den Broten schmeckt. Und das kann man tatsächlich auch. Es gibt kleine Probehäppchen umsonst. Und wer nicht gleich $60 für das ganze Brot bezahlen will, der kann sich auch eine Scheibe von diesem Roggensauerteigbrot bestellen. Mhm. Zum Beispiel mit Butter und Schnittlauch, das kostet $6. Oder mit Aprikosenkonfitüre, das kostet $10. Oder mit Kaviar für $14.
0: Kaviar oder Aprikosenmarmelade? Okay, da würde ich auch bei Schnittlauch und Butter bleiben, glaube ich. Ich weiß ja nicht. Also, Sie können ja mal gucken heute Morgen die Auslage von Ihrem Bäcker. Mal überlegen, was man davon vollkommen überteuert in New York verkaufen könnte. Vielleicht finden Sie was. 5:22 Uhr.

0: Where do you go hier beim Sachsenradio?
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0: Anne-Kathrin Löffler aus Oberlungwitz hat gestern Nachmittag gespielt und war richtig flott.
2: Also, es geht heute auf eine Insel. Und diese Insel liegt politisch, gehört politisch zu Dänemark, liegt geografisch, aber ziemlich weit draußen in der Ostsee. Die Insel gilt als die sonnenreichste Insel und ist die östlichste von Dänemark.
3: Bornholm.
2: Ja! Kennen Sie Bornholm?
3: Nee, nein, ich war noch nie da. Ich weiß, dass dort oft die Sonne scheint und Bornholm gehört zu Dänemark und liegt in der Ostsee. Und
0: No. So einfach ist es halt. Also Anne-Kathrin Löffler hat das gestern super gemacht und sie hat sich vor allem entschieden, weiterzuspielen. Bedeutet, heute Morgen starten wir mit einem Reisegutschein um 400 Euro. Geht's dann? 400 Euro Reisegutschein ist drin im Topf. Wir spielen heute so 6:45 sowas rum. Also jetzt anmelden, wenn Sie mit dabei sein wollen.
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2: Schönen guten Morgen, das sind die aktuellen Temperaturen. 17 Grad hier in Chemnitz, Annaberg-Buchholz meldet 15 Grad, Burgstedt auch 15. Und heute gibt es anfangs noch etwas Sonne, dann werden es mehr und mehr Wolken und Schauer und Gewitter können dabei sein. Zum Abend soll es wieder freundlicher werden, 17 bis 23 Grad die Höchstwerte. Freie Schulen im Vogtland wehren sich gegen die vom Freistaat angekündigten Mittelkürzungen. Sie sollen künftig mit noch weniger Zuschüssen auskommen als staatliche Schulen. Mit einer Aktion in der Plauener Innenstadt wollen sie am Nachmittag auf ihre Situation aufmerksam machen. Solveig Speck vom Evangelischen Schulverein Auerbach.
3: Also es steht ja im Raum, für den Doppelhaushalt 27-28 erstmal einseitig Mittel zu kürzen. Hier ist von den Sachkostenzuschüssen die Rede. Das heißt, jeder Schüler wird im Land Sachsen bekommt einen Zuschuss. Der ist aufgegliedert in Sachkosten und Personalkosten. Und bei den Sachkosten sollen jetzt 10% eingespart werden, aber nur einseitig bei den freien Trägern. Und das finden wir halt unfair und ungerecht. Die Personalkosten, da erhalten wir ja schon seit Jahren nur 90%. Wir fragen uns halt, sind wir weniger wert?
2: Die Modernisierung des Bildungsstandortes in Freiberg-Zug geht in Riesenschritten voran. Wie das zuständige Landratsamt jetzt mitteilte, wurden in den vergangenen Jahren mehr als 5 Millionen Euro investiert. So entstanden zusätzliche Unterrichtsräume. Der Zugang zum Erdgeschoss wurde barrierefrei gestaltet, das Wohnheim modernisiert. Weitere Baumaßnahmen sollen folgen. Auf dem Campus befinden sich ein Fachschulzentrum sowie ein berufliches Schulzentrum für Agrarwirtschaft, Ernährung und Hauswirtschaft. Das Bergbauunternehmen Saxore treibt seine Pläne für eine Zinngrube im Raum Tellerhäuser voran. Dabei will es eng mit dem Bergbausanierer Wismut zusammenarbeiten. Im Fokus steht ein Konzept für die spätere Stilllegung des geplanten Bergwerks. Dazu sagte Wismut-Geschäftsführer Paul, mit dem Ende eines Bergwerks dürfe man sich nicht erst beschäftigen, wenn der Abbau abgeschlossen ist. Verantwortungsvolle Nachsorge beginne bereits bei der Planung. Saxore geht von 138.000 Tonnen Zinn aus, die im Erzgebirg lagern. Hinzu kommen weitere Rohstoffe wie Indium.
4: Frankfurt. Zwischen Chemnitz-Ost und Chemnitz-Glöser steht ein defekter LKW und A17 Richtung Dresden. Zwischen Grenzübergang Breitenau-Schönwald und Bad Gottleuba. Stau und stockender Verkehr, 10 Minuten länger dauert's. Dann haben wir die B97 Dresden Richtung Hoyerswerda. Die ist zwischen Bernsdorf und Brötenmichalken nach einem Unfall gesperrt. Und es wird geblitzt auf der A9 Richtung Berlin zwischen Halle und Bitterfeld-Wolfen. Und auf der A14 Richtung Magdeburg zwischen Halle-Trotha und Löbe-Jün. Und falls Sie noch was gesehen haben, dann rufen Sie uns bitte an unter 0800 637 5637. Schnell und aktuell, der MDR Sachsen Verkehrsservice. Guten Morgen.

0: 5:37 ist es jetzt. Hier ist das Sachsenradio. Guten Morgen.
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0: Und das ist Neil Diamond mit Heart of Gold.

0: bis um 6. Hier ist das Sachsenradio.
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0: Jörg Schröder, geht noch gut los, aber das ist ein bisschen eine Finte heute, oder?
2: Wir schauen uns mal die Ecken an, die, wo es am längsten trocken bleibt und vor allem am längsten auch freundlich. Zwischen Dresden und Görlitz, also zwischen dem Elbtal und auch der Oberlausitz, da erwarten wir heute am längsten das freundlichste Wetter. Höchstwahrscheinlich wird es sich dort erst im Laufe des Mittags so allmählich zuziehen und dort erwarten wir dann quasi erst am Nachmittag die Schauer und Gewitter. Ansonsten muss ich sagen, sieht es im Moment tatsächlich noch recht entspannt aus, aber eben halt von Sachsen-Anhalt ziehen heute im Tagesverlauf dichte Wolken herein. Schauer und Gewitter sind eben halt ein Thema. Gott sei Dank, aktueller Stand nicht unwetterartig, wird also mal ein bisschen donnern, mal ein bisschen mehr regnen. Mehr ist nicht drin. Und schauen wir uns die Temperaturen an, denn die sind auch recht unterschiedlich, denn dort, wo es heute am längsten freundlich sein wird, wie gesagt, in der Oberlausitz im Elbtal, erwarten wir nochmal sommerliche Werte bis 25, 26 Grad, wo die Wolken zeitiger da sind. Auch die Schauer und Gewitter wird es kühler sein, zum Beispiel in Leipzig, in Zwickau oder in Plauen liegen die Höchsttemperaturen heute gerade mal bei 21, 22 Grad.
0: Und wie geht das dann weiter?
2: Naja, auf alle Fälle, diese Schauer und Gewitter bringen so einen kleinen Wetterwechsel. Das Thema Sommer können wir wieder komplett abhaken. Die Temperaturen sind dann doch eher schon herbstlich oder im Meteorologendeutsch mäßig warm. Die Temperaturen liegen im Schnitt zwischen 17 und 21 Grad. Wir erleben in den nächsten Tagen so eine Mischung aus mal mehr Wolken, mal mehr Sonne, Regenschirm, den ganz kleinen packen wir ein, kann auch mal so ein bisschen tröppeln und es zieht sich eigentlich so bis zum Wochenende hin.
0: Okay.
2: Ist so na genommen, gut.
0: Ne? Ja, nehmen wir das mal nicht. So, ne? Ja, genau.
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0: Guten Morgen, hier ist das Sachsenradio. 10 Minuten bis um 6.
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0: Und im Wort zum Tag hören Sie Katrin Mette aus Meißen.
2: Sie steht manchmal etwas im Schatten des Franz von Assisi. Zu Unrecht, finde ich. Ich rede über Clara von Assisi. Clara wird im selben Ort, aber eine Generation nach Franz geboren, 1193. Aber sie gehört nicht zum Bürgertum wie Franz, sondern zum Adel der Stadt. Als adliges Mädchen hat sie wenig Optionen. Sie kann heiraten und Kinder bekommen oder in eins der gut ausgestatteten Nonnenklöster eintreten. Beides lehnt Clara ab. Sie will ein freies, aber einfaches Leben führen. Ein Leben wie Franz, gefüllt mit Liebe zu Gott und den Menschen. Eines Nachts stemmt sie eine verrammelte Tür in ihrem Elternhaus auf und verlässt ihr altes Leben. Man versucht, sie mit Gewalt zurückzuholen, vergeblich. Stattdessen schließen sich Clara weitere Frauen an. Ihre beiden Schwestern Katharina und Beatrice, Cousinen, Freundinnen von früher, später sogar ihre eigene Mutter Ortolana. Die Frauen lassen sich in einer Landkapelle vor den Mauern Assisis nieder, in San Damiano. Sie bauen die kleine Kirche aus, errichten einen Schlafsaal über dem Kirchenschiff, der nur über eine Leiter zu erreichen ist. Die Frauen leben zusammen wie in einer Großfamilie. Sie sind arm und abhängig davon, was andere mit ihnen teilen, und genau so wollen sie es. Sie beten zusammen, fasten, manche suchen die Stille, andere kümmern sich um Gäste oder Kranke, die nach San Damiano kommen. Franziskus schaut vorbei oder schickt Männer, die diese Gemeinschaft praktisch unterstützen. Clara schreibt sich mit der böhmischen Prinzessin Agnes von Prag und streitet mit den Päpsten in Rom. Die wollen, dass es die Frauen mit der Armut nicht so streng nehmen, sich aber sehr streng von der Welt abschotten. Jahrelang wehren sich Clara und ihre Gemeinschaft erfolgreich gegen diese päpstlichen Pläne. Als Clara mit 60 Jahren im Sterben liegt, ist der Papst gerade in San Damiano zu Besuch. Offenbar tief von ihr beeindruckt, bestätigt und siegelt er in aller Schnelle die Ordnung, die Clara selbst für ihre Frauengemeinschaft ausgearbeitet hat. Clara von Assisi ist die erste Frau in der Geschichte des Christentums, der das gelingt.

5 Minütchen bis um 6. Hier ist das Sachsenradio und wir spielen heute Morgen nicht um einen 200-Euro-Reisegutschein, sondern wir starten so in einer Stunde direkt mit einem 400-Euro-Reisegutschein. Denn gestern hat sich jemand entschlossen, weiterzuspielen. Anne-Kathrin Löffler aus Oberlungwitz hat das gestern Nachmittag super gerockt bei uns, bei unserem Reisespiel Hin und Weg. Wir stellen Ihnen immer ein Reiseziel vor und wer als erstes weiß, was gemeint ist, der ruft es einfach rein und kann damit ruckzuck Reisegutschein gewinnen. 400 Euro sind heute drin. Wenn Sie mitspielen möchten, dann haben Sie jetzt noch die Chance, eine Stunde lang sich dafür anzumelden, mdrsachsenradio.de, 5:56 Uhr jetzt.

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2: Jörg Schröder, wie lange bleibt denn das heute trocken?
3: Ist recht unterschiedlich. Ich gehe davon aus, im Elbtal und an der Oberlausitz erwarten wir erst zum Nachmittag Schauer und Gewitter, die auch mal vielleicht ein bisschen kräftiger ausfallen können. Ansonsten wird es in der ersten Tageshälfte schon immer bewölkter und die Schauer und Gewitter sind dann auch schon da. Die Temperaturen auch unterschiedlich. Gerade im Elbtal der Oberlausitz nochmal sommerliche Werte bis 25, 26 Grad. Ansonsten ist es kühler bei Werten bis 21 Grad.
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4: Mit Gabriela Wegner. Guten Morgen. In der Debatte über Entlastungen von den hohen Spritpreisen lehnen Verbraucherschützer einen neuen Tankrabatt ab. Die Chefin der Bundesverbraucherzentrale Ramona Popp sagte der Neuen Osnabrücker Zeitung, es müsse stattdessen gezielte Hilfen für einkommensschwache Haushalte geben. Viele Menschen würden bereits seit Monaten unter hohen Preisen etwa für Energie und Lebensmittel leiden. Ein Tankrabatt sei darauf nicht die richtige Antwort. Die Bundesregierung müsse die Lebenshaltungskosten insgesamt und langfristig in den Blick nehmen. Bundeskanzler Merz hatte gestern erneute Entlastungen für Autofahrer angekündigt. Konkrete Vorschläge nannte er aber noch nicht. Bei den Staatsanwaltschaften in Sachsen stapeln sich immer noch die unerledigten Ermittlungsverfahren. Wie eine Recherche der Deutschen Richterzeitung bei den Landesjustizverwaltungen ergab, waren zu Jahresmitte über 47.000 Fälle offen. Das sind im Vergleich zum Vorjahr rund 1.200 Verfahren mehr. Grund für die hohe Belastung sei unter anderem die große Zahl neuer Fälle. Allein im ersten Halbjahr seien bei den Staatsanwaltschaften in Sachsen knapp 14.000 neue Verfahren eingegangen. Bundesweit liegt die Zahl offener Ermittlungen bei über 1 Million. Der Deutsche Richterbund fordert deshalb zusätzliches Personal und warnt vor einer Überlastung der Strafverfolgungsbehörden. In Sachsen ist der Rebhuhnbestand um mehr als 90% eingebrochen. Wie der Naturschutzbund Sachsen mitteilte, könnte der Freistaat das erste Bundesland werden, in dem die bedrohte Art ausstirbt. Zu den Gründen sagte die NABU-Landesvorsitzende Maria Weig, MDR Sachsen.
5: Das Rebhuhn verliert seine Lebensräume. Das bedeutet, es verliert seine Rückzugsräume, es verliert seine sicheren Orte, wo es sicher ist, wo Fressfeinde, es verliert auch einfach die Nahrungsgrundlage. Dafür verantwortlich ist in erster Linie die Intensivierung der Landwirtschaft, aber auch unser Flächenverbrauch, den wir haben durch Versiegelung und Straßenbau, Fragmentierung und so weiter. Wir müssen es schaffen, die Landnutzung und den Lebensraumschutz wieder zusammenzubringen, zusammenzuleben. Und das geht nur, wenn die Politik die Rahmenbedingungen dafür schafft, die Landbewirtschaftung anzupassen an die Bedürfnisse der Offenlandbewohner wie eben dem Rebhuhn.
4: In der Fußball-Regionalliga Nordost hat Zwickau zu Hause gegen Altglienicke 1:2 verloren. Die deutschen Volleyballer haben den Gruppensieg bei den Europameisterschaften verpasst. Gegen Olympiasieger Frankreich verlor die DVV-Auswahl im letzten Vorrundenspiel mit 0:3. Der Einzug ins Achtelfinale stand schon vorher fest. Das waren Nachrichten von MDR Sachsen. 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
6: Und hier ist der MDR Sachsen Verkehrsservice. A9 Richtung München zwischen Hermsdorfer Kreuz und Hermsdorf Süd. Da steht ein defekter Pkw auf der rechten Fahrspur. Dann haben wir die R17 Richtung Dresden zwischen Grenzübergang Breitenau-Schönwald und Bad Gottleuba. Stau und stockender Verkehr dauert 10 Minuten länger. Und die B97 Dresden Richtung Hoyerswerda ist zwischen Bernsdorf und Bröten-Michalken nach einem Unfall gesperrt. Auf der B169 Vorsicht zwischen Riesa und Seerhausen. Da gibt es eine ungesicherte Unfallstelle nach einem Wildunfall. Und es wird geblitzt auf der A9 Richtung Berlin zwischen Halle und Bitterfeld-Wolfen, auf der A14 Richtung Magdeburg zwischen Halle-Trotha und Löbe-Jün. Und falls Sie noch einen Tipp für uns haben, falls Sie noch was gesehen haben, rufen Sie uns einfach kurz an. Die kostenlose Verkehrshotline, das ist die 0800 6375 637. Schnell und aktuell der MDR Sachsen Verkehrsservice.
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6: Schönen Mittwochmorgen.

0: 6:12 Uhr, hier ist das Sachsenradio und manchmal gibt's Geschichten aus dem Leben, die sind so irre, die kann man sich kaum ausdenken und das ist bei Kriminalfällen ja oft ähnlich. Das ZDF schaut in seiner Sendung XY gelöst auf echte und zugleich aufsehenerregende Kriminalfälle. Heute beginnt Staffel 6 im Fernsehen. 4 neue Fälle gibt es dann zu sehen, wobei 2 bei uns in Mitteldeutschland spielen und wir haben vorher mit Moderator Sven Voss gesprochen. Dabei hat er verraten, was für ihn das Besondere ist.
1: Es ist eigentlich jedes Mal so, dass wir am Anfang, wenn wir uns für einen Fall entschieden haben und dann rausfahren, um uns mit den Ermittlern oder Ermittlerinnen zu treffen, dass wir schon immer so ein bisschen aufgeregt sind, wie das dann so wird vor Ort. Weil wir drehen dort, wo Menschen umgebracht wurden, wir drehen dort, wo Leichen gefunden wurden und wo die Fälle aufgeklärt wurden. Und so ganz wissen wir nicht so, was uns erwartet, weil es sind immer Menschen, mit denen wir zu tun haben, in dem Fall die Ermittler und Ermittlerinnen, und die nehmen uns schon mit auf so eine Reise, was dort alles passiert ist und wie sie am Ende das Verbrechen geklärt haben. Und das ist jedes Mal auf jeden Fall extrem aufregend.
0: XY gelöst. Echte und aufsehenerregende Kriminalfälle. Neue Staffel startet heute im ZDF mit Sven Voss. Dankeschön. 6:13 Uhr jetzt.

0: Hier ist das Sachsenradio und wir haben viele, viele sehr, sehr schöne Reiseziele hier in unserem Radioreisebüro, die wir Ihnen gerne präsentieren, aber lassen Sie sich nicht einlullen von uns. Es geht in jeder Spielrunde darum, möglichst schnell zu erkennen, welches Reiseziel wir Ihnen hier vorschlagen. Damit können Sie fürs echte Reisebüro dann Reisegutscheine gewinnen. Heute Morgen spielen wir gleich um 400 Euro, weil Anne-Kathrin Löffler aus Oberlungwitz das gestern bei Heike Leschner prima gemacht hat.
1: Also, es geht heute auf eine Insel. Und diese Insel liegt politisch, gehört politisch zu Dänemark, liegt geografisch, aber ziemlich weit draußen in der Ostsee. Die Insel gilt als die sonnenreichste Insel und ist die östlichste von Dänemark.
2: Bornholm.
1: Ja! Kennen Sie Bornholm?
2: Nein, ich war noch nie da. Ich weiß, dass dort oft die Sonne scheint und Bornholm gehört zu Dänemark und liegt in der Ostsee. Und
0: Nun, dann machen wir heute mal weiter, was? Also, wir spielen ja, so in einer halben Stunde ungefähr. Wenn Sie mit dabei sein möchten noch, dann melden Sie sich an mdrsachsenradio.de.

0: Orinoco Flow, Enya, hier beim Sachsenradio. Ein Schülergarten zu verschönern, das kostet Geld. Und zwar eine Menge Geld. Gut, dass Sie uns haben.
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0: Denn mit 2500 Euro konnte der Förderverein Naturpark Kinder Authausen im vergangenen Jahr ein bisschen was machen. Die Aufgabe war aber auch mit Glück verbunden, muss man sagen. Denn der Verein musste vor einem Jahr ganz viele Hufeisen sammeln und damit den Namen August wegen August dem Starken legen. Das war die Aufgabe, die wir ihnen gestellt haben, und sie haben es geschafft. Silvio ist unterwegs gewesen, guckt, was ist eigentlich aus dem Geld geworden, und ist so auch in Authausen nochmal aufgetaucht. Aber erstmal beschäftigt ihn was anderes.
2: Bei euch war das ja mit den Hufeisen, und ich erinnere mich, es hörte überhaupt nicht auf. Es kamen Hufeisen ohne Ende. Janine, träumst du immer noch von Hufeisen?
3: Auf jeden Fall. Ich habe es immer noch in Erinnerung.
2: Was ich mich danach oft gefragt habe, was habt ihr jetzt eigentlich mit diesen ganzen Dingern gemacht? Weil das waren ja unzählige. Es hörte gar nicht mehr auf.
3: Also viele Hufeisen, die haben wir so noch verkauft bekommen bei unseren Märkten. Wir haben unsere Weihnachtsmärkte, da haben wir die noch verkauft bekommen. Einfach für einen guten Zweck, für unseren Förderverein.
2: Überleg mal, wir hatten ja genau diese Idee, dass wir gesagt haben, komm, noch ein bisschen Kohle rein. Wie viel ist da nochmal so zusammengekommen? Was war das?
3: Oh, bestimmt so 200-300 Euro.
2: Ach, cool.
3: Auf jeden Fall.
2: Also genau. Hat sich durchaus gelohnt.
3: Hat sich auf jeden Fall gelohnt.
2: Gab es danach noch so Reaktionen, dass Leute angerufen haben, gesagt haben, Mensch, ich habe das gehört und ich könnte euch auch noch Geld geben oder helfen? Also gab es so eine kleine Welle danach noch?
3: Also danach kamen wirklich noch Anrufe, haben gesagt, braucht ihr noch Hufeisen? Aber das war dann
2: und nein, keine erledigt. Hufeisen, genau. Gebt uns Geld.
3: Ja, auf jeden Fall die Hufeisen haben sie gefragt, aber das haben wir dann abgeblockt, genau.
2: So, und ich bin ja hier reingekommen heute gerade bei euch im Büro, und da habe ich schon oben diesen großen Scheck gesehen, voller Stolz hängt er noch da, obwohl von den 2500 Euro, wie viel ist denn noch übrig? 0,0 oder?
3: 0,0 ist wirklich übrig.
2: Echt? Wir haben alles ausgegeben. Was habt ihr jetzt gemacht? Also euer Projekt war ja, ist das mal Schulgarten, ihr wolltet so Hochbeete und sowas anschaffen. Was ist draus geworden?
3: Wir haben auf jeden Fall Hochbeete angeschafft. Und wir haben aber den Rest noch für die Schulkinder verwendet, dass wir dann Schulmaterialien angeschafft haben, gerade für draußen noch einiges. Und wir haben noch uns Schulshirts angeschafft.
2: Ich glaube, die Kiddies haben sich gefreut, oder?
3: Die haben sich riesig gefreut. Und dann gab es noch zum Schluss noch ein Eis, das haben wir auf jeden Fall noch spendiert.
2: Gut, das darf auch noch drin sein. Wenn du jetzt so zurückblickst, würdest du es wieder tun oder sagst du, nee, ich bin immer noch fix und fertig?
3: Also die Aktion war ganz, ganz toll und ich würde mich jede Zeit wieder bewerben.
2: Gut. Das heißt, für alle, die es jetzt hören und die sagen, wir grübeln noch, sagst du natürlich, klar, geht.
3: Macht das auf jeden Fall mit.
0: Ja, ran an die Tasten, könnt euch einfach anmelden, mdrsachsenradio.de. Ab Oktober spielen wir wieder und vielleicht ja auch mit Ihnen und Ihrem Verein.
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5: 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In der Debatte über Entlastungen von den hohen Spritpreisen lehnen Verbraucherschützer einen neuen Tankrabatt ab. Die Chefin der Bundesverbraucherzentrale Ramona Popp sagte, es müsse stattdessen gezielte Hilfen für einkommensschwache Haushalte geben. Bei den Staatsanwaltschaften in Sachsen wächst die Zahl der unerledigten Ermittlungsverfahren. Wie eine Recherche der Deutschen Richterzeitung ergab, waren zur Jahresmitte über 47.000 Fälle offen, rund 1.200 mehr als im Vorjahr. Die deutschen Volleyballer haben den Gruppensieg bei den Europameisterschaften verpasst. Gegen Olympiasieger Frankreich verlor die Mannschaft im letzten Vorrundenspiel mit 0:3.
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6: Guten Morgen, es ist schon recht mild hier in Chemnitz, 17 Grad auf dem Thermometer, Schwarzenberg 16, Morgenröte Rautenkranz meldet 14 Grad. Ja, heute gibt es anfangs noch ein bisschen Sonne, dann ziehen mehr und mehr Wolken auf, Schauer und Gewitter sind tagsüber möglich, zum Abend soll es dann wieder freundlicher werden und die Höchstwerte 17 bis 23 Grad. Ab heute wird Chemnitz wieder zu einer großen Bühne für den zeitgenössischen Tanz. Zum 12. Mal findet in der Stadt das internationale Festival Tanz, moderne Tanz statt. Das Motto lautet in diesem Jahr Tanz goes Industriekultur. Aus unserer Redaktion berichtet Christiane Günther.
7: Das Festival bringt internationale Tanzcompanies, Workshops und außergewöhnliche Performances an besondere Orte der Stadt. Getanzt wird auf öffentlichen Plätzen, im Opernhaus und in der Veranstaltungslocation Die Fabrik in Chemnitz. Ein Weltrekordversuch ist für den Sonnabend geplant. Am Karl-Marx-Kopf will Chemnitz die größte Ballettklasse der Welt auf die Beine stellen. Der derzeitige Rekord liegt bei 1.800 Teilnehmerinnen und Teilnehmern und wurde in Queensland aufgestellt. Der Sonntag bietet Tanzworkshops und Bewegungsangebote für Menschen mit Demenz, Parkinson oder körperlichen Beeinträchtigungen.
6: Südwestsachsen soll stärker als bisher zum Touristen-Hotspot werden. Mögliche Projekte dafür könnten ein Skizentrum am Fichtelberg oder ein Erlebnisareal rund um die Gölschtalbrücke sein. Auch Rad- und Gesundheitstourismus sollen ausgebaut werden, so das Tourismusministerium. Die Ideen sind Teil eines Masterplans für die vom Wandel der Autoindustrie betroffene Region. Bis Jahresende soll entschieden werden, welche Vorhaben umgesetzt werden. Das Seniorenkolleg der TU Chemnitz macht auch in diesem Jahr Station in Annaberg-Buchholz. Sämtliche Veranstaltungen steigen im Kulturzentrum Erzhammer jeweils montags im Zwei-Wochen-Rhythmus. Zum Auftakt am 12. Oktober steht ein Vortrag über Anton Günther auf dem Stundenplan. Die Anmeldung für das neue Semester ist ab sofort in der Touristeninformation möglich. Und soweit Michael Langner für MDR Sachsen.
8: Hier ist der MDR Sachsen Verkehrsservice. A17 Richtung Dresden zwischen Grenzübergang Breitenau, Schönwald und Bad Gottleuba. Da haben wir Stau und stockenden Verkehr, 10 Minütchen länger dauert's. Dann die B97 Dresden Richtung Hoyerswerda ist zwischen Bernsdorf und Brüten-Michalken nach einem Unfall gesperrt. Und B169 Richtung Döbeln zwischen Riesa und Ragewitz, da gibt es Behinderungen durch mehrere Wildunfälle. Im Landkreis Zwickau auf der Gewerbestraße in Friedrichsgrün Behinderungen nach einem Unfall und es wird geblitzt. Auf der A9 Richtung Berlin zwischen Halle und Bitterfeld-Wolfen, auf der A14 Richtung Magdeburg zwischen Halle, Trotha und Löbe-Jün. Und für mehr Tipps unsere kostenlose Verkehrshotline, das ist die 0800 6375 637, schnell und aktuell. Der MDR Sachsen Verkehrsservice. Und

0: 20 Minuten noch bis um 7. Was gehört in jede Spielesammlung? Die Klassiker, ne? Halma, Mensch, ärger dich nicht, Mühle und Schach. Und um Schach geht's heute Abend auch in unserem Ostmagazin Exquisit. Hans Bobach wird zu Gast sein, der von Kindesbeinen an Schach gespielt und später die DDR-Jugendnationalmannschaft im Schach trainiert hat. Und er sagt, Fernschach war was ganz Besonderes.
1: Das Fernschach bestand darin, dass man international, das war jetzt der Vorteil auch, spielen konnte. Aber man hat die Züge mit Postkarten ausgetauscht. So, manche waren da sehr kreativ, die haben dann Postkarten aus ihrer Stadt genommen, damit man auch ein bisschen sieht, was da so los ist. 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

0: gestern einen 200-Euro-Reisegutschein bei uns gewonnen und hat gesagt, och, ich mach mal weiter.
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0: Und das bedeutet, wir spielen heute Morgen um einen 400-Euro-Reisegutschein. Natürlich mit Anne-Kathrin. Schönen guten Morgen.
2: Guten Morgen.
0: Und Sie haben aber Konkurrenz, Michael Glasner aus Leipzig. Auch guten Morgen.
3: Auch einen schönen guten Morgen.
0: Frau Löffler, haben Sie es ein bisschen bereut schon oder stehen Sie selbstbewusst zu Ihrer Entscheidung von gestern Nachmittag?
2: Ich schwanke noch. Ja.
0: Dann lassen wir Sie jetzt nicht lange schwanken, sondern ich würde sagen, einfach Augen zu und durch. Ich habe wieder ein Reiseziel für Sie. Das stelle ich Ihnen vor hier in unserem kleinen, sympathischen Guten Morgen Sachsen Reisebüro. Aber ich habe ja heute früh schon gesagt, lassen Sie sich nicht einlullen. Für Sie beiden geht es darum, möglichst schnell rauszufinden, in welches Land, das verrate ich an dieser Stelle schon mal, in welches Land es heute geht. Also, alle beide startklar?
2: Ja.
0: Ja. Wer eine falsche Antwort gibt, sorgt dafür, dass automatisch der andere gewinnt. Aber wenn ihr gar keine Antwort gebt, ist auch doof. Also, wir reisen heute in ein kleines Land mitten in Europa. Obwohl es wirklich vergleichsweise klein ist, gibt es hier alles Mögliche. Es gibt Alpen, es gibt Wälder, es gibt Höhlen, es gibt sogar einen kurzen Küstenabschnitt an der Adria. Ein berühmter See besitzt eine kleine Insel mit einer Kirche. Außerdem gibt es eine Höhle, die zu den bekanntesten Europas gehört. Und nun kommen wir zur Hauptstadt.
3: Montenegro.
0: Die Hauptstadt ist Ljubljana.
3: Dann war es falsch,
0: das stimmt. Wissen Sie es, Anne-Kathrin?
2: Jugoslawien.
0: Was? Jugoslawien?
2: Nein.
0: Serbien auch nicht. Aber egal. Es ist Slowenien.
2: Slowenien.
0: Genau. Mit den Nachbarländern Italien, Österreich, Ungarn, Kroatien. Genau, Kroatien nebenan. Aber das muss ja bei Ihnen gar nicht richtig sein.
2: Ja. Glück gehabt.
0: Glück gehabt. 400 Euro.
3: Herzlichen Glückwunsch.
2: Tut mir leid.
0: Sie dürfen ruhig jetzt ganz selbstbewusst durchschnaufen und sich freuen, Anne-Kathrin. Ach ja, mein Gott, das ist doch, da steht man halt manchmal auf dem Schlauch. Es ist 6.53 Uhr, kann schon mal passieren.
2: Ja.
0: So, was machen wir denn jetzt? Trauen Sie sich nochmal oder haben wir Sie jetzt vergrault?
2: Nee, nochmal.
0: Auf gar keinen Fall.
2: Nein.
0: Okay, ich kann es verstehen. Ich argumentiere jetzt gar nicht an dieser Stelle. Also, herzlichen Glückwunsch, ein 400-Euro-Reisegutschein für Sie.
2: Dankeschön.
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0: Wer den Regen vermisst hat gestern, bitteschön, heute kommt er zurück, Jörg Schröder.
1: Das Thema Spätsommer können wir erst einmal abhaken, außer in der Oberlausitz und im Elbtal. Da erwarten wir heute mal Temperaturen bis 25, 26 Grad, denn da werden die Schauer und Gewitter heute erst zum Nachmittag so ganz allmählich aufschlagen. Ansonsten wird es in der ersten Tageshälfte schon Schauer und Gewitter geben und da wird es auch kühler sein. Höchstwerte dann bei 21 Grad.
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3: Mit Gabriela Wegner. Guten Morgen. In der Debatte über Entlastungen von den hohen Spritpreisen lehnen Verbraucherschützer einen neuen Tankrabatt ab. Die Chefin der Bundesverbraucherzentrale Ramona Popp sagte der Neuen Osnabrücker Zeitung, es müsse stattdessen gezielte Hilfen für einkommensschwache Haushalte geben. Viele Menschen würden bereits seit Monaten unter hohen Preisen etwa für Energie und Lebensmittel leiden. Ein Tankrabatt sei darauf nicht die richtige Antwort. Die Bundesregierung müsse die Lebenshaltungskosten insgesamt und langfristig in den Blick nehmen. Bundeskanzler Merz hatte gestern erneute Entlastungen für Autofahrer angekündigt, konkrete Vorschläge nannte er aber noch nicht. Bei den Staatsanwaltschaften in Sachsen stapeln sich noch immer die unerledigten Ermittlungsverfahren. Wie eine Recherche der Deutschen Richterzeitung bei den Landesjustizverwaltungen ergab, waren zur Jahresmitte über 47.000 Fälle offen. Das sind im Vergleich zum Vorjahr rund 1.200 Verfahren mehr. Grund für die hohe Belastung sei unter anderem die große Zahl neuer Fälle. Allein im ersten Halbjahr seien bei den Staatsanwaltschaften in Sachsen knapp 14.000 neue Verfahren eingegangen. Bundesweit liegt die Zahl offener Ermittlungen bei über 1 Million. Der Deutsche Richterbund fordert deshalb zusätzliches Personal und warnt vor über einer Überlastung der Strafverfolgungsbehörden. Mit einer Feierstunde würdigt der Sächsische Landtag am Vormittag 100 Jahre jüdisches Leben im Freistaat. Bei der anschließenden Plenarsitzung spricht Umweltminister von Breitenbuch über das Thema Naturschutz. MDR Sachsen-Reporterin Beate Dietze berichtet.
4: Es folgen drei aktuelle Debatten. Das BSW thematisiert die Rekordpreise an den Zapfsäulen. Die AfD wendet sich gegen die Ansiedlung der Rüstungsindustrie in Sachsen und warnt vor Sicherheitsrisiken. Die CDU greift die VW-Krise auf. Die Fraktion kämpft für einen Fahrplan, der den Standort Zwickau verlässlich absichert. In dieser Debatte will auch Ministerpräsident Michael Kretschmer das Wort ergreifen. Auf der Tagesordnung stehen weiter drei Gesetzentwürfe. CDU, SPD und das BSW wollen die Bejagung des Wolfs erleichtern, die Linken das Wahlalter auf 16 absenken. Abgestimmt wird auch über den Entwurf zum Landesplanungsgesetz. Damit sollen Planungen beschleunigt und bürokratische Hürden abgebaut werden.
3: Auf der B97 im Landkreis Bautzen ist am Abend ein Autofahrer bei einem Verkehrsunfall ums Leben gekommen. Nach Polizeiangaben starb der 77-Jährige bei einem Frontalzusammenstoß mit einem LKW. Bei dem Unfall nahe Bernsdorf wurde der 51-jährige polnische LKW-Fahrer leicht verletzt. Die Unfallursache ist derzeit noch unklar. Der Sachschaden liegt bei 80.000 Euro. Die Bundesstraße ist noch immer zwischen Bernsdorf und Hoyerswerda voll gesperrt. Das waren Nachrichten von MDR Sachsen. 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
5: Und hier ist der MDR Sachsen Verkehrsservice. A17 Richtung Dresden, zwischen Grenzübergang Breitenau-Schönwald und Bad Gottleuber. Stau und stockender Verkehr, 10 Minuten länger dauert es. Dann die B97 Dresden Richtung Hoyerswerda. Die ist zwischen Bernsdorf und Brüten-Michalken nach einem Unfall gesperrt. Im Landkreis Zwickau auf der Gewerbestraße in Friedrichsgrün Behinderungen nach einem Unfall. Und in Görlitz ist die Berliner Straße zwischen Bahnhofstraße und Hospitalstraße wegen eines Feuerwehreinsatzes gesperrt. Es wird noch geblitzt auf der A9 Richtung Berlin zwischen Halle und Bitterfeld-Wolfen, auf der A14 Richtung Magdeburg zwischen Halle-Trotha und Löbe-Jün. Und für mehr Tipps unsere kostenlose Verkehrshotline, das ist die 0800 6375 637. 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

0: 7.20 Uhr ist es jetzt und ich wünsche Ihnen ja jeden Morgen einen zauberhaften Morgen, aber heute ganz besonders. David Copperfield wird heute 70 Jahre alt, also höchstwahrscheinlich. Ich an seiner Stelle hätte ja zwischendurch mal ein paar Jahre verschwinden lassen. Genauso wie er das zu Beginn seiner Karriere mit der Freiheitsstatue gemacht hat, das war ja der große Trick. Aber angefangen hat alles bei Herrn Copperfield ganz, ganz anders. Samuel Jakisch erzählt uns die Geschichte.
1: David Seth Kotkin stammt aus einer Kleinstadt in New Jersey, der Sohn eines Herrenausstatters. Das schüchterne Einzelkind liest viel, zum Beispiel Charles Dickens, dessen Bildungsroman David Copperfield handelt vom Aufstieg eines talentierten Jungen auf die ganz große Bühne. Das will David auch, der junge Zauberer aus der Provinz. Die eine Person im Raum, die zu zweifeln scheint, die möchte Copperfield für sich gewinnen, sagt er in einem frühen Interview. Jedem zu gefallen sei zwar unrealistisch, aber genau das treibe ihn an. Copperfields Glanzzeit liegt vor dem digitalen Zeitalter der Medien. Das Publikum kennt noch keine Spezialeffekte, keine Deepfakes, keine KI. Niemand kann eine Internetsuchmaschine fragen, wie David Copperfield es überlebt, wenn eine riesige Kreissäge auf ihn herabfällt und ihn scheinbar in zwei Hälften teilt. In den letzten 25 Jahren ist Copperfield durchgehend in Las Vegas aufgetreten, 15 Mal pro Woche. Auch während der Zeit vor 2 Jahren, als ihm insgesamt 16 Frauen jahrelanges sexuelles Fehlverhalten vorwerfen. Copperfield streitet alles ab, die Show geht weiter. Für dieses Jahr hat Copperfield bereits sein nächstes Großprojekt angekündigt, mit 70 Jahren, Details sind noch keine bekannt. Sicher ist nur, dass Menschen sich wieder fragen werden, wie hat er das bloß gemacht?
0: David Copperfield, heute wird er 70 Jahre, Glückwunsch. Boah, und ich glaube, so ein Satz wie, ich will jedem gefallen, der Gedanke, der würde einen heute relativ schnell fertig machen. Aber zu diesen Zeiten, so ohne soziale Netzwerke und sowas, da ging das noch, die Illusion. 7.23 Uhr gleich.

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5: Mit Gabriela Wegner. Verbraucherschützer lehnen einen neuen Tankrabatt ab. Die Chefin der Bundesverbraucherzentrale Ramona Popp sagte, es müsse stattdessen gezielte Hilfen für einkommensschwache Haushalte geben. In Leipzig beginnt heute das größte kommunale Netzwerktreffen im deutschsprachigen Raum. Auf der neuen Messe kommen über 5000 Vertreter von Städten, Gemeinden und Landkreisen zusammen und wollen zur Zukunft der Kommunen diskutieren. Die deutschen Volleyballer haben den Gruppensieg bei den Europameisterschaften verpasst. Gegen Olympiasieger Frankreich verlor die Mannschaft im letzten Vorrundenspiel mit 0:3.
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0: mit Michael Langner.
1: Guten Morgen, das sind die aktuellen Temperaturen. Schon recht mild, 17 Grad hier in Chemnitz, 17 auch in Mittweida. Auerbach Schlema meldet 15 Grad. Heute startet der Tag noch mit etwas Sonne. So ab Mittag ziehen dann von Westen her Schauer und Gewitter rauf. Zum Abend ist es wieder freundlicher. 17 bis 23 Grad die Höchstwerte. Südwestsachsen soll stärker als bisher zum Touristen-Hotspot werden. Das hat Tourismusministerin Barbara Klepsch angekündigt. Angesichts der Krise in der Automobilindustrie könnten Tourismusprojekte dazu beitragen, neue Wertschöpfungsketten zu schaffen. Klepsch dazu:
2: Der Tourismus wirkt spürbar in der Fläche. Das zeigen uns auch Orte wie Oberwiesenthal, eben wie Eibenstock oder auch Marienberg. Und hier kann man deutlich ablesen, wie aus einer traditionsreichen Bergbauregion eine moderne, zukunftsweisende touristische Perspektive erwachsen ist. Unsere Vision für Südwestsachsen ist es, das Erzgebirge, das Vogtland, die Region Chemnitz, Zwickau als eine enge, grenzüberschreitende Reise- und Erlebnisregion im Herzen Europas weiter zu etablieren. Dabei sind wir auf einem guten Weg.
1: Klepsch wirbt zudem dafür, den Tourismus im sogenannten Masterplan für Südwestsachsen zu verankern. Autofahrer auf der A72 müssen sich ab heute auf Umwege einstellen. Wer aus dem Süden kommend auf die A4 Richtung Erfurt will, kann am Kreuz Chemnitz nicht direkt abbiegen, sondern muss zunächst weiter nach Chemnitz-Röhrsdorf fahren und dann wenden. Laut Autobahn GmbH ist die Überfahrt bis zum 28. September wegen Bauarbeiten gesperrt. Zusätzlich ist die Anschlussstelle Espenhain ab heute bis Freitagabend in beiden Richtungen dicht. Der FSV Zwickau hat in der Regionalliga gegen Altklinike mit 1:2 verloren. Zwickau geriet früh in Rückstand, drängte danach aber auf den Ausgleich. Kurz vor Schluss gelang den Berlinern aber noch der Siegtreffer. Altklinike ist in der Tabelle an Zwickau vorbeigezogen. Und soweit Michael Langner für MDR Sachsen. 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Kommen Sie gut an.
3: Und hier ist der MDR Sachsen Verkehrsservice. Vorsicht auf der A72 Richtung Hof zwischen Hartenstein und Zwickau-Ost. Da liegt eine Metallplatte auf der Fahrbahn. Im Landkreis Sächsische Schweiz-Osterzgebirge zwischen Heselicht und Langenwolmsdorf. Da liegt ein toter Dachs auf der Fahrbahn. Also bitte Vorsicht. Und in Görlitz ist die Berliner Straße zwischen Bahnhofstraße und Hospitalstraße wegen eines Feuerwehreinsatzes gesperrt. Dann haben wir noch Blitzer auf der A9 Richtung Berlin zwischen Halle und Bitterfeld-Wolfen, auf der A14 Richtung Magdeburg zwischen Halle-Trother und Löbe-Jün und auf der B87 am Abzweig Melpitz Richtung Mokrena. Und für mehr Tipps unsere kostenlose Verkehrshotline, das ist die 0800 6375 637. Schnell und aktuell der MDR Sachsen Verkehrsservice. Guten Morgen!

0: Guten Morgen, hier ist das Sachsenradio, 7.41 Uhr.
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0: Jörg Schröder, heute starten wir noch freundlich, aber es tut sich was im Laufe des Tages.
2: Ja, das schon. Ja, einen wunderschönen guten Morgen. Das Thema Spätsommer können wir erst einmal komplett abhaken. Denn gestern hatten wir Temperaturen bis 27 Grad. Nur die Oberlausitz und vielleicht auch das Elbtal können sich noch mal freuen. Da erwarten wir Temperaturen bis 25, 26 Grad. Und bleiben wir gleich mal im Elbtal und auch in der Oberlausitz. Da wird es höchstwahrscheinlich bis in den Mittag, bis in den Nachmittag hinein komplett trocken bleiben. Mit dem meisten Sonnenschein. Ansonsten zieht sich's dann mehr und mehr zu. Schauer und Gewitter sind ein Thema und Gott sei Dank nicht unwetterartig. Und die ziehen heute im Tagesverlauf quasi über uns hinweg. Und wie gesagt, die Temperaturen sondern unterschiedlich. Mit dem meisten Sonnenschein in der Oberlausitz 26 Grad. Weniger Sonne heute etwa so in Nordsachsen, genauso auch im Zwickauer Land. Da liegen die Höchsttemperaturen gerade mal bei 21, 22 Grad.
0: Und wie geht das dann weiter?
2: Auf alle Fälle, naja, ne, ich sag mal so, es herbstelt ein bisschen, ja, in Sachsen. Und es geht ja auch Richtung Herbstanfang am 23. September. Wir erleben so eine Mischung aus Sonne und Wolken. Es ist zum Teil auch mal länger neblig, trüb. Ein bisschen Sprühregen ist auch dabei. Die Temperaturen tagsüber liegen im Schnitt so zwischen 20 bis 22 Grad. Und es zieht sich eigentlich aktuell bis zum Sonntag hin.
0: Na gut, Jörg Schröder, Dankeschön.
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1: Das sind die Beach Boys. Fun, fun, fun. Und Spaß haben wir hoffentlich gleich auch. Wir spielen gleich die nächste Runde. 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

0: 7.48 Uhr, hier ist das Sachsenradio. Guten Morgen.
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0: Martina Winkler aus Oschatz und Günther Eulitz aus Dresden, beide sitzen gerade beim Frühstück. Schönen guten Morgen.
2: Guten Morgen.
3: Guten Morgen.
0: So, bevor wir zu unserem Reisegewinnspiel kommen, habe ich jetzt mal eine andere Frage. Denn wir haben heute Morgen schon berichtet über so einen neuen New Yorker Laden, der Brot verkauft. Und zwar Sauerteig-Roggenbrot. Ist da irgendwie gerade der letzte Schrei? Stehen die Leute stundenlang Schlange für dieses Brot? Was ist denn so der absolute Maximalpreis, den Sie für ein Brot bezahlen würden, Frau Winkler?
3: Also momentan bezahlen wir für 500 Gramm bei unserem Lieblingsbäcker 4 Euro.
0: Ja. Und was schon ordentlich ist.
3: Und wenn das steigen sollte, kann man das ja auch selber backen. Ne?
0: Naja, gut. Ja. Und Sie, Herr Eulitz?
2: Naja, wir haben verschiedene Brotsorten. Also nicht nur ein spezielles, sondern verschiedene.
0: Okay, also bei Ihnen gibt es mehrere. Aber was ist so das, wo Sie sagen würden, ja nee Leute, jetzt ist aber wirklich Schluss. Preis-Leistungsmäßig.
2: Also bei 4 Euro.
0: Auch bei 4 Euro. Gut. Ja. Also das Sauerteig-Roggenbrot, für das alle gerade in New York Schlange stehen, das kostet umgerechnet 53 Euro.
2: Ja, schon gedacht.
0: Ja. Ja. Völlig absurd, oder? Ja. Naja. Gut, aber das soll jetzt gar nicht unser Thema sein, sondern wir beschäftigen uns mit Urlaubsreisen. Und da spielen wir um einen Reisegutschein im Wert von 200 Euro, umgerechnet 4 New Yorker Sauerteig-Roggenbrote. Und da geht es jetzt darum, dass ich Ihnen ein Reiseziel vorstelle, hier in unserem kleinen Reisebüro. Und wenn Sie als erstes drauf kommen, wo es hingehen soll, dann rufen Sie bitte rein. Wenn die Antwort falsch ist, hat automatisch der andere gewonnen.
2: Okay.
0: Wunderbar. Für Sie auch okay, Frau Winkler?
3: Ja.
0: Dann geht das jetzt los. Ich möchte mit Ihnen nach Portugal reisen, aber nicht in die Hauptstadt. Unser Ziel liegt weiter nördlich, liegt direkt an einem Fluss. Die Stadt ist für ihre steilen Gassen, bunten Häuser, historische Brücken bekannt.
2: Porto?
0: Porto. Das kam jetzt schnell, Herr Eulitz. Mhm. Herzlichen Glückwunsch.
2: Oh.
0: Das ist ein 200 Euro Reisegutschein für Sie.
2: Super, super,
0: super. Super. Sie waren noch nicht in Porto angekommen, Frau Winkler, oder?
3: Nein, noch nicht.
0: Nein, das macht ja nichts. Dann fragen wir Frau Winkler mal, was glauben Sie? Spielt Herr Eulitz oder behält er das Geld?
3: Er spielt weiter.
0: Der spielt weiter. Was sagen Sie dazu?
2: Die Tor hat sowas von recht, wir spielen weiter.
0: Ehrlich, wir spielen weiter, ja cool. Dann spielen wir in der nächsten Stunde um einen 400 Euro Reisegutschein. Ja, freue mich drauf, aber wir brauchen noch eine Mitspielerin oder noch einen Mitspieler. Also Sie dürfen sich gerne anmelden.
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5: Jörg Schröder, wann kommt denn heute der Regen?
6: Das ist recht unterschiedlich, muss ich sagen. Wir erwarten die ersten Schauen Gewitter bereits am Vormittag in der Region Leipzig und die schieben sich langsam Richtung Südosten. Und das heißt, im Erzgebirgsvorland, im Elbtal und darin in der Oberlausitz, da werden wir höchstwahrscheinlich erst zum Nachmittag die Schauer und Gewitter erleben. In der Oberlausitz und auch im Elbtal wird es nochmal richtig warm. Temperaturen bis 25, 26 Grad sind drin. Mit weniger Sonne liegen die Höchsttemperaturen gerade mal bei 21 Grad.
5: Und auch morgen soll es bedeckt sein und es gibt immer mal wieder Nieselregen. Das Ganze so bei 14 bis 20 Grad. Freitag und am Wochenende auch eigentlich ähnliche Aussichten. Und jetzt geht's erstmal weiter mit den Nachrichten. Die hat heute Morgen Gabriela Wegner für uns.
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7: Guten Morgen. In der Debatte über Entlastungen von den hohen Spritpreisen lehnen Verbraucherschützer einen neuen Tankrabatt ab. Die Chefin der Bundesverbraucherzentrale Ramona Popp sagte der Neuen Osnabrücker Zeitung, es müsse stattdessen gezielte Hilfen für einkommensschwache Haushalte geben. Viele Menschen würden bereits seit Monaten unter hohen Preisen, etwa für Energie und Lebensmittel, leiden. Ein Tankrabatt sei darauf nicht die richtige Antwort. Die Bundesregierung müsse die Lebenshaltungskosten insgesamt und langfristig in den Blick nehmen. Bundeskanzler Merz hatte gestern erneute Entlastungen für Autofahrer angekündigt. Konkrete Vorschläge nannte er aber noch nicht. In Leipzig beginnt heute das größte kommunale Netzwerktreffen im deutschsprachigen Raum. Dazu werden mehr als 5000 Vertreter von Städten, Gemeinden und Landkreisen auf der neuen Messe erwartet. MDR Sachsen-Reporter Alexander Grunow berichtet über das Programm.
8: Das Forum bringt Teilnehmer aus rund 550 Verwaltungen zusammen. Im Mittelpunkt stehen Fragen, die viele Rathäuser derzeit beschäftigen. Wie lassen sich trotz knapper Ressourcen Leistungen sichern? Wie können Kommunen Fachkräfte gewinnen und halten? Und wie können Behördengänge einfacher und digitaler werden? In rund 120 Vorträgen, Workshops und Diskussionsrunden stellen Städte und Gemeinden Projekte vor, die sich bereits bewährt haben. Ziel ist es, erfolgreiche Ideen auch in anderen Kommunen nutzbar zu machen. Begleitet wird das Forum von einer Ausstellung mit Unternehmen, jungen Firmen und Wissenschaftseinrichtungen, die neue Lösungen für die öffentliche Verwaltung präsentieren.
7: Deutschlandweit standen Autofahrer in diesen Sommerferien länger im Stau als vergangenes Jahr. Das geht aus einer Erhebung des ADAC hervor. Über den gesamten Ferienzeitraum gab es demnach mehr als 125.000 Staus und damit knapp 8% mehr als zur Sommerferienzeit 2025. Insgesamt staute sich der Verkehr auf knapp 217.000 Kilometern. Auf Sachsens Autobahnen ging der Stau im Vergleich zum Vorjahr dagegen leicht zurück. Wie der ADAC bereits nach den sächsischen Sommerferien mitteilte, standen Autofahrer in Sachsen knapp 220 Stunden weniger im Stau als im Vorjahreszeitraum. In der Fußballregionalliga Nordost hat Zwickau zu Hause gegen Altglienicke 1:2 verloren. Die deutschen Volleyballer haben den Gruppensieg bei den Europameisterschaften verpasst. Gegen Olympiasieger Frankreich verlor die Mannschaft im letzten Vorrundenspiel mit 0:3. Der Einzug ins Achtelfinale stand schon vorher fest. Das waren Nachrichten von MDR Sachsen. 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
5: Und hier ist der MDR Sachsen Verkehrsservice. Im Landkreis Sächsische Schweiz-Ost Erzgebirge zwischen Hieselicht und Langenwolmsdorf, da liegt ein toter Dachs auf der Fahrbahn. Im Landkreis Zwickau in der Gabelsberger Straße zwischen Reinsdorf und Friedrichsgrün Behinderung nach einem Unfall. Dann wird geblitzt auf der A9 Richtung Berlin zwischen Halle und Bitterfeld-Wolfen. Auf der A14 Richtung Magdeburg zwischen Halle-Trotha und Löbe-Jünen. Auf der A17 Richtung Dresden zwischen Dresden-Südvorstadt und Dresden-Gorbitz. Auf der B87 Abzweig Melpitz Richtung Mokrena. Auf der B95 Ortsausgang Annaberg-Buchholz Richtung Chemnitz, in Bad Lausick in der Bornaer Straße stadtauswärts und in Wermsdorf in der Clara-Zetkin-Straße. Und für mehr Tipps unsere kostenlose Verkehrshotline, das ist die 0800 6375 637. 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
5: Guten Morgen.

8 Uhr und 12 Minuten, hier ist das Sachsenradio, die Spice Girls. Stürm, meine feine Gesellschaft, Sporty Spice macht Flickflack auf den Tisch. Die Herren sind entsetzt, die Ladies sind begeistert. So ist das in dem Video zu diesem Lied. 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Wannabe, vor 30 Jahren ewig auf Platz 1 und das Musikvideo war auch deswegen was Besonderes, weil es angeblich ein One-Shot war, also ein Video, das in einem durchgedreht wurde, ohne Schnitte. Ich sag jetzt mal so, das in den 90ern, das war jetzt nicht unbedingt so die Zeit, wo man sonst auf Authentizität und so viel Wert gelegt hätte. Mel C hat später in einem Interview allerdings auch mal gesagt, naja, also einen Schnitt gab's doch in dem Video, aber sie hat nicht verraten, wo. Ich habe es mir nochmal angeschaut gerade. Keine Ahnung, aber das Lied macht auf jeden Fall immer noch Spaß. Hier ist Wannabe. 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

0: 8:19. Was kann man mit 2500 Euro anfangen? Zum Beispiel einen Schülergarten auf Vordermann bringen?
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0: Doch bevor es soweit war, musste der Verein Naturpark Kinder Authausen e.V. erstmal eine ziemlich ungewöhnliche Aufgabe für uns lösen. Hufeisen sammeln. Und zwar so viele, dass sich daraus ein ganz besonderer Name legen ließ. August. Eine Anspielung natürlich auf August den Starken. So haben wir das letztes Jahr gemacht bei unserer Aktion Verein Stark. Die Mühe hat sich gelohnt, denn am Ende gab es eben die 2500 Euro. Und ein Jahr später wollen wir wissen, was draus geworden ist. Deshalb ist Silvio wieder in Authausen unterwegs gewesen und hat sich angeschaut, was nach der Spende jetzt zu sehen ist. Schulgarten wurde auf Vordermann gebracht und nicht nur der.
2: Ja, haben wir halt schon gehört. Also Schulgarten, klar, ist ein bisschen was ausgegeben worden, aber es sind noch ganz viele Materialien noch zum Spielen für die Kiddies hier geholt worden. Anja, erzähl mal, was habt ihr noch so alles geholt? 2500 Euro muss ja ausgegeben werden, ne?
3: Genau. Also wir haben einen großen Satz Trikots angeschafft für Schulwettbewerbe, wo halt die Grundschule jetzt einheitlich mit unserem Förderverein als Logo auftreten kann. Das war ein großer Teil. Und dann gab es noch so Spielgeräte für den Hof, dass die Kinder halt jetzt ein bisschen mehr Auswahl haben.
2: Okay, wie viel Mitspracherecht hatten denn die Kiddies? Weil ich könnte mir vorstellen, wenn man sagt, so, liebe Kinder, es ist ein bisschen Geld übrig, wir könnten noch ein paar Spielgeräte holen. Da hat ja jeder so seine eigenen Wünsche.
3: Ja, na, woran es fehlt, das wissen die Kinder natürlich. Ein paar neue Bälle wären cool, kamen dann. Und so ein paar Reifen oder ein paar große Lego-Steine. Dafür waren die Kinder natürlich auf jeden Fall zu haben.
2: So, jetzt gibt es den einen Verein, der sagt, 2500 Euro, Wahnsinn. Nicht viel. Andere sagen, oh Gott, Tropfen auf dem heißen Stein. Wie schnell war bei euch das Geld alle?
3: Naja, wenn das Geld erstmal da ist, dann ist es natürlich hier gut angebracht und schnell ausgegeben, weil wir ja schon eine ganz große Liste hatten an Sachen, wo es fehlt. Und dadurch ging das innerhalb von ein paar Wochen schon gut raus, das Geld.
2: Anja, jetzt gibt es ja wieder die Möglichkeit, man kann sich ja wieder anmelden. Ihr könntet als Verein wieder mitspielen. Was wäre denn jetzt so ein Projekt, bei dem ihr sagt, ach ja, 2500 Euro, cool, die würde man gerne nochmal nehmen?
3: Oh, das ist eine gute Frage. Also wir sind ja immer noch am Überlegen, so ein grünes Klassenzimmer uns irgendwo hinzubauen, dass die Kinder halt die Möglichkeit haben, im Freien zu lernen. Dafür braucht es natürlich eine geeignete Überdachung, wo es noch ein bisschen fehlt.
2: Und die kostet.
3: Und die kostet, genau. Da sind so 2500 Euro schon knapp. Deswegen wird man da gerne noch mal was sammeln dafür.
2: Gut, also entweder ihr spielt mit, ohne, aber ich meine, es hören ja jetzt vielleicht auch so ein paar Leutchen, die sagen, ach Mensch, cool, das grüne Klassenzimmer können wir auch so umsetzen. Also wie wichtig ist denn, ich sag's mal so, Ehrenamt von den Eltern, dass da Dinge umgesetzt werden?
3: Also ohne die Mitwirkung von den Eltern ist es ganz schwierig umzusetzen. Wir sind ständig angewiesen auf Hilfe von Eltern, finanziell und auch tatkräftig, sage ich mal. Deswegen sind wir da immer, immer gern zu haben für Hilfe.
2: Also, dickes Dankeschön an die Eltern. Ihr könnt euch trotzdem anmelden und vielleicht hat es der eine oder andere gehört und sagt, Mensch, so ein grünes Klassenzimmer kriegen wir uns so hin.
3: Na, dann immer gerne, immer auf uns zukommen.
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10: Mit Gabriela Wegner. Verbraucherschützer lehnen einen neuen Tankrabatt ab. Die Chefin der Bundesverbraucherzentrale Ramona Popp sagte, es müsse stattdessen gezielte Hilfen für einkommensschwache Haushalte geben. Mit einer Feierstunde würdigt der Sächsische Landtag am Vormittag 100 Jahre jüdisches Leben im Freistaat. Bei der anschließenden Plenarsitzung spricht Umweltminister von Breitenbuch über das Thema Naturschutz. Bei den Staatsanwaltschaften in Sachsen wächst die Zahl der unerledigten Ermittlungsverfahren. Wie eine Recherche der Deutschen Richterzeitung ergab, waren zur Jahresmitte über 47.000 Fälle offen, rund 1.200 mehr als im Vorjahr.
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11: Guten Morgen, das sind die aktuellen Temperaturen. 18 Grad hier in Chemnitz, 18 Grad auch in Reichenbach im Vogtland. Werdau meldet 19 Grad. Heute geht's mit Sonne los. So ab Mittag müssen wir dann auch mit Schauern und Gewittern rechnen. Zum Abend soll es wieder freundlicher werden. Maximal heute 17 bis 23 Grad. Heute beginnt in Chemnitz das internationale Festival Tanz, moderne Tanz. Bis Sonntag gibt es zeitgenössischen Tanz an verschiedenen Orten der Stadt, unter anderem am Rathaus, auf dem Brühl und in der Fabrik an der Zwickauer Straße. Zum Auftakt tritt dort heute Abend um 18.30 Uhr eine französische Gruppe mit einer spektakulären Performance an der Fassade auf. Höhepunkt des Festivals ist am Sonnabend ein Weltrekordversuch. Am Karl-Marx-Monument soll die größte Ballettklasse der Welt entstehen. Das Bergbauunternehmen Saxore treibt seine Pläne für eine Zinngrube im erzgebirgischen Tellerhäuser voran. Dafür ging das Freiberger Unternehmen seine Kooperation mit der Wismut GmbH ein. MDR Sachsen-Reporterin Jacqueline Hene mit Einzelheiten.
12: Im Fokus steht ein Konzept für die spätere Stilllegung der geplanten Grube. Dazu sagte Wismut-Geschäftsführer Paul, mit dem Ende eines Bergwerks dürfe man sich nicht erst beschäftigen, wenn der Abbau abgeschlossen ist. Verantwortungsvolle Nachsorge beginne bereits bei der Planung. Saxon mit Sitz in Freiberg geht von 138.000 Tonnen Zinn aus, die im Erzgebirge lagern. Hinzu kommen bedeutende Indiumvorkommen. Doch bis das Erz abgebaut werden kann, dürften noch Jahre vergehen. Aktuell liegt laut Saxon der Rahmenbetriebsplan beim Oberbergamt zur Prüfung. Ein erster Probebetrieb wird damit frühestens 2029 realistisch.
11: An der TU Chemnitz können sich Studieninteressierte heute online über ein Studium informieren. Ab 10 Uhr gibt es Vorträge und Fragerunden zu Studiengängen, Bewerbung und Studienalltag. Eine Anmeldung ist nicht nötig. Ab 17 Uhr gehen Studierende außerdem auf Instagram persönliche Eindrücke in ihren Uni-Alltag. Die TU Chemnitz bietet insgesamt 95 zulassungsfreie Bachelor- und Masterstudiengänge an. Die Einschreibung fürs kommende Wintersemester ist noch bis Freitag regulär möglich. Und soweit Michael Langner für MDR Sachsen.
13: Und hier ist der MDR Sachsen Verkehrsservice. Vorsicht auf der A4 Richtung Frankfurt zwischen Gera Langenberg und Rüdersdorf. Da liegt ein Plasteteil auf der linken und mittleren Fahrspur. Dann haben wir die A72 Leipzig Richtung Hof. Die Anschlussstelle Espenhain-Kitscher ist in beiden Richtungen wegen Bauarbeiten bis Freitag ca. 18 Uhr gesperrt. Die Umleitung erfolgt bis zur Anschlussstelle Röther und ist ausgeschildert. A72 Richtung Hof zwischen Chemnitz Süd und Stolberg Nord. Stau wegen Bauarbeiten, 15 Minuten mehr Zeit einplanen. Und im Landkreis Zwickau in der Gabelsberger Straße zwischen Reinsdorf und Friedrichsgrün. Da gibt es Behinderungen nach einem Unfall. Es wird geblitzt auf der A9 Richtung Berlin zwischen Halle und Bitterfeld-Wolf. Dann auf der A14 Richtung Magdeburg zwischen Halle-Trotha und Löbe-Jün. Auf der A17 Richtung Dresden zwischen Dresden-Südvorstadt und Dresden-Gorbitz. Auf der B87 Abzweig Melpitz Richtung Mokrena. Auf der B95 Ortsausgang Annaberg-Buchholz Richtung Oberwiesenthal. Auf der B96 in Halbendorf-Gebirge Richtung Bautzen. In Bad Lausick in der Bornaer Straße stadtauswärts. Und in Meißen in der Wilsdrufer Straße stadtauswärts. Und einer noch in Wermsdorf in der Clara-Zetkin-Straße. Und für mehr Tipps ist das hier die kostenlose Verkehrshotline, die 0800 637 5637. Schnell und aktuell, das ist der MDR Sachsen Verkehrsservice. Und das hier sind die Pet Shop Boys. It's a Sin. Schönen guten Morgen.

0: Alles, was irgendwie mit Urlaub und Reisen zu tun hat, das tut doch immer gut, oder?
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0: Egal, ob man den Urlaub plant, ob man ihn macht, ob man sich nachher Fotos davon anguckt. Und wir ja befinden uns weitestgehend in der Planung, würde ich sagen. Wir spielen um einen 400-Euro Reisegutschein. Heute Morgen mit Günther Eulitz aus Dresden und mit Ursula George aus Markranstädt. Guten Morgen, Sie zwei.
2: Guten Morgen.
0: Und der Günther Eulitz hat mir gerade schon verraten, dass er morgen auch eine Reise tut. Und zwar zu den Enkeln. Herr Eulitz, sind Sie noch da?
2: Ich bin dran. Okay.
0: Ja, wunderbar. Genau, ja. Morgen geht es für Sie Richtung Bayern, haben Sie gesagt.
2: Richtig, ja.
0: Okay, wunderbar. Und da gucken Sie dem Enkelkind zu?
2: Beim Mountainbike, richtig.
0: Beim Mountainbike. Da müsste ich ja immer mit mindestens einem Auge, glaube ich, weggucken, oder? Ist es weniger wild, als ich jetzt denke?
2: Ja, es ist schon ganz schön wild. Diese Downhill-Geschichte ist schon ganz schön wild.
0: Ja, aber Sie halten das aus.
2: Ja.
0: Sie haben die Nerven. Weil Nerven brauchen Sie ja jetzt auch ein bisschen. Sie haben Ihren 200-Euro Reisegutschein gerade gesetzt, haben gesagt, jawohl, wir spielen weiter um die 400.
2: So ist es.
0: Und dann machen wir das jetzt auch. Wir suchen wieder ein Reiseziel. Es geht um eine Insel diesmal. Stelle ich Ihnen jetzt vor, wer glaubt, er weiß die richtige Antwort, der ist bitte schnell, aber richtig muss es sein, sonst gewinnt der andere. Und los geht's. Heute geht es auf eine deutsche Insel, eine sehr reiche Insel. Also die Schönen und Reichen haben diese Insel sehr für sich entdeckt. Boah! Da war die Frau George jetzt schneller.
2: Ja?
0: Ja.
2: Ich hab's nicht gehört.
0: Das tut mir leid. Aber da kam das Sylt wie aus der Pistole geschossen.
2: Ja, dann haben wir verloren.
0: Dann haben Sie verloren. Melden Sie sich nochmal an. Ich drück die Daumen, dass es nochmal klappt. Frau George.
3: Ja.
0: 400 Euro Reisegutschein für Sie. Sie glauben es noch nicht, ja, aber doch. Und die nächste Entscheidung steht schon an. Was machen wir denn jetzt?
3: Tja, wann ist denn die nächste?
0: Die nächste Spielrunde, in der nächsten Stunde. Und zwar, ich sage es Ihnen genau, ich weiß es nur selber nicht und muss es nachgucken. In genau einer Stunde.
3: Ja, gut, da bin ich da. Ich riskiere es nochmal.
0: Da haben Sie noch keine Termine. Dann haben Sie jetzt einen. Ich freue mich.
3: Gut,
0: bis nächste Stunde. Bis später.
3: Gut.
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0: Und weil's nach Sylt ging, spielen wir jetzt natürlich die Ärzte mit Westerland hier beim Sachsenradio. Guten Morgen.

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1: Und im Wort zum Tag hören Sie Katrin Metter aus Meißen.
2: Sie steht manchmal etwas im Schatten des Franz von Assisi. Zu Unrecht, finde ich. Ich rede über Clara von Assisi. Clara wird im selben Ort, aber eine Generation nach Franz geboren, 1193. Aber sie gehört nicht zum Bürgertum wie Franz, sondern zum Adel der Stadt. Als adliges Mädchen hat sie wenig Optionen. Sie kann heiraten und Kinder bekommen oder in eins der gut ausgestatteten Nonnenklöster eintreten. Beides lehnt Clara ab. Sie will ein freies, aber einfaches Leben führen. Ein Leben wie Franz, gefüllt mit Liebe zu Gott und den Menschen. Eines Nachts stemmt sie eine verrammelte Tür in ihrem Elternhaus auf und verlässt ihr altes Leben. Man versucht, sie mit Gewalt zurückzuholen. Vergeblich. Stattdessen schließen sich Clara weitere Frauen an. Ihre beiden Schwestern Katharina und Beatrice, Cousinen, Freundinnen von früher, später sogar ihre eigene Mutter Ortolana. Die Frauen lassen sich in einer Landkapelle vor den Mauern Assisis nieder, in San Damiano. Sie bauen die kleine Kirche aus, errichten einen Schlafsaal über dem Kirchenschiff, der nur über eine Leiter zu erreichen ist. Die Frauen leben zusammen wie in einer Großfamilie. Sie sind arm und abhängig davon, was andere mit ihnen teilen, und genau so wollen sie es. Sie beten zusammen, fasten, manche suchen die Stille, andere kümmern sich um Gäste oder Kranke, die nach San Damiano kommen. Franziskus schaut vorbei oder schickt Männer, die diese Gemeinschaft praktisch unterstützen. Clara schreibt sich mit der böhmischen Prinzessin Agnes von Prag und streitet mit den Päpsten in Rom. Die wollen, dass es die Frauen mit der Armut nicht so streng nehmen, sich aber sehr streng von der Welt abschotten. Jahrelang wehren sich Clara und ihre Gemeinschaft erfolgreich gegen diese päpstlichen Pläne. Als Clara mit 60 Jahren im Sterben liegt, ist der Papst gerade in San Damiano zu Besuch. Offenbar tief von ihr beeindruckt, bestätigt und siegelt er in aller Schnelle die Ordnung, die Clara selbst für ihre Frauengemeinschaft ausgearbeitet hat. Clara von Assisi ist die erste Frau in der Geschichte des Christentums, der das gelingt.

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10: Da kommen heute nochmal einzelne Regenschauer und vielleicht auch Gewitter. Am längsten freundlich und auch trocken, wahrscheinlich so bis zum Nachmittag, bleibt es im Elbtal und in der Oberlausitz. Da bleibt es auch am längsten warm mit spätsommerlichen 26 Grad. Ansonsten liegen die Werte so zwischen 19 und 23 Grad.
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11: Mit Gabriela Wegner. Guten Morgen. In der Debatte über Entlastungen von den hohen Spritpreisen lehnen Verbraucherschützer einen neuen Tankrabatt ab. Die Chefin der Bundesverbraucherzentrale Ramona Popp sagte der Neuen Osnabrücker Zeitung, es müsse stattdessen gezielte Hilfen für einkommensschwache Haushalte geben. Viele Menschen würden bereits seit Monaten unter hohen Preisen, etwa für Energie und Lebensmittel, leiden. Ein Tankrabatt sei darauf nicht die richtige Antwort. Die Bundesregierung müsse die Lebenshaltungskosten insgesamt und langfristig in den Blick nehmen. Bundeskanzler Merz hatte gestern erneute Entlastungen für Autofahrer angekündigt. Konkrete Vorschläge nannte er aber noch nicht. In Leipzig beginnt das größte kommunale Netzwerktreffen im deutschsprachigen Raum. Auf der neuen Messe werden mehr als 5000 Vertreter von Städten, Gemeinden und Landkreisen erwartet. Im Mittelpunkt stehen Fragen zur Zukunft der Kommunen. Dabei geht es etwa um die Sicherung von Leistungen trotz knapper Kassen, die Gewinnung von Fachkräften und die Digitalisierung von Verwaltungsangeboten. In rund 120 Veranstaltungen stellen Städte und Gemeinden erfolgreiche Projekte vor. Begleitet wird das Forum von einer Ausstellung mit Unternehmen, jungen Firmen und Wissenschaftseinrichtungen. Sie präsentieren neue Lösungen für die öffentliche Verwaltung. Freie Schulen im Vogtland wehren sich gegen die vom Freistaat angekündigten Mittelkürzungen. Sie sollen künftig mit noch weniger Zuschüssen auskommen als staatliche Schulen. Mit einer Protestaktion in der Plauener Innenstadt wollen die freien Schulen am Nachmittag auf ihre Situation aufmerksam machen. Solberg Speck vom Evangelischen Schulverein Auerbach sagte MDR Sachsen.
12: Jeder Schüler im Land Sachsen bekommt einen Zuschuss. Der ist aufgegliedert in Sachkosten und Personalkosten. Und bei den Sachkosten sollen jetzt 10% eingespart werden, aber nur einseitig bei den freien Trägern. Und das finden wir halt unfair und ungerecht. Wir wollen einfach bunt auf die Straße gehen und wollen auf diese vorstehenden ungleichen einseitigen Mittelkürzungen bei freien Schulen aufmerksam machen. Die Politiker, sie sollen verstehen, dass wir schon bereit sind zu sparen, aber dann gemeinschaftlich mit den staatlichen Schulen.
11: Das Ozonloch über der Antarktis ist so klein wie seit Anfang der 90er Jahre nicht mehr. Nach Angaben der Weltwetterorganisation lag das Ausmaß 2025, das zweite Jahr in Folge, deutlich unter dem langjährigen Durchschnitt. Das sei eine Erfolgsgeschichte für den Umweltschutz, sagte die Organisation anlässlich des Weltozontages. Sie geht davon aus, dass sich die Ozonschicht in wenigen Jahrzehnten vollständig erholen wird. Seit Ende der 80er Jahre wurden schädliche FCKW-Gase schrittweise verboten. Die Substanzen, unter anderem aus Kühlanlagen und Löschschäumen, hatten das Ozonloch über der Antarktis verursacht. Das waren Nachrichten von MDR Sachsen. 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
10: Und hier ist der MDR Sachsen Verkehrsservice. A9 Richtung München zwischen Dreußig und Bad Klosterlausnitz. Da haben wir stockenden Verkehr, dauert 10 Minuten länger. A72 Leipzig Richtung Hof, die Anschlussstelle Espenhain-Kitscher ist in beiden Richtungen wegen Bauarbeiten bis Freitag gesperrt, bis ca. 18 Uhr. Die Umleitung erfolgt über die Anschlussstelle Röther und ist ausgeschildert. Dann haben wir die A72 Richtung Hof zwischen Chemnitz Süd und Stolberg Nord. Stau wegen Bauarbeiten. 15 Minuten länger dauert's und es wird geblitzt. Auf der A14 Richtung Magdeburg zwischen Halle-Trotha und Löbe-Jün. Auf der A17 Richtung Dresden zwischen Dresden-Südvorstadt und Dresden-Gorbitz. Auf der B87 Abzweig Melpitz Richtung Mokrena. Auf der B95 Ortsausgang Annaberg-Buchholz Richtung Oberwiesenthal. Auf der B96 in Halbendorf-Gebirge Richtung Bautzen. In Bad Lausick in der Bornaer Straße stadtauswärts, in Meißen in der Wilsdrufer Straße stadtauswärts, in Wermsdorf in der Clara-Zetkin-Straße und dann haben wir noch eine Meldung von der A72 Richtung Leipzig. Am Kreuz Chemnitz ist die Überfahrt zur A4 Richtung Frankfurt wegen Bauarbeiten gesperrt und das Ganze bis zum 28. September. Und für mehr Tipps, unsere kostenlose Verkehrshotline, das ist die 0800 6375 637. Schnell und aktuell der MDR Sachsen Verkehrsservice.
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10: Mit der wunderbaren Dolly Parton. Hier ist Jolene. Schönen guten Morgen.

0: hier beim Sachsenradio. Ganz großes Gefühl. 9 Uhr und 11 Minuten jetzt. Und es gab die DDR schon nicht mehr, lange nicht mehr, 4 Jahre oder so, als die DDR-Mannschaft dann endlich im Fernschach gewonnen hatte. Und manchmal hat es ein bisschen länger gedauert mit der Post, ne? Solch schöne Geschichten erzählen wir heute Abend in unserem Ostmagazin Exquisit. Da geht es um das Spiel der Könige und als erstes ist der Känzer am Zug.
1: Schach hat mein Vater mir beigebracht, weil das bei mir einfach funktioniert hat. Für Mensch ärgere dich nicht, habe ich mich viel zu oft geärgert. Für Dame war ich das falsche Geschlecht und Mühle, also bitte, so sieht keine Mühle aus.

0: Schön alle gesund. Lass man hier. Dame D8, G5. Das war's. Fand ich hochinteressant. Immer, wenn so eine chiffrierte Geheimagentennachricht kam, zog mein Vater erst die Stirnenfalten und sich dann in die Stube zurück. Dort stand das Brett, aufgebaut auf einem Beistelltisch. Da beugte er sich schweigend drüber, das Kinn in die Hand gestützt und verfiel in einer Art mentales Standby. Manchmal für Stunden, wie Napoleon über der Landkarte von Waterloo. So spielte er das sonst nicht, aber bei Fernschach erlaubt man sich keinen Leichtsinn. Der ganze Aufwand mit Briefmarken und Postboten, da erwartet man einen Zug mit Genialität. Die beiden haben insgesamt nur 2 Partien geschafft. Die erste begann, da war die Frau des Kollegen gerade schwanger, und sie endete, da konnte das Kind laufen. Und die zweite Partie hörte auf, als mein Vater beim Staubsaugen an das aufgebaute Brett stieß und nicht mehr wusste, wie die Figuren standen. Hätte man zwar klären können, aber das wiederum dauerte ihnen zu lange. Wie kann man nur so ungeduldig sein? Fernschach. Tatsächlich ein Spiel fürs Leben und dann doch vom Leben überholt.
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0: 29 Minuten, hier ist das Sachsenradio. Wie macht er das bloß? 83 lässt David Copperfield zur besten Sendezeit die Freiheitsstatue verschwinden.
1: Glanz und Glamour, ausverkaufte Hallen, begeistertes Publikum. David Copperfield ist der Megastar im US-Showgeschäft.
0: Und das war er lange. Heute wird er 70 Jahre, wenn er nicht zwischendurch ein paar Jahre hat verschwinden lassen. Samuel Jakisch wirft mit uns einen Blick auf das bisherige Leben des Magiers zurück.
2: David Seth Kotkin stammt aus einer Kleinstadt in New Jersey, der Sohn eines Herrenausstatters. Das schüchterne Einzelkind liest viel, zum Beispiel Charles Dickens. Dessen Bildungsroman David Copperfield handelt vom Aufstieg eines talentierten Jungen auf die ganz große Bühne. Das will David auch. Der junge Zauberer aus der Provinz. Die eine Person im Raum, die zu zweifeln scheint, die möchte Copperfield für sich gewinnen, sagt er in einem frühen Interview. Jedem zu gefallen sei zwar unrealistisch, aber genau das treibe ihn an. Copperfields Glanzzeit liegt vor dem digitalen Zeitalter der Medien. Das Publikum kennt noch keine Spezialeffekte, keine Deepfakes, keine KI. Niemand kann eine Internetsuchmaschine fragen, wie David Copperfield es überlebt, wenn eine riesige Kreissäge auf ihn herabfällt und ihn scheinbar in zwei Hälften teilt. In den letzten 25 Jahren ist Copperfield durchgehend in Las Vegas aufgetreten, 15 Mal pro Woche. Auch während der Zeit vor zwei Jahren, als ihm insgesamt 16 Frauen jahrelanges sexuelles Fehlverhalten vorwerfen. Copperfield streitet alles ab, die Show geht weiter. Für dieses Jahr hat Copperfield bereits sein nächstes Großprojekt angekündigt, mit 70 Jahren. Details sind noch keine bekannt. Sicher ist nur, dass Menschen sich wieder fragen werden, wie hat er das bloß gemacht?
0: Na, da sind wir mal gespannt, was das für ein Projekt wird. David Copperfield, heute wird er 70 Jahre alt. Glückwunsch!

0: Morgen, hier ist das Sachsenradio.
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2: Mit Gabriela Wegner. Der Sächsische Landtag richtet am Vormittag eine Feierstunde aus. Dabei soll die Gründung des Landesverbandes Sachsen der jüdischen Gemeinden vor 100 Jahren gewürdigt werden. Verbraucherschützer lehnen einen neuen Tankrabatt ab. Die Chefin der Bundesverbraucherzentrale Ramona Popp sagte, es müsse stattdessen gezielte Hilfen für einkommensschwache Haushalte geben. Das Ozonloch über der Antarktis ist so klein wie seit Anfang der 90er Jahre nicht mehr. Nach Angaben der Weltwetterorganisation lag das Ausmaß in den beiden vergangenen Jahren deutlich unter dem langjährigen Durchschnitt.
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3: Schönen guten Tag, das sind die aktuellen Temperaturen. 20 Grad hier in Chemnitz, 20 Grad auch in Marienberg, Bad Elster meldet 16. Und heute gibt es anfangs noch ein bisschen Sonne und ein paar Wolken. Ab Mittag zieht sich's dann zu, da können Schauer und Gewitter dabei sein. Zum Abend wieder freundlicher und die Höchstwerte bis zu 23 Grad. Die Westsächsische Hochschule Zwickau ist jetzt Teil eines Netzwerks für Luft- und Raumfahrttechnik in Sachsen und Thüringen. Die Hochschule will dadurch neue Forschungsprojekte gewinnen und ihre Entwicklungen schneller in die Wirtschaft bringen. Dabei geht es zum Beispiel um die Herstellung von Turbinenschaufeln und um neue Kühltechniken für die Industrie. Auch Studierende sollen profitieren, etwa durch Abschlussarbeiten und Jobs in der Luft- und Raumfahrt. Autofahrer auf der A72 müssen sich ab heute auf Umwege einstellen. Wer aus dem Süden kommend auf die A4 Richtung Erfurt will, kann am Kreuz Chemnitz nicht direkt abbiegen, sondern muss zunächst weiter nach Chemnitz-Röhrsdorf fahren und dann wenden. Laut Autobahn GmbH ist die Überfahrt bis zum 28. September wegen Bauarbeiten gesperrt. Der FSV Zwickau hat in der Regionalliga gegen Alt-Glienicke mit 1:2 verloren. Zwickau geriet früh in Rückstand, drängte danach aber auf den Ausgleich. Kurz vor Schluss gelang den Berlinern noch der Siegtreffer. In der Tabelle steht Zwickau derzeit an 8. Stelle. Die Modernisierung des Bildungsstandortes in Freiberg-Zug geht in Riesenschritten voran. Wie das zuständige Landratsamt jetzt mitteilte, wurden in den vergangenen Jahren mehr als 5 Millionen Euro investiert. So entstanden zusätzliche Unterrichtsräume. Der Zugang zum Erdgeschoss wurde barrierefrei gestaltet, das Wohnheim modernisiert. Weitere Baumaßnahmen sollen folgen. Auf dem Campus befinden sich ein Fachschulzentrum sowie ein berufliches Schulzentrum für Agrarwirtschaft, Ernährung und Hauswirtschaft. Und soweit Michael Langner für MDR Sachsen. 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Kommen Sie gut an.
0: Und hier ist der MDR Sachsen Verkehrsservice. A72 Richtung Leipzig am Kreuz Chemnitz ist die Überfahrt zur A4 Richtung Frankfurt wegen Bauarbeiten bis voraussichtlich 8. September gesperrt. Und dann haben wir noch die A72 Leipzig Richtung Hof. Die Anschlussstelle Espenmayen-Kitscher ist in beiden Richtungen wegen Bauarbeiten bis Freitag ca. 18 Uhr gesperrt. A72 Richtung Hof zwischen Chemnitz Süd und Stolberg Nord. Stau wegen Bauarbeiten, 10 Minuten länger dauert's. Und Blitzer auf der A14 Richtung Magdeburg zwischen Halle-Trotha und Löbe-Jün. Auf der A17 Richtung Dresden zwischen Dresden-Südvorstadt und Dresden-Gorbitz. Auf der B87 Abzweig Melpitz Richtung Mokrena. Auf der B95 Ortsausgang Annaberg-Buchholz Richtung Oberwiesenthal. Auf der B96 in Halbendorf-Gebirge Richtung Bautzen. In Bad Lausick in der Bornaer Straße stadtauswärts. In Dresden in der Wernerstraße stadteinwärts, in Meißen in der Wilsdrufer Straße stadtauswärts und in Wermsdorf in der Clara-Zetkin-Straße. Und für mehr Tipps unsere kostenlose Verkehrshotline, das ist die 0800 6375 637. Schnell und aktuell der MDR Sachsen Verkehrsservice. Guten Morgen!

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0: Chiquitita von ABBA hier beim Sachsenradio und ich bin gespannt auf unsere nächste Spielrunde jetzt, denn wir spielen um einen Reisegutschein im Wert von 600 Euro. Das ist ja schon mal eine Ansage.
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0: Und gesorgt hat dafür Ursula George aus Markranstädt, denn die hat ihren 400-Euro-Gutschein gerade eben gesetzt. Schönen guten Morgen.
2: Guten Morgen.
0: Und der Herr Salomon aus Schleife möchte Ihnen diesen Gutschein gerne streitig machen.
3: Guten Morgen.
0: Guten Morgen.
2: Na, den gebe ich nicht so gerne her.
0: Na, das glaube ich. Da wollen wir mal sehen, wer sich am Ende durchsetzt. Also, das Spiel ist inzwischen bekannt. Wir verschwinden gleich ins kleine MDR Sachsen Reisebüro. Ich stelle Ihnen dort ein Reiseziel vor. Wer als erstes weiß, wo es hingeht, der sagt das bitte. Aber wenn es falsch sein sollte, hat der andere gewonnen. Soweit so klar?
2: Jawohl.
0: Und zu diesem Reiseziel kann ich sagen, habe gestern noch auf dem Sportplatz, auf dem Fußballplatz gestanden, mit anderen Eltern gequatscht. Also die fliegen dahin jetzt im Herbst. Aber das hilft ihnen jetzt wahrscheinlich nicht so schrecklich viel. Ich war auf jeden Fall ganz neidisch. So, wir fangen mal an, denn heute starten wir in Leipzig und fliegen Richtung Süden. Ich weiß nicht, ob das geht, also ist theoretisch gedacht, ne? Von Leipzig aus Richtung Süden. Unser Ziel ist eine italienische Insel, die für ihre außergewöhnlichen Strände bekannt ist. Man sagt auch oft, das sei die Karibik in Europa.
3: Elba.
0: Elba, sagen Sie?
2: Ja, das wollte ich auch sagen.
0: Ja, seien Sie froh, dass ich es nicht gesagt habe. Wir landen in Cagliari, heißt die Hauptstadt, glaube ich, und können von dort aus die ganze Insel entdecken. Nein. Sardinien, genau. Aber das bedeutet, Ursula, das hat geklappt.
2: Da freue ich mich natürlich.
0: Ja, manchmal muss man einfach auch ein bisschen Glück haben. Ach, es war ein Tick zu früh, Herr Salomon, ne?
3: Ja.
0: Ja, naja, mein Gott. Sie haben ja nichts verloren, so gesehen.
3: Nein.
0: Und jetzt möchte ich wissen, was die Ursula jetzt macht. 600 Euro Reisegutschein ist sicher.
2: Ich frage Sie jetzt nur, ob ich den Gutschein schon für eine Reise nehmen kann, die ich gebucht habe. Denn ich will in 3 Wochen nach Kroatien fahren. Und da wäre es nicht schlecht, wenn ich den Gutschein einlösen könnte.
0: Wissen Sie was? Ich würde sagen, das klären wir jetzt mal lieber entspannt, ne?
2: Mhm.
0: Bevor Sie mir hier gleich noch Ihre Buchungsnummer verraten und alle draußen mitschreiben. Also, ich sage erstmal herzlichen Glückwunsch und verstehe Sie richtig, Sie möchten die 600 Euro nehmen und nicht weiterspielen um 800.
2: Nein, die 600 reicht mir eigentlich.
0: Die 600 reicht, wunderbar. Dann Dankeschön, Sie beide.
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0: Heute Nachmittag geht's weiter und jetzt gibt's ein bisschen Italien für alle.

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8: Ein herzliches Willkommen aus dem Dresdner Landtag heute am Mittwoch, dem 16. September. Heute Landtag mal ein bisschen anders. Mein Name ist Jan Kummer. Ich begleite hier die Übertragung auf MDR Sachsen Extra. Wie gesagt, Landtag heute mal ein bisschen anders. Die eigentliche Plenarsitzung beginnt 11.30 Uhr. Jetzt ab 10 Uhr richtet der Sächsische Landtag eine Feierstunde aus, und zwar geht es um die Gründung des Landesverbandes Sachsen der jüdischen Gemeinden vor 100 Jahren. Das soll mit diesem Festakt sozusagen gefeiert werden. Nach der Begrüßung durch den Landtagspräsidenten Alexander Dirks sind dann mehrere Reden geplant. Auch die 1935 in Dresden geborene Zeitzeugin Renate Ares wird im Rahmen dieses Festaktes das Wort ergreifen. Und auch in der folgenden Landtagssitzung, das schon mal ein bisschen voraus ausgedacht, steht die jüdische Geschichte und die Kultur am Abend noch einmal dann auf der Tagesordnung. Die Grünen bringen dann einen Antrag ein, das aktuell laufende Jahr der jüdischen Kultur in Sachsen zu verstetigen und eben damit dann auch jüdisches Leben hier im Freistaat dauerhaft sichtbar zu machen. Die CDU hat bereits die Zustimmung signalisiert und es wird auch vermutet, dass andere Fraktionen sich diesem Anliegen nicht verschließen werden. Jetzt also erstmal der Festakt im Sächsischen Landtag zur Gründung des Landesverbandes Sachsen der jüdischen Gemeinden vor 100 Jahren. Ich öffne jetzt das Saalmikrofon und dann wird Alexander Dirks zunächst das Wort ergreifen.
9: In der Debatte über Entlastungen von den hohen Spritpreisen.

Meine sehr geehrten Damen und Herren, ich möchte zuallererst der Jankele-Kapelle für diese herrliche Einstimmung danken. Klezmer-Musik vermag eine fast unglaubliche Bandbreite an Emotionen zu versprühen. Einerseits das Leben zu feiern, aber auch Melancholie und Schmerz auszudrücken. Und das passt wahrscheinlich wie kaum eine andere Musik zum heutigen Tag. Ihnen nochmal ein ganz herzliches Dankeschön für diese großartige Einstimmung. In der Vorbereitung

wenige Jahre nach Gründung des Landesverbands. Deswegen bin ich dankbar, dass Sie in so großer Zahl gekommen sind, um diese Stunde mit uns gemeinsam zu begehen. Ich freue mich natürlich zuallererst über die Vertreterinnen und Vertreter der jüdischen Gemeinden im Freistaat Sachsen, natürlich allen voran die Landesvorsitzende Frau Kulakova. Ihnen ein herzliches Willkommen. Ich freue mich wirklich persönlich unheimlich, dass Sie heute zu uns sprechen werden, liebe Frau Aris. Sie sind ein Mensch, der mich tief geprägt hat, mit ihrer unerschütterlichen Lebensfreude und mit ihrer Mission, einerseits natürlich über das Schicksal jüdischen Lebens im Freistaat Sachsen zu sprechen, aber vor allen Dingen immer wieder auf das hinzuweisen, was uns als Menschen ausmacht. Zuneigung, Empathie und Nächstenliebe eben nicht zu verzagen und auf unsere freie, offene Gesellschaft aufzupassen. Liebe Frau Aris, Ihnen ein herzliches Willkommen. Ich freue mich, dass so viele Kolleginnen und Kollegen aus dem Landtag hier sind. Ich freue mich sehr, lieber Herr Ministerpräsident, lieber Michael Kretschmer, dass Sie heute unter uns sind, dass der Präsident des Sächsischen Verfassungsgerichtshofs heute bei uns ist, Mitglieder der Staatsregierung aus dem konsularischen Chor, beide Bischöfe und weitere Vertreter der christlichen Kirchen hier im Freistaat Sachsen, die kommunale Ebene, die Polizei, die Bundeswehr und viele Unterstützer jüdischen Lebens hier im Freistaat. Und ich hatte am Montag schon die Freude, die Synagoge am Hasenberg mit wieder zu eröffnen. Und ich finde, dass anhand dieser Synagoge und des Standorts einer Synagoge am Hasenberg hier in Dresden einen sehr guten Bogen spannt über das jüdische Leben im Freistaat Sachsen. Der Landesverband wurde gegründet 1926. Da stand die alte Semper-Synagoge am Hasenberg schon über 80 Jahre. Wir haben jetzt fast 200 Jahre Synagogenstandort am Hasenberg. Und die Gründung des Landesverbands fiel einerseits in eine Blüte der Bürgergesellschaft in den 20er Jahren der Weimarer Republik, aber eben auch in eine Blütezeit jüdischen Lebens, in der Jüdinnen und Juden, insbesondere in den großen Städten in Sachsen, das kulturelle, das wirtschaftliche und das wissenschaftliche Leben geprägt haben und die bis heute Spuren hinterlassen. Allein, wenn man sich die Namen rekapituliert, die Gebrüder Schocken in Chemnitz, das Kaufhaus, in dem heute das Archäologiemuseum seine Heimat hat, sollte allen ein Begriff sein. Der Bankier Kroch in Leipzig, Mitbegründer der Leipziger Messe, oder eben auch die Brüder Arnold, die uns wahrscheinlich heute weniger als Mäzene und Bankiers ein Name sind, sondern vor allen Dingen aufgrund des Bades, das ihren Namen trägt und das in diesem Jahr auch 100 Jahre feiert. Das heißt, ein Aufbruch in einer offenen Bürgergesellschaft, durchaus mit Blick auf die Verfassung auch vergleichbar mit der unseren, aber einer Bürgergesellschaft, die schon damals drohte, sich von Demokratie, Rechtsstaatlichkeit und Offenheit abzuwenden. Auch der Antisemitismus hat damals schon seine hässliche Fratze gezeigt. Und er wurde nur wenige Jahre später, 1933, mit der Machtergreifung der Nationalsozialisten zu einem wesentlichen Bestandteil einer vollständig pervertierten Staatsräson. Einer Staatsräson und einer gesellschaftlichen Idee, die das Unterste zu Oberst gekehrt hat, die die Amoral zur Moral erhoben hat und die letztlich daran appelliert hat, das abzustellen, was uns als Menschen ursächlich ausmacht, nämlich die Fähigkeit zu Empathie, Verständnis und Mitgefühl, meine sehr geehrten Damen und Herren. Und 1938 brannte dann am Hasenberg die Semper-Synagoge, so wie im gesamten damaligen Deutschen Reich.

ich und zu wenige haben damals gesehen, sehen wollen, wahrhaben wollen oder haben es schlicht und ergreifend unterstützt und offensichtlich verkannt, dass ein System, das so etwas tut, zu allem fähig ist, meine sehr geehrten Damen und Herren. Die jüdischen Gemeinden im Freistaat Sachsen wurden von stolzen Gemeinden in Leipzig allein 15.000 Mitglieder zu einer kleinen Gruppe, die die Schrecken des Holocausts und der Shoah überlebt haben. Es waren in Leipzig beispielsweise weniger als 100 Jüdinnen und Juden, die nach diesem unbeschreiblichen Kulturbruch tatsächlich noch in Sachsen waren. Und jetzt komme ich wieder so ein Stück zurück an den Anfang. 1945 begann aber trotzdem der Aufbruch von Jüdinnen und Juden, die teilhaben wollten an einem Neuanfang und die von Anfang an wieder die Hand gereicht haben, die sich für Mitmenschlichkeit eingesetzt haben, für ein Miteinander, für gesellschaftlichen Zusammenhalt. Namen wären zu nennen wie Richard Frank in Leipzig, Helmut Ares in Dresden und Hans Kleinberg in Chemnitz. Und das ist das, was mich an den jüdischen Gemeinden im Freistaat Sachsen bis heute beeindruckt und was uns damals zusammengeführt hat, Frau Ares, dass es mir einerseits wie ein Wunder anmutet, dass wir nach den Schrecken des Nationalsozialismus wieder lebendige jüdische Gemeinden, ein lebendiges jüdisches Kulturleben im Freistaat Sachsen haben und dass eine Frau, deren Jugend durch den Nationalsozialismus zerstört worden ist und die ähnlich wie Viktor Klemperer am 13. Februar den Holocaust letztlich überlebt hat, durch den Bombenangriff auf Dresden und die bevorstehende Deportation nicht stattgefunden hat, mir als jungem Deutschen die Hand reicht und uns, die jüdischen Gemeinden, gemeinsam die Hand reichen, hier eine Gesellschaft aufzubauen und zu erhalten, die von Offenheit, von Mitmenschlichkeit und von demokratischen Werten lebt. Das ist beeindruckend und das ist ein großes Geschenk an unsere Generation. Und es ist zu Recht einer der Grundfesten unserer bundesrepublikanischen Ordnung, einerseits die Verantwortung für jüdisches Leben und andererseits dafür zu sorgen, dass jüdisches Leben, das jüdisches Kulturleben und Glaubensleben wie selbstverständlich in unserer Mitte stattfinden kann, meine sehr geehrten Damen und Herren. Aber die Geißel des Antisemitismus bleibt und sie tritt sowohl in alter als auch neuer Gestalt in unserem Land, in Europa und auf der Welt auf. Ich komme wieder zurück zur Synagoge am Hasenberg, 2001 eröffnet, jetzt fast 4 Jahre umgebaut, nicht zuletzt aufgrund wieder steigender Sicherheitserfordernisse. Wir alle erinnern uns an die Ereignisse in Halle 2019. Und nicht zuletzt, wir haben auch hier darüber diskutiert im Sächsischen Landtag und den Jüdinnen und Juden in Sachsen unsere Solidarität ausgedrückt, den 7. Oktober 2023 in Israel, der eben gezeigt hat, oder Ereignisse, die gezeigt haben, dass Antisemitismus eben nicht der Vergangenheit angehört, sondern eine stete und ständige Herausforderung für unsere Gesellschaft ist. Und wir alle müssen auf der einen Seite, und ich weiß, dass das stattfindet, jüdisches Leben im Freistaat schützen mit rechtsstaatlichen Mitteln. Aber es geht noch viel mehr als in der Vergangenheit darum, eben nicht von jüdischen Mitbürgern zu sprechen, sondern von Bürgern jüdischen Glaubens, so wie wir von Bürgern christlichen Glaubens sprechen oder auch von Bürgern, die keine konfessionelle Bindung haben, um deutlich zu machen, dass wer Jüdinnen und Juden angreift, meine sehr geehrten Damen und Herren, am Ende des Tages keine Religion angreift, sondern die Art, wie wir zusammenleben, die Art, die uns seit 80 Jahren in der Bundesrepublik und seit 36 Jahren im Freistaat Sachsen das Leben sichert, das wir alle leben und das wir gemeinsam verteidigen wollen, meine sehr geehrten Damen und Herren.
Und deswegen ist es wichtig und ist es gut, dass auch im Rahmen des Themenjahres Tacheles genau diese Veranstaltung hier im Sächsischen Landtag stattfindet, an dem Ort, an dem Politik für die Menschen, für die Bürgerinnen und Bürger in diesem Land verhandelt wird. Einem Themenjahr, das anfangs geplant hatte, 350 Veranstaltungen zu machen. Inzwischen werden es über 1000 am Ende des Jahres sein. Und ich glaube, genau das muss passieren. Wir dürfen uns nicht ausschließlich darauf beschränken, darüber zu sprechen, wie groß unsere Verantwortung ist mit Blick auf unsere fürchterliche Vergangenheit und das Schicksal von Jüdinnen und Juden, sondern wir müssen jüdisches Leben im Freistaat wie selbstverständlich miteinander präsent machen. Wir müssen diskutieren. Wir dürfen auch streiten. Es ist übrigens eine wirklich ständig wiederholte Lüge, dass man über Israel oder das Judentum nicht diskutieren dürfe. Ich habe aber großes Verständnis darüber, dass für die Jüdinnen und Juden in diesem Land und in aller Welt die Diskussion spätestens dann endet, wenn ihr eigenes Lebensrecht in Frage gestellt wird. Ich glaube, man kann von niemandem erwarten, über eine so grundlegende Frage des Menschseins ernsthaft kritisch diskutieren zu wollen. Und da endet es. Und da sollten wir alle in diesem Haus, aber auch in der Gesellschaft, ein großes Stoppzeichen setzen. Und ein letztes will ich sagen. Ich glaube, das beste Mittel gegen diejenigen, die Jüdinnen und Juden anfeinden, die ein Problem mit unserer Art zusammenzuleben haben, ist es, das Leben zu feiern, Lebensfreude auszustrahlen, sich eben nicht unterkriegen zu lassen. Ich war am Vorabend des Pessachfestes in diesem Jahr beim Sederabend. Und es war so beeindruckend, wie dort Lebensfreude, Feiern, Religion, Familie und Gemeinschaft gemeinsam gelebt worden sind und wie offen jüdische Gemeinden für Menschen sind, die nicht dem jüdischen Glauben nachgehen. Und ich finde, das ist genau das richtige Mittel. Wir sollten wachsam sein gegen Antisemitismus und gegen alle Bedrohungen, die unserer offenen Gesellschaft im Inneren wie im Äußeren ansonsten ausgesetzt sind. Aber wir sollten darüber nicht vergessen, lebensfroh zu sein und das Leben zu feiern. Herzlichen Dank.

Guten Morgen und zuerst nicht offizielle Teil. Ich freue mich sehr, dass wir heute vielleicht ersten Mal im Landtag nicht traurige Musik hören, sondern eben freudige jüdische Musik. Das freut meine Seele echt und vielen Dank, dass Sie das machen. Okay, ich fange an. Sehr geehrter Herr Landtagspräsident Alexander Dirks, sehr geehrter Ministerpräsident Herr Michael Kretschmer, Herr Kretschmer, zünden wir die Kerzen dieses Jahr wieder? Nein. Gut. Sehr geehrte Landtagsabgeordnete, sehr geehrter Herr Landesrabbiner, lieber Rebbe Jude Bala, sehr geehrte Gäste und Mitglieder der jüdischen Gemeinschaft in Sachsen, liebe Freunde, ich bedanke mich für die schöne Möglichkeit, hier heute mit dem höchsten Organ in Sachsen direkt zu reden. Das ist eine große Freude und auch eine große Verantwortung für mich. Und wie immer in unserem Leben muss ich eine Wahl treffen, welche Gedanken ich mit Ihnen teilen möchte. Ich werde heute um die Geschichte des Landesverbandes nicht reden, das wird ohne mich ganz gut erzählt. Ich möchte gerne über heutige Zeiten reden. Eigentlich, wenn jemand mit einem Juden reden will, dann kommen immer die gleichen Themen. Judentum als eine Art des Lebens, Antisemitismus und vielleicht noch jüdische Traditionen, zum Beispiel die jüdische Küche. Seit dem 7. Oktober sind solche Diskussionen meistens nicht besonders fröhlich. Aber heute möchte ich mit Ihnen über das Positive sprechen. Wir feiern das 100-jährige Jubiläum des Landesverbandes Sachsen der jüdischen Gemeinden. Das ist ein Feier, bei der die Gäste eine große Rolle spielen. Mit ihrem Hiersein zeigen sie uns, dass unsere Existenz in Sachsen für sie eine wichtige Rolle spielt. Vielen Dank euch. Die Mehrheit der Gäste haben wir schon früher kennengelernt. Als Beispiel nenne ich ein Treffen, das in den Räumlichkeiten des Landesverbandes in Dresden am 7. Oktober 2023 stattgefunden hat. Am 9. Oktober habe ich einen Anruf bekommen und wir haben sehr schnell abgesprochen, uns zu treffen. Der damalige Vorsitzende der Parlamentsgruppe der Freunde Israels zusammen mit Herr Hennig-Homann und Frau Daniela Kugel sind zu uns mit großer Sorge um die Juden in Deutschland gekommen. Es war ein langes und berührendes Gespräch für alle Beteiligten. Lieber Herr Dirks, sind Sie noch Vorsitzende von diesem Kreis? No, sehen Sie. Wir haben vielmals von Bewohnern in Deutschland mit unterstützendem Inhalt bekommen und bekommen das bis heute. Es waren Familien und Gruppen junger Menschen, die zu uns gekommen sind. Sie haben unterschriebene Karten und Blumensträuße gebracht. Es hat uns tief berührt, dass die Menschen sich Gedanken machen, ob wir uns wohlfühlen oder ob wir irgendwelche Hilfe brauchen. Solches Mitgefühl ist für uns ein Grund, optimistisch in die Zukunft zu schauen. Die Kommunikation mit dem Regierungssystem, mit Ämtern und Behörden ist wesentlich komplexer. Aber dann kann ich feststellen, dass hier das menschliche Mitgefühl bei uns in Sachsen auch wirksam ist.
Ich bedanke mich sehr für die respektvolle und produktive Zusammenarbeit mit dem Kultusministerium und der Staatskanzlei während der Vorbereitung des geänderten Staatsvertrages des Freistaats Sachsen mit dem Landesverband der jüdischen Gemeinden. Und auch für die Ratifikation in diesem Landtag, soviel ich mich erinnere, haben Sie den Staatsvertrag einstimmig bestätigt. Bauliche Sicherungsmaßnahmen, die in allen jüdischen Einrichtungen mit der Unterstützung des Freistaats Sachsen durchgeführt wurden und noch werden, sind für uns enorm wertvoll. Regelmäßige, sehr enge Zusammenarbeit mit der Polizei und anderen Behörden gibt uns ein Gefühl der Sicherheit. Als ein wertvolles Beispiel kann ich eine Rahmenvereinbarung über eine regelmäßige Zusammenarbeit zwischen dem Landesverband und dem Innenministerium nennen. Eine erste Seminarreihe wurde dieses Jahr schon sehr erfolgreich durchgeführt. Noch ein Pilotprojekt kann ich heute präsentieren, die Lehrerkonferenz Umgang mit dem Antisemitismus in den Schulen. Diese Konferenz hat diesen Montag, vorgestern, stattgefunden und für uns ist es jetzt wichtig zu zeigen, dass solche Veranstaltungen nicht nur für den Abbau des Antisemitismus wichtig sind, sondern sie können für den Abbau des Hasses jeder Art in den Schulen dienen. Tacheles 2026, Jahr der jüdischen Kultur in Sachsen. Im Mittelpunkt des Themenjahres steht jüdische Geschichte, Kultur und das heutige jüdische Leben in Sachsen. Über 1000 Veranstaltungen können die Menschen nicht nur in den zentralen Städten, sondern auch in kleinen Städten in ganz Sachsen besuchen. Unter anderem gibt es viele Diskussionsveranstaltungen, was uns ein ermutigendes und hoffnunggebendes Zeichen ist. Die Menschen wollen und können miteinander reden. Das Jahr ist fast vorbei, aber es ist bis heute noch kein antisemitischer Vorfall bei den Veranstaltungen registriert worden. Obwohl der Antisemitismus nicht nur in Sachsen oder in Deutschland, sondern auch in der ganzen Welt stark angestiegen ist. Deswegen möchte ich sehr gerne heute die Möglichkeit nutzen, um weitere Gedanken mit Ihnen zu teilen. In der letzten Zeit bekomme ich sehr oft die Frage, wie fühlen sich die Juden in Deutschland? Da muss ich sagen, dass unser Leben sehr eng mit den politischen Prozessen in Deutschland und in der ganzen Welt verbunden ist. Deswegen interessieren wir uns nicht nur für Veränderungen in unserem Privatleben, sondern auch für politische Prozesse, die unser Leben verändern können. In jüngster Zeit beschleunigen sich diese Prozesse. Und ich möchte sie als tektonische Verschiebungen bezeichnen, die das Kräfteverhältnis auf politischer Ebene grundlegend verändern. In solchen Momenten verspürt der Durchschnittsbürger eine gewisse Unsicherheit. Ich lese manchmal die Literatur über die Geschichte, unter anderem auch über die deutsche Geschichte, Anfang, Mitte des 20. Jahrhunderts. Ich finde keine deutlichen Antworten. Ich kann nicht verstehen, wie konnte Deutschland, ein Land, wo so viele geniale Philosophen, Wissenschaftler, Künstler lebten, so schnell die Vernunft verlieren und sich in die politische und menschliche Hölle stürzen. Wir alle sind individuell, doch die Menschenmasse ist ein schreckliches, entpersönliches Ungeheuer. Sie gehört anderen Gesetzen.
Ja, ich muss hier einen kleinen Kommentar geben. Ich bin nicht immer politisch korrekt, vielleicht, aber das sind die Themen, die uns alle sehr tief berühren. Nach 3 Monaten der Machtübernahme haben die Nazis schon die erste Konzentrationslager geschaffen und intensiv benutzt. Wir reden oft über jüdische Opfer. Aber zuerst waren es eben die Deutschen, die politische Ziele der neuen Regierung nicht unterstützt haben. Dann haben manche angefangen zu entscheiden, ob Behinderte es verdient haben, weiterzuleben. Nach circa 5 Jahren fand die Konferenz von Evian in Frankreich statt, Vertreter von 32 Staaten. 71 Hilfsorganisationen waren dabei. Fazit: Die internationale Staatengemeinschaft verweigerte den verfolgten Jüdinnen und Juden die Hilfe. Was haben die Juden bekommen? Den Hass, die Entrichtung und eine hinsichtliche Form und Methoden entsetzliche Vernichtung in erschreckendem Ausmaß. Wenn ich versuche, mit diesem Phänomen selbst zu klären, bin ich fassungslos und wortlos. Und ich fühle mich absolut hilflos. Letzte Zeit lese ich ein Buch von Kurt Baschwitz, Ich und die Masse. Und dort gibt es auch viele interessante Sachen. Zum Beispiel, ein Zitat habe ich dort gefunden. Bei dem US-amerikanischen Soziologen Charles Abraham Elwood habe ich gelesen, die großen Mengen werden oftmals sogenannten geistigen Führern folgen, die sich mehr an ihre Triebe, Gefühle und Leidenschaften als an ihren Vernunft wenden. Und der Versuch, die große Mengen vernunftgemäß zu führen, mag zeitweise hoffnungslos erscheinen. Eine tragische Zitat. Aber das einzige Wort in diesem Zitat, das mir die Zukunft etwas erhält, ist zeitweise. Der hier anklingende, aufkeimende Optimismus bleibt immer bedingt. Es ist stets ein Wenn dabei. Aber eben dieses Wort ist für mich persönlich heute nicht relevant. Ich möchte gerne statt Wenn ein Ob nutzen, weil ich nicht so viele Antworten habe, aber ich habe eine unüberschaubare Anzahl von Fragen. Ob wir an der Schwelle zur Wiederholung der grausamsten Geschichte des 20. Jahrhunderts stehen. Bereits heute lassen sich einige historische Parallelen erkennen. Ob wir etwas unternehmen können, um uns allen, nicht nur uns Juden, vor einer negativen Entwicklung der Ereignisse zu bewahren. Und noch viel mehr ob. Ich kann Ihnen heute keinen Rettungsweg zeigen. Aber vielleicht einen Gedanken werde ich jetzt aussprechen. Der Landesverband Sachsen der jüdischen Gemeinden feiert 100 Jahre. Jede jüdische Gemeinde konzentriert sich um eine Synagoge herum. Kommen Sie zum Beispiel zu uns in die neue Synagoge, ich meine in Dresden. Dort oben an dem Maingang steht der David-Stern der verbrannten Semper-Synagoge. Und noch höher steht ein Satz. Mein Haus sei ein Haus der Andacht allen Völkern. Zuerst müssen wir echt gut überlegen, ob wir wollen, dass unser Deutschland ein Land werden will für alle Völker, in dem Menschen mit verschiedenen Herkunftsgeschichten ihren Platz finden können und damit das Leben im Land bereichern können. Es kommt dann natürlich die Frage, unter welchen Bedingungen. Aber das braucht eine lange Diskussion. Ja? Aber das Einzige, was ich uns retten kann, nicht etwas wegzuwerfen, was geschaffen wurde, sondern die Bereitschaft
zu erschaffen, einen grundsätzlichen neuen Weg in die Zukunft zu finden. Vielen Dank euch.

Sehr geehrter Präsident des Landtages, sehr geehrter Herr Ministerpräsident, sehr geehrte Damen und Herren Minister, sehr geehrte Damen und Herren, es ist für mich eine große Ehre, aus Anlass des 100-jährigen Bestehens des Landesvorstandes der jüdischen Gemeinde in Sachsen hier zu sprechen. Ich war nicht direkt 91 Jahre Mitglied in der wechselvollen Geschichte des 1926 gegründeten Gemeindeverbandes der Juden in Sachsen, mal Privatverein oder Reichstagsvertretung. Nach 1946 kurzzeitig Landesverband in der sowjetischen Besatzungszone. Natürlich war ich mit dem späteren Verband der jüdischen Gemeinden in der DDR sehr verbunden. Mein Vater war selbst 20 Jahre Vorsitzender dieses Verbandes. Der Verein, wie auch die immer kleineren Gemeinden, war eine Schicksalsgemeinschaft. Eine Gemeinschaft zur Erhaltung ein wenig jüdischen Lebens, Religion, Kultus. Zu Feiertagen und anderen Veranstaltungen kamen Vertreter der Gemeinde zusammen. Dresden hatte durch die bekannten Umstände der Zerstörung der Stadt am 13. und 14. Februar die meisten Gemeindemitglieder. Auch ab 1950 die kleine Synagoge. Ich bin 1935 bereits in die Zeit der Pogrome gegen Juden geboren, die Jahr für Jahr das Leben immer mehr einschränkten. Auch ich bin die letzte Überlebende der ehemaligen Dresdner Gemeinde, der ich 52 Jahre angehörte. Was andere Kinder tun durften, war uns verboten, und das über viele Jahre. Die Großmutter väterlicherseits, die Onkel, die Tanten, sahen wir nicht mehr. Sie sind verreist, sagten die Eltern. Heute wissen wir, sie starben bereits 1942/43 in den verschiedensten Konzentrationslagern einen grausamen Tod. 20 Personen, andere sind vermisst. Die Eltern versuchten in ihrer wenigen Freizeit, uns ein wenig Kindheit zu gestalten. Dazu gehörten abendliche Spiele in dem total nach außen verdunkelten Zimmer. Ich war erst 3 Jahre alt, erinnere mich, dass der Vater ins Zimmer stürzte und rief: Die Synagoge brennt. Ich erinnere mich an die furchtbare Unruhe der Erwachsenen. Einer der größten Einschnitte war 1941. Der gelbe Stern musste getragen werden ab dem Alter von 6 Jahren. Jegliche Bildung für Juden wurde verboten. So durfte ich keine Schule besuchen. Entsprechend der Wannsee-Konferenz war es Juden verboten, Haustiere zu halten. Mein Bruder und ich hatten je ein kleines Kaninchen geschenkt bekommen. 2 Herren kamen, ließen sich die Tiere zeigen, nahmen sie vor unseren Augen in die Hand und mit einem Schlag töteten sie diese Kaninchen. Das mussten unsere Kinderseelen ertragen. Auf die Straße gehen war natürlich verboten. Doch ich bin, wie man so sagt, auch mal ausgebüxt. Tieffliegerangriff. Ich lief in ein Haus, ein alter Mann sah meinen Stern, packte mich am Mandelkragen, schmiss mich auf die Straße und rief: Dich können sie ja wohl erschießen. Das sind nur 2 Beispiele der Erniedrigung und Menschenverachtung. Kein Kind soll so etwas wieder erleben. Niemand soll so etwas wieder erleben. Die berüchtigte Wannsee-Konferenz hatte ebenfalls im Januar 1945 festgelegt: Am 16. Februar 1945 ist Deutschland judenfrei, judenrein. Am 13. Februar musste der Vater die Befehle zur Deportation nach Theresienstadt abholen. Wir gehörten zum letzten Transport am 16. Februar 1945. Doch dieser konnte nicht mehr stattfinden. Der alte Leipziger Bahnhof, von wo aus aber 1600 Juden in den Tod geschickt worden waren, war zerstört. Unsere Mutter hatte dem Vater gesagt: Ich lasse meine Kinder nicht in den Tod gehen, ich fliehe mit ihnen. Ich werde den Abschied von Vater und Großmutter, bei der wir wohnten, nie vergessen. Doch wir Kinder weinten nie.
Wir wussten und ahnten, welche Last die Eltern trugen. Wir flohen durch das Brandinferno der Stadt. Schon in Kotta sahen wir Leichen, die auf der Elbe weggespült wurden. Phosphor hatte auch sie im Wasser verbrennen lassen. Wo Leichen lagen, brannte es nicht. Menschenleiber, Torsos, Kinder jeden Alters lagen am Altmarkt. Wir stiegen darüber. Ein Schock für unsere Kinderaugen. Wir mussten es tun, um zu leben. Nach anderthalb Tagen fanden wir Rettung bei Bekannten auf dem Weißen Hirsch in einem winzigen Kämmerchen, das bis zum 7. Mai unter falschem Namen unser Versteck war. Der Bekannte hatte Bretter in die Tür genagelt, Winteräpfel darauf gelegt. Den Nazis waren die 25.000 Toten oder mehr, verbrannten, erschlagenen Menschen nicht genug. Sie suchten die Juden, so auch in diesem Haus. Wir hörten die Frage, habt ihr hier Juden? Verneinung. Wir hörten die Schritte, die sich der Tür näherten und hörten die Worte, die Äpfel riechen aber gut. Heil Hitler. Und sie gingen. Diese Äpfel haben uns ein zweites Mal das Leben gerettet. Die Kindheit wurde uns gestohlen. Auch nach der Befreiung konnten wir nicht Kinder sein. Es galt zu lernen, vier Schuljahre nachzuholen und mit Gleichaltrigen zu lernen. Das ist gelungen. Nach mittlerer Reife, Berufsausbildung, Besuch der Meisterakademie hatte ich ein 14-jähriges erfülltes Berufsleben als Gewandmeisterin und Leiterin der Kostümbereiche an zwei Theatern. Später 20 Jahre der DDR-Fernsehstudios, damals Karl-Marx-Stadt, Dresden und Leipzig. Als letzte jüdische Holocaust-Überlebende im Großraum Dresden, Großraum Chemnitz und Görlitz setze ich mich, solange es meine Kraft und Gesundheit zulassen, für Wissensvermittlung über die grausamsten Jahre des vorigen Jahrhunderts ein. Denn die Nazi-Generation kann oder will nichts erzählen. Sie haben Kinder kaum etwas über Nazi-Verbrechen gehört. So wurde den Enkelkindern nichts erzählt. Wenn es eine deutsche Erinnerungskultur gäbe, ist das ein schwarzes Loch. Das war ein Auszug aus einer Rede von Michel Friedmann in Bayreuth. Das Nichtwissen über Nationalsozialismus und Holocaust ist erschreckend. In allen Bevölkerungskreisen und Generationen. Der entsprechende Lehrstoff reicht nicht aus. Das haben wir nicht gewusst. Den Satz hören wir zu oft. Dieser muss durch eine Begegnungsstätte wie den alten Leipziger Bahnhof entgegengewirkt werden. Es geht um Erinnerung, Wissensvermittlung, welchen Anteil hatten Juden in Wissenschaft, Handel, Wirtschaft, Kunst und Kultur. Fabrikation waren ein geachteter Teil der deutschen Gesellschaft. Das war nach der Machtergreifung Hitlers 1933 sofort vergessen. Juden, Sinti und Roma, Euthanasieopfer, verdarben das reine deutsche Blut. Diese These ließ die Vernichtungsmaschinerie rasseln. Die Verbrennungsöfen der Konzentrationslager reichten nicht aus. Auch unwiederbringliche Werte sind verloren gegangen. In vielen Städten und Orten gibt es kaum noch Erinnerungen an jüdisches Leben und Wirken. Der 1990 wieder entstandene Landesverband stand plötzlich vor unlösbaren Aufgaben, als hunderte jüdische Bürger der ehemaligen Sowjetunion nach Deutschland und in unsere Gemeinden kamen. Heute können wir sagen, die Anstrengungen haben sich gelohnt. Die drei sächsischen Gemeinden zählen 2.300 Mitglieder. Ich selbst war 12 Jahre Präsidiumsmitglied des Landesverbandes und weiß, welche Verantwortung damals wie heute für die Gemeinden und in Vertretung gegenüber Regierungs- und Staatsgremien gearbeitet wird. Welche umfangreiche ehrenamtliche Arbeit geleistet wird. Obwohl ich seit über 50 Jahren in Chemnitz lebe, seit 1987 der dortigen Gemeinde angehöre, Jahrzehnte aktiv als stellvertretende Vorsitzende in anderen Positionen in die Gemeindearbeit eingebunden war, fühle ich mich der jüdischen Gemeinde Dresden und meiner Heimatstadt sehr verbunden.
Mein großes Wirkungsfeld seit über 30 Jahren sind Schulen, Gruppen und Einrichtungen in allen Bevölkerungskreisen. Seit einigen Jahren verstärkt in Universitäten. Und ich muss sagen, besonders die jungen Menschen sind sehr, sehr wissbegierig. So hoffen wir, dass die Bemühungen und Gespräche zum Ankauf des benötigten Geländes durch Herrn Oberbürgermeister Hilbert bald erfolgreich sind. Denn ich möchte die Einweihung des alten Leipziger Bahnhofs als Gedenkstätte noch miterleben. Was sagte der von den Nazis verfemte Erich Kästner bereits 1946 in einem Gedicht? Wir hofften, doch die Hoffnung war vermessen und die Vernunft blieb wie ein Stern entfernt. Die nach uns kamen, hatten schnell vergessen und die nach uns kommen, nichts gelernt. Wir hofften, damals der große Erich Kästner hat sich geirrt. Heute wissen wir, er irrte nicht. Das haben wir Juden nach dem Überfall der Hamas auf Israel schmerzhaft erleben müssen. Wir mussten erleben, dass die braune Suppe nicht erkaltet ist. Zwei Tage Erinnerung im Jahr, 27. Januar, 9. November, sind zu wenig, reicht nicht aus, denn erinnern ist jeden Tag. Auch wenn Herr Seehofer 2019 damals Bundesminister sagte, wer immer nur nach hinten schaut, fährt irgendwann an die Wand. Ja, Herr Seehofer, wir werden in einer Erinnerungs- und Begegnungsstätte viele Wände brauchen. Um erinnern, um zu gedenken an über 6 Millionen ermordeter Juden, aber auch um Wissen zu vermitteln. Ich wünsche dem Landesverband viel Kraft zur Bewältigung verantwortungsvollsten Aufgaben und nun wieder im eigenen Haus. Meine Damen und Herren, wir haben gerade das jüdische Jahr 5787 gefeiert und hoffen, dass es ein friedliches wird. Der Fürsorge und dem Schutz durch unsere Städte, dem Land, Sachsen, der Polizei und aller Sicherheitskräfte sind wir gewiss. Dazu sage ich Danke und Shalom. Ich danke Ihnen.

Sehr geehrter Herr Landtagspräsident Dirks, sehr geehrte Frau Kulakova, sehr geehrte Frau Ares, sehr geehrte Abgeordnete, sehr geehrte Vertreterinnen und Vertreter der jüdischen Gemeinden, meine sehr geehrten Damen und Herren, wenn wir heute 100 Jahre Landesverband Sachsen der jüdischen Gemeinden feiern, dann ist das natürlich ein Anlass, auf eine lange und wechselvolle Geschichte zurückzublicken. Für mich persönlich ist es aber genauso ein Anlass, darüber nachzudenken, was ich mir für die Zukunft jüdischen Lebens in Sachsen wünsche und was wir heute dafür tun können. Ich selbst hätte vor einigen Jahren wahrscheinlich nicht gedacht, einmal hier direkt nach Frau Ares als junge Vertreterin der jüdischen Gemeinde zu sprechen. Mein eigener Weg in das jüdische Gemeindeleben begann vergleichsweise spät. Mit 19 Jahren, gerade als ich die Schule beendet hatte, hat mich mein Bruder zum ersten Mal zu einer Schabbatmahlzeit am Freitagabend in die israelitische Religionsgemeinde zu Leipzig mitgenommen. Vieles war mir damals noch nicht bekannt. Ich kannte viele der Lieder und Traditionen nicht und wusste auch wenig darüber, was Schabbat eigentlich bedeutet. Am Ende dieses Abends hatte ich zumindest ein erstes Gefühl dafür bekommen. Gemeinsam essen, sehr viel singen, miteinander reden, das Handy einmal liegen lassen und für ein paar Stunden einfach mit den Menschen am Tisch sein. Was mir aber besonders im Gedächtnis geblieben ist, war etwas anderes. Niemand erwartete von mir, all das schon zu wissen. Die jungen Menschen in der Gemeinde haben mir mit großer Geduld und viel Wohlwollen erklärt, was mir neu war, und mir sehr schnell auch das Gefühl gegeben, dazuzugehören. Nach diesem ersten Schabbatabend und der herzlichen Art, wie ich aufgenommen wurde, wusste ich, ich möchte Teil davon sein. Und irgendwann wollte ich nicht nur teilnehmen, sondern auch selbst etwas beitragen. Heute, ganze 7 Jahre später und sehr, sehr viele Schabbatabende später, bin ich Vorstandsmitglied der israelitischen Religionsgemeinde zu Leipzig. Dass mir dieses Amt in vergleichsweise jungen Jahren anvertraut wurde, bedeutet mir viel. Vor allem zeigt es mir, dass unsere Gemeinde jungen Menschen zutraut, jüdisches Leben vor Ort aktiv mitzugestalten. Genau deshalb glaube ich an die Zukunft jüdischen Lebens in Sachsen. Nicht, weil die Situation momentan einfach wäre, denn das ist sie ganz sicher nicht, sondern weil ich selbst erlebt habe, wie viel entstehen kann, wenn Menschen bereit sind, Gemeinschaft zu tragen und Verantwortung füreinander zu übernehmen. Für mich war die Gemeinde auch deshalb prägend, weil ich dort verstanden habe, dass unterschiedliche Teile meiner Identität gleichzeitig existieren können. Ich kann Jüdin, Ukrainerin und auch Deutsche zugleich sein. Und ich kann Sachsen als meine Heimat ansehen, ohne dass eines davon das andere ausschließt. Dass ich Sachsen als Heimat empfinde, heißt allerdings nicht, dass mein Verhältnis dazu frei von Ambivalenz ist. Antisemitismus ist für viele junge Jüdinnen und Juden heute Teil unseres Alltags. Er begegnet uns in Schulen, an Universitäten, am Arbeitsplatz und auf der Straße. Viele aus meiner Generation sind mit den Erzählungen ihrer Eltern und Großeltern über Ausgrenzung in den Staaten der ehemaligen Sowjetunion aufgewachsen. Und lange wirkten diese Geschichten sehr weit entfernt. Umso schmerzhafter ist es für mich, wenn man plötzlich Situationen erlebt, die an die Erzählungen von Ausgrenzung erinnern. Meine Eltern kamen nach Deutschland mit der Hoffnung auf ein Leben in Sicherheit. Auf ein Leben, in dem ihre jüdische Identität nicht wieder zum Grund für Ausgrenzung wird. Wenn dieses Sicherheitsgefühl heute brüchiger wird, dann macht mir das nicht nur als Jüdin Sorgen, sondern auch als Deutsche. Denn Ausgrenzung ist nie nur ein Problem derjenigen, die unmittelbar von ihr betroffen sind. Wenn Jüdinnen und Juden anfangen, Teile ihrer Identität zu verstecken oder sich fragen, ob Sichtbarkeit ein Risiko ist, dann sagt das auch immer etwas über den Zustand unserer Gesellschaft aus. Eines, meine sehr geehrten Damen und Herren, muss Ihnen und uns bewusst sein. Antisemitinnen und Antisemiten, die Feinde unserer Demokratie und Freiheit, werden sich nicht zufrieden geben, wenn sie in ihren Bemühungen gegen jüdisches Leben erfolgreich waren. Die Lage ist also nicht ganz einfach. Und genau deshalb möchte ich an dieser Stelle fragen, warum widersprechen wir Antisemitismus immer wieder, obwohl diese Auseinandersetzung oft mühsam ist? Warum investieren Menschen ihre Zeit und Kraft in Gemeinden, in Bildungsarbeit, Jugendangebote, Schutzmaßnahmen und auch Begegnungsprojekte? Warum machen wir das alles eigentlich?
weil wir wollen, dass jüdisches Leben hier in Sachsen Zukunft hat. Weil wir eine Demokratie wollen, in der Menschen unterschiedlich sein können und sich trotzdem sicher und zugehörig fühlen. Weil es beim Schutz jüdischen Lebens nie nur um Jüdinnen und Juden geht. Es geht auch immer um die Frage, in welcher Gesellschaft wir miteinander leben wollen. Das Jahr der jüdischen Kultur 2026 Tachlis ist für mich ein sehr gutes Beispiel dafür, was Sichtbarkeit bewirken kann. Ich erzähle Freundinnen und Freunden außerhalb Sachsens tatsächlich mit Stolz davon, wie viele unterschiedliche Veranstaltungen wir in diesem Jahr überall im Freistaat in meiner Heimat haben. Und manchmal sind es gerade die kleinen Dinge, die bei mir hängen bleiben. Wenn ich durch die Stadt Leipzig gehe und Plakate mit jüdischer Symbolik sehe, dann denke ich, ja, auch das gehört hierher. Das sollte selbstverständlich sein. Noch ist es das nicht immer. Und genau deshalb braucht es Menschen, die weitermachen. Antisemitismus wird nicht plötzlich verschwinden. Auch unsere Demokratie bleibt nicht stabil, nur weil wir uns einmal darauf geeinigt haben, dass sie wichtig ist. Beides verlangt unsere Aufmerksamkeit und Ausdauer. Aber diese Arbeit hat einen Sinn. Wenn ich an die nächste Generation denke, wünsche ich mir deshalb eigentlich etwas sehr Einfaches, dass Jüdinnen und Juden Sachsen weiterhin als ihre Heimat ansehen können. Dass sie hier leben, Familien gründen, Gemeinden stärken und sich gesellschaftlich engagieren können, ohne darüber nachzudenken, ob ihre jüdische Identität dabei zum Hindernis wird. Zwischen der Generation von Frau Ares und meiner eigenen liegen sehr unterschiedliche Erfahrungen jüdischen Lebens in Sachsen. Welche Erfahrungen die nächste Generation morgen machen wird, wird aber heute entschieden. Das ist sicherlich keine kleine Aufgabe, aber es ist eine Aufgabe, für die es sich lohnt, immer weiterzumachen. Für die Zukunft unserer jüdischen Gemeinden und Demokratie und für weitere 100 Jahre jüdischen Lebens in Sachsen. Vielen Dank.

Ja, meine sehr geehrten Damen und Herren, nochmals ganz herzlichen Dank an die Jankele-Kapelle für diesen fulminanten musikalischen Abschluss einer, ja zumindest für mich, sehr bewegenden Feierstunde hier im Sächsischen Landtag. Allen, die heute einen Beitrag geleistet haben, ein ganz herzliches Dankeschön. Frau Aris, Sie haben uns jetzt politisch ganz schön unter Druck gesetzt, aber das ist insofern nicht schlimm, als dass für uns hier im Sächsischen Landtag, und ich glaube, ich darf an dieser Stelle jedenfalls, auch wenn mir das ansonsten nicht zusteht, für den Ministerpräsidenten und die Staatsregierung sprechen, das Vermitteln von Wissen über jüdische Kulturen, das Schicksal von Jüdinnen und Juden im Dritten Reich ein wirklich konstitutives, zentrales Anliegen ist. Der alte Leipziger Bahnhof ist ein wichtiger Baustein, dass die Außenstelle von Yad Vashem, die nach Leipzig kommt, ein weiterer. Vielen Dank für Ihr unermüdliches Wirken und möchte mich auch ganz herzlich bei Ihnen, Frau Eichenmann, bedanken. Es ist wichtig, dass gerade auch die junge Generation Jüdinnen und Juden in Deutschland Gehör findet und wir eben nicht verharren im notwendigen Erinnern, sondern die Herausforderungen hier im Hier und Heute sehen, aber auch gleichzeitig sehen, was Menschen jüdischen Glaubens heute in unsere Gesellschaft einbringen und beitragen. Das ist von zentraler Bedeutung. Und vielleicht kann vom heutigen Tag ein Signal ausgehen, wie wertvoll es ist, die Art und Weise des Zusammenlebens zu schützen und wie wenig erfolgsversprechend es ist, in einer Zeit, die voller komplexer Herausforderungen ist, zu glauben, dass sich gar nichts ändern müsse, wenn man nur eine Gruppe zum Sündenbock erklärt. Weil das war letztlich die Erzählung der Nationalsozialisten. Lasst uns einige wenige entrechten, dann müssen alle anderen nichts ändern und es wird wieder gut. Das hat damals nicht funktioniert und konnte nicht funktionieren. Und das wird auch heute nicht funktionieren. Wir sollten das Gemeinsame betonen und das Fundament und die Werte schützen, auf dem wir alle stehen. Und ich hoffe, dass das die Botschaft des heutigen Tages ist. Und nun lade ich Sie alle ganz herzlich zu einem kleinen Empfang in unser Landtagsrestaurant Chiaveri ein. Und ich würde vorschlagen, dass wir den eigentlich für 11.30 Uhr vorgesehenen Beginn des Plenums auf 12 Uhr schieben, sodass wir jetzt noch die Möglichkeit haben, den Empfang miteinander zu begehen und dann 12 Uhr in die Plenarsitzung.

0: Sitzung einsteigen. Ihnen allen einen herzlichen Dank und einen erfolgreichen weiteren Tag.
1: Das war der Landtagspräsident Alexander Dirks. Sie haben es gehört, es geht erst 12 Uhr statt wie geplant 11.30 Uhr weiter mit der Plenarsitzung dann. Wir würden jetzt das Programm des Anbieters dieser Landtagsübertragung, MDR Sachsen, das Sachsenradio, hier auf dem Digitalkanal MDR Sachsen Extra Ihnen auf die Ohren geben und melden uns dann pünktlich 12 Uhr zur Eröffnung der Plenarsitzung heute zurück. Lieber

0: Sie hören MDR Sachsen mit Stefan Remmler und Vogel der Nacht war das. Ja, um Vögel geht es heute nicht bei unserem Gespräch mit Tierarzt und Tierverhaltenstherapeut Dr. Ronald Lindner, aber um das Thema, wie man Hund und Katz unter einen Hut bekommt. Und dass das gut klappt, dafür gibt es auch ein paar Anzeichen, hat mir Dr. Lindner im Gespräch erzählt.
1: Ich weiß, dass es viele Besitzer umtreibt, zu erkennen, ja, wann kann ich denn in Ruhe auf Arbeit sein? Viele haben eine Kameraüberwachung. Da würde ich es gerne in drei Kategorien einteilen. Also wo ganz klar noch Stress besteht und wo man noch nicht entspannt sein kann als Besitzer ist, wenn die Katze und der Hund gleichermaßen Ängste zeigen und die sind dann doch ähnlich in der Kommunikation und der Sprache. Also ganz klassisch Ohren nach hinten, weit aufgerissene Pupillen, Schwanz unterm Bauch geklemmt, eingezogener Kopf oder die Rückwärtsbewegung, eindeutig Angst. Oder eben auch dann die Angstaggression, der starre Blick, das Knurren oder auch wirklich aversive Signale. Dann ist klar, hier ist noch Handlungsbedarf. Dann gibt es so ein Part, das ist so Ambivalenz. Die haben noch Stress, aber die haben die Friedensfahne rausgeholt. Das heißt, die flirten miteinander und die verstehen auch die Flirts gegenseitig. Also zum Beispiel abgewandter Kopf, dann das Blinzeln oder die Augen schließen. Ja, das ist ein ganz eindeutiges Signal, wenn das beidseitig ist. Okay, lass uns Freunde werden, bald ist der ganze Stress vorbei. Gähnen, sich putzen. Also das sind so friedensstiftende Signale, wo man sagt, okay, ich bin jetzt zu schnell reingekommen als Hund oder als Katze. Der andere gähnt, ich gähne zurück. Wir haben uns verstanden, nächstes Mal bin ich langsamer, zum Beispiel. Und wo dann alles gut wird, das ist dann das Schöne, wenn sie gemeinsam liegen, gemeinsam Paar laufen, das ist so harmonisch. Oder der Klassiker, sie fressen buchstäblich aus dem gleichen Napf. Na, und dann kann man sich zurücklehnen und sagen, eindeutig, vielleicht ein Funfact noch, wenn die Katze tatsächlich aktiv pfötelt beim Hund, dann ist es sozialisiert. Dann hat man es geschafft und dann spricht die Katze sozusagen zum Hund in Hundisch und das ist toll.
0: Pfötelt also diesen Milchtritt, dieses, wenn sie die
1: Pfoten... Nee, wenn sie direkt mit der Pfote, sonst eindeutig eine Schlagandrohung, wenn die Katze ganz dezent beim Hund pfötelt und ihn berührt mit der Pfote...
0: Also antippt.
1: Antippt, dann sagt sie, ey, alles gut bei dir? Und er sagt, ja, ja, bei mir ist alles gut. Ist ja toll, dass du hündisch kannst.
0: In der nächsten halben Stunde hören wir, ob es Hunde gibt, mit denen die Vergesellschaftung zusammen mit Katzen nicht empfohlen wird. Und worauf man unbedingt achten sollte, damit das ungleiche Pärchen dann doch gut unter einem Dach zurechtkommt. Jetzt erstmal Musik von Billy Ocean. Get out of my dreams, get into my car. Hier bei MDR Sachsen.

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1: Es ist 11.30 Uhr. Schönen guten Tag. Das sind die aktuellen Temperaturen. 21 Grad messen wir hier in Chemnitz. Rechenberg-Biedenmühle im Erzgebirge 19 Grad und in Klingenthal sind es auch 19. Ja, es ist Sonne dabei. Ziehen dann aber auch noch Regenwolken ran. Gewitter später auch noch möglich. Dann soll es wieder freundlicher werden, so zum Abend hin. Maximal 17 bis 23 Grad heute. Ab heute wird Chemnitz wieder zu einer großen Bühne für den zeitgenössischen Tanz. Zum 12. Mal findet in der Stadt das internationale Festival Tanz Moderne Tanz statt. Das Motto lautet in diesem Jahr Tanz goes Industriekultur. Aus unserer Redaktion Christiane Günther.
2: Das Festival bringt internationale Tanzcompanies, Workshops und außergewöhnliche Performances an besondere Orte der Stadt. Getanzt wird auf öffentlichen Plätzen, im Opernhaus und in der Veranstaltungslocation Die Fabrik in Chemnitz. Ein Weltrekordversuch ist für den Sonnabend geplant. Am Karl-Marx-Kopf will Chemnitz die größte Ballettklasse der Welt auf die Beine stellen. Der derzeitige Rekord liegt bei 1800 Teilnehmerinnen und Teilnehmern und wurde in Queensland aufgestellt. Der Sonntag bietet Tanzworkshops und Bewegungsangebote für Menschen mit Demenz, Parkinson oder körperlichen Beeinträchtigungen.
1: Die Frist für ein Medizinstipendium in Mittelsachsen rückt näher. Noch bis zum 30. September können sich angehende Ärzte und erstmals auch Zahnmediziner bewerben. Mit dem Programm will der Landkreis die medizinische Versorgung vor allem in den ländlicheren Regionen langfristig sichern. Die Studierenden bekommen 400 Euro im Monat und sollen nach dem Studium möglichst in Mittelsachsen arbeiten. An der TU Chemnitz können sich Studieninteressierte heute online über ein Studium informieren. Es gibt Vorträge und Fragerunden zu Studiengängen, Bewerbung und Studienalltag. Eine Anmeldung ist dafür nicht nötig. Ab 17 Uhr geben Studierende außerdem auf Instagram persönliche Einblicke in ihren Uni-Alltag. Die TU Chemnitz bietet insgesamt 95 zulassungsfreie Bachelor- und Masterstudiengänge an. Und soweit Michael Langner für MDR Sachsen.
3: Dankeschön in unsere Regionalstudios. Hier ist der MDR Sachsen Verkehrsservice. Vorsicht, auf der A4 Richtung Frankfurt in Höhe Chemnitz-Glösa liegt ein LKW-Rad auf der Fahrbahn. Die A9 Richtung Berlin ist jetzt zwischen Dreußig und Weißenfels nach einem Unfall gesperrt. Es staut sich. A72 in Leipzig-Hof, die Anschlussstelle Estenhain-Kitsche, ist in beiden Richtungen wegen Bauarbeiten bis Freitag ca. 18 Uhr gesperrt. Die Umleitung erfolgt bis zur Anschlussstelle Röther und ist auch ausgeschildert. A72 Richtung Hof zwischen Chemnitz-Rottluff und Stolberg-Nord, 4 Kilometer Stau wegen Bauarbeiten. Hier brauchen Sie 10 Minuten mehr. Und jetzt alle neuen Blitzer für Sie. Die stehen auf der A14 Richtung Magdeburg zwischen Halle-Trotha und Lübbyhün. Auf der B96 in Halbendorf-Gebirge Richtung Bautzen. Auf der B169 wird geblitzt in Wernesgrün Richtung Rotenkirchen. In Adorf im Erzgebirge in der Adorfer Hauptstraße Richtung Neukirchen steht ein Blitzer. In Dresden in der Wernerstraße stadteinwärts. Und in Pirna in der Bahnhofstraße in beiden Richtungen. In Seif-Hennersdorf in der Neugersdorfer Straße stadtauswärts. Für noch mehr Tipps erreichen Sie unsere kostenlose Verkehrshotline 0800 6375 637. Schnell und aktuell, das ist der MDR Sachsen Verkehrsservice. Auch mit Ihrer Hilfe. Herzlichen Dank und vor allem gute Fahrt.
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0: The Kinks mit Waterloo Sunset. 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Wir sind mittendrin im Gespräch mit Tierarzt und Tierverhaltenstherapeut Dr. Ronald Lindner. Ich habe mich vor der Sendung mit ihm getroffen und über das Thema wie Hund und Katz gesprochen. Wie bekommt man die beiden Arten entspannt unter einen Hut? Was sollte man denn auf jeden Fall beachten?
1: Auf jeden Fall sich Zeit lassen. Also Speed-Dating, schnell vergesellschaften und schnell, das ist jetzt dein neuer Mitbewohner, das geht meistens schief. In hinreichender Anzahl Rückzugsmöglichkeiten schaffen. Das heißt, ich sage immer, der Hund ist gern unten, die Katze gern oben, dritte Dimension. Oder auch klassisch die Katzenklappe. Da kann die Katze in den Outdoor-Bereich mal kurz Luft schnappen, wenn der Hund gerade nervt. Ne? Oder eben das Katzenzimmer zur Verfügung stellen, mit einem Gitter, wo der Hund nicht dahinterher rennen kann, dass die Katze sich auch mal vor dem Hund zurückziehen kann. Und bei so ganz krisenbehafteten Sachen, wo man gar nicht so richtig weiß, wie reagiert denn der Hund jetzt auf die Katze, Übernahme aus dem Tierheim etc., dann würde ich immer den Hund anleihen und nötigenfalls auch einen Maulkorb tragen lassen, weil das kann lebensgefährlich für die Katze sein, wenn man sich oder den Hund überschätzt in Sachen Vergesellschaftungspotenzial. Naja, und so allgemein würde ich es schrittweise machen, Geruchsumverteilung, also die Katze erst in dem Raum, dann der Hund, dann mit einem Gitter, Sichtkontakt, und wenn die am Gitter pföteln oder sich an einander reiben, dann kann auch das Gitter mal geöffnet sein.
0: Gibt es auch so ein Alter, wo man sagt, das wäre besser, also dass man vielleicht Babykatzen oder eben Babyhunde lieber nimmt, anstatt Ausgewachsene zu dem schon vorhandenen Tier? Gibt es da irgendwelche Hinweise?
1: Ja, Sie sagen das richtige, Baby. Ne? Also Welpenzeit, da ist alles möglich. Wenn ich das in der frühen Sozialisation, beide Tiere bis 16. Lebenswoche, wenn ich das sozusagen erleben lasse, die Tiere lernen lasse voneinander, top. Ja. Später wird es schwieriger, aber nicht unmöglich, keine Frage. Und hier ist es immer wichtig, dass vielleicht, wenn eine Spätvergesellschaftung stattfindet, dass man dann eher kleinere Hunde und Katzen oder allenfalls mittelgroße Hunde wählt, weil vor den Großen haben dann Katzen, die Hunde nicht gewohnt sind, dann Angst, flüchten, und dann folgt dieses beschriebene Spiel schon hinterherjagen, und dann kann es gefährlich werden.
0: Und gibt es auch Hunde, wo Sie von vornherein sagen, das kann man definitiv lassen?
1: Ja, das wäre jetzt unangebrachter Rassismus. Ich weiß, was Sie meinen. Also Rasse versus Linie. Linie heißt, in den Elterngenerationen, wenn da schon die Elterntiere hochsozialisiert waren mit Katzen, dann übertragen sie das zumindest schon mal 30% auf die Nachkommengenerationen. Aber generell skeptisch sollte man bei Terriern sein. Das heißt nicht, dass jeder Terrier eine Katze jagt, aber die neigen schon sehr stark zum Jagdverhalten. Die Windhunde, die Teckel auch, die sind nicht ohne. Gefährlich wird es halt so bei Husky- und Schäferhundgröße. Und wenn ich da einen Schäferhund habe, der unsozialisiert ist oder der die Katze als Beute fehlinterpretiert, dann wird sie für die Katze sehr gefährlich.
0: Da muss man also aufpassen, und was man noch alles falsch und richtig machen kann, dazu hören wir gleich noch mehr von Dr. Ronald Lindner hier bei MDR Sachsen, Ihrem

0: O Electric Light Orchestra mit Confusion. Hier ist Ihr Sachsenradio. Sie hören die Tierarzt-Sprechstunde mit Tierverhaltenstherapeut Dr. Ronald Lindner. Heute zum Thema Vergesellschaftung von Hund und Katze. Ich habe das Gespräch mit ihm vor der Sendung aufgezeichnet. Was machen denn viele Tierfreunde falsch, wenn sie Hunde und Katzen unter einen Hut bekommen wollen?
1: Es hält sich hartnäckig dieses Bild der Zwangskontaktierung. Also Variante 1, ich nehme die Katze in den Katzenkorb und setze die ins Hundezimmer. So. Für die Katze eine absolute Stresssituation. Ja, die weiß nicht, die kann das nicht richtig einschätzen, wann kommt der Hund, springt er auf das Kistchen oder ganz schlecht. Das zweite Bild, was ich immer wieder sehe, ist, die Katze wird auf den Arm genommen und zum Hund geführt und schnupper mal, das ist dein neuer Mitbewohner. So. Für beide Tiere. Absoluter Stress, ja, absolut unnötig, also auf jeden Fall zu vermeiden. Und vielleicht auch noch, man kann es nicht oft genug nennen, die Zusammenführung von Hund und Katze, besonders bei großen Jägern, also große Hunde, die Jäger sind, ohne Aufsicht, ohne Leine, ohne Maulkorb, das kann lebensgefährlich für die Katze sein.
0: Wichtiger Appell von Dr. Lind. Gehen wir mal auf den Alltag über, auf die Alltagskonstellationen. Was für Regeln brauchen Hund und Katzen im gemeinsamen Haushalt? Darf die Katze von Anfang an mit ins Hundekörbchen?
1: Ich sag mal so, man sollte Management zur Verfügung stellen, also Flucht- und Rückzugsmöglichkeiten im Überfluss, und sollte einfach sich weniger managementmäßig Gedanken machen, immer dabei zu sein und zu coachen und den Hund oder die Katze an bestimmten Kontakten zu hindern. Das geht auf Dauer schief, sondern es muss auch funktionieren, wenn man nicht zu Hause ist. Und das ist eigentlich der Standard. Da bin ich immer dafür, dass man dieses Outdoor versus Indoor beherzigt. Das heißt, der Hund ist, wenn der Besitzer nicht zu Hause ist, im Haus, in der Wohnung. Das heißt, ein Indoorer. Aber idealerweise hat die Katze die Möglichkeit, per Katzenklappe einfach mal Luft zu schnappen. Auch mal Pause von dem Hund zu nehmen. Wenn das nicht möglich ist, wenn der Freilauf für die Katze nicht möglich ist, ist es durchaus möglich, eine Indoor-Katzenklappe anzubringen. Das heißt, eine Katzenklappe und dahinter ist das jeweilige Katzenzimmer, wo sich die Katze zurückzieht. Alles ist da, Katzentoiletten, Futter, Rückzugsorte, und der Hund kommt nicht hinterher. Ja, sehr, sehr gut. Oder nötigenfalls einfach ein Gitter. Katze springt drüber oder schlüpft unten durch und der Hund kann nicht hinterher. Das wäre eine gute Möglichkeit. Und vielleicht so ein Funfact noch. Viele stört es, dass die Katzen immer hochgehen. Also sie sollen nicht auf den Tisch, die sollen nicht auf die Anrichte. Also bei uns zu Hause, wenn ich plaudern darf, da liegen die Katzen in erlaubter Form auf dem Deckchen. Der Kaffeetisch ist gedeckt und sie darf hoch. Das ist ihr Platz. Bei Katzen haben die dritte Dimension, das heißt, das ist ihr Naturell. Und es ist manchmal ganz gut, dass die Katze nicht unten ist, weil da möglicherweise der Hund ist oder weil es stört oder man auf die Katze drauftritt. Das heißt, wenn man in erlaubter Form ein Terrain anbietet, wo sie sich zurückziehen darf, dann darf sie auch auf den Tisch. Und schon ist alles und vieles leichter.
0: Ja, wenn es aber mal nicht leicht läuft und wie man diese Spannungen identifizieren kann und was sie für Auswirkungen haben, dazu hören wir gleich noch mehr. Kurz nach 12 hier bei MDR Sachsen, Ihrem Sachsenradio.
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5: 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Und jetzt herzlich willkommen zurück im Sächsischen Landtag. Mein Name ist Jan Kummer. Nach dem Festakt zu 100 Jahre Landesverband jüdischer Gemeinden in Sachsen geht es jetzt um 12 los mit der Plenarsitzung. Zu Beginn der Landtagssitzung heute gibt Umweltminister von Breitenbuch eine Fachregierungserklärung ab, und zwar zum Thema Naturschutz. Für die aktuelle Stunde des Parlaments sind jetzt erstmal 3 Debatten angemeldet. Auf Antrag der CDU soll über die Sicherung des VW-Standortes Zwickau gesprochen werden. Die AfD hinterfragt die Ansiedlung von Rüstungsbetrieben im Freistaat, und das BSW will die hohen Benzinpreise thematisieren. Und bei der anschließenden Beratung von Gesetzen geht es dann unter anderem um das Jagdrecht und auch um bessere Möglichkeiten zum Abschuss von Wölfen. Der Landtagspräsident Alexander Dirks wird jetzt gleich die Sitzung eröffnen, und ich werde deshalb das Saalmikrofon für Sie aufmachen.

0: Meine sehr geehrten Kolleginnen und Kollegen, ich habe ganz kurz darüber nachgedacht, ob wir heute auf das übliche Ritual zu Beginn verzichten und dann festgestellt, dass das Argument, das haben wir immer schon so gemacht, durchaus hin und wieder auch was für sich hat. Deswegen machen wir es wie immer. Ich eröffne die Sitzung, die 33. Sitzung des 8. Sächsischen Landtags, später als das ansonsten der Fall ist, nach einer, wie ich fand, sehr würdigen und bewegenden Feierstunde anlässlich des 100. Jahrestags der Gründung des Landesverbands der jüdischen Gemeinden hier in Sachsen. Folgende Abgeordnete haben sich für die heutige Sitzung entschuldigt: Herr Kollege Nguyen, Frau Kollegin Nikolaus und Herr Kollege Golombek. Die Tagesordnung liegt Ihnen vor. Folgende Redezeiten hat das Präsidium für die Tagesordnungspunkte 4 bis 9 festgelegt. CDU 90 Minuten, AfD 90 Minuten, BSW 48 Minuten, SPD 36 Minuten, Bündnisgrüne 30 Minuten, Fraktion Die Linke 30 Minuten, Staatsregierung 60 Minuten. Die Redezeiten der Fraktionen und der Staatsregierung können auf diese Tagesordnungspunkte je nach Bedarf verteilt werden. Die Gesamtredezeit des fraktionslosen Abgeordneten beträgt 14 Minuten und kann auf die Tagesordnungspunkte dieser Sitzung nach Bedarf verteilt werden. Der Ministerpräsident hat angezeigt, dass er zum Thema Entscheidung von GlaxoSmithKline, den traditionsreichen Standort in Dresden zu schließen, zu Beginn dieser Sitzung eine Erklärung abgeben möchte. Die Staatsregierung muss gemäß § 85 Absatz 1 unserer Geschäftsordnung auf ihr Verlangen jederzeit gehört werden. Ich erteile somit Herrn Ministerpräsidenten das Wort. Herr Ministerpräsident, bitte.
1: Herr Präsident, meine sehr verehrten Damen und Herren, es ist für die sächsische Staatsregierung ein wichtiges Anliegen, aber ich weiß auch für eine ganze Reihe von Kolleginnen und Kollegen, die darum gebeten haben, dass wir auch über diesen Punkt miteinander sprechen. Und es sind ja auch Vertreter des Unternehmens, Beschäftigte heute hier mit im Parlament, die auch genau zuhören, wie wir darüber denken und die auch wissen sollen, dass wir an ihrer Seite stehen. Vor einer Woche hat uns die Nachricht erreicht, dass dieses traditionelle Serumwerk von einer Tradition von über 115 Jahren Geschichte in 2 Jahren schließen sollen. Ein Werk, was in der Höhe der Kapazität 100 Millionen Impfdosen geliefert hat, mit großartigen Mitarbeitern höchster Qualität und großer Flexibilität. Ich kritisiere in aller Form zunächst einmal die Art und Weise, wie die Beschäftigten über diese Schließung erfahren haben. Dass sie an einem Donnerstagmorgen auf den Hof des Betriebes gebeten werden, nichts ahnend, und ihnen dann gesagt wird, in 2 Jahren ist hier Schluss und sie werden sich eine neue Arbeit suchen müssen und wir helfen ihnen dabei. Das ist keine Art und Weise eines Umgangs mit Menschen, die über Jahre und Jahrzehnte zu einem Betrieb, zu einem Unternehmen gestanden haben, in guten und in schlechten Zeiten. So geht man nicht um, meine Damen und Herren. Und wir kritisieren auch in aller Form, dass dieses Unternehmen in keiner Weise bemüht ist, neue Produkte an diesen Standort zu bringen, gemeinsam mit auch uns als Staatsregierung oder dem Ökosystem hier in Dresden zu überlegen, was könnte man statt Impfdosen stattdessen tun oder sich auf den Weg macht nach anderen Unternehmen, die diesen Produktionsstandort fortführen wollen. Das hat nichts mit Verantwortung für Eigentum zu tun, meine Damen und Herren. Wer Eigentum hat, ist nach unserer Verfassung auch verpflichtet, sorgsam damit umzugehen. Und ich finde, es ist das Mindeste, dass wir uns bemühen, gemeinsam neue Auslastung zu bringen oder jemanden zu suchen, der an dieser Stelle ein weiteres Geschäft machen möchte. Was ist aus meiner Sicht jetzt zu tun? Die erste Frage, die wir uns als Deutsche stellen müssen und auch in Europa, ist die Frage, wie ein so wichtiger Produktionsstandort für Impfmittel auch in Zukunft erhalten werden kann. Denn meiner Meinung nach kann unser Land nicht darauf verzichten. Wir sollten aus der vergangenen Pandemie gelernt haben, als wir in einer absoluten Notsituation gewesen sind. Und man hat sich versprochen, dass wir nie wieder in eine solche Situation hineinkommen sollen. Wir haben es mit einem Standort zu tun, der nicht nur Entwicklung und Produktion kann, sondern auch Verpackung und Logistik. Und das ist etwas sehr, sehr Besonderes. Wir werden solche Einrichtungen bei der nächsten Pandemie und bei den nächsten Krisen brauchen. Deswegen, meine Damen und Herren, wenn es Europa ernst meint mit Resilienz, erwarten wir jetzt auch ein Zugreifen an dieser Stelle, ein Mittun, dass wir eine Möglichkeit haben, auch dieses Werk für die Zukunft zu erhalten, weil es wichtig ist, für unsere Versorgungssicherheit, für unsere Sicherheit mit Medizin gut versorgt zu sein. Das Zweite ist die Frage der Wirtschaftlichkeit. GSK führt an, dass es wirtschaftliche Gründe sind, die dazu geführt haben, dass es hier nicht weitergehen soll. Ich will das deutlich sagen. Man liest in den Wirtschaftszeilen der Zeitungen ab und an, dass es mittlerweile 15.000 Industriearbeitsplätze sind, die unser Land im Monat verlassen, die abgebaut werden. Vor wenigen Wochen waren es übrigens noch 10.000. Und man ist dann sehr betroffen, aber sehr schnell geht die Diskussion darüber hinweg. Wir erleben an dieser Stelle, wie konkret das am Ende ist. Und das findet nicht im Wirtschaftsteil der großen Zeitungen statt, aber in der Lokalausgabe. Es ist sehr konkret für die Menschen, die es hier gibt. 650 Mitarbeiterinnen und Mitarbeiter und sicherlich eine auch ähnlich große Zahl im Zuliefererbereich in diesem ganzen Ökosystem. Und deswegen müssen wir uns darum kümmern, dass wir hier auch zu anderen Wettbewerbsbedingungen kommen. Die Produktion in Zukunft soll in Kanada erfolgen. Und wer sich das anschaut, was ist der Unterschied Deutschland und Kanada, sehen wir, dass der Strom dort nicht 35 Cent die Kilowattstunde kostet, sondern nur 10 Cent. Dass die Menschen dort durchschnittlich 1.600 Stunden arbeiten und nicht 1.300 Stunden arbeiten. Dass es dort keine Kommunalabwasserrichtlinie der Europäischen Union gibt, dass es dort keine Entwaldungsrichtlinie oder Verordnung gibt, dass es Taxonomie nicht gibt, dass es keine Verpackungsverordnung gibt und. Ich will damit sagen, das eine ist die Aufforderung an dieses Unternehmen, sich anständig zu verhalten. Und die andere Frage, die wir uns miteinander stellen müssen, was können wir tun, um unseren Wirtschaftsstandort Deutschland zu verbessern? Denn, meine Damen und Herren, wir haben es nicht in der Hand, nach welchen Kriterien und welcher Art ein börsennotiertes Unternehmen eine Entscheidung trifft. Aber wir haben es in der Hand, wie wir in Deutschland mit Vorsorge und Resilienz umgehen. Ich bin Dirk Panther sehr dankbar, dass er sofort mit dem Betriebsrat, mit der Gewerkschaft gesprochen hat, dass er sich aufmacht, auch mit dem Unternehmen zu sprechen. Ich finde es großartig, dass wir Europaabgeordnete wie Oliver Schenk haben, der sich natürlich auch wissend seiner früheren Funktion hier in der Staatsregierung jetzt mit dem Unternehmen beschäftigt, mit der Frage der Europäischen Kommission beschäftigt, wie wir etwas tun können. Und da ist das letzte Wort noch nicht gesprochen. Da dürfen wir nicht aufgeben, sondern da müssen wir uns miteinander unterhaken. Resilienz nach den Erfahrungen der Pandemie ist ein wichtiger Punkt. Und wir müssen als Zweites uns miteinander überlegen, welche Standortbedingungen wir beeinflussen können. Auch dazu habe ich schon etwas gesagt. Und ich will Ihnen noch mal sagen, man sieht an diesem Beispiel auch einmal mehr, was der Unterschied ist zwischen börsengeführten Unternehmen mit einem Manager an der Spitze, die weit, weit weg sitzen, und eigentümergeführten Unternehmen. Und deswegen ist es richtig, absolut richtig, dass dieser Freistaat in den vergangenen Jahrzehnten sich so sehr um den Mittelstand gekümmert hat, so sehr auch an der Seite der eigentümergeführten Unternehmen gestanden hat. Und das müssen wir weitergehen. Mit Made in Europe beispielsweise, mit unserer Technologieförderung, mit unserer Unterstützung für die Firmen, die wir hier in Sachsen haben und die eben nicht einfach weggehen, sondern die im Zweifel auch kämpfen, sich durchkämpfen, sich was Neues einfallen lassen. Eine Schließungsentscheidung ist leicht getroffen. Sich durch eine schwierige Zeit hindurchzubewegen, das tun diejenigen, die auch unmittelbar eine eigene Betroffenheit spüren. Und das sind in aller Regel diese Familien, die in Unternehmen gehören. Ich möchte uns alle ermuntern, jetzt nicht die Flinte ins Korn zu werfen, sondern an der Seite der Beschäftigten und der Gewerkschaft uns dafür einzusetzen, dass dieser Standort eine Zukunft hat, und zwar als Pharma-Standort, als Produktionsstandort. Und das ist auch das, was die Staatsregierung antreibt und was unser Ziel für die nächsten Wochen ist.
0: Das war Herr Ministerpräsident Michael Kretschmer, der nach § 85 Absatz 1 für die Staatsregierung das Wort ergriffen hat. Gemäß § 85 Absatz 5 GO wird auf Verlangen einer Fraktion oder von 6 anwesenden Abgeordneten die Aussprache über seine Ausführungen eröffnet. Ich gehe davon aus, dass der Wunsch nach einer Aussprache besteht. Und wir hatten uns im Vorhinein darauf verständigt, dass wir pro Fraktion 5 Minuten im Rahmen dieser Aussprache vorsehen und 1 Minute für den fraktionslosen Abgeordneten. Wären Sie mit dieser Festlegung so einverstanden? Natürlich ergänzt um den Hinweis, dass man die 5 Minuten nicht ausschöpfen muss, aber in diesem Falle darf. Dann nehme ich eine Mehrheit für diesen Vorschlag wahr. Die Reihenfolge in der Aussprache wäre AfD-Fraktion, CDU, BSW, SPD, Bündnis Grüne, Die Linke und fraktionsloser Abgeordneter. Dann hätte nun im Rahmen der Aussprache die AfD-Fraktion das Wort und das ergreift Herr Kollege Zwerg. Bitte, Herr Kollege.

Sehr geehrter Herr Präsident, werte Kollegen, GlaxoSmithKline ist ein großer Player hier in Dresden. Wir haben dort eine Produktion über die viele Jahrzehnte laufen gehabt. Ein Freund von mir ist dort Schichtleiter, deswegen vielleicht ein paar Sachen, die sonst andere nicht erfahren, erfahre ich von ihm in regelmäßigen Abständen. Die Produktion von speziell zum Beispiel Grippeimpfstoffen ging in den letzten Jahren deutlich zurück. Es waren mal ja 50 Millionen in etwa. Jetzt sind es 26, 30 Millionen gewesen. Hören Sie zu, dass Sie was lernen. 30 Millionen und für 27 ist die Auslastung ca. bei 15 Millionen gewesen oder beziehungsweise geplant gewesen. Auch die sogenannte Lohnabfüllung ist zurückgegangen. Das heißt, dort werden also das Serum in Behältern wird angeliefert und wird dann als Lohnabfüllung betrieben. Es gibt noch den Standort in Marburg. Für den sieht es übrigens auch nicht so gut aus. Dass der Konzern intern natürlich Maßnahmen ergriffen hat, um umzustrukturieren und auch Dinge verkauft hat, Anteile an anderen Unternehmen, ist klar. Aber ich möchte betonen, die Menschen, die in Dresden dort arbeiten, die Bürger, die Deutschen, die haben sich was aufgebaut in den Jahren. Und mein Freund, der dort Schichtleiter ist, der hat sich ein Haus gebaut. Er hat 3 Kinder. Der hat was zu verlieren. Und das ist doch unsere Wunschvorstellung, dass unsere Menschen im Land sich weiterentwickeln können, gute Arbeitsplätze haben und auch eben mal 3 Kinder statt 1,3 Kinder haben. Meine Damen und Herren, wie wäre es, Herr Kretschmer, wenn die Bundesregierung auf die Idee käme, statt whatever it takes für Militärausgaben, whatever it takes für die Wirtschaft auszugeben? Herr Kretschmer, Sie zerstören die Existenz von Menschen in diesem Land. Sie zerstören mit Ihrer Partei. Die CDU ist seit Jahrzehnten in den Regierungen vertreten, genauso die SPD. Was jetzt im Moment abläuft, ist noch nie in diesem Land abgelaufen. Und da brauchen Sie sich nie hinstellen und hier eine Rede halten, wie schlecht der Konzern ist. Sie sind mitverantwortlich. Definitiv. Sie haben das über Jahre schleifen lassen. Sie und Ihre Partei. Und heute stehen Sie, Herr Kretschmer, machtlos dem gegenüber. Und Sie können eigentlich den Satz sagen, den Ihnen alle schon in den Mund gelegt haben. Sie und Ihre CDU haben fertig.

0: Kollegen Kromer die Möglichkeit zu geben, seinen Redebeitrag zu halten. Herr Kollege, bitte.
1: Sehr geehrter Herr Präsident, meine sehr verehrten Damen und Herren, die angekündigte Schließung des Werks von GlaxoSmithKline in Dresden versetzt den rund 650 Beschäftigten, darunter etliche Auszubildende, einen tiefen Schlag. Ihnen droht der Verlust Ihres Arbeitsplatzes und das in der pharmazeutischen Industrie, einer Branche, die eigentlich sonst noch ganz gute Wachstumsaussichten attestiert werden. Das heutige GSK-Werk geht auf das Sächsische Serumwerk zurück, das 1911 auf Initiative des Dresdner Unternehmers Karl August Lingner gegründet wurde. Damit blickt der Standort auf mehr als 150 Jahre Impfstoff- und Pharmageschichte zurück. Noch jüngst wird auch im GSK-Werk in Dresden investiert. Doch das zukünftige Wachstum von GSK wird laut Konzernstrategie vor allem im Bereich HIV, Onkologie, Immunologie und neuen Impfstoffplattformen getrieben. Die Produktion klassischer Grippeschutzimpfstoffe fällt offensichtlich nicht darunter. Entsprechend begründet GSK seine Entscheidung zur Schließung mit einer weltweit rückläufigen Nachfrage nach diesen klassischen, insbesondere Ei-basierten Grippeimpfstoffen sowie mit bestehenden Überkapazitäten. Und dann rücken Maßnahmen zur Konsolidierung und Kostenoptimierung in den Vordergrund. In einem Vergleich der konzerninternen Werke zwischen dem Standort Dresden und dem Standort Stéphois in Kanada wurde entschieden, die Produktion am Standort Kanada zu konzentrieren. Das bedeutet den Verlust hochqualifizierter Industriearbeitsplätze. Es bedeutet aber auch den Verlust an Fachpersonal und pharmazeutischer Produktionskompetenz für Sachsen und für Deutschland. Das gilt es abzuwenden. Ohne bereits Einzelheiten der Entscheidungsfindung zu kennen, ist doch deutlich, dass wir hier nicht den Wettbewerb um einen Standort gegen ein Land verloren haben, das ja konkurrenzlos niedrige Arbeits- und Umweltstandards hat, sondern gegen das Industrieland Kanada. Und doch sehen wir deutlich, dass die Bedingungen dort offensichtlich andere sind, günstiger sind als bei uns. Der Ministerpräsident hat es soeben ausgeführt. Die Ankündigung von GSK ist aber noch in einem anderen Hinblick besorgniserregend. Die Resilienz in Europa im Hinblick auf die Versorgung mit kritischen Pharmaprodukten. Zwar gibt es noch weitere Hersteller von Grippeschutzimpfstoffen auch in Europa, doch die Bündelung der Produktion auf weniger Standorte reduziert ganz grundsätzlich die bisher vorhandenen Redundanzen. Im Fall von Produktionsproblemen, Lieferkettenstörungen, Naturkatastrophen oder regulatorischen Ereignissen steht weniger Ausweichkapazität zur Verfügung. Gerade bei saisonalen Grippeimpfstoffen sind Produktions- und Lieferfenster aber eng getaktet. Da kommt es auf die Versorgung aus der Nähe an. Wir müssen aufpassen, dass hier nicht eine Entwicklung beginnt, die schließlich die Versorgung mit Influenza-Impfstoffen für Europa aus Europa massiv gefährdet. Für viele Medizinprodukte ist das schleichend in den letzten Jahren passiert und wurde von der Öffentlichkeit erst im Zuge der Covid-Pandemie bemerkt. Der EU Critical Medicines Act soll dabei helfen, weitere Entwicklungen dieser Art zu verhindern. Auch das ist sozusagen schon hier Thema gewesen. Hier und heute gilt aber unsere Solidarität den Beschäftigten bei GSK in Dresden. Wir erwarten von der GSK-Geschäftsführung, dass sie ihre Verantwortung für Standort und Beschäftigte wahrnimmt und denkbare Alternativen zur Schließung wirklich ernsthaft erwägt und prüft. Die Staatsregierung und an ihrer Spitze der Ministerpräsident hat den festen Willen, das ihr Mögliche zu tun, um den Pharma-Standort in Dresden zu erhalten. Alle beteiligten Stakeholder stehen in der Pflicht, ihren Teil dazu beizutragen, GSK ganz besonders. Dankeschön.
0: Das war Herr Kollege Kromer für die CDU-Fraktion im Rahmen der Aussprache. Und als nächstes hat die Fraktion BSW das Wort. Und das Wort ergreift Herr Kollege Böhme. Bitte, Herr Kollege.
2: Sehr geehrter Herr Präsident, liebe Kolleginnen und Kollegen, sehr geehrter Herr Kretschmer, wir halten es hier sicher alle für angemessen, dass Sie zum Thema GlaxoSmithKline in Dresden das Wort ergreifen. Wir als BSW-Fraktion haben natürlich, ehrlich gesagt, was anderes erwartet, was den Inhalt betrifft. Wir hätten erwartet, dass Sie nicht nur unsere Diagnose, was den Wirtschaftsstandort

0: Deutschland betrifft, teilen, dass nämlich die Arbeitskosten so hoch sind, dass die Energiekosten so hoch sind, dass wir unter einer wahnwitzigen Bürokratie leiden, sondern wir hätten uns erwartet, dass Sie aufzeigen, was Sie daraus innerhalb Ihrer eigenen Partei für Konsequenzen ziehen. Wie Sie nämlich dafür sorgen, dass der wirtschaftspolitische Irrweg der letzten Jahre korrigiert werden kann. Das haben wir leider nicht gehört. Wir werden Sie aber beim Wort nehmen, weil wir das auch ausdrücklich unterstützen, dass hier eine konzertierte Aktion oder konzertierte Aktivitäten notwendig sind, und zwar von der Landesregierung, auch von der kommunalen Ebene, gemeinsam mit dem Konzern oder auch, wenn es notwendig ist, gegen die Konzernführung, eine Lösung für den Standort Dresden von GlaxoSmithKline zu finden. Zwei Ebenen sind aus meiner Sicht hier noch interessant zu betrachten. Das ist erstens, die Pharmaindustrie war in den letzten Jahren durchaus zu einer Art Hoffnungsträger innerhalb der Wirtschafts- oder der wirtschaftlichen Perspektive in Deutschland geworden. Wir denken an BioNTech, und auch da haben wir schon vor einigen Monaten, glaube ich, gehört, dass dieses Unternehmen in Schwierigkeiten ist, die Hoffnungen auf Arbeitsplätze sich nicht erfüllt haben und es einen teilweisen Abschied oder sogar vollständigen Abschied aus Deutschland geben wird. Und jetzt haben wir als weiteres Zeichen diese Nachricht zu GlaxoSmithKline in Dresden. Ich glaube, wir brauchen eigentlich keine weiteren Wegsignale mehr in Deutschland oder in Sachsen, aber das ist einfach ein weiteres Wegsignal. Wir müssen etwas ändern, und zwar sehr, sehr deutlich. Natürlich haben Sie auch schon richtig angesprochen, hier kommen wir zu der Rolle, die ein Weltkonzern oder ein weltumspannender Konzern mitunter spielt. Man nimmt gern, was hier auch, konnte ich ja zum Teil auch live erleben, als Dresdner, was hier die Kommune einem solchen Konzern bietet an Möglichkeiten der Entfaltung, der Entwicklung. Zum Beispiel wurde die städtebauliche Entwicklung gerade auch auf Wunsch oder aufgrund der Bedürfnisse von GlaxoSmithKline in dem Umfeld hier, ist ja nicht weit vom Landtag, zurückgestellt. Und was man aber erhält, ist dann am Ende eine solche Nachricht ohne Rücksicht auf die Schicksale der Arbeitnehmer und auch ohne Rücksicht auf die Bedürfnisse der Stadt selbst. Also insofern auch hier Bestätigung für unseren wirtschaftspolitischen Ansatz. Das Verlassen auf oder das Vertrauen auf Konzerne, auf Großkonzerne, ist eben mitunter nicht gerechtfertigt. Die Basis unseres Wohlstands, und auch da müsste eben unsere wirtschaftspolitische Zielrichtung liegen, sind die kleinen und mittelständischen Unternehmer. Insofern lassen Sie mich abschließen nochmal mit dem Hinweis, wir werden Sie also beim Wort nehmen, und wir stehen natürlich und verfechten das auch ganz aktiv von unserer Seite für eine möglichst gemeinsame Lösung für den Standort und idealerweise für den Standort Dresden von GlaxoSmithKline und idealerweise auch für die gesamte Pharmaindustrie in Sachsen und auch für die gesamte Industrie in Sachsen zur Verfügung. Vielen Dank.
1: Das war Kollege Böhme für die BSW-Fraktion, und für die SPD-Fraktion ergreift nun Herr Kollege Hohmann das Wort. Bitte, Herr Kollege.
2: Sehr geehrter Herr Präsident, meine sehr geehrten Damen und Herren, danke, Herr Ministerpräsident, dass Sie das Thema hier heute auf die Tagesordnung gesetzt haben. Danke auch an die Fraktionen, die an uns herangetreten sind, um diesen Impuls hier zu inspirieren. Es ist richtig, dass wir das heute miteinander besprechen, weil die Zukunft des GSK-Serumwerkes hat in der letzten Woche 650 Kolleginnen und Kollegen eiskalt erwischt. Und es ist sowohl im Inhalt als auch in der Art und Weise des Umgangs miteinander eine kalte Entscheidung des Unternehmens, die wir so nicht akzeptieren können, liebe Kolleginnen und Kollegen. Und es ist eben an dieser Stelle heute das gemeinsame Ziel, und so verstehe ich die Rede des Ministerpräsidenten, dass wir heute die Gelegenheit nutzen, an dieser Stelle ein klares Signal an die Betriebsrätinnen und Betriebsräte zu senden, die auch heute hier sind, dass der Sächsische Landtag und die Sächsische Landespolitik nichts für die Unternehmensentscheidungen kann, aber dass wir an dieser Stelle gewillt sind, mit Ihnen gemeinsam dafür zu kämpfen, dass die Arbeitsplätze und dieses Serumwerk in Sachsen bleiben kann. Und wir alle sind angehalten, an dieser Stelle dieses Zeichen miteinander zu setzen und dem Impuls zu widerstehen, jetzt hier politische Ränkespiele zu spielen. Auch diejenigen, die über Jahre Verschwörungstheorien über Impfstoffe verbreitet haben und jetzt meinen, sich hier zum Retter des Serumwerks aufspielen zu wollen. Nein, unser gemeinsames Zeichen heute muss sein, wir haben einen effizienten und modernen Standort hier in Sachsen. Und er ist auch innerhalb des GSK modernst durchaus wettbewerbsfähig. Die Kolleginnen und Kollegen in Sachsen können ihr Handwerk. Und es wäre möglich gewesen, mit modernen mRNA-Impfstofflinien hier Dinge neu anzusiedeln. Der Betriebsrat selber hat viele Modernisierungsvorschläge in den letzten Jahren gemacht, die alle von der Unternehmensleitung abgelehnt wurden. Und das zeigt einmal mehr, dass es sich hier nicht um eine wirtschaftliche Entscheidung des Unternehmens, sondern um eine politische Entscheidung des Unternehmens handelt. Und deshalb müssen Sie dafür auch die Verantwortung übernehmen. Aber es nützt nichts zu hadern. An dieser Stelle gilt es, gemeinsam Verantwortung zu übernehmen. Und es müssen alle an einen Tisch. Europa, der Bund, das Land. Wir alle gemeinsam müssen mit der Geschäftsführung und den Kolleginnen und Kollegen darüber sprechen, wie wir es schaffen können, diesem Standort eine Zukunft zu geben. Und an der Stelle muss doch klar sein, dass wir alle zusammenarbeiten. Ich danke dem Ministerpräsidenten, ich danke Petra Köpping als Gesundheitsministerin, Wirtschaftsminister Dirk Panther, alle gemeinsam wollen wir etwas dafür tun, um die Chancen zu nutzen, die Arbeitsplätze zu erhalten und eben auch in die Resilienz Europas, die wir in der Pandemie schmerzlich erlebt haben, dass da etwas zu tun ist, zu verbessern. Das alles ist unser gemeinsamer Auftrag, für den gilt es, Verantwortung zu übernehmen. Für den senden wir heute ein klares politisches Signal und das muss ankommen. Lassen Sie uns an dieser Stelle tätig werden. Vielen Dank.
1: Das war Herr Kollege Hohmann für die SPD-Fraktion und für die Fraktion Bündnis Grüne ergreift nun Herr Kollege Löser das Wort. Bitte, Herr Kollege.
3: Sehr geehrter Herr Präsident, liebe Kolleginnen und Kollegen, vielen Dank, Herr Hohmann, dass Sie und auch Herr Ministerpräsident diesen Impuls auch unserer Fraktion aufgenommen haben, dass wir hier gemeinsam über dieses wichtige Thema im Sächsischen Landtag reden können. Es ist gesagt worden, der Konzern GSK will den Standort in Dresden im Sommer 2028 schließen. Diese Botschaft erreichte uns im politischen Raum letzte Woche. Die Angestellten erfuhren diese Hiobsbotschaft in einer außerordentlichen Betriebsversammlung. Da kann man sich vorstellen, wie es den Mitarbeitern geht, welche Gespräche gerade zu Hause geführt werden. Es ist ja nicht so, dass es der Industrie blenden ginge und man schnell wieder etwas Neues findet. Grund für die Schließung sei die weltweit rückläufige Nachfrage sowie bestehende Überkapazitäten, wie das Unternehmen am Donnerstag mitteilte. Betroffen sind demnach alle 560 Mitarbeiter am Standort Dresden. Bevor wir zu diesem wichtigen industriepolitischen Thema kommen, will ich noch mal kurz auch einen Blick zurückwerfen auf die sächsische Industriegeschichte. Denn dieses Unternehmen, das hat es in sich. Es lohnt den Blick zurück, denn es ist ein Traditionsunternehmen aus Dresden, aus Sachsen. Es geht am Ende auch um sächsische Industriegeschichte. Der Gründer des Werkes war der Odol-König und Vater des Hygienemuseums Karl August Lingner. Er gehörte zu den Industriellen in Dresden, denen Ende des 19. Jahrhunderts der Aufstieg zum Multimillionär, aber eben auch zum Sozialrevolutionär und zum Stifter gelang. Er war eben nicht nur Unternehmer, sondern hatte eine hohe soziale Verantwortung, ganz im Gegensatz zu GSK heute. Das Lingner Schloss und sein Testament in Dresden sind Ausdruck dieses verantwortungsvollen Unternehmertums. Das Unternehmen stellte Impfstoffe her, unter anderem gegen Cholera, Ruhr und Typhus. Im Krieg wurde das Werk fast vollständig zerstört und schon kurz nach Kriegsende begann der Wiederaufbau. Und das ist auch noch eine Besonderheit, auf die ich verweisen möchte. Es ist der einzige große Standort industrieller Produktion nahe der Innenstadt in Dresden. Es gab mal die gläserne Manufaktur, aber die ist ja nun auch schon eher Industriegeschichte. Leider. Das Sächsische Serumwerk Dresden war übrigens auch der einzige Hersteller von Influenza-Impfstoffen in der DDR und war der größte pharmazeutische Betrieb und das Zentrum der Arzneimittelforschung in der DDR. Im Jahr 1992 übernahm mit Smith Klein Beckham der Vorgängerkonzern das Unternehmen und auch da gab es schon warnende Rufe. Der Name Sächsisches Serumwerk Dresden wurde immerhin noch bis 2008 beibehalten. Wir reden heute konkret über 650 Arbeitsplätze, 650 Schicksale, 650 Menschen mit Familien, ungefähr 1300 Kinder, bei denen es jetzt große Verunsicherung und Ängste gibt. Und was ist jetzt zu tun? Es ist ausdrücklich gut, Herr Ministerpräsident, dass Sie sich hier heute dazu geäußert haben, aber jetzt müssen eben auch Taten folgen. Wir fordern zuerst das Unternehmen auf, andere Produktlinien zu prüfen und dem Werk in Dresden eine Zukunft zu geben. Sie sind unmittelbar dafür verantwortlich und Sie können das prüfen. Wir fordern die sächsische Regierung auf, das Gespräch mit dem Unternehmen zu suchen, zu prüfen, ob es Überbrückungen braucht, ob es eine Übernahme durch andere, am besten europäische oder deutsche Unternehmen geben kann oder ob wir auch über eine staatliche Beteiligung nachdenken sollten. Nun soll der Staat sich ja nicht als Unternehmer generell gebären, sondern eher zurückhalten. Aber hier geht es ja eben auch um Versorgungssicherheit. Die Globalisierung gerät weltweit an ihre Grenzen und die politischen Risiken dieser Globalisierung werden weltweit neu bewertet, vor allem in Europa. Wir erleben Unberechenbarkeit des Welthandels, einen bisweilen wahnsinnig agierenden US-Präsidenten, der mit Zöllen und Handelskriegen droht. Wir denken auch heute das Thema Resilienz in Europa neu und überlegen, dass es vielleicht einfach schlau wäre, auch in Europa Kapazitäten für Arzneimittelproduktion vorzuhalten. Dass es vielleicht schlicht schlau wäre, unabhängig zu sein von unsicheren Weltmärkten, von volatilen Rohstoffketten und von nationalistischen Entscheidungen undemokratischer Staatswesen. Und all das sind Gründe für den Fortbestand dieses wichtigen Betriebes im Herzen der Landeshauptstadt Dresden einzustehen und zu sagen, und das tun wir als grüne Fraktion, wir stehen an der Seite der Beschäftigten, an der Seite der Betriebsräte. Das Werk muss erhalten bleiben, ohne Wenn und Aber. Und der Sozialrevolutionär Lingner würde für seine Leute kämpfen. Wir sollten es ihm gleich tun und uns für die Beschäftigten und für eine unabhängige sächsische Arzneimittelproduktion einsetzen. Vielen Dank.
1: Das war Herr Kollege Löser für die Fraktion der Bündnisgrünen und für die Fraktion Die Linke. Ergreift nun Frau Kollegin Schaber das Wort. Bitte, Frau Kollegin.
4: Sehr geehrter Herr Präsident, meine sehr verehrten Damen und Herren, Dank an den MP, dass er heute diese wichtige Debatte in den Landtag holt. Denn es ist zu Recht, wie gesagt, eine angemessene Debatte, weil es ein so traditionsreicher Wirtschaftsstandort ist. Und wie Kollege Löser gerade sagte, gehören ja nicht nur August Horch und der Automobilbau, sondern eben auch Karl August Lingner und die von ihm stark beförderte Impfproduktion dazu. Er hat eine wichtige Rolle nicht nur in dem gerade aufgezählten gehabt, sondern eben auch für die Prävention und auch als Philanthrop gewirkt. Wir verdanken ihm übrigens auch das Hygienemuseum. Die Dresdner Impfstoffproduktion geht zurück auf die Jahre 1912, die gegründeten Lingner Werke. Jetzt soll die Geschichte enden. MP hat es beschrieben, es soll das Licht ausgeknipst werden und 600 Jobs nach Kanada verlagert werden. Es überrascht uns und wir finden es schade, dass der Wirtschaftsminister Dirk Panther von den Schließungsplänen überrascht wurde. Schließen uns dennoch dem Dank an, dass er sofort Gespräche aufgenommen hat. Das Impfstoffwerk ist der einzige Großproduktionsstandort dieser Art in Sachsen und einer von ganz wenigen überhaupt in Europa. Die Staatsregierung steht schon wieder als hilfloser Zuschauer am Rand, obwohl dieses Unternehmen herausragend wichtig ist. Solche Betriebe müssten Sie stets im Blick haben. In diesem Fall stehen nicht nur die Jobs auf dem Spiel, es geht um die öffentliche Gesundheit. Schließlich, auch das haben Sie gesagt, Herr Ministerpräsident, ist es eine Lehre aus der Pandemie, dass wir bei Impfstoffproduktion unabhängiger von ausländischen Standorten werden müssen. In Dresden werden derzeit noch Impfstoffe gegen Grippe und Hepatitis produziert. Beide Erkrankungen sind eine Belastung für das Gesundheitswesen. Es wäre gut, wenn die Staatsregierung die Nachfrage nach Schutzimpfungen erhöhen könnte und würde und etwa mit Kommunikationskampagnen vielleicht jetzt wieder startet. Ich schließe mich auch an der Kritik an der AfD an. Wenn Sie sich hier hinstellen und das bejammern, ist das echt absolut wie Gott, um nicht zu sagen fast schizophren, da Sie diejenigen sind, die fundamental das Misstrauen gegenüber Wissenschaft, staatlichen Institutionen und Impfen schüren. Der wissenschaftlich nachgewiesene AfD-Impfgap geht einzig und allein Ihnen zu Lasten. Und Sie müssen dazu hier wirklich sehr demütig die Klappe halten. Wir sehen die Krise im Chemiedreieck bei VW und nun auch im Medizinbereich. Die 19.000 Industriearbeitsplätze, die in den letzten Jahren verloren gegangen sind, hier ist es nötig, eine Strategie, um Jobs zu retten, zu machen, Perspektiven für bedrohte Standorte zu finden. Wir lösen die Probleme jedenfalls nicht, wenn wir Sachsen in eine Waffenschmiede umbauen. In einer Welt unsicherer Lieferketten müssen wir widerstandsfähig werden. Das ist auch eine Frage des Gesundheits- und Bevölkerungsschutzes und damit eben im öffentlichen Interesse. Selbst die Industrie- und Handelskammern schlagen mittlerweile eine aktive Wirtschaftspolitik vor, und zwar durch einen Investitionsfonds. Das ist eine Prüfung wert. Stichwort Bitcoin-Prozess. Auch ohne diesen Geldsegen müssen wir Druck in Berlin und Brüssel machen. Fördermittel müssen aus späteren Gewinnen zurückfließen. Oder man agiert gleich mit öffentlicher Beteiligung. Wenn man aber im Erzgebirge oder in der Lausitz noch nicht mal störungsfrei telefonieren kann, dann wird es eben auch schwierig mit strategischer Standortpolitik. Wer jetzt erst die Hausaufgaben erledigt, mit denen andere schon seit Jahren fertig sind, der hinkt eben hinterher. Wir freuen uns, dass der MP an der Seite der Beschäftigten und Gewerkschaften steht. Den Satz merke ich mir. Wir wollen eine vorausschauende Wirtschaftspolitik, die niemanden zwingt, von der Hand in den Mund zu leben. Das wäre sowieso unhygienisch, selbst mit Lindners Odol. Vielen Dank für Ihre Aufmerksamkeit.
1: Das war Frau Kollegin Schaper für die Fraktion Die Linke. Und ich sehe ein Begehr des fraktionslosen Kollegen Berger, der seinen Redebeitrag von Saalmikrofon 5 leisten wird.
5: Vielen Dank, sehr geehrter Herr Präsident, meine sehr geehrten Damen und Herren. Eine von vielen Katastrophen, welche uns tagtäglich ereilen. Der Ministerpräsident hat ausdrücklich recht, wenn er sagt, wir haben teilweise die Dinge in der Hand, teilweise nicht. Deswegen möchte ich meine kurze Redezeit mit einer Frage beenden. Herr Ministerpräsident, glauben Sie, dass die Einführung des sächsischen Bildungsurlaubes gegen die ausdrückliche Warnung von Industrie und Handwerk ein Beitrag war zur Erhöhung der Attraktivität des sächsischen Industriewirtschaftsstandortes? Vielen Dank.
1: Das war Herr Kollege Berger an Mikrofon 5. Ich sehe jetzt keinen weiteren Aussprachebedarf. Herr Kollege Urban an Mikrofon 6. Jetzt ist die Frage, wollen Sie die Restredezeit?
6: Ich würde gern wissen, wie lange die Restredezeit noch ist.
1: Eine Minute und 55 Sekunden.
6: Das ist ja schön.
1: Gut. Dann eröffnen wir eine zweite Runde mit einer Minute 55 und Herrn Urban für die AfD-Fraktion. Bitte.
6: Sehr geehrter Herr Präsident, sehr geehrte Damen und Herren Abgeordnete. Was jetzt passiert, ist ein Werk in Dresden. Es sind 600 Beschäftigte, die jetzt persönlich betroffen sind von einer Werksschließung. Und es reicht aus meiner Sicht nicht aus, wenn wir uns jetzt nur darauf konzentrieren, warum dieses Werk jetzt schließen muss. Wir können darüber natürlich nachdenken, dass wir in Europa, was Medikamente angeht, was Impfstoffe angeht, resilient sein müssen, dass wir nicht abhängig sind vom Ausland. Wir brauchen das, das ist richtig. Und wir können auch darüber nachdenken, ob so eine Industrie eine gewisse Subvention braucht, damit sie hier ist, weil wir sie hier haben wollen. Was mir bei der Debatte völlig fehlt, ist die Demut vor der eigenen Verantwortung der Politik für diese Entwicklung. Dieses Werk in Dresden steht beispielhaft für viele hundert Unternehmen, die heute in Deutschland die Produktion einstellen und unser Land verlassen. Die Verantwortung dafür haben Ihre Parteien. Sie haben in den letzten Jahren unseren Wirtschaftsstandort Deutschland so schlecht gemacht, dass wenn heute, Herr Patt, hören Sie doch mal zu, Sie können gerne eine Kurzintervention machen. Ich würde darum bitten, Herr Patt, die Aggressivität spüre ich gerade von Ihrer Seite. Bitte stellen Sie Ihr rübelhaftes Verhalten ein.
1: So, mal ganz kurz. Also, wir wollen ja doch die Ordnung hier im Hause halten. Es besteht natürlich die Möglichkeit, Zwischenfragen zu stellen oder auch eine Kurzintervention vorzunehmen. Es wurde jetzt ein wenig sehr laut im Saal. Herr Kollege Urban, bitte.
6: Diese Entwicklung, mein Kollege hat es angesprochen, hat politische Ursachen und sie betrifft eben nicht nur GlaxoSmithKline in Dresden, es betrifft viele Unternehmen. Mir fehlt die Demut bei Ihnen, mir fehlen die Vorschläge, wie Sie dafür sorgen wollen, dass unser Land wieder interessant wird für Unternehmen aus dem Ausland. Und wenn in Zukunft eine Entscheidung ansteht bei einem großen weltweiten Konzern, an welcher Stelle er sein Werk schließt, dann würde ich mich freuen, dass dieser Konzern sagt, ich bleibe in Deutschland, weil dort die Standortbedingungen so gut sind, das finde ich nirgends auf der Welt. Sie haben das zerstört, Sie tragen die Verantwortung. Und deswegen ist das, was Sie heute vorführen, ein großes Schmierentheater. Sie stellen sich natürlich auf die Seite der Gewerkschaften, auf die Seite der Werktätigen, das ist richtig. Aber Sie zeigen nicht die Demut, die notwendig wäre, als Verantwortliche für diese Entwicklung. Dankeschön.
1: Das war Herr Kollege Urban für die AfD-Fraktion. Gibt es aus den Reihen der anderen Fraktionen weiteren Aussprachebedarf? Es sind zum Teil noch Restredezeiten vorhanden. Das kann ich nicht erkennen. Ich sehe soweit keine Änderungsvorschläge oder Widerspruch gegen die Tagesordnung, wie sie das Präsidium abgestimmt hat. Ich schaue noch einmal, das ist nicht der Fall. Der Ministerpräsident möchte noch einmal das Wort ergreifen. Dann tun wir das.
7: Ja, wenigstens ganz kurz. Es ist wie so oft in diesen Debatten. Man merkt, wer an der Sache dran ist, wem das Anliegen wichtig ist und wer einzig und allein Polemik kann. Wenn man sich überlegt, Herr Urban, wie Ihre Truppen im Europaparlament gegen das Mercosur-Abkommen gestimmt haben, was uns die Möglichkeit gehabt hat, in einer Welt, die immer schwieriger wird, neue Möglichkeiten zu schaffen, Handel zu treiben, dann müssen Sie doch ganz ruhig sein, um hier irgendwelche Vorwürfe zu machen. Wir haben es hier bei diesem Werk, um ein Werk zu tun, was sich mit internationaler Wertschöpfung beschäftigt. Und die alle anderen Parteien, waren auf der Suche nach Lösungen, wie man es machen kann. Die einzigen, die in einer bösen Art und Weise Populismus verstreuen, sind Sie. Das kann doch nicht Ihr Ernst sein. Und das müssen wir uns ehrlich gesagt auch miteinander nicht bieten lassen, dass es immer nur dumm gegen Ausländer und gegen andere geht. Wir wollen das Gute, wir stehen für diesen Freistaat Sachsen, wir wollen das Positive für dieses Land, meine Damen und Herren.
1: Das war Ministerpräsident Michael Kretschmer und ich sehe das Begehren einer Kurzintervention bei Herrn Kollegen Zwerg. Bitte.
8: Herr Ministerpräsident, Sie stehen hier vorne, Sie haben überhaupt keine Antworten. Sie haben keinen einzigen Vorschlag unterbreitet. Keinen einzigen Vorschlag. Sie sind mitverantwortlich, dass wir eine Energiewende haben, so wie sie jetzt stattfindet. Lohnzusatzkosten, Arbeitskosten. Kein Wort darüber. Gesamtsteuerbelastung für die Unternehmen, 30%. Und deswegen gehen die Unternehmen weg. Und Sie sind seit vielen, vielen Jahrzehnten mittlerweile mit Ihrer Partei, haben Sie die Gestaltungsmöglichkeit, sind Sie in Regierungsverantwortung. Wo sind wir denn hier gelandet mittlerweile? Das kann doch nicht wahr sein, dass Sie sich hier vorne hinstellen und irgendwas von heile Welt erzählen, auf der AfD rumhacken. Das ist alles, was Sie können. Konstruktive Vorschläge, mal was anpacken, was realisieren, mal für die Leute eine Zukunftsvision zu schmieden. Das können Sie nicht. Sie versagen an jeder Stelle.
1: Das war Herr Kollege Zwerg, AfD-Fraktion mit einer Kurzintervention. Ich schaue noch einmal, ob es weiteren Aussprachebedarf gibt. Das kann ich nicht sehen. Ich sehe weiterhin keine weiteren Änderungsvorschläge oder Widerspruch gegen die vorliegende Tagesordnung. Insofern ist die Tagesordnung der 33. Sitzung bestätigt. Meine sehr geehrten Kolleginnen und Kollegen, ich rufe Tagesordnungspunkt 1 auf, Wahl eines Mitglieds des Sächsischen Landtags für den Sächsischen Kultursenat. Als Nachfolger für Herrn Keller schlägt die Fraktion AfD in Drucksache 8/82/83 Herrn Jörg Kühne vor. Die Wahl findet nach den Bestimmungen unserer Geschäftsordnung geheim statt. Allerdings kann stattdessen durch Handzeichen abgestimmt werden, wenn kein Abgeordneter widerspricht. Ich würde noch einmal schauen, ob es Widerspruch gibt, offen abzustimmen. Das sehe ich nicht. Dann würde ich darum bitten, dass wer der Drucksache und damit dem Wahlvorschlag der AfD zur Wahl eines Mitglieds in den Kultursenat die Zustimmung gibt, jetzt um das Handzeichen. Gegenstimmen? Enthaltungen? Dann ist das bei einer ganzen Zahl von Gegenstimmen, aber doch einer höheren Zahl von zustimmenden Handzeichen so bestätigt und Herr Kollege Kühne gewählt. Nehmen Sie die Wahl an, Herr Kollege. Dann beglückwünsche ich Sie und der Tagesordnungspunkt ist beendet. Meine sehr geehrten Kolleginnen und Kollegen, ich rufe Tagesordnungspunkt 2 auf, Fachregierungserklärung zum Thema Erfolg durch Entscheidung, Naturschutz mit Anpassung, Ausgleich und Augenmaß und übergebe hierzu das Wort an den Staatsminister für Umwelt und Landwirtschaft, Herrn Kollegen Georg Ludwig von Breitenbuch.
9: Sehr geehrter Herr Präsident, liebe Kolleginnen und Kollegen, Erfolg durch Entscheidung vor Ort, Naturschutz mit Anpassung, Ausgleich und Augenmaß. Sachsens Natur ist es wert, von uns und vor uns geschützt zu werden. Die Natur in unseren Wäldern, auf den Feldern und Wiesen, Auen, in den Seen und Flüssen ist der ureigenste Reichtum aller Menschen in Sachsen. Naturschutz ist Dienst an unserer Heimat, an der biologischen Vielfalt und an uns Menschen, die in und von dieser Landschaft leben. Sie ist Grundanspruch guter Regierungsarbeit seit 1990 und ich danke allen, die sich seit 1990 für Naturschutz in Sachsen eingesetzt haben. Und es ist nicht selbstverständlich, dass der Erzgebirgskamm wieder bewaldet ist, die Elbe wieder sauber ist, das Trinkwasser wieder trinkbar ist. Das war große Anstrengung aller Steuerzahler, aller Gebührenzahler, aller, die daran beteiligt waren. Und das ist, glaube ich, auch mutmachend, dass man auch Dinge in Ordnung bringen kann. Erstens, die naturschutzpolitische Linie des Umweltministeriums. Unser Leitbild ist ein ausgleichender Naturschutz mit Blick fürs Ganze. In der Naturschutzpolitik hat sich über viele Jahre eine Praxis entwickelt, in der unterschiedliche Interessen oft schwer in Einklang zu bringen waren. Das Ergebnis kennen viele Betriebe, Kommunen und Vorhabenträger aus eigener Erfahrung. Lange Verfahren, starre Vorgaben, wachsende Berichtspflichten und ein Gefühl, dass Nutzung und Schutz gegeneinander ausgespielt sind. Mir ist eine ausgewogene Naturschutzpolitik wichtig. Wir schützen, was wertvoll ist, und wir ermöglichen Nutzung, wo sie verantwortbar ist. Und wir wollen Konflikte sachgerecht lösen. Naturschutz mit Ausgleich und Augenmaß heißt, gemeinsam mit Landnutzern und Eigentümern und als kluge, faire, kosteneffiziente und finanzierbare Politik. Denn nur so entsteht Akzeptanz. Daraus folgen feste Grundsätze. Kooperation statt Konfrontation. Beteiligung, Vertrauen und nachvollziehbare Entscheidungen statt Dauerstreit. Schützen durch Nützen. Kulturlandschaft entsteht und bleibt erhalten durch verantwortungsvolle Bewirtschaftung. Praxisnähe. Regelungen müssen geeignet, verhältnismäßig und vor Ort umsetzbar sein. Keine Verhinderungspolitik. Naturschutz soll bei Wasserwirtschaft, Straßenbau und auch der regionalen Entwicklung frühzeitig, verlässlich, aber vor allem lösungsorientiert berücksichtigt werden. Umfassender Bürokratieabbau, Verfahren vereinfachen, regionale Verantwortung stärken, praxisferne Vorgaben reduzieren und Naturschutz als Generationenaufgabe, langfristige Ziele, verlässliche Finanzierung, Maßnahmen mit Bestand. Kurz gesagt, Wirkung und Dynamik, Verlässlichkeit und gemeinsamer Erfolg. Öffentliche Mittel setzen wir dort ein, wo sie den größten Nutzen für Natur und Landschaft erzielen. Nicht die Zahl der Programme entscheidet, sondern das, was auf der Fläche ankommt. Die Leistungsfähigkeit der Natur zu erhalten, ist Auftrag der Schöpfung und Verantwortung gegenüber kommenden Generationen. Ebenso wichtig ist eine leistungsfähige heimische Landforst- und Fischereiwirtschaft. Sie trägt zur regionalen Versorgung bei und ist zugleich ein wichtiger Partner für Naturschutz und den Erhalt unserer Kulturlandschaften. Sie zu schwächen wäre weder ökologisch noch sozial noch langfristig nachhaltig. Damit unterschiedliche Interessen zusammenfinden, braucht es klare Entscheidungen und den Mut, Verantwortung zu übernehmen. Wir entscheiden uns für einen Naturschutz, der auf die Menschen zugeht und sie als Partner begreift. Wir entscheiden uns für einen beweglichen Naturschutz, der auf neue Herausforderungen reagiert und seine Mittel auf Wirkung richtet. Naturschutz mit den Menschen, nicht über ihre Köpfe hinweg. Genau diese Linie bestimmt das Handeln unserer Arbeit. Sie bestimmt die Positionen, die Sachsen in Berlin und Brüssel vertritt. Und sie ist der Maßstab, an dem wir uns messen lassen wollen. Am 22. Juli 2026 hat das Bundeskabinett das natürliche Infrastrukturflächengesetz gestoppt. Das war richtig und notwendig. Dieses Vorhaben hätte landforst- und fischereirechtliche Belange in naturschutzrechtlichen Planungs- und Genehmigungsverfahren regelmäßig zurücktreten lassen. Es hätte genau die Balance zerstört, die wir in Sachsen brauchen. Wer Infrastruktur, Wasserwirtschaft und Landnutzung unter einen generellen Naturschutzvorbehalt stellt, erzeugt nicht mehr Natur. Er erzeugt Stillstand und wir brauchen Dynamik. Wir stehen für eine Politik, die Schutz und Nutzung zusammendenkt, nicht für ein Gesetz, das andere Belange systematisch nachrangig macht. Zweitens, die Umweltministerkonferenz. Sachsen hat 2026 den Vorsitz der Umweltministerkonferenz. Wir nutzen diese Rolle, um genau diesen Kurs zu stärken. Einen Naturschutz, der gemeinsam mit den Menschen vor Ort entwickelt und wirksam umgesetzt wird. Die Umweltministerkonferenz ist der Ort, an dem Länderverantwortung sichtbar ist. Unser Anspruch ist es, Verantwortung zu übernehmen, gemeinsam einen funktionsfähigen Naturschutz zu gestalten und ihn auf allen Ebenen wirksam werden zu lassen und voranzubringen. In den Ländern, im Bund und in der Europäischen Union. Unser Anspruch ist nicht laut zu sein. Unser Anspruch ist es, gemeinsam einen funktionsfähigen Naturschutz zu gestalten und ihn auf allen Ebenen wirksam voranzubringen. Der Vorsitz ist dafür Auftrag und Chance. Sachsen bringt hier die Perspektiven unseres Landes ein, mit unseren unterschiedlichen Landschaften und Erfahrungen. Thema war in Leipzig das Wasser. Im November in Bad Schandau werden es die Themen Natur- und Artenschutz sein. Drittens, veränderte Rahmenbedingungen. Seit den 60er Jahren ist der Naturschutz durch ein immer dichteres Netz internationaler, europäischer und nationaler Regelungen bestimmt. Die Vorschriften sind detaillierter geworden, Berichtspflichten und eine verschärfte Rechtsprechung haben den Verwaltungsaufwand erhöht. Dieses System trifft auf Rahmenbedingungen, die sich grundsätzlich ändern. Der Klimawandel verschiebt Lebensräume und Artenvorkommen. Nutzungskonflikte nehmen zu. Manches Verfahren dauert zu lange. Manche Vorgabe erzeugt mehr Aufwand als tatsächlichen Nutzen für die Natur. Deshalb müssen wir den Mut haben, das bestehende Regelwerk zu überprüfen und zu hinterfragen. Entscheidend ist nicht, ob eine Regelung gut gemeint ist. Entscheidend ist, ob sie geeignet, verhältnismäßig und praktisch umsetzbar ist. Wir müssen uns ehrlich fragen, welche Ziele sind wirklich erreichbar? Welcher Aufwand steht in einem angemessenen Verhältnis zum erwartbaren Nutzen? Wie können Erfolge und konkrete Anstrengungen besser berücksichtigt werden? Wo müssen Schutzgüter oder Schutzvorgaben fachlich und rechtlich angepasst werden, weil der Klimawandel real ist? Sachsen handelt hier im Land und drängt zugleich auf Vereinfachung in Berlin und Brüssel. Es geht um einen Naturschutz, der unter den Bedingungen unserer Zeit tatsächlich Wirkung entfaltet. Viertens, Natura 2000 Stresstest, überfällige Modernisierung der EU-Richtlinie. Wir brauchen eine lebenswerte Natur- und Kulturlandschaft mit hoher biologischer Vielfalt. Deshalb bekennt sich das Sächsische Umweltministerium selbstverständlich zu den Zielen der FFH und der Vogelschutzrichtlinie. Zur Wahrheit gehört aber auch, dass das dortige System der Lebensraumtypen auf einer veralteten Liste aus den 90er Jahren stammt. Die Richtlinien zwingen die Mitgliedstaaten mit zum Teil erheblichem Aufwand, ein starres System aufrechtzuerhalten, auch dort, wo es ökologisch und wirtschaftlich aufgrund des Klimawandels keinen Sinn mehr ergibt. Der aktuelle Bericht zur FFH-Richtlinie für die Jahre 19 bis 24 weist für Sachsen zwar bessere Ergebnisse aus als für den Bund. Und rein flächenmäßig überwiegen die Lebensraumtypen mit günstigen Erhaltungszuständen mit 56% gegenüber den ungünstigen mit 44%. Dennoch erreichen auch bei uns nur 28% der Lebensraumtypen und 27% der Arten einen günstigen Erhaltungszustand, den das System der FFH-Richtlinie anstrebt. Wenn Zielzustände von vornherein nicht erreichbar sind, ist das fachlich unbefriedigend und politisch kontraproduktiv. Künftige Zielzustände müssen stärker am Machbaren ausgerichtet werden und erreichte Erfolge und Zwischenziele müssen lobend gewürdigt werden. Für übergeordnete Einflüsse wie den Klimawandel brauchen wir angemessene Regelungen. In der Bewertung der Erhaltungszustände müssen Anstrengungen und Erfolge sichtbar werden. Die Verfahren zur Anpassung der Anhänge müssen einfacher werden. Diese Position habe ich im Rahmen der Natura 2000 Stresstests Abfrage gegenüber der Europäischen Kommission vertreten. Dieser Prozess ist längst überfällig. Er kann die Richtlinien praxistauglicher machen. Dafür brauchen wir eine fachlich begründete Weiterentwicklung der Schutzstandards dort, wo sie Wirkung und Akzeptanz eher hindern als fördern. Zugleich sollte der Schutz stabiler Populationen stärker berücksichtigt werden, ohne den Schutz einzelner Tiere und Pflanzen aus dem Blick zu verlieren. Arten wie Biber und Kormoran haben sich durch erfolgreichen Schutz stark entwickelt. Wenn sie aber erhebliche wirtschaftliche Schäden verursachen, muss eine regionale Anpassung des Schutzregimes mit Augenmaß, das heißt unter Wahrung des Erhaltungszustandes, möglich sein. Die Mitgliedstaaten müssen größere Beurteilungsspielräume erhalten. Diesen Prozess werden wir mit Nachdruck begleiten. Fünftens, die Wiederherstellungsverordnung der EU, ohne Finanzierung keine Umsetzung. Die Wiederherstellungsverordnung ist ein weiteres Beispiel für eine Regelung, deren Anspruch und deren Umsetzungsmöglichkeiten nicht zusammenpassen. Sie enthält umfangreiche Verpflichtungen mit einem ambitionierten Zeitplan. Gleichzeitig kürzt die EU an der Naturschutzfinanzierung. Wichtige Umsetzungsfragen, etwa zu Zielzuständen, sind völlig ungeklärt. Wir lehnen eine Umsetzung ab, die Landnutzer und öffentliche Haushalte überfordert. Eine Verordnung ohne auskömmliche Finanzierung ist keine Naturschutzstrategie, sondern eine Verschiebebahnhofpolitik zulasten der Länder, der Kommunen und auch der Unternehmen. Entscheidend bleibt, ohne finanzielle Mittel ist eine Umsetzung nicht möglich. Und da sind wir uns auch in der Umweltministerkonferenz einig. Zudem darf nicht der Eindruck entstehen, die Verordnung führe zu einer Verschärfung der bestehenden Sicherungsinstrumente und zur Ausweisung weiterer Schutzgebiete. Das wäre das Gegenteil von Akzeptanz. Deshalb sage ich klar, die Wiederherstellungsverordnung muss neu aufgesetzt oder zumindest grundlegend überarbeitet werden. Wir brauchen ein Regelwerk, das fachlich anspruchsvoll, praktikabel umsetzbar und finanziell eben abgesichert ist. Und das ist zurzeit nicht der Fall. Apropos Akzeptanz. Die Verordnung konnte am 17. Juni 2024 im Rat der EU-Umweltminister nur dadurch die qualifizierte Mehrheit erhalten, weil die damalige österreichische Umweltministerin Gewessler von den Grünen gegen den Willen der österreichischen Bundesregierung und der meisten Bundesländer mit Ja gestimmt hat. Und das bei einer so grundlegenden, eigentlich verfassungsgesetzten Regelungen, die wir in ganz Europa eigentlich aufsetzen, zeigt eben, dass man eigentlich eine breitere Mehrheit braucht, um die Akzeptanz wirklich breit hinzustellen und eine Umweltpolitik damit zu fundieren, die wir auch in Europa brauchen. Das hier auch noch mal als ganz. Und wenn etwas mit keinem Segen startet, ist es eben schwierig, dann auch daran zu arbeiten. Insofern sollte hier wirklich auch der Neuanfang noch mal gemacht werden, um die Dinge wirklich gut hinzustellen. Denn forstwirtschaftliche Unternehmen ebenso wie öffentliche Haushalte dürfen nicht zum Ausfallbürgen einer europäischen Symbolpolitik werden. Das geht nicht. Solange die aktuelle Rechtsetzung fortbesteht, planen wir interministeriell in Sachsen realistisch, praxisorientiert und transparent in den Regelungen, wie sie jetzt zurzeit sind. Wir werden gut abgestimmt vorgehen und die Belange derjenigen konsequent kooperativ berücksichtigen, die in der Umsetzungsverantwortung stehen. Sechstens, Artenschutz. Die Artenvielfalt ist Teil unserer Lebensgrundlagen. Schätzungen zufolge sind es in Sachsen ca. 30.000 Arten, die heimisch sind. Zu viele stehen auf den roten Listen. Ihre Bewahrung ist mir ein persönliches Anliegen. Gleichzeitig muss der Artenschutz die Lebenswirklichkeit der Menschen und Betriebe vor Ort berücksichtigen. Starre Regelungen gefährden auf Dauer die Akzeptanz. Wir brauchen einen Artenschutz, der fachlich klar, rechtlich verlässlich und praktisch umsetzbar ist. Bestände streng geschützter Arten wie Seeadler, Fischadler, Kranich, Weißstorch oder Wildkatze haben sich erholt. Darunter sind Arten, die hierzulande als ausgestorben galten. Dieser Schutz hat gewirkt. Und das ist auch ein Erfolg, den will ich hier deutlich nennen. Aber es fallen auch Arten darunter, die inzwischen erhebliche wirtschaftliche Schäden verursachen und andere Arten bedrängen oder auch verdrängen. Biberschäden an Teichdämmen gefährden zum Beispiel Rotbauch, Unke und Moosjungfer, für die wasserführenden Teiche überlebenswichtig, die für die wasserführende Teiche überlebenswichtig sind. Biber, Fischotter und Kormoran, Silberreiher verursachen hohe Kosten in Fischerei und Landwirtschaft. Es muss möglich sein und werden, und hier wiederhole ich bewusst, den strengen Schutz wieder zu lockern, und dafür setze ich mich bei jeder Gelegenheit in Berlin und Brüssel auch ein. Ein Beispiel dafür ist der Wolf. Der Systemwechsel ist erreicht. Beim Wolf war dieser Weg erfolgreich, hat aber viel zu lange gedauert. Im Oktober 25 erfolgte die Absenkung des Schutzstatus von Anhang 4 nach Anhang 5 der FFH-Richtlinie, von streng geschützt zu geschützt. Der Schutz richtet sich nun stärker auf die Entwicklung und den Erhalt der Gesamtpopulation. Ein Bestandsmanagement ist erreicht und soll zur Bejagung umgesetzt werden. Die europa- und bundesrechtlichen Voraussetzungen für eine Bejagung sind nunmehr geschaffen. Das künftige Wolfsmanagement wird neben dem Herdenschutz und dem Schadenausgleich eine dritte Säule enthalten, das aktive Bestandsmanagement. Angepasst an sächsische Verhältnisse soll es wolfsbedingte Schäden spürbar senken. Dafür brauchen wir das enge Zusammenwirken von Weidetierhaltern, Flächenbewirtschaftern, Jägern und Behörden. Heute überführen wir die bundesrechtlichen Vorgaben ins sächsische Recht, indem wir eine Novellierung des sächsischen Jagdgesetzes anstreben. Zudem wird die sächsische Jagdverordnung überarbeitet und ein landesweiter Managementplan aufgestellt. Biber, Kormoran, Fischotter, Silberreiher, der nächste notwendige Schritt. Im nächsten Schritt werden wir das Schutzregime für Arten wie Biber, Kormoran und Fischotter und den Silberreiher fachlich angemessen weiterentwickeln. Auch hier werden wir nicht nachlassen, weil wir die Probleme vor Ort kennen. Beim Biber handeln wir bereits pragmatisch, ohne auf Brüssel zu warten. Es gibt Beratung und eine regionale Kontaktstelle in Kooperation mit den Landkreisen Nordsachsen, Leipzig, Bautzen und Görlitz. Wir fördern Präventionsmaßnahmen über die Förderrichtlinie Natürliches Erbe und haben die maximale Zuwendung in der Förderrichtlinie Natürliches Erbe von bisher 20.000 Euro auf künftig 50.000 Euro je Vorhaben erhöht. Und zugleich erstellen wir erstmalig eine sächsische Biberverordnung, damit bei hohem Schadenspotenzial einzelne Tiere leichter entnommen werden können. Die Anhörung soll im dritten Quartal 26 beginnen. Und wir sind mit Berlin, mit Herrn Konz, dem Abteilungsleiter im Umweltministerium des Bundes, ins Gespräch gekommen, um über die Situation der Biber in der Teichlandschaft der Lausitz nachzudenken. Das ist Biosphärenreservat. Der Biber zerstört dort die Sandteiche aus dem Mittelalter. Und die Frage ist, was hat Priorität und wie kommen wir dort zur Schadenminimierung weiter? Eins ist aber ganz klar, Ziel ist ein ausgewogenes Management einzelner Tiere und Bestände. Wir werden die Maßnahmen so austarieren, dass sich die Erhaltungszustände nicht verschlechtern und behalten dabei gleichzeitig die Lebensfähigkeit ganzer Landschaften und Betriebe im Blick. Zu den Arten der Agrarlandschaft. Der Blick auf Arten mit Bestandszunahme darf umgekehrt nicht verdecken, dass viele Trends negativ sind und bleiben. Das gilt besonders für Arten der Agrarlandschaft. Rotmilan und Grauammer zeigen erfreuliche Entwicklungen. Kiebitz und Rebhuhn, vor 30 Jahren noch weit verbreitet, sind heute vom Aussterben bedroht. Die Ursachen dieser Entwicklung sind vielfältig und reichen über die Landwirtschaft hinaus. Landwirte sind deshalb nicht pauschal verantwortlich. Zugleich sind sie aber zentrale Partner, wenn es darum geht, die Artenvielfalt in der Agrarlandschaft wieder zu stärken. Naturschutz in der Agrarlandschaft kann nur nutzungsintegriert funktionieren. Dafür brauchen wir eine auskömmliche Finanzierung in der gemeinsamen Agrarpolitik, einfache Förderinstrumente und gute Beratungen. Siebtens, laufende Naturschutzprojekte. Trotz aller Kritik an überzogenen Regelungen werden bei uns in Sachsen konkrete, erfolgreiche Projekte fortgeschrieben. Sie zeigen, Naturschutz gelingt, wenn er wissenschaftlich fundiert und partnerschaftlich betrieben wird. Das Luchsauswilderungsprojekt Rehlings Sachsen setzen wir fort. Die Bestandsstützung beim Luchs soll den Landeshaushalt aber entlasten, indem wir uns gemeinsam mit anderen Ländern und mitteleuropäischen Nachbarstaaten in internationale Förderprojekte einbinden lassen. Beim Birkhuhn verstärken wir die grenzüberschreitende Zusammenarbeit mit Tschechien. Die gefährdete Population im Erzgebirge lebt auf beiden Seiten der Grenze. Beim Feldhamster ist dieser Weg bereits gelungen. Das seit Oktober 25 laufende Live-Projekt verbindet Zucht und Aussetzung mit der Erprobung innovativer Bewirtschaftungsverfahren, die hamsterfreundlich und klimaresilient sind. LFULG zu Leipzig und der Landkreis Nordsachsen arbeiten dabei mit den Landwirten zusammen und wir hoffen, dass mancher Hamster auch über die Grenze nach Sachsen-Anhalt wandert. Die wandern im Jahr, ich glaube, 200 Meter, nur dass ihr wisst, wie das ist. Das ist nutzungsintegrierter Artenschutz, der in der Praxis Wirkung entfaltet. Achtens, keine Photovoltaik im Wald. Ein weiterer Aspekt ergänzend zum Thema Artenschutz. Die Energiewende darf sensible Arten und die natürliche Vielfalt im Wald nicht zusätzlich belasten. PV gehört vorrangig dorthin, wo sie ökologisch und landschaftlich verträglich ist, nicht aber in den Wald oder in den Wald nach seiner Rodung. Deshalb haben wir uns im Bundesrat am 10. Juli gegen Photovoltaik im Wald gestellt. Der Wald soll als vielfältiger Natur-, Lebens- und Erholungsraum erhalten bleiben. Photovoltaik soll deshalb vorrangig auf bereits vorbelasteten, bebauten oder anderweitig geeigneten Flächen entstehen. Neuntens, unsere Großschutzgebiete, Kooperation statt Konfrontation. Die sächsischen Großschutzgebiete stehen für wertvolle Natur- und Kulturlandschaften. Zugleich sind sie Orte der Erholung des Naturerlebens und regionaler Identität. Die Nationalparkregion Sächsische Schweiz, das Biosphärenreservat Oberlausitzer Heide- und Teichlandschaft und die Königsbrücker Heide, Gorischheide und Elbniederterrasse Zeithain. Diese drei Gebiete, diese Großschutzgebiete, sind unterschiedlich und brauchen jeweils passende Konzepte. Einheitliche Schablonen helfen hier nicht weiter. Zur Nationalparkregion Sächsische Schweiz. Die Landschaft der Sächsischen Schweiz ist einzigartig. Gleichzeitig müssen Naturschutz, Tourismus, Regionalentwicklung und die Interessen der Gemeinden und Einwohner in Einklang gebracht werden. Akzeptanz entsteht nicht automatisch, sondern durch Kommunikation, verlässliche Entscheidungen und sichtbare Problemlösungen. Seit Beginn der Legislatur stehen wir deshalb in einem Kommunikationsprozess mit der Region. Wir wollen den Bürgerinnen und Bürgern vor Ort wieder mehr Luft zum Atmen geben. Unser Ziel ist es, Entscheidungen für die Region ortsnäher durch den Landkreis Sächsische Schweiz-Osterzgebirge treffen zu lassen. Angestrebt wird eine Änderung der Zuständigkeiten für Genehmigungen und für die räumlichen Abgrenzungen des Landschaftsschutzgebietes. Die rasche Schadensbeseitigung der Sturmschäden bei Rathen hat gezeigt, dass Schutz und Tourismus bei guter Zusammenarbeit vereinbar sind. Bereits zwei Wochen nach den katastrophalen Schäden, die tragischerweise ein Menschenleben forderten, konnten die Wanderwege fast alle wieder freigegeben werden. Dafür danke ich der Nationalpark- und Forstverwaltung des Staatsbetriebes Sachsenforst und allen Beteiligten herzlich. Die Bauden im Nationalpark haben Bedeutung für Tourismus und auch als historische Gebäude. Ihr Zustand kann nicht zufriedenstellen. Das Finanzministerium und das SMUL arbeiten an einer schrittweisen Lösung. Beim Zeughaus wurde die veraltete Kläranlage durch einen Sammelbehälter ersetzt. Und für die Felsenburg Neuraten planen wir im nächsten Doppelhaushalt für 2 Millionen Euro dass diese Felsenburg wieder verkehrssicher auch genutzt werden kann als Ausflugsziel. Die Evaluierung des Nationalparks wurde erfolgreich abgeschlossen. Er erfüllt alle 42 Qualitätskriterien. Die Bildungs- und Öffentlichkeitsarbeit wurde besonders positiv bewertet. Das Spannungsfeld zwischen Naturschutz und Erholungsnutzung bleibt dennoch eine Daueraufgabe, der wir uns stellen müssen. Zum Biosphärenreservat Oberlausitzer Heide- und Teichlandschaft. Unser Biosphärenreservat zeigt, wie Land, Forst und Teichwirtschaft mit Naturschutz und Tourismus verbunden werden können. Und ich finde, die zeigen das vorbildhaft. Die abgeschlossene Novellierung der Schutzverordnung, sie war schon in der letzten Legislatur ja begonnen worden, war sachorientiert und beteiligungsfreundlich. Empfehlungen des Deutschen Nationalkomitees wurden umgesetzt, Genehmigungsverfahren in der Teichbewirtschaftung vereinfacht. Auf Wunsch von 6 Gemeinden wurden rund 2250 Hektar zusätzlich aufgenommen, vor allem Bergbaufolgelandschaften am Speicherloser 2. Dieses Verfahren zeigt, was möglich ist, wenn Beteiligung ernst genommen wird. Bereits vor der förmlichen Anhörung gab es Informationsabende und Diskussionsrunden. Landkreise, untere Naturschutzbehörden und der regionale Planungsverband waren von Anfang an einbezogen. Landnutzer und Verbände wurden beteiligt. Die laufende Evaluierung bestätigte den Kurs. Die UNESCO-Anerkennung wird alle 10 Jahre verteidigt. Es ist absehbar, dass die maßgeblichen Kriterien erfüllt sind. Das ist ein Erfolg der Region und ein Beleg, dass Schutz und regionale Entwicklung zusammenpassen wenn man die Menschen ernst nimmt. Noch ein kurzes Wort zum nationalen Naturmonument Grünes Band. 2026 weisen wir das nationale Naturmonument Grünes Band per Verordnung aus. Damit erhält der sächsische Abschnitt des ehemaligen innerdeutschen Grenzstreifens diese national bedeutsame Schutzkategorie. Verbunden sind Erinnerungskultur und das größte Biotopverbundsystem innerhalb Deutschlands. Ein Naturschutzgroßprojekt der Länder Sachsen, Thüringen und Bayern wertet diese Landschaften auf. Der Freistaat beteiligt sich an der Finanzierung. Und durch die Zusammenarbeit mit dem Vogtlandkreis und die enge Einbindung von Eigentümern, Nutzern, Verbänden, Gemeinden und Behörden ist ein tragfähiges Ergebnis für die Zukunft entstanden. Auch dafür danke ich herzlich allen, die sich daran beteiligt haben. Zehntens, Programm Sachsens Biologische Vielfalt 2030. Sachsen verfolgt seit 2009 einen ressortübergreifenden Ansatz. Programm Sachsens Biologische Vielfalt 2030 einfach machen. Das Konzept ist auf das Machbare und auf konkrete Maßnahmen ausgerichtet. Bei der Umsetzung zeigt sich, einiges ist erreichbar, wenn angepackt wird. Zugleich zeigt sich, dass Ziele gemeinsam mit den Betroffenen weiterentwickelt und in tragfähige Maßnahmen übersetzt werden können. So entsteht die gesellschaftliche Akzeptanz, die für dauerhaften Naturschutz erforderlich ist. Punkt 11. Naturschutz und Eigenversorgung. Naturschutz und einheimische Erzeugung sind keine Gegensätze, sie gehören auch zusammen. Auf EU- und Bundesebene erleben wir seit Jahren eine immer restriktivere Politik beim Pflanzenschutz, auch mit dem Argument des Naturschutzes. Viele Wirkstoffe verlieren ihre Genehmigung auf EU-Ebene. Hinzu kommt die Versagung der Pflanzenschutzmittelzulassung durch fachlich fragwürdige nationale Alleingänge. Das hat konkrete Folgen in den Betrieben, Ertragsrisiken, Qualitätsverluste und Wettbewerbsnachteile. Wer der heimischen Landwirtschaft die Mittel nimmt, nachhaltig und verlässlich zu produzieren, verlagert Erzeugung und die Umweltwirkung ins Ausland, oft in Regionen mit deutlich geringeren ökologischen und sozialen Standards. Das ist das Gegenteil von Nachhaltigkeit. Deshalb hat die Staatsregierung einen Bundesratsbeschluss zu Maßnahmen zur Verbesserung der Zulassungssituation von Pflanzenschutzmitteln initiiert. Ziel ist unter anderem eine Novellierung der Verordnung Nummer 1107/2009. Statt einer ausschließlich gefahrenorientierten sollte künftig eine Bewertung auf Basis einer wissenschaftsbasierten Nutzen-Risiko-Abwägung stattfinden. Wir hoffen sehr, dass die Vorschläge der Europäischen Kommission für Vereinfachungen im Bereich der Lebensmittel- und Futtermittelsicherheit hier erste Erleichterungen bringen werden, auch im Sinne des Naturschutzes. Zugleich fordern wir den Bund auf, im nationalen Zulassungsverfahren das derzeit erforderliche Einvernehmen des UBA in ein Benehmen umzuwandeln. Damit würde das UBA auf einer Stufe mit dem für den Schutz der menschlichen Gesundheit zuständigen Bundesinstituts für Risikobewertung stehen. Fachlich umstrittene Blockaden in Zulassungsverfahren können wir uns nicht mehr leisten. Und wir brauchen auch die Fortentwicklung des Pflanzenschutzes, dass er eben auch umweltfreundlicher werden kann. Und damit verfolgt das SMUL einen ganz klaren Kurs, schützen, was schutzbedürftig ist und zugleich die Grundlagen einer leistungsfähigen Land- und Ernährungswirtschaft sichern. 12. Bürokratieabbau im Naturschutz. Bürokratieabbau bedeutet nicht, Schutzstandards pauschal zu senken. Er bedeutet, Verfahren zu vereinfachen, die regionale Verantwortung zu stärken und praxisferne Vorgaben zu reduzieren. Wer dauernd neue Hürden errichtet, schützt nicht mehr Natur. Gute Regelungen schaffen Klarheit und lenken Kräfte dorthin, wo sie in der Fläche den größten Beitrag für konkrete Naturschutzprojekte leisten. Mit dem ersten Gesetz zur Bürokratieentlastung und Staatsmodernisierung schaffen wir das 2024 eingeführte naturschutzrechtliche Vorkaufsrecht der Landkreise wieder ab. Im Mantelgesetz zur Modernisierung landesrechtlicher Formerfordernisse sind zudem Formerleichterungen im Sächsischen Naturschutzgesetz vorgesehen. Diesen Weg setzen wir fort. Wir werden uns am gemeinsamen Prozess von Bund und Ländern zur Beschleunigung und Vereinfachung der Berücksichtigung von Naturschutzbelangen in Planung und Projektumsetzung beteiligen. Unser Maßstab bleibt deshalb weniger Verfahren, mehr Wirkung. Bürokratieabbau gehört in den Kern der naturschutzpolitischen Linie und nicht an den Rand. 13. Finanzierung, flächenbezogene und investive Naturschutzförderung. Naturschutz braucht eine verlässliche Finanzierung, investiv und flächenbezogen, wenn wir Naturschutzziele auf freiwilliger und kooperativer Grundlage erreichen wollen. Die flächenbezogene Förderung sichert die kontinuierliche naturschutzgerechte Bewirtschaftung. Dabei gilt es aufgrund der vielfältigen positiven Biodiversitätswirkung vor allem die Biomasse verwertende, nutzungsintegrierte und landschaftsbildprägende Weidetierhaltung zu erhalten und zu stärken. Die investive Förderung schafft Voraussetzungen, Lebensräume zu entwickeln, geschädigte Ökosysteme zu regenerieren und Naturräume weiterzuentwickeln. Beide Ansätze ergänzen einander. Gerade bei Natura 2000 ist die investive Förderung von großer Bedeutung. Sie schafft Voraussetzungen, Offenland-Lebensräume wiederherzustellen und auch die Qualität zu sichern. Das gilt auch bei Mähwiesen im Erzgebirge, wo die Landwirte selbstverständlich darauf angewiesen sind, mit Bedingungen zu wirtschaften, mit denen sie auch klarkommen. Ohne Mittel bleiben Leitbilder Absichtserklärungen. Für den kommenden Doppelhaushalt haben wir mit dem Regierungsentwurf Verantwortung übernommen. Dieser Entwurf liegt Ihnen vor und ich bitte da um Unterstützung. Zum mehrjährigen Finanzrahmen 28 bis 34 Europas. Der mehrjährige Finanzrahmen 2028 bis 34 der EU, der MFR, wird entscheidend sein. Die Anforderungen werden nicht geringer. Diesen

brauchen die Betriebe dazu. Die Förderrichtlinie Teichwirtschaft und Naturschutz ist deshalb beides, wirtschaftlicher Faktor und Naturschutzinstrument. Die Neuausrichtung ab 28 haben wir mit dem Landesfischereiverband und den Bewirtschaftern beraten. Angestrebt werden eine Basisförderung für alle Teiche, der Wegfall von Besatz- und Ertragsvorgaben, eine stärker ergebnisorientierte Honorierung und der Wegfall des fünfjährigen Verpflichtungszeitraums. So unsere Vorstellung. Zum Streuobst. Ähnlich liegt es beim Streuobst. Streuobstwiesen sind Kulturlandschaft und Lebensraum. Alte Bäume sind pflegebedürftig, die Pflege ist aufwendig. Über die Förderrichtlinie Natürliches Erbe werden Pflanzung, Jungbaumpflege und Sanierung gefördert. Mit 4,6 Millionen Euro in den vergangenen 10 Jahren tragen wir dazu bei, diese Strukturen zu erhalten. Eine Streuobstwiese bleibt nur, wenn sich jemand um sie kümmert und die Bewirtschaftung vor Ort möglich ist. Freiwilligkeit ist häufig der bessere Weg, wenn Anreize stimmen und Ergebnisse überprüfbar sind. Und die Förderung ist eine gesellschaftliche Investition in öffentliche Leistungen. Zum Thema Stadtgrün. Im urbanen Raum gewinnen Stadtgrün, Entsiegelung und Wasserrückhalt angesichts heißer Sommer an Bedeutung. Schatten, Kühlung und lebenswerte Ortskerne sind kein Gegenteil von Naturschutz, sondern Teil desselben Auftrags. Deshalb wollen wir investive Stadtgrünmaßnahmen auch in den kommenden Jahren fördern. Über die Richtlinie Stadtgrün hat unser Haus in den letzten 4 Jahren 78 Projekte mit 6,89 Millionen Euro unterstützt. Grünflächen, Parks, Stadtbäume, Kleingartenanlagen sowie Dach- und Fassadenbegrünungen dienen dem urbanen Naturschutz und zugleich der Gesundheit und dem Hitzeschutz. Punkt 14. Finanzierung von Strukturen des Naturschutzes. Naturschutz wirkt nicht allein durch Programme, es braucht leistungsfähige Strukturen. Die sächsischen Landschaftspflegeverbände sind das Brückenglied zwischen Landwirtschaft, Naturschutz und Kommunen. Der DVL-Landesverband Sachsen ist Mittler zwischen Praxis, Politik und Verwaltung. Ein zentraler Baustein bleibt die seit 2016 praktizierte pauschalierte Finanzierung des Landesverbandes in Höhe von 1,24 Millionen Euro täglich. Wer dauerhafte Leistung erwartet, muss dauerhafte Strukturen ermöglichen. 15. Unterstützung des ehrenamtlichen Naturschutzes. Tag für Tag setzen sich Menschen, Vereine und Initiativen für Natur und Umwelt ein. Dafür allen Beteiligten ganz herzlichen Dank. Kann man klatschen. Dieses Engagement verdient bei ausdrücklicher Anerkennung durch verlässliche Unterstützung. Mit dem Umweltehrenpreis würdigt das SMUL Menschen, die oft unbemerkt Verantwortung übernehmen. Ob eine Schäferei, die Naturschutz, Verarbeitung und Bildung verbindet, oder eine Schülerin der jungen Naturwächter, die Naturschutz in den sozialen Medien sichtbar macht, das ist gelebte Heimatverantwortung. Rund 50 Naturschutzstationen bilden ein sachsenweites Netz für praktische Naturschutzarbeit und Umweltbildung. Im Programm Junge Naturwächter sind derzeit in 81 Gruppen 900 Kinder und Jugendliche aktiv. Die finanzielle Unterstützung von Stationen und jungen Naturwächter ist im Entwurf zum Doppelhaushalt 27-28 mit zusammen rund 3,43 Millionen Euro jährlich enthalten. Das ist bewusste Priorität. Mehr als 1.000 Ehrenamtliche im Naturschutzdienst beobachten und betreuen Natur und Landschaft. Monitoring und Schutzgebietsbetreuung stützen sich wesentlich auf ihre Arbeit. Die Sächsische Landesstiftung Natur und Umwelt, die LANU, verbindet diese Akteure im Netzwerk Natur Sachsen, bietet Weiterbildung und bringt mit den umweltmobilen Unterricht an den Fluss. Allein im vergangenen Jahr gab es 449 Einsätze. Die 8 anerkannten Naturschutzvereinigungen bringen Fachwissen und konstruktive Kritik ein. Sie geben fundierte Einschätzungen zu umweltrelevanten Vorhaben ab, beraten im Landesnaturschutzbeirat und im Stiftungsrat der LANU. Sie sind notwendige Partner des Freistaates. Ihr Fachwissen und ihre konstruktive Kritik tragen dazu bei, Naturschutz wirksam und mit Augenmaß zu gestalten. Bilden, fördern, bewahren, gestalten. Gemeinsam für Natur und Umwelt in Sachsen. Das ist der Anspruch, den wir an das Zusammenspiel von Staat und Ehrenamt stellen. Anerkennung, Unterstützung und verlässliche Rahmenbedingungen gehören zusammen. Sehr geehrte Damen und Herren Abgeordnete, ich komme zum Schluss und fasse zusammen. Naturschutzpolitik muss sich an klaren Prioritäten orientieren. Wir passen sie dort an, wo Veränderungen notwendig sind. Und wir entscheiden uns für einen beweglichen Naturschutz, der seinen Auftrag ernst nimmt und seine Mittel auf Wirkung vor Ort richtet. Gegenüber Bund und Europäischer Union drängen wir weiterhin auf die grundlegende Überarbeitung der Wiederherstellungsverordnung. Schutzgüter und Schutzstatus der FFH-Richtlinie müssen unter dem Gesichtspunkt von Fachlichkeit, Verhältnismäßigkeit und dem Klimawandel überprüft werden. Den Stresstest Natura 2000 begleiten wir mit dem Ziel konkreter Spielräume für die Mitgliedstaaten und für die Entscheider vor Ort.

0: Ort. In der weiteren Legislaturperiode werden wir insbesondere vorantreiben die Weiterentwicklung des Wolfsmanagements, eine praxisgerechte Lösung für Biber, Kormoran, Fischotter und Silberreiher, ein praxistaugliches und zielgenaues Fördersystem in der neuen Förderperiode, die Umsetzung der Ergebnisse der Natura 2000 Stresstest-Ergebnisse, Bürokratieabbau im Landesrecht und mehr Verantwortung vor Ort in den Großschutzgebieten sowie für eine verlässliche Finanzierung der Naturschutzstationen, Naturparke und Landschaftspflegeverbände. Wir befinden uns in einer Phase des Umbruchs im Verwaltungshandeln. Es braucht einen langen Atem, um Naturschutz zukunftsfest zu machen. Er darf nicht immer in immer neuen Verfahren stecken bleiben. Er muss in der Landschaft ankommen, für die Menschen verständlich sein und sich an klaren Zielen messen lassen. Unser Anspruch ist ein Naturschutz, der schützt, was wertvoll ist, der ausgleichend ist und die gewachsene Verbindung von Mensch, Natur und Landschaft respektiert. Weniger Bürokratie, mehr Wirkung, mehr Verantwortung vor Ort, losmachen können. Verlässliche Regeln und eine solide Finanzierung. Schutz und Nutzung nicht gegeneinander, sondern gemeinsam. Kooperation statt Konfrontation und Schützen durch Nützen. Nur so können wir unsere sächsische Natur- und Kulturlandschaft für die kommenden Generationen bewahren, pragmatisch, zielführend und kooperativ. Das ist die Linie des sächsischen Umweltministeriums. Heimat bewahren, Leistung anerkennen, Verantwortung übernehmen und tragfähige Lösungen vor Ort schaffen. Dafür werbe ich weiterhin um Ihre Unterstützung. Vielen Dank.
1: Ich danke Herrn Staatsminister von Breitenbuch für die Fachregierungserklärung und wir kommen nun zur Aussprache. Folgende Redezeiten für die Fraktionen wurden festgelegt. CDU 32 Minuten, AfD 31 Minuten, BSW 15 Minuten, SPD 12 Minuten, Bündnisgrüne sowie Fraktion Die Linke je 10 Minuten. Reihenfolge in der ersten Runde: AfD, CDU, BSW, SPD, Bündnisgrüne und fraktionslose Abgeordnete, sofern gewünscht. In der entsprechenden Reihenfolge ergreift nun die AfD-Fraktion das Wort und selbiges tut Herr Kollege Urban. Bitte.

0: Sehr geehrter Herr Präsident, sehr geehrte Damen und Herren Abgeordnete, sehr geehrter Herr Staatsminister von Breitenbruch. Das meiste, was heute in der Fachregierungserklärung zum Naturschutz in Sachsen gesagt wurde, ist richtig. Das bestreitet auch kaum jemand hier im Haus. Und auch der Bedarf an inhaltlichen und gesetzlichen Anpassungen des Naturschutzes an sich verändernde Rahmenbedingungen wird noch das Thema weiterer Debatten sein. Ich möchte heute mit meiner Erwiderung im Wesentlichen auf ein neues Papier aus dem sächsischen Umweltministerium eingehen. Erstens, weil Sie auch in Ihrer Erklärung jetzt zu diesem Thema noch gar nichts gesagt haben. Zweitens, weil dieses Papier ganz aktuell für große Aufregung und Empörung in den ländlichen Regionen Sachsens sorgt. Und zum anderen, weil dieses Papier exemplarisch für den staatlich organisierten Abbau des Natur- und Umweltschutzes in unserem Freistaat steht. Das aktuelle Papier aus Ihrem Hause, Herr von Breitenbruch, heißt Handlungsleitfaden für die Genehmigung von Windenergieanlagen. Und genau dieses Papier wird das Leben der Menschen im ländlichen Raum zum Schlechten verändern. Es wird Auswirkungen haben auf die Umwelt, auf die Natur, auf die Landschaft, weit über das hinaus, was heute besprochen wurde. Was nach Verwaltungsroutine klingt, ist eine Blaupause dafür, wie Sie in diesem Land über Wald, über geschützte Arten und über die Gesundheit von Anwohnern entscheiden. Erfolg durch Entscheidung, so haben Sie Ihre Fachregierungserklärung überschrieben, Herr Staatsminister. Ich sage Ihnen, welche Entscheidung damit tatsächlich gemeint ist. Eine Entscheidung, die längst gefallen ist. Sie heißt nicht Anpassung, Ausgleich und Augenmaß. Sie heißt Windkraft statt Umwelt, Windkraft statt Naturschutz, Windkraft statt Bürgerwohl. Ihre harmlos klingende Handlungsempfehlung ist in der Sache nichts anderes als ein Knebelerlass. Er kommt aus Ihrem Haus, geschrieben von Ihren Beamten, die Ihnen unterstehen, die Ihre volle Rückendeckung haben. Sie liefern der Windkraftindustrie den Knebel, mit dem sie die Umweltverwaltungen der Landkreise und Kommunen ins Abseits stellen kann. Wenige Worte reichen, um zu skizzieren, was dieser Hebel wirklich bedeutet. Carbonfaserstaub in unseren Böden, totgeschlagene Vögel, Fledermäuse und Insekten und die Rodung gesunder sächsischer Wälder. Das ist die Handschrift Ihres Hauses, Herr Staatsminister. Ihr Ministerium ist nicht die Schutzmacht unserer gewachsenen Kulturlandschaft. Sie sind nicht der Interessenvertreter des ländlichen Raums. Sie sind nicht die Partei der Heimat. Spätestens mit Ihrer Handlungsempfehlung Windkraft haben Sie diesen Anspruch endgültig aufgegeben. Genauso wie an jeder Autobahnbaustelle Tafeln stehen mit der Aufschrift »Wir bauen für Sie mit freundlicher Unterstützung der Bundesregierung«, so gehört auch an jedes Windrad groß und lesbar die Aufschrift »Wir bauen Sie für Sie mit freundlicher Unterstützung der CDU«. Damit weiß jeder, wer Heimat, Natur und Landschaft zerstört. Die AfD hatte beantragt, das EEG abzuschaffen. Die AfD hatte beantragt, das Windenergiebeschleunigungsgesetz abzuschaffen, jedes dieser einzelnen Gesetze. Doch sie haben sich für die Klimaideologie entschieden und gegen die Landbevölkerung und gegen die Natur. Jetzt mit ihrer Handlungsempfehlung, aber auch schon im August 2025, als unter einem CDU-Kanzler das Gesetz zur Umsetzung der erneuerbaren Energierichtlinie in Kraft trat. Noch mehr Tempo, noch weniger Prüfung, noch mehr Windkraft. Die CDU ist nicht die Bremse der Klimaideologie, die CDU ist inzwischen ihr Motor. Außer der AfD gibt es in diesem Parlament niemanden mehr, der diesem Wahnsinn wirklich entgegentritt. Wer in Sachsen noch will, dass unsere schönen Landschaften erhalten bleiben, dass unsere Natur wieder geschützt wird, dem bleibt nur eine Entscheidung. Heimat wählen heißt AfD wählen. Kommen wir zum konkreten Inhalt Ihres Windkraftbeschleunigungspapiers. Ich zitiere: Im Sinne der Verfahrensbeschleunigung ist es im Regelfall dem Vorhabensträger nicht zu empfehlen, einen Antrag auf Durchführung eines Erörterungstermins zu stellen. Zitat Ende, Seite 22 Ihres Handlungsleitfadens. Sie wollen denjenigen, die Einwendungen gegen ein Windkraftprojekt erhoben haben, keine Gelegenheit geben, ihre Einwendungen zu erläutern. Übersetzt heißt das, hier gibt es nichts zu sehen, haltet euch raus, geht weiter. 23 weitere solche Empfehlungen enthält dieser Leitfaden. Das liest sich nicht wie ein Papier des Umweltministeriums für seine eigenen Fachbehörden. Das liest sich wie ein Papier der Windkraftlobby für ihre eigenen Projektierer. Wer saß da eigentlich am Tisch, als die sächsische Umweltverwaltung sich selbst entmachtete? Was bedeutet dieses angeblich überragende öffentliche Interesse für Umwelt, Natur und Mensch. Fangen wir beim Wald an, weil es zynischer kaum geht. Ihr eigener Leitfaden schreibt auf Seite 75 schwarz auf weiß, die Errichtung von Windenergieanlagen sei, Zitat, im Regelfall vorrangig gegenüber dem öffentlichen Interesse an der Walderhaltung. Zitat Ende. Und dann wird aufgelistet, was das konkret heißt. Zerstörte Wasserspeicherfähigkeit des Bodens, Zerschneidung des Waldes durch Straßen und Bauplätze, Verlust an Lebensraum für genau die Arten, die dieser Wald eigentlich schützen soll. All das nennt Ihr Ministerium wortwörtlich typische Begleiterscheinungen. Nicht Schaden, Begleiterscheinungen. So spricht man nicht über einen Wald, den man erhalten will, so spricht man über eine Fläche, die man verwerten will. Das ist eine einzige Herabwürdigung unseres sächsischen Waldes, verfasst vom sächsischen Umweltministerium.
1: Herr Kollege Urban, gestatten Sie eine Zwischenfrage oder Zwischenbemerkung an Mikrofon 4?
0: Ja, gern.
1: Herr Kollege. Moment mal. Jetzt müsste es gehen.
2: Ja, vielen Dank, Herr Kollege. Danke, dass Sie die Zwischenfrage zulassen. Ich will so kurz halten. Kurze Frage. Beabsichtigen Sie auch noch wirklich zum Inhalt der Debatte zur Fachregierungserklärung, zum Naturschutz zu reden? Oder geht es wirklich nur um Windkraft die ganze Zeit?
0: Herr Kollege, ich hatte es eingangs schon gesagt. Ich konzentriere mich auf diesen Punkt, weil er eine große Bedeutung in der öffentlichen Debatte spielt und weil genau dieser Problemfall Windenergie gegen Wald, gegen Naturschutz exemplarisch dafür steht, wo der Naturschutz in Sachsen heute angekommen ist. Und ich glaube, da bin ich mit vielen Themenfeldern, Sie werden es merken, genau bei den Themen, die der Herr von Breitenbuch schon angesprochen hat. Die Walderhaltung ist in Sachsen kein Wunschziel, sondern eine gesetzliche Pflicht, festgeschrieben im Sächsischen Waldgesetz. Der Landesentwicklungsplan geht sogar noch weiter und formuliert ein Waldmehrungsziel. Erklären Sie mir bitte, wie Sie dieses eigene Mehrungsziel erreichen wollen, wenn Sie gleichzeitig genau diesen Wald der Windindustrie überlassen. Und weiter geht es bei geschützten Tierarten. Nehmen wir den Rotmilan. Fast die Hälfte des weltweiten Bestandes dieses Vogels brütet in Deutschland. Das macht ihn zu einer echten Verantwortungsart, für die wir international in der Pflicht stehen. Genau deshalb war der Rotmilan der häufigste artenschutzrechtliche Grund, um Windräder im Einzelfall zu untersagen. Mit dem sogenannten Osterpaket von Minister Habeck wurde genau diese Schutzwirkung beseitigt. Weg vom Tötungsverbot hin zur Population. Seitdem darf der Rotmilan unter dem Rotor sterben, solange der Bestand insgesamt stabil ist. Die Grünen, die sich einst als Anwalt der Natur inszeniert haben, sind zum Anwalt der Windkraftlobby geworden. Gegen geschützte Vögel, gegen seltene Fledermausarten, gegen Insekten, die sich selbst nicht verteidigen können. Und Sie von der CDU? Für den Wald tun Sie nichts, für die Tiere tun Sie nichts. Sie exekutieren nicht nur, was in Berlin vorgegeben ist, Sie treiben es selbst mit aller Macht voran. Kommen wir zu den Rotorblättern selbst. Ihr Leitfaden erklärt, die Carbonfasern seien im Rotor gebunden und deshalb irrelevant. Dann schauen Sie sich doch einmal bitte die Bilder von Rotorblättern nach 20 Jahren im Betrieb an. Da sind ganze Vorderkanten wegerodiert, samt den Carbonfasern, die Ihr Leitfaden für sicher gebunden erklärt. Und dann sind da noch die Mikropartikel inklusive der sogenannten Ewigkeitschemikalien, die Sie erst gar nicht ansprechen. Selbst die konservativsten Berechnungen kommen für Onshore-Anlagen auf mindestens 3 Kilogramm pro Anlage. Bei Offshore-Anlagen sind es bis zu 60 Kilogramm. Dieses Mikroplastik geht direkt in unsere Böden, in unsere Gewässer, unsere Wälder und Felder. Und im Übrigen kommt das Forschungsprojekt CarboBreak der Bundesanstalt für Artenschutz zu einem anderen Ergebnis als Ihr Ministerium. Bei mechanischer Belastung können sehr wohl lungengängige Faserfragmente freigesetzt werden, die nach WHO-Kriterien gesundheitsrelevant sind. Was mit diesen Rotorblättern am Ende ihres Lebens passiert, verschiebt Ihr Leitfaden auf das Betriebsende, so als würde nichts vorher zu Bruch gehen oder brennen. Und selbst am Betriebsende ist auf eine ordnungsgemäße Entsorgung offenbar kein Verlass. In Bayern steht derzeit ein Recyclingunternehmer vor Gericht, weil er rund 700 Tonnen Windkraftschrott illegal in Tschechien abgekippt haben soll, statt ihn fachgerecht zu entsorgen. Erst das Problem kleinreden, dann die Verantwortung wegschieben und wenn gar nichts mehr geht, dann landet der Schrott eben jenseits der Grenze, wo ihn keiner mehr sieht. Für so eine verantwortungslose Politik hat Sie in Sachsen hier niemand gewählt. Herr Staatsminister, als ich Ihre Erklärung gehört habe, kam mir ein Gedanke. Es hat sich angehört wie eine Nachhilfestunde. Wenn die Bürger Sorgen äußern über steigende Strompreise, über verspargelte Landschaften, dann kommt immer der gleiche Subtext. Ihr habt es nur nicht richtig verstanden. Ihr müsst nur besser aufgeklärt werden. Das haben Sie gesagt. Das ist keine Politik, die im Sinne der Mehrheit spricht. Sie wissen, das ist die Politik im Sinne der Mehrheit, setzt das um, was die Mehrheit sich wünscht und nicht, was Berlin vorgibt. Sie behandeln die Bürger immer wieder bei jeder Windkraftdiskussion wie dumme Kinder, die nur noch nicht verstanden haben, wie gut die Windkraft doch für ihre Zukunft ist. Ich sage Ihnen, was passiert, wenn wir in diesem Hause, in diesem Land die Verantwortung tragen werden. Dann wird es neue Erlasse und neue Gesetze geben für die Windenergie, nur mit umgekehrten Vorzeichen. Dann heißt die Doktrin eben nicht mehr grüne Ideologie, sondern gesunder Menschenverstand. Den Windbaronen werden wir unseren Freistaat Sachsen so ungenießbar machen, wie es das Recht zulässt, Windrad für Windrad, Erlass für Erlass, bis wir die wirtschafts- und menschenfeindliche Energiewende auch auf Bundesebene endgültig beendet haben. Eine Frage an die Fraktionen von CDU, SPD, Grünen und Linken. Mit wie vielen Briefen, mit wie vielen E-Mails, mit wie vielen Anrufen haben Mitarbeiter der sächsischen Umwelt-, Emissionsschutz- und Forstbehörden bezüglich des neuen Handlungsleitfadens Windkraft bei Ihnen um Hilfe gesucht? Keine? Das kann ich mir vorstellen. Denn wer seine eigenen Fachleute entmachtet, dem vertrauen Sie am Ende sich nicht mehr an, sondern nur noch denen, die noch zuhören. Bei uns melden sich Woche von Woche immer mehr Behördenmitarbeiter. Sie sagen uns, wir müssen aufgrund der Gesetzes- und Erlasslage Windkraftprojekte gegen alle Umweltschutzbelange genehmigen. Bitte helft uns. Die AfD sind die Einzigen, die überhaupt noch etwas dagegen tun. Das sind keine Windkraftgegner, die uns da kontaktieren. Das sind ihre eigenen Bediensteten. Das ist die Vollzugsebene, die bei der einzig echten Opposition anrufen muss, weil sie in der eigenen Regierung offenbar kein Gehör mehr findet. Und das zeigt uns zweierlei. Erstens erodiert das Vertrauen in die eigene Regierung genau dort, wo ihre Vorschriften zuerst auf die Wirklichkeit treffen. Und was dort beginnt, endet nicht dort. Erst schlägt es bei den Mitarbeitern auf, danach bei den Bürgern, die sich ebenfalls nicht gehört fühlen, und bei den Naturschützern, die sich von ihnen verraten fühlen. Und zweitens, und hier bitte ich um Aufmerksamkeit der Grünen, werden wir inzwischen in den Amtsstuben offenbar mittlerweile als die letzten echten Naturschützer wahrgenommen, wir, die AfD. Wenn wir hier Verantwortung tragen werden im Freistaat Sachsen, und das verspreche ich Ihnen, das wird spätestens 2029 soweit sein, dann werden wir unsere Genehmigungsbehörden wieder zu dem machen, was sie sein sollten. Fachbehörden, die Recht anwenden und keine Erfüllungsgehilfen der Windkraftlobby. Herr Staatsminister, Ihr neuer Leitfaden räumt für die Windindustrie systematisch jede Hürde aus dem Weg, schränkt Ermessensspielräume der Behörden ein, beschneidet die Einwirkungsmöglichkeiten der Öffentlichkeit. Beim Infraschall beruft sich das Umweltministerium nicht auf aktuelle Studien, sondern auf Rechtsprechung, die davon ausgeht, Infraschall liege im Allgemeinen unterhalb der Wahrnehmungsschwelle und führe zu keiner Gesundheitsgefahr. Das Umweltbundesamt selbst räumte 2021, vor 5 Jahren, wörtlich ein, um mögliche, bislang nicht bekannte Langzeiteffekte zu identifizieren, bedarf es noch einer epidemiologischen Langzeitstudie im Wohnumfeld. Zitat Ende. Das ist der amtliche Offenbarungseid. Die Bundesbehörde gibt zu, ohne eine solche Studie kann man die Gefahr von Gesundheitsgefährdung nicht ausschließen. Und was geschah seit 2021? Nichts weiter als ein vorbereitendes Forschungsprojekt zur Klärung der Methodik. Die eigentliche Langzeituntersuchung an den Bürgern vor Ort existiert bis heute nicht. Es ist eine Forschungslücke beim Gesundheitsschutz, die Ihr Ministerium, Herr von Breitenbuch, sehenden Auges ignoriert. Ein französisches Gericht in Straßburg hat einem Windkraftbetreiber Schadensersatz aufgelegt wegen eines gerichtlich anerkannten Zusammenhanges zwischen dem Betrieb von 12 Windrädern und Stress sowie Angstzuständen einer Anwohnerin, obwohl die Anlagen den gesetzlichen Mindestabstand einhielten. Offenbar hat dieser Abstand diese Frau nicht ausreichend geschützt. Wirkliche Sicherheit gibt es beim Thema Windkraft offenbar nur in Form einer 20 Jahre währenden Vollkaskorendite für Windmüller, bezahlt vom Steuerzahler. Nicht für die Bürger, die nachts wach liegen, weil sie den Lärm hören oder den Infraschall spüren, den ihr Ministerium für nicht existent erklärt. Das ist eine Verhöhnung des Begriffs öffentliche Sicherheit. Sie nennen Ihr Papier Handlungsempfehlung. In Wirklichkeit ist es eine Verwaltungsanweisung zur Unterschlagung und zum Übersehen unbequemer Tatsachen. Und es wäre eigentlich vertrauenserweckend für Ihre Politik, wenn Sie bis zur Vorlage belastbarer, aktueller wissenschaftlicher Erkenntnisse den Bau dieser Großanlagen unterbinden oder wenigstens die Minimalforderung einer 10H-Regelung nachkommen würden. Zehnfacher Anlagenabstand zur Wohnbebauung, bis geklärt ist, was diese Anlagen mit den Menschen machen, die mit ihnen leben müssen. Fast unbemerkt spalten sie Umweltpolitik und Naturschutz. Jedes einzelne Windrad der 6-Megawatt-Klasse kostet den Steuerzahler etwa 10 Millionen Euro. 10 solcher Anlagen, ein einziger Windpark und schon sind es 100 Millionen Euro für den Steuerzahler. Allein das Konto für die Auszahlung der Subventionen für Wind- und Photovoltaikanlagen bezuschusst der Bund in diesem Jahr mit über 16 Milliarden Euro. Hinzu kommen 6,5 Milliarden Euro für Netzentgelte. Zusammen knapp 23 Milliarden Euro in einem einzigen Jahr. So viel wie der Freistaat Sachsen für alle seine staatlichen Aufgaben zur Verfügung hat. Für Schulen, Kindergärten, Krankenhäuser, Polizei, Straßen, Justiz und jede einzelne Landesbehörde. Und jetzt der eigentliche Skandal. Stellen wir diese 23 Milliarden Euro staatliche Subventionen für die Wind- und Photovoltaikindustrie neben das, was der Bund insgesamt für Naturschutz ausgibt. Alle Programme, alle Zuschüsse, auch das Bundesamt für Naturschutz eingerechnet, es sind gerade einmal 264 Millionen Euro. Ein Hundertstel dessen, was die Windindustrie erhält. Was dem gesamten Naturschutz für ein ganzes Jahr zur Verfügung steht, verpulvert der Bund für seine Energiewendesubventionen in weniger als 4,5 Tagen. Und genau hier schließt sich der Kreis. Aus diesem Naturschutzhaushalt werden Artenschutzmaßnahmen finanziert, werden Kartierungen bezahlt, wird die Datengrundlage erhoben, mit der man überhaupt feststellen könnte, ob unter einem Windrad ein geschütztes Brutpaar lebt, zum Beispiel eines Rotmilans. Aber wo längst nicht flächendeckend kartiert ist, weil das Geld fehlt, kann niemand ehrlich behaupten, der Bestand sei gesichert. Man mästet auf der einen Seite die Ökostromlobby und auf der anderen Seite lässt man genau die Strukturen verhungern, die diese Lobby kontrollieren, ihre Eingriffe prüfen und ausgleichen sollen. Man füttert den Naturzerstörer und hungert den Kontrolleur aus. Das ist kein Zufall mehr. Das ist kein Zufall mehr, das hat System. Und schauen Sie sich an, wer sich hier am Ende tatsächlich gegenübersteht. Auf der einen Seite der Bürger im ländlichen Raum mit einem Brief, mit einer Unterschriftenliste, vielleicht mit dem Geld für einen einzigen Anwalt. Auf der anderen Seite eine milliardenschwere Windkraftindustrie mit tausenden Projektierern, Finanziers und Heerscharen von Anwälten. Und am Ende heißt es dann alles, es liegt im überwiegenden öffentlichen Interesse. Nein, hier wird kein öffentliches Interesse verteidigt. Hier wird ein Brancheninteresse mit dem Stempel des Allgemeinwohls versehen, gegen die Menschen und gegen die Natur. Nun, was würden wir tun? Was würde die AfD tun? Wir würden das EEG abschaffen. Diese 23 Milliarden Euro könnten stattdessen in echten Naturschutz- und Umweltschutzmaßnahmen fließen, in echte Schutzgebiete, in echten Erhalt bedrohter Arten, statt in Ausgleichszahlungen für ihr Sterben. Lassen Sie mich zusammenfassen. Erstens, Erfolg durch Entscheidung. Ja, aber Ihre Entscheidung ist längst gefallen, gegen die Bürger, gegen die Umwelt, für die Windkraft. Zweitens, wo Bürgerbeteiligung draufsteht, steht in Wahrheit, haltet euch raus. Drittens, selbst die eigenen Angestellten der Regierung beginnen ihr zu misstrauen. Behördenmitarbeiter, die bei uns um Hilfe bitten, weil sie in ihrer eigenen Regierung kein Gehör mehr finden. Viertens, Infraschall, Waldzerstörung und Mikroplastik sind Begleiterscheinungen der Windenergie, die hinzunehmen sind, auch wenn die Auswirkungen nicht erforscht sind. Und fünftens, in diesem Land füttert man den Umweltzerstörer und hungert den Naturschutz aus. Das ist kein Zufall mehr, das ist System. Man kann es auch kurz benennen. Macht ohne Mehrheit, Politik ohne Rücksicht, Wissenschaft ohne Gehör, Natur ohne Schutz. Und deshalb kommt zum Schluss mein Appell an die CDU. Der Natur- und Landschaftsschutz war einmal ein Markenzeichen Sachsens. Es gab einmal zehntausende ehrenamtliche Naturschützer in Sachsen, Menschen, die ohne Bezahlung in ihrer Freizeit mit Freude und Herzblut Biotope in ihren Dörfern gepflegt und geschützt haben, die nachts Amphibienwanderungen geschützt haben, die in der Brutzeit die Horste von Wanderfalken und Schwarzstörchen bewacht haben. Naturbelassene Bachauen, Streuobstwiesen, Steinrücken, Bergwiesen, das gehört zu Sachsen. Das alles wurde gehegt und geschützt von den Menschen, aber eben auch von den Naturschutzbehörden des Freistaates. Lassen wir uns diese Schätze nicht von einer Energiepolitik kaputt machen, die im Ausland als die dümmste Energiepolitik der Welt belächelt wird. Den meisten von Ihnen ist bewusst, was für ein riesiger Schaden durch die Windkraftindustrie angerichtet wird. Die meisten von Ihnen wissen wahrscheinlich auch, dass die Energiewende eine grüne Utopie ist, die zur Deindustrialisierung Deutschlands führt. Was Ihnen fehlt, ist der Mut. Der Mut, als Erster aus der Reihe zu treten, der Mut, das Richtige zu tun. Der Mut, Ihrer CDU-Bundesspitze zu widersprechen, der Mut, Ihren linksgrünen Koalitionspartnern zu widersprechen. Aber ohne Mut wird sich in unserem Land nichts zum Besseren wenden. Die Zerstörung unseres Naturerbes, unserer Heimat, muss nicht immer weitergehen. Die Deindustrialisierung Deutschlands ist kein unausweichliches Naturereignis. Es gibt die parlamentarischen Mehrheiten, diesen politisch herbeigeführten Irrweg zu beenden, in Berlin und auch hier in Dresden. Fangen wir endlich damit an. Morgen haben wir einen Antrag auf der Tagesordnung, der den ungeordneten Ausbau der Windkraft in Sachsen beenden könnte. Fangen wir in Sachsen damit an. Zeigen wir den anderen Bundesländern, dass Sachsen immer noch der Vorreiter bei Vernunft und guten Entscheidungen sein kann. Vielen Dank.
1: Das war Herr Kollege Urban für die AfD-Fraktion. Und in der weiteren Reihenfolge der Aussprache ergreift nun Herr Kollege Ulbricht das Wort. Bitte.

0: Ja, sehr geehrter Herr Präsident, liebe Kolleginnen und Kollegen, bloß ganz kurz, Herr Obern, ich fand es schade. Sie haben meiner Meinung nach wie vor nicht zum Thema geredet. Kein Wort zur Trockenheit, Artenschutz, Wasserrückhalt, grundsätzlichen Naturschutz. Ich fand das eher ein Armutszeugnis. Ich will gar nicht so sehr auf das eingehen, was Sie jetzt gesagt haben. Ich bin ziemlich sicher, der Minister wird bestimmt auch noch ein paar Worte dann dazu sagen. Ich komme zurück zum Thema aus meiner Sicht. Mit dem heutigen Thema der Fachregierungserklärung sprechen wir über kein Randthema, sondern wir sprechen über eine grundlegende Frage unserer Existenzsicherung. Ein gezielter Naturschutz ist keine Nebensache, sondern er gewährleistet im Idealfall ein gesundes Ökosystem, sauberes Wasser, fruchtbare Böden und frische Luft. Er ist zugleich das, was wir unsere Heimat nennen, was unser Freistaat ausmacht. Was wäre zum Beispiel Leipzig ohne den Auwald? Was wäre die Sächsische Schweiz ohne seine Wälder und das Elbsandsteingebirge? Was wäre die Oberlausitz ohne seine Heide- und Teichlandschaft? Alle unsere Naturräume gilt es wirksam zu schützen, Arten- und Pflanzenvielfalt zu erhalten. Nicht nur für Flora, Fauna, sondern auch als Lebensgrundlage für uns. Deshalb müssen Biotope, geschützt und geschützte Arten in unseren Flächenplanungen natürlich immer eine Rolle spielen. Und das tun sie auch. Gleichzeitig gilt es auch, eine Nutzung für den Menschen, wo es sinnvoll ist, zu ermöglichen. Unsere Naturschutzgebiete sollen schließlich auch die Möglichkeit bieten, dass Menschen sie durchstreifen und mit der Natur in Kontakt kommen können. Zugleich müssen wir aber auch feststellen, die Rahmenbedingungen für Wirtschaft, Gesellschaft, Umwelt sind im Wandel. Allein diesen Sommer sehen wir, dass zunehmende Hitzewellen uns vor Herausforderungen stellen. Der Niedrigwasserstand der Elbe lässt Schifffahrt über längere Zeiträume kaum noch zu. Das beeinflusst nicht nur die Binnenschifffahrt, sondern führt uns einmal mehr vor Augen, wie elementar beispielsweise das Thema Wasser ist und wie es eben auch breiter bis hin in den Naturschutz gedacht werden muss. Natur zu schützen heißt auch, mit der Zeit zu gehen und bewährte Praxis vielleicht auch auf neue Herausforderungen einzustellen und weiterzuentwickeln, um für die Zukunft besser gerüstet zu sein. Ganz im Sinne des Titels dieser Fachregierungserklärung mit Anpassung, Ausgleich und Augenmaß. Für uns ist klar, Naturschutz funktioniert dann effektiv, wenn ideologische Scheuklappen abgelegt werden. Das gilt beispielsweise ganz praktisch beim Thema Waldumbau als Reaktion auf klimatische Veränderungen und zunehmende Trockenperioden. Die Frage ist einfach, ist ein gezielter und geförderter Waldumbau mit Unterstützung von Fachverbänden nicht doch effizienter und nachhaltiger, als vom Borkenkäfer zerfressene Flächen sich selbst zu überlassen? Oder lassen Sie mich noch ein anderes Beispiel nehmen zur Verdeutlichung. Vielleicht findet auch ein Biber, der in der Oberlausitz die Fischteichdämme durchgräbt und die Existenz unserer Fischteichwirte bedroht, in Frankreich in einer nagetierfreundlichen Aufnahmegesellschaft eben doch eine bessere Heimat, wie es Bayern beispielsweise erfolgreich praktiziert hat. Kurz gesagt, starre Vorschriften sollten im Idealfall keine Existenzen gefährden und dennoch den Schutz von Natur sicherstellen. Vorgaben aus dem Bund und auch aus Europa spielen hier eine besondere Rolle. Der Minister ist hier auch bereits auf vieles eingegangen. Der Blick hier gilt besonders auf Regelungen der EU, zum Beispiel die Wiederherstellungsverordnung. Hier gilt es einerseits, gezielt bürokratische Entlastungen zu schaffen, rechtliche Spielräume gezielter auszunutzen und bei Bedarf Regelwerke praxistauglich zu gestalten. Mit der Natura 2000-Gebieten besitzen wir schon jetzt das größte grenzüberschreitende koordinierte Schutzgebietsnetz weltweit in Europa. Die dafür grundlegenden Richtlinien sind die Fauna- und Flora-Habitat-Richtlinien und die Vogelschutzrichtlinien. Auch das erwähnte der Minister. Schon jetzt sind hier Bemühungen im Gang, unnötige administrative Belastung zu reduzieren, während gleichzeitig der Anspruch der Richtlinie und die hohen Standards des Naturschutzes aufrechterhalten werden sollen. Diese Bemühungen unterstützen wir ausdrücklich. Für uns gilt dabei ganz grundlegend ein einfacher Satz. Wirksamer und gesellschaftlich akzeptierter Naturschutz kann nicht von oben herab, sondern muss im Austausch und auf Augenhöhe erfolgen. Es gilt, Eigentümerbetroffenheit zu berücksichtigen, Landnutzerverbände einzubeziehen und intensive Vorortgespräche zu führen. Nur im Kompromiss gelingt ein kooperativer Naturschutz, der letztlich auch wirklich nachhaltig ist. Zur Lebensrealität gehört dabei oftmals auch, wenn die Ökonomie bedroht wird, findet ein rein ökologischer Ansatz, egal wie gut er gemeint ist, nur wenig Akzeptanz. Wir müssen mit den betroffenen Gemeinden, Landkreisen, Vereinen und allen weiteren Akteuren zusammenarbeiten, anstatt ihnen nur immer neue Regelungen, bürokratische Verfahren und Kosten aufzubürden. Grundsätzlich sind Landkreise und kreisfreie Städte als untere Naturschutzbehörden für den Vollzug der naturschutzrechtlichen Vorschriften zuständig. Die konkreten Ausführungen der sächsischen Politik im Naturschutzbereich liegt damit so nah wie möglich bei den Betroffenen. Also bei denen, die auch die Verhältnisse vor Ort immer am besten kennen. Dort, wo es aufgrund besonderer Schutzsituationen Unterschiede gibt, wie beispielsweise in der Nationalparkregion Sächsische Schweiz, wird schnell deutlich, dass Akzeptanz verloren gehen kann, wenn die Menschen eben nicht das Gefühl haben, dass geltende gesetzliche Bestimmungen den Gegebenheiten vor Ort Rechnung tragen und vielleicht sogar eine selbstbestimmte Verwaltung erschweren. Gerade hier gilt es, einen Ausgleich zu finden. Die Bemühungen der Staatsregierung, um gemeinsam mit dem Landkreis und den betroffenen Gemeinden eine Lösung zu finden, um zum einen den Nationalpark zu schützen und zum anderen mehr Verantwortung in die Hände der Akteure vor Ort zu legen, unterstützt meine Fraktion und ich ganz persönlich ausdrücklich. Der Grundsatz eines Naturschutzes, der gleichermaßen die Menschen vor Ort mitnimmt und unsere Natur nachhaltig schützt, sollte in aktuellen Zeiten vor allem auf einem guten Mix zwischen Wirksamkeit und Nachhaltigkeit der Maßnahmen beruhen. Und ja, Sparsamkeit ist geboten. Die Mittel, die wir haben, müssen auch möglichst effizient eingesetzt werden. Wir stehen vor einem neuen Doppelhaushalt und in diesem Zusammenhang stellt sich natürlich die Frage, wie es hier mit dem Naturschutz aussieht. Die wirtschaftliche Lage bleibt angespannt, die Einnahmen wachsen nicht mehr im gleichen Maße, wie die Ausgaben uns davon galoppieren. Grundsätzlich gilt nach wie vor, staatliche Mittel müssen über viele Politikfelder verteilt werden und jedes ist wichtig und hat seine Daseinsberechtigung. Wir brauchen Bildung, wir brauchen funktionierende Infrastruktur, wir brauchen Sicherheit und ja, wir brauchen auch Umwelt- und Naturschutz. Alle Bereiche sind wichtig und müssen Berücksichtigung finden, auch in Zeiten von Konsolidierung und Sparsamkeit. Das ist eine gesamtgesellschaftliche Verantwortung. Es stellt uns vor, die Herausforderungen in allen Bereichen zu prüfen, Schwerpunkte zu setzen und klare Prioritäten zu verfolgen. Im aktuellen Regierungsentwurf zum Doppelhaushalt 27/28 konnte die Finanzierung für die wesentlichen institutionellen Strukturen des Naturschutzes gesichert werden. Aber wo fördern wir im Freistaat den Naturschutz konkret? Wie es bereits anklang, es ist bereits angeklungen, dass das Thema Wasser für uns als Fraktion ein Schwerpunkt ist. Vitale Gewässer, eine funktionierende Wasserversorgung und ein intaktes Ökosystem, welches Wasser in der Fläche hält, sind von zentraler Bedeutung für die kommenden Jahre. Davon profitiert nicht nur der Hochwasserschutz, sondern es sorgt auch für Stabilität in extremen Trockenphasen und ermöglicht eine nachhaltige Bewirtschaftung. Im Fokus stehen dabei vor allem Wälder und auch Moore, welche von Natur aus große Mengen an Wasser speichern können. Sie wirken wie riesige Schwämme, verhindern Hochwasserspitzen, wirken ausgleichend und das örtliche Klima und fungieren obendrein als Kohlenstoffspeicher. An erfolgreiche Projekte in der Vergangenheit wie Moore Vital, Moore Sachs schließt auch nun das Moorbodenschutzmanagement an für die Moorregion Sachsen. Das ist ein guter und richtiger Weg, der auch neue Akzente setzt. Außerdem, auch das wurde schon angesprochen, geht es darum, vorgesehene und pauschalisierte finanzielle Unterstützung für die Landschaftspflegeverbände sicherzustellen, bereitzuhalten. Genauso wie wir auch natürlich weiter Naturschutzvereinigungen unterstützen und auch zu unseren sächsischen Naturparken stehen und auch hier sogar noch zusätzliche Mittel zur Verfügung stellen im nächsten Doppelhaushalt. Und auch die Umweltbildung liegt uns als CDU am Herzen. Deshalb haben wir die Basisunterstützung der Naturschutzstation und das Programm Junge Naturwächter in der Höhe von 3,4 Millionen Euro fortgeführt. Im Regierungsentwurf dadurch fördern wir eine landesweit bestehende Struktur zur Wissensvermittlung und über Natur- und Umweltbildung und stärken zugleich die Nachwuchsgewinnung und auch das Ehrenamt im Naturschutz. Wir gehen aber auch neue Wege, indem wir Verbände einbeziehen, die bislang nicht unbedingt primär im Naturschutz gesehen wurden. Habe ich mich gefreut, als Leipziger, der Minister hat es auch angesprochen, das Kleingartenwesen beispielsweise. Der Landesverband der Kleingärtner legt im Bereich des Artennaturschutzes auch einen wichtigen Faktor, einen wichtigen Fokus. Und das auch aus gutem Grund, denn insbesondere in Städten bilden Kleingärten zunehmend Trittsteinbiotope, welche Raum für den Artenschutz in dicht besiedelten Ballungsräumen ermöglichen. Die Öffnung der Förderrichtlinie Stadtgrün für das Kleingartenwesen gibt hier Flexibilität und ist ein praktisches Beispiel, wie man Naturschutz auch in engsten menschlich genutzten Räumen trotzdem fördern kann. Liebe Kolleginnen und Kollegen, ich könnte noch zahlreiche weitere Beispiele nennen und der Minister hat auch bereits vieles genannt. Mit Blick auf die noch vor uns liegende Tagesordnung will ich es aber damit gut sein lassen und verspreche jetzt nicht, die halbstündige Redezeit komplett auszunutzen. Wichtig ist, man sieht, der Naturschutz ist für uns als CDU kein leeres Versprechen, sondern er ist eine lebendige Aufgabe, die wir im Einklang mit Mensch und Umwelt gestalten wollen, um durch Akzeptanz, Weitsicht und echte politische Nachhaltigkeit zu wirken. Vielen Dank.
1: Herzlichen Dank, Herr Kollege Ulbricht. Ein erster Hinweis dazu, dass die Redezeit nicht immer vollständig ausgeschöpft werden muss. Möglicherweise macht es ja im Laufe des Tages noch Schule. Ich bin recht zuversichtlich mit Blick auf die fortschreitende Uhrzeit dann gegen später. Wir fahren in der Aussprache fort. Für die BSW-Fraktion ergreift Herr Kollege Lange das Wort. Bitte.

0: Sehr geehrter Herr Präsident,
1: sehr geehrter
0: Herr Staatsminister, sehr geehrte Damen und Herren Abgeordnete. Zunächst, das freut mich sehr, haben wir an diesen beiden Plenartagen verhältnismäßig viele Landwirtschafts- und Umweltthemen auf der Tagesordnung. Vielleicht bekommen somit die Landwirte endlich den Stellenwert, den sie in unserer Gesellschaft verdienen. Denn es geht gar nicht um Tagesordnung an Plenartagen, sondern um die Themen, die das Volk bewegt. Denn, daran möchte ich an dieser Stelle eindringlich erinnern, wir sind alles Volksvertreter. Das merkt man bei dem einen mehr, bei dem anderen weniger. Wir werden später noch über den Wolf reden, über das Jagdgesetz, das das BSW gemeinsam mit CDU und SPD auf den Weg gebracht hat. Da möge es vielleicht manchem so vorkommen, als hätten sich unsere Fraktion jetzt als dritte Mitmachpartei in den ach so großartigen Konsultationsmechanismus einspannen lassen. Die Illusion, dass wir jetzt vom BSW eingefangen sind, muss ich Ihnen leider nehmen. Denn wir richten Themensetzung und Abstimmungsverhalten danach aus, was am Ende den Menschen in Sachsen dient. Und nicht einer Koalition, die zwar das Wort Konsultation im Munde führt, aber ausschließlich an einem Pseudobeleg für das angebliche Funktionieren einer Minderheitsregierung interessiert ist. Aber sei es drum. Wenn wir über Naturschutz reden, wird es schnell grundsätzlich. Die einen rufen, wir müssen viel mehr tun. Die anderen sagen, wir können uns das alles nicht mehr leisten. Ich finde, beides bringt uns nicht weiter. Natürlich müssen wir unsere Natur schützen, aber wir müssen es so machen, dass die Menschen da draußen diesen Weg auch mitgehen können. Aber genau daran hapert es inzwischen gewaltig. Wir haben uns daran gewöhnt, auf jedes Problem mit einer neuen Vorschrift zu antworten. Noch ein Gesetz, noch eine Verordnung, noch ein Förderprogramm, noch ein Formular. Und irgendwann wundern wir uns, dass draußen keiner mehr durchblickt. Naturschutz wird aber nicht besser, nur weil der Aktenordner dicker wird. Dabei ist die Aufgabe ernst genug. Viele Fachleute sehen im Verlust der biologischen Vielfalt eine der größten Gefahren für unsere Lebensgrundlagen. Biologische Vielfalt bedeutet aber nicht einfach nur möglichst viele Tiere und Pflanzen. Nach dem Bundesnaturschutzgesetz geht es um die Vielfalt der Tier- und Pflanzenarten, um die genetische Vielfalt innerhalb dieser Arten und um unterschiedliche Lebensräume und Lebensgemeinschaften. Das klingt zunächst ziemlich wissenschaftlich. Im Grunde ist es aber ganz einfach. Je vielfältiger unsere Natur ist, desto besser kann sie mit Veränderungen umgehen. Das gilt gerade mit Blick auf den Klimawandel oder, wie wir sagen, die Klimaveränderung. Unterschiedliche Arten, unterschiedliche genetische Eigenschaften und unterschiedliche Lebensräume machen unsere Natur widerstandsfähiger. Wenn eine Art erstmal ausgestorben ist, dann ist sie weg. Dann gibt es keinen Förderantrag, mit dem wir sie anschließend wieder zurückholen können. Deshalb ist Artenschutz wichtig. Deutschland hat sich dazu auch international verpflichtet. Seit 1993 sind wir Vertragspartei des Übereinkommens über die biologische Vielfalt. 196 Vertragsparteien gehören diesem Abkommen an. Dazu kommt die EU-Biodiversitätsstrategie für 2030 und die nationale Strategie zur biologischen Vielfalt. Sachsen kann also nicht einfach sagen, das interessiert uns alles nicht. Aber wir können sehr wohl darüber reden, wie wir diese Ziele erreichen. Denn Natur ist nicht überall gleich. Natur ist vor allem nicht automatisch dort am besten geschützt, wo der Mensch möglichst weit weg bleibt. Unsere Landschaft ist seit Jahrtausenden vom Mensch geprägt. Gerade die Landwirtschaft hat Lebensräume geschaffen, die es ohne menschliche Bewirtschaftung überhaupt nicht gäbe. Viele unserer artenreichen Kulturlandschaften und offenen Lebensräume sind genau dadurch entstanden. Natürlich hat die menschliche Nutzung auch negative Folgen. In den vergangenen Jahrzehnten sind Arten und Lebensräume zurückgegangen. Besonders sichtbar ist das in Teilen unserer Agrarlandschaft. Aber daraus folgt doch nicht, dass wir Landwirtschaft und Naturschutz gegeneinander ausspielen sollten. Der Landwirt ist nicht der Feind der Natur. Im Gegenteil. Wenn wir Artenvielfalt erhalten wollen, brauchen wir gerade die Menschen, die unsere Landschaft jeden Tag bewirtschaften und pflegen. Und deshalb müssen wir sie einbeziehen, statt ihnen immer neue Vorgaben auf den Hof zu schicken. Ein gutes Beispiel ist dafür der Flächenverbrauch. Jeden Tag verschwinden in Sachsen Flächen unter Straßen, Gewerbegebieten, Wohnbebauung und anderer Infrastruktur. Das bedeutet häufig, Boden wird versiegelt oder abgetragen. Er kann weniger Wasser speichern, Lebensräume für Pflanzen und Tiere verschwinden. Vor Ort kann sogar das Hochwasserrisiko steigen. Besonders häufig trifft dieser Flächenverlust landwirtschaftliche Flächen. Immerhin ist der tägliche Flächenverbrauch im Vierjahresdurchschnitt zurückgegangen, von 8,8 Hektar im Jahr 2010 auf inzwischen 5,4 Hektar. 5,4 Hektar jeden einzelnen Tag, das sind täglich ungefähr 7 Fußballfelder. Und jetzt wird es interessant. Schon 2009 hat die CDU-geführte Staatsregierung angekündigt, den täglichen Flächenverbrauch bis 2020 auf 2 Hektar zu senken. 2020 ist inzwischen eine ganze Weile her. Die 2 Hektar haben wir trotzdem nicht erreicht. Im letzten Koalitionsvertrag von CDU und SPD wurde dann angekündigt, die sächsische Öko-Konto-Verordnung effizienter zu gestalten und eine Landeskompensationsverordnung auf den Weg zu bringen. Wertvolle Landwirtschafts- und Naturräume sollten dadurch besser geschützt werden. Und was ist passiert in den vergangenen 2 Jahren? Ganz klar, nicht viel. Soll das der Erfolg durch Entscheidung sein? Hier fehlt sogar beides. Richtige Entscheidung und Erfolg. Und genau deshalb sind wir skeptisch, wenn uns aus Brüssel schon die nächsten großen Flächenziele präsentiert werden. Die EU-Wiederherstellungsverordnung sieht vor, bis 2030 auf mindestens 20% der Land- und Meeresflächen der Europäischen Union wirksame Wiederherstellungsmaßnahmen durchzuführen. Das Ziel dahinter kann man nachvollziehen. Aber wir kennen dieses Prinzip inzwischen, man schreibt eine Prozentzahl fest und überlässt die Probleme bei der Umsetzung anschließend den Menschen vor Ort. Beim Ausbau der Windenergie erleben wir das gerade, was starre Flächenziele auslösen können. Diesen Fehler sollten wir beim Naturschutz nicht wiederholen. Denn wenn wir einfach neue Vorgaben über bestehende Vorgaben stapeln, entsteht vor allem eines: Bürokratie. Aber Bürokratie schafft noch keinen neuen Lebensraum, rettet keine seltene Art und renaturiert auch keinen Bach. Deshalb wollen wir einen anderen Weg. Mehr von unten, weniger von oben. Landkreise und Kommunen sollten gemeinsam mit Landwirten, Naturschutzverbänden, Vereinen, Unternehmen und den Menschen vor Ort schauen. Wo liegen bei uns eigentlich die konkreten Probleme? Welche Arten brauchen Schutz? Welche Flächen können wir verbessern? Wo können wir Gewässer renaturieren? Und welche Maßnahmen funktionieren tatsächlich? Daraus können regionale Umwelt- und Naturschutzprogramme entstehen. Niedersachsen hat mit einem solchen kooperativen Ansatz bereits Erfahrungen gesammelt. Auch regionale Agrarumweltprogramme können wesentlich zielgerichteter sein als zentrale Vorgaben, die überall dasselbe verlangen, egal wie unterschiedlich die Regionen sind. Denn für ein Problem im Erzgebirge muss nicht derselbe Lösungsweg funktionieren wie für ein Problem in der Lausitz. Das besagt unter anderem der viel zitierte gesunde Menschenverstand. Und noch was ist entscheidend. Die Menschen müssen spüren, dass ihnen der Naturschutz tatsächlich auch etwas bringt. Nur dann schaffen wir Akzeptanz. Wenn wir einen Bach oder einen Teich wiederherstellen, helfen wir nicht nur Pflanzen und Tieren. Wir schaffen auch schönere Orte für die Menschen. Wenn wir unsere Städte begrünen, verbessern wir die Luft, filtern Schadstoffe und Feinstaub, schaffen Schatten an heißen Tagen und sorgen dafür, dass Regenwasser besser versickern kann. Ein gesunder Wald, ein Park oder eine vielfältige Landschaft sind außerdem Orte der Erholung. Und eine blühende Wiese sieht nicht nur besser aus als die nächste Betonfläche. Sie bietet Insektennahrung und diese wiederum vielen anderen Arten. Das ist Naturschutz, den die Menschen verstehen können. Nicht irgendein abstraktes Ziel für das Jahr 2030. Mal einen Schluck trinken vielleicht. Ein Bach, der wieder Wasser führt. Eine Wiese, auf der wieder etwas blüht. Ein Torf, in dem es im Sommer auch Schatten gibt. Das ist die Akzeptanz, von der wir reden, die es dringend braucht. Und jetzt kommen wir zu einem Punkt, bei dem die Staatsregierung erklären muss, wie ihre schönen Worte eigentlich zur Realität passen. Während wir hier über die Bedeutung des Naturschutzes reden, werden die Mittel dafür im Haushaltsentwurf gekürzt oder aufgrund gestiegener personalen Sachkosten nicht ausreichend erhöht. Besonders problematisch ist die Situation bei der Förderrichtlinie Natürliches Erbe. Seit März des vergangenen Jahres besteht für ILO-finanzierte Fördergegenstände ein Antragsstopp. Davon betroffen sind Projekte, die zum Teil längst vorbereitet und mit Landwirtschaftsbetrieben abgestimmt sind. Und wen trifft das? Landschaftspflegeverbände, Naturschutzvereine und Naturschutzstationen. Also genau die Menschen und Strukturen, die vor Ort praktische Naturschutzarbeit leisten. Da kann man sonntags noch so schöne Reden über das Ehrenamt halten. Wenn montags das Geld fehlt, hilft die schönste Sonntagrede nichts. Besonders ärgerlich ist, über die Gemeinschaftsaufgabe Agrarstruktur und Küstenschutz stehen Bundesmittel für investive Naturschutzmaßnahmen zur Verfügung. Sachsen könnte diese Mittel nutzen. Dafür müsste der Freistaat aber die notwendige Kofinanzierung bereitstellen. Tut er das nicht, bleiben Bundesmittel liegen. Das muss man sich mal vorstellen. Wir reden darüber, dass Geld für Naturschutz fehlt und gleichzeitig nutzen wir vorhandenes Geld nicht, weil wir unseren eigenen Anteil nicht aufbringen. Für Sie mag das Sparsamkeit sein. Wir sagen, wer am falschen Ende spart, schadet der Sache. Genauso brauchen wir mehr Unterstützung bei Maschinen und Geräten für die Landschaftspflege. Viele Vereine und ökologisch wirtschaftende Betriebe können sich geeignete Technik schlicht nicht leisten. Dann passiert etwas ziemlich Absurdes. Eine Naturschutzmaßnahme wäre förderfähig, das Geld wäre vorhanden,
1: möchten
0: aber die
1: Sie
0: Technik
1: eine Zwischenfrage
0: fehlt,
1: zulassen?
0: Um die Maßnahme umzusetzen. Ja, bitte schön.
1: Dann Ansaal Mikrofon 4, bitte Herr Abgeordneter Heinz.
2: Ja, Sie hatten gerade gesagt, der Freistaat Sachsen ruft in Größenordnungen GAK-Mittel nicht ab, mangels Kofinanzierung, die der Bund uns anbietet. Könnten Sie da ein bisschen mehr ins Detail gehen, weil das ist auch von mir ein Lieblingsthema, dass wir das Geld dritter, wenn es denn einigermaßen passt, nicht liegen lassen. Also ich wäre dankbar für detailliertere Infos, dass wir das in Zukunft besser machen können.
0: Ja, sehr geehrter Herr Heinz, detailliertere Infos sind sicherlich gut. Wir werden das sicherlich auch im Ausschuss mal detaillierter bereden. Aber wenn man jetzt mal guckt, gerade bei Ihrer Fraktion ist das Interesse, glaube ich, eher dürftig. Und ich glaube, wir reden dann innerhalb der Fachleute über Details. Ich fahre fort.
1: Ja, Sie dürfen weitersprechen.
0: Genau. Das ist aber völlig egal, ob Sie das hören wollen, weil Sie nicht der Einzige hier drin sind, Herr Gebhardt.
1: Wir führen keine Zwiegespräche.
0: Am liebsten, aber ich muss leider auch mit Ihnen reden. Das ist nun mal so. Es tut mir leid.
1: Bitte führen Sie fort.
0: Genau. Anschließend heißt es, die Mittel wurden ja gar nicht gebraucht. Also können wir den Haushaltstitel kürzen. So kann man sich natürlich einen Förderbedarf kleinrechnen. Gleichzeitig müssen wir aber auch den Mut haben, bestehende Ausgaben regelmäßig zu hinterfragen. Nicht alles, was irgendwann einmal gefördert wurde, muss bis in alle Ewigkeit unangetastet bleiben. Das gilt beispielsweise für institutionelle bzw. dauerhafte Unterstützung wie den Erhalt von Genreserven bei Kamelien und Azaleen oder Förderung im Bereich der Kaninchen- und Geflügelzucht. Oder, Herr Minister, mein Lieblingsbeispiel, die sächsische Gestützverwaltung. Damit sage ich ausdrücklich nicht, dass diese Dinge überflüssig wären. Aber wir sollten regelmäßig hinterfragen, ist diese Förderung noch sinnvoll und ist sie in dieser Höhe notwendig? Und hat sie angesichts knapper Haushaltsmittel weiterhin dieselbe Priorität? Wer Prioritäten setzen will, muss eben auch bereit sein, Prioritäten zu überprüfen. Für uns bedeutet Naturschutz mit Augenmaß deshalb zweierlei. Wir dürfen ökologische Probleme nicht kleinreden. Aber wir dürfen auch nicht glauben, dass wir jedes Problem mit neuen Verordnungen, neuen Flächenzielen und neuen Formularen lösen können. Wir brauchen weniger Verwaltungsaufwand und mehr praktische Arbeit. Wir brauchen starke Kommunen, starke Vereine, Naturschutzstationen, Landschaftspflegeverbände und Landwirte, die mitmachen können und wollen. Und wir brauchen eine Staatsregierung, die diese Strukturen nicht kaputt spart. Denn vieles steht und fällt mit dem Engagement einzelner Menschen. Und wenn diese Menschen irgendwann aufgeben, kommen sie nicht einfach wieder, nur weil im nächsten Haushalt plötzlich ein paar Euro mehr stehen. Deshalb sagen wir, Naturschutz, ja. Artenvielfalt, ja. Renaturierung, ja. Und ja, mit Anpassung, Ausgleich und Augenmaß. Aber nicht gegen die Menschen, sondern mit ihnen. Nicht immer neue Vorgaben von oben, sondern vernünftige Lösungen vor Ort. Die Natur braucht unseren Schutz. Aber dafür braucht sie nicht noch mehr Papier. Sie braucht Menschen, die anpacken. Unsere Aufgabe als Politik ist es, diesen Menschen die Arbeit leichter zu machen und nicht schwerer. Das wäre Erfolg durch Entscheidung. Vielen Dank. Blick auf.
1: Schönen Dank. Es sprach für die BSW-Fraktion Herr Kollege Lange und es folgt für die SPD-Fraktion Frau Kollegin Lang. Bitte schön.
3: Sehr geehrte Frau Präsidentin, sehr geehrte Kollegen und Kolleginnen, im Titel der heutigen Fachregierungserklärung steckt einiges, worauf wir uns verständigen können. Naturschutz braucht Augenmaß, Akzeptanz und Kooperation. Und natürlich müssen wir uns fragen, wo Verfahren unnötig kompliziert sind, wo Zuständigkeiten besser aneinandergreifen können, wo Entscheidungen schneller getroffen werden können. Auch der Gedanke eines kooperativen Naturschutzes ist wichtig. Wer Landwirtschaft, Forstwirtschaft, Teichwirtschaft und kommunale Entwicklung gestalten will, kann Naturschutz nicht allein von oben organisieren. Wir brauchen die Menschen vor Ort, Eigentümer, Landwirte, Waldbesitzer, Kommunen, Verbände und Ehrenamtliche. Aber ich möchte einen Punkt ergänzen. Augenmaß darf nicht bedeuten, dass der Naturschutz immer dort zurückweichen muss, wo er unbequem wird. Denn zunächst müssen wir schauen, wie es um unsere Natur tatsächlich bestellt ist. Die Europäische Umweltagentur kommt zu einem ernüchternden Ergebnis. 81% der geschützten Lebensraumtypen in Europa befinden sich in einem schlechten und unzureichenden Zustand. Bei den geschützten Arten sind es 63%. Und beim Blick auf die Insekten wird deutlich, worüber wir sprechen. In Deutschland zeigen rund 45% der untersuchten Insektenarten einen langfristig rückläufigen Bestandstrend. In Sachsen gelten von den seit 2007 bewerteten Insektenarten rund 44% als ausgestorben oder bestandsgefährdet. Das sind keine abstrakten Zahlen, das bedeutet weniger Bestäuber, weniger Nahrung für Vögel und weniger biologische Vielfalt auf den Wiesen und Feldern. Und deshalb passt in diese Debatte auch sehr gut das Rebhuhn. Der Minister hat es vorhin schon angesprochen. Das Rebhuhn ist ein Symbol dafür, dass Naturschutz und Landwirtschaft zusammengedacht werden müssen. Mehrjährige Blühstreifen, Brachen, Hecken und strukturreiche Feldränder helfen nicht nur dem Rebhuhn, sie schaffen Lebensraum für viele andere Arten. Und genau darin liegt die politische Aufgabe. Landwirte und Landwirtinnen mit solchen Strukturen, die diese schaffen und erhalten, müssen verlässlich unterstützt werden und nicht nur durch befristete Förderung und nicht nur durch komplizierte Programme, sondern langfristig und mit fairen Vereinbarungen. Eine starke Landwirtschaft und

Eine Bergwiese ist eben nicht nur Grünland, sie ist Lebensraum, Teil regionaler Identität und Ergebnis einer gewachsenen Bewirtschaftung. Wer solche Flächen auch in 30 und 50 Jahren noch haben möchte, braucht beides. Menschen, die von der Landwirtschaft leben können, und eine Politik, die den Wert der Landschaft erkennt und ihren Erhalt unterstützt. Das ist Naturschutz mit Augenmaß, nicht Naturschutz gegen die Menschen, auch nicht Naturschutz nur dann, wenn es nichts kostet und niemanden etwas abverlangt, sondern Naturschutz mit den Menschen. Wenn man aus dem Erzgebirge kommt, weiß man auch, diese Frage endet nicht an der Wiese, sie beginnt beim Wald und sie endet beim Wasser. Unsere Wälder stehen seit Jahren unter enormem Druck. Stürme, Burgenkäfer, Hitze und wiederkehrende Niederschlagsdefizite haben ihre Spuren hinterlassen. Der Waldzustand zeigt, dass sich die Vitalität vieler Baumarten von massiven Schäden seit 2018 bislang nicht grundlegend erholt hat. Und auch beim Wasser müssen wir genau hinschauen. Sachsen hat in den vergangenen Jahren erlebt, was anhaltende Trockenheit und Wassermangel bedeutet. Ein intakter Wald ist deshalb nicht nur Holzlieferant. Ein gesundes Moor ist nicht nur eine Fläche, die nicht bewirtschaftet werden kann. Eine naturnahe Aue ist nicht nur ein Schutzgebiet. Das sind Teile unserer natürlichen Infrastruktur. Sie speichern Wasser, sie halten den Boden zusammen, sie kühlen Landschaft, sie binden Kohlenstoff und helfen uns, mit den Folgen des Klimawandels umzugehen. Deshalb komme ich zu einem Punkt, bei dem ich der Fachregierung ausdrücklich zustimmen kann. Ja, Bürokratieabbau ist notwendig, eine Doppelprüfung braucht niemand, unklare Zuständigkeiten braucht niemand. Und unnötige Verfahrensschleifen braucht auch niemand. Aber eine artenschutzrechtliche Prüfung ist nicht automatisch Bürokratie, nur weil sie Zeit kostet. Eine wasserrechtliche Erlaubnis ist nicht automatisch Bürokratie, weil sie ein Vorhaben komplizierter macht. Und die Frage, ob ein Lebensraum zerstört wird, ist keine überflüssige Formalie, nur weil die Antwort politisch unbequem sein kann. Unsere Formel sollte deshalb lauten, Bürokratieabbau ja, Schutzabbau nein. Wenn wir Planung beschleunigen wollen, sollten wir vor allem dafür sorgen, dass Konflikte früher erkannt werden. Gute Planung bedeutet nicht, dass am Ende niemand mehr widersprechen darf. Gute Planung bedeutet, dass möglichst früh klar ist, wo die Konflikte liegen und wie sie gelöst werden. Auch beim Thema Finanzierung müssen wir ehrlich sein. Der Minister verweist zu Recht darauf, dass Naturschutz ohne langfristige Finanzierung nicht funktionieren kann. Ich begrüße deshalb ausdrücklich, dass wichtige Strukturen der Naturschutzarbeit im Regierungsentwurf des Einzelplanes abgesichert werden konnten. Aber wenn die Anforderungen an Natura 2000 wachsen, wenn die europäische Wiederherstellungsverordnung neue Aufgaben mit sich bringt und gleichzeitig die Folgen des Klimawandels zunehmen, reicht dann wirklich bestehende Strukturen auf dem Status quo zu halten oder fortzuführen? Naturschutz darf nicht zu einer Aufgabe werden, bei der jedes Jahr neu darum gerungen wird, ob das Notwendige noch finanzierbar ist. Naturschutz ist keine freiwillige Kür, es ist eine öffentliche Aufgabe. Wir sollten deshalb auch über die Kritik des Ministers an der Europäischen Wiederherstellungsverordnung sachlich sprechen. Ja, die Umsetzung muss praktikabel sein. Und ja, Länder und Kommunen brauchen auch Klarheit an der Stelle, Zeit und ausreichende Mittel. Und ja, Akzeptanz entsteht nicht durch Vorgaben, die vor Ort niemand nachvollziehen kann. Aber die Antwort auf diese Herausforderung darf nicht darin bestehen, Wiederherstellung von Natur vor allem als Belastung zu sehen und zu beschreiben. Moore, Auen, Wälder und naturnahe Gewässer sind keine Luxusprojekte. Sie schützen vor Hochwasser, speichern Wasser und helfen bei der Anpassung gegen den Klimawandel. Wir wollen, dass Sachsen wirtschaftlich stark bleibt und wir wollen wettbewerbsfähige Landwirtschaft, investitionsfähige Unternehmen und schnelle Verfahren und weniger unnötige Bürokratie. Aber wir haben als Koalitionspartner auch einen eigenen politischen Anspruch, nämlich Ökonomie und Ökologie dürfen nicht gegeneinander ausgespielt werden. Denn langfristig ist eine zerstörte Natur auch ein wirtschaftliches Problem. Wenn Wasser knapp wird, betrifft das die Landwirtschaft und die Industrie. Wenn Böden Fruchtbarkeit verlieren, betrifft das die Landwirtschaft und die Ernährung. Und wenn die Wälder instabil bleiben, betrifft das die Forstwirtschaft, Holzindustrie und die regionale Wertschöpfung. Deshalb ist Naturschutz nicht das Gegenprogramm zur wirtschaftlichen Entwicklung. Naturschutz ist ein Teil zukunftsfähiger Entwicklung. Das gilt auch für den Wolf und den Biber, ebenso wie für das Birkhuhn. Konflikte müssen gelöst werden. Wenn Wölfe und Biber Schäden verursachen, braucht es praktikable Lösungen. Nicht nur die letale Entnahme. Hier müssen wir die Zukunft neu denken. Und zum Schluss möchte ich noch einmal auf den Titel der Fachregierung

0: zurückkommen. Erfolg durch Entscheidung, ja, wir müssen entscheiden, aber wir müssen auch entscheiden, was wir schützen wollen. Anpassung, ja, aber Anpassung darf nicht bedeuten, dass wir die Schutzstandards weiter absenken. Ausgleich, ja, denn unterschiedliche Interessen müssen miteinander in Einklang gebracht werden. Und Augenmaß, ja, unbedingt. Aber Augenmaß bedeutet nicht, dass der Naturschutz dort zurückweicht, wo er schwierig wird. Hatte ich vorhin schon gesagt, Augenmaß bedeutet schützen, wo Schutz notwendig ist, nutzen, wo Nutzen möglich ist, ausgleichen, wo Interessen kollidieren, vereinfachen, wo Bürokratie unnötig ist und konsequent sein, wo unsere Lebensgrundlage gefährdet ist. Wir haben die Verantwortung, das, was uns an Natur und Landschaft anvertraut ist, an die nächste Generation zu geben. Nicht perfekt, aber intakt und lebenswert. Und nicht als Museum, sondern als Landschaft, in der Menschen leben, arbeiten und wirtschaften können. Dafür wollen wir als SPD einstehen, für Fortschritt, der nicht auf Kosten der Lebensgrundlage geht, für Landwirtschaft, die Zukunft hat und für einen Naturschutz, der mit den Menschen arbeitet, aber seinen Anspruch nicht aufgibt. Vielen Dank.
1: Schönen Dank. Es sprach für die SPD-Fraktion Frau Kollegin Lang und es folgt für die Bündnis Grün Herr Abgeordneter Günther, bitte.

0: Sehr geehrte Frau Präsidentin, liebe Kolleginnen, liebe Kollegen, bevor ich auf die Fachregierungserklärung eingehe, vielleicht ganz kurz zur AfD. Ich bin hauptberuflicher Naturschützer jetzt schon seit über 20 Jahren und ich kann Ihnen sagen, Ihre Behauptung, dass im Naturschutz irgendjemand was auf Sie setzen würde, die kann man deutlich verneinen. Und ich kann Ihnen auch sagen, warum. Weil Menschen, die sich im Naturschutz engagieren, nichts schlimmer finden, als wenn man Naturschutz instrumentalisiert für Anliegen, die mit Naturschutz nichts zu tun haben. Und Sie bringen ja lauter Aspekte vor im Zusammenhang mit Windkraft, die Sie sonst wirklich einen feuchten Kehricht interessieren. Und es geht Ihnen auch nicht um Windkraft, es geht Ihnen einzig und allein darum, dass wir als Volkswirtschaft abhängig bleiben, erpressbar bleiben von Erdöl und Erdgas von Putin. Und das ist so billig und durchschaubar und Naturschützer verachten Sie dafür. Aber jetzt zur Regierungserklärung. Auch die ist durchaus bemerkenswert, bemerkenswert in ihrer Ehrlichkeit. Aber ich finde es auch eher ein bisschen schlimm, wenn ein Umweltminister glaubt, so eine Rede hier halten zu können, zu müssen. Denn wenn man über Naturschutz redet, muss man mal mit der Aufgabe anfangen. Wir befinden uns gerade in mehreren globalen Krisen, die unsere Existenz als Menschen bedrohen hier auf diesem Planeten. Und das ist neben der Klimakrise genau das Artensterben, die Biodiversitätskrise. Und da hätte man sich schon statt der mehrfachen Erwähnung von Vögeln, die sich hier wie Silberreiher und Graureiher und alle vermehren, vielleicht mal einen Blick auf andere Tiere gewünscht. Jemand hat ja das Rebhuhn schon angesprochen, das ist nur ein Anzeiger, ne? Von 3.000 bis 5.000 Brutpaaren, 30 bis 50, das ist ein Rückgang um 99%. Und es gibt gerade einen Brief der Ornithologen hier aus Sachsen, die sagen, wir werden wahrscheinlich das erste Bundesland sein, was keine Rebhühner mehr hat, früher eine Allerweltstierart. Wir könnten jetzt beim Kiebitz weitermachen, 93% Rückgang, Wiesenpeper, 90%, wo sich alles halbiert. Und das sind ja nur Anzeiger. Uns zerrinnt unsere Natur zwischen den Fingern. Und jetzt mal eine kurze Übersetzung Ihrer Regierungserklärung, sehr geehrter Herr Umweltminister. Keine einzige neue Initiative pro Naturschutz. Null. Aber eine lange Litanei von Aufzählungen von Dingen, wo Sie Naturschutz zurückfahren wollen. Standards senken, Geld rausnehmen, wo Sie mit Emphase sagen, wie Sie, ich setze mich mit aller meiner Kraft dafür ein, etwa in der EU, dass wir eben noch mehr Pflanzenschutzmittel einsetzen können und solche Dinge. Nee, wir brauchen weniger, wenn wir hier die Arten irgendwie erhalten wollen. Und auch die Grundannahme, Umwelt und Naturschutz, ja, Akzeptanz, wir können das nur mit den Menschen gemeinsam machen. Aber die Vorstellung zu haben, Naturschutz kann nur dort stattfinden, wo Landnutzer und alle Leute damit einverstanden sind vor Ort. Und wo nicht, dann eben nicht. Von der Aufgabe her gedacht, müssen wir unsere natürlichen Lebensgrundlagen retten. Und das heißt umgekehrt, wenn wir öffentliche Mittel irgendwo ausgeben, dann nur, wenn es um mehr geht als das Einhalten gesetzlicher Standards. So rum wird ein Schuh daraus. Und ich habe mich auch gewundert, die größte Bedrohung für das, was im Naturschutz passiert, finanziell, ist neben den Kürzungen im Haushalt, die Zukunft der gemeinsamen Agrarpolitik ab AOKM. Wir wissen alle, nach 2027 sieht es nach jetzigem Stand total duster aus. Und das ist das Hauptfinanzierungsinstrument. Und wenn da nichts passiert, wird hier im Naturschutz weitestgehend Ende sein. Und ich war im Sommer selbst in Brüssel, ich habe zig Gespräche geführt und das ist klar geworden, da müssen wir jetzt kämpfen, kämpfen, kämpfen. Und das sehe ich so leider noch nicht. Und es muss, glaube ich, mal allen klar sein, Naturschutz ist nicht ein nettes Add-on. Man hört das immer so, wir müssen uns Naturschutz leisten können. Der Erhalt unserer natürlichen Lebensgrundlagen ist die Basis dafür, dass wir hier auch wirtschaften und leben können. Das ist die Basis dafür. Und deswegen setzen sich Naturschützerinnen und Naturschützer auch nicht dafür ein, irgendwie für einen Selbstzweck, weil sie sich in irgendeiner Art vernarrt haben, sondern sie setzen sich dafür ein, für uns die Lebensgrundlagen hier zu unterstützen. Und deswegen ist es auch wirklich von dem Umweltminister, wir wollen gerade einen Haushalt, der so groß wie noch nie war im Landeshaushalt. 25 Milliarden geben wir dort aus. Und den sanieren wir damit, indem wir den Umweltverbänden wieder, wie schon beim letzten Mal, 80.000 Euro streichen. Das klingt nicht nach viel Geld, führt aber dazu, dass die Verbandsarbeit schlichtweg nicht mehr funktioniert. Und das kommt auch genauso an bei den Menschen, die sich dort engagieren. Euer Engagement für Naturschutz ist nicht gewollt. Und auch ein Punkt, der mir wirklich deutlich fehlt. Wir können Naturschutz nur wirklich integriert angehen. Und das heißt, es gibt nicht da die Nutzung, wir machen irgendwas, wir produzieren, beuten unsere natürlichen Lebensgrundlagen, die Ressourcen aus und dann machen wir irgendwo mal so kleine Naturschutzprogramme. Nein, wir müssen etwa im Bereich der Landwirtschaft das integriert angehen. Das ist aber nicht der Ansatz, wie man das hört, möglichst wenig Programme, möglichst wenig Bürokratie. Nee, wir brauchen eine breite Angebotsvielfalt für die Landwirtinnen und Landwirte, die genau das nämlich vorhaben. Die wollen Arten- und Naturschutz ihre Fläche machen. Und das ist etwa ein Beispiel, wir hatten Insektenschutz, wir hatten da ein wunderbares Programm, ist jetzt ausgelaufen und schon verschwinden die Blühstreifen, die wir dort vorher hatten. Und man kann das auch auf den Wald sehen. Was wir in den letzten Jahren erlebt haben, war kein Waldsterben hier im Zuge des Borkenkäfers der Dürre. Das war eine Folge einer verfehlten Forstwirtschaft, die auf Jahreskulturen, Monokulturen gesetzt hat, die eben völlig anfällig sind. Wir brauchen Vielfalt, wir brauchen ein Wirtschaften mit der Natur. Und das Erste, was der Minister gemacht hat nach Amtsübergabe, war, sämtliche Richtlinien, die für eine integrative, naturgemäße Waldbewirtschaftung gestanden haben, einfach mal wieder aufzuheben. Es soll eben nicht mit der Natur gewirtschaftet werden. Das könnte man jetzt auch zum Thema Wasser und noch zu vielen anderen Themen weiter durchdeklinieren. Und wenn wir uns jetzt den Haushalt angucken, ich hatte schon gesagt, es gibt ganz viele Dinge, wo es runtergeht. Natürliches Erbe, das Hauptinstrument, was wir hier, Landesmittel haben, 80% runter, die 80.000 bei den Verbänden, habe ich schon genannt. Wir wissen, Naturschutz geht nur auf der Fläche. Die Mittel für Grunderwerb gestrichen für den Freistaat, für die kommunale Ebene soll es auch verschwinden. Wir haben das schon gehört. Wir wollen bei der Umweltverträglichkeitsprüfung, gibt es jetzt Staatsmodernisierung. Das heißt, was wir nicht wissen, stört uns nicht. Keine Artenerhebung, alles irgendwie rausschmeißen. Auch dort zurück, der Kampf auf europäischer Ebene gegen die Wiederherstellungsverordnung, der Kampf dagegen, wenn das Bundesumweltministerium tatsächlich mal jetzt für grüne Infrastruktur was tun will. Alles das sind Punkte, wo der Minister sich hervorragend engagiert, aber eben leider nicht für den Naturschutz. Und so auf diese Art und Weise werden wir unsere natürlichen Lebensgrundlagen hier im Freistaat Sachsen nicht erhalten können. Vielen Dank.
1: Es sprach für die Bündnisgrünen Herr Kollege Günther und es folgt für die Fraktion Die Linke Herr Abgeordneter Hartmann. Bitte schön.
2: Sehr geehrte Frau Präsidentin, sehr geehrte Damen und Herren, Herr Minister, wenn man so als Siebter in der Reihe steht, naja, da ist man immer in der Situation, es ist zwar schon alles gesagt, aber noch nicht von jedem, insbesondere nach den letzten beiden Redebeiträgen von Frau Lang und Herrn Günther, die quasi in kannibalischer Art und Weise einen Segelflug über das ganze Thema gemacht haben. Deshalb danke für Ihre Beiträge. Ich habe mich im Vorfeld natürlich deshalb versucht zu fokussieren auf ein Thema, von dem ich hoffte, dass es noch nicht vollständig abgegrast ist. Und das ist eins, was Sie in Ihrer Anrede, in Ihrem Dank und ich glaube in Punkt 15, wenn ich richtig mitnotiert habe, benannt haben in der Zusammenarbeit mit unseren engsten Verbündeten bei diesem Thema, nämlich den Umwelt- und Naturschutzverbänden. Umweltverbände sind längst mehr als Interessenvertretung für Natur und Umwelt. Sie sind die tragende Säule der demokratischen Zivilgesellschaft. Die Studie Struktur, Strategie und Bewegung, Entwicklung der Umweltorganisation in Deutschland seit 2000 des Unabhängigen Instituts für Umweltfragen zeigt deutlich, wie vielfältig diese Rolle inzwischen geworden ist. Sie betreiben Agenda-Settings, sie sind Watchdogs, also Kontrollinstanzen, sie mobilisieren Menschen, bündeln gesellschaftliche Interessen, vermitteln zwischen verschiedenen Gruppen, entwickeln praktische Projekte. Diese Vielfalt ist eine große Stärke und sie ist gesellschaftlich relevant, auch hier in Sachsen. Denn Demokratie lebt nicht allein davon, dass alle paar Jahre gewählt wird. Demokratie lebt davon, dass Menschen sich einmischen, dass Macht kontrolliert wird und dass unterschiedliche Interessen öffentlich miteinander ringen. Genau hier erfüllen Umweltverbände eine wichtige Funktion. Sie machen sichtbar, wenn politische Entscheidungen langfristige ökologische Folgen haben und bringen wissenschaftliche Erkenntnisse in gesellschaftliche Debatten ein. Sie geben Natur und Umwelt eine Stimme und sie verfügen über etwas, das für eine Demokratie besonders wertvoll ist, organisierte, dauerhafte Handlungsfähigkeit. Noch muss man angesichts der drohenden Kürzungen und aktuellen politischen Forderungen sagen, wie schon im Regierungsentwurf zum letzten Doppelhaushalt versuchen Sie, Herr Minister, auch mit Ihrem diesjährigen Haushaltsvorschlag mit Kürzungen der Unterstützungsgelder die Handlungsfähigkeit der anerkannten Naturschutzverbände einzuschränken. Ein Bündnis der sächsischen Naturschutzverbände wandte sich im April 25 in einem offenen Brief an Sie. Sie sagten, vor allem im Kontext der übrigen Streichung und Reduzierung für Naturschutzmittel stellt die angekündigte Kürzung eine existenzielle Bedrohung unserer naturschutzfachlichen, rechtlichen und ehrenamtlichen Arbeit dar. Der Satz wie auch der offene Brief sind heute, ein Haushaltsentwurf später, noch genauso aktuell, weil sie nämlich dieselben fatalen Kürzungen bei der finanziellen Unterstützung der anerkannten Naturschutzvereinigung, den Geldern aus der Richtlinie Natürliches Erbe, den besonderen Initiativegeldern und anderen relevanten Förderungen im Bereich des Naturschutzes vorgenommen haben. Deshalb kann man wiederholen, was damals das Bündnis an Sie gerichtet hat, die Worte. Sie schwächen das zivilgesellschaftliche Element und nehmen ihm ein wichtiges Sprachrohr. Beteiligung der Zivilgesellschaft ist die wesentliche Säule der Demokratie, die stärker in den Vordergrund der Politik gerückt und stärker finanziell unterstützt werden muss. Wir erleben jedoch, dass stattdessen Engagierte immer häufiger frustriert sind über eine kaum wertgeschätzte und immer häufiger als nicht gleichberechtigt empfundene Teilnahme. Doch beim Gelderkürzen bleibt es nicht. Die CDU-Landtagsfraktion in Sachsen und Sachsen-Anhalt fordern in ihrem gemeinsamen Beschlusspapier zur Winterklausur 2026 die Abschaffung des Verbandsklagerechts für Natur- und Umweltschutzverbände. Das Verbandsklagerecht ist kein bürokratisches Hindernis, sondern ein wichtiges Korrektiv unseres Rechtsstaats. Wer dieses Recht abschaffen will, baut deshalb nicht einfach Bürokratie ab, er baut unabhängige Kontrolle ab. Und an dieser Stelle möchte ich mal einfügen, mit Herrn Minister von Breitenbuch kann man hart streiten. Mit Herrn Ulbricht kann man Differenzen feststellen, kann vielleicht Kompromisse schließen. Aber das, was die AfD eben geliefert hat, das ist außerhalb, jenseits von Gut und Böse. Ihr Versuch des Missbrauchs, Ihre Ankündigung des Missbrauchs der Verwaltung für Ihre ideologischen Ziele ist etwas, was außerhalb des Diskutablen steht. Und ich hoffe, dass es auch dort bleibt. Aber genau diese Abschaffung des Verbandsklagerechts kann auch für Infrastrukturprojekte zum Problem werden. Gute und rechtssichere Planung von Anfang an kann verhindert werden oder verhindert spätere Baustopps, Nachbesserungen und kostspielige Fehlplanungen. Wenn Verfahren schneller werden sollen, muss man deshalb an den tatsächlichen Ursachen ansetzen. An Personalmangel und fehlender Digitalisierung in Behörden, unklaren Vorgaben, schlechter Datenlage und zu später Beteiligung. Wir brauchen mehr Tempo, aber nicht weniger Rechtsstaat. Umweltverbände sollten dabei nicht als Störfaktoren, sondern als Partner für eine frühzeitige und konstruktive Konfliktlösung verstanden werden. Denn demokratische Beteiligung und effiziente Planung sind kein Gegensatz, beides kann und muss zusammengehen. Die ökologische Transformation wird nur dann erfolgreich sein, wenn sie als gemeinsames gesellschaftliches Projekt verstanden wird. Und dafür braucht es auch Konflikt. Umweltverbände dürfen nicht nur unbequem sein, sie müssen es sogar sein. Eine zivilgesellschaftliche Organisation, die nur sagt, was ohnehin alle hören wollen, erfüllt ihre demokratische Aufgabe nicht. Deshalb gehören auch Verbandsklagen, Proteste, Kampagnen und die Konfrontationen mit mächtigen wirtschaftlichen Interessen zur Rolle der Umweltverbände. In einer Gesellschaft, die von multiplen Krisen geprägt ist, konkurrieren verschiedene Themen um die wahrgenommene Aufmerksamkeit. Und viele Menschen empfinden nicht nur Sorge, sondern auch Überforderung, Zweifel und Überdruss. Genau hier braucht es zivilgesellschaftliche Akteure, die Hoffnung, Handlungsfähigkeit und die Erfahrung, dass Veränderung möglich ist, vermitteln, indem sie aufzeigen, wie eine andere Zukunft konkret aussehen kann. Wie sieht eine klimaneutrale Stadt aus? Wie funktioniert Mobilität, wenn weniger Menschen auf das Auto angewiesen sind? Wie kann Energie bezahlbar bleiben? Wie kann Landwirtschaft ökologischer werden, ohne dass diejenigen, die von ihr leben, auf der Strecke bleiben? Wie kann Klimaschutz sozial gerecht gestaltet werden? Und vor allem, wie schaffen wir eine Gesellschaft, in der ökologische Veränderung nicht als permanente Zumutung empfunden wird, sondern als Verbesserung unserer Lebensbedingungen? Umweltverbände entscheiden dabei nicht anstelle der Gesellschaft, wie die Zukunft aussieht, aber sie tragen ganz wesentlich dazu bei, dass die Gesellschaft überhaupt in der Lage versetzt wird, über ihre Zukunft korrekt zu entscheiden, zu diskutieren und das auf einer Basis, die auch nachvollziehbar ist. Die Handlungsfähigkeit der Verbände ergibt sich aus den Menschen, die dort Mitglied sind, die spenden, die ehrenamtlich aktiv sind, Menschen, die demonstrieren oder vor Ort Projekte organisieren. Und Menschen, die bereit sind, Verantwortung zu übernehmen. Diese organisierte Zivilgesellschaft ist unser demokratischer Schatz. Umweltverbände sind keine Störenfriede, nur weil sie politischen Widerspruch und gemeinwohlorientierte Forderungen formulieren. Apropos Forderung: Nicht nur Umweltverbände, auch die Wissenschaft mahnt in Anbetracht endlicher planetarer Belastbarkeit zu konsequenten Handeln und fordert, die besondere Bedeutung des Naturschutzes anzuerkennen und gemäß des Vorsorgeprinzips in das überragende öffentliche Interesse aufzunehmen. Ich hoffe, ich habe hier an dieser Stelle noch einen zusätzlichen Punkt eingeführt, der Ihnen auch Hinweise gibt für Ihre weitere Arbeit und die wir gemeinsam mit den demokratischen Fraktionen diskutieren können, auch mit Blick auf den vor uns liegenden Doppelhaushalt. Und ich danke Ihnen für die Aufmerksamkeit.
1: Schönen Dank. Es sprach für die Fraktion Die Linke Herr Kollege Hartmann. Möchte der fraktionslose Abgeordnete möchte nicht sprechen? Dann sind wir am Ende der ersten Runde zur Aussprache der Fachregierungserklärung. Gibt es Bedarf für eine zweite Runde? Das kann ich nicht erkennen. Der Minister? Es will ja niemand mehr. Dann sind wir am Ende. Bitte schön, Herr Staatsminister von Bremen.
3: Sehr verehrte Frau Präsidentin, liebe Kolleginnen und Kollegen. Herr Orban, ich habe mich eigentlich auf die Debatte mit Ihnen gefreut, weil Sie waren ja im NABU mal aktiv in Grüne Liga, Entschuldigung, genau, Grüne Liga. Und insofern haben Sie da ja eigentlich Erfahrung. Und ich hatte mich eigentlich gefreut, dass wir uns hier genau über das Thema Naturschutz miteinander unterhalten und vielleicht auch neue Aspekte von Ihnen kommen. Dass Sie rein dieses Thema Windkraft hier bringen, halte ich für wirklich bemerkenswert. Und möchte darauf auch eingehen, wir haben diese Handreichung gemacht als Bündelung von SMI, also Innenministerium, Infrastrukturministerium, Wirtschaftsministerium, LfULG war eingebunden und der Landesamt, die Landesdirektion war eingebunden, der SSG und der Landkreistag. Und wir haben einfach bestehende Dinge für die Behörden geklärt. Nicht mehr und nicht weniger. Das hat mit Verhinderung nichts zu tun. So, sondern ganz im Gegenteil, wir wollen hier, oder auch Beschleunigung hat es nichts zu tun. Wir wollten hier einfach eine Klarheit schaffen über Unsicherheiten, die immer wieder durchs Land geistern und entsprechend eine Klarheit in dem Gesetzesrahmen, der uns zurzeit vom Bund auferlegt ist. Nicht mehr und nicht weniger. Und da haben wir, glaube ich, das ordentlich hingeschrieben. Deswegen ist es ein Missbrauch, was Sie hier machen, die Dinge falsch darzustellen und damit auch letztendlich mit kleinen Lügen zu verändern. Das möchte ich deutlich sagen. Und es geht um diese ganz einfache Verwaltungsvereinfachung, mit den Dingen umzugehen. Wenn man diese Regeln nicht will, dann muss man daran politisch arbeiten. Und selbstverständlich erwarten wir von der Bundesregierung, dass die Zukunft von Wind, von der Gesamtenergie irgendwann mal auch erarbeitet wird. Das war eigentlich ein Auftrag aus dem Wahlergebnis. Ich kann das noch nicht erkennen. Aber da wird sich dann auch Windkraft etc. einordnen. Und was Sie zurzeit machen, ist natürlich diese Ausweisung, die die armen Planungsverbände jetzt machen müssen, indem sie die Abstände deutlich in Karten schreiben, zu nutzen, die ganze Welt verrückt zu machen. Wir haben vernünftige Gemeinderäte, die letztendlich das entscheiden können vor Ort, was passiert nicht. Im Staatswald haben wir gesagt, der Gemeinderat kann entscheiden, ob wir das machen oder nicht. Das will ich deutlich hier sagen. So, und entsprechend werden wir uns das dann in jedem Einzelfall angucken. Der Einzelfall, das sagt auch der Erlass, kann auf jeden Fall angeguckt werden. So, nicht mehr und nicht weniger. Und darauf möchte ich hier deutlich hinweisen. Ich glaube, wir haben versucht, dort die Dinge zu bündeln, einfacher hinzustellen. Und wenn wir merken, an gewissen Regeln hapert es, dann müssen wir eben politisch aktiv werden, nach Berlin, nach Brüssel und wo wir halt hinlaufen müssen. Das ist halt so. Aber das ordentlich hinzustellen, dass keine Verwirrung im Lande entsteht und nicht jeder, der es vor allem böse meint, dadurch seinen Nutzen ziehen kann, das war unser Ziel. Und ich danke sehr den anderen Häusern auch, dass wir das gemacht haben, will ich deutlich sagen. So, dann gab es das Thema von Herrn Kompensationsverordnung. Herr Lange hatte mich gemahnt. Wir sind da gerade am Arbeiten. Ich bitte um Verständnis. Wir waren ja sehr intensiv auch dabei, als Haus Vorschläge zu machen zur Verwaltungsvereinfachung und so weiter. Das hat uns jetzt in den ersten anderthalb Jahren ja viel Kraft gekostet. Kompensationsverordnung ist in Arbeit und wird bei nächster Gelegenheit auch im Ausschuss dann mit vorgestellt. Was sind unsere Dinge. Wir kürzen keine Mittel, will ich deutlich sagen. Wir versuchen nur die Dinge zu nutzen, die einfacher gehen, sprich GAK-Mittel, die der Bund mit dann entsprechenden Verwaltungsverkomplizierungen aufgerüstet hat, wie bei der GAK, dann eben ELA zu verwenden, hier das Geld hinzunehmen, was aus Europa kommt. Insofern werde ich das auch, glaube ich, mal im Ausschuss erklären müssen, was ist dort passiert, damit Sie das nicht als Kürzung feststellen. Wir wollen das vernünftig optimieren, was zurzeit in unserem Rahmen ist. Und ich glaube, meine Abteilung 2 im Haus hat das sehr vernünftig gemacht und hat da auch Lösungen erarbeitet, die uns insgesamt nützen. Und das betrifft zum Beispiel Umstellung der Teichförderung und so weiter. Zu Wolfram Günther. Es ist ja immer nicht einfach, Wolfram Günther hier als ehemaliger Minister oder als jetziger Minister miteinander zu streiten. Ich hoffe, wir kriegen das im Ton richtig hin. Ich will nur einige Beispiele mal nennen, die mir untergekommen sind. Ich habe die Märzenbecherwiesen angeguckt, wo keine Märzenbecher mehr stehen, obwohl intensive Förderprogramme dort die letzten Jahre hingeflossen sind. Darüber machen wir uns konkret vor Ort Gedanken und haben das Ziel, dass wir dort mehr Märzenbecher in der Sächsischen Schweiz auf diesen Wiesen wieder hinbekommen. Dazu haben wir Vororttermine gemacht, Wasser und so weiter, damit das wieder besser wird. Weil das ist das Erbe, was ich hier geerbt habe. Beim Thema Mähwiesen ist es so, wir haben gewisse Landwirte, die wollen eigentlich von diesen Flächen leben, die müssen auch davon leben, die verzweifeln da oben an der Regelungsdichte. Wir versuchen jetzt, dass diese Landwirte oben im Gebirge konkret auf 800 Meter zurechtkommen, weil sie sind diejenigen, die das machen müssen. So. Konfliktteich Biber, wenn wir da nicht weiterkommen und das Wasser abfließt, weil der Biber die Sanddämme durchlöchert und damit das Wasser wegfließt, was dem ganzen Lebensraum dann fehlt, sind wir aktiv geworden Richtung Berlin. Und ich denke auch, wir werden da was erzielen. Und wenn im Auwald die Förster nicht mehr wissen, was sie pflanzen sollen, weil vorgeschrieben ist, was sie pflanzen müssen, aber das nicht mehr funktioniert, weil das Wasser auch so nicht da ist, dann muss man das eben besprechen. Wir versuchen, das will ich deutlich machen, an den Problemen vor Ort Lösungen zu erarbeiten und entsprechend die Regulierung zu nutzen oder eben auch zu verändern. Wir kämpfen selbstverständlich in Richtung mittelfristiger Finanzrahmen. Ich glaube, der Applaus von Markus Schiemann war deutlich, dass wir das machen, gerade auch im Umweltbereich. Und ich habe die Forderung aufgestellt, dass die Umweltprogramme auch für die Landwirte attraktiv werden müssen. 10% drauf als Gewinnanteil, sonst macht das nämlich keiner im Sinne von Rebhuhn in der Agrarlandschaft und so weiter. Das ist unsere Herangehensweise, damit wir dort was erreichen. Und die generellen Kürzungen, ja, wäre ich in einer anderen Koalition, wäre ich stellvertretender Ministerpräsident, vielleicht wäre es mir dann auch möglich, mehr Geld in meinen Bereich zu schaufeln, als es mir heute möglich ist. Es ist mir nicht möglich, weil einfach die Koalition heute anders funktioniert, weil die Zeiten sich verändert haben und weil wir hier selbstverständlich mit dem Geld auskommen müssen, was wir haben. So, und da haben wir maßvoll gekürzt. Wir können bei den Naturschutzstationen die Grundförderung erhalten. Den Zusatz, der in der vorigen Legislatur möglich war, was draufzulegen, ist mir halt nicht möglich. Und ich sage das halt ehrlich. Deswegen ist das die Situation, in der wir zurzeit arbeiten müssen. Und das ist auch der Hinweis an Herrn Hartmann. Ich würde auch gerne Geld verteilen, alles noch weiter ausbauen und so weiter. Wir sind begrenzt. Ich habe immer hier das Thema Wasser, das war ja auch die erste Fachregierungserklärung, die ich hier gehalten habe, deutlich gemacht. Wir haben dort Bedarf, die Dinge werden bei den Talsperren teurer. Wir müssen die Wasserversorgung sicherstellen. Wir müssen auch den Kommunen dort helfen. Deswegen sind wir eben in Olbernhau, in Chemnitz etc. mit der Hilfe auch des Landes dort weitergekommen. Schon vorige Legislatur, aber ich habe das natürlich auch weiter versucht zu führen. Insofern, das ist die Situation, in der wir stecken. Das möchte ich noch mal hier ehrlich sagen. Es ist kein böser Wille. Wir versuchen eine Ausgewogenheit. Wenn das Augenmaß letztendlich dann im Verfahren hier noch mal anders funktioniert, dann bin ich dankbar. Herzlichen Dank.
1: Schönen Dank. Es sprach für die Staatsregierung Georg Ludwig von Breitenbuch. Gibt es weiteren Redebedarf? Das kann ich erkennen. Bitte schön für die AfD-Fraktion, Herr Abgeordneter Urban. Bitte schön.
4: Sehr geehrte Damen und Herren, sehr geehrte Frau Präsidentin, sehr geehrter Herr Staatsminister, ich lasse das natürlich nicht so stehen. Ich habe vor uns ausdrücklich erklärt, warum ich dieses Thema in den Mittelpunkt stelle. Nicht, weil wir an vielen anderen Themen, die wir im Naturschutzbereich, im Umweltschutzbereich in Freistaat Sachsen anfassen müssen, einen großen Dissens haben. Ich glaube sogar, wir machen vieles richtig. Und auch der Ansatz zu sagen, wir müssen den Naturschutz auch immer gemeinsam mit den Nutzern machen, ist völlig korrekt. Dass wir unsere Gesetze, auch die Inhalte, Förderprojekte anpassen müssen an das, was sich verändert, ist richtig. Aber ich brauche nicht mit Ihnen debattieren über Dinge, die ich richtig finde. Wir haben hier ein Problem, ein großes Problem. Windkraft im Wald und Windkraft in der Fläche in der Nähe von Wohnbebauung. Das bewegt unheimlich viele Menschen in Sachsen. Dieses Thema haben Sie vermieden. Sie haben es mit null Worten angesprochen. Windkraft kam bei Ihnen in Ihrer Fachregierungserklärung nicht vor. Und wir haben draußen gerade eine Unterschriftensammlung laufen, die wahrscheinlich ein erfolgreiches Volksbegehren werden wird. Die hat schon 38.000 Unterschriften. Das bewegt die Menschen. Das bewegt die Menschen. Und zu sagen, dass die Windkraft auf den Naturschutz überhaupt keinen Einfluss hat, das ist absurd. Das ist absurd. Menschen, die mit Herzblut Naturschutz gemacht haben, die Falkenhorste geschützt haben, die Schwarzstorchhorste vor Wanderern geschützt haben in der Brutzeit. Was denken Sie, was Sie sehen, wenn die Windkraftanlagen in den Wald reingebaut werden? Das demotiviert doch jeden ehrenamtlichen Naturschutzhelfer, wenn er sieht, wie hier die Natur zerrammelt wird, um die er sich Jahre gekümmert hat. Und die Rückmeldungen sind da, das ist ja nicht erfunden. Bei uns melden sich Naturschützer, bei uns melden sich Bürger, denen ihre Heimat kaputt gemacht wird. Bei uns melden sich Behördenmitarbeiter, die sich über ihren Handlungsleitfaden beschweren. Mitarbeiter von Umweltbehörden rufen bei uns an, ich habe es vorhin gesagt. Die Kritik müssen sich gefallen lassen, die kommt nicht nur von uns. Die kommt von ihren eigenen Mitarbeitern, die sagen, nein, mit diesem Handlungsleitfaden werden wir geschwächt. Hier werden wir im Prinzip angehalten, die Verfahren fluffig zu führen für die Windkraftlobby, keine Erörterungstermine zu machen, bestimmte Dinge gar nicht zu thematisieren, was an Umweltproblemen da ist, was man thematisieren könnte. Und das ist ja genau der Vorwurf. Es gibt ja Hinweise darauf, dass Infraschall eine Rolle spielt, was die Gesundheit angeht. Da reden wir auch schon seit Jahren drüber. Wann kommt denn endlich mal eine eigene Untersuchung dazu? Das wird vermieden. Das wird nicht gemacht. Das könnten Sie tun. Dafür ist das Budget groß genug. Es wird vermieden. Und das merken die Leute. Die merken, dass eine Politik von oben gemacht wird. Sie sagen immer, wir wollen nicht von oben regieren, es muss von unten kommen. Mit der Windkraft machen Sie genau das Gegenteil. Es wird aufoktroyiert, die Leute müssen es hinnehmen und Sie haben keine Möglichkeit, sich dagegen zu wehren. Gut, und vielleicht noch zum Schluss, damit es auch noch mal klar gesagt ist. Windkraft ist Naturzerstörung. Windenergienutzung trägt nicht zur Energiesicherheit bei, trägt in unserem Rahmen, wie wir das in Deutschland machen können, nicht mal zum Klimaschutz bei. Es ist eine Energienutzung, die im Ausland belächelt wird, die unser Land schwach macht wirtschaftlich. Wir hatten heute früh die Debatte. Die trägt dazu bei, dass wir die höchsten Energiepreise haben und sie zerstört die Natur. Und von der CDU sehe ich weder aus wirtschaftlichen Gründen noch aus Gründen des Heimatschutzes irgendeine Initiative, sich wirklich mal kritisch mit dieser Energienutzung auseinanderzusetzen. Mir fehlt die Initiative von der CDU, mal im Bundesrat zu sagen, wir hören auf mit diesem Ausbau. Es ist wirtschaftlicher Schwachsinn, das Ausland lacht uns aus und wir zerstören unsere Heimat. Und deswegen meine Kritik, mir ist das Thema wichtig, den Menschen draußen ist das Thema gerade sehr wichtig und die vielen Dinge, die sie vielleicht richtig machen, die interessieren die Leute gerade nicht, wenn sie einen Windpark vors Haus gesetzt bekommen. Vielen Dank.
1: Es sprach für die AfD-Fraktion Herr Abgeordneter Urban. Gibt es weiteren Redebedarf? Den gibt es. Für die CDU-Fraktion spricht Herr Kollege Heinz, bitte. Bitte schön.
5: Ja, meine sehr verehrten Damen und Herren, liebe Frau Präsidentin, auch wenn das nicht gerade zum früheren Ende der heutigen Tagesordnung beiträgt, kann man einiges nicht so stehen lassen. Ich finde das schon ein bisschen schwach, dass bei diesem umfassenden Thema von der AfD sich nur auf das Thema Windkraft konzentriert wird. Generell kann nur gelten, ein Mehrfaches dessen, was wir in Sachsen an Energie brauchen, wird uns kostenlos von der Natur bereitgestellt. Also kann es nur klug sein, möglichst viel davon zu nutzen. Ob da alles aktuell klug und richtig gemacht wird, möchte ich jetzt nicht weiter ausführen. Faktenlage ist, wir haben bis Ende 2027 1,3% der Landesfläche auszuweisen. Das heißt, ausweisen. Es heißt nicht, dass auf dieser Fläche dann auch nur ein einziges Windrad gebaut werden muss. Das ist also am Ende ein Stück weit Unehrlichkeit der Bundespolitik, was unsere Meinung dahingehend ist, dass wir lieber ein Ertragsziel hätten und kein Flächenziel. Müssen wir aber einschätzen, dass unsere Aktivitäten dahingehend bei unseren anderen Bundesländern und so weiter nicht getragen wurden, sondern die können alle gut damit leben, wir bauen was aus, wir weisen was aus. Und wenn dann nicht gebaut wird, ist die Welt in Ordnung. Kann nicht der Anspruch sein, aber es ist nicht so, wie Sie es hier darstellen, dass überall dort, wo jetzt was ausgewiesen wird, auch was gebaut wird, sondern unser Ziel ist es wirklich auszuweisen, diese 1,3 oder bis 32,2% der Fläche, um damit den Rest der Landesfläche freizuhalten von jeglichen Genehmigungsanträgen. Dazu wird es auch noch eine untergesetzliche Regelung geben, um das an dieser Stelle zu sagen, dass in den Fällen, wo es aktuell keine gültigen Regionalpläne gibt, dass dort nicht Bundesemissionsschutzrecht gilt zur Ausweisung, zur Genehmigung von Windkraftanlagen, sondern dass dann so lange gewartet werden muss, bis die entsprechenden Regionalpläne Bestandskraft haben. Ansonsten kann ich Ihnen nur empfehlen, Herr Urban, auch mal ein bisschen zu überlegen, nicht mal an der einen Stelle ein bisschen zu koordinieren, dass die linke Hand auch weiß, was die rechte macht.
1: Sie haben beklagt. Zwischenfrage zulassen?
5: Also ich würde die Zwischenfrage zulassen.
1: Dann an Saalmikrofon 7, Herr Kollege Thum.
6: Ja, Herr Heinz, das verblüfft mich jetzt, was Sie gesagt haben. Sie haben gerade gesagt, dass in Regionen, wo Windvorrangsflächen im fortgeschrittenen Aufstellungsverfahren sind, es eine untergesetzliche Regelung des Freistaates geben wird, dass dort bis 31.12.27 eine raumordnerische Untersagung nach § 12 Bundesgesetz möglich ist und dass dort gewartet werden muss mit dem Ausbau. Wie kommt denn jetzt die CDU so schnell darauf? Ich frage deshalb, weil wir morgen einen Antrag, den wir bereits Anfang dieses Jahres im EDAS eingestellt haben, explizit mit der gleichen Forderung einreichen. Und vielleicht können Sie ja etwas zu meinem Erkenntnisgewinn jetzt und zu Ihren Äußerungen beitragen. Also nochmal, die AfD hat genau das gefordert. Es gibt morgen einen Antrag hier in dem Plenum. Und Sie erzählen mir jetzt, dass es eine untergesetzliche Regelung geben wird. Also das würde mich jetzt schon interessieren. Vielen Dank.
5: Also die Details werden dazu in der morgigen Debatte besprochen. Ansonsten wollen wir ein geordnetes Verfahren haben und deswegen gibt es da auch entsprechende Überlegungen im Hause. Ich möchte da jetzt nicht weiter drauf eingehen, sondern würde, und bis morgen werden Sie das sicherlich aushalten, werden vor Neugier nicht zerplatzen, war dabei stehen geblieben, Ihnen zu empfehlen, zu überlegen, dass das habe ich damit nicht gesagt. Sie werden sich gedulden müssen bis morgen. Also, wollte Ihnen nur empfehlen, zu koordinieren, dass die linke und die rechte Hand, Sie haben beklagt, der Herr Habeck hat, so sehr wie ich ihn gelegentlich nicht mag, hat bei den Rotmilanen den Einzeltierschutz zugunsten des Bestandsmanagements aufgehoben. Ich kann nur sagen, Gott sei Dank, weil das eröffnet uns bei anderen Tierarten, haben wir morgen in Punkt 6 zum Beispiel Bestandsmanagement beim Wolf, die Möglichkeit, dort endlich bestandsregulierend einzugreifen, dass wir wegkommen von dem Einzeltierschutz hin zu einem Bestandsmanagement. Also bleiben Sie bitte, wie gesagt, Sie werden uns morgen sicherlich wieder vorwerfen, dass wir viel zu wenig getan haben, ist aber alles nicht richtig. In diesem Sinne könnte ich noch was zum Kollegen vom BSW sagen. Wir würden Sie und Richtlinie NE. Wir würden Sie gerne einladen, Verantwortung zu übernehmen bei den Haushaltsverhandlungen und würden uns freuen, wenn Sie dort aktiv mitgestalten wollen. Ansonsten war es immer mein Anliegen und auch ein Merkmal des Freistaates Sachsen, dass GAK-Mittel, die andere Bundesländer mangels Kofinanzierungsmöglichkeiten nicht abrufen konnten, dann von uns abgerufen wurden und hier im Freistaat Sachsen zum Einsatz kommen. Ja, und zum Herrn Günther noch ganz kurz. Pflanzenschutzmittel ist nicht die Frage mehr oder weniger, sondern die richtigen. Und wenn man eins verbietet und man deswegen, Beispiel bei den Neonicotinoiden im Raps, wenn man da gewisse Beizen vor Ort verbietet und stattdessen 3 oder 5 Mal drüber fahren muss, hat man mehr Kollateralschäden, wie wenn das andere ist. Und zu den ganzen Eindampfungen der Programme. Am Ende muss man die Bürokratie auch beherrschen. Und das Grunderlebnis, dass einmal die Direktzahlungen für die Landwirte nicht kamen, das sitzt tief, dieser Schock. Und das haben ganz alleine Sie und die Führung Ihres Hauses zu verantworten. Dankeschön.
1: Es sprach für die CDU-Fraktion Herr Kollege Heinz. Ich schaue noch mal in die Runde. Es gibt weiteren Redebedarf an Saal Mikrofon 3. Herr Kollege Günther, bitte.
7: Manchmal wünscht man sich schon auch ein bisschen Ehrlichkeit, lieber Herr Kollege Heinz. Ja, Sie wissen, Thema Direktzahlung, ein bundesweites Problem. Ein Land war ehrlich genug, es früh genug zu sagen. Und wissen Sie auch, warum das in Sachsen nicht geklappt hat? Weil eine CDU unbedingt entschieden hat, dass man das selbst programmieren muss, obwohl andere Bundesländer das gemeinsam tun. Und selbst als ich dort umsteuern wollte, hat Ihre CDU noch alles dagegen getan, dass wir dieses Problem künftig lösen. Von daher ist das wirklich ganz schön unverschämt, sich hier so die Backen aufzublasen bei einem Problem, was man mir eingebrockt hat. Vielen Dank dafür.
1: Es sprach an seinem Mikrofon 3 Herr Kollege Günther. Wir werden das jetzt mal als Kurzintervention, dann folgt jetzt die Reaktion an Saalmikrofon 4, Herr Kollege Heinz.
5: Faktenlage ist, dass von 16 Bundesländern 15 pünktlich ausgezahlt haben und eines nicht und das nur einmal in 30 Jahren bundesdeutscher oder 35 Jahren bundesdeutscher Geschichte und das sind die Fakten, die zu den Hintergründen, wer wo was wann programmiert hat, kann ich jetzt nicht sagen. Fakt ist, in Sachsen kam das Geld erst 2 oder 3 Monate später und das hat einiges an Verwirrung und Nöten bei den Landwirten ausgelöst und das sollten wir uns künftig ersparen. Danke.
1: Schönen Dank. Es sprach an Saalmikrofon 4 Herr Kollege Heinz von der CDU-Fraktion. Gibt es nun noch weiteren Redebedarf? Das kann ich jetzt nicht erkennen. Meine Damen und Herren, damit ist die Aussprache zur Fachregierungserklärung beendet und der Tagesordnungspunkt abgeschlossen. Meine Damen und Herren, ich rufe Punkt 3 der Tagesordnung auf die Aktuelle Stunde. Hierzu liegen mir die folgenden rechtzeitig eingegangenen Anträge auf aktuelle Debatten vor. Erster Antrag der Fraktion CDU zum Thema Sachsen, die Wiege der deutschen Automobilindustrie, Standort sichern und gemeinsam die Zukunft gestalten. Ein zweiter Antrag der Fraktion AfD zum Thema friedensfähig statt kriegstüchtig, Kriegswirtschaft ist keine Lösung. Und ein dritter Antrag der Fraktion BSW zum Thema im Zangengriff von Politik und Kartellen, wie weit soll die Tankstellenabzocke noch gehen? Die Verteilung der Gesamtredezeit der Fraktion hat das Präsidium wie folgt vorgenommen. CDU 50 Minuten, AfD 50 Minuten, BSW 29 Minuten, SPD 18 Minuten, Bündnisgrüne 15, Linke ebenfalls 15 Minuten und die Staatsregierung 3x je 10 Minuten, wenn gewünscht. Wir kommen zur ersten aktuellen Debatte. Das Thema habe ich gerade benannt und als Antragstellerin erhält zunächst die CDU-Fraktion das Wort. Herr Abgeordneter Ritter, bitte.
8: Frau Präsidentin, sehr geehrte Kolleginnen und Kollegen, Sachsen, die Wiege der deutschen Automobilindustrie, Standort sichern und gemeinsam die Zukunft gestalten. So nennen wir heute unsere aktuelle Debatte. Und meine sehr geehrten Kolleginnen und Kollegen, wenn wir heute über die Zukunft der Automobilindustrie sprechen, dann sollten wir uns zunächst daran erinnern, wo diese Geschichte begonnen hat, in Zwickau. Hier begann vor mehr als 120 Jahren eine Entwicklung, die Sachsen und Deutschland weltweit geprägt hat. Einer der Männer, mit denen diese Geschichte verbunden ist, war August Horsch. Ein Automobilpionier, ein Ingenieur, ein Unternehmer, aber vor allem ein Mensch mit einer Idee. Die Idee, Automobile zu bauen, die technisch überzeugen und ihrer Zeit voraus sind. Mit August Hirsch begann in Zwickau eine Automobilgeschichte, die bis heute fortgeschrieben wird. Aus seinen Anfängen entwickelte sich eine der bedeutendsten Industrieregionen Deutschlands. Generationen von Ingenieuren, Facharbeitern, Unternehmern und Zulieferern haben diese Geschichte fortgeschrieben. Und genau deshalb ist Sachsen nicht irgendein Industriestandort. Sachsen ist die Wiege der deutschen Automobilindustrie. Geschichte verpflichtet nicht dazu, in der Vergangenheit zu leben. Sie verpflichtet uns aber, Zukunft zu gestalten, und genau darum geht es heute. Zwickau, ein Standort der Transformation, kann. Wer über die Zukunft der Automobilindustrie spricht, der muss nach Zwickau schauen. Das Volkswagenwerk hat eine Transformation vollzogen, die in dieser Größenordnung ihresgleichen sucht. Aus einem klassischen Fahrzeugwerk ist ein reiner Standort für die Produktion vollelektrischer Fahrzeuge geworden. Milliarden wurden investiert, tausende Beschäftigte wurden für neue Technologien qualifiziert. Produktionsprozesse wurden neu gedacht, neue Modelle wurden auf die Straße gebracht. Das ist eine gewaltige Leistung. Meine sehr geehrten Damen und Herren, hinter diesen Zahlen stehen Menschen. Rund 8000 Beschäftigte im Werk, hochqualifizierte Fachkräfte, Ingenieure, Auszubildende und Meister. Menschen, die nicht nur auf Veränderungen reagieren, sie gestalten Veränderungen. Aber die Stärke des Standorts endet nicht am Werkstor. Hinter den rund 8000 Beschäftigten bei Volkswagen steht ein weit verzweigtes Netzwerk von Zulieferern, Dienstleistern, mittelständischen Unternehmen in ganz Südwestsachsen. Sie liefern ihre Komponenten, entwickeln Speziallösungen, übernehmen Logistik, Instandhaltung, Werkzeugbau, Software, Engineering und zahlreiche weitere Leistungen. Viele dieser Unternehmen sind hochspezialisiert und international erfolgreich. Sie verbinden industrielle Erfahrung mit großer Innovationskraft und sind für die Wettbewerbsfähigkeit des gesamten Standortes unverzichtbar. Wenn in Zwickau ein Fahrzeug entsteht, dann ist das immer auch das Ergebnis regionaler Zusammenarbeit. Deshalb müssen wir bei der Zukunft des Automobilstandortes nicht nur über das Volkswagenwerk sprechen. Wir müssen über die gesamte Wertschöpfungskette sprechen, über die großen und kleinen Zulieferer, über Familienunternehmen und Mittelständler, über Handwerksbetriebe, Logistikunternehmen und technologieorientierte Start-ups. Ihre Arbeitsplätze und Ihre Investitionen hängen ebenso von verlässlichen Rahmenbedingungen ab wie die Beschäftigten im Werk selbst. Zwickau hat etwas ganz Entscheidendes bewiesen. Dieser Standort kann Wandel. Und genau deshalb bin ich überzeugt, Zwickau hat Zukunft. Vom ersten Automobil zur Mobilität von morgen. Wenn wir heute auf die Geschichte von August Hirsch zurückblicken, dann erkennen wir etwas Bemerkenswertes. Auch damals war der Fortschritt nicht selbstverständlich. Auch damals brauchte es Menschen, die bereit waren, neue Wege zu gehen. August Hirsch konnte nicht wissen, wie das Automobil von morgen einmal aussehen würde. Er wusste nur, die Zukunft entsteht nicht dadurch, dass man an Bewährten festhält. Sie entsteht dadurch, dass man den Mut hat, Neues zu entwickeln. Dieser Geist gehört zu Zwickau. Und dieser Geist muss auch unsere Antwort auf die Frage sein, wie die heutige Transformation zu leisten ist. Vom Verbrennungsmotor zur Elektromobilität, von der klassischen Fertigung zur intelligenten Fabrik, von mechanischer Ingenieurskunst zu Software, künstlicher Intelligenz und autonomen Systemen. Die Technologie verändert sich, aber die Fähigkeit, Zukunft zu bauen, bleibt. Die Zukunft entsteht nicht allein in einer Produktionshalle. Sie entsteht in einem Netzwerk. Meine sehr geehrten Damen und Herren, dieses Netzwerk ist Südwestsachsen. Wer die Fachkräfte von heute für die Technologien von morgen qualifiziert, der sichert Wertschöpfung über Jahrzehnte. Genau deshalb ist der Masterplan Südwestsachsen so wichtig. Südwestsachsen hat das Potenzial, eine Modellregion für die industrielle Zukunft Europas zu werden. Wir als CDU wollen unseren Beitrag dazu leisten, dass das nächste Kapitel ein Kapitel des Aufbruchs, des Fortschritts und des Erfolges für Zwickau und die Region Südwestsachsen wird. Mein Kollege Thomas Schmidt wird in der zweiten Runde über die Möglichkeiten zur Entfaltung dieser Potenziale berichten. Herzlichen Dank.
1: Schönen Dank. Es sprach für die CDU-Fraktion Herr Kollege Ritter und es folgt für die AfD-Fraktion Herr Kollege Gerold. Bitte schön.
9: Dankeschön. Sehr geehrte Frau Präsidentin, werte Mitglieder des Hohen Hauses, Herr Ritter, ich bin begeistert, Sie als Wurzler, dass Sie sich so genau in Zwickau auskennen. Ich habe mir gedacht, ich mache das, als mir auch noch 16 Kilometer weiter weg, aber gut, da lasse ich mich noch belehren. Der Niedergang der Automobilindustrie in Sachsen, Bilanz einer verfehlten Wirtschaftspolitik. Herr Ritter, so müsste eigentlich der Debattentitel lauten und nicht anders. Eine sächsische Industrie- und Wirtschaftspolitik, die sich in der Floskel, die Staatsregierung steht im ständigen Austausch mit dem Freistaat ansässigen Automobilindustrie, erschöpft. Seit 2023 werden die Abgeordneten dieses Hauses mit dieser Plattitüde abgespeist. Und zwar immer dann, wenn gerade mal wieder der VW-Konzern aus Niedersachsen gehuskelt, gerülpst oder sonst was gemacht hat und konkrete Maßnahmen eingefordert werden, beispielsweise flankierende Unterstützung vom Bund oder Bereichen der Technologieoffenheit und Wettbewerbsfähigkeit, stehen wir hier und versuchen, die Sache gerade zu biegen. Ich habe, seitdem ich im Landtag bin, bereits 4 Debatten zu diesem Thema miterlebt und jedes Mal wurden die Ergebnisse im Nachgang schlimmer. Ich kann mich noch erinnern, am Anfang ging es los, von 3 Schichten auf 2 Schichten runterzufahren. Dann war schon mal im Gespräch, vielleicht machen wir auch bloß noch eine Linie, eine Schicht. Danach das Riesenthema, was ganz groß aufkam, Kreislaufwirtschaft, also ich sage mal moderner Schrotthandel. Und jetzt haben wir natürlich eine Gewissheit in Zwickau, dass es vielleicht 2031 nicht mehr weitergeht mit der sächsischen Automobilindustrie und speziell in Zwickau. Und die Leute spüren das bereits und die Leute in ihrem Verhalten haben das schon eingebaut in ihrem Leben. Es wird im Prinzip weggezogen, es werden sich nach Alternativen umgeschaut. Wenn wir nicht sofort eine Lösung finden, dann sind auch die Infrastrukturen nicht mehr gegeben, um dies zu erhalten. Seit langem stehen Arbeitsplätze im Zwickau unter Druck, 8.500 bei VW und rund 20.000 in der umliegenden Umgebung bei den mittelständischen Zulieferungen. Und diese Arbeitsplätze, an diesen Arbeitsplätzen hängen einzelne Existenzen, ganze Familien, hängen Schicksale, hängt die gesamte Region Zwickau und ihre Infrastruktur und alles, was dazugehört. Und das, Herr lieber Ritter, das kann ich, da ich im Zwickauer Stadtrat als Geschäftsführer arbeite, das kann ich sagen, weil ich das jeden Tag sehe und weil die Oberbürgermeisterin mir über den Weg läuft und mir immer erzählt, bleib mal bitte ruhig nächste Woche, das muss ich euch jetzt schon sagen, steht in der Zeitung, dass wieder einer zugemacht hat. Und da könnt ihr heute nachgucken, wer das ist. Das ist das BIC, was Insolvenz angemeldet hat. Das ist die Westermann-Druckerei, die einen super Betrieb seit der Wende die Insolvenz angemeldet hat. Und das wird jetzt immer so weitergehen. Die AfD hat bereits 2023 gefordert, einen Vorstoß Richtung Bund zu unternehmen, um dieses Thema mit den Arbeitsplätzen nicht nur in Sachsen für die Automobilindustrie, sondern bundesweit zu sichern. Aber die Staatsregierung meinte, wahrscheinlich ein Anflug von Überheblichkeit oder Größenwahn, dies wäre nicht erforderlich, das bekommen wir schon selber hin. Stattdessen schuf sie eine Taskforce, die Automobildialogen plaudert, Förderbescheide werden medienwirksam in Presse und Funk und Fernsehen übergeben und der Masterplan Südwestsachsen lässt sich Woche für Woche in der freien Presse bei uns feiern, was da alles rausgekommen ist, bis jetzt nämlich noch gar nichts. Das Ergebnis dieser hilflosen Bemühungen sehen wir. VW will 50.000 Stellen streichen, die Jobs in Zwickau und anderswo sind so gefährdet wie noch nie. Und siehe da, trotz des ständigen Austauschs der Staatsregierung mit der Automobilindustrie zeigt sich Wirtschaftsminister Herr Panter von der aktuellen Entwicklung wieder mal überrascht. Und unser Ministerpräsident Herr Kretschmer fordert, nicht die Nerven zu verlieren. Ja, was sollen denn die in Zwickau machen, außer die Nerven zu verlieren? Was sollen die Beschäftigten in Zwickau damit anfangen, wenn Herr Kretschmer betont, dass Zwickau das effizienteste VW-Werk ist, wenn er dazu betont, dass wir die Argumente voll auf unserer Seite haben. Voll auf unserer Seite. Meines Wissens nach sind die Eigentümer aus den alten Bundesländern. Und meines Wissens nach ist das Haupt- und Mutterwerk von VW in Niedersachsen. Und jetzt frage ich Sie, wer die Argumente auf seiner Seite hat. Bestimmt nicht wir hier in Sachsen. So, Fakt ist, die Energie ist zu teuer, wir haben eine überbordende Bürokratie, die Sozialausgaben laufen aus dem Ruder, die Nachfrage nach Elektroautos ist viel zu gering.
10: Nein.
9: Volkswagen kämpft mit massiven Überkapazitäten, allein 500.000 Fahrzeuge in Europa und 1 Million Fahrzeuge weltweit. Ja, VW müsste 2 bis 3 Mal so viele Fahrzeuge absetzen, abgelaufen. Um diese... Ich bin durch, bin wieder mal. Dann müssen wir nächste Runde machen. Danke.
1: Es sprach für die AfD-Fraktion Herr Kollege Gerold. Es folgt für die BSW-Fraktion Herr Abgeordneter Böhme, bitte. Bitte schön.
10: Sehr geehrte Frau Präsidentin, liebe Kolleginnen und Kollegen, wir würdigen ausdrücklich die Wahl des Debattentitels seitens der CDU, denn Sachsen ist ja tatsächlich die Wiege der Automobilindustrie und, daran möchten wir heute erinnern, eben nicht Wolfsburg. Karl Hahn, der die Ansiedlung Volkswagens nach 1990 in Sachsen maßgeblich vorangetrieben hat, formulierte es einmal so: Sachsen ist die Quelle des Automobils, aber eben auch Inspiration für Kreativität auf vielen weiteren Gebieten, wie zum Beispiel dem Maschinenbau. Damit hat er sehr gut beschrieben, wessen oder welche Art von Erbe wir uns hier heute verpflichtet sein, fühlen sollten. Und die Persönlichkeit eines Karl Hahns erinnert uns auch heute daran, welchen Unterschied es macht, ob an der Spitze eines Konzerns wie Volkswagen ein treibender Visionär steht oder x-beliebige Verwalter. Sachsen ist durch Standorte von 3 Marken mit der Krise der deutschen Automobilhersteller konfrontiert, wobei, wie wir es in den Medien seit Wochen und Monaten mitbekommen, bei VW das deutlich dramatischere Ausmaße momentan annimmt als bei BMW und Porsche. Auch die Autoindustrie in Sachsen leidet unter den durch die bundesdeutsche Politik selbst verursachten Problemen. Das heißt, wieder mal kurz zusammengefasst, Arbeitskosten, Energiepreise und überbordende Bürokratie. Es ist nur ein grobes Allgemeinwissen erforderlich, um zu ahnen, wo zum Beispiel der Unterschied in Bezug auf die 3 Details zwischen Bratislava und einem x-beliebigen deutschen Standort von VW besteht. Unbedingt ist aber in diesem Zusammenhang die Aussage von Gewerkschaftern zu ergänzen, dass bei Betrachtung der Arbeitskosten an jedem deutschen VW-Standort keinerlei Diskussion über den Fortbestand wenn es so wie in Zwickau wäre, geführt werden würden. Bei Volkswagen handelt es sich als Unternehmen um einen sicherlich speziellen Fall, möglicherweise auch zurückzuführen auf die eigenartige Struktur einer internationalen AG mit der Beteiligung eines deutschen Kleinstaats. Das zeigte auch die sogenannte Einigung vor einigen Tagen. Das Problem der fehlenden Auslastung mit erfolgsversprechenden oder attraktiven Produkten wurde nicht gelöst, sondern lediglich, wie immer bei VW in den letzten Jahrzehnten, in die Zukunft.

0: Szenarien in Sachsen, speziell in Zwickau, natürlich niemals zur Realität werden dürfen. Das Grundproblem von VW bekanntermaßen, der Absatz ist geringer als die Produktion. Und aus unserer Sicht ist die Ursache dafür ganz klar in Führungsversagen der Konzernleitung zu finden. Den Mix von vielen Fehlentscheidungen illustriert ein Detail sicherlich am besten. Der zentrale Baustein des Automobils der Zukunft ist ja die Software. Und trotz gigantischer Ausgaben VW intern für eine riesige Abteilung, Softwareabteilung, wird das in Zukunft eben nicht bei VW zugeliefert oder produziert, sondern von Rivian und Xpeng. Jetzt hoffe ich mal, ich habe es so halbwegs chinesisch hingekriegt. Das ist eine Bankrotterklärung, die aus unserer Sicht auf einem Level mit dem Abgasskandal steht. Fazit zum Schluss: VW ist in der Pflicht, die Produktion am erfolgreichen Standort Sachsen zu sichern. Und ebenso müssen der Ministerpräsident, der Wirtschaftsminister für eine Lösung dort haften. Und als letzten Satz noch: Der Verkauf des Werkes in Zwickau an einen chinesischen Investor als möglicherweise ultimative Lösung oder ultimativen Ausweg hätte zumindest den Vorteil, dass man ein professionelles Konzernmanagement hätte. Vielen Dank.
1: Es sprach für die BSW-Fraktion Herr Kollege Böhme und es folgt für die SPD-Fraktion Herr Abgeordneter Hohmann, bitte. Bitte schön.
2: Vielen Dank. Sehr geehrte Frau Präsidentin, meine sehr geehrten Damen und Herren, alle in diesem Haus eint, dass wir stolz sind auf die Automobilgeschichte Sachsens. Und alle hier im Hohen Haus eint, dass wir wollen, dass Sachsen auch in Zukunft Autoland bleibt. Das braucht eine gemeinsame Kraftanstrengung. Die Situation ist sehr, sehr ernst und zwar nicht nur bei VW. Wir haben europaweit eine Überproduktion von PKWs. Das trifft nicht nur den VW-Konzern, sondern alle Automarken. Und das zeigt, dass wir hier vor einer Herausforderung stehen, die einen genauen Blick braucht. Und bevor man über Verantwortung von Politik spricht, und auch da sage ich, muss man auch handeln, trotzdem ist es als allererstes wichtig, darüber zu sprechen, dass sich die Marktlage verändert hat. China hat uns technologisch aufgeholt, in manchen Bereichen sogar überholt. Und deshalb kann man sich nicht dahinstellen und sagen, wir wollen wieder zurück zum Verbrennermotor, wir wollen wieder zurück in die gute alte Zeit. Diese gute alte Zeit wird es nicht mehr geben. Es ist nicht zu wenig Zukunft in den letzten Jahren in die Unternehmensentscheidung. Es ist nicht zu viel Zukunft in den letzten Jahren in die Unternehmensentscheidung des VW-Konzerns eingeflossen, sondern zu wenig. Man hat sich darauf ausgeruht, dass man vorne ist und hat gedacht, das bleibt für immer so. Aber nein, die Chinesinnen und Chinesen haben verstanden, dass man uns nicht am besten schlägt, indem man billig ist, sondern dass sie auch qualitativ uns den Kampf angesagt haben. Und deshalb müssen wir diese Herausforderung annehmen. Und das bedeutet auch, meine sehr geehrten Damen und Herren, dass wir selber gucken müssen, was kann Politik dazu beitragen, wenn der VW-Konzern den internationalen Wettbewerb annimmt. Ja, vor Ort werden gute Produkte gemacht. Wir sind in verschiedenen Technologien immer noch Weltspitze. Und wir müssen dafür sorgen, dass die Rahmenbedingungen stimmen. Ja, es ist richtig, die Energiepreise in Deutschland sind zu hoch. Politik muss hier handeln.
1: Möchten Sie aber eine Zwischenfrage zulassen?
2: Nein, danke. Aber wir müssen gleichzeitig schauen, dass wir gemeinsam gucken, dass wir auf der einen Seite die Politik, da ist der Bund gefragt, da ist das Land gefragt, da ist auch Europa gefragt, wenn es darum geht, sozusagen einen völlig enthemmten Wettbewerb in den Griff zu bekommen. Das bedeutet auch, dass wir uns mit dem Vorstand des VW-Konzerns zusammensetzen müssen. Aber eine Sache ist mir an dieser Stelle als Sozialdemokrat sehr, sehr wichtig. Es geht nicht ohne die Kolleginnen und Kollegen. Und das, was ich in allen Gesprächen, die ich in Zwickau führe, immer wieder mitbekomme, ist, die sind bereit, die Ärmel hochzukrempeln. Die sind bereit, auch Kompromisse zu machen, um ihren Wettbewerb besser zu machen. Was sie sich nicht wünschen, ist Vorschriften der Politik, dass man ihnen pauschal vorwirft, die Löhne sind zu hoch oder die Arbeitszeit wäre zu niedrig. Die sind dazu in der Lage und am Ende entscheiden sich Betriebsräte und Gewerkschaften immer dafür. Und

0: Unternehmen und Arbeitsplätze zu erhalten. Die Kolleginnen und Kollegen sind bereit. Wir müssen sie einladen. Wir müssen alle an einen Tisch setzen. Da ist die Forderung von Dirk Panther nach einer gemeinsamen Taskforce genau richtig. Und ich will an dieser Stelle einmal sagen, eine gesamtgesellschaftlich verantwortliche Industriepolitik stellt Profite hinter einer langfristigen Strategie zurück. Deshalb ist es richtig, was der Ministerpräsident von Niedersachsen, Olaf Lies, gemeinsam mit der IG Metall erkämpft hat, indem sie den ursprünglichen Plan des Vorstands vom Tisch genommen haben und durch einen eigenen Vorschlag ersetzt haben, der eben nicht jetzt schon vorsieht, dass die 4 verbliebenen Werke am Ende sind, sondern die Tür ist noch offen. Nicht mehr für alles und nicht ewig. Deshalb ist es wichtig, dass wir jetzt hier gemeinsam handeln und auch Druck machen. Pauschale Werkschließungen sind keine Strategie. Alle Optionen müssen auf den Tisch. Es ist gut, dass Dirk Panther auch die unangenehmen Optionen ausspricht, nämlich, dass wir auch uns darüber Gedanken machen müssen, wie wir eventuell PKWs, die für den chinesischen Markt produziert wurden, auch in Deutschland produzieren. Das ist nichts, was man gerne macht. Aber es müssen alle Optionen auf den Tisch und es müssen alle gemeinsam an den Tisch. Deshalb an dieser Stelle mal ein großes Dankeschön. Ich erlebe das gerade in den Zeiten, in denen wir am dringendsten darauf angewiesen sind, dass die Zusammenarbeit in der Regierung, der Ministerpräsident vorneweg, mit dem Wirtschaftsminister, mit der IG Metall, mit vielen anderen in der Region, mit den Kammern, dass diese Zusammenarbeit gerade in dieser entscheidenden Situation so gut ist wie noch nie. Denn eins ist klar, es geht nur gemeinsam. Vielen Dank.
1: Es sprach für die SPD-Fraktion Herr Kollege Hohmann und es folgt für die Bündnisgrünen Herr Abgeordneter Günther, bitte.

0: Sehr geehrte Frau Präsidentin, liebe Kolleginnen, liebe Kollegen, wenn wir über den Automobilstandort Sachsen reden, reden wir nicht über irgendwas, sondern allein mit VW über den mit Abstand größten Industriearbeitgeber, den wir in diesem Land haben. Und neben VW haben wir auch noch BMW, wir haben Porsche-Produktion. Sachsen ist Automobilstandort auch heute, also nicht nur in der Vergangenheit. Und dass es die Wiege des Automobilbaus ist, das ist, glaube ich, auch schon oft genug gesagt worden. Und dass das Ganze jetzt zur Debatte steht, dass es also auf der Kippe steht, dieses industrielle Rückgrat hier in Sachsen ist eben auch die Folge von sehr vielen Fehlentscheidungen, die viele Leute getroffen haben, die es aber nicht selber ausbaden. Denn ausbaden wird es am Ende die Region. Und natürlich muss man den VW-Konzern selbst dort auch mit als Ersten adressieren. Denn das waren einfach Fehlentscheidungen, wie man in der Vergangenheit auch investiert hat, auf welches Pferd man gesetzt hat. Und man sieht ja jetzt auch, auf einmal wird ein vollelektrischer Kleinwagen angeboten oder zumindest angezeigt, dass es den schon gibt. Und schon explodieren die Vorbestellungszahlen. Aber es ist eben genauso auch eine Folge. VW produziert ja schon eine ganze Weile hier im Freistaat Sachsen in einem seiner modernsten Standorte, der im Übrigen auch am besten in den Kostenstrukturen ist, Elektroautomobile, klimaneutral. Und obwohl das industrielle Rückgrat des Freistaates ist, hört man gern, auch vom Ministerpräsidenten, von der größten Opposition, hier ständig immer irgendwas von Verbrennern. So ein bisschen, als würde man vor 100 Jahren aufs neueste Modell der Kutsche setzen und nicht aufs Automobil. Die Zukunft ist voll elektrisch, einfach weil es das Effizienteste ist. Und genau das müssen wir unterstützen. Und da braucht es auch einen schweren Rückhalt. Und da geht es ja nicht nur um VW, sondern es geht um diese gesamte Zulieferindustrie, die sich darum entwickelt hat. Und deswegen bin ich sehr froh, dass wir jetzt langsam ein Aufwachen haben und dass wir jetzt uns als Freistaat auch mal klar dafür hinstellen und uns bekennen auch zu VW im Standort. Das hat es nämlich jahrelang genau in dieser Intensität nicht gegeben. Und das haben im Übrigen auch die Beschäftigten und auch bis hin rein in die Geschäftsleitung von VW Sachsen die Menschen dort auch schmerzlich vermisst.
1: Möchten Sie eine Zwischenfrage zulassen?
0: Ja, kann man machen.
1: Dann an Saalmikrofon 6, Herr Abgeordneter Zwerg, bitte.
2: Ja, vielen Dank, Frau Präsidentin. Herr Günther, ist Ihnen bewusst, dass die Chinesen sehr wohl, auch für Herrn Hohmann nochmal, die Chinesen sehr wohl auch Verbrenner bauen, sehr effiziente Verbrenner und auch Plug-in-Hybride nach Europa exportieren? Und dass das vielleicht eine gute Möglichkeit gewesen wäre, auch für Zwickau, VW Zwickau, beide Schienen zu fahren. Vielleicht wäre das schlauer gewesen. Ich meine, die Chinesen sind so schlau. Danke.
0: Naja, da merkt man so ein bisschen, Ihr Draht zur Automobilindustrie ist eben nicht so richtig eng. Dort wird Ihnen jeder Automobilbauer sagt Ihnen, dass es eine Frage der Zeit ist, bis wir nur noch elektrisch fahren, weil es einfach die effizienteste Art und Weise ist, auch energetisch die effizienteste. Und genau das ist es ja, was wir von China erleben, von einem Automobilbauland, was statistisch nicht vorgekommen ist im Weltmarkt, die jetzt voll auf Elektroautos setzen, die jetzt damit die Welt überrollen und die massenhaft Kapazitäten aufbauen, das ist ja heute schon mal angesprochen worden. Wir haben einfach eine Überkapazität mittlerweile global, wo wir eben irgendjemand unter die Räder kommt und jetzt ernten wir hier die Folgen von Fehlentscheidungen, die auch hier in Deutschland getroffen worden sind und deswegen diese Diskussion für den Abbau. Aber die Zukunft ist elektrisch und die Frage ist ja nur noch, wer baut diese Autos, nämlich bauen wir die hier noch in Europa oder bauen sie am Ende nur die Chinesen? Und das haben wir in anderen Industriefeldern auch schon erlebt. Und deswegen würde ich mir auch wünschen, dass hier ein klares Bekenntnis heute auch aus dieser Debatte ausgeht, dass wir hier an der Seite von VW, von unserem VW hier in Sachsen stehen, auch der Zulieferindustrie, und dass wir darauf setzen, dass dieses Werk hier auch eine Zukunft hat. Und wenn ich da schon höre, so höhnisch, ja, Kreislaufwirtschaft, die sollen wohl mit Müll Automobil bauen, auch das zeigt nur, wie fern sie davon sind. In einer Welt, wo alle wissen, dass die Rohstoffe endlich sind, und wir wissen, dass wir in der gesamten Industrie zu einer Kreislaufwirtschaft kommen müssen. Könnte man etwa nach Frankreich gucken, die dort nämlich schon Jahre voraus sind. Dort ist das nämlich im industriellen Maßstab wirklich jetzt schon Realität. Und genau das ist nämlich einer der Faktoren, mit denen wir hier auch in Sachsen punkten können, auch im nationalen Wettbewerb. Wir haben nämlich hier Firmen, wir haben hier Patente, wir haben hier schon Strukturen aufgebaut, dass das, was jetzt klein anfängt mit Kreislaufwirtschaft, wirklich im industriellen Maßstab genau hier in Sachsen stattfinden kann. VW-Konzern intern wird hier auch der Schwerpunkt gesetzt. Und unser zweites großes Pfund ist die Nähe zum Chipbau, denn wir wissen, Autos der Zukunft sind fahrende Computer. Und daraus müssen wir was machen und das müssen wir auch gemeinsam wollen hier in diesem Freistaat. Vielen Dank.
1: Dann nicht. Es sprach für die Bündnisgrünen Herr Kollege Günther und es folgt für die Fraktion Die Linke Frau Abgeordnete Schaber, bitte. Bitte schön.
3: Dankeschön. Sehr geehrte Frau Präsidentin, meine sehr verehrten Damen und Herren, die Fahrzeugproduktion in Zwickau hat seit 1904 alle Hochs und Tiefs überlebt. Namen wie Oliver Blume, Wolfgang Porsche oder Hans-Michel Piesch hingegen könnten im Geschichtsbuch landen, weil sie Zwickau nach über 120 Jahren die Bänder stoppen ließen. Für immer. Davor haben wir Angst. Und das sage ich nicht, weil ich Benzin im Blut habe. Unsere Sorge gilt den Industriearbeitsplätzen bei VW und den Zulieferern. Unsere Sorge gilt ganz Südwestsachsen. Hinter den Schließungsplänen stecken die Eigentümerfamilien und ein versagendes Management, die alle den Hals nicht voll haben wollen. Diejenigen, die ihren Wohlstand erarbeiten, sind ihnen egal. Es spielt keine Rolle, dass das Zwickauer Werk hochproduktiv ist, dass viel Geld, große Mühen der Beschäftigten in die Umrüstung auf E-Fahrzeugbau geflossen sind. Heute ist das Werk fit für das Zeitalter der E-Mobilität. Nein, es geht vor allem um neue Milliardendividenden. Seit 2022 hat VW rund 22 Milliarden ausgeschüttet. Wer das kann, ja, der steht von mir aus unter Druck, aber der steht nicht vor einer Insolvenz. Der Aufsichtsrat hat dennoch dem Zukunftsplan 2030 zugestimmt, wonach Emden, Zwickau, Hannover und Neckarsulm aktuell keine wettbewerbsfähige Folgebelegung gewährleistet werden kann. Das gilt gestaffelt ab 31. Für die Werke werden alternative Verwendungsmöglichkeiten geprüft. Die Beschäftigungssicherung läuft bis Ende 2030. Dann beginnt das Problem für Zwickau. Ende 27 zieht der ID3 nach Wolfsburg. Halle 5 wird leergezogen. Zwar sichert Kreislaufwirtschaft etwa 1000 Jobs, die 10,7 Millionen Euro Fördergeld sind gut investiert. Allerdings bleiben die restlichen rund 7000 Arbeitsplätze gefährdet. VW Sachsen hat rund 10.000 Beschäftigte. Innovative Ideen aus ihren Reihen müssen aufgegriffen werden, wenn es um die Zukunftspläne geht. Rüstungsproduktion ist keine überzeugende Antwort. Es geht um eine ganze Industrieregion, die neue Produkte in vielen Bereichen braucht, auch außerhalb des Wandels vom Verbrenner zum E-Antrieb. Denkbar sind etwa Mobilität, Energien, Kreislaufwirtschaft, Fachkräfte, Maschinen und Zulieferkompetenzen nutzbar zu machen. Leider habe ich mit meiner Warnung aus dem Mai-Plenum recht behalten, dass Zwickau als Oststandort auf der Abschussliste stehe. Wirtschaftsminister Panther meinte damals, er zweifle nicht an den Zusagen von VW. 4 Monate später steht Zwickau ohne Folgebelegung da. Und der angebliche Prüfauftrag zu einem Joint Venture ist 4 Monate alt. Gibt es denn da was Belastbares? Wenn nein, war es nur eine Schlagzeile und keine Industriepolitik. Es ist auch Unsinn, die Rückkehr zur 40-Stunden-Woche ohne Lohnausgleich zu fordern, Herr Ministerpräsident. Ein Großteil der Belegschaft leistet über Sonderschichten bereits 39 Stunden. Bei fehlender Auslastung beschleunigen längere Arbeitszeiten sogar den Stellenabbau. Nötig sind Staatsinterventionen und Industriepolitik, wenn nötig auch kreditfinanziert. Wir wollen ein Jobsicherungsgesetz für Betriebe von regionaler Bedeutung. Keine Schließungen, bevor Alternativen geprüft sind. Vereinbarungen müssen gelten, zumal dann, wenn öffentliches Geld fließt oder bereits geflossen ist. Das bedeutet vor allem Tarifbindung und Mitbestimmung, egal wer investiert. Auch der Vorstand muss liefern. Vor allem massentaugliche E-Modelle und Hybride, die bezahlbar und konkurrenzfähig sind. Die Automobilproduktion in Sachsen hat eine Zukunft verdient. Dafür trägt auch die Politik Verantwortung. Nehmen wir das doch endlich wahr. Dankeschön.
1: Es sprach für die Fraktion Die Linke Frau Kollegin Schaper und das Wort ergreift der fraktionslose Abgeordnete Herr Berger. Bitte schön.
4: Vielen Dank. Ja, meine sehr geehrten Damen und Herren, sehr geehrte Frau Präsidentin, vielen Dank für die Möglichkeit, hier was sagen zu dürfen. Jetzt haben wir eine ganze Kaskade, ein ganzes Feuerwerk an Schuldzuweisungen gehört, wie so oft, keiner will es gewesen sein. Und da meine sehr konkrete Frage von heute früh an Herrn Ministerpräsidenten ja unbeantwortet blieb, würde ich sie gerne wiederholen. Sie wissen ja, Frau Schaber, Sie sprachen mich gerade an, Lenin hat bereits gesagt, die Wahrheit ist immer konkret, Genossen. Deswegen mal die konkrete Frage an Sie. Ob Sie glauben, dass gerade von Ihnen der propagierte Bildungsurlaub in Sachsen, das war die Frage ganz früh, ein Beitrag zur Verbesserung der Standortbedingungen, der wirtschaftlichen Attraktivität dieses Standortes war? Diese Frage stelle ich in den Raum. Ich würde mich freuen, wenn jemand den Mut findet, das zu beantworten. Vielen Dank.
1: Es sprach der fraktionslose Abgeordnete Herr Kollege Berger und wir sind am Ende einer ersten Runde, können in eine zweite Runde einsteigen, sofern hier etwas Ruhe einkehrt. Das Rederecht geht an die antragstellende Fraktion, die CDU-Fraktion, Herr Kollege Schmidt. Bitte. Sie dürfen.
5: Frau Präsidentin, meine sehr verehrten Damen und Herren, es hat ja wieder gezeigt und auch Emotionen haben gezeigt, wie sehr uns dieses Thema befasst. Und ich will gleich einleitend sagen an die AfD-Fraktion, Herrn Gerold, also ich kurz zusammengefasst die Rede, Schuld an der Misere ist die Industriepolitik des Freistaates Sachsen. Der zweite Teil war dann, der Unternehmenssitz ist in Wolfsburg, die Eigentümer sind auch nicht in Sachsen, wir können eigentlich gar nichts tun. Also irgendwie passt da was nicht zusammen. Wir müssen diese Region unterstützen, die Arbeitnehmer und Arbeitnehmer, die Familien, die dort leben. Und zwar der Masterplan Südwestsachsen, den mein Kollege angesprochen hat, der wird eine Projektliste am Ende mit enthalten, aber er muss vor allen Dingen Ziele entwickeln, er muss Visionen entwickeln, was in dieser Region entstehen kann. Das ist die Verknüpfung mit anderen positiven Entwicklungen im Freistaat. Die Mikroelektronik wurde schon angesprochen. Das kann auch die Kreislaufwirtschaft sein, das kann die Medizintechnik sein. Aber warum soll es nicht auch eine Mobilitätsregion der Zukunft sein, eine Modellregion zum Beispiel für autonomes Fahren, und zwar auf der Straße, auf der Schiene und durchaus auch in der Luft. Und diesen Zielstellungen müssen wir stellen, daraus kann Wertschöpfung wieder und wird auch Wertschöpfung wieder entstehen, und zwar nicht losgelöst von Entwicklungen in anderen Regionen. Wenn da in einer Stadt im Südwestsachsen eine Straßenbahn autonom fährt, kann die natürlich auch in Leipzig oder in Bautzen produziert werden. Wenn ein Smart Mobility Lab in Hoyerswerda steht, muss man das natürlich nicht nochmal in dieser Region etablieren, sondern man kann gemeinsam neue Wertschöpfung in dieser Region entwickeln. Aber wenn es um den PKW geht, dann können wir zeigen, und die Region hat sich ja, das kam auch schon mehrmals, immer wieder neu erfunden, wo geht eben auch im individuellen Verkehr die Zukunft hin. Und wenn man das dort in der Region zeigen kann und auf der Straße zeigen kann, dann sollte das dann auch in dieser Region produziert werden. Das müssen wir zusammenbringen. Solange nicht die letzte Entscheidung in dem Thema gefallen ist, müssen wir auch darum kämpfen. und Vorschläge machen, dass die ganzen Dinge begleiten. Das muss nicht in jedem Fall viel Geld kosten. Das ist bei solchen Modellregionen auch immer eine Regulierungsfrage. Die Dinge einfach zulassen, die bereits möglich sind und in dieser Region dann demonstrieren, um wie gesagt dann auch neue Wertschöpfung zu bekommen. Aber ich erwarte auch noch was anderes. Wenn ein Mittelständler in eine Krise gerät, dann und selbsthaftend Haus und Hof verlieren kann, dann kämpft er sich durch, dann entwickelt er neue Produkte, dann versucht er, seinen Betrieb neu aufzustellen. Das kann schiefgehen, das kann auch in die Insolvenz führen, aber er wird kämpfen. Ich habe auch selbst schon solche Phasen durchleben müssen, das ist nicht einfach, aber man kämpft, wenn man über Monate nicht weiß, ob nicht irgendwann das Haus einem nicht mehr gehört. Und ich erwarte das auch von großen Unternehmen. Ich erwarte neben der Beschreibung der Situation, dass die Märkte sich verändert haben, dass die Rahmenbedingungen schwieriger geworden sind, auch von einem Volkswagen-Konzern, dass er sagt, wir werden die Zukunft meistern. Wir werden Modelle bauen, die weltweit an der Spitze mitstehen. Wir werden gemeinsam mit unseren Ingenieuren, mit unseren super ausgebildeten Facharbeitern, gemeinsam mit den Rahmenbedingungen, den Mittelständlern vor Ort, der Wissenschaft, der Welt zeigen, dass VW auch in Zukunft mit an der Spitze stehen kann. Das möchte ich auch mal von dem VW-Konzern hören und nicht nur die Beschreibung der Krise. Die Mitarbeiterinnen und Mitarbeiter, gerade in Zwickau und in Chemnitz, sind dazu bereit. Sie werden um diesen Standort gemeinsam mit VW kämpfen, aber etwas mehr Optimismus, etwas mehr Zukunft, Glaube an die Zukunft, das würde ich mir auch mal vom VW-Konzern wünschen. Und ohne dem wird es scheitern, das ist für mich völlig klar. Deshalb etwas mehr Optimismus auch in dieser Debatte. Vielen Dank.
1: Vielen Dank. Es sprach für die CDU-Fraktion Herr Abgeordneter Schmidt und es folgt für die AfD-Fraktion Herr Kollege Monzek, bitte. Sie dürfen.
6: Dankeschön. Frau Präsidentin, liebe Kollegen, die schlechten Nachrichten der letzten Tage hat ja nur jeder von uns registriert und für alle hat es nur Verunsicherung gebracht. Der Volkswagen-Vorstand hat einstimmig beschlossen, mit der IG Metall, mit dem Land Niedersachsen die Fahrzeugproduktion zu beenden hier in Sachsen und weiteren drei Werken. Meine Damen und Herren, schauen wir einfach mal auf die nackten Zahlen. Die Entwicklung, die ist bedrohlich. Von 11.000 Mitarbeitern sind jetzt ca. noch 8.000 da. Laut Medienberichten sollen weitere 1.000 zeitnah abgebaut werden. Aber ab 27 ist bereits die Stilllegung einer der beiden Fertigungslinien fest eingeplant. VW-Chef Blume hat es auf der Betriebsversammlung im August unmissverständlich formuliert. Ab 2031 sei man in Zwickau nicht mehr ausreichend ausgelastet. Dem ersten Werk, nicht dem modernsten, für E-Mobilität im VW-Konzern entzieht man schlicht die Aufträge. Warum? Erstens, Werkskosten sind die Hauptkosten. 6.490 Euro pro Auto hier in Deutschland. In der Tschechei 2.832 Euro. Ich will China gar nicht nennen, aber ich sage es Ihnen trotzdem, 1.079 Euro pro Auto. Zweitens, 2,5-mal so hohe Energiekosten. Drittens, 10-mal so hohen Krankenstand wie in anderen Ländern. Und meine Damen und Herren, an jedem Arbeitsplatz hängen in diesem Werk weitere mindestens 3 nach der IHK in der Zulieferkette. Rechnen wir das mal hoch, sprechen wir hier nicht über die 8.000 gefährdeten Stellen, wir sprechen über circa 4-fach so viel und verteilt auf die ganze Region Südwestsachsen und dem Erzgebirge. Ministerpräsident Kretschmer, danke, dass Sie hier sind. Ihr Wirtschaftsminister hat es wahrscheinlich nie notwendig, zu der Debatte da zu sein. Sie haben typisch reagiert. Der Aufsichtsrat habe keine Werksschließung beschlossen. Es bestehe also weiterhin die Chance, mit Effizienz und Leistungsbereitschaft, die Sie den Arbeitnehmern ja wahrscheinlich dann absprechen, dass Autoproduktion in Deutschland möglich sei. VW hört nicht darauf. Es produziert nur nicht mehr.
7: Grüne Wirtschaftslehre Habeck 2023, jetzt 2026 CDU Kretschmer. Bis Ende Juni 2027, dann wird die Entscheidung endgültig fallen. Die Uhr läuft. Die Beschwichtigung von Herrn Kretschmer und Herrn Bander aus Dresden überzeugen niemand mehr im Landkreis, in Zwickau und in der Region. Heute, wo der VW-Vorstand längst über den Produktionsauslauf 31 entschieden hat, ist genau dasselbe Muster wie hier bei der gläsernen Manufaktur in Dresden zu erkennen. Automobilbau, 127 Jahre, von Horsch Auto-Union, IFA Trabant bis hin zur VW-Autoelektrifizierung. Das wird hier kaputt gemacht. Militär bin ich bei Ihnen und Kriegsproduktion wird dieses Thema wahrscheinlich nicht lösen. Es zeigt, es fehlen die Konzepte, es fehlen die Visionen, es fehlt an allem. Statt Überregulierung zu vermeintlichen Schutz des Weltklimas und wirtschaftsfeindlichen Sanktionen gegen Russland, um es politisch in die Krise zu bringen, diese Märkte wollen wir nicht. Sie wollen das nicht. Was bedeutet das für den Landtag? Wir als AfD-Fraktion fordern eine technologieoffene Industriepolitik, wie bei Porsche und BMW in Leipzig. Wir brauchen endlich zweitens zeitnah positive Ergebnisse durch wirtschaftlichen Druck in Berlin und in Brüssel.
8: Möchten Sie eine Zwischenfrage zulassen?
7: Bitte.
8: Dann an Saalmikrofon 6, Herr Abgeordneter Ritter, bitte.
9: Ja, vielen Dank, Frau Präsidentin. Kollege Monsek, Ihr Kollege Vorredner, Herr Gerold, sprach schon, dass alles immer nicht geht. Also ich hätte jetzt gerne mal ein richtiges Konzept von Ihnen gehört, wie Sie die Region Südwestsachsen entwickeln wollen. Das habe ich noch nicht gehört. Sie haben uns jetzt in einer Kanonade Vorwürfe gemacht, was wir alles falsch machen, aber diese Geschichte, Masterplan Südwestsachsen, was wir hier beschlossen haben, was quasi die Region voranbringen soll, das wird bei Ihnen gar nicht, das negieren Sie, das streichen Sie einfach so weg und sagen, ja, ist eh alles verloren, können wir die Region zumachen. Sie wollen in einem Nachbarbundesland Verantwortung übernehmen. Wenn das so funktioniert, na dann gute Nacht.
8: Bitte schön. Genau, wir schalten zu, also, wenn Sie fertig sind. Mit
7: erstens, Herr Kollege, danke für Ihre Zwischenfrage. Hätten Sie noch ein bisschen gewartet, hätte ich Ihnen die Antwort gegeben. Das ist das fünfte Blatt, auf der Seite kommt. Egal, aber danke, dass Sie sie gestellt haben. Bringt mir ein bisschen mehr Redezeit. Als erstes, Sie haben alles falsch gemacht. Sie haben alles falsch gemacht. Sie haben die Energiepolitik falsch gemacht. Sie haben die Wirtschaftspolitik falsch gemacht. Und das nie jetzt erst, sondern schon mit Merkel haben Sie alles falsch gemacht. Das sehen Sie an der Brücke hier in Dresden. Ne? An der Infrastruktur sehen Sie es. Die CDU hat alles falsch gemacht, was man hat falsch machen können, über Jahre, Jahrzehnte. So, zweitens mal ist es nicht unsere Aufgabe, als Opposition Ihnen den Weg zu geben, weil Sie hören ja sowieso nicht drauf, oder stimmen aus Prinzip. Ich wiederhole das für alle, die heute hier da sind und uns im Fernsehen sehen, aus Prinzip gegen unsere Vorschläge. Denn alle von meinen Kollegen bringen hervorragende Vorschläge und sie stimmen immer dagegen. Und sie werden wieder alles falsch machen. Und das wird sie einholen. Am Sonntag wird das sie einholen in Mecklenburg-Vorpommern und Berlin. Dort wird die CDU die Hose runterlassen und dann werden sie nackig dastehen. So.
8: Möchten Sie eine weitere Zwischenfrage?
7: Moment, ich bin da noch gar nicht. Die Zeit läuft schon wieder ab und ich bin noch gar nicht fertig, Herr Kollege. Also ich darf ja mal eine Pause machen, ohne dass Sie mir sagen, wenn ich weiterrede. Können Sie die Zeit anhalten?
8: Die halten wir wieder an.
7: Ja, jetzt
8: wenn Sie die
7: 20 Sekunden mehr.
8: Da achten wir schon drauf.
7: Na, das ist ja, da bin ich ja gespannt. So. Also, Herr Kollege, hören Sie uns zu. Registrieren Sie es und ich sage Ihnen was. Der Einzige, der, wo ich den ausnehme, ist der Kollege Schmidt. Weil der Kollege Schmidt hat heute zumindest davon angefangen, und ich weiß und ich respektiere den Kollegen auch, weil der von Visionen und von Zukunft geredet hat. Der hat wirklich mal was reingebracht, wo man sagen kann, was alle hier, können Sie alle vergessen, aber Kollege Schmidt hat zumindest den Weg uns gezeigt oder aufgemacht, was die CDU vielleicht in der Masse nicht sieht. Aber er ist ja auch ein bisschen weitsichtiger. Weil er schon mal Wirtschaftsminister war. Vielen Dank, Herr Kollege. So, ich hoffe, Sie kriegen jetzt keinen Ärger dadurch.
8: So, jetzt sind Sie fertig mit der Beantwortung.
7: Jawohl, jetzt bin ich fertig, Frau Präsidentin. So, zweitens, wir brauchen endlich eine zeitnahe, positive Ergebnisse durch den wirtschaftlichen Druck, den Sie ausüben müssen, Herr Ministerpräsident, in Richtung Berlin und Brüssel. Drittens, wir fordern zeitnah von der Staatsregierung Klarheit, eine ehrliche Bestandsaufnahme, was das für die Region Südwestsachsen und die 100 Millionen, das sage ich Ihnen auch, ich habe mir alles angeguckt, was dort war bei dem Südwestsachsenfunk und so viel Mist, was bei den ersten zwei Veranstaltungen gegangen ist, das ist unter aller Wörter ist das, was wir das Geld ausgeben. Und ich werde mir das genau angucken, für was wir das Geld ausgeben. Das ist keine Zukunftsversion. Die dritte Veranstaltung war dann erst die Zukunftsversion. Die Menschen im VW-Werk und der gesamten Region Südwestsachsen haben ein Recht darauf, bei diesem Thema proaktives Handeln dieser Landesregierung hier zu sehen. Die Zeit der Ankündigung ist vorbei. Jetzt läuft die Uhr bis Juni 2027 und ab sofort zählen nur noch positive wirtschaftliche Ergebnisse. Herr Ministerpräsident, an Sie persönlich, proaktives Handeln ist angesagt und dringend nötig. Erstens, als stellvertretender CDU-Parteivorsitzender lösen Sie am Montag den Bundeskanzler ab. Zweitens, sorgen Sie persönlich sofort und unverzüglich dafür, für bessere Standortkosten Deutschlands und Sachsens. Und drittens, Herr Ministerpräsident, machen Sie endlich das, was Sie unseren Bürgern immer und immer wieder erzählen, aber nicht machen. Ihre persönliche Chance, Merkel, Scholz und Merz in den Schatten der Geschichte zu stellen, liegt bei Ihnen. Sie können das Zepter ergreifen und dann allen zeigen, wer hier die CDU eventuell rettet und Deutschland wieder wirtschaftlich gestaltet. Vielen Dank.
1: Es sprach für die AfD-Fraktion Herr Abgeordneter Monzek. Es folgt für die BSW-Fraktion Herr Abgeordneter Rudolph. Bitte schön.
10: Sehr geehrte Frau Präsidentin, meine Damen und Herren, es wurde schon mehrfach gesagt heute, Volkswagen Zwickau ist eines der modernsten Automobilwerke Deutschlands. Rund 1,2 Milliarden Euro wurden in den Umbau zum Elektrostandort investiert. Und meine Damen und Herren, trotzdem steht heute die Frage im Raum, ob dort nach 2030 überhaupt noch Autos gebaut werden. Volkswagen spricht von rund 500.000 Fahrzeugen Überkapazität in Europa. Das ist ein reales Problem. Aber daraus, meine Damen und Herren, darf kein Wettrennen der Standorte gegeneinander werden. Die Frage kann nicht lauten, Zwickau oder Emden. Die Frage kann nicht lauten, Zwickau oder Bratislava. Entscheidend ist, wie Volkswagen sein europäisches Produktionsnetz entwickelt und nach welchen Kriterien über die Zukunft seiner Standorte entschieden wird. Gerade bei Zwickau stellt sich diese Frage. Ministerpräsident Kretschmer bezeichnete Zwickau in der Vergangenheit mehrfach als das produktivste deutsche Volkswagenwerk mit niedrigen Kosten. Gleichzeitig soll es nicht wettbewerbsfähig genug für eine Folgebelegung sein. Wie passt das zusammen? Nun, meine Damen und Herren, Volkswagen veröffentlicht dazu bislang keinen nachvollziehbaren europäischen Vergleich. Gleichzeitig wird berichtet aber, dass VW bereits intern rund 1 Milliarde Euro für ein mögliches Auslaufen der Fahrzeugproduktion in Zwickau kalkuliert. Für ein Ende der Fahrzeugproduktion gibt es offenbar schon eine Rechnung. Dann möchte ich doch gern endlich die Rechnung für die Zukunft sehen. Meine Damen und Herren, ein entscheidender Punkt dabei ist die Auslastung. Zwickau kann gut 360 Fahrzeuge im Jahr bauen. Erwartet werden in diesem Jahr rund 200.000. Und Volkswagen entscheidet selbst, welches Modell wo gebaut wird, das ist richtig. Und werden Zwickau aber Modelle entzogen, dann verteilen sich die Fixkosten auf weniger Fahrzeuge und die Fabrikkosten pro Auto steigen. Und der Betriebsrat sagt deshalb völlig zu Recht, bei voller Auslastung könnte Zwickau bei den Produktionskosten mit Bratislava locker mithalten. Denn Arbeitskosten sind nur ein Teil der Fabrikkosten. Wettbewerbsfähigkeit entscheidet sich nicht allein an Arbeitszeit und Löhnen, sondern auch an Produktivität, Auslastung und Modellzuweisung. Und was fällt unserem Ministerpräsidenten dazu ein? Ja, was offenbar sein neues Lieblingsargument ist, 5 Stunden länger arbeiten. Und natürlich, 40 Stunden zum gleichen Monatslohn senken die Arbeitskosten je Stunde. Bei niedrigen Margen ist jeder Kostenvorteil wichtig, das ist völlig richtig. Aber 5 zusätzliche Arbeitsstunden schaffen nun mal kein einziges zusätzliches Auto. Wer Zwickau wettbewerbsfähiger machen will, muss über Kosten und über Auslastung reden. Zwickau fehlen nicht in erster Linie Arbeitsstunden, Zwickau fehlen Modelle und Stückzahlen. Wirtschaftsminister Pander hat zu Recht vorgeschlagen, bislang in China produzierte VW-Modelle auch in Zwickau herzustellen. Das sollte VW wirklich ernsthaft prüfen. Denn entscheidend ist eine Perspektive für ausreichende Stückzahlen. Denn ohne Modelle keine Auslastung und ohne Auslastung steigen die Kosten. Ich hatte es ausgeführt. Was wir brauchen, ist in der Tat eine Vision. Wir brauchen mehr bezahlbare, massentaugliche Modelle. Wir brauchen mehr Innovation, mehr Automatisierung. Und meine Damen und Herren, deswegen dürfen die kommenden Jahre kein Countdown bis 2031 werden. Wir erwarten von der Staatsregierung, dass sie von Volkswagen Transparenz über die europäischen Vergleichszahlen verlangt und auf eine tragfähige Perspektive für die Fahrzeugproduktion in Zwickau über 2030 hinaus drängt. Und eins ist auch wichtig zu sagen, die Beschäftigten haben bereits Zugeständnisse gemacht. Die IG Metall verlangt deshalb jetzt die Überprüfung der vereinbarten Zukunftsaussagen. Und weitere Zugeständnisse darf es deshalb nicht geben, solange Volkswagen nicht verbindlich Modelle, Innovation und Beschäftigung zusagt. Wenn ein modernes Werk heute seine Kostenziele erfüllt und trotzdem keine Perspektive bekommt, dann lautet die erste Frage nicht, was können die Beschäftigten noch hergeben? Dann lautet die erste Frage, welche Zukunft ist Volkswagen bereit, seinem Standort Zwickau zu geben? Vielen Dank.
8: Vielen Dank. Es sprach für die BSW-Fraktion Herr Kollege Rudolf. Gibt es in einer zweiten Runde weiteren Redebedarf? Das kann ich nicht erkennen. Brauchen wir eine dritte Runde? Das kann ich auch nicht erkennen. Dann spricht für die Staatsregierung Herr Ministerpräsident Kretschmer, bitte. 10.
11: Frau Präsidentin, meine sehr verehrten Damen und Herren. Ich habe diese Debatte sehr aufmerksam verfolgt und bin beeindruckt über das Wissen, was hier auch artikuliert worden ist. Viele beschäftigen sich mit Volkswagen, viele aus der Region können vortragen, wie das ist. Ich bin dennoch sehr dankbar Kai Ritter für diese erste Rede und ich fand die Reaktion so lapidar, da kommt jemand 110 Kilometer entfernt und hält hier eine Rede. Was geht denn das überhaupt an? Das ist nicht der Umgang, den wir hier miteinander haben. Und wenn Sie diese Schärfe und diese Art hier reintragen, zeigen Sie einmal mehr, dass es Ihnen nicht um die Lösung von Themen geht, sondern um blanken Populismus. Und ich will das ganz deutlich sagen. Wenn wir erfolgreich sein wollen in diesem Land, mit unseren Themen in Berlin oder in Brüssel, dann nutzt uns Populismus überhaupt nichts. Als ich hier saß, habe ich mich gefragt, wie ist das denn gewesen bei Kurt Biedenkopf, bei Georg Milbreit, bei Stanislaw Tillich, als die gesprochen haben über diese Ansiedlungen, damals mit Karl Hahn oder bei Porsche oder die Erweiterung von Beiersdorf. Oder als Kurt Biedenkopf nach München gefahren ist zu Siemens und über heute Infineon gesprochen hat. Meinen Sie, in der Art, wie Sie hier aufgetreten sind, mit diesem Rumgeschrei, mit diesem Rumgepolter, hätte der irgendetwas erreicht? Bei Helmut Kohl, bei Gerhard Schröder, bei irgendjemandem, bei der Kommission in Brüssel? Durch Klugheit sind wir erfolgreich gewesen und nicht durch Rumgebrülle, meine sehr verehrten Damen und Herren. Und das Wiederholen von Glaubenssätzen und das Beschreiben von dem, was gerade in der Zeitung stand und gerade passiert ist, bringt uns auch überhaupt nichts weiter. Sondern die Frage ist, was folgt aus all dem? Und wenn man schon mal erkannt hat, dass die Eigentümerfamilien zwar nicht im Westen, sondern in Österreich sitzen, aber das Unternehmen in der Tat in Hannover ansässig ist und wir eigentlich kaum Hebel in der Hand haben, ist ja erst recht die Frage, was macht man da eigentlich?
12: Und da kann man jetzt noch weiter den einzigen Verbündeten, den man hat, nämlich die Gewerkschaften, beschimpfen und sagen, die wollen wir auch noch nicht haben. Und dann kann man auch sagen, die Leute, die den Masterplan beschrieben haben, die haben nur bescheuerte Ideen. Ich fand das eine unglaubliche Frechheit. Sie sollten sich dafür nochmal entschuldigen. Die Menschen in der Region Südwestsachsen haben diesen Masterplan aufgeschrieben. Und so wie Sie darüber geschrieben haben, ist echt das Letzte. Und ich beantworte Ihnen keine Frage, sondern ich halte jetzt meine Rede. Sie haben genügend Zeug erzählt. Meine sehr verehrten Damen und Herren, was wir tun müssen, ist, dass die Wahrheit ans Licht kommt, dass wir über Fakten reden. Und natürlich kann man sagen, Volkswagen hat gerade einen super Lauf mit dem ID.3 Polo. Aber wenn Sie dieses Auto in Deutschland bauen würden, würde das Unternehmen Minus machen, weil wir zu den Kosten hier nicht produzieren können und wahrscheinlich auch nicht wollen. Weil es schon wichtig ist, dass die Menschen, die bei Volkswagen arbeiten, egal an welchem Standort, anständige Tariflöhne haben. Das muss auch in Zukunft gelten. Die Frage ist, wie sehr schaffen wir es, mit einer gemeinsamen Kraftanstrengung uns unterzuhaken? Und natürlich müssen die Kolleginnen und Kollegen etwas an Sicherheit dafür haben. Wenn sie etwas geben, weil sie vielleicht einige Stunden mehr arbeiten, weil sie flexibler sind, muss es so sein, dass dann aber auch wirklich gilt, dass die Arbeitsplätze sicher sind und dass die Bundesrepublik Deutschland und auch die Europäische Union etwas gibt. Deregulierung, mehr Freiheit, niedrigere Steuern, niedrigere Abgaben, das gehört auch dazu. Es geht nur gemeinsam. Wir brauchen diesen Pakt für Deutschland. Volkswagen ist, meine sehr verehrten Damen und Herren, unter dem Brennglas zu sehen, die Situation der Bundesrepublik Deutschland. Wir sind nicht wettbewerbsfähig, wir sind zu teuer, wir sind zu wenig flexibel. Wenn wir nicht begreifen, dass es das Ganze ist, was wir klären müssen, werden wir auch unser Thema nicht klären müssen. Deswegen setzen wir uns sehr dafür ein, dass es insgesamt in Deutschland vorangeht. Und da hilft uns auch wieder kein Rumgeschreie, weil das, was wir wollen, braucht unglaublich viel Vertrauen. Und Vertrauen, meine Damen und Herren, entsteht durch Wertschätzung, Ehrlichkeit, Verlässlichkeit. Und das braucht einen guten Umgang miteinander. Nur gemeinsam werden wir erfolgreich sein. Und Dirk Panther hat unglaublich viele Gespräche geführt. Andreas Handschuh, ich bin auch dem Thomas Schmidt sehr dankbar, der früher als viele, viele andere erkannt hat. Hier findet ein Strukturwandel statt. Ich finde übrigens die Diskussion, diese Verteufelung des Elektroautos und alles schlecht zu reden. Also ehrlich gesagt, der Kampf, dieser Kulturkampf über eine Antriebstechnik für ein Auto ist wirklich der dümmste Kampf, den man kämpfen kann, meine sehr verehrten Damen und Herren. Jede Technologie hat ihre Chancen. Wir waren gerade in Freiberg und haben gesehen, wie das mit dem synthetischen Benzin vorangeht. Es wird in diesem Bereich deutlich mehr möglich sein, als in der Vergangenheit möglich ist. Und es ist auch in Ordnung, wenn wir da drauf sitzen. Thomas Schmidt hat mit der GTF-Region, mit dem Masterplan genau den richtigen Weg eingeschlagen. Und wir werden jetzt auch diesen Weg gehen. Diese Ideen, die dort realisiert werden, werden dafür sorgen, dass diese Region vorankommt. Und unser Job muss jetzt sein, dass wir als Sachsen mit am Tisch sitzen, wenn über sächsische Werke verhandelt wird. Und meine Vorstellung ist, dass wir eine neue Autounion gründen, im Sinne von, wir machen das gemeinsam, wir nehmen unser Schicksal mit in die Hände. Wir wollen, dass auch in Zukunft in Mosel Fahrzeuge gebaut werden. Keine Panzer, sondern Autos. Und dafür müssen wir die Voraussetzungen schaffen. Dafür brauchen wir Unterstützung vom Volkswagen-Unternehmen, dafür müssen wir unsere eigenen Hausaufgaben machen, dafür müssen wir vor allen Dingen am Tisch sitzen. Und das ist das, was wir jetzt als Staatsregierung machen, meine sehr verehrten Damen und Herren. Ich bin sehr froh, dass wir bei diesem Thema so viel auch Verständnis und gemeinsame Richtung haben. Wir müssen da zusammenbleiben. Es ist nicht einfach. Es ist bei Weitem nicht so, dass wir sagen können, wir werden das zu einem Erfolg machen. Aber wir haben die Chance dafür, wenn wir jetzt die Dinge richtig ordnen. Und ich finde, dass wir in dem Gespräch mit dem Betriebsrat, mit den Gewerkschaften und auch mit der Unternehmensführung vor Ort sehr positive Signale haben. Diese Leute wissen, wie man es macht, wie man auf Produktionskosten von Bratislava kommt. Und sie sind vor allen Dingen auch bereit dazu. Ob jeder derzeit in der Führung der IG Metall das auch schon so sieht in Berlin, weiß ich nicht. Aber ich weiß, dass die, die vor Ort sind, das so sehen. Und die werden wir als Verbündete haben. Und deswegen lassen Sie uns diesen Weg gemeinsam gehen. Mir liegt sehr daran, dass wir in den Ausschüssen darüber sprechen, uns austauschen. Hier geht es um so, so viel. Hier dürfen wir uns nicht auseinander dividieren lassen. Hier geht es auch nicht um Populismus und den kleinsten Spruch, sondern hier geht es um kluge Lösungen, weil es um Sachsen geht, meine sehr verehrten Damen und Herren.
8: Vielen Dank. Es sprach für die Staatsregierung Herr Ministerpräsident Michael Kretschmer. Gibt es weiteren Redebedarf An Saalmikrofon 6, Herr Abgeordneter Monschek, eine Kurzintervention.
7: Ja. Herr Ministerpräsident, weil Sie mich ja persönlich da angesprochen haben. Als erstes habe ich nie gesagt, dass dass der Plan der falsche ist, sondern ich habe gesagt, wie das gemacht wurde. So wie es gemacht wurde. Ich habe mir zwei Veranstaltungen angeguckt und zwei Veranstaltungen waren niederschmetternd, wie das dort, für was das dort eingesetzt werden sollte, das Geld. Ich habe den Veranstalter dort angesprochen und ich habe ihm gesagt, beim dritten Mal war es positiv. So. Und beim ersten und zweiten Mal war es nur ernüchternd. Mehr, nee, ich will niemanden beleidigen. Ich habe es nur gesagt, wie das dort abgelaufen ist. So, als zweites, Herr Ministerpräsident, wenn das dazu geführt hat, dass Sie doch sehr energisch ans Pult gegangen sind, meine Rede oder meinen Ton oder wie auch immer, dann ist das ja was Positives, dass Sie darauf reagiert haben. Denn eins steht fest, die Kosten sind das, was uns in Sachsen und in Deutschland nicht mehr wettbewerbsfähig macht. Und ich habe Ihnen ja den Weg gezeigt, was meine persönliche Empfehlung ist. Sie haben es in der Hand, Sie könnten es persönlich lösen. So, und dass die anderen, die Sie benannt haben, wie den Herrn Schmidt und den Herrn Handschuh, dass die sich aktiv dafür einsetzen, genauso wie wir uns hier aktiv dafür einsetzen. Jeder will, dass Volkswagen oder der Automobilbau hier beständig ist. Aber Sie dürfen uns nicht absprechen, dass wir das nicht wollen. Das lasse ich mir auch nicht sagen, das lasse ich auch meiner Fraktion nicht sagen. Das Thema ist eins. Sie haben alle Fehler gemacht mit der Energiepolitik. Sie haben zugeguckt, wo Rot-Grün das Ding in den Mist gerammelt hat. Also Entschuldigung, wir werden es benennen dürfen und wir benennen es auch. Und das ist das, was den Wirtschaftsstandort kaputt gemacht hat. Das sind Ihre Leute in Brüssel. Das ist van der Leyen gewesen mit dem Green Deal, was erst dazu geführt hat mit dem Verbrennerverbot und. Und überall sind Sie zurückgerudert. Und trotzdem ist es an der Kante. Gehen Sie nach Brüssel, Sie haben die Eintrittskarte, Sie haben die Telefonnummer, Sie haben die Chance, das zu tun. Tun Sie es doch einfach.
8: Herr Ministerpräsident, möchten Sie reagieren auf die Kurzintervention? Nein, gibt es weiteren Redebedarf? Den gibt es. Dann steigen wir ein in eine dritte Runde. Für die AfD-Fraktion Herr Abgeordneter Gumprecht, bitte.
13: Ja, sehr geehrte Frau Präsidentin, werte Kollegen Abgeordnete. Es wurde ja schon viel gesagt. Der Herr Kretschmer hat Fakten gefordert, die würde ich gerne noch mal bringen. VW Mosel hat die Zielvorgabe, dass die Fabrikkosten pro Fahrzeug übers Jahr gemittelt nicht mehr als 3.500 Euro übersteigen dürfen. Ein direkter Vergleich zum Beispiel zum Werk in Emden ist nicht möglich, da jedes Werk eine eigene Zielvorgabe erhalten hat. VW Mosel nähert sich aktuell bei den Fabrikkosten an das Niveau von Bratislava. Günstigere internationale Werke liegen bei etwa 2.900 Euro pro Fahrzeug. Die hohen Kosten entstehen vor allem, mehrfach schon erwähnt, durch die hohen Personalkosten, weniger verfügbare Arbeitsstunden, niedrigere Produktivität und höhere Energie- und Logistikkosten. Wie will man das Ziel in Zwickau umsetzen? 3.500 Euro pro Fahrzeug, mehr darf es nicht kosten. Bis Ende des Jahres werden an den Samstagen zusätzliche Frühschichten gefahren. Die Mittagsschicht wird um eine Stunde verlängert. Bildungsmaßnahmen, außer die rechtlich notwendigen, sind gestrichen. Die Erreichung der Zielvorgabe wird also auf dem Rücken der Beschäftigten ausgetragen. Dieser Aufwand wird betrieben mit dem Wissen, am Ende trotzdem einer internen Prüfung bestehen zu müssen. 2027 wird ein Jahr, wo ca. 1.000 Arbeitsplätze in Mosel wegfallen. Die Halle 5 wird komplett geschlossen. Für die darin gefertigten ID5 läuft die Produktion aus. Die Produktion des ID3 Neo wird nach Wolfsburg verlagert. Dort werden aktuell die Fertigungslinien installiert und eingefahren. Warum nach Wolfsburg verlagern? Weil VW Sachsen nach wie vor eine GmbH ist und aus fadenscheinigen Gründen nicht wie geplant in die AG integriert wurde. Ein Schelm, wer Böses dabei denkt. Aber wir haben ja laut Herrn Kretschmer und Herrn Pander einen Hoffnungsträger, die Kreislaufwirtschaft, die wir mit rund 11 Millionen Steuergeldern im Januar unterstützt haben. Herr Bander, nicht gleich meckern, ich habe gar nichts Negatives gesagt. Die Kreislaufwirtschaft ist nach einer ab 2026 geltenden EU-Verordnung bindend für alle Automobilisten. Die EU-Richtlinie sagt aus, dass ab 2032 mindestens 15% Recyclate, also recycelte Stoffe, Materialien, davon 20% aus Altfahrzeugen in Neufahrzeugen verbaut werden müssen. In Mosel sollen rund 1000 Mitarbeiter in der Kreislaufwirtschaft beschäftigt werden. Stand heute 20. Ziel bis Jahresende 100. Was für ein Wurf. Dann kann ich mir zu dieser Taskforce ein paar Worte nicht verkneifen. Schauen wir mal, wer das Ruder rumreißen soll. Es ist ja schon erwähnt worden, die Gewerkschaften. Wie gesagt, ich komme aus der Branche. Ausgerechnet die Gewerkschaften. Wenn es nicht so traurig wäre, könnte man drüber lachen. Die Gewerkschaften, die maßgeblich Schuld daran tragen, dass die deutschen Werke nicht mehr konkurrenzfähig sind, sollen jetzt die Retter sein? Wer hat sich denn immer für höhere Löhne und niedrigere Arbeitszeiten eingesetzt? Die heutigen Gewerkschaften müsste man überall hinausschmeißen. Nicht nur in der Wirtschaft, nicht nur in der Wirtschaft. Warum bekommen denn unsere Kommunen, Städte und Landkreise keinen genehmigungsfähigen Haushalt mehr hin? Weil die Personalkosten alles ersticken. Zurück zu VW Mosel. Ein todkrankes Pferd reitet man nicht besser, wenn man den Sattel wechselt. Man muss die Ursachen für die Krankheit finden und behandeln. Im Fall VW Mosel kennen wir die Ursachen: zu hohe Energiekosten, zu hohe Lohnkosten, zu hohe Lohnnebenkosten, technisch und innovativ, international nicht konkurrenzfähige E-Modelle. Herr Kretschmer, ich habe eigentlich was anderes heute erwartet. Wenn Sie ein Mann mit Rückgrat wären, hätten Sie sich heute hierher gestellt und gesagt, es tut mir leid, ich und die CDU haben uns mit der 100%igen Umstellung des VW-Werkes in Mosel in die falsche Richtung treiben lassen. Es war ein Fehler. Es war ein Fehler. Das wäre mal ehrlich. Aber Ehrlichkeit und CDU, das war einmal. Danke.
14: Kollege Gumbrecht sprach in dieser dritten Rederunde für die AfD-Fraktion. Gibt es weiteren Redebedarf seitens der Fraktionen? Das sehe ich nicht. Staatsregierung hat auch keinen Redebedarf mehr, meine sehr verehrten Damen und Herren. Damit ist die erste aktuelle Debatte abgeschlossen. Wir kommen zur zweiten aktuellen Debatte, beantragt von der Fraktion AfD zum Thema friedensfähig statt kriegstüchtig. Kriegswirtschaft ist keine Lösung. Als Antragstellerin hat zunächst die Fraktion AfD das Wort. Die weitere Reihenfolge in der ersten Runde: CDU, BSW, SPD, Bündnis Grüne, Die Linke und fraktionslose MDL sowie Staatsregierung, wenn gewünscht. Ich übergebe zuerst das Wort an die AfD-Fraktion, an Herrn Kollegen Urban. Bitte schön.

0: Sehr geehrter Herr Präsident, sehr geehrte Damen und Herren Abgeordnete! Im Norden von Leipzig entsteht derzeit die größte Fabrik für Marschflugkörper in Europa. Die US-Firma Covenant will dort ab 2027 den Marschflugkörper Anthem bauen. Das ist kein Zufall, das ist ein Schema. Immer häufiger erfolgt heute in Deutschland die Ersetzung ziviler Produktionsstätten durch Rüstungsbetriebe, auch in Sachsen. Der Covenant Marschflugkörper soll angeblich 1500 Kilometer weit fliegen können. Er ist eine Angriffswaffe. Und damit sind wir schon beim entscheidenden Punkt. Wenn Ministerpräsident Kretschmer sagt, Deutschland dürfe nicht auf seine Verteidigungsindustrie verzichten, dann stimmt das. Aber was Sie, Herr Kretschmer, und Ihre CDU hier in Sachsen aufbauen, das ist eine Angriffsindustrie. Wir sagen Ihnen ganz deutlich, von deutschem Boden darf nie wieder Krieg ausgehen. Es darf nie wieder zu einem deutschen Angriff auf ein anderes Land kommen. Die aktuelle Aufrüstung treibt vor allem die Eskalationsspirale auf der internationalen Bühne an. Auf der Bühne, auf der die Bundesregierung die Ukraine schon heute direkt und indirekt mit Waffen beliefert. Auf der Bühne, auf der CDU und SPD schon heute Russland offen als Feind bezeichnen und erklären, dass sie unser Land auf einen Krieg mit Russland vorbereiten. Diese Eskalation schafft auch unmittelbare Risiken für die Menschen, die neben den Rüstungsfabriken leben, in Leipzig, in Grimma, in Görlitz und in anderen sächsischen Städten. Denn wer die Kriegstrommel schlägt und neue Rüstungsstätten schafft, der schafft auch legitime Angriffsziele für den Fall eines Krieges. Sie machen unsere Dörfer und Städte zu Angriffszielen. Und dazu sagen wir mit der Mehrheit der sächsischen Bürger ganz klar, nein, nicht mit uns. Doch Ihre Kriegsvorbereitungen gehen ja noch deutlich weiter. Sachsen ist längst nicht nur Rüstungsstandort. Sachsen ist im sogenannten Operationsplan Deutschland fest als logistische Drehscheibe im Krieg gegen Russland eingeplant. Der über 1200 Seiten starke Operationsplan Deutschland sieht vor, dass im Ernstfall bis zu 800.000 alliierte Soldaten und 200.000 Fahrzeuge binnen 6 Monaten nach Osten durch Deutschland verlegt werden. Sachsen liegt genau auf ihrer Aufmarschachse gegen Osten. Sachsen soll also zur Drehscheibe gemacht werden für einen Krieg, den unsere Bevölkerung ablehnt. Und wer sich dem entgegenstellt, der bekommt ganz schnell die Macht der Kriegstreiber zu spüren. Mit aller Härte werden Personen und Parteien diffamiert und sanktioniert, die ihre Kriegslogik hinterfragen und sich für ein entspanntes Verhältnis gegenüber Russland einsetzen. Auch für diese Friedensprogrammatik der AfD, für diese staatspolitische Verantwortung gegenüber unseren Bürgern, haben die Bürger in Sachsen-Anhalt uns den Regierungsauftrag erteilt. Und deshalb wollen nun Politiker wie Boris Pistorius die AfD in Sachsen-Anhalt von Informationen zum Operationsplan Deutschland abschneiden oder am liebsten ganz verbieten. Die Botschaft ist klar, wer der Kriegswirtschaft widerspricht und unser Land nicht zur Logistikdrehscheibe für einen dritten Weltkrieg degradieren will, der soll aus dem politischen Wettbewerb entfernt werden, nicht mit Argumenten, sondern mit dem Verfassungsschutz. Herr Patt, ich habe es heute früh schon mal gesagt, Sie müssen hier nicht rumbrüllen. Wir haben Instrumente, wie man sich vernünftig miteinander unterhalten kann.
1: Gestatten Sie eine Zwischenfrage, Herr Kollege Urban?
0: Selbstverständlich.
1: Mikrofon 6, Kollege Patt, bitteschön. Denken Sie dran, der Ami macht das gleiche gerade. Oder Zwischenbemerkung, je nachdem.
2: Ich hatte nur lauter gesprochen, weil ich nicht wusste, ob Sie mich hören können. Aber demjenigen, der Putin als Freund hat, der mordend durch die Ukraine läuft mit seinen Truppen, dem die Information zu verweigern, das tut, glaube ich, Not. Geheimnisverräter sind Sie wohl.
1: Das war eine Zwischenbemerkung von Herrn Kollegen Patt an Mikrofon 6. Kollege Obermann, möchten Sie darauf antworten, auf die Zwischenbemerkung, oder
0: in
1: Ihrer Rede fortfahren?
0: Ich überlege bloß noch, wie ich antworte, ohne unhöflich zu werden. Also Ihre Phobie, was Russland angeht, die teilen wir nicht. Und wenn wir sagen, dass wir unser Land nicht auf einen Krieg vorbereiten wollen mit Russland, dann heißt das nicht, dass wir aktuell irgendwelche Geheimnisse an Russland verraten. Übrigens Geheimnisse, die mit Sicherheit jeder Geheimdienst der Welt schon lange kennt. Der OP-Plan Deutschland, wenn der in den Staatskanzleien herumliegt, gehe ich davon aus, dass jeder Geheimdienst der Welt diesen Plan schon auf dem Tisch liegen hat. Dazu braucht es uns garantiert nicht. Kommen Sie von Ihrer Phobie bezüglich Russland runter. Russland hat nicht uns angegriffen. Russland hat nicht uns angegriffen. Das, was Sie gerade machen, das macht unser Land arm, weil die gesamte Rüstungswirtschaft schuldenfinanziert ist. Sie sind doch so ein guter Haushaltspolitiker.

0: gezwungen sind, Deutschland zu verlassen. Wir wollen, dass zivile, deutsche, marktwirtschaftlich orientierte Unternehmen im Frieden mit anderen Nationen Wohlstand erwirtschaften können. Das ist unser Verständnis von staatspolitischer Verantwortung. Wer zum Wohle des deutschen Volkes handelt, der mischt sich nicht in fremde Kriege ein und sucht nicht die Konfrontation. Wer zum Wohle des deutschen Volkes handelt, der tut alles dafür, Wohlstand und Frieden zu erhalten. Dankeschön.
1: Kollege Urban sprach in der ersten Rederunde für die AfD-Fraktion. Nun spricht für die Fraktion der CDU Kollege Pohle. Bitte schön, Herr Kollege.
2: Sehr geehrter Herr Präsident, sehr geehrte Damen und Herren, die AfD stellt diese Debatte unter die Überschrift Friedensfähig statt kriegstüchtig, Kriegswirtschaft ist keine Lösung. Was soll uns dieser Titel sagen? Ich habe den Eindruck, dass der Widerspruch, den Sie herbei argumentieren, vor allem dazu dient, Ihre eigene Zerrissenheit und Inkonsequenz im Bereich der Verteidigungspolitik zu verdecken. Sie nehmen die Sorge der Bevölkerung vor einer Ausweitung des nahen Krieges in der Ukraine wahr und möchten sich als Friedenstaaten präsentieren. Andererseits reklamieren Sie stets die Verteidigung nationaler Interessen für sich. Das argumentativ schwer zusammengeht, wissen Sie selbst sehr genau, auch darauf komme ich später noch zurück. Was wollen Sie uns überhaupt mit dem Wort Kriegswirtschaft sagen? In einer Kriegswirtschaft werden mittels staatlicher Weisungen alle nicht existenziell lebenswichtigen Bereiche der Produktion von Kriegsgütern untergeordnet. Unsere Eltern und Großeltern mussten die Auswirkungen von Lebensmittelrationierung über Konsumverzicht bis hin zur Zwangsarbeit in den Weltkriegen erleben. Wollen Sie hier Parallelen erzeugen? Oder meinen Sie, dass eine leistungsfähige Verteidigungswirtschaft uns dazu motivieren könnte, selbst international als Aggressor zu agieren oder sozusagen hinter den Kulissen als Kriegstreiber aufzutreten? Vor ersterem schützt uns Grundgesetz und Parlamentsbeteiligungsgesetz, welche dafür Sorge tragen, dass das Parlament die Kontrolle über die Bundeswehr behält. Vor letzterem stehen die in Europa wohl strengsten Bestimmungen zur Kontrolle der Produktion des Exports von Rüstungsgütern. Das beginnt mit dem Grundgesetz Artikel 26, setzt sich mit dem Kriegswaffenkontrollgesetz fort und endet mit dem Außenwirtschaftsgesetz. Sie konstruieren hier einen Widerspruch als Friedensfähigkeit und Kriegstüchtigkeit, wohl wissend, dass man in der realen Welt verteidigungsfähig sein muss, um friedensfähig zu sein. Sie haben in Ihren eigenen Reihen genügend ehemalige Soldaten und Offiziere, die sich zu dieser Thematik auch öffentlich äußern. Ihr Bundestagsabgeordneter Gerald Otten stellte beispielsweise im Deutschen Bundestag fest, dass die Bundeswehr die außenpolitische Handlungsfähigkeit unseres Landes garantiert, und sein Kollege Thomas Laczynski, übrigens hier aus Dresden, forderte eine bestmögliche Ausstattung der Bundeswehr, um ihren verfassungsmäßigen Auftrag zu erfüllen. Lassen Sie uns also über Verteidigungsfähigkeit reden. Verteidigungsfähigkeit erfordert zum einen eine personell ausreichend aufgestellte Bundeswehr und zum anderen eben eine zeitgemäße materielle Ausstattung. Beides wurde in den vergangenen Jahrzehnten vernachlässigt, im Glauben, das goldene Zeitalter der Friedenstauben sei angebrochen und die Amerikaner würden uns unsere Verteidigung im Zweifel bis in alle Ewigkeit gratis gewährleisten. Die dafür notwendigen finanziellen Mittel wurden als sogenannte Friedensdividende verkonsumiert. Diese falsche Wahrnehmung führte dazu, dass wir eben nicht mehr in vollem Umfang verteidigungsfähig und eben auch nicht mehr friedensfähig waren. Diese Erkenntnis dämmerte spätestens mit der russischen Annexion der Krim. Die Wiederherstellung der materiellen Verteidigungsfähigkeit erfordert die Beschaffung von Verteidigungstechnik. Dies kann man natürlich im Ausland erwerben, dabei das vernünftigere Weg ist allerdings, sie im Inland zu beschaffen und dabei möglichst sogar die Technologieführerschaft zu erringen, um sich Vorteile im internationalen Wettbewerb zu sichern, so wie es Ihr Bundestagsabgeordneter Mirko Hanker in der Debatte zum Verteidigungshaushalt vor genau einer Woche im Deutschen Bundestag forderte. Dazu braucht es keine Kriegswirtschaft, sondern eine moderne nationale Verteidigungswirtschaft. Außer dem Erhalt der Verteidigungsfähigkeit sichert diese zudem, dass die notwendigen Investitionen unserer Volkswirtschaft wieder zufließen und technologische Innovationen in andere volkswirtschaftliche Bereiche einfließen. Wollen Sie uns nun sagen, dass das, was für Deutschland gut ist, für Sachsen schädlich sei? Gerade in unserem oder der Krise der Automobilindustrie, das haben wir gerade in der vorhergehenden aktuellen Debatte gehört, besonders schwer leidendem Bundesland ist eine breitere technologische Aufstellung nicht nur wünschenswert, sondern existenziell.

0: denjenigen, die darauf verweisen, dass wir uns gerade in einem anderen Wirtschaftszweig der Halbleiterindustrie erfolgreich aufstellen, halte ich entgegen, dass das zwar prinzipiell gut ist, aber nichts daran ändert, dass monowirtschaftliche Züge in immer gleiche Abhängigkeiten führen. Und bei dieser Gelegenheit noch ein ganz anderer Aspekt, Herr Urban. Wenn Sie die Angst der Bevölkerung schüren, dass Standorte der Verteidigungswirtschaft potenziellen Aggressoren potenzielle Angriffsziele bieten würden, dann denken Sie doch bitte mal darüber nach, ob ein solcher Aggressor nicht ebenso die Halbleiterfabriken da drüben in Klotsche zerstören würde, mit wesentlich komplexeren Schäden für unsere und sogar die europäische Verteidigungsfähigkeit. Aber zurück zur Volkswirtschaft. Werfen wir doch einen Blick nach Bayern. Der legendäre Franz Josef Strauß legte dort seinerzeit die Grundlagen für die Ansiedlung der Verteidigungsindustrie und damit für den endgültigen Aufstieg Bayerns zum erfolgreichen Industrie- und Geberland. Heute arbeiten in Bayern 200 Unternehmen im Bereich der Sicherheits- und Verteidigungsindustrie. Sie stellen etwa 50.000 gut bezahlte Arbeitsplätze bereit. Und dort werden keine Panzer und Kanonen geschmiedet oder pur Schwarzpulver angerührt.
1: Die Redezeit ist leider abgelaufen.
0: Dankeschön.
1: In der ersten
0: mache ich dann eine zweite Runde.
1: Gerne. Kollege Pohle sprach in dieser ersten Rederunde für die CDU-Fraktion. Nun spricht für die Fraktion des BSW Kollege Nico Rudolph. Bitte schön.

0: Sehr geehrter Herr Präsident, sehr geehrte Damen und Herren, wir diskutieren in der aktuellen Debatte der AfD unter dem Motto friedensfähig statt kriegstüchtig, Kriegswirtschaft ist keine Lösung. Dazu möchte ich Folgendes sagen. Hoch lebe unsere deutsche Waffenindustrie, hoch lebe unsere deutsche Waffenschmiede. Ich bin dafür, ohne jegliche Reglementierung Waffen zu exportieren. Ich hoffe, jetzt haben meine Kollegen keinen Schock bekommen. Das ist nicht meine Position, das ist die Position von Herrn Till Schneider, Parlamentarier der AfD in Sachsen-Anhalt. Und das ist natürlich nun kein Kurs der Friedensfähigkeit, sondern der Kriegstüchtigkeit. So verwundert auch die Zustimmung von AfD-Ministerpräsidentenkandidat Siegmund zur Ansiedlung einer Waffenfabrik des israelischen Konzerns Elbit nicht mehr. Das ist Kriegswirtschaft, meine Damen und Herren. Und der werte Kollege Dr. Dringberg sprach in der letzten Woche im Chemnitzer Stadtrat davon, dass man doch überlegen solle, ein wehrtechnisches Institut an der TU Chemnitz einzuführen und die dortige Zivilklausel dafür aufzuheben. Darauf antwortete der AfD-Kreisvorsitzende von Chemnitz, Nico Köhler, mit einem Pfui Teufel, den Namen AfD, haben Sie nicht verdient. Ich frage Sie, welche AfD bekommt der Wähler denn eigentlich? Die AfD der Kriegstüchtigkeit oder der Friedensfähigkeit, wie Sie heute suggerieren? Nach der Denkweise von Herrn Siegmund müssten wir in Sachsen wohl dankbar dafür sein, bald in die Produktion von Mittelstreckenraketen einzusteigen, wie es bei dem US-israelischen Unternehmen Covenant nun im Umfeld von Leipzig geplant ist. Wo ist da noch der Unterschied der AfD zur sächsischen CDU, Herrn Kretschmer, der SPD, Herrn Panther oder den Grünen, die die Rüstungsansiedlung ja befürworten? Wir als BSW befürworten die Militarisierung der Wirtschaft nicht, wir lehnen sie ab. Mit uns gibt es keine Kriegsfabriken, sondern Friedensinitiativen. Wir hatten dazu im Plenum vor der Sommerpause unseren Antrag Auferstehen ohne Ruin gestellt, um Sachsens Wirtschaft auf einen zivilen Kurs hin auszurichten. Die Parteien der Aufrüstung von der CDU bis zur Linkspartei haben erwartungsgemäß abgelehnt. Die AfD hat sich enthalten, statt zuzustimmen. Wenn man nach den Wahlkampfaussagen geht, müsste es neben dem BSW tatsächlich noch zwei weitere Kräfte geben, die das Friedensthema für sich in Anspruch nehmen. Zusammen besitzen diese drei Parteien oder Fraktionen hier genau 61 Stimmen, also eine knappe, aber definitive Mehrheit, um friedenspolitischen Positionen in Sachsen zum Durchbruch zu verhelfen. Zumindest theoretisch. Neben dem BSW und der gespaltenen AfD ist da noch die spaltende Linke. Spaltend, weil sie das Lager derjenigen Parteien, die zumindest den Anspruch artikulieren, Friedenspolitik umsetzen zu wollen, aufteilt in sich selbst und alle anderen. Sie stimmt bei Friedensanträgen anderer Parteien prinzipiell dagegen, siehe Auferstehen ohne Ruin und alle anderen Anträge. Nun kann man natürlich, wie es manche Friedensbewegte tun, sagen, ja, die Linken, die sind ja ohnehin unglaubwürdig wegen ihrer Zustimmung zu den Kriegskrediten über den Bundesrat, ihre Russophobie, und sie gehören zu denjenigen, die die AfD stark gemacht haben mit dem Brandmauerkurs. Das mag alles richtig sein, aber so oder so ist der Profiteur dieser Verweigerungshaltung die Politik der Kriegstüchtigkeit, die von den anderen Parteien vertreten wird. Das BSW lehnt diesen ideologischen Ansatz, der nur danach schaut, von wo etwas kommt, ab. Wir werden im Parlament immer pragmatisch urteilen, ob eine Initiative gut oder schlecht ist und nicht, ob sie vom vermeintlich Falschen kommt. Für uns gilt keine Brandmauer zu Anträgen von den Falschen, sondern eine Brandmauer zum Krieg. Und für uns ist Friedenspolitik eben nicht Wahlkampfthema, sondern politischer Kompass. Darauf können sich unsere Wähler verlassen in Sachsen, Berlin, Mecklenburg-Vorpommern und anderswo. Vielen Dank.
1: Kollege Nico Rudolph sprach für die Fraktion des BSW. Nun spricht für die SPD-Fraktion Kollege Hohmann. Bitte schön.

0: Sehr geehrter Herr Präsident, meine sehr geehrten Damen und Herren, ich glaube, es ist offensichtlich, dass die mit Absicht verlogenste aktuelle Debatte in dieser Plenarwoche ist. Das, was wir hier erleben, ist, dass die AfD versucht, in der Bevölkerung Ängste zu schüren, um am Ende in der Konsequenz die Verteidigungsfähigkeit Deutschlands zu schwächen und zu unterminieren. Das ist nicht nur in der Sache falsch und verwerflich, sondern das ist auch unpatriotisch, liebe Kolleginnen und Kollegen. Und ich kann es Ihnen hier nicht ersparen, sozusagen Sie noch mit einem Zitat zu konfrontieren, das diese Verlogenheit noch mal untermauert. Das ist in den letzten Tagen auch durch die Medien gegangen. Ulrich Siegmund aus Sachsen-Anhalt, ich zitiere, sagte: Wir verteufeln nicht pauschal die Produktion von Rüstungsgütern, weil wir bei späteren Remigrationsoffensiven Hilfsmittel brauchen. Das ist die Ankündigung von Kriegsmaterial im Inneren Deutschlands gegen die eigene Bevölkerung, liebe Kolleginnen und Kollegen. Und an dieser Stelle sehen wir Ihre Vorbilder. Sehen wir Ihre Vorbilder. Wir alle haben diese furchtbaren Bilder aus den Vereinigten Staaten gehört, von ICE, wo Donald Trump eine paramilitärische Einheit auf die eigene Bevölkerung loslässt. Und wir sehen schwere Verletzungen, wir sehen Tote. Das ist das, was da dahinter steckt. Und man kann an der einen oder anderen Stelle über viele Dinge diskutieren, aber eine Partei, die die Bundeswehr und Kriegsmaterial im Inneren gegen die eigene Bevölkerung einsetzt, gegen die Menschen, die in diesem Land leben, das kann keine Friedenspartei sein. Das ist eine Bürgerkriegspartei, meine sehr geehrten Damen und Herren. Und das, was wir brauchen, und diese Debatte ist viel zu ernst, sozusagen dafür, Ihnen die zu überlassen, ist, wir dürfen auf gar keinen Fall zulassen, dass in diesem Land die Gefahr durch die russische Aggression verharmlost wird. Sie tun das kontinuierlich. Sie verbreiten russische Narrative. Aber wir dürfen nicht zulassen, dass diese Gefahr verharmlost wird. Wir haben es erst im Sommer am Leipziger Flughafen erlebt, dass es auch uns betrifft. Und auf der anderen Seite werden wir als Sozialdemokratinnen und Sozialdemokraten niemals zulassen, dass die öffentliche Debatte oder diese Gesellschaft militarisiert wird. Das darf auch nicht passieren. Wir müssen beidem deutlich widersprechen. Sondern das, was es braucht, ist hier eine klare Sicht und eine Vernunft auf die Dinge. Die Sicherheitslage hat sich geändert durch die imperialistische Außenpolitik Russlands. Und Frieden und Sicherheit sind keine Selbstverständlichkeit mehr, sondern müssen politisch und materiell abgesichert werden. Und dabei muss immer klar sein, Friedenspolitik und Verteidigungsfähigkeit sind keine Gegensätze, sondern sie bedingen einander. Diplomatie, Rüstungskontrolle, internationale Zusammenarbeit ist natürlich Politik der deutschen Bundesregierung. Und gleichzeitig sicherzustellen, dass Deutschland und seine Bündnispartner verteidigungsfähig sind, gehören genau damit dazu. Das sind zwei Seiten einer Medaille. Und deshalb ist es richtig, dass wir hier immer wieder darüber diskutieren, aber dass wir auch Ihre Narrative klar zurückweisen. Meine sehr geehrten Damen und Herren, wenn wir darüber sprechen, dass in Deutschland in die Verteidigungsfähigkeit investiert wird, dann müssen auch wir als Ostdeutsche selbstbewusst auftreten. Es stellt sich nicht die Frage, ob in unsere Verteidigungsfähigkeit investiert wird, sondern wo. Und das ist eine industriepolitische Frage, dass wir Menschen in Ostdeutschland hier nicht nur die Steuerzahler und die Konsumenten sind, sondern wir wollen auch als Ostdeutschland Produktionsstandort sein, der hier vor Ort Arbeitsplätze hat. Und deshalb ist es auch von Ihrer Seite nahezu heuchlerisch, in der letzten aktuellen Debatte etwas über den wirtschaftlichen Niedergang zu erzählen und auf der anderen Seite, wenn in diesem Land 500 Milliarden Euro verteilt werden, zu sagen, wir wollen in Ostdeutschland davon nichts abhaben. Das ist doch Bigotterie. Das ist doch ein Widerspruch in sich. Und deshalb, moderne Sicherheitspolitik und Verteidigungspolitik brauchen Sachlichkeit. Ja, das sind schwierige Entscheidungen. Die macht sich niemand leicht. Aber wir sollten hier als Ostdeutschland zu unserer Verantwortung stehen, diese Dinge in ein vernünftiges Licht zu legen und unseren Beitrag dazu zu leisten und es nicht alleine dem Westen oder anderen Ländern in Europa zu überlassen. Vielen Dank.
1: Kollege Hohmann sprach für die SPD-Fraktion. Für die Fraktion Bündnis Grüne spricht nun Kollege Günther. Bitte schön.
2: Sehr geehrter Präsident, liebe Kolleginnen, liebe Kollegen, es ist schon ein ganz schön starkes Stück, was die AfD hier mit dieser Debatte anzettelt. Eine AfD, deren Möchtegern Ministerpräsident in Sachsen-Anhalt gerade laut verkündet, dass er Kriegswaffen braucht, um sie gegen die eigene Bevölkerung einzusetzen, in Kombination mit Remigration, millionenfache Remigration ist ein Versprechen. Und alle wissen, dass man millionenfache Remigration nur übersetzen kann mit bundesdeutsche Staatsbürgerinnen und Staatsbürger. Sie sind eine Kriegspartei, auch eine Kriegspartei nach innen in Deutschland. Und wir müssen uns auch mal vergegenwärtigen, vor welchem Hintergrund wir überhaupt hier über Verteidigungsfähigkeit in Deutschland diskutieren. Es gibt Länder, die Krieg gegen uns führen. Und auch nicht erst seit diesem Jahr. Und wir haben schon seit mehreren Jahren, jedes Jahr allein, tausende Drohnenvorfälle hier in Deutschland. Das waren die am Leipziger Flughafen wirklich nur einige, die hier besonders aufgefallen sind vor dem Hintergrund von mehreren. Wir haben hier Cyberattacken auf kritische Infrastruktur, auf unsere Krankenhäuser. Das ist alles Realität. Und es ist auch nicht eine Verschwörung, was Russland vorhat. Sie sind ja dort regelmäßig. Sie können sich in Russland, Sie müssen nur selber zuhören, täglich im Vorabendprogramm, täglich im Staatsfernsehen angucken, wie man davon träumt, Raketen auf Berlin und auf Europa zu schicken. Sie können sich mal anhören, was Leute wie der Zwischenpräsident Medvedev im Nationalen Sicherheitsrat dazu sagt, wie Europa, Westeuropa erobert werden sollen. Wir kennen die Statistiken, wie Russland aufrüstet. Russland rüstet für einen Krieg gegen uns, es führt ihn bereits und es sagt es auch ganz offen selbst, da braucht es nicht uns dazu. Aber es braucht natürlich eine Partei hier in Deutschland, die die gesamte Zeit diese gesamten Missinformationen, diesen Informationskrieg für Russland führt. Und genau das ist ja auch Gegenstand dieser Debatte heute. Vom Angreifer zum Angegriffenen alles zu verkehren. Das ist Ihr Job, den machen Sie. Das ist aber nicht bundesdeutsches Interesse, das ist russisches Interesse. Und vor diesem Hintergrund ist es ganz klar, wir kommen aus einer Welt, wo wir uns darauf verlassen haben, dass die Vereinigten Staaten irgendwie unsere Sicherheit organisieren und auch mitfinanzieren. Das wissen wir jetzt alle, dass das ein bisschen der Vergangenheit angehört. Und das ist der Hintergrund, vor dem wir diskutieren. Die globale Lage, Russland, wie sich die USA verhalten, müssen wir auch unabhängiger wieder werden, was unsere eigene Verteidigungsfähigkeit anbelangt. Ja, wir müssen da unabhängiger werden und deswegen braucht es auch Rüstungsproduktion in Deutschland. Aber das heißt nicht, dass wir in Zukunft in einer Welt leben wollen, wo das so ist. Und deswegen wollen wir auch als Bündnisgrüne keine Industriestrategie, die darauf abstellt, dass wir möglichst viel Rüstungsproduktion haben. Nein, wir brauchen sie im Moment wegen dieser globalen Situation. Aber wir müssen alles dafür tun in Zukunft, dass wir wieder eine Zukunft haben, wo wir genau nicht auf Rüstungsproduktion angewiesen sind. Und das ist auch unsere Haltung etwa zu diesen aktuellen Ansiedlungsvorhaben, die dort in Leipzig stattfinden, wo noch dazu Investoren wie ein Peter Thiel von der MAGA-Bewegung dahinterstehen, die mit Sicherheit nichts Gutes für unsere Demokratie und unsere Zukunft planen. Nein, wir wollen in einer Zukunft leben ohne Rüstungsindustrie, aber im Moment ist das völliger Irrsinn, sowas zu machen. Wir müssen es leider, und das hat was mit Ihren Freunden in Russland zu tun und auch Ihren Freunden in der MAGA-Bewegung in den USA. Sie brocken uns das ein. Sie, weil Sie Kriegspartei sind.
1: Kollege Günther sprach für die Fraktion Bündnis Grüne und nun sehe ich an Mikrofon 6 Kollegen Urban von der AfD-Fraktion vermutlich mit einer Kurzintervention auf den Redebeitrag. Bitte schön. Ja.
3: Vielen Dank, Herr Präsident. Das ist natürlich großer Schwachsinn, Herr Kollege Günther, wenn Sie uns vorwerfen, Kriegspartei zu sein. Ich sage es mal ganz deutlich. Wir erleben gerade eine Beteiligung Deutschlands an diesem Krieg in der Ukraine, den macht nicht die AfD. Diese Kriegsbeteiligung, der uns Milliarden kostet, der Menschenleben kostet, das trägt Ihre Partei mit, das befürworten Sie sogar. Also die Unterstützung dieses Krieges, eines Krieges übrigens, in dem viele Ukrainer schon lange nicht mehr mitmachen wollen, die sind hier, die wollen nicht zurück, die weigern sich zu kämpfen. In der Ukraine gibt es Zwangsrekrutierung, da werden Menschen an die Front geprügelt. Das wollen Sie und Sie bezeichnen uns als Kriegspartei, wir sagen Ende mit diesem Krieg. Und vielleicht nochmal eine Klarstellung auch zur Position der AfD. Das ist überhaupt kein Widerspruch, wenn wir sagen, wir wollen eine verteidigungsfähige Bundeswehr. Ganz klar, ja, das wollen wir. Das heißt aber nicht, dass wir automatisch das gutheißen, was gerade passiert, dass hier hunderte Milliarden Euro verpulvert werden in irgendwas, in irgendwelche Panzer, die aus der Zeit gefallen sind, die keiner mehr braucht. Oder eben in Raketenproduktion, Granatenproduktion direkt für die Ukraine. Das lehnen wir ab. Wir wollen eine Bundeswehr haben, aber bitte mit Bedacht, eine moderne Bundeswehr, die erstmal definiert, was brauchen wir denn als moderne Armee überhaupt zur Landesverteidigung? Brauchen wir da Marschflugkörper, die bis nach Russland fliegen? Und wie viele? Brauchen wir 5.000 pro Jahr? Die Frage muss doch erstmal gestellt werden, ehe das Geld in Größenordnung verpulvert wird. Sie stehen für den Krieg in der Ukraine jetzt, Sie sind die Kriegspartei, Sie stehen für diese gigantische Aufrüstung, für die Vernichtung von Volksvermögen, Ihnen ist die Bundeswehr völlig egal. Also lächerlich, die Grünen sind von einer Friedenspartei zu einer übelsten Kriegspartei geworden, die Regime wie Zelensky, ein korruptes Regime, was die eigenen Männer verheizt, unterstützt. Dort sind sie angekommen. Schämen Sie sich, es war mal eine Friedenspartei, heute eine reine Kriegspartei, die Grünen.
1: Das war Kollege Urban mit einer Kurzintervention auf den Redebeitrag von Herrn Kollegen Günther, der jetzt an Mikrofon 3 antwortet. Bitte schön.
2: Russland führt in der Ukraine einen ganz klassischen imperialistischen Angriffs- und Eroberungskrieg und macht da auch gar keinen Hehl draus. Da spielen weder Menschenleben noch sonst welche Dinge in der Ukraine eine Rolle, noch das Leben und die Wohlfahrt der Bevölkerung in Russland und auch nicht das Menschenleben der Soldaten, die in diesem Angriffskrieg verheizt werden. Fleischwolf, Fleischangriffe. Und Russland ist ja nun wirklich mit Abstand das korrupteste Land, das zynischste Land, was man sich auf dieser Erde vorstellen kann. Und Sie sagen, Sie werfen uns vor, dass wir für die Verteidigung der Ukraine einstehen. Ja, natürlich, Sie wollen in einer Welt leben, wo imperialistische, brutale Staaten Kraft, Eroberung einfach ihren Willen durchsetzen können, wo Krieg wieder ein Mittel ist der Auseinandersetzung, was wir wirklich lange Zeit hinter uns gelassen haben. Das ist die Welt, in der Sie leben wollen. Krieg und Gewalt zwischen den Staaten, genauso wie Gewalt im Inneren. Ich habe Ihnen das schon gesagt mit Ihrem Kollegen aus Sachsen-Anhalt. Und da wundert mich das nicht. Da wundert mich auch nicht, dass Sie dagegen sind, dass sich die Leute verteidigen sollen. Ja, es geht um Verteidigen. Die Ukraine verteidigt sich in ihrem eigenen Land, auf ihrem eigenen Staatsgebiet. Und dass die Menschen keine Lust auf Krieg haben, da braucht es nicht Sie dazu. Kein Mensch möchte in den Krieg gezwungen werden. Aber der Ukraine wird dieser Krieg von den Russen aufgezwungen. Und Sie stehen an der Seite Russlands. Schämen Sie sich.
1: Das war die Erwiderung von Herrn Kollegen Günther. Nun übergebe ich das Wort an die Fraktion Die Linke, an Herrn Kollegen Hartmann. Bitte schön.
4: Herr Präsident, sehr geehrte Damen und Herren, ich fange mal mit Herrn Staatsminister Panther an. Sie wollten intervenieren als... warten Sie mal. Stellen Sie die mal ruhig.
1: Dann machen wir ganz kurz. So, wir haben jetzt hier Herrn Hartmann vorne am Rednerpult, der gern zum Thema sprechen möchte. Ich bitte um etwas Ruhe. Bitte schön, Herr Kollege.
4: Kriege ich meine Zeit zurück?
1: Selbstverständlich.
4: Danke. Herr Präsident, sehr geehrte Damen und Herren, ich fange nochmal mit Herrn Panther an. Sie wollten vorhin den Fraktionsvorsitzenden kurz intervenieren und sagen, er wisse es besser. Darum geht es gar nicht. Darum geht es gar nicht. Die AfD ist in der Lage, A und nicht A zugleich zu sagen. Eine vollständig widersprüchliche Partei. Wir sehen das heute. Er sagt es gerade A. In der Ukraine finden schreckliche Sachen statt, dass Menschen an die Front müssen. Zugleich sagt diese Partei, 20 Millionen Deutsche sind in diesem Land zu viel. Sagen Sie zugleich. Cotrée hat das vor 2 Jahren begonnen, das wird jetzt weitergeführt. Und ein entsprechender Siegmund führt das weiter. Wir haben das angeführt, also der Moped-Galan von Sachsen-Anhalt. Er sagt, naja, die Rüstungsmittel könnten schon dafür geeignet sein, die Remigration entsprechend durchzuführen. Wer so etwas zugleich sagen kann, ist vollständig unglaubwürdig und will nur eines, Aufmerksamkeit und Skandal. Das ist aber überhaupt nicht neu. Aufmerksamkeit und Skandal kann man an dieser Stelle nicht in der Sache widerlegen. Da liegen Sie falsch, Herr Panther, aber ich glaube, das ist auch nicht schlimm, das kann man verstehen. Im März 2025 wurde die Schuldenbremse geöffnet, ohne Obergrenze, aber nur für einen Bereich, Verteidigung und Rüstung. Gleichzeitig bricht in Sachsen der industrielle Kern weg. Ökonomisch ist das der völlig falsche Weg. Ein Euro für Rüstung bringt nach einer Studie der Uni Mannheim höchstens 50 Cent zusätzlicher Wirtschaftsleistung. Ein Euro für Schulen, Kitas oder Infrastruktur 2 bis 3 Euro. Und das ist noch die freundliche Rechnung. Im besten Fall wird eine Waffe nie eingesetzt, dann liegt sie im Depot und veraltet. Sie baut keine Brücke, bildet kein Kind aus. Im schlimmsten Fall wird sie eingesetzt. Dann haben wir ganz andere Probleme als Wirtschaftswachstum. Heute sehen wir im Plenum eine weitere Folge Friedenstheater der AfD. In Magdeburg, das Thema wurde von verschiedenen Seiten schon aufgeführt, hat Ulrich Siegmund sich sehr eindeutig für Rüstung und das für den Gebrauch im Land geäußert. Er hat sogar nachgelegt, als die Empörung kam, und hat das Ganze zur staatspolitischen Pflicht erklärt, weil das natürlich den Skandal noch weiter treten, der Skandal und die Aufmerksamkeit, das ist ihr Futter. 2020 hat Ihre Bundestagsfraktion die Rückkehr zur Wehrpflicht beantragt. 12 Monate Pflichtdienst, mindestens 30.000 Wehrpflichtige im Jahr. Im Januar 25 hat Ihr Bundesparteitag die Wehrpflicht ins Wahlprogramm geschrieben, hier in Sachsen in Riesa. 2022, beim 100 Milliarden Aufrüstungspaket, hat ein Teil Ihrer Bundestagsfraktion mit Ja gestimmt, darunter Jan Nolte, heute Ihr verteidigungspolitischer Sprecher. Im Bayerischen Landtag hat sich die AfD 2024 beim Bundeswehrfördergesetz enthalten, nicht weil ihr die Bundeswehr an Schulen oder das Verbot von Zivilklauseln zu weit ging, sondern weil ihr das zu wenig war. Gebraucht werde vor allem, AfD Bayern, Munition, Munition, Munition. Gegen das neue Wehrdienstgesetz haben Sie im Dezember 25 im Bundestag zwar gestimmt, aber weil es Ihnen zu freiwillig war. Ihr Redner Lukassen wollte keine Soldaten, die wegen des Soldes kommen, sondern den geborenen Verteidiger der deutschen Schicksalsgemeinschaft. Und heute auf der Website Ihrer Bundestagsfraktion steht, man setze sich für eine deutliche Erhöhung des Wehretats ein. Als der Bundestag Anfang September über Verteidigungsausgaben von 140 Milliarden Euro für 27 beriet, hat eben dieser Nolte nicht die Summe kritisiert, sondern dass sie kreditfinanziert wird. Sie wollen also noch Sozialabbau dafür machen. Selbst Ihre ostdeutschen Fraktionschefs, die keine Wehrpflicht für fremde Kriege verkündet haben, lehnen die Wehrpflicht nur zum jetzigen Zeitpunkt ab. Übersetzt heißt das wohl, nicht für diesen Staat, sondern für Ihren Staat wollen Sie das sehr wohl. Das ist sie, Ihre Friedenspolitik. Sie haben kein Problem mit Rüstung. Sie erklären, Sie wollen nicht den Krieg vorbereiten, wohl aber den Bürgerkrieg gegen deutsche Staatsbürger, deren Herkunft Ihnen nicht passt. Friedensfähig wird man anders. Mit Diplomatie statt Säbelrasseln, mit einem Stopp der Rüstungsexporte, mit Konversion statt Kriegswirtschaft und mit Geld für Schulen, Krankenhäuser und Nahverkehr statt für Munitionsdepots. Dafür steht die Linke. Dass ein Todeskult wie Ihre Partei diese aktuelle Debatte beantragt hat, wäre komisch, wenn es nicht so tragisch wäre. Ihr völkischer Nationalismus ist seelenverwandt mit Krieg, Gewalt, Gehorsam und Zerstörung. Sie sind nicht für den Frieden, Sie kokettieren nur mit dem Wort. Sie sind nicht gegen den Krieg, Sie sind nur gegen den Krieg, wenn Sie nicht zu entscheiden haben, wer totgemacht werden soll. Danke für die Aufmerksamkeit.
1: Kollege Hartmann sprach für die Fraktion Die Linke. Und nun gibt es an Mikrofon 2 eine Kurzintervention von Herrn Kollegen Nico Rudolph auf den Redebeitrag vom Herrn Kollegen Hartmann, denke ich mal.
5: Ja, das mag einiges stimmen, was der Kollege gesagt hat, aber zur Wahrheit gehört eben auch dazu, dass die linken Bundesländer oder die Bundesländer, wo es eine linke Regierungsbeteiligung gibt, nämlich Bremen und Mecklenburg-Vorpommern, ebenfalls für die Kriegskredite gestimmt haben. Das ist der erste Punkt. Und der zweite Punkt ist natürlich, Herr Hartmann, das ist ja alles unglaubwürdig. Das ist ja alles unglaubwürdig, Ihre Positionierung, weil Sie eben immer dann, wenn es Mehrheiten gibt, egal ob es im Landtag ist oder ob es im Stadtrat ist, für Friedenspositionen, weil dann die Linke nie dabei ist. Von daher, vergessen Sie es einfach.
1: Das war die Kurzintervention von Herrn Kollegen Nico Rudolph. Erwiderung ist nicht vor. Wollen Sie erwidern, Herr Kollege Hartmann, an Mikrofon 1? Bitte schön.
4: Muss man das sagen, wenn es einen nicht interessiert, wenn diese Leute, die Mehrheit für die Nazis machen wollen, irgendwelches Zeug erzählen? Ich glaube, muss man nicht sagen. Ne?
1: Das war die Erwiderung von Herrn Kollegen Hartmann auf die KI von Herrn Kollegen Rudolph. Und wir fahren mit der Rednerreihenfolge fort. Meine sehr verehrten Damen und Herren, ich eröffne die zweite Rederunde. Und es spricht nun wieder die Fraktion der AfD. Und für die AfD spricht Kollege Wiesner, bitteschön.
6: Sehr geehrter Herr Präsident, meine sehr verehrten Damen und Herren, Der Freistaat Sachsen verliert wegen einer verfehlten Energiepolitik, Bürokratismus und falschen Weichenstellungen in der Industriepolitik jährlich mehr als 6.000 Industriearbeitsplätze. Wir hatten dazu heute Morgen schon eine Aussprache. Das allein haben die Altparteien in Bund und Land zu verschulden. Unterdessen ergötzt sich ein Wirtschaftsminister Panther an einer von seinem Ministerium protegierten Ansiedlung eines Rüstungsbetriebes, der Kriegswaffen mit einer Reichweite von 1.500 Kilometern produzieren soll. Nicht irgendwo, sondern mitten in Leipzig, mitten in Sachsen und mitten in Deutschland. Die Rede ist vom amerikanisch-israelischen Unternehmen Covenant, der Name spricht, der Pakt, das ab 2027 in Leipzigs Norden die Marschflugkörper Anthem produzieren will. Anthem, die Hymne. Im ersten Jahr sollen rund 1.000 Stück dieser Flugkörper vom Band laufen. Langfristig soll die Produktion auf 5.000 Stück ausgebaut werden. Und nur zur Verdeutlichung, wir reden hier von Marschflugkörpern, die 200 Kilogramm schwere Gefechtsköpfe über 1.500 Kilometer weit tragen können. Bei aller Definition nennt man das beileibe nicht Verteidigungswaffe. Das ist eine Angriffswaffe, konzipiert für, ich zitiere den Hersteller, strategische Präzisionsschläge. Zitat Ende. Und wer mit einer solchen Reichweite operiert, der zielt tief ins Hinterland eines vermeintlichen Gegners und macht sich im Umkehrschluss im Übrigen gleichzeitig zu einem militärischen Ziel. Auf eine derartige Art von Standortpolitik können wir gerne verzichten. Und da stellen sich uns einige Fragen, wie das alles so kommen kann, dass der Wirtschaftsminister hier wohl möglichen Hiobsbotschaften überdrüssig ist und nach Leipzig zurückkehren will. Aber Herr Panther, was haben Sie denn zum Beispiel unternommen, um Covenant nach Leipzig zu holen? Gab es da Gespräche vorher? Gab es da etwaige Zusagen vorher? Darauf hat die Öffentlichkeit noch keine Antworten erhalten. Und da muss ich nur sagen, da erwarten wir und die Öffentlichkeit auch eine lückenlose Aufklärung. Und diese Frage geht übrigens auch an den Leipziger Oberbürgermeister Burkhard Jung. Denn als diese Pläne bekannt wurden, da gab es aus dem Rathaus erstmal eine runde Funkstelle. Und dann hieß es zurückhaltend, naja, eine ordentliche Bewerbung, keine offizielle Bewerbung hätte man nicht. Es gäbe nur vage Anfragen nach einer Montagehalle. Kurz darauf musste die Stadt dann doch einräumen, dass durchaus Kontakte und Ansiedlungsinteresse bestanden hat. Und meine Damen und Herren, ich weiß nicht, wie Sie das nennen, aber für mich klingt das nicht nach Ahnungslosigkeit. Das ist eine kommunikative Verzögerungstaktik. Und wusste die von SPD-Oberbürgermeister Jung geführte Stadtverwaltung tatsächlich erst spät Bescheid? Oder wollte man den Bürgern, dem Stadtrat, einfach die Wahrheit darüber verschweigen, dass man ein derartig brisantes Vorhaben in der Pipeline hat? Und da kommen wir zur dritten Frage. Wie passt das alles in die politische Linie der SPD? Also, wir rekapitulieren mal. Die SPD, die Arbeiterpartei, früher, die bundespolitisch zum Beispiel monatelang über die Lieferung von Taurus-Raketen, Marschflugkörper, an die Ukraine gestritten hat, aus der berechtigten Furcht heraus einer Eskalation gegenüber Russland. Und heute ist es die gleiche SPD, die die industrielle Fertigung vergleichbarer Angriffswaffen in die Mitte von Deutschland, in die Mitte von Sachsen und nach Leipzig haben will. Und da fragen wir uns, wo bleibt die nötige Sensibilität für Eskalationsrisiken? Oder gilt hier auch der Punkt, solange es um Arbeitsplätze im eigenen Wahlkreis geht, sind Investitionen in Ordnung? Meine sehr verehrten Damen und Herren, wir als AfD-Fraktion lehnen die Ansiedlung von Covenant in Leipzig ab. Kriegswirtschaft ist keine Standortpolitik und Kriegswirtschaft ist vor allem kein Ausweg aus der von Ihnen verursachten Niedergang unserer Industrie. Vielen Dank.
1: Kollege Wiesner sprach für die AfD-Fraktion in dieser zweiten Rederunde und nun spricht für die CDU-Fraktion Kollege Pohle. Bitte schön.
7: Sehr geehrter Herr Präsident, sehr geehrte Damen und Herren, ich mache es jetzt mal ein bisschen friedfertiger, weniger blutig zunächst. Ich habe vor uns geendet mit der Situation in Bayern, wie die Unternehmen dort aufgestellt sind. Es handelt sich dort um Unternehmen des Maschinenbaus, der Präzisionstechnik, der Optik oder der Software- und KI-Entwicklung. Es handelt sich dort um Technologien, die unsere gesamte Volkswirtschaft voranbringen. Es muss im Übrigen niemand fürchten, dass diese Unternehmen sich alle vertrieben von der heimischen Bevölkerung in Bayern, Württemberg, Hessen oder Nordrhein-Westfalen nach Sachsen flüchten, um unsere heimische Bevölkerung zu bedrohen. Es herrscht im Gegenteil ein heißer Standortwettbewerb, nicht nur zwischen deutschen Ländern, sondern zwischen den europäischen Regionen. Meine Damen und Herren, meiner Meinung nach haben wir viel zu lange versäumt, uns diesen Standortwettbewerb einzureihen. Sachsen hat dafür etwas zu bieten. Wir verfügen gerade in Mikroelektronik, Sensorik, Optik, Software und Präzisionstechnik, aber auch in traditionellen Wirtschaftszweigen wie Maschinenbau oder Textilindustrie über Kompetenzen, die für moderne Verteidigungsproduktion relativ relevant sind. Nicht vergessen möchte ich unsere exzellenten industrienahen Forschungsinstitute erwähnen. Es geht nicht darum, zivile Industrie durch Rüstungsindustrie zu ersetzen. Es geht um Diversifizierung. Wenn ein sächsischer Mittelständler seine Kompetenzen zusätzlich in einen wachsenden Markt einbringen kann, erschließt er neue Kunden und verringert seine Abhängigkeit von einzelnen Branchen. Gerade angesichts des Transformationsdrucks auf Teile unserer Automobilzulieferindustrie ist es eine Chance, die wir nicht aus ideologischen Gründen ausschlagen sollten. Dass diese Entwicklung inzwischen Fahrt aufnimmt, sehen wir in Görlitz. KNDS baut dort das ehemalige Alstom-Werk zu einem Produktionsstandort um. Bis Ende des Jahres sollen rund 400 Menschen dort arbeiten. Vorhandenes industrielles Know-how, qualifizierte Fachkräfte und Produktionskapazitäten erhalten damit eine neue Perspektive. Auch der geplante Ausbau der Bundeswehrbeschaffungsstrukturen in Dresden kann dazu beitragen, sächsische Unternehmen stärker in den Blick der Bundeswehrbeschaffung zu rücken. Die Frage ist doch in dieser Diskussion, wie viel Produktion und Wertschöpfung kommt tatsächlich nach Sachsen? Welche sächsischen Mittelständler können Teil der Lieferketten werden? Und welche Forschungskooperationen können daraus entstehen? Sehr geehrte Kolleginnen und Kollegen der AfD, Sie können das nicht wissen, Sie saßen damals noch nicht im Landtag, aber schon in der 5. Legislaturperiode befasste sich eine von diesem Hohen Haus eingesetzte Enquetekommission mit Strategien für eine zukunftsorientierte Technologie- und Innovationspolitik im Freistaat Sachsen. Der lesenswerte Abschlussbericht ist in unserer Parlamentsbibliothek verfügbar. Im Rahmen der Arbeit der Kommission wurde schon damals deutlich, dass die Kleinteiligkeit sächsischer Unternehmen einen der größten Wettbewerbs- und Entwicklungsnachteile mit sich bringt. Kooperations- und Lieferbeziehungen mit technologisch breit aufgestellten nationalen und globalen Playern und eine technologieoffene Forderung könnten dieses Manko mittel- und langfristig ausgleichen. Gerade in dieser Beziehung kann die Ansiedlung einer hochentwickelten, technologieoffenen Sparte wie der Sicherheits- und Verteidigungswirtschaft unserem sächsischen Mittelstand sehr hilfreich sein. Besonders das Stichwort der Technologieoffenheit sollte bei Ihnen doch auf offene Ohren stoßen.
1: Erlauben Sie eine Zwischenfrage oder Zwischenbemerkung an Mikrofon 6?
7: Ich wollte den Satz bitte noch beenden. In anderen wirtschaftspolitischen Zusammenhängen präferieren Sie es ja auch.
1: Jetzt, Herr Kollege Obern, bitte schön. Vielen Dank, Herr Kollege Pohle.
3: Vielen Dank, Herr Pohle. Das ist eine Zwischenbemerkung. Ich möchte einfach noch mal deutlich darauf hinweisen. Wir als AfD stehen für eine Verteidigungsfähigkeit. Und es gibt sicherlich auch eine Rüstungsindustrie, eine Rüstungsforschung, die notwendig ist, um diese Verteidigungsfähigkeit herzustellen. Und es gibt auch einen Markt dafür. Das Problem, was wir haben, ist, dass wir gerade in der Wirtschaftskrise schuldenfinanziert, nicht marktwirtschaftlich, schuldenfinanziert in irrsinnigem Maße Rüstung aus dem Boden stampfen, als Ersatz, oftmals als Ersatz für verloren gegangene Aufträge in der zivilen Wirtschaft. Wenn wir eine Rüstungswirtschaft in Sachsen hätten, die Verteidigungswaffen produziert und am Markt verkauft, nach Israel, nach Amerika, wäre das alles in Ordnung. Wir haben aber jetzt ein Riesenschuldenpaket, was unsere Kinder bezahlen müssen, und wir haben eine künstlich angeheizte Rüstungsindustrie. Das ist kein Markt, das ist unser Problem.
1: Herr Kollege, Sie können direkt darauf antworten.
7: Sehr geehrter Urban, wenn Sie aufmerksam meinen ersten Redebeitrag verfolgt haben, habe ich da einen kritischen Seitenhieb verteilt. Wir haben jahrzehntelang, sind wir unseren Bündnisverpflichtungen nicht nachgekommen. Wir haben jetzt auch jahrzehntelang versäumt, sag ich mal, diese Diversifizierung, die notwendig ist, auch im Freistaat Sachsen zu betreiben. Ich möchte auch im Zuge des Wortbeitrags von Herrn Rudolph oder auch Ihrer Beweggründe kann ich nachvollziehen, dass man unter Umständen Sorge hat, dass man in einen Krieg hineingezogen wird. Aber ich habe auch in meinem ersten Redebeitrag die starke Reglementierung, auch die Frage ging jetzt zum Beispiel an Herrn Rudolph mit seinem Wort Kriegskredite, er ging ja in die ähnliche Richtung wie Sie, ob das überhaupt noch im Rahmen des Grundgesetzes auch der der Verantwortung dafür noch nachkommen kann, weil wir haben eine starke Reglementierung. Wir können nicht einfach unsere hier produzierten Produkte, also wenn dieser Verteidigungswirtschaft dienen, einfach nach Israel exportieren. Das muss vorher noch reglementiert werden. Das geht im Übrigen über die NATO. Also das heißt, die Bundesrepublik kann nicht einfach sagen, wir geben denen das. Das ist sehr stark reglementiert, das habe ich auch vor uns nochmal gesagt. Insofern ist es wirklich eine schwierige Situation. Also jeden Menschen hier in diesem Land wünsche ich keinen Krieg. Also da sind wir uns, glaube ich, einig. Aber man sollte das im Grunde genommen mit einer gewissen Verantwortung verbinden. Sehr geehrte Damen und Herren, unser gemeinsames Ziel sollte es sein, unser Land zu schützen und so den Frieden verteidigen. Friedensfähigkeit setzt Verteidigungsfähigkeit voraus. Sachsen kann und soll dazu im eigenen Interesse seinen Beitrag erbringen. Dabei ist politische und wirtschaftliche Vernunft gefragt. Ideologische Spiegelgefechte sind hier fehl am Platze. Ein gewisses Maß an Populismus gehört zu jedem Straßenwahlkampf. Dieser ist nun aber vorbei, wenn man hier im Parlament angekommen ist. Es geht um Sachsen und um unsere Verantwortung dafür. Eine der entscheidenden Aufgaben hier ist, den schon angesprochenen Strukturwandel zu bewältigen und dabei möglichst Lehren aus Fehlern der Vergangenheit zu ziehen. Vielen Dank für Ihre Aufmerksamkeit. Glück auf.
1: Kollege Pohle sprach für die CDU-Fraktion. Frage ich die Fraktion des BSW, ob noch Redebedarf besteht. Das sehe ich nicht. SPD auch nicht. Bündnis Grüne auch nicht. Die Linke auch nicht. Dann könnten wir in eine dritte Rederunde einsteigen, insofern diese gewünscht ist. Ich frage die AfD-Fraktion. Gibt es noch Redebedarf? Jawohl. Kollege Thum hat sich bereits auf den Weg zum Rednerpult gemacht.
8: Sehr geehrter Herr Präsident, meine sehr verehrten Damen und Herren, ich finde es schon erstaunlich, wenn wir heute hier reden, 4 Jahre nach Kriegsausbruch und die Vorgeschichte völlig außer Acht lassen. Denn es ist offensichtlich gewesen, es ist auch seitens der russischen Föderation damals so kommuniziert worden, dass es im Zuge der NATO-Osterweiterung rote Linien für Russland gab. Und diese Diskussion muss man führen, weil sie am Ende dazu beigetragen hat, weil sie am Ende zu diesem Kriegsausbruch beigetragen hat. Ich möchte mal ganz kurz zurückgehen in das Jahr 2014. Der Maidan, die Bevölkerung, die demonstrierte in der Ukraine, irgendwann kam es zu Schüssen. In der Nacht wurde die legitime gewählte Regierung dort gestürzt. Zeitgleich wurde die russische Sprache in der Ukraine verboten. In Odessa wurden 40 Russen in ein Verwaltungsgebäude gesperrt. Das Verwaltungsgebäude wurde angezündet. Daraufhin wurde die Krim annektiert. Warum? Weil Russland dort seine Schwarzmeerflotte hatte. Und wer eben auch andere Interessen, Sicherheitsinteressen anderer Länder permanent mit Füßen tritt, der muss sich nicht wundern, dass diese Länder irgendwann mal reagieren.
1: Gestatten Sie eine Zwischenbemerkung oder Zwischenfrage an Mikrofon 6?
8: Herr Patt, bitte.
1: So, an Mikrofon 6, Kollege Patt, mit einer Zwischenbemerkung oder Zwischenfrage.
9: Mich würde interessieren, wie Sie die Vergewaltigungen, Ermordungen, Kinderverschleppungen begründen, die mit der russischen Annektierung der Krim einhergehen. Heißen Sie das für gut?
8: Herr Patt.
9: Leugnen Sie das auch?
8: Herr Patt.
1: Bitte schön, Herr Kollege, jetzt können Sie darauf reagieren.
8: Herr Patt, hören Sie mal ganz kurz. Ja. Das, was dort passiert in der Ukraine, kann kein normaler Mensch für gut heißen. Das ist das Erste. Aber auch als sich die Volksrepubliken dort separierten, fand das von anderer Seite genauso statt. Und das ist immer so in einem Krieg und das ist schlimm. Das möchte ich jetzt hier an dieser Stelle mal sagen. Aber wir müssen auch die Geschichte und die Sicherheitsinteressen anderer Länder verstehen im gesamten Kontext, warum es zu diesem Kriegsausbruch gekommen ist. Und deswegen möchte ich das hier jetzt erstmal aufarbeiten in dieser Rederunde. Ja. Meine sehr verehrten Damen und Herren, wie gesagt, die Schwarzmeerflotte war ja auf der Krim stationiert. Ja. Und die Krim wurde annektiert von Russland. Und es gab dann Verhandlungen im Nachgang, Minsk I, Minsk II. Angela Merkel sagte selbst, dass diese Abkommen dienten, der Ukraine auch Zeit zu verschaffen und zeitgleich die Ukraine hochgerüstet wurde. Und Russland das natürlich mit Sicherheit mitbekommen hat und sich das angeguckt hat bis zu einem gewissen Punkt. Die Separation der einzelnen die Separation von einzelnen Gebieten der Ukraine, die dann nach Russland gegangen sind, wo völkerrechtlich Wahlen stattgefunden haben und so weiter und so fort, das möchte ich jetzt hier nicht erzählen. Aber es ist ja eine Tatsache gewesen. Und dass eben Herr Patt jetzt kommt, hören Sie noch mal ganz kurz zu, auch der westliche Teil der Ukraine in den östlichen Teil, in diese separierten Volksrepubliken eingefallen ist, diese beschossen hat, das kann auch niemand bestreiten. Und irgendwann kam es zu einem Überfall auf die Ukraine durch Russland im Jahr 22 und danach zu Verhandlungen, Friedensverhandlungen kurz danach, ich glaube, das war Anfang 23 gewesen in der Türkei. Und jetzt ist doch die Frage, warum sind denn diese Verhandlungen in der Türkei gescheitert? Russland stand doch bereits damals vor Kiew, ich sage es jetzt einfach mal so. Und trotzdem hat man versucht, mit Friedensverhandlungen diesen Konflikt zu befrieden. Und diese Befriedung hat nicht stattgefunden. Und da gibt es ganz unterschiedliche Meinungen, was auch nicht Aufgabe des Sächsischen Landtages ist, das hier zu klären. Ja, das kann jeder selber nachlesen. Das ist mittlerweile alles erwiesen. So, meine sehr verehrten Damen und Herren. Und diese Verhandlungen scheiterten und dieser Konflikt hält bis heute an. 4 Jahre Krieg in der Ukraine und noch immer gibt es keinen erkennbaren Weg, wie dieser Krieg und das Sterben irgendwann mal beendet werden kann. Die Bundesregierung setzt auf Waffen, Aufrüstung, militärische Abschreckung. Und das ist eigentlich auch etwas, was im Kontext, wenn es ein Gegner hört in dieser Situation, wenn ein Verteidigungsminister sagt, Deutschland müsse kriegstüchtig werden, während zeitgleich ein Außenminister Wadphul Russland als Feind Deutschlands auf ewig bezeichnet. Und da muss man doch fragen, wann wird diese Bundesregierung im Kontext einer europäischen Friedenssicherung wieder realistischer und normal, weil niemand einen Krieg gegen Russland, welches Atommacht ist, gewinnen kann. Und wenn wir diesen Krieg beenden wollen, dann brauchen wir definitiv mehr als Waffenlieferungen. Wir brauchen nämlich auch Diplomatie und Verhandlungen. Und daran scheitert ein Frieden, weil diese Diplomatie und Verhandlungen überhaupt gar nicht stattfinden. Und am Ende, meine sehr verehrten Damen und Herren, eine geschichtswahrende Lösung für alle. Das jetzt in der ersten Rederunde, in der zweiten Rederunde werde ich fortsetzen.
1: Kollege Thum sprach für die AfD-Fraktion. Ich frage noch mal die anderen Fraktionen, ob es Redebedarf gibt in dieser dritten Rederunde. Das sehe ich nicht. Ich frage noch mal die AfD, gibt es noch mal Redebedarf? Dann eröffne ich eine vierte Rederunde. Kollege Thum hat das schon angekündigt, dass er unter Umständen noch mal sprechen möchte. Redezeit wäre insgesamt noch vorhanden. Also wenn meine Augen mich nicht trüben für die gesamte Debatte, also sprich für den gesamten Tagesordnungspunkt, als die dritte Debatte noch folgt, 18 Minuten, richtig?
8: Ja, vielen Dank, Herr Präsident, meine sehr verehrten Damen und Herren. Also wenn wir diese Rede jetzt fortsetzen, hat bisher der Krieg in der Ukraine den deutschen Steuerzahler auch mit dem aktuellen Haushalt rund 100 Milliarden Euro gekostet. Und diese 100 Milliarden Euro sind geflossen, werden hier zeitgleich die Rentner in Deutschland Flaschen sammeln, Eltern das Essengeld ihrer Kinder in der Schule nicht mehr bezahlen können oder aufgrund exorbitanter Spritpreise ihre Autos nicht mehr bedanken können. Und meine Damen und Herren, wir reden hier über strategische Stärke und verlieren dabei in Deutschland wirtschaftliche Kraft. Warum brauchen wir in Sachsen, gerade in Sachsen, diesen Frieden? In Görlitz werden Panzerkomponenten aktuell zusammengeschweißt. Im Landkreis Bautzen sollen Sprengstoff und Munition produziert werden. Und bei Leipzig sollen Mittelstreckenflugkörper, also reine Angriffswaffen, gebaut werden. Währenddessen, meine sehr verehrten Damen und Herren, geht in Südwestsachsen nach und nach das Licht aus. Wir reden hier von 30.000 Arbeitsplätzen. Und es ist schon erstaunlich, dass wir heute die Debatte zu VW auch in der Automobilindustrie hatten, ja, weil ja dort eindeutig auch das Thema der Stückkosten für die Produktion von Fahrzeugen in Sachsen und Deutschland benannt worden sind. Und die sind einfach zu hoch. Und ein Grund dafür sind natürlich die hohen Energiepreise. Ja, wir haben uns selbst von russischem Öl abgeschnitten. Ja, wir haben uns selbst von russischer Energie abgeschnitten. Und zeitgleich geben wir einem Land 100 Milliarden Euro, wo es doch mittlerweile offensichtlich ist und allgemein bekannt, dass dieses Land verantwortlich ist und die Lebensadern der deutschen Wirtschaft, nämlich die Nord Stream-Röhren, gesprengt hat. Und da sage ich Ihnen ganz offen und ehrlich, irgendetwas scheint hier nicht zu stimmen. Ja, so kann es doch am Ende nicht weitergehen. Wir können uns doch hier nicht selber abschaffen, ja, um einen Krieg zu finanzieren, der nicht unserer ist. Und ich sage Ihnen klar und deutlich, in Sachsen oder die Sachsen, die wollen keine Kriegsindustrie, keine Rüstungsindustrie. Sachsen will eine Industrie, wo man Autos, Maschinen und Zukunftstechnologien entwickelt. Oder eine Industrie, die immer stärker von Produktion abhängig wird und die Schuldenlast Deutschland kontinuierlich erhöht. Und das hatte ich ja gerade gesagt, genau das wollen die Sachsen nicht, das lehnen wir ab. Und deswegen ist es wichtig, dass wir wieder die deutschen Interessen in den Mittelpunkt politischen Handelns stellen. Und dazu gehört sichere, bezahlbare Energie, eine starke Industrie, Arbeitsplätze in Sachsen und Sicherheit für die Menschen in unserem Land. Und deshalb sage ich, Deutschland muss vor allem friedensfähig in der Politik werden. Und dann könnten wir gemeinsam im Kontext diplomatischer Anstrengungen auch einen Frieden für die Ukraine wieder herbeiführen. Vielen Dank.
1: Kollege Thum sprach für die AfD-Fraktion in dieser vierten Rederunde. Gibt es weiteren Redebedarf in dieser Runde seitens der anderen Fraktionen? Das sehe ich nicht. Dann übergebe ich jetzt an die Staatsregierung, an Herrn Staatsminister Pander. Bitte schön, Herr Staatsminister.

0: Sehr geehrter Präsident, liebe Kolleginnen und Kollegen, ich will vielleicht mal etwas, mit der Zeit kann ich ganz stimmen, glaube ich, aber alles gut. Also, will vielleicht mal einen etwas anderen Einstieg wählen. Das passt vielleicht auch ein Stück weit als Einordnung für den Kollegen Thum, was er gerade so gesagt hat. Denn wir haben ja in der letzten Woche einen historischen Moment erleben dürfen. Das Münchner Raumfahrtstartup ESA Aerospace hat im zweiten Anlauf eine Trägerrakete für den Transport kleiner und mittelgroßer Satelliten ins All geschossen. Man war damit schneller als Elon Musks SpaceX. Die haben vor 18 Jahren mit der Falcon 1 damals 4 Versuche gebraucht. Das Ganze hat geklappt ohne, als deutsches Startup, ohne Geld irgendeines Multimilliardärs. Es war eine ganz großartige Leistung, die ja auch gegen den Abgesang unseres Landes aktiv angeht, denn es zeigt sich, Deutschland ist weiter ein Ingenieurs- und auch ein Erfinderland. ESA Aerospace hat es in kürzester Zeit geschafft, international wettbewerbsfähig zu sein. Jetzt stellt sich die Frage, wie haben die das gemacht? Die haben das gemacht, weil in München genauso wie auch in Sachsen ein Biotop von Forschung und Entwicklung existiert, das sowas möglich macht. Aber zur Wahrheit gehört auch, dass diese Innovation nur möglich war, weil es Investitionen und Auftragsgarantien auch aus dem Verteidigungsbereich gab. Denn auch das ist Teil der Wahrheit, ob man es wahrhaben will oder nicht. Was glauben Sie denn vor allem von der AfD, wie die USA oder Russland seit Jahrzehnten funktionieren? Gerade die Amerikaner nutzen dieses System seit langer Zeit, ihre Unternehmen den entscheidenden Marktdurchbruch zu ermöglichen, indem sie sie finanzieren, auch im Bereich der Verteidigungsindustrie und damit Technologie vorantreiben, weil es ein Weg ist, um industrielle Skalierung zu erreichen. Und hier zeigt sich ja die Chance. Bei ESA Aerospace passierte das alles schnell mit viel Mut und nicht schlafmützig, und zwar, weil es gebraucht wird und weil wir uns eben nicht mehr sicher sein können, dass uns die Amerikaner ihre Satelliten in der Zukunft zur Verfügung stellen. Und diese Technologiechancen, die haben wir auch in Sachsen, denn der Freistaat Sachsen, der bringt technologische Bausteine wie sichere Kommunikation, Navigation, Datenverarbeitung, Datenübertragung im Orbit für leistungsfähige Weltraumsysteme mit. Das ist eine Chance. Und nicht umsonst hat sich das Tech- und Raumfahrtunternehmen OHB in Schönegg angesiedelt, als Technisat dort den Standort aufgeben wollte. Und natürlich können in Sachsen auch Aufträge aus dem Bundesverteidigungsministerium helfen, Sachsen zu einem Hotspot zum Beispiel der Weltraumtechnologie zu machen. Welcher verantwortungsvolle Politiker kann das in diesen Zeiten denn bitte ablehnen? Ja, wenn es um Rüstungsprojekte geht, dann fühlt es auch für mich sich nicht toll an. Und ich verstehe auch das Unwohlsein von vielen Bürgerinnen und Bürgern, auch die Argumentation, dass Millionen für Rüstung ausgegeben werden und woanders das Geld fehlt, die ist mir nicht fremd, keine Frage. Aber gleichzeitig sehe ich auch die Angst von vielen Beschäftigten um ihren Arbeitsplatz. Wenn ich in die Augen der Kolleginnen und Kollegen schaue, soll ich denen sagen, auf diesen Industriezweig, auf den können wir verzichten. Unsere Wirtschaft befindet sich im Wandel. Darauf müssen wir reagieren. Das ist unsere Verantwortung. Und auch wenn Kollege Wiesner der Meinung ist, dass wir auf eine solche Standortpolitik gerne verzichten können, dann sage ich ganz klar, nein, das können wir in Sachsen nicht. Denn ich diene den Menschen in Sachsen. Meine Aufgabe ist es, die Wirtschaft zu stärken, Arbeitsplätze zu sichern und neue für die Zukunft zu finden. Unsere Aufgabe ist es also, verschiedene Wege zu gehen, um die sächsische Wirtschaft für die Zukunft aufzustellen und die Herausforderungen der Zeit zu meistern. Ich finde, dass Kollege Pohle das auch hervorragend ausgeführt hat. Die Verteidigungsindustrie ist ein Bereich für Diversifikation. Es ist nicht der Bereich, aber es ist einer, dem wir uns auch stellen sollten. Denn es ist auch meine Aufgabe, Schaden von unserem Volk abzuwenden, sowohl wirtschaftlich, aber auch grundsätzlich. Auch angesichts der vielfältigen Bedrohungen, denen wir im Übrigen ausgesetzt sind. Denn wir haben auch die Pflicht, unser Land im Fall der Fälle verteidigen zu können und unsere Bundeswehr entsprechend auszustatten. Und Herr Orban, wenn Sie wahrheitswidrig sagen, dass der Operationsplan Deutschland ein Angriffsplan wäre, dann möchte ich Ihnen ganz klar widersprechen, es ist ein Verteidigungsplan. Wer was anderes sagt, der will Ängste schüren oder er lügt in böswilliger Absicht, das will ich hier ganz klar sagen. in diesem Zusammenhang dann auch von einer deutschen Kriegswirtschaft zu sprechen, das zahlt auf genau das gleiche Konto ein. Jemand, der das sagt, macht in meinen Augen genau das Gegenteil von dem, was unsere Aufgabe ist, nämlich Schaden von unserem Land abzuwenden. Sie tun genau das, sie stellen gezielt Falschbehauptungen in den Raum und genauso ist es ja auch bei Covenant Industries in Leipzig. Dort werden keine Raketen gebaut, wie von Populisten hier die ganze Zeit immer kolportiert. Es handelt sich um ein Komponentenwerk. Dort werden Träger in Zukunft wahrscheinlich, so wie es die Sachlage gerade ist, in Zukunft angefertigt. Und es wird ein Werk sein, das vielen Menschen Arbeit geben wird und Hoffnung in schwierigen Zeiten. In meinen Augen wäre es Verrat an den Sächsinnen und Sachsen, wenn wir uns dafür nicht einsetzen würden. Die Milliarden für Verteidigung und Investitionen in Technologie dürfen an uns nicht vorbeigehen.
1: Gestatten Sie eine Zwischenfrage oder Zwischenbemerkung an Mikrofon 6? Bitte. Bitte schön, Herr Kollege Obern.
2: Vielen Dank, Herr Staatsminister Panther. Ja, ich habe das Wort Kriegswirtschaft verwendet und ich möchte das auch nochmal klarstellen, wie das gemeint ist. Kriegswirtschaft ist für mich eine Wirtschaft, wo mit einem Schuldenmilliardensumme, 800 Milliarden Euro, aus dem Stand heraus in vielen Ecken die Rüstungsindustrie hochgefahren wird. Das ist staatlich finanziert, das ist kein Bedarf am Markt, das ist staatlich finanziert mit Schulden. Das ist für mich Rüstungswirtschaft. Und der Operationsplan Deutschland plant ja genau das. Der Operationsplan Deutschland will ja im Kriegsfall dafür sorgen, dass möglichst schnell die gesamte zivile Wirtschaft auf den Kriegsfall umgestellt wird, damit dann Kriegswirtschaft herrschen kann. Wenn wir heute von Kriegswirtschaft reden, reden wir von einer schuldenfinanzierenden Rüstungsindustrie

0: Beispiel machen, dass genau das gerade in Russland passiert. Das ist doch eine Absurdität. Muss ja? Das würde ich jetzt zu gerne noch verstehen. Sie werfen hier einem friedliebenden deutschen Volk, das nichts anderes will, als seine Demokratie zu schützen, Handel zu treiben, vor, dass wir in eine Kriegswirtschaft gehen. Das ist doch wohl an Absurdität nicht zu überbieten. Wie gesagt, wir sehen, dass Sie offensichtlich uns Autokraten und Diktatoren chancenlos ausliefern wollen, während in Russland ganz offiziell auf völlige Kriegswirtschaft umgestellt wurde, was hier von Ihnen hier vorne nicht erwähnt wurde, und zum Beispiel auch der Kollege Medvedev uns schon vor 2 Jahren als eindeutigen Feind bezeichnet hat, nur um das auch nochmal deutlich zu machen. Ich meine, ich möchte jetzt gar nicht auf die wirklich absurde Rechtfertigung dieses völkerrechtswidrigen Angriffskrieges durch Kollegen Thum, der dieses Kriegs, der millionenfaches Leid gebracht hat in der Ukraine. Also da möchte ich jetzt gar nicht näher drauf eingehen, aber man kann ja vielleicht auch noch weiter ausführen, dass auch ich auch keine Kritik von Ihnen gehört habe an den USA, wo zum Beispiel ein Verteidigungsminister zum Kriegsminister umbenannt wurde, oder Sie haben auch nichts dazu gesagt, dass Ihre Debatten hier im Endeffekt nichts anderes sind als Populismus, denn auch die Aussagen von Herrn Siegmund wurden schon von Kollegen Günther hier nochmal zitiert. Das ist ein ganz abscheuliches Menschenbild, was von Kollegen Siegmund aus Sachsen-Anhalt hier an den Tag gelegt wurde. Und das, was Sie hier betreiben, das ist ehrlicherweise abscheuliche Bigotterie. Um es deshalb klar und deutlich zu sagen, unsere deutsche und europäische Friedenswirtschaft, die leidet, weil Ihre Freunde, Trump und Putin, sinnlose Kriege losgetreten haben. Und deshalb müssen wir wirtschaftliche Vernunft, einen wehrhaften Pazifismus und europäischen Patriotismus anstreben. Ich werde jedenfalls alles dafür tun, dass unser Land nicht den Großmächten ausgeliefert wird. Wir werden als Staatsregierung alles dafür tun, dass die sächsische Wirtschaft in Zukunft stark und widerstandsfähig ist. Denn das ist unsere Aufgabe. Ich kann nur hoffen, dass die Populisten sich durch solche bigotten Debatten selbst entlarven. Vielen Dank.
1: Staatsminister Panther sprach für die Staatsregierung. Und wenn es keinen Redebedarf mehr gibt, meine sehr verehrten Damen und Herren, ist die zweite aktuelle Debatte abgeschlossen. Wir kommen nun zur dritten aktuellen Debatte, beantragt von der Fraktion BSW zum Thema im Zangengriff von Politik und Kartellen. Wie weit soll die Tankstellenabzocke noch gehen? Als Antragstellerin hat zunächst die Fraktion BSW das Wort. Die weitere Reihenfolge in der ersten Runde: CDU, AfD, SPD, Bündnis Grüne, Die Linke, fraktionslose MDL und Staatsregierung, wenn gewünscht. Ich übergebe zuerst an die Fraktion des BSW, und für die Fraktion des BSW spricht Kollege Böhme. Bitte schön, Herr Kollege.
2: Sehr geehrter Herr Präsident, liebe Kolleginnen und Kollegen, momentan verläuft jedes Gespräch an einer Tankstelle frappierend deckungsgleich. Es fallen grundsätzlich Begriffe wie Zumutung, unerträglich, Belastung oder eben Ähnliches. Für uns ergab sich demzufolge unser Ansatz einer aktuellen Debatte relativ zwangsläufig. Denn die Preise an Tankstellen in Deutschland und eben auch in Sachsen zeigen exemplarisch die Ignoranz der Bundesregierung aus den auch hier regierenden Parteien CDU und SPD gegenüber den elementaren Bedürfnissen der deutschen Bevölkerung. Denn Benzin und Diesel sind keine Luxusbedürfnisse, sondern existenzieller Bedarf im ländlichen Raum für Pendlerinnen und Pendler, für Schichtarbeiter, für das Handwerk und natürlich nicht zuletzt für die Logistik. Denn die aktuellen Horrorpreise entziehen den Bürgerinnen und Bürgern hierzulande nicht nur Kaufkraft, sondern sie sorgen mit den entsprechenden Auswirkungen auch für unter anderem hohe Lebensmittelpreise. Und insofern stellen sie eine Mehrfachbelastung unserer Bevölkerung dar. Was setzen CDU und SPD dem bisher

0: entgegen. Da gab es den sogenannten Tankrabatt. Ein, wie immer, natürlich aus der politischen Marketing-Schmiede entnommener Begriff, denn es handelte sich ja nicht um einen Rabatt, sondern lediglich um eine Verringerung der Beträge, um die sich die Konsumenten an der Tankstelle entsprechend weniger sozusagen an der Tankstelle, nee, die entsprechend weniger Belastungen an der Tankstelle durch staatliche Abgaben und Steuern für die Konsumenten bedeuteten. Insofern, ganz kurz zusammengefasst, wurden die Tankstellenkunden lediglich vorübergehend vom Staat weniger abkassiert. Dann gab es die 12-Uhr-Regel. Das war dann schon fast Realsatire, denn die Menschen wurden anscheinend für blöd gehalten, zu erkennen, dass das Problem der hohen Benzin- und Dieselpreise nicht dadurch gelöst wird, indem man statt mehrerer kleiner Erhöhungen eine große pro Tag macht. Die Erhöhung die Explosion, so muss man es ja sagen, der Benzin- und Dieselpreise in Deutschland haben am Ende mehr oder weniger eine Ursache. Das ist die Kriegführung der USA, die die Rohölpreise in bisher nicht dagewesener Weise angeheizt hat. Aber wir stellen mit Verwundern beim Blick auf unsere Nachbarn fest, die Preise in allen anderen Ländern sind bei weitem nicht so gestiegen wie bei uns. Das heißt, es gibt tatsächlich Rezepte, wie man seine Bevölkerung vor den Auswirkungen dieses Krieges der USA schützen kann. Nur in Deutschland wird das eben von der Politik bewusst verweigert. Der Blick auf die Bestandteile des Benzinpreises hierzulande macht deutlich, was die Mindesterwartung an eine verantwortungsvolle Regierung sein muss, nämlich die schnellstmögliche Aussetzung der CO2-Abgabe und die Verringerung der Energiesteuer und der Mehrwertsteuer. Natürlich können wir uns vorstellen, dass momentan der Bundesregierung diese Mehreinnahmen natürlich zu Pass kommen, weil nicht zuletzt dadurch die gigantischen Ausgaben für Aufrüstung und für die Kriegsfortführung in der Ukraine viel leichter finanzierbar sind. Stattdessen flüchtet sich aber insbesondere Finanzminister Klingbeil in das Ableckungsmanöver einer Übergewinnsteuer. Ein wohlklingender Begriff, aber die entscheidende Frage dabei ist, was würde denn das an Entlastung für die Bürgerinnen und Bürger bedeuten, wenn der Staat, ich habe seine Rolle gerade beschrieben, über weitere Mehreinnahmen verfügt? Darüber hinaus kommen bei diesem wohlklingenden Begriff, wie ich das schon sagte, noch juristische Bedenken.
1: Die Redezeit ist abgelaufen.
0: Denn die Herausforderung setze ich dann später fort. Danke.
1: Vielen Dank, Kollege Böhme. Kollege Böhme sprach in dieser ersten Rederunde für die Fraktion des BSW. Und nun übergebe ich an Frau Kollegin Klemm von der CDU-Fraktion. Bitte schön.

0: Herr Präsident, liebe Kolleginnen und Kollegen, ich glaube, jeder von uns, der in letzter Zeit getankt hat, hat den gleichen Frust gefühlt. Und zumindest in dem einen Punkt sind wir uns, glaube ich, so ziemlich das erste Mal, seit ich hier arbeite, fraktionsübergreifend einig. Und besonders hart trifft es eben wieder den ländlichen Raum und das Handwerk und unsere mittelständischen Unternehmen. Und den Ärger verstehe ich wirklich gut. Aber gerade deshalb müssen wir einfach auch bei der Wahrheit bleiben, liebe Kolleginnen und Kollegen. Denn Deutschland und auch der Sächsische Landtag können Weltmarktpreise und geopolitische Entwicklungen nicht einfach per Gesetz außer Kraft setzen. Der Ölpreis wird von einem globalen Markt bestimmt und geopolitisch stark beeinflusst. Die Straße von Hormuz, ich brauche es, glaube ich, nicht großartig ausführen. Wir haben in den letzten Monaten genug darüber gesprochen. Es ist eine der wichtigsten Ölhandelsstrecken der Welt und normalerweise wird dort etwa ein Fünftel des weltweiten Ölhandels transportiert. Durch die aktuellen Konflikte ist der Verkehr massiv eingeschränkt. Und gleichzeitig, das kommt dazu, tritt China wieder stärker als Käufer auf und Angriffe auf Raffinerien in Russland sorgen für zusätzliche Engpässe, insbesondere bei Diesel oder eben auch anderen Mineralölprodukten. Und das macht sich nicht nur an den Tankstellen bemerkbar. Und selbst wenn unser Öl heute beispielsweise aus Norwegen, den USA oder Kasachstan kommt, es ist nicht so, dass sich der Preis nach dem Herkunftsland richtet, sondern es ist halt der Weltmarkt, der den Preis bestimmt. Deswegen hilft auch ein staatlich subventionierter Spritpreisdeckel nicht wirklich gegen die eigentliche Ursache. Wenn der Staat einen Preis unterhalb des tatsächlichen Marktpreises festlegt, wird das Öl dadurch nicht billiger und Rohöl nicht plötzlich wieder durch die Straße von Hormuz transportiert. Raffinerien produzieren keinen zusätzlichen Liter Diesel und Tanker fahren auch nicht schneller. Und die Differenz zwischen dem staatlich festgelegten Preis und den tatsächlichen Kosten muss trotzdem jemanden bezahlen. Und wenn es nicht der Autofahrer an der Zapfsäule tut, dann ist es der Steuerzahler im Allgemeinen. Auch allein die Forderung Steuer runter ist deshalb keine einfache Lösung, die man mal so in den Raum werfen kann. Ja, Steuern und Abgaben machen einen erheblichen Teil des Kraftstoffpreises aus. Aber wir haben bereits beim, wie haben Sie gesagt, aus der Marketing-Schmiede der Politik stammenden Tankrabatt gesehen, dass eine staatliche Entlastung teuer ist und nicht vollständig zwangsläufig ankommen muss. Eine Entlastung von 17 Cent je Liter kostete den Staat innerhalb von nur 2 Monaten rund 1,6 Milliarden Euro. Und sie wurde zwar überwiegend weitergegeben, aber eben nicht vollständig. Wir sollten deswegen nicht versprechen, dass den Kern des Problems mit einem Tankrabatt oder Steuersenkungen lösen zu können, denn das können wir nicht. Wofür wir aber sorgen müssen, ist, dass der Wettbewerb an der Zapfsäule funktioniert und fair ist, dass die Preisbildung transparent ist und Entlastungen genau dort ankommen, wo Unternehmen und die Menschen vor Ort sie tatsächlich brauchen. Und genau hier liegt die Aufgabe des Bundeskartellamtes. Wenn die Preise an der Zapfsäule steigen, darf nicht der Eindruck entstehen, dass die Menschen einem undurchsichtigen Markt entgegenstehen. Das Bundeskartellamt muss deshalb entlang der gesamten Wertschöpfungskette hinschauen. Vom Rohöl, der Raffinerien, bis hin zum Großhandel und eben bis zur Tankstelle. Und das heute und ehrlicherweise auch nicht erst in ein paar Wochen. Unsere Gesetzgebung lässt es eigentlich nicht zu, dass Marktmacht missbräuchlich ausgenutzt werden darf und Kraftstoffpreise unangemessen hoch sind. Hier muss endlich hingeschaut werden. Das Bundeskartellamt muss heute, es muss jetzt reagieren. Und man muss auch ganz klar sagen, nicht jeder hohe Preis ist automatisch ein Kartellverstoß. Wenn der Ölpreis steigt, Transportwege ausfallen, Raffinerien beschädigt werden oder weltweite Lagerbestände sinken, können Preise selbstverständlich steigen. Aber Krisen dürfen kein Freifahrtschein sein für missbräuchliche Preisgestaltung der Raffinerien und Mineralölkonzerne. Deshalb erwarten wir als CDU-Fraktion jetzt eine aktuelle und umfassende Prüfung der Preisbildung, eine nachvollziehbare Erklärung, ob Preissteigerungen sachlich gerechtfertigt sind und konsequentes Einschreiten bei missbräuchlichen Verhalten oder Wettbewerbsverstößen. Die Menschen haben ein Recht, eine einfache Frage zu stellen, warum kostet der Liter heute so viel? Wenn es dafür sachliche Gründe gibt, müssen diese erklärt werden. Wenn es sie nicht gibt, muss der Staat einschreiten. Liebe Kolleginnen und Kollegen, wir dürfen nicht mit einfachen Parolen arbeiten, sondern wir müssen schnell für Entlastung sorgen, für mehr Transparenz, bei der Preisbildung, für einen funktionierenden Wettbewerb an der Zapfsäule und vor allem eben auch für die gezielte Unterstützung der Menschen vor Ort. Dankeschön.
1: Kollegin Klemm sprach für die CDU-Fraktion. Nun spricht für die Fraktion der AfD Kollege Monczek. Bitte schön, Herr Kollege.
2: Dankeschön. Herr Präsident, ich möchte einen Vergleich in den Mittelpunkt stellen, der entlarvender kaum sein könnte, dass sogenannte Tankstellenabzocke in Wahrheit eine Steuerstaatsabzocke ist. Schauen wir zu unseren Nachbarn und damit Kollegin Klamm zu einem Vergleich. August 26 steuerte Super in Polen im Durchschnitt 1,51 Euro, in Deutschland mindestens 2,25 Euro. Unterschied 74 Cent. Anfang September 2026, Tschechien 1,86 Euro, Deutschland mindestens 2,33 Euro. Bei Diesel sieht es ähnlich aus, noch viel schlimmer ist es bei AdBlue. Jetzt kommt der entscheidende Punkt, meine Damen und Herren. Dieser Kraftstoff stammt in weiten Teilen aus derselben Raffinerie, dem BCK Schwedt, unmittelbar an der Grenze zu Polen, versorgt nicht nur Berlin, Brandenburg und Sachsen, sondern auch unsere Nachbarn. Es entsteht damit, dass die Raffinerie im polnischen Block eine gemeinsame Ader im System der Druzhba-Pipeline, Lieferung von Öl, Ölprodukten findet sogar wechselseitig zwischen diesen Standorten statt. Der brandenburgische SPD-Ministerpräsident Dietmar Woidke hat das Problem im März 2026 auf den Punkt gebracht, wörtlich Preistreiberei und reine Abzocke. In Berlin, Brandenburg bezahlen Sie für einen Liter Super 2 Euro, in Polen 1,38. Beide Seiten werden von der gleichen Raffinerie beliefert. Das ist also keine Sache des Kartellamtes. Meine Damen und Herren, wenn selbst ein SPD-Ministerpräsident das Wort Abzocke bereits verwendet, dann sollten auch wir in diesem Hause die eigentliche Ursache beim Namen benennen. Nicht die Raffinerie ist der steuergierige Teil, sondern der Staat selbst, der hier abzockt. Über die Energiesteuer, die CO2-Abgabe und die darauf erhobene Mehrwertsteuer, die den Preis künstlich noch in die Höhe treibt. Eine aktuelle Studie der Beratungsfirma Frontier Economics kommt zum Ergebnis: Rechnet man alle sämtliche staatlichen Abgaben aus seinem Kraftstoffpreis heraus, hat Deutschland den niedrigsten Dieselpreis, den zweitniedrigsten Benzinpreis in der gesamten EU. Meine Damen und Herren, weil es so wichtig ist, ohne diese überzogenen Steuern wären wir Spitzenreiter bei günstigen Kraftstoffpreisen. Durch diese Wuchersteuern gehören wir zu den teuersten Ländern Europas. Im Klartext: Dieselbe Raffinerie, derselbe Rohstoff, dieselbe Produktionskette und doch zahlt der Bürger in Sachsen zu Polen und Tschechien im Vergleich mindestens 1 Euro oder mehr für denselben Liter Sprit. Es ist keine Marktlogik, wie uns unsere Kollegin Klemm gerade weismachen wollte. Das ist politisch gewollte Ungleichbehandlung der eigenen Bürger. Meine Damen und Herren, gerade in Sachsen, mit unserer Grenze zu Polen und Tschechei, erleben wir diesen Wahnsinn hautnah. Menschen aus der Grenzregion fahren gezielt zum Tanken nicht aus Vergnügen, sondern aus wirtschaftlicher Notwendigkeit. Das ist ein Armutszeugnis durch diese rot-grüne CDU-Energiepolitik. Was muss man daraus folgen? Streichung der hohen Energiesteuern auf Kraftstoffe. Zweitens, Streichung der CO2-Abgabe. Drittens, Senkung der Mehrwertsteuer. Viertens, Senkung der Kfz-Steuer für Dieselfahrzeuge. Und bitte hören Sie endlich auf, den Bürgern Unfug zu erzählen, nach dem Motto, der Staat verdient nichts. Der Staat verdient das meiste. Und folgen Sie deswegen unseren Vorschlägen zu einer schnellstmöglichen Lösung. Meiner ist wieder, wie vorhin schon gesagt, Herr Ministerpräsident, lösen Sie sofort und unverzüglich diesen Kanzler ab. Beenden Sie diese Staatsabzocke nicht nur an der Tankstelle. Schade, dass er nicht da ist. Vielleicht wird er dann, wenn er es nie macht, von unserem Fraktionsvorsitzenden Jörg Orban abgelöst, 2029. Seine Chance ist jetzt, ab nach Berlin. Dankeschön.
1: Kollege Monczek sprach für die AfD-Fraktion. Nun spricht für die Fraktion der SPD Kollegin Pfeil. Bitte schön.
3: Sehr geehrter Herr Präsident, liebe Kolleginnen und Kollegen, ich glaube, uns allen ist klar, die Belastung ist real und ebenso auch die strukturellen Wettbewerbsprobleme. Doch halte ich es für nicht richtig, halte es für falsch, wenn wir hier im Sächsischen Landtag über Kartelle und Abzocke sprechen und das in einem Duktus tun, der die Menschen noch zusätzlich verunsichert. Das sollten wir nicht tun. Wir sollten Antworten bringen, wir sollten Debatten führen, was die besten Antworten sind, aber nicht die Menschen noch mehr verunsichern, indem man Vergleiche aufstellt, die einfach nicht wahr sind. Der Bund hat bereits gehandelt, das ist klar, das haben wir auch gesehen. Wir hatten die 12-Uhr-Regelung, wir haben ein schärferes Kartellrecht, wir haben temporäre Steuerentlastungen gesehen. Gleichzeitig sagen wir auch jetzt gerade ganz klar, es braucht weitere Antworten. Seit März diesen Jahres ist dieser Zustand für viele von uns, für viele in diesem Land, eigentlich für fast alle in diesem Land, einer, der immer schwerer zu tragen ist. Und wir können immer nicht noch weiter darauf warten, welche Möglichkeiten geprüft werden, sondern wir sollten jetzt auch endlich reagieren. Und dabei wird es natürlich zwei Antworten geben müssen. Es wird eine langfristige Lösung brauchen. Es wurde vorhin schon drüber gesprochen. Da geht es natürlich um die Frage der Übergewinnsteuer, insbesondere auf europäischer Ebene. Und ich halte es auch nicht für richtig, dass Ministerin Reiche gerade solche Modelle immer wieder blockiert. Und wir müssen kurzfristig natürlich auch über Lösungen sprechen. Wir als SPD-Fraktion und zuvorderst auch Minister Pander, der dazu ja auch schon noch, dann noch was sagen wird. Da gibt es zwei Modelle natürlich, die wir auch bevorzugen. Da geht es um das Aussetzen der CO2-Steuer, um Gottes Willen nicht um die Abschaffung, wir stehen dazu. Und da geht es auch um das Senken der Energiesteuer an dieser Stelle. Und natürlich sollte auch der Preisdeckel geprüft werden, auch wenn das gerade noch unklar ist, ob das tatsächlich Vorteile für Deutschland bringt. Klar ist, eine Lösung braucht es jetzt ganz dringend. Ich bin an dieser Stelle einmal froh und liebe CDU, das sage ich nicht gerne, aber dass Bundeskanzler Merz jetzt endlich die Ankündigung gemacht hat, dass jetzt zeitnah eine Lösung kommt. Ich glaube, da hat er unsere alle Unterstützung. Wir hoffen auf eine positive Lösung und wir hoffen auch nicht nur auf kurzfristige Sachen, die jetzt notwendig sind, sondern auch auf eine langfristige Lösung auf der europäischen Ebene. Da kann der Kollege Merz dann gerne auch seine Wirtschaftsministerin noch ein Stück weit überzeugen, denn ich glaube, das ist wichtig, dass wir in diesen Bereichen da gerade alle zusammenarbeiten. Vielen herzlichen Dank.
1: Kollegin Pfeil sprach für die SPD-Fraktion. Für die Fraktion Bündnis Grüne spricht nun Kollege Günther. Bitte schön.
4: Sehr geehrter Präsident, liebe Kolleginnen, liebe Kollegen, ich glaube, uns ist allen klar, dass die Situation so, wie sie im Moment ist, nicht haltbar ist, weil es tatsächlich strangulierend ist für viele Menschen in diesem Land, aber auch für viele Gewerbetreibenden, die mit diesen Preisen einfach nicht zurechtkommen. Man muss aber auch klar benennen, was die Ursache von dem Ganzen ist. Das sind diese Kriege dieser Welt. Und das ist einmal ganz klar der Angriffskrieg von Russland. Und es ist natürlich auch der Krieg, den Ihr MAGA-Freund Trump im Golf spielt. Das zusammen führt gerade zur Explosion dieser Preise. Und strukturell könnte uns das alles egal sein, wenn wir schon viel weiter wären beim Thema Elektromobilität. Ein weiteres Thema von Ihnen, wo Sie uns ja unbedingt gerne weiter in dieser Abhängigkeit haben wollen. Und da muss man sagen, das sind andere Länder einfach schon deutlich weiter. Ne? Zahlen Norwegen, ne? 95,9% Neuzulassungsquote E-Mobilität. In China übrigens ein Drittel. Großbritannien, knappes Viertel. Wir in Deutschland sind bei 19,1%, immerhin. Und die Leute, die jetzt schon ein E-Auto fahren, ihre eigene Solaranlage und ihren Speicher haben, die betrifft es eben auch nicht so stark. Nur sind es eben noch viel zu wenige. Gestanden und das ist auch genau ein Grund, weshalb wir jetzt helfen müssen mit Instrumenten. Gestanden? Das heißt, wir brauchen...
1: Ja? Entschuldigung, ich wollte nicht unterbrechen, aber gestanden Sie eine Zwischenfrage, Zwischenbemerkung an Mikrofon 2 durch Herrn Kollegen Professor Scheibe? Bitte schön, Herr
5: Kollege. Ja, danke, Kollege Günther. Zunächst mal, also es ist ja genauso ein Angriffskrieg, weil Sie da immer so eine Unterscheidung machen zwischen der USA und Iran wie zwischen Russland und der Ukraine. Das ist aber nicht meine Frage. Ihre Partei hat ja Ende der 90er Jahre, wenn ich richtig weiß, einen Spritpreis von 5 D-Mark gefordert. Jetzt haben wir ja das Ziel erreicht. Sind Sie jetzt damit zufrieden?
4: Wenn Sie mir ein bisschen zugehört hätten, hätten Sie sich Ihre Frage sparen können. Denn wie ich gerade gesagt habe, habe ich ausgeführt, dass dieser Preis strangulierend ist. Das heißt aber nicht, dass es richtig ist, dass wir weiter auf Verbrenner setzen in Zukunft, sondern wir brauchen Alternativen dazu, damit es gar keine Rolle mehr spielt, was hier ein Liter Diesel kosten würde, wenn Sie mir zugehört hätten. Und die Alternativen gibt es ja, und das ist insbesondere die E-Mobilität. Und natürlich sind es auch andere Instrumente. Wir erinnern uns noch, als wir die letzte Energiepreiskrise hatten, ne? Damals ist das Deutschlandticket eingeführt worden für 9 Euro. Das hat Pendlerinnen und Pendler tatsächlich echt entlastet und vor allen Dingen hat es tatsächlich ganz viele Menschen dazu gebracht, umzusteigen auf öffentlichen Verkehr. Und deswegen müssen wir auch hier einen gesamten Instrumentenkasten anwenden. Und das heißt Zukunft E-Mobilität, öffentlichen Verkehr weiter ausbauen, dort auch preiswerter machen und natürlich uns energiepolitisch endlich von diesen Fossilen unabhängig machen. Das brauchen wir. Und kurzfristig, weil unsere Fahrzeugflotte so ist, wie sie jetzt ist, all diese Instrumente, die hier schon angesprochen worden sind, und da gehört eine Übergewinnsteuer dazu, denn an diesen hohen Preisen verdienen die fossilen Konzerne. Und dafür gibt es überhaupt gar keinen vernünftigen Grund. Und da muss auch das Kartellrecht angepasst werden und auch mit ordentlichen Durchgriffsrechten ausgestattet werden. Und da muss die Bundesregierung aus beiden Parteien endlich auch wirklich aktiver werden. Und da muss insbesondere die CDU jetzt springen, denn die SPD macht ja die entsprechenden Vorschläge. Und da bin ich auch froh, dass hier Staatsminister Panther hier nicht wieder mit dem Tankrabatt kommt. Den hat ja auch vor allen Dingen die Fossilindustrie kassiert, sondern das Luxemburger Modell ist ein anderer Vorschlag, ist wirklich wesentlich vernünftiger. Auch dahinter stehen wir. Und vielleicht noch einen letzten Satz dazu, dass jetzt hier der Staat sich wie dumm und dämlich verdient. Sie picken sich da immer Nachbarländer raus, wie eben Osteuropa oder Spanien. Ich will Ihnen noch mal sagen, in Deutschland ist der Steueranteil am Treibstoff im Schnitt 66 Cent. In Niederlanden sind es 85, in Dänemark 72, in Italien 71, Irland 71, in Frankreich 68, in Finnland 67. Das sind auch alles Nachbarbundesländer. Vielleicht sind Sie da mal ein bisschen vollständiger und ehrlicher in Ihrer Ausführung. Vielen Dank.
1: Kollege Günther sprach für die Fraktion Bündnis Grüne. Nun spricht für die Fraktion Die Linke Kollegin Schaber. Bitte schön.
6: Herr Präsident, meine sehr verehrten Damen und Herren, der Krieg zwischen den USA und dem Iran nimmt kein Ende. Wir haben als Linke den völkerrechtswidrigen Angriff der USA sofort verurteilt, als andere noch blauäugig davon träumten, dass mit Waffengewalt das iranische Volk befreit wird. Und wir haben damals schon gesagt, dass dieser irrsinnige Krieg nicht nur unschuldige Menschen das Leben kostet, sondern auch die Weltwirtschaft schwer schädigen wird. Es ist so gekommen. Die Straße von Hormus ist de facto nicht passierbar. Der Rohölpreis bewegt sich in Richtung Rekordhöhe. Wie immer mischen Spekulanten fleißig mit. Dafür zahlen müssen auch die Menschen in Sachsen, die auf das Auto angewiesen sind. Unverschämt wird an den Tankstellen abkassiert. Die Leute, die auf dem Land wohnen, trifft es am härtesten, vor allem die Familien. Aber auch Menschen ohne Auto bekommen die Rechnung präsentiert. Die Preise für alle Waren steigen. Heizung und Strom werden teurer und teurer. Die Mineralölkonzerne streichen satte Übergewinne ein. 3 Milliarden sind es inzwischen. Die Bundesregierung aus CDU und SPD bleibt hier untätig. Der Tankrabatt wurde nicht verlängert. Das dafür nötige Geld hat man nicht durch eine Übergewinnsteuer von den Mineralölkonzernen geholt, wie es die Linke gefordert hat. Stattdessen gilt das Prinzip in die Tasche rein, auf der einen Seite und auf der anderen wieder raus. Die Konzerne haben dabei auch noch mal kräftig zugelangt. Es ist noch nicht zu spät. Liebe SPD, setzen Sie sich gegen die Wirtschaftsministerin Katharina Reiche durch, die das im Interesse der Konzerne die Übergewinnsteuer weiter blockiert. Auch in dieser Woche gibt es wieder viele Ankündigungen, aber keine Entscheidung. Es ist mit heißer Luft halt, die sie produziert, kann die Bundesregierung aber weder die Gasspeicher füllen noch die Spritpreise drücken. Viel Geschrei und wenig Wolle sprach der Teufel und schwor das Schwein. Eine Erhöhung der Pendlerpauschale wirkt erst langfristig. Wir müssen aber sofort an der Zapfsäule für Entlastung sorgen. Das haben wir bereits zu dem fast gleichen Titel im März hier zu unserer aktuellen Debatte schon gesagt. Es muss eine feste Obergrenze für die Preise von Benzin und Diesel geben, damit die Konzerne nicht unter irgendwelchen Vorwänden immer mehr und mehr kassieren. Dieser Preisdeckel muss von der Behörde kontrolliert werden und durchgesetzt werden. Eine Behörde, die bissig ist und eben nicht wegschaut. Die sogenannte 12-Uhr-Regel wird derzeit von vielen Tankstellen ignoriert. Die Konzerne müssen keine Strafen fürchten, weil die zuständigen Behörden der Kommunen überfordert sind. Es schadet sowieso vor allem den Berufstätigen, wenn die günstigsten Preise am späten Vormittag aufgerufen werden und nicht mehr wie früher nach Feierabend. Wenn es um Entlastung geht, sollten wir aber nicht allein auf die Leute schauen, die ein Auto haben. Schließlich leiden alle unter den steigenden Preisen. Inzwischen hat man fast den Eindruck, dass viele nur arbeiten, damit sie den Arbeitsweg bezahlen können. Deswegen fordern wir zum Beispiel, dass das 9-Euro-Ticket wieder eingeführt wird. Außerdem müssen wir die Nutzung erneuerbarer Energien ausbauen, denn die E-Mobilität breitet sich aus und preiswerter Ladestrom wird gebraucht. Schließlich können die wenigsten mit Strom vom eigenen Dach laden. Wenn all das nicht geschieht, die Menschen weiter abkassiert und die Konzerne geschont werden, dann soll die Bundesregierung bitte nicht jammern, dass sie so beliebt ist wie eine Wurzelbehandlung oder ein Wasserschaden. Das brockt sie sich dann schon selbst ein. Vielen Dank für Ihre Aufmerksamkeit.
1: Kollegin Schaber sprach für die Fraktion Die Linke. Damit hätten wir die erste Rederunde absolviert. Wir steigen jetzt in eine zweite Rederunde ein. Ich frage die Fraktion des BSW, ob sie sprechen möchte. Jawohl, Kollege Böhme ist schon auf dem Weg.

0: Sehr geehrter Herr Präsident, liebe Kolleginnen und Kollegen, meinen ersten Redebeitrag durfte ich unterbrechen beim Thema Übergewinnsteuer. Und wir haben ja hier auch schon gehört, dass sie insbesondere von den Kolleginnen und Kollegen der SPD und der Linken nach wie vor angestrebt wird. Es gibt Herausforderungen, wie ich vorhin gesagt habe, oder klare, deutliche Bedenken aus juristischer Ecke zu dieser Übergewinnsteuer. Denn es ist ja tatsächlich eine schwierige Definition und am Ende müssen wir ehrlich sein, eine sehr, sehr willkürliche Definition, wie man einen Normalgewinn definiert. Denn erst wenn man diesen Schritt getan hat, kann man auch einen Übergewinn definieren. Also alles wird am Ende eine sehr, sehr beliebige, auf eine sehr beliebige Festlegung hinauslaufen und demzufolge steht es absehbar auch auf sehr, also juristisch sehr wackeligen Beinen. Deswegen halten wir eine solche Übergewinnsteuer zwar für vielleicht ethisch angemessen, aber eben nicht realistischerweise anzustreben. Und kurz auf Beiträge oder einige Beiträge, die wir hier heute schon gehört haben. Frau Kollegin Klemm hat ja kunstvolle Verrenkungen vollführt, um uns zu überzeugen, dass eine Senkung von Steuern und Abgaben auf den Benzinpreis keine Lösung sein kann. Aber der Fakt bleibt, jeder Cent, der den Preis von Benzin und Diesel an Tankstellen senkt, ist eine Entlastung für unsere Bürgerinnen und Bürger. Und nach unserem Verständnis sind wir genau dafür hier. Die Kollegin Pfeil hat mit einem besonderen Bonmot aufgewartet, nämlich, dass in Sachsen nicht der Preis das Problem an der Tankstelle ist, sondern eine Verunsicherung. Also da wäre interessant, nee, sie kann es jetzt auch nicht nochmal vertiefen, zu hören, warum denn eine Verunsicherung härter oder schwerer zu ertragen ist als diese wahnwitzigen Preise. Und zu guter Letzt nochmal Herr Günther, der ist aber auch nicht da. Es ist immer wieder faszinierend zu hören, wie man diese Überzeugung, dass man eine Bevölkerung im Ganzen zu ausschließlich einer Art von Mobilität zwingen will, nie ausstirbt. Sie werden sich damit abfinden müssen, liebe Kolleginnen und Kollegen der Grünen, dass es immer, würde meine These lauten, Bürgerinnen und Bürger in Sachsen, in Deutschland geben wird, die einfach mit Verbrennern fahren wollen. Und es ist nicht Aufgabe der Politik, mit Zwang oder mit irgendwelchen anderen Dingen das zu verhindern. Vielen Dank.
1: Kollege Böhme sprach für die Fraktion des BSW und nun spricht für die CDU-Fraktion, insofern dies gewünscht ist, ein weiterer Redner oder eine Rednerin ist nicht gewünscht. Dann übergebe ich an die AfD-Fraktion und Kollege Mayer wird jetzt in dieser zweiten Rederunde für die AfD-Fraktion sprechen.

0: Sehr geehrter Herr Präsident, meine sehr geehrten Kolleginnen und Kollegen. Mein Fraktionskollege hat bereits gezeigt, wie hilflos, ja wie verantwortungslos die Bundesregierung auf die hohen Spritpreise reagiert. Nochmals, das größte Kartell, das den deutschen Autofahrer abzockt, sitzt nicht in irgendeiner Konzernzentrale. Es sitzt in Berlin und seine Werkzeuge heißen Energiesteuer und CO2-Abgaben. Die Parallele zum Ablasshandel im Mittelalter drängt sich auf. Am 31. Oktober 1517 veröffentlichte Martin Luther seine 95 Thesen gegen den Ablasshandel. Auch damals wurde den Menschen die Lüge erzählt, sie würden alle elend umkommen, im Fegefeuer verglühen, wenn sie ihr Geld nicht der Kirche geben. Martin Luther sah in dem Handel mit Zertifikaten einen großen Schwindel und einen schlimmen Betrug an den Menschen. Heute sollen sie, die Menschen, dem Staat noch mehr Geld geben. Sonst würde die Erde unbewohnbar. Noch schlimmer, heute haben die Menschen keine Wahl. Sie werden zwangsweise abgezockt. Meine Damen und Herren, das deutsche Emissionshandelssystem erzielte im Jahr 2025 rund 16 Milliarden Euro. 16 Milliarden Euro, die neben allen anderen Steuern und Abgaben von unseren Bürgern beim Tanken und Heizen abverlangt wurden. Umgerechnet fast 200 Euro im Jahr pro Einwohner als zusätzliche Klimarettungsabgabe. Deutschland hat diesen Weg im Alleingang bestritten. Selbst die EU sieht ein solches System erst 2028 vor. Die Altparteien sind mal wieder Weltmeister darin, unsere Bevölkerung für den Klimasozialismus zu knechten. 2021 unter der großen Koalition von CDU und SPD mit einer Kanzlerin namens Merkel und einem Finanzminister namens Scholz wurde das Brennstoff-Emissionshandelsgesetz eingeführt. Fixpreis 25 Euro pro Tonne CO2. Das bedeutete von Tag 1 an ein Plus von 7 Cent pro Liter Benzin und 8 Cent pro Liter Diesel.
1: Gestatten Sie eine Zwischenfrage oder Zwischenbemerkung an Mikrofon 6, Herr Kollege?
0: Ja, bitte.
1: Herr Kollege Dr. Kromer, bitte.
2: Danke, schön. Herr Präsident. Ich wollte nur fragen, ob Ihnen bekannt ist, dass die 6 großen Mineralölkonzerne vom Quartal 2 auf 3 in diesem Jahr ihre Gewinne von 23 Milliarden auf 46 Milliarden verdoppelt haben.
0: Herr Kollege, mein Vorredner, mein Kollege Monzek hat Ihnen schon berichtet, dass der Preis ohne die deutschen Steuern und Abgaben, der Benzinpreis und der Dieselpreis in Deutschland im untersten Level in Europa sind. Und wenn Kriege angezettelt werden und dann Raffinerien zerstört werden und der Weltmarktpreis, das hat Ihre Kollegin vorhin ausgeführt, steigt, dann verdienen halt die Konzerne, die noch in Amerika vielleicht sitzen und keine Kriegsschäden haben, dann verdienen die halt mehr Geld dran. Das liegt an dem Mangel, den auch die deutsche Bundesregierung mit fördert, indem sie der Ukraine das Geld gibt, um russische Raffinerien kaputt zu schießen. Und das liegt auch an den Amerikanern, die im Iran dafür sorgen und in dem Golf, dass dort nichts mehr herkommt, kein Benzin und kein Diesel. Dann wird natürlich ein Mangel erzeugt. Das hat jetzt der amerikanische Präsident ja auch den Ukrainern gesagt, mehrfach. Das steht jedenfalls bei uns in der Presse. Hört auf, die russischen Raffinerien zu beschießen, sonst habe ich Angst um meinen Wahlerfolg im November in Amerika, weil auch dort die Dieselpreise und die Benzinpreise steigen. Wenn ich einen Mangel verursache, dann steigt der Preis. Das ist Marktwirtschaft und das passiert hier. Da muss man sich überlegen, trägt man dazu bei oder kann man das als Bundesregierung und als Landesregierung dafür sorgen, die Landesregierung, indem sie auf die Bundesregierung einwirkt, dass diese Steuern zumindest teilweise eben gesenkt werden. Wir bezahlen mehr als 1 Euro pro Liter Kraftstoff, bezahlen wir Steuern und Abgaben in Deutschland. Den Euro können Sie mal wegrechnen, dann hätten die Leute wieder vernünftigen Preis an der Tankstelle. Ich möchte fortfahren.
1: Gestatten Sie eine zweite Zwischenfrage, Zwischenbemerkung an Mikrofon 6?
0: Nein.
1: Nicht. Okay.
0: Wir waren beim Klimasozialismus und bei dem Weltmeister der deutschen Bundesregierung, die diese, unsere eigene Bevölkerung, damit knechtet. Wir waren bei dem Fixpreis 25 Euro pro Tonne CO2 2021. Und so ging es munter weiter. Die Abgabe stieg auf 30 Euro in 2022 und 2023 auf 45 Euro 2024, auf 55 Euro 2025. Und jetzt sind wir schon bei einem Korridor von 55 bis 65 Euro pro Tonne gelandet. Ich weiß, dass die Müllverbrenner jetzt aktuell schon 69 Euro pro Tonne CO2 bezahlen müssen. Dort, wo unser Müll verbrannt wird, unser Restmüll. Und kein Regierungswechsel, wo die Menschen darauf gehofft haben, mit einer CDU-Regierung wird es vielleicht besser. Der Herr Merz hat ja ganz viel versprochen und dann das Gegenteil davon gemacht. Kein Regierungswechsel hat diesen Wahnsinn gestoppt. Nach unseren Berechnungen bedeutet es bei der aktuellen Steuer rund 21 Cent pro Liter Diesel bis zu 18, 19 Cent pro Liter Superbenzin, fast 20 Cent pro Liter Heizöl. Nur die CO2-Abgabe, nur das Ablasshandel, den jetzt wiederholt wird, wie er vor 500 Jahren schon mal ausgedacht wurde. Und was hat dieser deutsche Sonderweg, ich erinnere daran, die EU macht das nicht, was hat dieser deutsche Sonderweg gebracht? Schauen Sie über die Grenze. Polen und Tschechien erheben natürlich keine vergleichbare nationale CO2-Abgabe. Niemand wäre so verrückt, es uns nachzumachen. Das Ergebnis: Autofahrer in Sachsen tanken jenseits der Grenze 50 bis 90 Cent pro Liter günstiger. Ein Standortnachteil. Nicht nur für jede Tankstelle, sondern ebenso für jeden Handwerksbetrieb und jeden Speditionsunternehmer.
3: Sie müssen jetzt zum Schluss kommen, Herr Kollege, die Redezeit ist zu Ende.
0: Und wen trifft diese Steuer besonders hart? Die Landwirtschaft?
3: Herr Kollege, ich kann auch das Mikrofon, bitte.
0: Wen trifft diese Steuer besonders hart? Die Landwirtschaft, den Schwerverkehr, die keine Alternative zum Diesel haben, die Pendlerin aus dem Erzgebirge, die jeden Morgen 40 Kilometer zur Arbeit fährt, weil es keinen Bus gibt. Am Ende jeder Bürger,
3: Herr Kollege,
0: der mehr für seine Lebensmittel
3: zahlen muss. Vielen Dank. Jetzt machen Sie bitte Schluss.
0: Das nächste in der nächsten Runde.
3: Das war Kollege Mayer von der AfD-Fraktion in der zweiten Rederunde. Gibt es bei der SPD noch einen Redebedarf? Das kann ich nicht erkennen. Bei den Grünen auch nicht. Bei der Fraktion Die Linke kann ich das auch nicht erkennen. Herr Berger ist auch nicht zu erkennen. Dann hätten wir die zweite Rederunde beendet, hätten die Möglichkeit, eine dritte Rederunde zu eröffnen. Gibt es dafür einen Bedarf? Ich erkenne einen Bedarf der AfD-Fraktion, die auch noch reichlich 5 Minuten Redezeit hat. Herr Mayer, bitte schön, Sie haben das Wort.
0: Nochmal, wen trifft diese Steuer? Am Ende jeden Bürger. Jeden Bürger, der Monat für Monat mehr für seine Lebensmittel zahlen muss. Vergleichen Sie mal, was Sie vor 5 Jahren für Ihre Lebensmittel bezahlt haben, für Ihren wöchentlichen Einkauf und was Sie jetzt bezahlen. Die angebliche Lenkungswirkung, die uns immer erzählt worden ist, ein Hohn für Bürger und Unternehmer, die einfach nur noch mehr ausgepresst werden. Und noch einmal, der Handel mit Zertifikaten ist ein großer Schwindel und ein schlimmer Betrug an den Menschen. Das wusste schon Martin Luther. Deshalb, meine Damen und Herren, ist unsere Forderung seit Jahren glasklar und unmissverständlich. Schaffen Sie diesen Betrug, den nationalen Emissionshandel und die CO2-Besteuerung ab. Bereits im Dezember 2021 haben wir hier gefordert, dass sich die Staatsregierung auf Bundesebene für die Abschaffung der CO2-Steuer einsetzt. Zusammen mit der Absenkung der Stromsteuer und der Abschaffung des EEG. Und erst vor wenigen Wochen haben wir mit einem Antrag nachgelegt und fordern, das Brennstoffemissionshandelsgesetz aufzuheben, um damit die nationale CO2-Bepreisung auf Brenn- und Kraftstoffe mit sofortiger Wirkung vollständig und ersatzlos abzuschaffen. Natürlich haben Sie dagegen gestimmt. Sie wollen die Bürger nicht entlasten. Das ist Ihre Antwort an alle Bürger in Sachsen. Meine Damen und Herren, die CDU-geführte Bundesregierung unter Merkel hat diese Steuer erfunden. Die Ampel hat sie natürlich beibehalten und gefeiert. Und die jetzige Bundesregierung unter Herrn Merz führt sie unbeirrt fort. Andere Länder sorgen sich in dieser Zeit um die Kaufkraft ihrer Bürger. Deutschland zockt mit diesem als Moralismus verkleideten Schwindel den Bürgern zweistellige Milliardenbeträge pro Jahr ab. Deutschland zockt die Bürger ab. Die Nachbarn tun das nicht. Sollte Ihnen zu denken geben, liebe CDU. Verschonen Sie endlich die deutsche Industrie. Beenden Sie diesen deutschen Schwindel. Schaffen Sie die CO2-Steuer ab, sofort und ersatzlos. Und, liebe Kollegen von der CDU, falls Sie sich fragen, wie Sie aus Ihrem selbstverschuldeten Niedergang herauskommen, hier wäre ein Neustart möglich. Im Landtag und im Bundestag gibt es mit der AfD eine Kraft, mit der Sie dieses Instrument, dieses Folterinstrument, aus der Merkel-Ära sofort außer Kraft setzen könnten. Die sächsischen Bürger und Betriebe hätten es verdient. Vielen Dank.
3: Wir hörten Herrn Kollegen Mayer in der dritten Rederunde und ich frage in die Runde, ob es Bedarf gibt, sich an dieser dritten Runde zu beteiligen. Herr Kollege Böhme, ist das eine Antwort? Ja, ich sehe Herrn Kollegen Böhme von der BSW-Fraktion. Bitte, Sie haben das Wort.
4: Danke. Sehr geehrter Herr Präsident, liebe Kolleginnen und Kollegen, das ist aus unserer Sicht jetzt das Schlusswort in unserer aktuellen Debatte. Und in diesem Schlusswort weisen wir noch mal darauf hin, dass das BSW ein Modell einer sehr schnellen und sehr deutlichen Entlastung für die Bürgerinnen und Bürger an der Tankstelle schon durchexerziert hat. Das war nämlich im Mai in der Nähe von Landsberg in Bayern. Dort haben wir unsere Forderung von einer Senkung der Energiesteuer, einer Aussetzung der CO2-Abgabe und einer Senkung der Mehrwertsteuer schon mal an einer Tankstelle, die sich in Besitz eines unserer Parteimitglieder befindet, durchexerziert. Und die Preise waren damals, glaube ich, so 1,62 orientiert für E10, wäre heute ein bisschen mehr. Aber das heißt, man kann in der Realität sogar die Wirkung eines BSW-Modells für die Entlastung von Bürger und Bürger sehen. Vielen Dank.
3: Wir hörten Herrn Kollegen Böhme für das BSW. Gibt es weiteren Aussprachebedarf in der dritten Runde? Das kann ich nicht erkennen. Damit ist sie abgeschlossen. Gibt es den Bedarf für eine vierte Rederunde? Auch das ist nicht erkennbar. Dann hat nun die Staatsregierung das Wort. Und ich sehe abermals Herrn Staatsminister Dirk Panther. Bitte, Herr Staatsminister.
5: Sehr geehrter Präsident, liebe Kolleginnen und Kollegen, die Situation ist ja oft genug beschrieben worden. Es geht an neuer nationalistischer Egoismus rund um die Welt. Die Folge sind neue Kriege. Dauerhaft wird die Abhängigkeit von Öl, Gas, Rohstoffen von Trump, von Putin, von islamistischen Regionalmächten als Daumenschraube zur Durchsetzung ihrer Machtinteressen eingesetzt. Nach dem Angriff auf die Ukraine und den Iran folgt jetzt nach den Angriffen der Houthi-Rebellen die Schließung der Ölpipeline in Saudi-Arabien. Es sind letztlich Autokraten und deren Milliardärsfreunde, die die Preise an den Zapfsäulen explodieren lassen, damit immer reicher werden. Und natürlich sind es auch diejenigen, die gleichzeitig die Energiewende bekämpfen. Die Folgen sind dramatisch. Sprit ist mit über 2,50 Euro dramatisch teuer. Viele können sich das einfach nicht mehr leisten. Und ja, in der Übertreibung liegt die Klarheit, aber bitte nicht zu sehr übertreiben, Kollegen Monzek, Kollegen Böhme. Vielleicht lieber über die Ursachen bei Freund Putin auch mal sprechen. Nun ist aber die Lage, wie sie ist. Es sind am Ende 5 Konzerne, die aktuell mit dieser Situation sehr viel Reibach machen. So hat beispielsweise Shell in den letzten Monaten seinen Gewinn auf 9 Milliarden Euro verdoppelt. Wir haben es auch schon gehört. Und diesen Übergewinn zahlen bei uns der Handwerker, die Pflegekraft, die Pendler, also alle Bürgerinnen und Bürger und die Wirtschaft. Ich bin es leid, muss ich ehrlicherweise sagen, dass die Preise an den Zapfsäulen immer neue Höhen steigen, während große Mineralölkonzerne einen Rekordgewinn nach dem anderen vermelden. Hier läuft schlicht und ergreifend grundsätzlich was schief. Ich habe wohl gehört, dass der Bundeskanzler jetzt endlich handeln will. Es ist, muss man klar sagen, allerhöchste Zeit. Seit Monaten, und zwar von Anfang an, fordere ich, dass die Menschen in unserem Land entlastet werden. Das ist auch nachzulesen und wir haben ja auch schon zwischenzeitliche Erfolge feiern können. Was wir aber jetzt dauerhaft brauchen, sind wirksame Maßnahmen vom Bund, um den Kraftstoffmarkt stärker im Sinne der Endverbraucher zu gestalten. Das habe ich, wie gesagt, auch schon seit März mehrmals vorgeschlagen. Was genau der Bund jetzt plant, ist noch nicht klar. Es gibt aber zwei mögliche Maßnahmen zur Senkung der Spritpreise, die meiner Ansicht nach auf der Hand liegen. Ich habe das gestern auch noch mal vormittags schon gefordert. Würde nicht sagen, dass der Bundeskanzler sich daran ein Beispiel genommen hat, aber vielleicht hat ihm ja der Antrag Sachsens im Wirtschaftsausschuss des Bundesrates, der letzte Woche mehrheitlich beschlossen wurde, noch mal eine weitere Anregung gegeben. Wir schlagen auf jeden Fall vor, dass wir entweder die CO2-Abgabe auf Kraftstoffe temporär aussetzen oder auch vorübergehend die Energiesteuer senken. Was wir außerdem mit diskutieren sollten, ist auch eine wirksame Marktaufsicht, die konsequent außergewöhnliche Krisengewinne abschöpft und auch das Thema flexibler Preisdeckel. Die Diskussion in Deutschland ist ja schon ganz intensiv geführt. Mir erschließt sich nicht, warum nicht ein Preisdeckel nach Luxemburger Modell möglich sein soll oder auch ein temporärer Preisdeckel, wie er in Frankreich vorhanden sind. Dort sind übrigens Steuern und Abgaben höher als in Deutschland und trotzdem die Kraftstoffpreise niedriger, zumindest häufig. Es zeigt sich dadurch, es geht, man kann handeln und die Zeit zum Handeln, die ist eindeutig jetzt. Die aktuellen Zustände an den Tankstellen und die krassen Übergewinne der Konzerne sind nicht weiter hinzunehmen. Insofern ist es richtig, dass die Bundesregierung jetzt handelt. Das muss zügig gehen und ich finde auch richtig, dass weiter die Diskussionen zu Übergewinnen geführt werden. Sehr geehrte Kolleginnen und Kollegen, es ist eigentlich in der Debatte auch schon alles gesagt worden. Ich finde nur, dass wir die langfristige Perspektive auch nicht vergessen dürfen. Es wird sich auf absehbare Zeit nichts ändern, solange diese nationalistischen Autokraten Trump und Putin Macht haben. Sie werden ihre Großmachtpläne nicht beenden, sie werden niemals fair und zum Wohl aller Handel treiben wollen und genauso wenig werden die Ölkonzerne morgen verkünden, wir geben gerne was von unseren riesigen Gewinnen ab. Deshalb müssen wir darüber sprechen, wie wir uns von der Abhängigkeit von fossilen Energieträgern perspektivisch lösen, mit Augenmaß, aber eben auch mit dem klaren Ziel. Das heißt nicht, dass wir irgendjemandem was vorschreiben, aber es heißt eben auch, dass wir dieses Ziel nicht aus den Augen verlieren. Wer sich gegen die Unabhängigkeit von fossilen Energieträgern wendet, ist entweder in meinen Augen weltfremd oder handelt absichtlich gegen das Interesse unseres Landes. Deshalb ist es wichtig, über die aktuellen Spritpreise zu sprechen. Genauso wichtig ist es, sich langfristig unabhängig zu machen. Herzlichen Dank.
3: Wir hörten für die Staatsregierung Herrn Staatsminister Dirk Panther. Da ich keinen weiteren Aussprachebedarf erkennen kann, ist damit die dritte aktuelle Debatte abgeschlossen. Der Tagesordnungspunkt 3 ist beendet. Meine Damen und Herren, wir kommen nun zum Tagesordnungspunkt 4 und behandeln in zweiter Beratung den Entwurf des Gesetzes zur Absenkung des Wahlalters im Freistaat Sachsen auf das vollendete 16. Lebensjahr. In Klammern sächsisches Wahlalter 16 Gesetz unter Drucksachennummer 8/4218, ein Gesetzentwurf der Fraktion Die Linke. Es liegen Ihnen die Beschlussempfehlung und der Bericht des Ausschusses für Verfassung, Recht und Europa als Drucksache 8/8312 vor. Bevor wir in die Aussprache eintreten, hätte die Berichterstatterin des Ausschusses, Frau Kollegin Leithoff, die Gelegenheit, das Wort zu ergreifen. Sie macht davon keinen Gebrauch und somit können wir in die Beratung zum Gesetzentwurf einsteigen in der Reihenfolge Die Linke, CDU, AfD, BSW, SPD, Bündnisgrüne, Fraktionsloser, MDL, Staatsregierung, wenn gewünscht. Und es beginnt die Fraktion Die Linke. Ich erteile Frau Kollegin Nagel das Wort. Bitte schön.
6: Sehr geehrter Präsident, liebe Kolleginnen und Kollegen der demokratischen Fraktion. Die Absenkung des aktiven Wahlalters ist keine Frage der juristischen Möglichkeiten mehr, sondern vor allem eine Frage der Haltung gegenüber jungen Menschen. Die entscheidende Frage lautet, trauen Sie jungen Menschen Verantwortung zu oder tun Sie es nicht? Mit diesen Worten leitete der Geschäftsführer des Leipziger Stadtjugendrings, Tom Kemner, sein Statement im Rahmen der Sachverständigenanhörung zu unserem Gesetzesentwurf zur Absenkung des Wahlalters in Sachsen ein. Und darum geht es heute auch. Wir sprechen über eine Generation, die hochpolitisiert ist und gleichzeitig mit massiven Krisen und Herausforderungen umgehen muss. Kriege, wirtschaftliche Krisen, die Klimakrise und eine Sozialstaatsreform, die sich als massives Kürzungsprogramm entpuppt, all das bewegt junge Menschen und entscheidet über ihre Zukunft. Doch die angebotenen politischen Lösungen lassen viele der jungen Menschen ratlos und skeptisch zurück. Gleichzeitig müssen wir konstatieren, liegt ihre Stimme bei diesen essentiellen Entscheidungen, die sie ja betreffen, nicht. Am augenfälligsten ist das beim Thema Wehrpflicht. Politik greift massiv in das Leben junger Menschen ein, gefragt werden sie nicht. Und das Problem stellt sich nicht nur auf Bundesebene, auf der ja die Frage der Wehrpflicht entschieden wird. Auch auf Landes- und auf der kommunalen Ebene werden Entscheidungen getroffen, die das Leben junger Menschen unmittelbar betreffen. Die Schule ist das augenfälligste. Das Thema Wohnraum pressiert gerade für junge Menschen, die in Ausbildung oder Studium sind und in die Zentren auch ziehen müssen oder pendeln müssen. Oder der Klimaschutz, der ja sozusagen so ein bisschen wieder unter die Decke gefallen ist in den letzten Monaten oder wenigen Jahren. Trotzdem dürfen 16- und 17-Jährige bei diesen Entscheidungen, die sie ja betreffen, wie gesagt, im kommunalen und im Landesumfeld bisher nicht mitentscheiden. Das ist ein Widerspruch, den wir endlich angehen sollten. Mit unserem Gesetzesentwurf wollen wir jungen Menschen ab 16 das Recht einräumen, an Kommunal- und Landtagswahlen teilzunehmen und direkt demokratische Instrumente wie Volks- oder Bürgerbegehren zu nutzen, ihre Stimme also aktiv einzusetzen. Und, liebe Kolleginnen und Kollegen der demokratischen Fraktion, Sie wissen das, es ist eigentlich ein alter Hut, den wir hier diskutieren, denn wir würden in Sachsen damit keinen politischen Sonderweg einschlagen. In 11 Bundesländern gilt das Wahlrecht ab 16 bei Kommunalwahlen, in 8 bei den Landtagswahlen. Und ich sage das sozusagen auch ein bisschen mit Wollust hier in den Raum. Zuletzt zog das CDU-geführte Nordrhein-Westfalen, das bevölkerungsreichste Bundesland, nach, das Landtagswahlrecht ab 16 zu ermöglichen. Und auch bei den anstehenden Landtagswahlen in Mecklenburg und Berlin werden 16-Jährige eine Stimme haben bei den Landtagswahlen. Und das wissen Sie alle, auch bei den Europawahlen durften im letzten Durchgang die 16- bis 17-Jährigen mitwählen und die Welt ist davon nicht untergegangen. Natürlich, und das muss immer dazu diskutiert werden, wenn wir über diesen eigentlich einfachen Akt und üblichen Akt des Wahlaltersenkens sprechen, muss mit der Absenkung des Wahlalters ein Mehr an politischer Bildung und demokratischer Bildung einhergehen. Von der Kita über die Schule und natürlich an den vielen informellen Lernorten. Und dann müssen wir auch ehrlich sein, demokratische Bildung braucht politische Bildung und politische Bildung braucht Förderung. Sie braucht stabile Strukturen und nicht Kürzungen im Doppelhaushalt. Sie braucht Demokratieförderung und nicht deren Abbau. Und dass junge Menschen die Möglichkeiten nutzen wollen, zeigen die U18-Wahlen, zeigen viele Beteiligungsformate, die wir auch in diesem Freistaat hier haben. Ich möchte aber dazu auch sagen, dass junge Menschen, und wir erleben das ja teilweise in den Besucherinnengruppen, teilweise politisch viel interessierter und informierter sind als Menschen, die das Wahlrecht tatsächlich innehaben. Das Interesse ist also da. Wir müssen entscheiden, junge Menschen zumindest ab 16 und 17 als politische Subjekte anzuerkennen und nicht weiter sozusagen aus diesem Gestus heraus Politik für sie zu machen, uns bequem einrichten. Eine Absenkung des Wahlalters würde uns ja auch als Parteien dazu zwingen, mehr auf Interessen von jungen Menschen einzugehen und auch eine Sprache zu wählen und politische Angebote zu machen. Und ein weiterer Punkt, der ist sozusagen auch empirisch belegt, spricht für die Absenkung. Eine frühe Erstwahl kann die spätere Wahlbeteiligung stabilisieren. Das ist auch in der Anhörung ausgeführt worden. Mit etwa 20 Jahren befinden sich viele junge Menschen in Umbruchsphasen, Ausbildung, Umzug, Studium, neuer Freundeskreis. Mit 16 oder 17 sind sie häufiger noch in stabile soziale Strukturen eingebunden und können sozusagen mit einer Erstwahl da sozusagen auch die Gewohnheit zu sich nehmen und die sozusagen auch weitertragen ins spätere Alter. Ich will jetzt, hat meine Vorkollegin Anna Gorski in ihrer Rede in der letzten Legislatur zu unserem Gesetzesentwurf gemacht, will aber im Vorgriff auch schon auf die auf ein wichtiges Scheinargument aus der Mottenkiste zurückgreifen oder reagieren, das wir auch wieder in der Anhörung gehört haben, die Engführung des Wahlalters mit der Geschäftsfähigkeit. Und ich sage

0: 16-Jährige oder eine 16-Jährige soll aber an der Wahlurne nicht sozusagen verantwortungsvoll entscheiden können. Das ist schon ein gewisser Widerspruch, der da mit Monstranz auch vor sich hergetragen wird. Für uns als Linke ist das Wahlalter 16 das absolute Minimum. Es gibt ja auch Diskussionen über Wahlalter 14 oder noch niedriger. Wir bringen heute diesen Gesetzesentwurf ein, mit dem, und das wissen wir, eine Änderung der Landesverfassung einhergehen müsste. Und wir nehmen mit unserem Änderungsantrag, den ich jetzt gleich einbringe, den Vorschlag aus der Sachverständigenanhörung auf, das mit einem gestaffelten Inkrafttreten zu bewerkstelligen. Zuerst wird die Verfassung geändert und dann tritt die einfach gesetzliche Regelung in Kraft. Obwohl es in Sachsen, in diesem Landtag, nicht üblich ist, diese Regelung so anzuwenden, wollen wir hier sozusagen das Feuer rausnehmen oder das Scheinargument rausnehmen und implementieren das sozusagen oder wollen das implementieren mit dem Änderungsantrag. Lassen Sie uns Sachsens Wahlrecht mit der Abstimmung zu unserem Gesetzesentwurf heute also endlich updaten. Und ich komme zurück zur Eingangsfrage. Trauen wir jungen Menschen Verantwortung zu? Wir als Linke tun das und bitten darum herzlich um Zustimmung zu unserem Gesetzesentwurf. Vielen Dank.
1: Wir hörten Frau Kollegin Nagel, die den Gesetzentwurf ihrer Fraktion begründete und gleichzeitig den Änderungsantrag ihrer Fraktion eingebracht hat und setzt nun in der Aussprache fort mit der CDU-Fraktion. Und ich sehe Frau Kollegin Leithoff ins Rund schreiten. Bitte, Frau Kollegin, Sie haben das Wort.

Sehr geehrter Herr Präsident, liebe Kolleginnen und Kollegen. Frau Nagel, ich fange gleich mal mit Ihrer Frage an. Denn wenn wir über das Wahlrecht junger Menschen sprechen, dann sollten wir eines nicht tun: ihnen weniger zutrauen, als sie können. Ich kenne viele 16- und 17-Jährige, die politisch interessiert sind, die sehr klare Vorstellungen davon haben, wie sie ihre Zukunft gestalten wollen und in welcher Gesellschaft sie einmal leben möchten. Manche von ihnen diskutieren über Politik mit einer Ernsthaftigkeit, die ich mir durchaus von manchem Erwachsenen wünschen würde. Und deshalb geht es in dieser Debatte ausdrücklich nicht darum, jungen Menschen politische Reife oder eine eigene Meinung abzusprechen. Aber genau deshalb sollten wir auch die eigentliche Frage nicht kleiner machen, als sie ist. Denn wir reden heute nicht darüber, ob junge Menschen mitreden dürfen. Wir reden darüber, ab wann ein Mensch durch seine Wahlentscheidung unmittelbar an der politischen Willensbildung unseres Staates mitwirkt. Und ja, da kommt jetzt wahrscheinlich ein bisschen die Juristin in mir durch. Aber ich möchte, dass unsere Rechtsordnung in sich stimmig bleibt. Und deshalb stolpere ich über einen ganz einfachen Widerspruch. Mit 16 darf ich nicht einmal alleine einen Handyvertrag abschließen, aber den Sächsischen Landtag soll ich wählen dürfen. Das muss man sich mal, richtig, darauf komme ich gleich, Herr Kollege, das muss man sich einmal vor Augen führen. Beim Handyvertrag sagt unsere Rechtsordnung: du bist noch minderjährig, wir schützen dich. Wir übertragen dir diese Entscheidung noch nicht vollständig allein. Und bei einer Wahl sollen wir sagen: hier brauchst du diesen Schutz nicht, hier übertragen wir dir die volle Verantwortung für deine Wahlentscheidung. Dabei geht es mir natürlich nicht darum, einen Handyvertrag mit einer Landtagswahl gleichzusetzen. Ganz im Gegenteil. Gerade weil die Wahl die ungleich bedeutendere Entscheidung ist, stellt sich doch die Frage, wie passt es zusammen, dass wir einen jungen Menschen bei vergleichsweise alltäglichen Rechtsgeschäften bewusst noch nicht als vollständig eigenverantwortlich behandeln, ihm aber bei der demokratischen Legitimation staatlicher Gewalt diese volle Eigenverantwortung bereits übertragen wollen. Und genau da sind wir bei der Kohärenz unserer Rechtsordnung. Mit dem 18. Geburtstag zieht sie eine ganz wesentliche Grenze. Mit 18 wird ein Mensch volljährig. Mit 18 endet die elterliche Sorge. Mit 18 besteht die volle Geschäftsfähigkeit. Natürlich kennt unsere Rechtsordnung daneben unterschiedliche Altersgrenzen und überträgt jungen Menschen schrittweise immer mehr Verantwortung. Das ist richtig und es ist auch vernünftig. Genau darüber haben wir im Ausschuss auch diskutiert. Dort kam zum Beispiel der Hinweis, dass ein Jugendlicher bereits vor seinem 18. Geburtstag einen Segelflugschein erwerben kann. Und ja, auf den ersten Blick klingt das natürlich überzeugend. Wenn wir einem jungen Menschen zutrauen, ein Segelflugzeug zu führen, warum dann nicht auch zu wählen? Das müssen Sie Kollege Lippmann fragen, der hat nämlich diesen Zusammenhang hergestellt. Nur zeigt genau dieses Beispiel bei näherem Hinsehen eigentlich sehr schön, wie unsere Rechtsordnung mit Verantwortung vor der Volljährigkeit umgeht. Denn auch der junge Segelflieger wird dadurch nicht volljährig. Er bleibt minderjährig. Er bleibt unter elterlicher Sorge.

0: Und auch hier ist die Zustimmung der Sorgeberechtigten erforderlich. Unsere Rechtsordnung sagt also nicht, du kannst diese eine verantwortungsvolle Sache, deshalb behandeln wir dich insgesamt wie einen Erwachsenen. Sie eröffnet bestimmte Möglichkeiten und Verantwortungsräume, aber innerhalb eines rechtlichen Schutz- und Verantwortungsrahmens, der bis zur Volljährigkeit fortbesteht. Beim Wahlrecht geht es um etwas anderes. Wer wählt, äußert nicht einfach nur eine Meinung. Wer wählt, entscheidet. Er entscheidet mit darüber, wie sich dieses Parlament zusammensetzt. Der Wähler wirkt als Teil des Staatsvolkes an der demokratischen Legitimation staatlicher Gewalt mit. Und genau deshalb ist es für mich überzeugend, dieses Recht an den Zeitpunkt zu knüpfen, an dem unsere Rechtsordnung dem Einzelnen grundsätzlich die volle Eigenverantwortung überträgt. Die Anhörung hat noch an einer anderen Stelle gezeigt, welchen rechtlichen Spannungen eine Entkopplung erzeugt. Ein 16- oder 17-Jähriger steht weiterhin unter elterlicher Sorge. Und dazu gehört auch das Aufenthaltsbestimmungsrecht. Nun will ich ausdrücklich nicht den Eindruck erwecken, Eltern würden ihren Kindern vorschreiben, was oder wen sie zu wählen haben. Darum geht es hier überhaupt nicht. Aber die rechtlichen Konstruktionen muss man sich mal vor Augen führen. Auf der einen Seite sagen wir, dieser junge Mensch soll höchstpersönlich und unabhängig an der demokratischen Legitimation staatlicher Gewalt mitwirken. Und auf der anderen Seite sagt dieselbe Rechtsordnung weiterhin, über wesentliche Bestandteile seiner persönlichen Lebensführung bis hin zu seinem Aufenthalt entscheiden seine Sorgeberechtigten. Im äußersten Fall kann damit sogar die tatsächliche Möglichkeit berührt sein, am Wahltag ein Wahllokal aufzusuchen. Auch das ist natürlich kein Argument, das die Frage des Wahlalters allein entscheidet. Aber es macht den rechtlichen Spannungsbogen sichtbar, den wir erzeugen, wenn wir das Wahlrecht von der Volljährigkeit entkoppeln.
1: Frau Kollegin, gestatten Sie eine Zwischenfrage von Frau Kollegin Nagel?
0: Gerne doch.
1: Dann Frau Kollegin an Mikrofon 1, bitte
2: schön. Es ist eine ganz einfache Zwischenfrage. Ich habe ja auch dargelegt, dass 11 Bundesländer, 8 Bundesländer sozusagen das Wahlrecht bei Landtagswahlen jetzt auch einräumen, darunter NRW unter einem CDU-Ministerpräsidenten. Denken Sie denn, dass da sozusagen diese Diskrepanzen, die Sie jetzt auffächern, missachtet werden oder dass das rechtswidrig ist, zugespitzt?
0: Frau Nagel, ich habe nicht von Rechtswidrigkeit gesprochen. Ich spreche davon, dass wir hier eine rechtspolitische Entscheidung treffen müssen und die versuche ich Ihnen gerade darzulegen. Und das ist natürlich aus meiner Perspektive eine sehr juristische, aber ich glaube, das liegt bei mir so ein bisschen in der Natur der Sache. Fakt ist, nur weil es andere tun, heißt es nicht, wir müssen es auch tun. Wir haben hier abgewogen, wir haben hier Argumente gegeneinander abgewogen und deswegen würde ich sehr gern Sie kurz noch versuchen, von meinem Standpunkt zu überzeugen. Ich versuch's. Gut. Also, mein letzter Satz, ich wiederhole es nochmal. Aber es macht den rechtlichen Spannungsbogen sichtbar, den wir erzeugen, wenn wir das Wahlrecht von der Volljährigkeit entkoppeln. Und auch innerhalb des begehrten Wahlrechts selbst bleibt die Systematik zumindest erklärungsbedürftig. Mit 16 soll man den Sächsischen Landtag wählen können. Selbst für diesen Landtag kandidieren kann man weiterhin aber erst mit 18. Natürlich kann der Gesetzgeber unterschiedliche Altersgrenzen vorsehen. Und selbstverständlich müssen aktives und passives Wahlrecht nicht zwingend an dieselbe Altersgrenze geknüpft sein. Aber auch hier gilt, unterschiedliche Altersgrenzen kann man begründen. Man muss dann aber eben auch erklären können, welche überzeugende Gesamtsystematik dahinter steckt. Und genau das vermögen wir hier nicht zu erkennen. Meine Damen und Herren, all diese Fragen sind nicht neu. Einen nahezu gleichlautenden Gesetzesentwurf haben wir bereits in der vergangenen Legislaturperiode beraten und auch damals Sachverständige dazu angehört. Dass wir uns heute erneut damit befassen, ist völlig legitim. Man kann Argumente ein zweites oder auch ein drittes Mal prüfen. Und selbstverständlich kann man dabei auch zu einer anderen Bewertung kommen. Für uns hat die erneute Anhörung allerdings keine neuen Gesichtspunkte ergeben, die unsere rechtspolitische Bewertung verändert hätten. Der nun vorliegende Änderungsantrag, darauf will ich kurz noch eingehen, greift mit dem gestaffelten Inkrafttreten einen gesetzestechnischen Einwand aus der Anhörung auf. Das ist nachvollziehbar und zeigt ja gerade, dass eine erneute Befassung mit einem Gesetzentwurf sinnvoll sein kann. Nur an der entscheidenden rechtspolitischen Frage ändert diese Korrektur nichts. Denn die lautet nach wie vor, wollen wir das Wahlrecht von der Volljährigkeit und von der vollen rechtlichen Eigenverantwortung entkoppeln? Unsere Antwort lautet nein. Nicht nach dem Motto, der Präsident hat es heute Morgen schon gesagt, das haben wir schon immer so gemacht, sondern weil wir uns mit den Argumenten auseinandergesetzt haben, in der vergangenen Legislaturperiode und auch erneut in diesem Verfahren. Und weil uns die Argumente für eine klare Altersgrenze bei 18 weiterhin überzeugen. Junge Menschen ernst zu nehmen, bedeutet für mich nicht, diese Altersgrenze möglichst weit nach unten zu schieben. Es bedeutet, ihnen Beteiligung zu ermöglichen, ihnen zuzuhören, politische Bildung zu stärken und ihnen Räume zu geben, in denen sie Verantwortung übernehmen können. Aber politische Beteiligung und Wahlrecht sind eben nicht dasselbe. Wir halten den Gleichlauf von Volljährigkeit, voller rechtlicher Eigenverantwortung und Wahlrecht weiterhin für das überzeugendere und in sich stimmigere Modell. Deshalb lehnen wir den Gesetzentwurf der Fraktion Die Linken und auch den Änderungsantrag heute ab. Vielen Dank.
1: Frau Kollegin Leithoff begründete für die CDU-Fraktion ihre Position und als nächstes sehe ich einen Kollegen Wiesner, der ins Geschehen eingreift für die AfD.

0: Sehr geehrter Herr Präsident, meine sehr verehrten Damen und Herren, Die Linke legt einen Gesetzesentwurf vor, dessen inhaltsgleicher Vorgänger schon einmal, nämlich in der 7. Wahlperiode, abgelehnt wurde. Es hat sich seitdem nichts, ich wiederhole nichts, an den Voraussetzungen geändert. Deshalb werden wir als AfD-Fraktion auch heute wieder ablehnen. Nicht aus Prinzip, wie das von der Gegenseite gerne kommt, sondern weil die Sachargumente schlicht gegen ihren Vorschlag sprechen. Sehr geehrte Kollegen, Die Linke will das aktive Wahlrecht für Landtags- und Kommunalwahlen von 18 auf 16 Jahre absenken. Das passive Wahlrecht soll bei 18 Jahren bleiben. Schon das zeigt, dass selbst die Antragsteller ihrer logischen Brüche im Gesetzesentwurf sich bewusst sind. Und dazu hat auch Professor Dr. Böhl von der Universität Jena es in der Anhörung auf den Punkt gebracht. Es entstehen einfach Wertungswidersprüche, wenn ein 16-Jähriger nach dem BGB nur beschränkt geschäftsfähig ist, aber beim Wahlrecht etwas anderes gelten soll. Unsere Rechtsordnung setzt aus gutem Grund aus vielen Stellen bewusst und einheitlich das 18. Lebensjahr als Schwelle. Eine Schwelle, an der Rechte und Pflichten gemeinsam beginnen. Und das sollten wir nicht aufbrechen, nur weil es gerade politisch opportun erscheint. Im Übrigen politisch gerade für uns sehr opportun, wenn man sich die Wahlumfragen bei den unter 18-Jährigen anschaut. Regelrecht paradox wird es jedoch, wenn wir hier über die Absenkung des Wahlalters auf 16 Jahre diskutieren, während auf europäischer Ebene die EU über eine Anhebung der Schutzschwelle für Minderjährige im digitalen Raum redet. Die EU-Kommission beabsichtigt, Kindern und Jugendlichen den eigenständigen Zugang zu TikTok und Co. deutlich zu erschweren oder gar ganz zu verbieten. Die Rede ist hier von Altersgrenzen zwischen 13 und 16 Jahren. Ein weiteres äußerst lebhaftes Beispiel von Down Under. Australien hat Ende 2025 als erstes Land weltweit, im Übrigen weltweit, ein striktes Social-Media-Verbot eingeführt. Jugendliche unter 16 Jahren dürfen dort gar kein Konto mehr bei TikTok, Instagram, Snapchat, Facebook, was auch immer, besitzen. Nun kann man den dahinterstehenden Motiven der Gesetzgeber berechtigterweise misstrauen, denn vielfach wird der Jugendschutz nur als Vorwand für Zensur und politische Kontrolle benutzt. Der Wertungswiderspruch in sich bleibt aber bestehen. Ein 16-jähriger australischer Schüler darf nicht mal einen eigenen Instagram-Account betreiben und ein äußerst heller, gleichaltriger Sachse soll aber über die Zusammensetzung des Landtages mitentscheiden und damit mittelbar über Haushalte in Milliardenhöhe, über Polizeigesetze und die Zukunft unseres Bildungssystems. Nun sind unsere sächsischen Jugendlichen zwar geistig besonders helle, aber hier schießt Die Linke weit übers Ziel hinaus. Sehr geehrte Kollegen, es gibt weder aus der Verfassung noch aus dem Europa- oder Völkerrecht eine Verpflichtung, das Wahlalter auf 16 Jahre abzusetzen. Hier hat der Gesetzgeber durchaus Spielraum. Aber man sollte doch hin und wieder auf die Stimmen aus der Praxis hören. Und so hören wir doch mal auf Herrn Gruber vom Sächsischen Städte- und Gemeindestag, welcher in der Anhörung genau berichtet hat, dass sich rund 90% der sächsischen Städte und Gemeinden für die Beibehaltung des bisherigen Wahlalters ausgesprochen hat. Das, meine Damen und Herren, sind die Stimmen von Kommunalpolitikern, sehr, sehr nah an der Basis. Und auch Dr. Heintaler hat auf erhebliche Nebenwirkungen hingewiesen. Die Gefahr politischer Vereinnahmung durch Lehrkräfte, wenn Wahlvorbereitung zunehmend in die Schule verlagert wird. Die Verfestigung sozialer Ungleichheit, weil Jugendliche aus bildungsfernen Elternhäusern eben seltener über Politik sprechen. Und nicht zuletzt ein Spannungsverhältnis zum elterlichen Aufenthaltsbestimmungsrecht, Stichwort Familienbesuch am Wahltag. Um die Sprösslinge an der Abgabe seiner Stimme für eine vermeintlich falsche Partei zu hindern. Die Linke weist im Übrigen ja auch gerne darauf hin, dass andere Bundesländer das Wahlalter ab 16 bereits haben. Ja, das trifft in einigen zu und in einigen Bundesländern dürfen Jugendliche auch schon zu Kommunalwahlen mit 16 wählen. International wären wir da ohnehin die Ausnahme, nicht die Regel. 22 von 27 EU-Staaten legen das aktive Wahlrecht auf 18 Jahre fest. Und selbst dort wo das Wahlalter 16 eingeführt wurde, zeigt die aktuelle öffentliche Stimmung im Übrigen. Die Bevölkerung folgt diesem Kurs nicht. In Baden-Württemberg zum Beispiel hielt eine Mehrheit der Bürger genau diese Regelung für falsch. Das ist kein Randphänomen, das ist seit Jahren der klare Wille der Bürger dieses Landes. Selbst unter den 16- bis 29-Jährigen sieht das nicht anders aus. Das heißt im Klartext, die Linke will etwas durchsetzen, was nicht einmal die Mehrheit der vermeintlichen Nutznießer will. Sehr geehrte Damen und Herren, meine sehr geehrten Kollegen, Rechte und Pflichten gehören zusammen. Das 18. Lebensjahr markiert in unserer Rechtsordnung in ganz unterschiedlichen Stellen dieselbe Grenze. Volle Geschäftsfähigkeit, Strafmündigkeit im vollen Umfang, uneingeschränkte Vertragsfähigkeit und eben auch das volle politische Mitbestimmungsrecht. Diese Grenze im Wahlrecht abzusprechen, wäre nicht konsequent, sondern widersprüchlich. Es geht uns nicht darum, jungen Menschen etwas abzusprechen, im Gegenteil, es geht darum, dass Rechte und Verantwortung miteinander korrespondieren. Denn wer Rechte verspricht, der muss auch Pflichten einfordern. Beides gibt es nur im Paket. Rosinenpickerei wird es mit uns nicht geben. Ich wiederhole noch einmal, meine Fraktion lehnt den Gesetzentwurf als auch den Änderungsantrag der Fraktion Die Linke ab. Vielen Dank für Ihre Aufmerksamkeit.
1: Das war Herr Kollege Wiesner von der AfD und wir setzen nun in der Aussprache fort mit der Fraktion BSW und ich sehe Frau Kollegin V. Bitte, Frau Kollegin, Sie haben das Wort.
2: Dankeschön. Sehr geehrter Herr Präsident, werte Kolleginnen und Kollegen. Ja, dieses Gesetz wurde schon mehrmals eingebracht und ich freue mich auch, dass es heute wieder einmal um die Absenkung des Wahlalters geht, denn bekanntlich hüllt steter Tropfen ja den Stein. Aber auch, und das möchte ich nicht verschweigen, in meiner Partei gibt es hier unterschiedliche Auffassungen zu dem Thema und aus diesem Grund werden sich auch einige Abgeordnete meiner Fraktion enthalten. Die Gründe dafür sind vor allem drei Punkte, die auch in der Anhörung zu diesem Thema im Ausschuss angesprochen wurden. Zum einen verändert die vergleichsweise kleine Zahl der zusätzlichen Wählerinnen und Wähler die politische Repräsentation junger Menschen nur begrenzt. Wichtiger wäre es deshalb auch, Jugendliche vor Ort stärker in die kommunale Entscheidung einzubeziehen. Zum anderen wird auf einen Widerspruch verwiesen, das hat die Kollegin vorhin schon gesagt, mit 16 und 17 ist man rechtlich nur beschränkt geschäftsfähig, soll beim Wahlrecht aber bereits vollständig entscheiden können und schließlich gibt es Bedenken wegen der weiterhin bestehenden Erziehungsrecht und der wirtschaftlichen Abhängigkeit von Eltern, weil durch gerade bei der Briefwahl eine stärkere Einflussnahme möglich sein. Aber doch was spricht dafür? Seit der letzten Befassung im Sächsischen Landtag gab es Europawahlen, bei denen 16-Jährige wählen durften, Kommunalwahlen. Und ich verrate Ihnen hier kein Geheimnis, unser parlamentarisches System ist nicht zusammengebrochen. Und auch ein Blick über die Grenzen zeigt, dass denn in Österreich hat das Wahlalter bereits seit 2007 gesenkt auf 16 Jahre und das für alle Wahlen. Und auch dort ist dieses System nicht zusammengebrochen. Für mich ist es nicht verständlich, warum gerade CDU und AfD etwas gegen ein Wahlalter von 16 Jahren haben, denn bei der letzten Europawahl hat die Union Zugewinne bei den 16- bis 24-Jährigen von 5 und die AfD von +11% verzeichnen können. Festzustellen war aber auch, dass fast jede dritte Stimme an eine Kleinstpartei ging. Als Grund wurde hierfür die Unzufriedenheit mit der damaligen Regierung, aber auch mit der Opposition genannt. Also kein anderes Wahlverhalten als auch bei denen, die über 18 Jahre sind. Wir sprechen ganz oft darüber, dass wir Politik für die nächste Generation machen und dass uns die Meinung von Kindern und Jugendlichen wichtig ist. Sie sind ganz oft von Entscheidungen in ihrer Gemeinde oder im Landkreis betroffen. Sie haben aber nur wenig Möglichkeiten, sich aktiv einzumischen oder die Person zu wählen, die für sie die beste Politik macht. Denn die letztendliche Entscheidung, und das vergessen viele oft, liegt nicht jetzt bei den Wählerinnen und Wählern, sondern bei den Abgeordneten vor Ort, ob das hier im Landtag ist oder in den Kommunalparlamenten, denn die entscheiden über die Anträge und stimmen hier ab. Junge Menschen haben sehr genaue Vorstellungen davon, was sie in ihrer Umgebung umgestalten möchten. Durch gemeinsame Arbeit und Austausch von kreativen Ideen wächst das Interesse, sich mit den demokratischen Prozessen auseinanderzusetzen. Sie haben oft mehr Berührung mit demokratischen Aushandlungsprozessen, beispielsweise in der Schule oder im Jugendclub, als viele Erwachsene. Deswegen können Sie sich auch sehr gut abwägen, welche Kandidatin oder welcher Kandidat Ihre Interessen am besten vertritt. Gleichzeitig binden wir Sie damit, und das hat Frau Nagel auch schon erwähnt, stärker an unsere demokratischen Prozesse. Es wird auch immer wieder behauptet, dass 16-Jährige zu jung seien, die Konsequenzen ihres Handelns einzuschätzen. Dem widerspreche ich aber klar. Es gibt mehrere Studien, die bestätigen, dass junge Menschen mit 16 Jahren die geistige und soziale Reife haben, um sich an Wahlen zu beteiligen. Zudem vermittelt die Schule die wichtigsten Informationen zu anstehenden Wahlen und Demokratiebildung. Wenn wir einmal genau nachdenken, bei allen Wählerinnen und Wählern über 18 Jahren fragen wir doch auch nicht nach, ob sie das Wahlprogramm angeschaut haben aller Parteien und ob sie sich über die Konsequenzen ihrer Wahlentscheidung denn im Klaren sind. Das unterstreicht auch ein Blick auf unsere Rechtsordnung. Denn teils strafmündig sind junge Menschen schon ab 14, einen Mofa-Führerschein gibt es ab 15 und mit der Ausbildung zahlen viele Jugendliche vor ihrem 18. Geburtstag schon Steuern und Sozialabgaben. Unsere Rechtsordnung kennt also längst ein ganzes Bündel unterschiedlicher Altersgrenzen. Mit 16 für uns gegebenenfalls in den Krieg ziehen, wäre auch möglich, aber politische Entscheidungen teilzunehmen, das wollen wir dann lieber nicht. Und jetzt nur noch ein kleiner historischer Fakt am Schluss. Bei der Bundestagswahl 1972 durften erstens mal Minderjährige wählen, da das Wahlalter auf 18 Jahre heruntergesenkt wurde und die Volljährigkeit damals noch bei 21 Jahren lag. Die Union unterlag bei der Wahl zwar knapp der SPD, jedoch würde sie sich sicherlich heute über die 44,9% freuen. Danke.
1: Wir hörten Frau Kollegin Pau von der BSW-Fraktion und setzen nun mit der SPD-Fraktion fort. Und ich sehe, dass Frau Kollegin Koch ins Geschehen eingreifen möchte. Bitte, Frau Kollegin, Sie haben das Wort.
3: Sehr geehrter Herr Präsident, sehr geehrte Kolleginnen und Kollegen. Ich habe heute Morgen eine E-Mail aus meinem Postfach gefischt, in der eine 17-jährige Schülerin für diesen Gesetzesentwurf geworben hat. Und sie spricht mir auch ein bisschen aus der Seele, weil sie hat geschrieben, dass Beteiligung über zum Beispiel Schülervertretung wichtig ist, aber Wahlrecht nicht ersetzen kann. Ich persönlich bin überzeugt, wir können jungen Menschen mit 16 zutrauen, Verantwortung für unsere Demokratie zu übernehmen. Wir trauen ihnen ja schließlich auch zu, in eine Partei einzutreten oder Moped zu fahren, eine Ausbildung zu machen oder Bier zu trinken. Aber alle paar Jahre zu entscheiden, wer sie in Parlamenten vertritt, soll dann doch zu viel Verantwortung sein. 16- und 17-Jährige sind in der Lage, sich politisch zu informieren, Positionen abzuwägen und eigene Entscheidungen zu treffen. Davon bin ich überzeugt und auch davon, dass wer selbst wählen darf, sich auch stärker mit Politik beschäftigt. Das Wahlrecht kann also politische Beteiligung selbst auch zusätzlich noch fördern. Und wir haben es schon gehört, wir reden hier auch nicht über ein Experiment, denn in mehreren Bundesländern ist das Wahlalter 16 längst Realität. Und was sehen wir da? Jugendliche können mit diesem Recht umgehen und sie nutzen es auch. Und gleichzeitig, auch darüber wurde schon ausreichend gesprochen, das Wahlrecht allein reicht nicht. Ein Wahlrecht ist der erste Schritt. Wir brauchen definitiv, und auch das kam in der Anhörung raus, noch mehr politische Bildung. Und gerade unsere Schulen bieten dafür eine besondere Chance, gerade weil sie eben auch alle jungen Menschen erreichen können. Unabhängig von ihrem Elternhaus kann man dort Wissen und Fähigkeiten vermitteln. Und gerade für Sachsen, ehrlich gesagt, wäre es eine große Chance. Denn unsere Gesellschaft wird älter, die jüngeren Generationen zahlenmäßig kleiner. Umso wichtiger wäre es, junge Menschen früh einzubinden und ihnen nicht nur eine Stimme zu geben, sondern sie auch darin zu stärken, diese Stimme informiert und selbstbewusst zu nutzen. Das Wahlalter 16 und politische Bildung gehören deshalb zusammen. Ich danke der Fraktion Die Linke, dass sie das Thema mal wieder, muss man ja sagen, auf die Tagesordnung packt. Leider haben wir in diesem Landtag aktuell weder eine verfassungsändernde Mehrheit noch innerhalb unserer Koalition eine Mehrheit. Und liebe Kolleginnen von der Union, ich verspreche Ihnen, ich gebe dieses Thema nicht auf. Und ich werde weiterhin versuchen, Sie vom Wahlalter 16 zu überzeugen. Solange uns das allerdings noch nicht gelungen ist, können wir als Fraktion diesem Gesetz leider nicht zustimmen.
1: Wir hörten Frau Kollegin Koch, die die Position der SPD-Fraktion begründete. Und nun setzen wir mit Kollegen Lippmann von der Fraktion Bündnis 90 Die Grünen fort. Bitte, Herr Kollege, Sie haben das Wort.
4: Ja, sehr geehrter Präsident, werte Kolleginnen und Kollegen, man kann über das Wahlalter lange theoretisch diskutieren, wie wir es jetzt getan haben an einigen Stellen, wie wir es in den vergangenen Legislaturperioden getan haben. Und das ist auch notwendig. Aber man kann jungen Menschen auch den ganzen Tag erklären, wie wichtig ihr Engagement ist. Auch das ist richtig und dass es verschiedene Alternativen gibt zum Wahlrecht. Aber heute geht es doch um die entscheidende Frage in diesem Hohen Hause. Dürfen junge Menschen mitentscheiden? Dürfen sie darüber entscheiden, wer für sie Politik macht? Es geht darum, gestehen wir jungen Leuten zu, endlich das zu bekommen, was ihnen zusteht, ihre Stimme bei einer Wahl. Und deswegen kann ich schon vorwegnehmen, werden wir diesem Gesetzentwurf zustimmen. Denn das Wahlrecht gehört zu den Grundpfeilern unserer freiheitlichen Demokratie. Und es einer Gruppe von Menschen nicht zu gewähren, ist begründungspflichtig, nicht umgekehrt. Und Wahlrecht entwickelt sich. Seine Geschichte ist stets eine Geschichte der schrittweisen Öffnung. Über jeden Schritt wurde damals, wie auch in letzter Zeit, immer diskutiert, übrigens auch über andere Aspekte des Wahlrechts. Es galt ja genauso riskant, das Frauenwahlrecht einzuführen wie das Wahlrecht für unter 18-Jährige. Alles hat sich nicht bewahrheitet. Gott sei Dank und richtigerweise. Und jeder dieser Schritte hat unsere Demokratie gestärkt und nicht etwa geschwächt. Und ich glaube, das ist auch die Erkenntnis, vor der wir stehen sollten. Es ist geradezu eine Geschichte der Demokratie, dass immer mehr Menschen Zugang zu politischer Mitbestimmung erhalten haben. Und deshalb ist die Ausweitung des Wahlrechts auch kein Angriff auf die Demokratie, sondern sie ist eine notwendige Fortentwicklung der Demokratie. Und deswegen ist dieser Gesetzentwurf richtig. Das gilt übrigens auch mit Blick in die Geschichte, bei der klar ist, dass das Wahlrecht eben eine Festlegung ist, die sich nicht nach objektiven Kriterien festmacht. Und Frau Kollegin Leithoff, ich möchte es trotzdem noch mal wiederholen. Wir haben es ja im Ausschuss schon diskutiert, aber wir gestehen jungen Menschen schon viel Verantwortung zu. Und ja, auf einer individuellen Ebene, und ich gebe Ihnen recht, dass natürlich es nicht um eine abstrakte Ebene geht. Aber wenn wir Menschen zutrauen, mit 16 eine Ausbildung zu machen, wenn sie Boots- oder Segelflugscheine erwerben können, dann zeigt das, dass unsere Rechtsordnung schon davon ausgeht, dass auch 16-Jährige durchaus sehr kluge und verantwortungsbewusste Entscheidungen treffen können. Und warum sollen sie dann nicht ihren Gemeinderat, ihren Kreistag oder eben auch den Sächsischen Landtag wählen? Das ist unlogisch. Und das gilt umso mehr, und das möchte ich vielleicht mal artikulieren, weil Wahlrecht hat tatsächlich einen interessanten Konnex. Wahlrecht und Wehrrecht stehen relativ häufig miteinander tatsächlich in Verbindung historisch. Wenn wir jetzt gerade wieder eine Diskussion über die Wehrpflicht in diesem Land führen, darüber, dass möglicherweise demnächst eine Wehrpflicht scharf geschaltet werden könnte und junge Menschen dann zum Dienst an der Waffe auch müssen und es nicht mehr um Freiwilligkeit geht, dann will ich denjenigen, die davon perspektivisch betroffen sind, doch zu einem größeren Teil auch die Chance geben, darüber mitzubestimmen. Und tatsächlich war das historisch auch der Grund für die Absenkung des Wahlrechts in vergangenen Zeiten.
1: Herr Kollege, gestatten Sie eine Zwischenfrage?
4: Ja, gerne.
1: Ein Mikrofon 7, Herr Kollege Wippel, bitte.
5: Ja, vielen Dank, Herr Präsident. Sehr geehrter Herr Lippmann, können Sie mir helfen und den...
4: Ich kann Ihnen nicht helfen, das kann ich Ihnen schon sagen.
5: Und das Problem mal aufklären. Sie haben das Beispiel gebracht mit dem Segelflug.
4: Ja.
5: Ja, weil es schlaue Menschen gibt in dem Alter, die das halt auch schon können. Ja. So, jetzt meine ich aber, dass nicht jeder einfach so in ein Segelflugzeug einsteigen darf, sondern dass der ja irgendwie eine Prüfung ablegen muss, bevor er das kann. Und wenn er das nicht kann, dann darf er auch nicht Segel fliegen. Aber es gibt ja keine Prüfung zum Wählen, ob man da die Reife hat und so weiter. Halten Sie dieses Beispiel trotzdem für ein gutes Beispiel?
4: Wissen Sie, Herr Kollege Wippel, das Problem ist bei Ihnen, Abstraktionsfähigkeit ist bei Ihnen grundsätzlich nicht vorhanden. Das ist immer das Problem. Sie sind nicht in der Lage, einen Sachverhalt zu abstrahieren, sondern versuchen ihn dann irgendwie bis zur Komik ins Unendliche umzukehren. Es ist doch relativ einfach. Entweder es gibt eine Rechtsordnung, die sagt Ihnen, junge Menschen sind ganz grundsätzlich nicht in der Lage, eine kluge Entscheidung zu treffen, also 16-Jährige. Oder es gibt eine Rechtsordnung, die sagt, naja, unter bestimmten Bedingungen gehen wir schon davon aus, dass junge Menschen auch eine kluge Entscheidung treffen können, indem wir ihnen noch weit mehr zumuten. Ich komme noch zu gewissen anderen. Ich komme gleich noch zu anderen Beispielen. Das ist nur eines von vielen Beispielen. Ich glaube, ich weiß nicht, ob es der Kollege Gebhardt war, der hier mal eine Latte aufgezählt hat im Plenum, was man alles mit 14 und mit 16 schon machen kann. Und das ist die Frage von Abstraktion, nämlich die Frage, traue ich jungen Leuten etwas zu oder traue ich ihnen nichts zu? Und wenn ich sage, ich traue es ihnen nicht zu, dann müssen wir aber auch darüber diskutieren, warum sie in anderen anderen Punkten dieses Vertrauen genießen, aber ausgerechnet beim urdemokratischsten Akt schlechthin, nämlich der Stimmabgabe, man ihnen unterstellt, dass sie nicht in der Lage sind, das zu tun. Und ehrlicherweise, ja, eine Prüfung brauchen sie sicherlich bei all diesen benannten Dingen, aber bei weitem auch nicht allen. Ich komme gleich noch dazu. Und das zeigt eben, dass sie die Dimension des Problems schlicht nicht verstanden haben. Ich setze sofort in meiner Rede, werte Kolleginnen und Kollegen, es geht eben auch um die Angleichung an die aktuellen Entwicklungen. Die Zahl der Bundesländer ist genannt worden, in denen es ein entsprechendes Wahlrecht ab 16 gibt. Keines dieser Bundesländer ist untergegangen. Ich kann Sie beruhigen, den Bundesländern geht es erstaunlich gut. Und damit komme ich mal zu einem der berühmten Gegenargumente der Rechten und Pflichten, die ja immer ins Feld geführt werden, auch von Kollegin Leithoff. Ich halte das Ganze für einen relativ großen Bluff. Zum einen bleibt der Blick in die Geschichte. Das Wahlrecht zum Weimarer Reichstag hatten Sie mit 20 Jahren, obwohl Sie erst mit 21 volljährig waren. Ich glaube nicht, dass die Weimarer Demokratie an dieser Frage untergegangen ist, aber es war die Entscheidung, dass Wahlrecht und Volljährigkeit sehr wohl auseinandergehen können, weil es um die Frage demokratischer Entscheidungsfähigkeit geht, die höher gewichtet wird als die Volljährigkeit. Zweitens, das Auseinanderfallen von aktivem und passivem Wahlrecht, wie auch heute bemüht, ist überhaupt kein Problem. Ich könnte in der Bundesversammlung den Bundespräsidenten wählen, kann aber selber nicht Bundespräsident werden. Das zieht sich durch unsere Verfassungsordnung durch. Im hessischen Landtagswahlrecht hatten Sie noch die Situation, dass das passive Wahlrecht bei 21 lag, das aktive allerdings bei 18 Jahren lag. Und da ist auch keiner dran traurig geworden, bis es eine Verfassungsänderung gab. Und ein letzter Punkt, den ich vielleicht noch bemühen will an dieser Stelle. Das Bundesverfassungsgericht hat vor einer Reihe von Jahren sich zur Frage des sogenannten betreuten Wahlrechts geäußert und am Ende mussten wir auch dafür die Wahlgesetze überarbeiten. Seitdem gehen wir davon aus, dass die Frage der individuellen Einsichtsfähigkeit und Geschäftsfähigkeit eben nicht mit dem Wahlrecht zu tun hat, weil seitdem gilt, der Ausschluss von unter Betreuung stehenden Personen ist verfassungswidrig. Mit der Begründung, der bloße Rückschluss, ob sie geschäftsfähig sind oder unter Betreuung steht, lässt keine Entscheidung darüber zu, ob sie am Ende eine kluge Wahlhandlung treffen können. Und deswegen ist auch der Umkehrschluss logisch. Wenn man das folgt, heißt es auch, es braucht eben nicht zwingend die Geschäftsfähigkeit, um eine Wahleinsichtsfähigkeit zu haben. Und deswegen stimmen wir diesem Gesetzentwurf zu. Vielen Dank.
1: Wir hören Kollegen Lippmann von der Fraktion Bündnis 90 Die Grüne. Und zum Abschluss der ersten Runde hätte der fraktionslose Abgeordnete die Gelegenheit. Ich kann nicht erkennen, dass er Interesse hat. Also hätten wir die erste Runde abgeschlossen und könnten eine zweite Rederunde eröffnen. Ich schaue zur Fraktion Die Linke, ob sie die zweite Rederunde eröffnen möchte. Möchte sonst jemand eine zweite Rederunde eröffnen? Das kann ich nicht erkennen. Dann hätte jetzt die Staatsregierung die Gelegenheit und ich sehe den Staatsminister für Inneres, Herrn Schuster, das Wort ergreifen. Bitte, Herr Staatsminister, Sie haben das Wort.
6: Sehr geehrter Herr Präsident, meine sehr geehrten Damen und Herren Abgeordnete, ja, das ist zum wiederholten Mal hier im Plenum und ich darf Ihnen versichern, Blick ins Nähkästchen meines Ministeriums, wir machen da nicht einen Automatismus draus und machen eine Rede wie immer. Ich gebe ehrlich zu, dass wir, ich gucke mal meine Referentin an, auch eine Stunde diskutiert haben. Ja, so wie Sie heute. Wir haben das ernst genommen, dieses Thema. Wir haben das abgewogen und es gab alle Argumente, die heute hier genannt wurden, auch bei uns im Raum. Nur musste ich mich am Ende entscheiden, zum Glück noch mit ein paar anderen. Ich war nicht alleine, meine Damen und Herren, aber ich darf Ihnen versichern, wir haben das wirklich sehr verantwortungsvoll gemacht und ich respektiere jetzt schon, Sie ahnen ja wahrscheinlich, Stichwort Mottenkiste, wie das hier ausfällt. Ich vermute, das denken Sie bei mir. Aber ich will zumindest, dass Sie merken, wir nehmen das sehr ernst. Es ist unstrittig, dass viele junge Menschen sich schon mit 15, 16 oder 17 Jahren gesellschaftlich und politisch engagieren. Schule, Vereine, Initiativen. Darüber freuen wir uns nicht nur, wir ermutigen Sie, wir fördern das und wir wünschen uns das auch sehr, diese Form von Engagement und Beteiligung. Richtig ist auch, steht im Antrag, viele junge Menschen sind heute selbstständiger und selbstbewusster als ihre Eltern oder Großeltern. Das ist gut so. Nun knüpft unsere Rechtsordnung aber an Rechte und Pflichten aus guten Gründen und das an unterschiedliche Altersgrenzen. Die Volljährigkeit muss dabei nicht gelten, aber es kann eine tragfähige Orientierung sein. Mit ihr verbindet das Recht ja die Erwartung, dass jemand die Folgen eigener Entscheidungen überblicken und dafür Verantwortung übernehmen kann. Damit will ich keineswegs sagen, dass Volljährige diesen Erwartungen übrigens immer entsprechen. Aber gerade deshalb bleibt es richtig, an ihnen festzuhalten. Und ich möchte, das hat die Abgeordnete Leithoff schon sehr, sehr gut gemacht. Ich fand das im Gegensatz zum Abgeordneten Lippmann eine sehr schlüssige Argumentation. Die unbegrenzte zivilrechtliche Geschäftsfähigkeit beginnt halt bei uns mit der Volljährigkeit. Aber ich möchte noch ein paar Argumente hinzufügen, nicht zu dem Thema Volljährigkeit. Auch im Kommunalwahlrecht steht das Wahlrecht nicht für sich allein. Bürgerin oder Bürger der Gemeinde ist nach geltendem Recht grundsätzlich, wer das 18. Lebensjahr vollendet hat. Das Wahlrecht ist daher kein Privileg, es ist Teil einer Bürgereigenschaft. Und sie bringt nicht nur das aktive Wahlrecht mit sich, sie begründet dann auch Pflichten. Nach § 17 Absatz 1 der Sächsischen Gemeindeordnung können Bürgerinnen und Bürger verpflichtet werden, ein kommunales Ehrenamt zu übernehmen und auszuüben. Nach § 10 des Sächsischen Wahlgesetzes können Wahlberechtigte zur Mitwirkung in Wahlausschüssen oder Wahlvorständen herangezogen werden. Und wenn jemand ein öffentliches Ehrenamt wahrnimmt, kann er sogar haftungsrechtlich Amtsträger sein. Wer über eine Absenkung des Wahlalters spricht, darf deshalb nicht allein fragen, welche Rechte wollen wir Minderjährigen zusätzlich eröffnen. Er muss auch fragen, welche Verantwortung ist mit diesen Rechten per Gesetz verbunden und wollen wir Minderjährigen diese Verantwortung tatsächlich aufbürden. Wahlrecht und Volljährigkeit müssen nicht zwingend aneinander gekoppelt sein. Ja, das ist zugegeben. Dennoch gilt für mich, wer das Wahlalter absenken will, verändert nicht nur eine einzelne Vorschrift.
1: Herr Staatsminister, gestatten Sie eine Zwischenfrage von Herrn Kollegen Lippmann? Nee, er will nicht mehr.
6: Also ich hätte schon gemacht.
1: Das habe ich zur Kenntnis genommen. Danke, Herr Staatsminister, und fahren Sie bitte fort.
6: Wer das Wahlalter absenken will, verändert nicht nur eine einzelne Vorschrift. Er verändert die Rechtsstellung der Person in der Gemeinde. Und das sollte sich aber in der Systematik unserer Rechtsordnung überzeugend einfügen. Der Hinweis auf das Wahlalter bei Europawahlen, meine Damen und Herren, entscheidet diese Frage nicht. Dass 16- und 17-Jährige bei Europawahlen wählen dürfen, verpflichtet uns nicht dazu, alle anderen Wahlen und kommunalen Beteiligungsrechte genauso zu regeln. Auch bei gleichzeitig stattfindenden Wahlen lassen sich unterschiedliche Wahlalter rechtssicher und praktikabel umsetzen. Entscheidend ist für uns, welche Reife darf der Gesetzgeber für verantwortliche politische Beteiligung und Pflichten voraussetzen. Diese Frage lässt sich nicht anhand einzelner Fähigkeiten beantworten. Entscheidend ist das Gesamt.
1: Gestatten Sie jetzt eine Zwischenfrage, Herr Kollege Lippmann, am Mikrofon 4, bitteschön.
7: Vielen Dank, Herr Präsident, vielen Dank, Herr Staatsminister, da Sie jetzt Noten für Plausibilität von Vorträgen vergeben. Spare ich mir das an der Stelle zurückzutun, würde Sie aber quasi an dieser Stelle mal fragen. Sind Sie dann dafür, den Wahlrechtsausschluss für Betreute wieder einzuführen? Den Wahlrechtsausschluss für Betreute, den das Bundesverfassungsgericht vollkommen zu Recht für verfassungswidrig erkannt hat und eben festgestellt hat, dass die Frage der Geschäftsfähigkeit, was ja bei Betreuten sich stellt, und der Wahleinsichtsfähigkeit nicht miteinander einhergehen und gesagt hat, dass der Pauschalausschluss von Personen, die unter Betreuung stehen, vom Wahlrecht verfassungswidrig ist. Ihrer Logik nach müssten Sie das wieder einführen.
6: Diese Logik verstehe ich nicht. Warum habe ich das gesagt?
7: Weil diese Personen naturgemäß eben nicht der Reife zugesprochen werden, sonst würden sie ja nicht unter Betreuung stehen, alle ihre Geschäfte des täglichen Lebens zu erledigen. Denen geben Sie aber das Wahlrecht.
1: Herr Staatsminister, wollen Sie darauf antworten? Ansonsten schlage ich vor, wenn Sie ja gerade keine Ebene haben, dass Sie das vielleicht auf woanders verlagern. Aber
6: ich hab's nicht
1: es
6: verstanden.
1: Sollte jetzt kein Dialog entstehen zwischen den Kollegen Lippmann und Ihnen.
6: Ja. Also es steht außer Frage, junge Menschen entwickeln sich unterschiedlich, aber gerade deshalb braucht das Recht ja eine klare, pauschalisierende und für alle gleiche Altersgrenze. Und diese Grenze kann und sollte der Gesetzgeber weiterhin bei der Volljährigkeit ziehen. Aus diesem Grund haben sich ja auch der SSG und der Sächsische Landkreistag in der Anhörung genauso ausgesprochen. Dieser Einschätzung schließen wir uns an und deshalb empfehlen wir, den vorliegenden Antrag abzulehnen. Vielen Dank.
1: Wir hörten für die Staatsregierung Herrn Staatsminister für Inneres Armin Schuster. Da ich keinen weiteren Bedarf für Aussprache sehe, ist die Aussprache hiermit beendet. Meine Damen und Herren, wir kommen nun zur Abstimmung über den Gesetzentwurf. Aufgerufen ist der Gesetzentwurf Gesetz zur Absenkung des Wahlalters im Freistaat Sachsen auf das vollendete 16. Lebensjahr, in Klammern sächsisches Wahlalter 16 Gesetz. Drucksache 8/42/18, Gesetzentwurf der Fraktion Die Linke. Da der federführende Ausschuss Ablehnung empfohlen hat, ist die Grundlage für die Abstimmung der Gesetzentwurf. Es liegt ein Änderungsantrag der Fraktion Die Linke vor, der wurde bereits eingebracht. Wir behandeln zunächst den Änderungsantrag. Gibt es Aussprachebedarf zum Änderungsantrag? Das kann ich nicht erkennen. Dann frage ich, wer dem Änderungsantrag der Fraktion zustimmen möchte. Wer ist dagegen? Wer enthält sich? Bei ganz wenigen Enthaltungen, einigen Fürstimmen, doch eine Mehrheit gegen den Änderungsantrag, der damit abgelehnt ist. Meine Damen und Herren, da keine Einzelabstimmung verlangt wurde, stimmen wir gemäß § 46 Absatz 6 der Geschäftsordnung über die Teile des Gesetzentwurfs gemeinsam ab. Die Bestandteile sind Überschrift, Artikel 1, Änderung der Verfassung des Freistaates Sachsen, Artikel 2, Änderung des Gesetzes über Volksantrag, Volksbegehren und Volksentscheid, Artikel 3, Änderung des sächsischen Wahlgesetzes, Artikel 4, Änderung der sächsischen Gemeindeordnung, Artikel 5, Änderung der sächsischen Landkreisordnung, Artikel 6, in Kraft treten. Wer gibt diesen Teilen des Gesetzes die Zustimmung? Dann zeigen Sie es bitte an. Wer stimmt dagegen? Wer enthält sich? Abermals bei wenigen Enthaltungen und einigen Fürstimmen doch eine Mehrheit gegen den Gesetzentwurf. Damit wurde den Teilen des Gesetzentwurfs nicht zugestimmt. Nachdem sämtliche Teile des Gesetzentwurfs somit abgelehnt wurden, findet über diesen Entwurf gemäß § 47 der Geschäftsordnung eine Schlussabstimmung nur auf Antrag der Einbringerin statt. Ich frage daher die Fraktion Die Linke, ob eine Schlussabstimmung gewünscht ist. Es ist keine Schlussabstimmung gewünscht. Damit ist die zweite Beratung abgeschlossen und der Tagesordnungspunkt ist beendet. Meine Damen und Herren, im Tagesordnungspunkt 5 behandeln wir in zweiter Beratung den Entwurf Erstes Gesetz zur Änderung des Landesplanungsgesetzes, Drucksache 8/65/41, ein Gesetzentwurf der Fraktionen CDU und SPD. Es liegen Ihnen die Beschlussempfehlung und der Bericht des Ausschusses für Infrastruktur und Landesentwicklung als Drucksache 8/83/13 vor. Vor der Aussprache könnte der Berichterstatter des Ausschusses, Herr Löser, das Wort ergreifen, wenn er das wünscht. Er wünscht es nicht und wir kommen somit zur allgemeinen Aussprache, in der die Fraktionen in folgender Reihenfolge das Wort ergreifen können. CDU, SPD, AfD, BSW, Bündnisgrüne, Die Linke, der fraktionslose Abgeordnete und die Staatsregierung, wenn gewünscht. Und es beginnt die CDU-Fraktion mit Herrn Kollegen Flemming, dem ich hiermit das Wort erteile. Bitte, Herr Kollege.
8: Sehr geehrter Herr Präsident, sehr geehrte Kolleginnen und Kollegen, die Koalition aus CDU und SPD setzt mit diesem Änderungsantrag zum ersten Gesetz zur Änderung des Landesplanungsgesetzes einen weiteren Akzent bei der Modernisierung der Landesplanung. Die Abläufe sollen in Beteiligungsverfahren, hier insbesondere abgestellt auf die neue Erstellung des LEP und den entsprechenden zahlreichen Einwendungen dazu, ab. Und das sollte künftig einheitlicher, digitaler und effizienter passieren. Kern der Änderung ist die Verpflichtung zur elektronischen Abgabe von Stellungnahmen im Rahmen der Beteiligung zu entsprechenden Raumordnungsplänen beziehungsweise hier zum Landesentwicklungsplan. Der jeweils zuständige Planungsträger legt das digitale Format fest, ohne sich auf ein einzelnes Portal festzulegen. Auch das ist ein Punkt, den wir in unserem Änderungsantrag aus der Anhörung heraus mit aufgenommen haben. Das Gesetz bleibt damit technologieoffen und anschlussfähig für zukünftige digitale Entwicklungen, einschließlich KI-gestützter Verfahren. Gleichzeitig bleibt aber auch darauf haben die Sachverständigen großen Wert gelegt, sichergestellt, dass analoge Beteiligungen weiterhin möglich sind. Personen, die ihre Stellungnahme nicht elektronisch übermitteln können, dürfen dies weiterhin eigenhändig oder zur Niederschrift bei den zuständigen Stellen abgeben. Die Verwaltung überführt diese Stellungnahmen anschließend in das digitale Format. Und wir haben uns auch davon überzeugen lassen, dass da nicht ausnahmsweise dabei stehen soll, oder wir haben auch die Begründungspflicht herausgenommen, um das tatsächlich so niederschwellig wie möglich zu machen. Damit bleibt also die Teilhabe für alle Bevölkerungsgruppen, wie erwähnt, gewährleistet. Wir wollen damit Verfahren beschleunigen, Verwaltungsaufwand reduzieren und medienbruchfreie Bearbeitung ermöglichen. Die hohe Internetnutzung in allen Altersgruppen der Bevölkerung belegt, dass die digitale Abgabe für die überwiegende Mehrheit der Bürgerinnen und Bürger zumutbar ist und auch schon gewünscht wird. Die Ausnahmen lassen wir ja entsprechend zu. Und vielleicht sollte auch das nochmal hervorgehoben werden. Die Verwaltung schätzt, dass durch die digitale Einreichung und digitale Auswertung rechnerisch bis zu 6.000 Arbeitsstunden gespart werden können. Das sind immerhin 4 Personenjahre, die wir hier sozusagen das Verfahren diesmal effizienter gestalten können und wo wir die Kräfte, die dann frei werden, auch anderweitig besser nutzen können. Ich muss jetzt noch sagen, ich muss mich auch bei den Kollegen im Ausschuss entschuldigen. Es ist versäumt worden, die Hinweise aus der Landtagsverwaltung in den Änderungsantrag zu übernehmen. Das sind also Hinweise zur Rechtsförmlichkeit und sprachliche Präzisierungen. Deshalb liegt jetzt noch mal ein weiterer Änderungsantrag vor, in dem dann wieder die Begründung reingerutscht ist, die wir jetzt wieder hinausgenommen haben. Das heißt also, um jetzt nicht komplette Verwirrung zu stiften, wir beschließen inhaltlich fachlich das, was auch im Ausschuss beschlossen worden ist, und machen mit dem jetzt vorliegenden letzten Änderungsantrag noch das Glattziehen der rechtlichen und sprachlichen Hinweise aus der Landtagsverwaltung. Ich bitte um Zustimmung zum Änderungsantrag.
1: Wir hörten für die CDU-Fraktion Herrn Abgeordneten Flemming und als nächstes hören wir für die SPD-Fraktion Herrn Abgeordneten Pallas.
9: Sehr geehrter Herr Präsident, sehr geehrte Kolleginnen und Kollegen, klein, aber oho. Dieser Gesetzentwurf kommt unscheinbar daher und ein bisschen technisch, aber es steckt eine ganz, ganz wichtige Frage beim Planen und Bauen dahinter, nämlich wie wir es schaffen, einerseits Planung und Genehmigung von Bauvorhaben in Sachsen zu beschleunigen und andererseits trotzdem Bürgerinnen und Institutionen berechtigte Einwendungen oder Kritik zu ermöglichen. Egal ob Wohnraum entsteht, Verkehrswege ausgebaut werden, Gewerbe sich ansiedeln kann oder Energieinfrastruktur vorankommt, all das beginnt mit guter Raumordnung. Und dafür brauchen wir Verfahren, die zügig und sicher funktionieren. Und mit der Änderung des Landesplanungsgesetzes schaffen wir dafür einen zeitgemäßen Rahmen. Die Unterlagen zu Regionalplänen werden bei den zuständigen Stellen auf kommunaler und Landesebene bereitgestellt und die öffentliche Bekanntmachung erfolgt über das Beteiligungsportal des Freistaates oder andere geeignete Portale. Der zuständige Planungsträger kann zusätzlich ortsüblich informieren, auch wichtig und sinnvoll, weil nicht jede Kommune dieselben Möglichkeiten hat. Digitalisierung soll Verwaltung entlasten und nicht neue Pflichten und Mehraufwand schaffen, die vor Ort niemand vernünftig umsetzen kann. Und auch Menschen, die keine digitalen Möglichkeiten nutzen, sollen von Planungsvorhaben natürlich erfahren können. Damit sparen wir Zeit. Wir haben gerade schon die sehr große Zahl einzusparender Arbeitsstunden gehört. Wir machen die Verfahren damit besser und bearbeitbarer. Aber ein modernes Verfahren ist nicht automatisch ein gutes Verfahren im Sinne der Bürgerinnen. Es muss zugänglich für alle bleiben. Einwendungen dürfen nicht unmöglich gemacht werden. Das wissen wir nicht zuletzt auch aus regelmäßigen Rechtsprechungen. Darum waren die Änderungen auf Vorschlag von CDU und SPD durch den Infrastrukturausschuss wichtig. Danach werden elektronische Formate vom Vorhabenträger, zum Beispiel der Kommune, festgelegt und es gibt keine Verengung auf nur ein Portal. Und zugleich bleibt die analoge Beteiligung ausdrücklich möglich, denn Stellungnahmen können eigenhändig oder zur Niederschrift bei den jeweils zuständigen Stellen eingebracht werden. Die Stelle, die die Niederschrift aufnimmt, übermittelt sie anschließend im vorgegebenen Format an den Planungsträger. Damit schaffen wir diesen Ausgleich zwischen den zwischen der Verwaltungsmodernisierung und den Interessen der Bürgerinnen. Wir treiben Digitalisierung dort voran, wo sie Verfahren beschleunigt, und schützen persönliche Zugänge dort, wo Menschen sie brauchen. Das ist wichtig, das ist für unsere Fraktion auch wichtig, da wir als SPD in unserem Land Fortschritt organisieren wollen und dabei die Menschen aber mitnehmen wollen. Eins noch mal ganz deutlich, für uns ist Beteiligung kein störender Randaspekt oder Anhängsel der Planung. Sie liefert Wissen aus der Praxis, lenkt den Blick auf mögliche negative Folgen und verbessert damit Entscheidungen der Verwaltung. Deshalb steht für die SPD dieses Gesetz auch für eine bessere Organisation von Beteiligung. Last but not least, das Geschäft schafft mehr Verlässlichkeit für die Planung. Gibt eine zu beteiligende öffentliche Stelle innerhalb der Frist keine Stellungnahme ab, kann grundsätzlich davon ausgegangen werden, dass keine Bedenken bestehen. Mit klaren Fristen gibt es dann verlässliche Entscheidungen und auch eine belastbare Grundlage für Kommunen, Unternehmen und Bürgerinnen und Bürger. Und es verteilt die Lasten und Möglichkeiten bei der Raumordnung ausgewogen zwischen Vorhabenträger und Bürgerinnen. Meine Damen und Herren, wir schaffen mit diesem Gesetz mehr Klarheit für Planungsträger, weniger Medienbrüche für Verwaltungen und verlässliche Zugänge für die Öffentlichkeit. Das ist pragmatischer Fortschritt. Deshalb bitte ich um Zustimmung zur Beschlussempfehlung des Ausschusses und zur Annahme des Gesetzes. Vielen Dank.
1: Wir hörten für die SPD-Fraktion Herrn Abgeordneten Pallas. Und als Nächstes spricht zu uns für die AfD-Fraktion Herr Abgeordneter Thüm.
10: Meine sehr verehrten Damen und Herren, sehr geehrter Herr Präsident, im Prinzip ist ja zur Änderung des Landesplanungsgesetzes alles schon ausgeführt. Ich möchte noch mal kurz darauf hinweisen, dass eben die Bürgerbeteiligung in schriftlicher Form erst nach einer Anhörung hier zusätzlich durch einen Änderungsantrag eingefügt wurde, den die AfD erst eingebracht hat. Dann haben es auch Sie gemacht, die SPD und die CDU. Somit sehen wir die Sache grundlegend als geheilt an und signalisieren für diesen Änderungsantrag Zustimmung. Was uns natürlich als AfD-Fraktion wiederum nicht gefällt, ist, dass eine weitere Änderung, die wir gefordert hatten, nämlich den § 12 Absatz 2 des Raumordnungsgesetzes, nämlich die raumordnerische Untersagung für den Ausbau der Windkraft, befristet bis 31. Dezember 2027 zu vollziehen, nämlich da, wo Regionalpläne gerade im Ausstellungsverfahren sind. Das sind zwei regionale Planungsverbände im Freistaat, wo das der Fall ist und wo man dann eben rege außerhalb der zukünftigen Windvorranggebiete heute schon bauen kann. So, das haben Sie abgelehnt. Das sehen wir aber jetzt erstmal nicht als sehr dramatisch an, weil wir das ja morgen nochmal mit einem eigenen Antrag und einer eigenen Debatte von Ihnen fordern werden, das zu vollziehen. Grundlegend ist es so, dass wir den Änderungsantrag zustimmen werden, aber aufgrund des Versagens unserer Änderung 4b Raumordnungsgesetz zum Windenergieausbau bei Anwendung des § 12 ist uns bei dem gesamten Gesetz dann enthalten werden. Vielen Dank.
1: Wir hören für die AfD-Fraktion Herrn Abgeordneten Thüm und als Nächstes für die BSW-Fraktion Herrn Abgeordneten Recke.

0: Sehr geehrter Herr Präsident, sehr geehrte Damen und Herren Abgeordnete. Der vorliegende Gesetzesentwurf zur Änderung des Landesplanungsgesetzes ist ein sinnvoller Beitrag zum Bürokratieabbau in Sachsen. Raumordnungspläne, wie sie uns alle bald erwarten, sind ein entscheidendes Instrument der landesweiten Planung. Desto länger ihre Aufstellung dauert, beispielsweise weil Verfahren unnötig schwerfällig organisiert und bürokratisiert sind, desto mehr schadet das allen beteiligten Akteuren. Den Gemeinden, Investoren und nicht zuletzt den Bürgerinnen und Bürgern, die die Nutznießer der Pläne und nicht deren Leidtragende sein sollten. Deshalb begrüßen wir, dass mit diesem Gesetz die Öffentlichkeitsbeteiligung und die Bekanntmachung bei der Aufstellung von Landes- und Regionalplänen künftig über das Beteiligungsportal des Freistaates gebündelt und beschleunigt werden sollen. Auch die neue Ausschlussregelung für verspätete Stellungnahmen öffentlicher Stellen ist folgerichtig. Wer sich nicht fristgerecht einbringt, darf ein Verfahren nicht nachträglich blockieren. Der ursprüngliche Gesetzesentwurf von CDU und SPD sah, wie bereits gesagt, vor, dass schriftliche Stellungnahmen künftig nur in begründeten Fällen ausnahmsweise zulässig sein sollten. Sowohl der SSG als auch im Rahmen der Anhörung befragte Sachverständige haben zu Recht kritisiert, dass der Begriff des begründeten Falls ein unbestimmter Rechtsbegriff ist und damit eher die Rechtsunsicherheit schaffen würde, die ein Bürokratieabbau eigentlich vermeiden soll. Die BSW-Fraktion begrüßt deshalb, dass die Koalitionsfraktionen diesen Kritikpunkt mit ihrem Änderungsantrag aufgegriffen haben. Die vage Ausnahmeformulierung ist aus dem Gesetzestext verschwunden, also jetzt endgültig. Eigenhändige oder zur Niederschrift erklärte Stellungnahmen bleiben weiterhin möglich. Damit können auch in Zukunft Menschen partizipieren, die aus vielfältigen Gründen keinen Zugriff auf ein digitales Portal haben oder haben wollen. Gleichzeitig wird klargestellt, dass die elektronische Abgabe nicht zwingend über das Beteiligungsportal erfolgen muss, sondern in jedem vom Planungsträger vorgegebenen digitalen Format möglich ist. Das schafft auch mit Blick auf künftige technische Entwicklungen die nötige Flexibilität. Zwei Punkte möchten wir noch als Erwartung an die Staatsregierung und die Planungsträger für die praktische Umsetzung formulieren. Erstens die ortsübliche Bekanntmachung. Der Gesetzentwurf belässt es dabei, dass Planungsträger zusätzlich zur digitalen Bekanntmachung ortsüblich informieren können, eine Kannregelung. Wir wollen diese Kannregelung jetzt nicht auf dem letzten Meter in eine gesetzliche Pflicht verwandeln, weil das am Ende wieder ein Stück mehr Bürokratie wäre, wo wir eigentlich Vereinfachung wollen. Aber wir bitten die Staatsregierung und alle Planungsträger im Land darum, von dieser Möglichkeit so weit wie möglich Gebrauch zu machen. Denn wie der SSG zu Recht anmerkt, nicht jeder Einwohner schaut zuerst auf ein Online-Portal, wenn er wissen will, was in der Region geplant wird. Für viele, gerade ältere Menschen oder jene, die nicht im Netz aktiv sind, ist der Gang zum Aushang am Gemeindeamt oder ein Blick ins Amtsblatt nach wie vor ein Weg, um von den Planungsverfahren überhaupt zu erfahren. Wenn die Bürger schon nicht wissen, dass ein Verfahren läuft, nützt ihnen auch das beste digitale Beteiligungsportal nichts. Der zweite Punkt betrifft die Barrierefreiheit. Das Beteiligungsportal des Freistaates soll künftig die zentrale Anlaufstelle für die Öffentlichkeitsbeteiligung sein. Da muss es aber auch für alle einfach und unkompliziert nutzbar sein. Ich verweise an dieser Stelle beispielsweise auf Menschen mit Sehbehinderung, mit motorischen Einschränkungen oder mit wenig digitaler Medienerfahrung. Wir bitten deshalb die Staatsregierung, sicherzustellen, dass das Portal den Anforderungen der barrierefreien Informationstechnikverordnung entspricht in der Version 2.0. In diesem Sinne werden wir dem Gesetzesentwurf in der geänderten Fassung heute zustimmen, dem Änderungsantrag auch, und hoffen, dass unsere Hinweise bei der praktischen Umsetzung durch die Staatsregierung Gehör finden werden. Vielen Dank.
1: Wir hörten für die BSW-Fraktion Herrn Abgeordneten Recke und als nächstes für die Fraktion Bündnis Grüne Herrn Abgeordneten Löser. Bitte.
2: Vielen Dank. Sehr geehrter Herr Präsident, liebe Kolleginnen und Kollegen. Ja, Kollege Pallas führt das ein mit klein, aber oho. Ich würde mal sagen, es ist der Aufbruch ins digitale Jahrhundert hier in Sachsen. Wir reden über die Frage, ob unsere Verwaltung im Jahr 2026 in der digitalen Gegenwart ankommt oder ob sie weiter Zeit und Personal damit verschwendet, Papier abzutippen und abzuheften. Bisher lief es ja so, wer sich zu einem regionalen

0: nicht an der eigenen Bürokratie ersticken. Aber meine Damen und Herren, lassen Sie mich auch sagen, das hier ist ein kleiner Schritt und wir brauchen sehr viel mehr davon. Die Schriftformerfordernisse im sächsischen Landesrecht müssen endlich durch die einfache Textform ersetzt werden, damit künftig eben eine E-Mail statt eines Briefes reicht. Tatsächlich verweisen auch heute noch Behörden auf das Fax als einzigen schnellen Kommunikationsweg, und das im Jahr 2026. Noch müssen Bürgerinnen und Bürger, Vereine und Unternehmen weiterhin Originalunterschriften beibringen, wo eine formlose Nachricht völlig ausreichen würde. Es gibt unzählige Beispiele im Alltag, Wohngeldanträge, die eigenhändig unterschrieben werden müssen, deswegen nicht digital verarbeitet werden können. Bauanträge, die trotz aller Ankündigungen bis heute eben nicht überall eine digitale Einreichung ermöglichen. Das ist keine Frage der Technik heute, meine Damen und Herren, die Technik, die ist da. Es ist eine Frage des politischen Willens, alte Formvorschriften konsequent zu räumen, statt das nur anzukündigen. Deshalb sagen wir, dieser Gesetzentwurf ist gut, aber er darf eben kein Einzelfall bleiben. Wir erwarten von der Staatsregierung, dass sie das Prinzip digital als Regel, analog als Ausnahme in der gesamten Verwaltung verankert. Aber natürlich brauchen wir auch für Menschen, die aus verschiedensten Gründen analog arbeiten wollen oder müssen, weiter Möglichkeiten der Beteiligung. Bei der Landesplanung fangen wir heute an. Dabei darf es nicht bleiben, meine Damen und Herren. Wir können auch hier mal ein Sachsentempo vorlegen. Bei der Digitalisierung, so wie es in vielen anderen europäischen Ländern mittlerweile seit Jahrzehnten Alltag ist. Und da brauchen wir auch nicht auf Berlin und den Bund zu verweisen. Das ist ja von einigen das politische Hobby. Wir stimmen diesem Gesetzentwurf in der Fassung der Beschlussempfehlung zu, als erstem längst überfälligen Schritt, und wünschen diesem Gesetz einen guten weiteren Fortgang. Vielen Dank.
1: Wir hörten für die Fraktion Bündnis Grüne den Herrn Abgeordneten Löser und als nächstes für die Fraktion Die Linke Herrn Abgeordneten Hartmann.
2: Sehr geehrter Herr Präsident, sehr geehrte Damen und Herren, so viel Kluges vor mir, also versuche ich jetzt was Interessantes zu sagen. 5 gemästete Schafe, 3 Ziegenböcke. Als Opfergabe für Endel, erbracht von Urmami, angenommen von Abani, dem Verwalter, im Monat des Festivals von Schulgi. Das ist ziemlich alt, diese Verwaltungsnotiz, nämlich ungefähr 5.500 Jahre. Und zwar war das damals auf Hightech notiert, deshalb haben wir es jetzt noch. Die Hardware, das waren Tontafeln, die Software, das war Keilschrift, der physische Speicher, Raum, wo die dann rumlagen. Und diese Fähigkeit der Verwaltung damals, denn diese Keilschrift wurde vor allem für Verwaltungsakte, Wirtschaftsakte und Gerichtsakte benutzt, hat uns befähigt, genau über diese 5 gemästete Schafe jetzt Bescheid zu wissen. Nun weiß ich nicht, ob in 5000 Jahren noch jemand über die Landesentwicklungspläne hier in Sachsen forschen wird. Und wenn, sind das natürlich bestimmt sehr exotische Archäologinnen und Archäologen. Aber es ist einfach richtig, wenn sich Verwaltung auf den Stand der Zeit begibt, wenn sie die Mittel nutzt und es kann sogar, sage ich mal, für uns insgesamt als Gesellschaft von einem Nutzen sein, der mehr ist, als dass wir, wie das jetzt schon betont wurde, vielleicht Arbeitszeit sparen, sondern insbesondere es auch den Bürgerinnen und Bürgern erleichtern, Zugang zu bekommen und ihre Intervention einzugeben. Den Trägern öffentlicher Belange, denke ich, kann man es sowieso abverlangen, über die entsprechenden Portale zu arbeiten. Eine Bemerkung möchte ich jetzt noch zum Schluss machen. Von Anfang an sind die antragstellenden Fraktionen als auch das betreuende Ministerium sehr transparent auf die Fraktionen, zumindest auf unsere, zugegangen, haben sehr klar mit uns argumentiert, waren auch offen für Argumente. Ich finde, dass dieser Prozess beispielhaft gewesen ist für ein gutes und gedeihliches Miteinander. Das Ergebnis heute wird wahrscheinlich auch so sein. Sie können wahrscheinlich entnehmen, wie wir abstimmen werden. Deshalb lasse ich das Ihrer Schätzung anheim. Danke für die Aufmerksamkeit.
1: Wir hören für die Fraktion Die Linke Herrn Abgeordneten Hartmann. Und als nächstes wäre der fraktionslose Abgeordnete Herr Berger an der Reihe. Ich sehe hier keinen Redebedarf und damit sind wir am Ende der ersten Rederunde. Besteht Bedarf nach einer zweiten Runde? Das kann ich nicht erkennen. Dann würde ich jetzt der Staatsregierung, bitte schön, Frau Staatsministerin,

0: das Wort erteilen.
1: Sehr geehrter Herr Präsident, meine sehr geehrten Damen und Herren Abgeordnete, die Zeit ist heute knapp, aber nie zu knapp ist es, Danke zu sagen den Abgeordneten für diesen Gesetzentwurf, weil er uns tatsächlich klein, aber oho, in Digitalisierung voranbringt, weil er uns alle, uns die Verwaltung, uns das Ministerium entlastet. Und insofern herzlichen Dank und meine Rede gebe ich zu Protokoll.
0: Vielen Dank, Frau Staatsministerin. Meine Damen und Herren, wir kommen nun zur Abstimmung über den Gesetzentwurf. Aufgerufen ist erstes Gesetz zur Änderung des Landesplanungsgesetzes, Drucksache 8/6541, Gesetzentwurf der Fraktionen CDU und SPD. Wir stimmen ab auf der Grundlage der Beschlussempfehlung des Ausschusses für Infrastruktur und Landesentwicklung, Drucksache 8/8313. Der ursprüngliche Änderungsantrag der Fraktion CDU und SPD, der Drucksache 8/8358, wurde zurückgezogen. Neu eingereicht und Ihnen vorliegend ist der Änderungsantrag der Fraktionen CDU und SPD, der Drucksache 8/8375. Da ist ja hiermit eingebracht. Verstehe ich das richtig? Ja, gut. Dann können wir entsprechend kommen wir jetzt zur Abstimmung. Meine Damen und Herren, da keine Einzelabstimmung verlangt wurde, stimmen wir gemäß § 46 Absatz 6 der Geschäftsordnung über die Teile des... Bitte? Ja, Entschuldigung. Der Änderungsantrag, wir müssen also zunächst über den Änderungsantrag abstimmen, ja, der Ihnen ja vorliegt. Und zunächst... Änderungsantrag, bei Zustimmung zu diesem Änderungsantrag bitte ich um das Handzeichen. Gegenstimmen, Stimmenenthaltungen. Damit ist dieser Änderungsantrag zunächst einstimmig angenommen. Meine Damen und Herren, da keine Einzelabstimmung verlangt wurde, stimmen wir gemäß § 46 Absatz 6 der Geschäftsordnung über die Teile des Gesetzentwurfs in der Fassung, wie sie in der vom Plenum beschlossenen Änderungsantrag gemeinsam ab. Überschrift Artikel 1, Artikel 2. Wer gibt diesen Teilen die Zustimmung, den bitte ich um das Handzeichen. Gegenstimmen. Stimmenenthaltungen. Damit ist dieser entsprechend bei einigen Stimmenenthaltungen, aber überwiegend Teil von Zustimmung, wird dem zugestimmt. Die zweite Beratung ist damit beendet und es folgt die Schlussabstimmung über den Gesetzentwurf in der soeben beschlossenen Fassung als Ganzes. Wer gibt dem Gesetzentwurf die Zustimmung? Den bitte ich um das Handzeichen. Gegenstimmen, Stimmenenthaltungen. Damit ist der Entwurf als Gesetz beschlossen. Meine Damen und Herren, mir liegt ein Antrag auf unverzügliche Ausfertigung dieses Gesetzes vor. Dem wird entsprochen, wenn der Landtag gemäß § 49 Absatz 2 Satz 2 der Geschäftsordnung die Dringlichkeit beschließt. Da ich keinen Widerspruch sehe, ist die Dringlichkeit beschlossen und der Tagesordnungspunkt ist damit beendet. Meine Damen und Herren, ja, bitte schön, Herr Abgeordneter Lippmann am Mikrofon 4. Moment, bitte schön.
2: Ja, sehr geehrter Herr Präsident, vielen Dank. Ich habe bitte zur Geschäftsordnung das Wort. Die Frau Staatsministerin Krauser hat soeben bereits auf die zeitlichen Problemlagen des heutigen Plenums hingewiesen. Wir sind deshalb unter den parlamentarischen Geschäftsführern und Geschäftsführern übereingekommen, dass wir vorschlagen, entsprechend den heute auf unter Tagesordnungspunkt 10 stehende Unterrichtung durch die Sächsische Landesbeauftragte zur Aufarbeitung der SED-Diktatur zu vertagen. Hintergrund ist, dass Kraftbedeutung dieses Amtes, immerhin auch vom Landtag gewählt und mit eigenem Rederecht hier ausgestattet. Wir nicht wollen, dass das zu wirklich nachtschlafender Zeit heute behandelt wird. Deshalb schlagen wir vor, gemäß § 89 Absatz 2 Nummer 4 diesen Tagesordnungspunkt zu vertagen und schlagen vor, den auf die morgige Sitzung, mithin also die 34. Sitzung des Sächsischen Landtages, als neuen Tagesordnungspunkt Nummer 12, also nach den Anträgen, einzuordnen und bitten dafür um Zustimmung. Vielen Dank.
0: Sehr geehrter, vielen Dank, Herr Abgeordneter Lippmann. Gibt es dazu Redebedarf? Wenn das nicht der Fall ist, würde ich dies zur Abstimmung stellen, dass wir also den heutigen Tagesordnungspunkt 10, Beschlussempfehlung und Bericht des Ausschusses für Verfassung und Recht, den Tätigkeitsbericht entsprechend auf die morgige Tagesordnungspunkt als Punkt 12 setzen. Wer damit einverstanden ist, den bitte ich um das Handzeichen. Gibt es Gegenstimmen? Stimmenenthaltung? Eine Stimmenenthaltung, bei sonst überwiegender Zustimmung. Damit ist diesem Antrag stattgegeben und der Tagesordnungspunkt wird auf morgen verschoben. Meine Damen und Herren, im Tagesordnungspunkt 6 behandeln wir in zweiter Beratung den Entwurf Gesetz zur Änderung jagdrechtlicher und naturschutzrechtlicher Vorschriften. Drucksache 8-7252, Gesetzentwurf der Fraktionen CDU, SPD und BSW. Es liegen Ihnen die Beschlussempfehlung und der Bericht des Ausschusses für Umwelt und Landwirtschaft als Drucksache 8-8314 vor. Zunächst hätte, wenn gewünscht, der Berichterstatter des Ausschusses, Herr Oesterle, das Wort. Möchten Sie? Er verzichtet. Und den Fraktionen wird das Wort zur allgemeinen Aussprache erteilt, nach § 46 Absatz 2, Satz 2 der Geschäftsordnung, Reihenfolge in der ersten Runde, CDU, SPD, BSW, AfD, Bündnis Grüne, Die Linke und fraktionsloser Abgeordnete und dann als letztes die Staatsregierung, wenn gewünscht. Zunächst ergreift für die CDU-Fraktion Frau Tromter das Wort. Bitte schön.

0: Sehr geehrter Herr Präsident, liebe Kolleginnen und Kollegen! Wir sprechen heute über ein Thema, bei dem sich deutlich zeigt, ob die Politik bereit ist, Verantwortung zu übernehmen und Realitäten in diesem Land anzuerkennen. Das Thema ist der Wolf. Eins ist klar, der Wolf ist zurück in Sachsen. Er gehört inzwischen zum Landschaftsbild im Freistaat. Und genau deshalb müssen wir auch in unserem Umgang mit ihm an die Realität anpassen. Denn der Wolf, den wir aus Rotkäppchen oder den Sieben Geißlein kennen, ist nicht nur eine Figur aus einem Märchenbuch. Es ist, wie in der Geschichte, ein Wildtier, das in unserer Kulturlandschaft nun lebt. Die Frage ist heute nicht mehr, ob wir den Wolf wollen oder nicht. Die Frage ist, wie schaffen wir ein vernünftiges, rechtssicheres und wirksames Wolfsmanagement? Und genau darum geht es bei diesem Gesetzesentwurf. Meine Damen und Herren, die CDU hat lange dafür gekämpft, dass der Schutzstatus in der Berner Konvention auf europäischer Ebene abgeändert und damit auch der Schutzstatus in der FFH-Richtlinie von streng geschützt auf geschützt geändert wird. Wir haben immer wieder deutlich gemacht, Artenschutz darf nicht bedeuten, dass wir die Augen vor der tatsächlichen Entwicklung verschließen. Der Wolf ist nicht mehr eine vom Aussterben bedrohte Tierart. Der Wolf ist da, hier im Freistaat, und die Auswirkungen erleben unsere Landwirte, unsere Jägerinnen und Jäger, aber auch vor allem unsere Schaf- und Ziegenhalter jeden Tag. Und dieser politische Einsatz hat Wirkung gezeigt. Der Schutzstatus des Wolfes auf europäischer Ebene wurde geändert. Und auch der Bund hat gehandelt. Mit der Änderung des Bundesjagdgesetzes wurde der Wolf in den Katalog der jagdbaren Tierarten aufgenommen. Und es wurden spezielle Regelungen für die Bejagung geschaffen. Das ist ein wichtiger Schritt. Aber damit ist die Arbeit halt auch nicht getan. Denn Bundesrecht muss auch in Sachsen vollziehbar sein. Und deshalb schaffen wir mit diesem Gesetzesentwurf die notwendigen landesrechtlichen Voraussetzungen. Wir brauchen klare Zuständigkeiten, wir brauchen klare Verfahren und wir brauchen einen Vollzug, der schnell funktioniert. In diesem Sinne ist es richtig, Aufgaben und Pflichten der Behörden auf Landesebene zu bündeln. Ein Rudel fragt halt nicht nach, ob es sich gerade in einer Zuständigkeit des einen oder des anderen Landkreises befindet. Ein gerissenes Schaf wartet nicht darauf, dass mehrere Behörden geklärt haben, wer zuständig ist. Und genau deshalb ist es richtig, bestimmte Aufgaben auf Landesebene zu bündeln. Der Gesetzentwurf sieht vor, dass die oberste Jagdbehörde insbesondere für die Aufstellung, Überprüfung und Aktualisierung des revierübergreifenden Managementplans zuständig ist. Und das ist auch kein Mehr an Bürokratie, das ist weniger Zuständigkeitswirrwarr und das ist einheitlicher Vollzug. Und vor allem, das schafft Verantwortung, denn wir brauchen einen Managementplan, der diesen Namen auch verdient. Wir dürfen nicht erst reagieren, wenn der nächste Riss passiert ist. Wir brauchen einen klaren Rahmen, in dem vorher feststeht, was ist zu tun, wer ist zuständig, welche Herdenschutzmaßnahmen sind zumutbar und was passiert, wenn sich der Erhaltungszustand des Wolfes entsprechend verändert. Das ist vorausschauendes Wolfsmanagement und das ist genau der Weg, den wir gehen müssen. Unser Entschließungsantrag gibt dafür auch eine klare Richtung vor. Meine Kollegin wird nachher noch diesen einbringen. Ich spreche jetzt schon einige Punkte an. Der Entschließungsantrag verbindet vor allem drei Dinge, die für uns zusammengehören. Den Schutz unserer Weidetiere, den Schutz der Wolfspopulation und die Handlungsfähigkeit unseres Staates. Und genau an dieser Stelle möchte ich drei Punkte besonders hervorheben. Erstens, wir müssen die rechtlichen Möglichkeiten, die uns jetzt zur Verfügung stehen, auch tatsächlich ausschöpfen. Wir brauchen keine Vergoldung, wir brauchen eine Praxistauglichkeit. Zweitens, unsere Jägerinnen und Jäger benötigen die bestmögliche Ausstattung. Wenn wir nach einem Rissereignis einen schadstiftenden Wolf gezielt entnehmen wollen, müssen wir auch die tatsächlichen Bedingungen der Bejagung berücksichtigen. Genau deshalb wollen wir im Managementplan eine Regelung schaffen, die uns unter Beachtung des Artikels 16 der FFH-Richtlinie ermöglicht, für die Bejagung nach Rissereignissen eine Genehmigung für technische Hilfsmittel zur besseren Nachtsicht zu erhalten. Dabei gibt es ausdrücklich nicht um einen Freifahrtschein. Es geht um eine gezielte, zeitlich und sachlich begrenzte Möglichkeit nach einem Rissereignis, wenn die rechtlichen Voraussetzungen erfüllt sind. Denn wenn wir von unseren Jägerinnen und Jägern erwarten, dass sie einen schadstiftenden Wolf schnell und sicher entnehmen, dann müssen wir ihnen dafür auch die notwendigen und rechtssicheren Möglichkeiten an die Hand geben. Drittens, unser Entschließungsantrag trägt für den Herdenschutz und den Schadensausgleich Sorge. Denn ein funktionierendes Management besteht nicht allein aus der Möglichkeit zur Entnahme. Wir müssen auch diejenigen unterstützen, die tagtäglich mit dem Wolf leben und deren Tiere schützen. Deshalb wollen wir die bestehenden Förderinstrumente für den präventiven Herdenschutz weiterführen, insbesondere die bewährte Fördermöglichkeiten für Weidetierhalter. Und genauso klar ist, wer trotz zumutbaren Schutzmaßnahmen einen Schaden durch einen Wolf erleidet, darf nicht auf diesem Schaden sitzen bleiben. Mit der Streichung des Haushaltsvorbehaltes für den Schadensausgleich und der neuen Regelung des § 36a des Sächsischen Jagdgesetzes für durch Wölfe und Wolf-Hund-Hybriden verursachte Sachschäden gehen wir genau diesem nach. Liebe Kolleginnen und Kollegen, ich möchte an dieser Stelle auch insbesondere über diejenigen sprechen, die am Ende draußen für uns Verantwortung übernehmen, nämlich unseren Jägerinnen und Jägern. Man kann nicht politisch fordern, dass problematische Wölfe entnommen werden sollen und dann auf der anderen Seite diejenigen alleine lassen, die diese Aufgabe tatsächlich auch übernehmen. Das wäre verantwortungslos und genau deshalb gibt es das auch mit uns nicht. Wer eine rechtlich zulässige oder angeordnete Entnahme durchführt, braucht einen klaren und verlässlichen Handlungsraum. Unsere Jägerinnen und Jäger müssen wissen, wann darf ich handeln, wer erteilt die notwendigen Vorhaben, wer ist mein Ansprechpartner und wie bin ich rechtlich abgesichert. Und genau deshalb müssen wir die Verfahren so einfach und so eindeutig wie möglich gestalten. Und ich sage hier auch ganz deutlich, wer für unseren Staat Verantwortung übernimmt, verdient den Schutz unseres Freistaates. Wenn Menschen eine gesetzlich vorgesehene Aufgabe übernehmen, dann müssen wir sie bestmöglich schützen, denn wir brauchen Menschen, die bereit sind, diese Verantwortung auch zu übernehmen. Und deshalb sage ich auch ganz deutlich, die Entnahme eines Schadwolfes muss schnell erfolgen. Wenn ein Wolf erhebliche Schäden verursacht und die gesetzlichen Voraussetzungen für eine Entnahme erfüllt sind, dann muss gehandelt werden. Ziel muss sein, dass innerhalb von wenigen Tagen eine Abschussgenehmigung für Schadwölfe erfolgt und das auch, wenn der Wolfsriss an Feiertagen oder Wochenenden stattgefunden hat. In diesem Sinne möchte ich auch an diesem Punkt unserem Koalitionspartner und der BSW dafür danken, dass wir gemeinsam uns auf diesen Weg begeben haben und gemeinsam zu dieser vorliegenden Lösung gekommen sind. Meine sehr verehrten Damen und Herren, liebe Kolleginnen und Kollegen, ich möchte zum Schluss noch einmal klarstellen, wofür wir als CDU stehen. Wir wollen keinen ideologischen Kulturkampf gegen den Wolf, aber wir wollen genauso wenig einen ideologischen Schutz des Wolfes gegen die Menschen. Der Wolf ist ein Wildtier und mit Wildtieren muss man professionell umgehen und das bedeutet Artenschutz statt mit Augenmaß, Management statt Ideologie, klare Regeln statt Zuständigkeitschaos und vor allem schnelles und rechtssicheres Handeln dort, wo es notwendig ist. Wir haben lange dafür gekämpft, dass der rechtliche Umgang mit dem Wolf wieder stärker an der Realität ausgerichtet werden kann. Europa hat den Rahmen verändert, der Bund hat gehandelt und jetzt handeln wir auch in Sachsen. Genau das tun wir mit diesem Gesetzesentwurf. Wir schaffen klare Zuständigkeiten, wir schaffen die Grundlage für praxistaugliche Verfahren, wir stärken die Handlungsfähigkeit des Staates und wir lassen vor allem diejenigen nicht alleine, die da draußen Verantwortung übernehmen für uns. Das ist für uns als CDU eine moderne Jagdpolitik, nicht laut, nicht ideologisch, sondern fachlich fundiert, pragmatisch, konsequent. Dafür steht die CDU. Vielen Dank.
1: Wir hören für die CDU-Fraktion Frau Abgeordnete Fromter und als nächstes für die SPD-Fraktion Frau Abgeordnete Lang.
2: Vielen Dank. Sehr geehrter Herr Präsident, sehr geehrte Damen und Herren, mit der Rückkehr des Wolfes nach Deutschland und nach Sachsen ist eine Erfolgsgeschichte des Artenschutzes verbunden. Eine Art, die bei uns lange verschwunden war, hat sich wieder angesiedelt. Das ist ein Erfolg, das wir anerkennen und schützen müssen. Aber Artenschutz findet nicht im leeren Raum statt. Der Wolf lebt in einer dicht besiedelten und intensiv genutzten Kulturlandschaft. Seine Rückkehr bringt deshalb auch Konflikte mit sich, vor allem für die Weidetierhalterinnen und Weidetierhalter. Wenn Tiere gerissen, verletzt oder aus ihrer Herde getrieben werden, entsteht nicht nur ein finanzieller Schaden, es entsteht zusätzlicher Arbeitsaufwand, emotionale Belastung und bei manchen Betrieben die Sorge, ob Weidehaltung unter diesen Bedingungen dauerhaft möglich ist. Deshalb brauchen wir beides, einen verlässlichen Schutz der Art und einen verlässlichen Schutz der Menschen, ihrer Tiere und ihrer Lebensgrundlage. Die Änderung des europäischen und des Bundesrechtes eröffnet uns dafür neue Handlungsmöglichkeiten. Der Wolf steht nun im Jagdrecht. Das Bundesjagdgesetz sieht Managementplanung und Regelung von Bejagung vor. Sachsen schafft mit diesem Gesetz den landesrechtlichen Rahmen und damit die Möglichkeit, praktisch genutzt zu werden. Für die SPD ist dabei der entscheidende Maßstab, der günstige Erhaltungszustand des Wolfes muss gewahrt bleiben. Der Wolf darf nicht zum Gegenstand einer rein symbolischen Bestandsreduktion werden. Jede Entnahme muss fachlich begründet, räumlich und zeitlich gesteuert und durch ein belastbares Monitoring begleitet werden. Gerade weil der Wolf jetzt bejagt werden kann, brauchen wir verlässliche Daten über Rudel, Reproduktion, Zuwanderung und sämtliche Todesursachen. Das Gesetz schafft dafür einen Rahmen. Die Details müssen noch in der Jagdverordnung und im landesrechtlichen Managementplan geregelt werden. Behördlich veranlasste Maßnahmen zur Feststellung und Überwachung des Erhaltungszustandes müssen gesichert werden und die Zuständigkeit für die landesweiten revierübergreifenden Managementpläne wird auf Landesebene gebündelt, denn Wolfsreviere und Rissgeschehen halten sie sich nun mal nicht an Jagdreviere und Verwaltungsgrenzen. Wir brauchen deshalb einheitliche Regeln, kurze Wege und klare Verantwortung. Die Fachstelle Wolf muss in unseren Augen ein zentraler Bestandteil des Monitorings bleiben. Es ist Neuland, in ein vorsichtiges, adaptives Wolfsmanagement einzusteigen. Und das bedeutet, Vorrang sollte die gezielte Entnahme schadstiftender und auffälliger Wölfe haben. Dort, wo wiederholt zumutbarer Herdenschutz überwunden wurde, muss die zuständige Behörde schnell und rechtssicher handeln können. Die Entnahme sollte möglichst den tatsächlichen Schadverursacher treffen und nicht irgendein Wolf. Räumliche und zeitliche Handlungsräume, eine qualifizierte Riskbegutachtung und eine gute Abstimmung zwischen der Fachstelle, Jagdbehörden und örtlichen Akteuren ist dafür entscheidend. Gleichzeitig ermöglichen wir bei dauerhaft gesicherten, günstigen Erhaltungszustand auch eine Bestandsregulierung in einem jährlich und fachlich zu begründenden Umfang. Das ist Teil des Kompromisses. Für uns gilt aber, dies darf nicht losgelöst von den Monitoringdaten, den Referenzwerten und der Entwicklung der Gesamtpopulation erfolgen. Das Bestandsmanagement muss adaptiv sein und wenn sich die Daten verschlechtern oder der günstige Erhaltungszustand gefährdet ist, dann müssen Entnahmen angepasst und ausgesetzt werden. Der zweite zentrale Baustein ist der Herdenschutz. Herdenschutz ist keine Vorleistung, die allein den Weidetierhaltern aufgebürdet werden darf. Es ist eine gleichrangige Säule des Wolfsmanagements und die aktualisierten Regelungen zum zumutbaren Herdenschutz müssen praxisnah rechtssicher umgesetzt werden. Mit klaren Anforderungen an Zäune, Spannung, Flatterband, Herdenschutzhunden und andere Situationen wie Teiche, Steilhänge oder ASB-Gebiete. Die Regeln müssen so verständlich sein, dass ein Tierhalter vorher weiß, was von ihm erwartet wird. Mit dem gemeinsamen Änderungsantrag von Koalition und BSW gehen wir bei der Entschädigung einen weiteren Schritt. Der Haushaltsvorbehalt im neuen § 36a Sächsisches Landesjagdgesetz wird gestrichen und das ist ein wichtiges Signal an die Weidetierhalterinnen und Weidetierhalter. Wenn ein Wolf oder ein Wolf-Hund-Hybrid einen Schaden verursacht und die Voraussetzungen für den Ausgleich erfüllt sind, muss der Ausgleich zuverlässig und zügig funktionieren. Zugleich bleibt es richtig, zumutbare Schutzvorkehrungen zu verlangen, aber diese müssen klar definiert, täglich tatsächlich erfüllbar und an die jeweilige Haltungssituation angepasst sein. Ich will nicht verschweigen, dass im Gesetz und auch im Entschließungsantrag nicht alle unsere ursprünglichen Forderungen übernommen wurden. Dazu gehört eine noch stärkere gesetzliche Absicherung der Populationsprognose, klare Aussagen gegen überjährige Aufrechnungen von Entnahmen und eine ausdrückliche Ausnahme für Senderwölfe und genetisch wertvolle Rudel aus Sicht der Wildbiologie. Auch eine reguläre Entnahme von Jungwölfen sehen wir kritisch. Bislang noch offene Fragen müssen im Managementplan und im Vollzug beantwortet werden, möglicherweise auch später. Zunächst erwarten wir klare, überprüfbare und wissenschaftlich begründete Regeln, jährliche Bestandsdaten und transparente Entnahmezahlen, eine belastbare Berücksichtigung aller Mortalitätsuntersuchungen und eine enge Zusammenarbeit mit der Fachstelle Wolf. Der Managementplan muss ein Steuerinstrument mit Rückkopplung und Korrekturmöglichkeit sein. Dieses Gesetz ist für die SPD kein Blankoscheck für die Jagd auf den Wolf. Es ist ein Rahmen, um vom reinen Reagieren zu einem verantwortlichen Wolfsmanagement zu kommen. Der Rahmen muss nun so ausgefüllt werden, dass drei Ziele zusammengehören. Der günstige Erhaltungszustand des Wolfes, wirksamer Herdenschutz und ein verlässlicher Ausgleich für die Weidetierhaltung. Die SPD stimmt dem Gesetz als tragfähigen Kompromiss zu, weil wir handeln müssen und weil die Weidetierhalterinnen und Weidetierhalter einen handlungsfähigen Staat erwarten. Unsere Zustimmung verbinden wir mit klaren Erwartungen. Der Vollzug muss wissenschaftsbasiert, transparent, europarechtsfest und auf die tatsächlichen Konflikte konzentriert sein. Nur das kann aus der neuen Rechtslage eine Lage werden, die den Artenschutz und die ländliche Realität miteinander versöhnt. Ich danke meinen Kollegen der CDU und auch dem Ministerium für die gute Zusammenarbeit.
1: Wir hören für die SPD-Fraktion Frau Abgeordnete Lang und als nächstes für die BSW-Fraktion Herrn Abgeordneten Lange.

0: Sehr geehrter Herr Präsident, sehr geehrte Damen und Herren Abgeordnete, Glück auf. Mit dem vorliegenden Gesetzentwurf machen wir einen Schritt, der längst überfällig ist. Es geht um den Wolf, aber eigentlich geht es um eine Frage, wie gehen wir in Sachsen mit unterschiedlichen Interessen um? Draußen im ländlichen Raum ist die Wolfspolitik längst keine theoretische Debatte. Da geht es um gerissene Weidetiere, zusätzlichen Aufwand und die Frage, ob ein Weidetierhalter irgendwann sagt, das tue ich mir nicht mehr an. Der Wolf hat sich stark ausgebreitet. Das ist ein Erfolg des Artenschutzes. Das kann man anerkennen, ohne in Schnappatmung zu geraten. Aber genauso müssen wir anerkennen, was die extensive Weidetierhaltung für Natur und Landschaft leistet. Wolfsschutz und Weidetierschutz sind kein Widerspruch. Sie müssen zusammen gedacht werden. Leider ist genau das in der Vergangenheit nicht immer passiert. Bei Weidetierhaltern wuchs der Eindruck, mit den Folgen alleingelassen zu werden. Deshalb war es wichtig und richtig, dass der Bund gehandelt und den Wolf als jagdbare Art in das Bundesjagdgesetz aufgenommen hat. Damit bekommen die Länder die Möglichkeit, in Regionen hoher Wolfsdichte und günstigem Erhaltungszustand ein Bestandsmanagement einzuführen. Und ob Sachsen solche Regionen hat, ist schnell beantwortet. Man muss nur in die Oberlausitz schauen. Von den derzeit für Sachsen bestätigten 46 Wolfsterritorien befindet sich dort der überwiegende Teil. Allein in den Landkreisen Görlitz und Bautzen sind aktuell 28 Territorien bestätigt. Das ist somit kein theoretisches, sondern ein akutes, praktisches Problem. Deshalb brauchen wir ein vernünftiges Bestandsmanagement. Und bevor jetzt das große Lamento beginnt, Bestandsmanagement heißt nicht Ausrottung. Den Wolf aus Sachsen zu vertreiben, würde der Rechtsrahmen auch gar nicht zulassen. Es geht darum, den Bestand so zu regulieren, dass der Weidetierhalter nicht jeden Morgen angstvoll schauen muss, ob wieder einige seiner Tiere über Nacht qualvoll getötet wurden. Das BSW hat sich an diesem Gesetzentwurf beteiligt, weil es eine gesellschaftliche Notwendigkeit gibt, weil das Klientel, um das wir uns maßgeblich zu kümmern haben, darauf einen berechtigten Anspruch hat. Besonders wichtig war uns die Entschädigung von Nutztierrissen. Wir haben darauf gedrängt, dass sie nicht unter einen Haushaltsvorbehalt gestellt wird. Denn stellen Sie sich einen Weidetierhalter vor, der gerade ein Tier verloren hat und dann hört, grundsätzlich bekommen Sie das ersetzt. Aber wir müssen erst mal schauen, was der Haushalt hergibt. Diese Art unverbindliche Politik zu Lasten der Tierhalter bringt diese auf die Palme. Deswegen später der Änderungsantrag. Genauso wichtig ist es, dass Risse durch Wolf-Hund-Hybride berücksichtigt werden, sowie bei Jagd- und Schonzeiten vom Bundesrecht abgewichen werden kann. Gerade im Winter können revierübergreifende Drückjagden effizient durchgeführt werden, ohne das Wild unnötig zusätzlich zu beunruhigen. Nein, die Jagd muss nicht neu erfunden werden, nur weil der Wolf jetzt mit auf der Liste steht. Meine Damen und Herren, mit diesem Gesetz allein sind die Probleme nicht gelöst. Entscheidend wird sein, was in der noch zu erarbeitenden Wolfsmanagementverordnung geregelt wird. Keine wohlfeilen Formulierungen, sondern klare und vor allem praxistaugliche Regeln, die sowohl in der Oberlausitz als auch im Erzgebirge funktionieren. Der Herdenschutz bleibt wichtig. Zäune und Herdenschutzhunde müssen deshalb weiterhin angemessen finanziert werden. Aber auch bei der Rissbegutachtung müssen wir pragmatischer werden. Wir halten es für wenig effizient, dass ausschließlich die Fachstelle Wolf diese Aufgabe übernimmt. Das BSW fordert deshalb auch unabhängige und neutrale Sachverständige sowie ausgewiesene Experten aus Landwirtschaft und Jagd als Rissbegutachter anzuerkennen. Auch in das Wolfsmonitoring sollte die Jägerschaft stärker eingebunden werden. Warum? Weil diese Leute draußen unterwegs sind. Nicht am Schreibtisch, nicht auf dem Papier, draußen. Deren Wissen über ihre Reviere und die Gegebenheiten vor Ort müssen wir nutzen, statt es durch Verwaltungsschleifen zu schicken. Das entlastet die Fachstelle Wolf und spart Anfahrtswege. Und schließlich müssen wir beim Schadensausgleich weiterdenken. Es reicht nicht, nur das gerissene Tier zu ersetzen. Es geht auch um Nutzungsausfälle und weitere betriebliche Folgekosten. Ein erwiesen gutes Zuchttier ist eben mehr als eine über den Taumen gepeilte Summe X. Die Botschaft muss klar sein. Wenn die Gesellschaft den Wolf in unserer Landschaft haben will, dann muss sie auch für die Schäden aufkommen, die er anrichtet. Das ist eine Frage der ausgleichenden Verantwortung. Wir wollen den Wolf nicht aus Sachsen vertreiben. Aber wir wollen auch die Weidetierhalter nicht aus Sachsen vertreiben. Artenschutz und Weidetierhaltung müssen zusammen funktionieren. Dafür brauchen wir Maß und Mitte, klare Regeln und vor allem eine Politik der Vernunft. Vielen Dank.
1: Wir hören für die BSW-Fraktion Herrn Abgeordneten Lange. Und als nächstes spricht für die AfD-Fraktion Herr Abgeordneter Oesterle.

0: Verehrter Herr Präsident, werte Kolleginnen und Kollegen. Der Bundesgesetzgeber hat mit der Novellierung des Jagd- und Naturschutzrechts im April 2026 das umgesetzt, was längst überfällig war und was wir seit Jahren fordern. Der Wolf ist nun eine Wildtierart, die ohne Einzelfallprüfung bejagt werden kann. Dass diese Bundesregelung nun ins sächsisches Landesrecht übersetzt werden muss, ist folgerichtig. Wir bewerten die beiden Artikel dieses Entwurfs gleichwohl unterschiedlich. Ein Wort des Lobes sei an dieser Stelle erlaubt. Das Umweltministerium hat die bundesrechtliche Vorgabe zügig in Landesrecht überführt. Während andere Länder ihre Gesetzentwürfe noch diskutieren oder erst einbringen, liegt der sächsische Entwurf bereits seit Anfang Juni vor. Bei den Jagd- und Schonzeiten hat das Umweltministerium von der Länderabweichungskompetenz Gebrauch gemacht und damit eine Verlängerung bis in die Wintermonate hinein ermöglicht. Das ist anzuerkennen. Artikel 1 des Gesetzesentwurfs beinhaltet zunächst nicht mehr als den sächsischen Vollzug des novellierten Bundesrechts. Zuständigkeiten werden zugeordnet, Duldungspflichten geregelt, Verordnungsermächtigung geschaffen. Handwerklich ist das solide gearbeitet. Werte Kolleginnen und Kollegen, für die Betroffenen zählt am Ende jedoch nicht die Zuständigkeitsverteilung zwischen oberer und oberster Behörde. Für den Weidetierhalter, für den Jäger, für die ländliche Bevölkerung zählt, ob dieses Gesetz seine Ziele erreicht. Erstens die Minimierung der Schadensfälle und zweitens eine friedliche, gefahrlose Koexistenz von Mensch und Wolf. Und genau das können wir heute nicht beurteilen. Wie viele Wölfe entnommen werden dürfen, in welchen Gebieten, nach welchen fachlichen Kriterien, mit welcher Reaktionsgeschwindigkeit, all das entscheiden nicht wir, sondern Umweltministerium per Managementplan, dessen Inhalt wir heute nicht kennen. Und hier muss ich Ihnen dann doch Wasser in den Wein schütten. So zügig das Gesetz selbst kam, so lange lässt der eigentliche entscheidende Managementplan auf sich warten. Bis heute bleibt er eine Blackbox. Das bedauern wir ausdrücklich, denn allein dieser Plan entscheidet über die Wirksamkeit. Ob damit tatsächlich weniger Risse, weniger wirtschaftlicher Schaden und ein konfliktarmes Miteinander von Mensch und Wolf erreicht werden, steht deshalb weiterhin in den Sternen. Wer den Betroffenen heute zusichern will, ihre Interessen seien gewahrt, dem fehlt dafür schlicht die Tatsachengrundlage. Deshalb werden wir uns bei Artikel 1 enthalten. Bei Artikel 2 liegt der Fall anders. Hier verschiebt sich der Schadensausgleich für Wolfsrisse vom Naturschutzrecht ins Jagdrecht. Durch den Änderungsantrag, mit dem der zuvor bestehende Haushaltsvorbehalt aus dieser Regelung gestrichen wurde, können wir die Konsequenzen dieser Verschiebungen heute tatsächlich abschätzen. Für die Weidetierhalter ändert sich durch diesen Systemwechsel nichts in der Sache. Der Ausgleich für Wolfsrisse bleibt bestehen, er wird lediglich an anderer Stelle im Gesetz verankert. Wir werden Artikel 2 zustimmen. Da Artikel 1 nach unserer Bewertung die zentrale Frage, ob die Ziele der Schadensminimierung und der friedlichen Koexistenz erreicht werden können, mangels bekannter Modalitäten des Managementplans offen lässt, werden wir uns in der Schlussabstimmung insgesamt enthalten. Hier wäre ich jetzt eigentlich am Ende, aber als Jäger, ich habe heute viel Lobhudelei gehört zu den Jägern, so wie ich sie auch immer höre zu den Landwirten, die aber in der Realität draußen zumindest verbal geprügelt und geschlagen werden. Ich würde mich freuen, wenn diese Unterstützung der Jäger und der Landwirte nicht bloß pauschale Worte hier in diesem Raum wären, sondern wenn man gerade mit diesen Menschen, die viel ehrenamtlich leisten, ob als Landwirte oder als Jäger, genauso fair umgehen würde und Begriffe wie Hobbyjäger aus unserem Sprachgebrauch verschwinden. Es sei denn, wir haben zukünftig auch Hobbyfeuerwehrleute, Hobbytrainer oder Hobbyleistungssportler. Diese Verächtlichmachung der Jägerschaft in Teilen der Politik werde ich definitiv nicht akzeptieren und verbal bekämpfen. Vielen Dank für Ihre Aufmerksamkeit.
1: Wir hören für die AfD-Fraktion Herrn Abgeordneten Oesterle und als nächstes für die Fraktion Bündnis Grüne Herrn Abgeordneten Günther.
0: Sehr geehrter Präsident, liebe Kolleginnen, liebe Kollegen, ich will erst mal feststellen, dass mit diesem Gesetz und auch der Mehrheit, die man sich dafür organisiert hat, eine große Chance vertan worden ist, weil dieses Thema tatsächlich uns nicht nur hier schon oft beschäftigt hat, sondern natürlich für viel Aufregung auch in diesem Land gesorgt hat. Und es wäre eine schöne Chance gewesen, hier in der großen Breite zu einem Gesetz zu kommen. Und wir waren dazu bereit. Wir haben uns als Bündnisgrüne in diesen Prozess fachlich eingebracht. Und es gibt auch sehr viele Punkte in diesem Gesetz, die muss ich jetzt gar nicht alle hier darstellen, vor allen Dingen die administrativer Natur sind, die wir mittragen, die genau richtig sind. Und ich glaube, uns eint auch alle hier das Bekenntnis zu einer Weiterhaltung, die jegliche Unterstützung verdient hat. Und deswegen ist es jetzt auch keine nur Initiative dieser Legislatur schon, sondern in der letzten hat der Freistaat Sachsen auch schon auf Bundesebene, auch auf EU-Ebene schon einiges unternommen dafür, dass diese Entnahme, die nicht mehr gut funktioniert hat im Schadensfall, einfach einfacher geht und schneller geht, auch um wieder Vertrauen herzustellen. Und auch dazu hätten wir gerne mitgewirkt. Weshalb wir aber diesem Gesetzentwurf so nicht zustimmen können, das ist eben, es geht eben genau nicht nur darum, Schaden abzuwenden und schnell zu handeln, wenn ein Schaden eintritt, sondern es geht darum, generell zu jagen. Und das widerspricht nun mal allem, was wir von Wildtierbiologen wissen, was wir wissen, wie auch das Rudelverhalten ist. Und wir haben auch die Zahlen hier in Sachsen. Es ist sehr überschaubar. Es ist ein anderthalb Rudel, was den Ärger macht. Wir wissen auch, dass wenn man aus einem Rudel das falsche Tier schießt, man manchmal mehr Schaden anrichten kann. Die Befürchtung haben im Übrigen auch Weidehalterinnen und Halter, die sagen, wir sind sehr zufrieden mit unseren Rudeln, weil die nämlich keine Übergriffe machen. Wir wissen auch, dass es kein Problem löst für einen Weidehalter, wenn so wie es jetzt geplant ist, irgendein Wolf geschossen wird und nicht der, der den Schaden verursacht. Da gibt es auch keine Lernkurve bei irgendeinem Tier. Und das ist schlicht nicht fachlich. Und dafür können wir nicht mit zur Verfügung stehen, weil wir Probleme lösen wollen, aber wir wollen nicht einfach nur eine Jagd eröffnen. Und dazu gehört auch zu dieser mangelnden Fachlichkeit, das wurde ja schon sogar öffentlich kritisiert, als man auf Bundesebene das angepasst hat, auch Minister war da im Bundesrat, dass da quasi auch was von einer Bestandsentwicklung gesagt wurde, was so nicht stimmte, weil es veraltete Zahlen waren. Die Population stagniert auch hier im Freistaat Sachsen. Wird nicht mehr, es hat auch was mit Wildtierbiologie zu tun. Und deswegen ist dieser Gesetzentwurf von uns nicht mittragbar, aber vor allen Dingen, weil er eben doch wieder, das ist ein Schnellschuss und auch gerade zu keiner Rechtssicherheit führt. Und das hat auch was mit der Verbindung mit dem Wolfsmanagementplan zu tun. Das hat aber auch damit zu tun, dass eben viele Fragen genau noch nicht geklärt sind. Und das hat was mit dem guten Erhaltungszustand zu tun. Das EU-Recht gilt ja nach wie vor. Und keiner, der an dem Moment schießt, weiß, wie der Stand gerade ist. Der weiß nicht, wie ist es im Bundesland Sachsen, wie ist es in den benachbarten Bundesländern, wie ist es grenzüberschreitend bis nach Polen rein. Das sind einfach komplett offene Fragen. Man weiß auch noch nicht, was wirklich zur Qualifikation der Schützen zu sagen ist, zur weitgerechten Ansprache, zur Nachsuche, was es mit den Hunden auf sich hat, eben die Entnahmeobergrenzen. Wie ist es zur Beteiligung der Verbände? Immer noch gilt ja auch noch Umweltrecht dabei. Was ist wissenschaftliche Evaluation? Was sind Berichtspflichten, die auch gegen der EU gelten? Viele Fragen, die einfach offen geblieben sind und die zu einer Rechtsunsicherheit führen. Und ich erinnere nur daran, dass in anderen Bundesländern, Brandenburg, Hessen, Niedersachsen mittlerweile, die Klagen eben schon einpurzeln wieder nach Schüssen. Und am Ende steht dann eben doch der oder die Jägerin, die dort den Finger krumm gemacht haben, auch mit vor Gericht. Und das ist ein Risiko und das hilft eben dann nichts, wenn man so einen Schnellschuss macht. Und deswegen nochmal, ich bedauere das sehr, dass wir hier zu keinem soliden Gesetz gekommen sind, was all diese Fragen geklärt hat, was zu einer Befriedung beigetragen hat. Und ausbaden werden es am Ende diejenigen, die tatsächlich jetzt von diesem Gesetz Gebrauch machen wollen. Vielleicht auch nur noch eins. Auch manche Probleme werden auch gar nicht gelöst. Schon allein diese, wir haben es schon angesprochen, dass die Drückjagen jetzt auch im Winter möglich sein sollen. Ja, Jagd findet dort gerne statt. Aber auch heute schon ist, wenn ein Problem stattgefunden hat, ein Wolf selbstverständlich auch im Winter zu entnehmen. Wenn es doch, weil das unabhängig von der Jahreszeit ist. Also hier wird auch keine Gesetzeslücke geschlossen. Deswegen können wir diesem Gesetz nicht zustimmen. Und ich bedauere das ausdrücklich, weil es der Befriedung diesem Lande gut getan hätte, hier zu einem guten Gesetzentwurf zu kommen. Vielen Dank.
2: Wir hörten Kollegen Günther von der Fraktion Bündnis 90 Die Grünen und wir schließen direkt Kollege Hartmann von der Fraktion Die Linke an. Bitte, Herr Kollege, Sie haben das Wort.
3: Sehr geehrter Herr Präsident, sehr geehrte Damen und Herren, gemeinsam ist es anscheinend, dass wir wirksame Lösungen für Konflikte mit der Weidetierhaltung finden wollen. Der Blick auf die hier im Gesetz geschlossenen Vorschläge zeigt jedoch, dass in dieser konkreten Frage die Meinungen sehr weit auseinandergehen. Wir Linke stützen uns auf wissenschaftliche Erkenntnisse und klare evidenzbasierte Datenlagen. Und diese Evidenz beweist eindeutig, eine generelle Bejagung von Wölfen ist nach allen verfügbaren Studien schlicht kein geeignetes Mittel, um die Probleme in der Weidetierhaltung nachhaltig zu lösen. In den entsprechenden Ausschüssen wurden oft genug Expertinnen eingeladen, die genau diese Zusammenhänge deutlich dargelegt haben. Lassen Sie uns deshalb einen Blick auf die faktischen Hintergründe werfen. Sowohl bundesweit als auch in Sachsen sehen wir in den letzten Jahren eine klare Stagnation der Population. Obwohl es gerade im Süden und Westen unseres Landes sowie im Süden Sachsens reichlich exzellenten Lebensraum und viele wolfsfreie Gebiete gibt, breitet sich der Wolf in seiner Anzahl und in der Zahl seiner Rudel und Paare derzeit nicht weiter aus. Trotz dieses gleichbleibenden Bestandes ist die Zahl der Nutztierübergriffe in den letzten Jahren rückläufig. In der öffentlichen Diskussion geht oft unter, dass der Herdenschutz in der Praxis meist erfolgreich ist. Im Jahr 2023, dem Jahr mit den bisher höchsten Wolfsschäden in Sachsen, blieben im Freistaat beispielsweise die allermeisten Schafhaltungen, nämlich über 98% von Wölfen, verschont. Wesentlich ist auch, wer verursacht eigentlich den Schaden. Rund die Hälfte aller Wolfsrudel richtet überhaupt keinen Schaden an. Nur sehr wenige einzelne Wölfe sind für die Mehrheit der Risse verantwortlich. Genau an diesen Problemtieren müssen Schutzmaßnahmen ansetzen, anstatt pauschal gegen jeden x-beliebigen Wolf im Wald vorzugehen. Wenn das Ziel darin besteht, Schäden an Nutztüren zu reduzieren, spricht die wissenschaftliche Erkenntnislage deutlich gegen eine pauschale Bejagung von Wölfen, die bislang keinerlei Nutztiere gerissen haben. Problematisch wäre insbesondere das Signal an Tierhaltende, dass die Bejagung des Wolfes einen wesentlichen Teil des Herdenschutzes übernimmt. Dies könnte dazu führen, dass Schutzmaßnahmen vernachlässigt werden und sich dadurch eine negative Entwicklung verstärkt, auch weil Wölfe schnell lernen und wenn Weidetiere eine leicht verfügbare Beute sind. Was ist stattdessen sinnvoll? Ein natürliches Bestandsmanagement regelt sich bei einem Spitzenprädator wie dem Wolf ohnehin über dichterabhängige Faktoren. Das sehen wir in der Oberlausitz, wo die Population gesättigt ist und die jährlichen Zuwachsraten von 1,30% in den 10er-Jahren auf unter 10% gesunken sind. Und ja, bei der Entnahme einzelner Problemwölfe, die Herdenschutzmaßnahmen nachweislich überwinden, sind wir alle d'accord. Das muss schneller und unbürokratischer gehen, wenn man genau das richtige Tier erwischt und parallel die Schwachstellen im Schutz schließt. Das hat jedoch absolut nichts mit einem jagdlichen Bestandsmanagement, wie Sie es sich vorstellen, zu tun. Unser Fokus muss auf starken Herdenschutz, der Unterstützung der Tierhalterinnen und einem wissenschaftlich robusten Monitoring liegen. Laut EU-Recht ist eine Bejagung ohnehin nur unter strengsten Auflagen und bei gesichertem günstigem Erhaltungszustand zulässig. Das heißt im Klartext, mit der durch die jagdbedingten erhöhten Sterblichkeit steigen die Anforderungen an das Monitoring deutlich. Es wird ungleich schwerer nachzuweisen, dass Bestände nicht gefährdet werden, weil die soziale Dynamik in bejagten Populationen viel höher ist. Ein weiteres Problem ist, das zeigen Erfahrungen aus anderen Ländern, dass unter dem Deckmantel der legalen Jagd oft die illegalen Tötungen zunehmen. Auch das müssen wir mitdenken. Wenn Sie nun der Wissenschaft nicht glauben wollen, dann glauben Sie vielleicht den Worten von Staatsminister von Breitenbuch. Denn zu Beginn dieses Jahres haben wir Sie in einer kleinen Anfrage nach Ihrer Analyse der sächsischen Schadenstatistik zum Wolf gefragt. Ihre Antworten bestätigen exakt die Aussagen der Sachverständigen. Die sächsische Population ist gesättigt. Die Anzahl der Territorien stagniert. Die Schäden hängen nicht von der Bestandsgröße, sondern vom funktionierenden Herdenschutz ab. Und in 65% der Territorien gibt es überhaupt keine oder nur geringe Schäden. Ihre geplanten Gesetzesänderungen suggerieren eine Scheinlösung. Die Aussicht auf Bejagung wird erwartbar dazu führen, dass die Bereitschaft zum Herdenschutz sinkt. Mittel- und langfristig gefährdet das nicht nur den Wolf und eine gelingende Koexistenz, sondern torpediert am Ende genau jene politische Unterstützung und das hohe Förderniveau für Prävention und Ausgleich, auf die unsere Weidetierhalterinnen angewiesen sind. Unsere Forderungen sind deshalb klar. Erstens, Herdenschutz muss Vorrang haben, dafür braucht es verlässliche Finanzierung, Beratung und Unterstützung. Zweitens, wenn einzelne Schadwölfe entnommen werden, muss das gezielt und möglichst kleinräumig geschehen. Nicht irgendein Wolf, sondern das schadenstiftende Tier muss im Mittelpunkt stehen. Drittens, Das Monitoring muss wissenschaftlich unabhängig, umfassend und auf hohem Niveau fortgeführt werden. Internationale Standards dürfen nicht abgesenkt werden. Viertens, in Regionen mit besonders vielen Rissen brauchen wir mehr Fachberatung und konkrete Unterstützung beim Herdenschutz. Auch die bestehenden Anforderungen an den förderfähigen Mindestschutz müssen überprüft werden. Hören Sie auf, mit Scheinlösungen Handlungsfähigkeit vorzutäuschen und fangen Sie endlich an, denen zuzuhören, die über Jahre Expertise und wirksame Lösungen erprobt haben. Das ist der Weg zu einer tragfähigen Koexistenz von Weidetierhaltung und Wolf. Und genau dafür steht die Linke. Danke für die Aufmerksamkeit.
2: Wir hörten den Kollegen Hoffmann von der Fraktion Die Linke. Und jetzt hätte der fraktionslose Abgeordnete die Möglichkeit. Ich kann aber nicht erkennen, dass er eingreifen möchte. Und somit hätten wir die erste Rederunde absolviert. Gibt es Bedarf nach einer zweiten Rederunde? Das kann ich nicht erkennen. Dann hätte jetzt die Staatsregierung die Gelegenheit. Und ich sehe Herrn Staatsminister für Landwirtschaft und Umwelt, Herrn Georg Ludwig von Breitenbuch, zum Mikro schreiten. Bitte, Herr Staatsminister, Sie haben das Wort.
4: Sehr geehrter Herr Präsident, liebe Kolleginnen und Kollegen, seit mehr als 25 Jahren ist der Wolf in Sachsen und Deutschland wieder heimisch. Wie ich bereits in der heute schon verlesenen Fachregierungserklärung betonte, zeigt dies, in Sachsen werden der Artenschutz und die Stärkung der biologischen Vielfalt ernst genommen. Seitdem beschäftigt dieses Großraubtier die Menschen in Land und Stadt wie kaum eine andere Art. Und ich habe es leider versäumt, nachzugucken, ich bin seit 2009 im Landtag, wie viele Wolfsdebatten wir hier eigentlich schon damals, schon seitdem hatten. Der Wolf ist inzwischen in Sachsen wieder ein normaler Bestandteil der Tierwelt mit jährlichen Zuwächsen. Und doch gehen mit seiner wachsenden Population zahlreiche Herausforderungen für unsere Kulturlandschaft einher. Ohne natürliche Feinde und teilweise auch ohne Angst vor den Menschen führt die Ausbreitung des Wolfes zu Sorgen in der Bevölkerung und zu Problemen bei den Weidetierhaltern. Tierverluste, Kosten und Aufwand für den Herdenschutz belasten die Tierhalter wirtschaftlich wie auch emotional. Und wir haben schon 2012 diese Situation vorhergesehen und den Wolf damals ins Jagdrecht aufgenommen. Damit diesem Problem mit einem umfassenden Wolfsmanagement begegnet werden kann, mussten zunächst auf internationaler Ebene die Weichen gestellt werden, indem der Schutzstatus des Wolfes in der Berner Konvention geändert wurde. Darauf aufbauend konnten auch durch die EU mit der Änderung der Flora-Fauna-Habitat-Richtlinie die ersten rechtlichen Voraussetzungen zur Konfliktminderung geschaffen werden. Der Wolf wurde im Oktober 25 von Anhang 4 nach Anhang 5 der FFH-Richtlinie überführt, dem Pony Dolly, aus Großburg-Wedel sei Dank. Dies öffnete nun neue rechtliche Möglichkeiten im Umgang mit dem Wolf und war überfällig. Der bisherige individuenbezogene Schutz kann nun endlich auf einen populationsbezogenen Schutz der Tierart Wolf umgestellt werden. Ein umfassendes Bestandsmanagement ist dadurch in Form der zielgerichteten Bejagung unter Gewährleistung eines günstigen Erhaltungszustandes als neue Säule im Wolfsmanagement möglich. Gleichzeitig wurde für den Bundesgesetzgeber die Möglichkeit zum Handeln geschaffen. Ebenfalls im Oktober 25 wurde durch die Bundesrepublik Deutschland gegenüber der EU der günstige Erhaltungszustand des Wolfs in der kontinentalen, das ist unsere Region, und atlantischen biogeografischen Region Deutschlands gemeldet. Der Freistaat Sachsen liegt dabei vollständig in der kontinentalen Region und trägt wesentlich zum günstigen Erhaltungszustand bei. Es ist wichtig, dass der Bund die neuen Möglichkeiten zügig genutzt und das Bundesjagdgesetz um Regelung der Tierart Wolf erweitert hat. Dank sei den letzten Wahlen, dass das möglich wurde, sage ich aus CDU-Sicht. Dieses geänderte Bundesjagdgesetz gilt seit dem 2. April dieses Jahres. Der Wolf wurde nicht nur durch den Bund dem Jagdrecht unterstellt, sondern es wurden auch konkrete Regelungen zur Bejagung festgeschrieben. Das ist ein wichtiger Schritt in die richtige Richtung, welchen mein Haus für den Freistaat Sachsen nachdrücklich unterstützt. Nun kann insbesondere die Weidetierhaltung, die selbstverständlich zu einer ordnungsgemäßen landwirtschaftlichen Nutzung gehört und vielfältige Aufgaben im Naturschutz erfüllt, durch die Jagd unterstützt werden. Natürlich enthält das neue Gesetz Ecken und Kanten, die für unsere sächsischen Verhältnisse glatt zu schleifen sind. Deshalb kommt der Umsetzung im sächsischen Jagdgesetz, der sächsischen Jagdverordnung und dem geforderten revierübergreifenden Managementplan eine besondere Bedeutung zu. Hier erfolgt derzeit die Implementierung der Bundesnorm in den sächsischen Normenkreis. Der erste Schritt ist die Anpassung des sächsischen Jagdgesetzes heute. im Rahmen des von den Regierungsfraktionen und der BSW-Fraktion getragenen Gesetzgebungsverfahrens zur Änderung des sächsischen Jagdgesetzes sollen bestimmte neue Aufgaben im Wolfsmanagement, die nur auf Landesebene sinnvoll erfüllbar sind, zum Beispiel die Erstellung des Managementsplanes, auf die oberste bzw. obere Jagdbehörde übertragen werden. Daneben sind neue Verordnungsermächtigungen vorgesehen, unter anderem zur Festsetzung von Regelungen für Erlegungen nach Rissereignissen, die auf die sächsischen Verhältnisse ausgerichtet sind. Zudem wird der Schadensausgleich für die Tierart Wolf künftig im Jagdrecht verankert. Inhaltlich ist damit keine Änderung im Vergleich zu den derzeit geltenden naturschutzrechtlichen Regelungen zum Ausgleich von durch Wölfe verursachten Schäden verbunden. Die Regelung der Schadensausgleichszahlung für die am stärksten betroffene Gruppe der Weidetierhalter, hier seien insbesondere die Schaf- und Ziegenhalter genannt, bleibt weiterhin eine wichtige und verlässliche Säule unseres Wolfsmanagements. Im Ergebnis der zum Gesetzentwurf durchgeführten Anhörung sollen über den zum vorliegenden Gesetzentwurf von der CDU-Fraktion, SPD-Fraktion und BSW-Fraktion eingebrachten Änderungsantrag der Haushaltsvorbehalt für Schadensausgleichszahlungen künftig entfallen. Damit setzen wir ein starkes Signal an die Weidetierhalter, welches zeigt, dass wir deren Belange ernst nehmen. Wir benötigen die heute diskutierte Änderung des sächsischen Jagdgesetzes, um hierauf aufbauend die für ein funktionierendes Wolfsmanagement im Freistaat Sachsen erforderlichen Anpassungen der sächsischen Jagdverordnung vorzunehmen und den landesweiten Managementplan so bald als möglich in Kraft setzen zu können. Ich betone, das war und ist mein erklärtes Ziel, dass wir an diesem Punkt endlich handlungsfähig sind. Um das Bundesjagdgesetz für die ausführenden Behörden zunächst unmittelbar handhabbar zu gestalten, wurden unverzüglich nach dem Inkrafttreten bereits im April 2026 die unteren Jagdbehörden informiert, die für den Rechtsvollzug zuständig sind, sowie die Verbände, die von der Rechtsänderung berührt werden. Für den Vollzug des Bundesjagdgesetzes nach Rissereignissen wurden für die Behörden Erlasse erarbeitet, die die sächsischen Verhältnisse widerspiegeln und das Bundesjagdgesetz für die Übergangszeit bis zum Inkrafttreten des landesweiten Managementsplans vollziehbar gestalten. Entscheidend ist jetzt, dass das neue Wolfsmanagement in der Praxis funktioniert. Es muss sichergestellt werden, dass die Regulierung der Wolfspopulation in Deutschland wie auch im Freistaat Sachsen rechtssicher und nachhaltig erfolgt, ohne den günstigen Haltungszustand zu gefährden. Dafür braucht es bundesweit abgestimmte Managementpläne, die verhindern, dass unterschiedliche Maßstäbe zwischen den Ländern zu rechtlichen Risiko führen. Und Herr Oesterler, Sie hatten das angesprochen. Das ist uns auch wichtig, dass das mit den Nachbarn in Bayern, Thüringen, Sachsen-Anhalt und Brandenburg dann auch mit uns kompatibel ist. Deswegen ist auch dieser Prozess ein Weg, da sich gemeinsam dann zu verständigen. Die vorgesehenen Instrumente müssen darüber hinaus in der Praxis auch handhabbar sein. Mehr als 89% der Wolfsrudel und Wolfspaare in Deutschland leben in 5 Bundesländern. Das zeigt, die Herausforderungen der Umsetzung tragen vor allem die wolfsreichen Länder, zu denen auch Sachsen gehört. Gerade in diesen Ländern muss sich beweisen, dass die neuen Regelungen des Bundesjagdgesetzes tatsächlich anwendbar sind und sich das Gesetzesziel eines besseren Ausgleichs der Belange der Weidetierhaltung mit denen des Artenschutzes erreichen lässt. Hierfür muss auch der Bund seine koordinierende Rolle gerecht werden. Dafür habe ich mich bereits im Bundesrat eingesetzt und werde dies auch weiterhin mit Bestimmtheit einfordern. Derzeit gibt es eine beginnende Koordinierungstätigkeit mittels Bund-Länder-Sitzungen, geleitet vom Bundesministerium für Landwirtschaft, Ernährung und Heimat. Dafür bin ich wirklich dankbar. Die Moderation eines länderübergreifenden Erfahrungsaustausches durch den Bund ist jedoch allein nicht ausreichend. Ein echter Koordinierungsansatz muss folgen und ist unverzichtbar, insbesondere auch im Blick auf eine gerechtere Lastenverteilung unter den Ländern bei der Sicherung des günstigen Erhaltungszustandes. Hier bringt sich Sachsen aktiv in die Diskussion ein. Eine klare Positionierung des Bundes über Abschussquotenverteilung und Verteilung von Wolfspopulationen innerhalb der biografischen Region Deutschlands erfolgt bislang nicht, ist jedoch für den langfristigen Erfolg des Wolfsmanagements unabdingbar. Alles in allem stellen der Wolf und seine Bewirtschaftung die Beteiligten, egal ob Tierhalter, Jäger oder auch die Verwaltung, auch künftig vor Herausforderungen. Diese werden gemeinsam, und davon gehe ich mit Zuversicht aus, zu meistern sein, um zu einem zufriedenstellenden Ergebnis zu führen. Das künftige Wolfsmanagement, das aufgrund der vollzogenen rechtlichen Änderungen nunmehr auch um die Säule eines aktiven Bestandsmanagements ergänzt werden soll, sollte perspektivisch zu einer Aufwandsreduktion führen. Das heißt nicht, dass wir künftig auf Herdenschutz verzichten können, aber eine deutliche Reduktion wolfsbedingter Schäden sollte durch ein auf die sächsischen Verhältnisse angepasstes jagdliches Bestandsmanagement bewirkt werden. Hierfür bedarf es eines engen Zusammenwirkens, vor allem der Weidetierhalter und Flächenbewirtschafter, mit den Jägern sowie mit den beteiligten Behörden. Dafür ist die Anpassung im Sächsischen Jagdgesetz und im Sächsischen Naturschutzgesetz essentiell. Ich danke sehr den Jagdverbänden, insbesondere der AG Wolf mit Herrn Dr. Witt, die sich jahrelang mit sachlichen Punkten beteiligt haben an dieser Diskussion, wie gesagt, seit 2012 im Jagdrecht. Heute 2026, über 14 Jahre haben wir dicke Bretter gebohrt und haben jetzt die Möglichkeit, hier dieses Gesetz heute zu verabschieden. Und ich verbinde das mit der Bitte, mit der ausdrücklichen Bitte an die Jäger, die neuen Möglichkeiten der Bejagung beherzt und verantwortungsvoll zu nutzen.

0: 8/72/52, Gesetzentwurf der Fraktionen CDU, SPD und BSW. Wir stimmen ab auf der Grundlage der Beschlussempfehlung des Ausschusses für Umwelt und Landwirtschaft unter Drucksache 8/83/14. Es liegen keine Änderungsanträge vor, aber ich sehe Herrn Zwerg am Mikrofon 6. Was ist Ihr Begehr?
1: Ja, vielen Dank, Herr Präsident. Ich glaube, Herr Oesterle hat es schon gesagt. Ich bin mir nicht ganz sicher, dass wir artikelweise abstimmen wollen.
0: Ja,
1: das hätte ich jetzt doch, sonst namens
0: danke, dass Sie es ansprechen, Herr Kollege. Ich hätte es auch von mir aus getan, denn wir haben hier das Problem, dass unsere Geschäftsordnung da leider sehr eindeutig ist. Und wenn Einzelabstimmung bei Gesetzen gewünscht ist, muss das vor Beginn des Tops angezeigt werden. Dies ist durch die AfD nicht erfolgt. Deswegen läuft das Begehr von Herrn Kollegen Oesterle ins Leere. Und wir müssen zusammen abstimmen. Das ist leider so. Lage der Geschäftsordnung. Genau, es wurde keine Einzelabstimmung im Vorfeld verlangt. Deswegen stimmen wir gemäß § 46 Absatz 6 der Geschäftsordnung über die Teile des Gesetzentwurfs in der Fassung, wie sie durch den Ausschuss vorgeschlagen wurde, gemeinsam ab. Ich trage die Teile vor. Das sind Überschrift Artikel 1 Änderung des Sächsischen Jagdgesetzes, Artikel 2 Änderung des Sächsischen Naturschutzgesetzes, Artikel 3 in Kraft treten. Wer gibt diesen Teilen des Gesetzentwurfs seine Zustimmung? Wer stimmt dagegen? Wer enthält sich? Bei vielen Enthaltungen, weniger Gegenstimmen, aber einer Mehrheit an Zustimmungen ist der Entwurf als Gesetz beschlossen. Meine Damen und Herren, mir liegt ein Antrag auf unverzügliche Ausfertigung dieses... Pardon? Ich war zu eilig. Die zweite Beratung ist beendet und es folgt die Schlussabstimmung über den Gesetzentwurf in der soeben geschlossenen Fassung als Ganzes. Wer gibt dem Gesetz insgesamt seine Zustimmung? Wer stimmt dagegen? Wer enthält sich? Gleiches Abstimmungsbild mit überwiegender oder mit Mehrheit des Landtags ist dem Gesetz zugestimmt worden. Der Entwurf ist nun als Gesetz beschlossen. Meine Damen und Herren, mir liegt ein Antrag auf unverzügliche Ausfertigung des Gesetzes vor. Dem wird entsprochen, wenn der Landtag gemäß § 49 Absatz 2 Satz 2 der Geschäftsordnung die Dringlichkeit beschließt. Da ich keinen Widerspruch sehe, ist die Dringlichkeit hiermit beschlossen. Meine Damen und Herren, es liegt außerdem ein Entschließungsantrag der Fraktionen CDU, SPD und BSW in der Drucksache 8/83/59 vor. Ich bitte nun die Fraktionen um Einbringung und ich sehe Frau Kollegin Lang von der SPD-Fraktion. Bitte, Frau Kollegin, Sie haben das Wort.

Sehr geehrter Herr Präsident, meine Damen und Herren, der Entschließungsantrag greift auf, wie die neuen gesetzlichen Rahmenbedingungen mit Leben gefüllt werden sollen. Erstens, der günstige Erhaltungszustand ist die zentrale Leitplanke. Das Wolfsmanagement muss sich an aktuelle Monitoringdaten, die Referenzwerte und die Entwicklung der Gesamtpopulationen orientieren. Sachsen soll einen hohen fachlichen Beitrag leisten und darf aber nicht isoliert handeln. Die Population muss länderübergreifend betrachtet werden, Bestandsmanagement muss adaptiv sein und Entnahmen werden fachlich jährlich begründet und angepasst, wenn die Datenlage sich verändert. Zweitens, der Fokus soll auf schadstiftende und auffälligen Wölfen liegen. Nach einem Riss muss schnell, rechtssicher und möglichst zielgenau gehandelt werden. Dafür braucht es qualifizierte Rissbegutachtungen, klar abgegrenzte Handlungsräume und ein Verfahren, das auch an Wochenenden und Feiertagen funktioniert. Die Jagd darf nicht zum Selbstzweck werden, sie muss zur Lösung konkreter Konflikte beitragen. Drittens, genauso wichtig ist der Herdenschutz. Die aktualisierten Anforderungen müssen praxisnah, Standort passgenau und für Tierhalter nachvollziehbar sein. Zaun, Spannung, Flatterband, Herdenschutzhunde und besondere Gelände- und Seuchenlagen dürfen nicht nur auf dem Papier geregelt werden, sie müssen auch im Alltag funktionieren. Wer Herdenschutz verlangt, muss ihn auch ermöglichen. Deshalb müssen die Förderinstrumente für Prävention, die Richtlinie Natürliches Erbe und die Förderrichtlinie Schaf- und Ziegenhaltung fortgeführt und auskömmlich ausgestattet werden. Die

0: Kosten und der laufende Aufwand des Herdenschutzes
1: Frau Kollegin,
0: dürfen nicht...
1: Entschuldigen Sie bitte. Meine Damen und Herren, ich würde Sie bitten, diese Gespräche hier, dieses Gemurmel vielleicht ein bisschen abzusenken. Das ist wirklich ziemlich laut in Summe. Wer unbedingt reden muss, kann das im Foyer tun, damit wir uns hier auf die Rede von Frau Kollegin Lang und auch den folgenden RednerInnen konzentrieren können. Dankeschön. Setzen Sie bitte fort.
0: Danke. Die Kosten und der laufende Aufwand des Herdenschutzes dürfen nicht dazu führen, dass die Weidetierhaltung aus unserer Landwirtschaft verschwindet. Der Blick muss über Sachsen hinausgehen. Der Wolf bewegt sich durch mehrere Länder. Der Erhaltungszustand wird auf Ebene der kontinentalen geografischen Region bewertet. Und Sachsen hat zur Erholung der Population einen ganz erheblichen Beitrag geleistet. Bei der künftigen Planung müssen deshalb die Gesamtpopulation, die Beiträge der einzelnen Länder und die Entwicklung bislang dicht besiedelter Lebensräume berücksichtigt werden. Sachsen darf nicht isoliert planen, aber Sachsen darf auch nicht allein die Konfliktlast tragen. Der Antrag setzt bei einem Ausgleich an, Artenschutz mit Verantwortung, Herdenschutz mit Unterstützung und Entnahme dort, wo sie zur Lösung konkreter Schäden beiträgt. Wir werden die Erstellung des Managementplanes und seine Umsetzung aufmerksam begleiten. Entscheidend ist, dass die Regelung im Vollzug auch funktioniert und das Umweltministerium nachsteuert, wenn es nicht so sein sollte. Ich danke Ihnen für Ihre Zustimmung.
1: Wir hörten Frau Kollegin Lang, die den Entschließungsantrag der Fraktionen CDU, SPD und BSW eingebracht hat. Gibt es Aussprachebedarf zum Entschließungsantrag? Ich sehe den Kollegen Lange zunächst von der BSW-Fraktion. Und ich habe Sie gesehen, Herr Kollege. Danke.
2: Sehr geehrter Herr Präsident, meine Damen und Herren, bei der Novellierung des Landesjagdgesetzes geht es konkret um eines. Wie gehen wir vernünftig mit dem Wolf um? Fakt ist, wir können den Wolf schützen, aber wir dürfen dabei die Menschen nicht vergessen, die von ihrer Tierhaltung leben. Wir dürfen die Sorgen der Menschen im ländlichen Raum nicht einfach vom Tisch wischen. Sachsen kennt das Thema Wolf wie kaum ein anderes Bundesland. Deshalb wissen wir, wo es Probleme gibt, gerissene Schafe und Ziegen, wirtschaftliche Schäden und vor allem die zunehmende Unsicherheit bei den Weidetierhaltern. Das ist keine Wolfsdebatte aus dem Lehrbuch, sondern Alltag für viele Menschen auf dem Land. Deshalb sagen wir, der Wolf gehört ins Jagdrecht. Aber der günstige Erhaltungszustand muss gesichert bleiben. Der Entschließungsantrag nennt dafür drei Punkte. Erstens, wir brauchen ein vernünftiges Wolfsmonitoring. Bevor wir über Abschusszahlen reden, sollten wir schon wissen, wie viele Wölfe eigentlich da sind und wohin sich der Bestand entwickelt. Wir brauchen deshalb belastbare Angaben über die Entwicklung der Population. Darauf müssen sich Managementpläne und mögliche Abschusszahlen stützen. Und selbstverständlich muss das mit den Vorgaben der europäischen FFH-Richtlinie vereinbar sein. Zweitens, zum Wolfsmanagement gehört auch ein zumutbarer Herdenschutz. Und zumutbar muss auch wirklich zumutbar heißen. Praxistauglich, verständlich und rechtssicher. Dem Schäfer einen Herdenschutz vorzuschreiben und ihn dann mit Kostenaufwand und einem Berg an Bürokratie alleine zu lassen, ist unredlich. Deshalb müssen die Regeln gemeinsam mit den Berufsverbänden, Weidetierhaltern, Jagd- und Naturschutzverbänden sowie den Kommunen entwickelt werden. Erfahrungen aus der Praxis sind elementar. Wenn nur Theoretiker und Ideologen am Tisch sitzen, wird es Mist. Und drittens, wer Herdenschutz verlangt, muss ihn auch finanzieren. Die bestehende Förderung muss erhalten bleiben, mit ausreichend Geld und ohne unnötigen Papierkrieg. Denn am Ende geht es um etwas sehr Einfaches. Wir wollen einen Wolfsbestand, der geschützt ist. Wir wollen Weidetierhalter, die ihre Arbeit machen können. Wir wollen, dass die Menschen auf dem Land mit ihren Sorgen ernst genommen werden. Und wenn die Grünen sich fragen, warum sich hier die Koalitionsparteien andere Mehrheiten organisiert haben, dann hat es hauptsächlich mit den ideologischen Geschützen zu tun, die sie hier auffahren, statt sich an einer praktikablen Pro-Wolf, Pro-Tierhalter-Lösung zu beteiligen. Was wir hier sehen, ist, wer sich wirklich den wichtigen Dingen mit Pragmatismus nähert. Das sind wir vom BSW.
1: Ihre Redezeit ist abgelaufen, Herr Kollege. Sie müssten jetzt bitte zum Schluss kommen.
2: Ein Satz. Wir haben ein Ergebnis, das der Sache dient. Für uns als BSW heißt das, wir wollen keine Politik gegen den Wolf. Wir wollen einen vernünftigen Umgang mit dem Wolf. Dafür braucht es weder Wolfsromantik noch Wolfspanik. Es braucht Maß und Mitte. Vielen Dank.
1: Danke, Herr Kollege. Danke. Das war Kollege Lange von der BSW-Fraktion. Ich habe den Redebedarf der Fraktion Bündnis 90 Die Grünen angezeigt bekommen. Kollege Günther und Sie habe ich gesehen, Herr Kollege. Bitte, Herr Kollege Günther, Sie haben das Wort.
3: Sehr geehrter Präsident, liebe Kolleginnen, liebe Kollegen. Auch zu dem Entschließungsantrag gilt genau dasselbe, was ich vorhin schon zum Gesetzentwurf gesagt habe. Es ist eine vertane Chance. Wir haben uns hier intensiv fachlich eingebracht und einige Punkte in diesem Entschließungsantrag erkenne ich auch wieder, weil das genau Punkte waren, die auch uns wichtig waren. Und ich möchte meinem Kollegen Lange von BSW mitgeben, dass wir unsere Weidehalter hier so intensiv unterstützen und zwar auf bundesweit einmalig hohem Niveau. Das ist auch in den letzten Legislaturen entstanden und auch genau in der letzten Legislatur so ausgebaut worden. Und da gab es auch eine große Zustimmung der Weidetierhalter hier in Sachsen. Und das ist bundesweit einmalig und auch die Unterstützung mit Landes- und auch erstmals über EU-Mittel, die wir damals erkämpft haben. Das ist ein Erfolg, davon haben Sie noch nie was gehört. Und deswegen können Sie sich Ihre billigen Ideologiedebatten, das ist quasi so abgedroschen. Das ist peinlich. Das zeigt nur, dass Sie sich einfach nicht auskennen im Thema. Und ich will aber auch noch ein Wort sagen, warum wir diesem Entschließungsantrag auch nicht zustimmen können, ist genau das. Man hat uns nicht zum Mitarbeiten dann dort wirklich eingeladen. Es geht schon mit Satz 1 los. Und zwar mit der Ansiedlung des Wolfes hier in Deutschland. Es hat zu keinem Zeitpunkt jemals eine Ansiedlung von Wölfen hier in Sachsen gegeben. 1998 ist das erste Wolfspaar wieder in der Muskauer Heide aufgetaucht. Und auch in den Jahrzehnten davor, seit der Ausrottung des Wolfes im 18. Jahrhundert, gab es immer durchziehende Wölfe. Man hat sie nur einfach immer geschossen. Und man hat sich damals entschieden, die Wölfe einfach nicht mehr zu töten, sondern sie sich hier wieder vermehren zu lassen. Eine Ansiedlung heißt, man bringt Tiere aktiv her. Es gibt nicht einen einzigen Wolf, den jemals jemand in Sachsen aktiv von irgendwo hierher gebracht hat. Schon diese Begrifflichkeit ist schlichte Demagogie. Man hat den Wolf sich wieder ausbreiten lassen. Bitte nehmen Sie das zur Kenntnis. Und das ist auch ein Begriff, der nämlich immer verhetzt in der Bevölkerung, als würde man hier aktiv was überhelfen. Das hat nicht stattgefunden. Man hat Natur einfach mal wieder Natur sein lassen. Und ja, das war ein Erfolg und das war mal eine Veränderung einer Jahrzehnte, einer fast 200-jährigen Politik, wie wir sie hier gefahren haben. Vielen Dank.
1: Das war Kollege Günther von der Fraktion Bündnis 90 Die Grünen. Und der Kollege Berger hat Redebedarf angezeigt. Bitte, Herr Kollege. Sie haben das Wort. Liebe Kolleginnen und Kollegen, ich bitte darum, auf den letzten Metern dieses Tops noch mal sich zu konzentrieren. Wir schaffen das zusammen. Dankeschön.
4: Ja, sehr geehrter Herr Präsident, meine sehr geehrten Damen und Herren, Entschuldigung. Großes Dankeschön an Herrn Minister. Er hat sich ein Thema jetzt rausgesucht und dessen angenommen, welches überfällig war. Das goldene Kalb der Grünen, der Wolf, dem wird endlich mit Sachverstand mal an den Kragen gegangen. Und Herr Minister hat das, oder Herr Günther, der ehemalige Minister, hat das gerade ausgeführt: Weidezäune, Halter, Unterstützung mit Hunden. Dieses Wettrüsten, das hatten wir vom ersten Tag an verloren. Der Wolf wird immer gewinnen. Insofern freue ich mich, dass ich heute dabei sein darf, wenn mal Vernunft gegen Ideologie gewinnt. Vielen Dank.
1: Das war der Kollege Berger. Ich sehe, also wir haben die erste Rederunde absolviert. Gibt es den Bedarf für eine zweite? Das kann ich nicht erkennen. Mir wurde signalisiert, dass die Staatsregierung nicht ins Geschehen eingreifen möchte. Damit ist die Aussprache abgeschlossen und ich werde jetzt den Antrag zur Abstimmung bringen. Ich stelle die Drucksache 85359 zur Abstimmung und bitte bei Zustimmung um Ihr Handzeichen. Wer stimmt dagegen? Wer enthält sich? Dann wurde der Antrag bei vielen Enthaltungen, wenigen Gegenstimmen, aber einer Mehrheit an Dafürstimmen angenommen. Der Antrag ist beschlossen und der Tagesordnungspunkt gleichzeitig beendet. Meine Damen und Herren, wir kommen zum Tagesordnungspunkt 7 und da liegen Ihnen die Drucksachen, da liegt Ihnen die Drucksache 86367 vor, ein Antrag der Fraktion AfD, der Maßlosigkeit des öffentlich-rechtlichen Rundfunks Einhalt gebieten, die Erhöhung des Rundfunksbeitrags verhindern, sowie die Stellungnahme der Staatsregierung. Hierzu können die Fraktionen wie folgt Stellung nehmen. Die Reihenfolge in der ersten Runde: AfD, CDU, BSW, SPD, Bündnis Grüne, Die Linke, der fraktionslose Kollege und Staatsregierung, wenn gewünscht. Und es bringt nun der Kollege Gahler von der AfD den Antrag ein. Bitte, Herr Kollege, Sie haben das Wort.
5: Sehr geehrter Herr Präsident, sehr geehrte Damen und Herren Abgeordnete, wir beraten heute über den Antrag der Maßlosigkeit des öffentlich-rechtlichen Rundfunks Einhalt gebieten, die Erhöhung des Rundfunkbeitrags verhindern. Wie wir bereits in der Begründung des Antrages ausgeführt haben, sind die Gründe für unseren Antrag die politisch noch nicht abgeschlossenen und aufgearbeiteten Skandale der Sender von ARD und ZDF. Weitere Gründe sind die völlig unausgewogene politische Berichterstattung und die Nichtberichterstattung über gesellschaftlich wesentliche und relevante Themen. Ein wichtiger Punkt ist aber auch die Selbstbedienungsmentalität bei Gehältern und Vergütungen von Intendanten, Direktoren und Zahlungen an Talkshow-Moderatoren. Ich werde zunächst auf die Zahlen der Geschäftsberichte kurz eingehen. Dabei werde ich einen kurzen Exkurs von 2016 bis 2025 durchführen. Ich bitte die etwas trockene Materie, die folgt, zu entschuldigen. Doch je härter das Brot, umso mehr hat man dran zu knabbern, besonders der Beitragszahler. Ich beginne beispielhaft mit dem Zahlenwerk des MDR. Im Jahr 2016 hatte der MDR Gesamteinnahmen von 663 Millionen Euro. Der Rundfunkbetrag betrug 17,50 Euro. Der Personalaufwand betrug 165 Millionen. Es wurden 2.100 Mitarbeiter beschäftigt, davon ca. 500 Freie. Wir hatten ein Durchschnittsgehalt damals von 78.500 Euro pro Person, wohlgemerkt. Die Bilanzsumme betrug 1,12 Milliarden. Davon betrugen die Pensionsverpflichtungen 413 Millionen, also 37% der Gesamtvermögensmasse. Diese standen allein für Pensionslasten in der Bilanz. Der Verlust betrug 6 Millionen. 2018 betrugen die Gesamteinnahmen 740 Millionen. Der Rundfunkbeitrag blieb konstant. Der Personalaufwand stieg auf 204 Millionen bei 2095 Mitarbeitern, also 5 weniger wie 2016. Und das Durchschnittsgehalt stieg auf 97.375 Euro, also knapp 20.000 Euro mehr pro Mitarbeiter. Respekt. Da kann die freie Wirtschaft schlecht mithalten. Der öffentliche Dienst staunt und der Beitragszahler ächzt. Die Bilanzsumme sank auf 1,11 Milliarden und die Pensionslasten stiegen auf 450 Millionen. Das sind rund 40% des Gesamtvermögens. Der Jahresfehlbetrag betrug 29 Millionen. 2021 betrugen die Gesamteinnahmen 692 Millionen. Der Personalaufwand stieg auf 234 Millionen bei 2054 Mitarbeitern und das Durchschnittsgehalt stieg auf 113.875 Euro, also knapp 16.000 Euro mehr als 2018 pro Mitarbeiter. Der Rundfunkbeitrag stieg auf monatlich 18,36 Euro. Irgendwo muss es ja herkommen, aber es war ja zum Erhalt der Demokratie. Die Bilanzsumme stieg in der Folgezeit auf 1,15 Milliarden und die Pensionslasten stiegen auf 603 Millionen. Das sind rund 52% des Gesamtvermögens. Der Jahresfehlbetrag betrug 39 Millionen. Es geht voran. 2025 betrugen die Gesamteinnahmen 770 Millionen. Der Rundfunkbeitrag blieb bei monatlich 18,36 Euro. Sie wissen ja warum. Es waren Wahlen in Sachsen-Anhalt. Aber wir wissen ja alle, es hat nichts genützt. An dieser Stelle sage ich mal herzlichen Glückwunsch an Ulrich Siegmund. Machen wir aber weiter im Text. Der Personalaufwand sank auf 221 Millionen bei 2005 Mitarbeitern und das Durchschnittsgehalt betrug 110.000 im Schnitt pro Mitarbeiter. Die Bilanzsumme sank auf 1,08 Milliarden und die Pensionslasten stiegen auf 697 Millionen. Das sind rund 64% des Gesamtvermögens. Man kann jetzt praktisch von einem Pensionsverein mit angeschlossenen Sendern sprechen. Der Jahresfehlbetrag betrug 13 Millionen. Die gesamten Fehlbeträge der letzten 10 Jahre betrugen zusammen 217 Millionen. Jeder Unternehmer mit dieser Erfolgsstrecke wäre längst bei Sparmaßnahmen. Schließt Standorte, verlagert, spart ein. Wir haben ja heute Mittag Herrn Ministerpräsident Kretschmer dazu ausführen gehört, wie das so leidlich in der Wirtschaft abläuft. Oder man macht es wie in unserer Kommune und erstellt ein Haushaltskonsolidierungskonzept, streicht sämtliche Annehmlichkeiten für die Bevölkerung, beim MDR halt für die Mitarbeiter und versucht aus der Misere zu kommen. Aber der öffentlich-rechtliche Rundfunk kennt das nicht. Das Geld kommt aus dem Automaten, muss halt der Automat mehr ausspucken. Nur dass es nicht wirklich ein Automat ist, sondern der Bürger. Und es ist das Geld unserer Bürger, der Beitragszahler, der Melkkühe der Nation. Der Bürger wird nicht nur mehr belastet, er wird auch noch durch das Programm verhöhnt, belogen und hinters Licht geführt. Deshalb stimmen Sie unserem Antrag zu. Aber ich sehe es schon, das hat Sie noch nicht überzeugt. Machen wir weiter. So richtig. Fast hätten Sie mich. Also, es geht auch nur um die Entlastung der deutschen Bürger und Beitragszahler und keine Radwege in Peru oder die Ukraine. Ich versuche es nochmal anders, um Ihnen die Zahlen näher zu bringen. Die Gesamteinnahmen aus Beiträgen betrugen 2023 bis 2025 für ARD und ZDF ca. 9 Milliarden pro Jahr. Die sonstigen Einnahmen betrugen ca. 1 Milliarde pro Jahr. Wir reden also über jährliche Einnahmen von 10 Milliarden pro Jahr. In den Jahren 2021 bis 2024 wurden Gesamtverluste von 3 Milliarden erzielt, welche durch Rücklagen ausgeglichen werden konnten. Das ZDF hat 2024 einen Jahresfehlbetrag von 66 Millionen, 2025 von 52 Millionen. Die ARD-Sender haben unterschiedliche Ergebnisse, wo häufig Fehlbeträge zwischen 20 und 40 Millionen pro Jahr gemeldet wurden. Aber alle Sender gönnen sich Luxusgehälter. Wir reden über die Vergütung von Intendanten, Direktoren, Moderatoren und so weiter. Ich werde mal kurz eine Übersicht geben. So verdienen beispielsweise die Intendanten der Herr Knifke beim SWR 403.000, Frau Fernau vom WDR 348.000, Frau Wildermuth vom Bayerischen Rundfunk 347.000 pro Jahr. Frau Gerner vom Zwergensender Radio Bremen 293.000 Euro. Herr Grasmück vom Stadtradio, nee, das ist ja Saarland, 247.000. Oder Herr Himmler vom ZDF 390.000. Und die Direktoren, deren Gehalt ich beispielhaft nennen werde, Frau Strobel als Programmdirektorin erhält 290.000. Beim ZDF erhalten die Direktoren Brieden, Rombach, Bilge, Schausten zwischen 245.000 und 280.000 Euro. Und beim MDR bekommt Herr Brinkbäumer immer noch ein Direktorengehalt, obwohl er schon kein Programmdirektor mehr ist. Ein weiteres Vergütungsproblem sind die Moderatorengehälter. Beispielsweise erhält Sandra Maischberger 1,1 Millionen pro Jahr, Karin Mioska, ne, das Habeck-Grubi, bekommt 550.000 pro Jahr, ein mäßig talentierter Luis Klamroth erhält 500.000 pro Jahr und nicht zu vergessen erhält Markus Lanz 1,9 Millionen pro Jahr. Der Hobbykoch Horst Lichter erhält 1,7 Millionen, Oliver Welge, der Ritter von der traurigen Gestalt, der kommt mit 1,18 Millionen, ein unlustiger Pausenclown wie Böhmermann, er erhält immerhin noch 682.000 pro Jahr, während die völlig unparteiische, neutrale, faire Marietta Slomka immer noch 394.000 erhält. Aber selbst nicht mehr tätige Mitarbeiter erhalten trotz fehlender Arbeit noch ihre Vergütung. So zahlt der MDR freien Mitarbeitern, deren Sendung abgesetzt wurde, weiterhin bis zu 90% ihrer bisherigen Vergütung. Allerdings führen bei allen Sendern vor allem die Pensionslasten zu Problemen. Am deutlichsten beim Hessischen Rundfunk, dieser hatte bereits 2024 ein negatives Eigenkapital von 330 Millionen. Ich hatte ja auf das Verhältnis von Pensionslasten und Gesamtvermögen bereits beim MDR hingewiesen. Wie kommt das? Die öffentlich-rechtlichen Sender gönnen sich ein Pensionssystem, von dem die Bürger nur träumen können. Während wir über die Abschaffung der Rente mit 63 reden, das Anheben des Rentenalters, Abschaffung der Witwenrente, Abschaffung der Minijobs, ja, Sie hören richtig, die Nebenjobs, die die Bürger zusätzlich zu ihrem normalen Job ausüben müssen, um überhaupt über die Runden zu kommen, weil ja alles steigt. Wir unterhalten uns über höhere Steuern trotz Rekordeinnahmen und so weiter, was die Leute belastet. Und wir wissen ja, Herr Klingbeil ist ja erfinderisch bei der Belastung der Bürger. Ich sage nur Abschaffung, Ehegattensplitting und Familienversicherung. Na, ferner reden wir über Energiepreise, war heute übrigens auch so eine Debatte, die unaufhörlich steigen durch desaströse Sanktionen und idiotische Energiepolitik. Ich erinnere mich, also eine runde Kugel Eis soll es kosten, ne? Und der Anstieg der Kraftstoffpreise. Und wie war das nochmal auf dem Bundesparteitag der Grünen 1998 in Magdeburg? Der Kraftstoffpreis soll auf 5 DM steigen. Glückwunsch, ne? Das haben wir heute schon gehabt. Aber wir werden ja bald die 6 D-Mark anpeilen und damit das Ende des individuellen Kraftverkehrs. Und die Wirtschaft wird sterben. Während wir also über sinkende, zur Verfügung stehende Einkommen für die Bürger reden, ist in der Traumwelt von ARD und ZDF davon nichts zu merken. Die steigenden Pensionslasten sollen wie gestemmt werden? Richtig, mittels Beitragserhöhung, nicht mit uns. Während dem Bürger jeden Tag neue Zumutungen angetan werden, ist wegen des Erhalts der Demokratie in Takatuka-Land kein Spielraum für Einsparungen. Die KEF hat die Zeichen der Zeit nicht erkannt. CDU, SPD, Grüne und Linke haben die Zeichen der Zeit ebenfalls nicht erkannt. Wir haben aber keine Zeit mehr. Das Land geht vor die Hunde, die Wirtschaft in die Binsen und die Bevölkerung in die Armut. Keine neuen Belastungen für unsere Bürger. Bitte stimmen Sie unserem Antrag zu. Vielen Dank.
1: Das war Herr Gahler von der AfD-Fraktion, der den Antrag seiner Fraktion eingebracht hat. Und wir setzen jetzt mit der CDU-Fraktion fort. Und ich sehe Herrn Kollegen Nowak ins Geschehen eingreifen. Bitte, Herr Kollege.
6: Herr Präsident, meine sehr geehrten Damen und Herren, wenn man den Antrag so liest, dann muss man feststellen, dass was dort formuliert ist, ist verfassungsrechtlich höchst problematisch. Ich könnte das jetzt umfangreich ausführen und ich würde es auch oder mache es auch, indem ich nämlich meine Rede zu Protokoll gebe. Wir werden den Antrag ablehnen, weil wir echte Reformen wollen, die verfassungsfest sind und nicht populistische Anträge, die jedes Mal wieder aufs Neue mit neuer Überschrift hier gestellt werden. Vielen Dank.
1: Das war Kollege Nowak von der CDU-Fraktion und wir setzen jetzt in der Reihenfolge fort mit der BSW-Fraktion und Kollegen Huhn ergreift das Wort. Bitte, Herr Kollege.
7: Herr Präsident, meine Damen und Herren, lieber Herr Nowak, sowas setzt einen natürlich immer unter moralischen Druck, jetzt auch seine Rede wegzugeben. Das mache ich aber nicht. Das, was wir jetzt gerade gehört haben, ist nicht das, was im Antrag steht. Die Zahlen waren ganz spannend, die stehen aber nicht drin im Antrag. Der Titel des vorliegenden Antrags führt auch so ein bisschen in die Irre. Er müsste eigentlich heißen, wir wollen gar keinen öffentlich-rechtlichen Rundfunk. Er arbeitet, ja, so ein bisschen ist das der Subtext. Er arbeitet sich weit ausgreifend an Finanzstrukturen ab, auf die der Freistaat nur begrenzten Einfluss hat. Und wenn er ihn hat, ihn auch etwas zaghaft immer mal wieder zu nutzen versucht. Wie genau, wird uns der Herr Staatssekretär nachher gewiss erklären. Er hat es aber auch schon schriftlich getan. Der Rest ist dann Rechtsprechung des Bundesverfassungsgerichts. Gern genommen für die Dramatik sind auch immer die Intendantengehälter. Wir alle wissen, am Ende ist daraus denn doch nicht so viel Honig zu saugen. Wenn man so relativ wenig Substanz hat, sucht man nach Kleinigkeiten, zum Beispiel Römisch 2, Ziffer 5. Die Staatsregierung soll bei mehreren in Betracht kommenden Finanzierungsmodellen für den öffentlich-rechtlichen Rundfunk stets jene Variante wählen, die den Interessen der Beitragszahler am stärksten Rechnung trägt. Ich vermute, das meinen Sie nicht. Es könnte ja auch sein, dass die Kunden sagen, macht mal bitte dieses und nehmt es und nehmt richtig Geld in die Hand. Das würde auch ihren Interessen am meisten dienen. Aber das wollen sie wahrscheinlich nicht haben. Wahrscheinlich meinen sie, was am billigsten ist. Dann sollten sie es schreiben. Also aus Sicht des BSW trägt das alles nicht so sehr weit. Wir wollen den öffentlich-rechtlichen Rundfunk nicht zerstören. Wir wollen, dass er das Richtige tut. Und was das ist, haben wir hier auch schon mehrfach gesagt. Ceterum censeo. Die Bevölkerung dieses Landes hat einen berechtigten Anspruch, ein funktionierendes, ihre Interessen vertretendes öffentlich-rechtliches Rundfunk- und Fernsehprogramm angeboten zu bekommen. Sie gibt dafür viel Geld aus und durchaus nicht immer glücklich. Und das System funktioniert nur, wenn die Leute durchgehend das Gefühl haben, das ist richtig, dass wir das zahlen. Das ist gut ausgegebenes Geld. Wir bekommen dafür was wir brauchen. Wir alle wissen, dass das nicht der Zustand ist. Das Vertrauen in den öffentlich-rechtlichen Rundfunk ist auf einem dramatischen Tiefpunkt angekommen. Die Leute haben in hohem Maße den Eindruck, dieser Rundfunk ist nicht für uns da. Und sie kehren sich an vielen Stellen von ihm ab. Sehr gern würden viele von Ihnen die durch Gesetz Ihnen abverlangten Gebühren nicht mehr bezahlen. Nicht aus Geiz, sondern in dem Gefühl, das ist eben nicht gut ausgegebenes Geld. Und das, irgendwie hat man den Eindruck, dass Sie im Recht sind. Das jüngste BGH-Urteil zu den Rundfunkgebühren stützt sich ja auch auf den Gedanken, dass es sich hier durchaus um eine Kunden-Lieferanten-Beziehung handelt. Also, dass der Kunde den Anspruch haben kann, für sein Geld etwas Vernünftiges zu bekommen. An den Folgen dieses Urteils werden wir noch viel Freude haben. Der eigentliche Vertrauensverlust, das wissen wir alle, hängt an der journalistischen Arbeit. Das steht im 7. Staatsvertrag zur Änderung medienrechtlicher Staatsverträge, den wir ja jüngst gegen die Stimmen des BSW, aber plötzlich und unerwartet mit anderen Stimmen beschlossen haben. Der schöne Satz, die öffentlich-rechtlichen Rundfunkanstalten sind bei der Erfüllung ihres Auftrags der verfassungsmäßigen Ordnung und in besonderem Maße der Einhaltung journalistischer Standards, insbesondere zur Gewährleistung einer unabhängigen, sachlichen, wahrheitsgemäßen und umfassenden Information verpflichtet. Das gilt jetzt. Wunderbar, endlich sagt es mal jemand. Jetzt kann es nur noch besser werden. Leider stand dieser Satz auch schon im vorigen Staatsvertrag, im 5. Es hat sich nur niemand dafür interessiert. Eine geistig unabhängige, alle Seiten angemessen zu Wort kommen lassende Berichterstattung ist nicht das Ziel. Stattdessen gibt es immer wieder den Wunsch, das Regierungsinteresse oder aber auch das Interesse eines bestimmten Bereichs des als Mainstream erhofften Meinungsspektrums zu illustrieren, auszuschmücken, mit kleinen sentimentalen Geschichtchen zu vermenschlichen, also irgendwie zu überzeugen. Das ist das Gegenteil von Journalismus. Staatsfern ist dieser Rundfunk nicht. Das wollen wir nicht. Wir wollen einen öffentlich-rechtlichen Rundfunk, der, wie es im Gesetz steht, unabhängigen, sachlichen, wahrheitsgemäßen und umfassenden Informationen. Kein illustriertes Amtsblatt. Damit beschäftigt sich aber der vorliegende Antrag nicht und wir können ihm nicht zustimmen. Glück auf.
1: Wir hören Herrn Kollegen Dr. Huhn von der BSW-Fraktion und setzen nun mit der SPD-Fraktion fort. Und ich sehe Frau Kollegin Stellbrink. Bitte, Frau Kollegin, Sie haben das Wort.
8: Vielen herzlichen Dank. Sehr geehrter Landtagspräsident, sehr geehrte Kolleginnen und Kollegen, und nee, weil ich es eben schon von der Seite gehört habe, ist nicht schlimm, dass meine Fraktion gar nicht da ist bei diesem unsinnigen Antrag, der hier vorliegt, und auch dem ziemlich unsinnigen Redebeitrag des sogenannten medienpolitischen Sprechers Ihrer Fraktion. Vielleicht kurz zu dem Antrag, weil überraschenderweise hat kein einziger Satz uns davon überzeugt, nicht mit Nein zu stimmen, war aber vorher schon klar, wenn man sich diesen Antrag mal anguckt, mal wieder Hetzerei gegenüber dem öffentlich-rechtlichen Rundfunk, Scheinwahrheiten, die nicht stimmen und, mein Kollege hat es von der CDU schon gesagt, Dinge, die verfassungsrechtlich überhaupt nicht gehen. Sie erwecken mit Ihrem Antrag den Eindruck, als stünde eine massive Erhöhung des Rundfunkbeitrags unmittelbar bevor, sozusagen der Weltuntergang und massive Explosion, was dann die Leute zahlen müssen, ist sofort da. Nee, genau die Tatsache stimmt nicht, das wissen Sie auch ganz genau. Tatsächlich ist die Lage eine komplett andere. Die KEF hat ihre ursprüngliche Empfehlung für 2027 deutlich nach unten korrigiert und für 2026 gilt klar, der Rundfunkbeitrag bleibt stabil. Das zeigt auch, das Verfahren funktioniert, der Finanzbedarf wird geprüft, Einsparungen werden berücksichtigt und Empfehlungen angepasst. Das ist kein Beleg für Maßlosigkeit, sondern für ein funktionierendes Kontrollverfahren. Natürlich muss sich der öffentlich-rechtliche Rundfunk an Effizienz, Transparenz und der Erfüllung seines Auftrags messen lassen. Entsprechende Reformen sind mit dem Reformstaatsvertrag bereits angestoßen worden. Strukturen und Vergütungssysteme stehen zu Recht auf dem Prüfstand. Bei aller notwendigen Reformbereitschaft muss aber eins klar sein. Die Finanzierung des Rundfunks darf nicht zum politischen Druckmittel werden. Die Unabhängigkeit des öffentlich-rechtlichen Rundfunks ist kein politisches Entgegenkommen, sondern Teil seines verfassungsrechtlich geschützten Auftrags. Gerade in Zeiten von Desinformation und gezielter Manipulation brauchen wir unabhängiges und auch verlässliche Informationen. Dazu gehören für mich ein starker öffentlich-rechtlicher Rundfunk und auch eine wirksame Plattformregulierung, die Verantwortung dort einfordert, wo Desinformation verbreitet und verstärkt wird. Deshalb gilt Reformen und Effizienz, ja, politische Einflussnahme auf die Finanzierung, nein. Meine Fraktion lehnt diesen Antrag ab und ich wünsche Ihnen auch, freue mich nicht auf die zweite Rederunde, die uns auch nicht vom Gegenteil überzeugen wird. Vielen Dank.
1: Wir hörten Frau Kollegin Schellbrink für die SPD-Fraktion und setzen nun mit der Fraktion Bündnis 90 die Grünen fort. Und ich erteile Frau Kollegin Dr. Meicher das Wort. Bitte schön.
9: Sehr geehrter Herr Präsident, liebe Kolleginnen und Kollegen, diesen Antrag kennen wir. Diese Produktlinie mit dem Schocker Maßlosigkeit im Titel hat uns die AfD in den vergangenen Jahren mehrfach vorgelegt. Die Debatten haben stattgefunden, die rechtlichen Fragen wurden Ihnen erklärt, aber die AfD liefert weiter Bashing vom Fließband und beim Qualitätsmanagement sieht es wie immer schlecht aus. Denn auch dieser Antrag vermengt Fragen der Wirtschaftlichkeit mit dem politischen Angriff auf den öffentlich-rechtlichen Rundfunk. Die tatsächlichen Reformschritte der Länder werden ignoriert, aber Reformen interessieren sie ja auch nicht. Das wäre ja auch was Konstruktives. Warum überhaupt diese umständlichen Forderungen hier in diesem Antrag? An anderer Stelle in Sachsen-Anhalt, Sie haben es ja selbst gesagt, will die AfD doch sowieso alle Staatsverträge kündigen. Hier kommen Sie nun wieder mit dieser Demokratiesimulation, die könnten Sie sich dann eigentlich auch sparen. Sie behaupten, die KEF könnte die Interessen der Beitragszahlenden nicht wahren, weil sie nicht das Ergebnis liefert, das sie politisch bestellt haben. Nur die KEF hat nicht den Auftrag, den Beitrag möglichst niedrig zu halten. Sie prüft den angemeldeten Finanzbedarf nach den Grundsätzen von Wirtschaftlichkeit und Sparsamkeit und sichert zugleich eine funktionsgerechte Finanzierung. Genau diese unabhängige Prüfung soll verhindern, dass die Rundfunkfinanzierung zum politischen Druckmittel wird. Und das KEF-Verfahren führt auch nicht zu ausufernden Beitragserhöhungen. Der Beitrag lag bei Einführung im Jahr 2013 bei 17,98 Euro. Ab 2027, das ist 14 Jahre später, empfiehlt die KEF 18,64 Euro. Das sind 66 Cent. Das sind 3,6% Steigerung. Mit Blick auf Inflation und Einkommensentwicklung wird klar, dass der Beitrag die Beitragszahlenden heute 20-30% geringer belastet als bei seiner Einführung. Wer daraus Maßlosigkeit konstruiert, der lügt und der betreibt keine sachliche Debatte. Schade nur, dass aus CDU und CSU genau dieses Narrativ bestätigt wird. Die Blockade der Beitragsanpassung durch drei Ministerpräsidenten spielt der AfD doch in die Hände. Eine legitime Kritik an Intendantengehältern und an Doppelstrukturen wird davon überdeckt. Aber die AfD will mehr. Sie will den öffentlich-rechtlichen Rundfunk auf ein angeblich verfassungsgemäßes Mindestmaß zurückführen. Nur gibt es dieses behauptete Mindestmaß überhaupt nicht. Das Bundesverfassungsgericht garantiert keine politisch definierte Minimalversorgung. Es schützt die funktionsgerechte Finanzierung und die Programmautonomie des öffentlich-rechtlichen Rundfunks. Über die konkrete Beitragshöhe entscheiden die Länder, aber eben nicht frei nach politischer Kassenlage oder danach, wem die Berichterstattung gerade gefällt. Und genau hier liegt der eigentliche Kern des Antrags, das Vermischen der Finanzierung mit dem Vorwurf einer angeblich politisch unausgewogenen Berichterstattung. Die AfD will das Ende der Rundfunkfreiheit. Ein öffentlich-rechtlicher Rundfunk, der unabhängig recherchiert und auch die AfD kritisch einordnet, ist ihr ein Dorn im Auge und das tut ihr weh. Verehrte Kolleginnen und Kollegen, es ist wahrlich nicht alles perfekt im öffentlich-rechtlichen Rundfunk. Über Strukturen und Reformen müssen wir streiten, sachlich und auf dem Boden unserer Verfassung. Das tut die AfD nicht, weil sie dort nicht steht. Wir Bündnisgrüne wollen einen starken, unabhängigen und reformfähigen öffentlich-rechtlichen Rundfunk mit effizienten Strukturen und verlässlicher Finanzierung. Diesen Antrag lehnen wir natürlich ab. Herzlichen Dank.
10: Wir hören für die Fraktion Bündnis Grüne Frau Dr. Maischer und als nächstes für die Fraktion Die Linke Frau Neuhaus-Wartenberg.
11: Sehr geehrter Herr Präsident, meine Damen und Herren, man kann im öffentlich-rechtlichen Rundfunk vieles kritisieren. Man kann über Strukturen reden, die zu schwerfällig sind. Man kann über Intendantengehälter reden. Man kann über Fehlentscheidungen, über mangelnde Transparenz und selbstverständlich auch über journalistische Fehler reden. Und ja, auch wir haben Kritik daran, wie gesellschaftliche Wirklichkeit im öffentlich-rechtlichen Rundfunk abgebildet wird. Wer meint, ARD, ZDF oder MDR seien aus unserer Sicht über jeden Zweifel erhaben, der irrt. Aber dieser Antrag der AfD ist absurd. Ich sage Ihnen auch, warum. Sie behaupten, Sie wollten besseren Rundfunk, Sie beklagen Qualitätsprobleme, politische Einseitigkeit, Fehlentwicklung und Skandale und Ihre Antwort darauf lautet, dem öffentlich-rechtlichen Rundfunk soll dauerhaft Geld entzogen werden. Der Beitrag soll gedeckelt, perspektivisch gesenkt und der öffentlich-rechtliche Rundfunk auf ein angebliches Mindestmaß, Claudia Maischer hat darüber gesprochen, zurückgeführt werden. Das ist ungefähr so, als würde man sich über den Zustand einer Schule beklagen und anschließend fordern, Lehrerstellen zu streichen. Qualität kostet Geld. Investigativer Journalismus kostet Geld, Auslandsberichterstattung kostet Geld, Regionalstudios kosten Geld, Kulturberichterstattung kostet Geld, barrierefreie Angebote kosten Geld, gute Arbeitsbedingungen für Journalistinnen und Journalisten kosten Geld. Und der Umbau von Rundfunkanstalten zu modernen digitalen Medienhäusern kosten ebenfalls Geld. Natürlich folgt daraus kein Freibrief für Verschwendung. Natürlich müssen Gehälter an der Spitze begrenzt werden. Natürlich müssen Strukturen effizienter werden. Genau dafür sind inzwischen aber im Übrigen verbindliche Regeln geschaffen worden. Der Reformstaatsvertrag begrenzt außertarifliche Verträge und verlangt bei Leitungsfunktionen ein Vergütungssystem, das sich am öffentlichen Sektor orientiert. Auch Transparenzpflichten und Regeln für Rücklagen sind längst verschärft worden. Darüber kann und muss weiter diskutiert werden. Aber bei der AfD geht es um was anderes. Sie wollen den öffentlich-rechtlichen Rundfunk auf sein verfassungsgemäßes Mindestmaß zurückführen und meinen damit eigentlich, den öffentlich-rechtlichen Rundfunk abzuschaffen. So steht es in Ihrem Antrag und da lohnt es sich, einmal den Blick zu weiten. Denn die entscheidende medienpolitische Frage unserer Zeit lautet doch längst nicht mehr, ist die ARD zu groß, ist der MDR zu groß, ist irgendwas zu groß? Die entscheidende Frage lautet, wer beherrscht eigentlich den öffentlichen Kommunikationsraum des 21. Jahrhunderts? Und das sind ARD und ZDF. Ganz sicher nicht die übermächtigen Giganten. Die wirklichen Giganten sitzen woanders. Unsere Öffentlichkeit findet heute zu einem erheblichen Teil auf Plattformen US-amerikanischer Technologiekonzerne statt. Sie entscheiden mit ihren Algorithmen darüber, was Millionen Menschen sehen, was Reichweite bekommt und was verschwindet. Und genau an dieser Stelle wird die Politik der AfD interessant. Denn während Sie hier gegen die angebliche Übermacht des öffentlich-rechtlichen Rundfunks kämpfen, haben Sie bemerkenswert wenig Probleme mit der tatsächlichen Macht privater amerikanischer Medien- und Technologiekonzerne. Das ist kein Zufall. Aus genau diesem politischen und medialen Umfeld in den USA kam und kommt offene Unterstützung für die AfD. Amerikanische Tech-Milliardäre und ihre Plattformen entdecken die europäische extreme Rechte als politischen Bündnispartner. Und umgekehrt bekämpft die europäische extreme Rechte genau jene europäischen Institutionen und Regeln, die der Macht dieser Konzerne Grenzen setzen sollen. Das ist die eigentliche medienpolitische Auseinandersetzung unserer Zeit. Es geht nicht um 28 Cent oder 66 Cent. Es geht darum, ob Europa künftig noch einen eigenständigen öffentlichen Kommunikationsraum besitzt oder ob wir unsere Öffentlichkeit endgültig den Geschäftsmodellen einiger weniger globaler Konzerne überlassen. Und deshalb haben wir als Linke grundsätzlich andere Vorstellungen. Wir wollen keinen öffentlich-rechtlichen Rundfunk, der einfach so weitermacht wie bisher. Wir wollen starke öffentliche Medien, unabhängig vom Staat, unabhängig von Parteien, aber vor allem unabhängig von Konzernen, Werbekunden und Milliardären. Medien, die nicht danach entscheiden müssen, welcher Inhalt die meisten Klicks bringt. Medien, die Regional- und Lokaljournalismus auch dort anbieten, wo er sich kommerziell nicht rechnet. Medien, die Kultur, Bildung und investigative Recherche nicht deshalb einstellen müssen, weil irgendein Algorithmus sagt, zu wenig Reichweite. ARD, ZDF, BBC, ORF und SRF und die anderen öffentlich-rechtlichen Medien Europas sind im digitalen Zeitalter keine übermächtigen Monopolisten. Gegenüber den globalen Plattformen sind sie vergleichsweise kleine Akteure, gewissermaßen die Stadtwerke unter den Medienkonzernen. Deshalb brauchen wir mehr europäische Zusammenarbeit, gemeinsame technische Infrastruktur, gemeinsame Plattformen, gemeinsame Standards und dort, wo es sinnvoll ist, gemeinsame Angebote. Die öffentlich-rechtlichen Medien Europas sollen im digitalen Raum das werden, was sie vor 50 Jahren im Rundfunk waren. Eine starke öffentliche Infrastruktur für Informationen, Kultur, Bildung und demokratische Öffentlichkeit. Ein demokratisch kontrollierter, transparenter und gut finanzierter öffentlicher Mediensektor, der der Macht der globalen Medienkonzerne etwas entgegensetzen kann. Und selbstverständlich gehört dazu auch eine Debatte über die Finanzierung. Denn der heutige Rundfunkbeitrag ist sozial blind. Eine Geringverdienerin zahlt denselben Beitrag wie ein Millionär. Über eine sozial gerechtere Finanzierung können wir sehr gern reden. Über Verschwendung können wir reden, über journalistische Qualität müssen wir reden. Aber wer bessere öffentlich-rechtliche Medien fordert und ihnen gleichzeitig systematisch die finanzielle Grundlage entziehen will, löst keines dieser Probleme. Er schwächt diese Medien und stärkt damit umso mehr diejenigen, die den Kommunikationsmarkt längst dominieren. Genau das will die AfD und genau das wollen wir nicht. Und deshalb lehnen wir ihren Antrag ab.
10: Wir hörten für die Fraktion Die Linke Frau Neuhaus-Wartenberg. Als nächstes hätte der fraktionslose Abgeordnete das Wort. Ich sehe da kein Begehren. Und damit wären wir am Ende der ersten Rederunde und würde jetzt die zweite Rederunde eröffnen wollen mit dem Herrn Abgeordneten Gahler von der AfD-Fraktion.

0: Sehr geehrter Herr Präsident, meine sehr geehrten Damen und Herren, Frau Dr. Maischer, ich muss erst mal auf Ihren Redebeitrag eingehen. Sie haben ja gesagt, ich werfe mit Zahlen so um mich. Das Problem ist, ich kann Bilanzen lesen. Wenn dort 64% der Kosten, wenn 64% der Kosten auf die Pensionsrückstellung entfallen vom Gesamtvermögen, dann ist das ein wesentlicher Teil. Und wenn wir noch 5 Jahre haben, dann sind es vielleicht 90%, dann ist das Vermögen gebunden in der Pensionsrückstellung. Und irgendwann sind es 100%. Das heißt, das ist ein Pensionsverein mit ein bisschen Sender dran. Und Frau Neuhaus-Wartenberg, wenn Sie erzählen, wir sind nur bei Tech-Milliardären aus den USA beliebt, wir sind bei Chinesen beliebt, wir sind bei Russen beliebt, wir sind bei Belgiern beliebt, wir sind bei Polen beliebt, weil wir mit allen reden. Wir versuchen nicht jeden vor den Kern zu fahren, wir versuchen mit allen ins Gespräch zu kommen. Und das ist der Unterschied. Das ist nämlich der Mangel der aktuellen Politik, weil alle anderen versuchen auf Konfrontation und wir versuchen miteinander zu reden. Aber machen wir mal weiter im Text. Nachdem Sie die Zahlen anscheinend nicht überzeugt haben, kommen wir zu den Programminhalten, mit denen wir unseren Antrag begründen. Wie ich bereits ausführte, ist die Berichterstattung der Sender von ARD, ZDF und Deutschlandfunk politisch unausgewogen. Wie die letzten 6 Wochen auch gut gezeigt haben, wurde die politische Einfärbung von Moderatoren, Nachrichtensprechern und so weiter, der Auswahl der Studiogäste und die Besprechung der relevanten Themen deutlich sichtbar. Um es genau zu verstehen, habe ich 4 Wochen lang Deutschlandfunk von August bis September 2026 ausgewertet, um zu verdeutlichen, welche politische Einseitigkeit zutage kam. Also ich beginne mal am 10.8. im Deutschlandfunk Presseschau kritische Stimmen zur AfD. 10.8. Kommentare der Woche CDU und Linke zusammen, um AfD zu verhindern. 11.8. Kirche kontra AfD. 12.8. wie Unternehmen Demokratie fördern und sich von der AfD abgrenzen. 13.8. Verhinderung eines AfD-Ministerpräsidenten, die Rolle der Linken sowie mögliche Regierungsmehrheiten. 14.8. BSW-Vorsitzende Muhammad Ali schließt Koalition mit AfD aus. 16.8. Museumsleiter, die AfD verteufelt die Moderne. 17.8. AfD als gesichert rechtsextrem. Der Tag mit Robert Bausch, niemand interessiert sich wirklich für die AfD. Dafür reden Sie ziemlich viel drüber. 18.8. Migrantenplan, Streik gegen Rassismus und Ausgrenzung vom Landtag. Spiegel verteidigt Cover mit Ulrich Siegmund als gefährlichsten Mann Deutschlands. 18.8. vor der Wahl, wie sich NGOs auf eine AfD-Regierung im Osten vorbereiten. 19.8. Thüringer BSW-Politiker und Minister Schütz zum Bundesvorstand machen nicht mit, wenn sich jemand aus Machtkalkülen mit Extremisten zusammentut. 20.8. Stichpunkt. Der Beitrag kritisiert AfD-Personal und Programm und beschreibt die möglichen Folgen einer AfD-Regierung. Und so geht das weiter. Das sind über 100 Sendungen in 4 Wochen, die eine eindeutige politische Bias haben. Und das habe ich nur in der Kürze analysiert. Jetzt kann man das in der Tiefe noch weiter analysieren. Ein weiterer Grund gegen eine Beitragserhöhung ist die mangelnde Berichterstattung über relevante Themen in Deutschland. Es wird nicht mehr in den Hauptnachrichten über Gruppenvergewaltigung, Raub, Mord und Totschlag berichtet, da es anscheinend als normal angesehen wird und von regionaler Bedeutung zu sein scheint. Nur noch größere Anschläge und Einschläge schaffen es in die Nachrichten. Es wird beispielsweise nicht über pädophile Richter mit SPD-Parteibuch berichtet. Es wird nicht über das Jutsivska-Gasfeld berichtet, welches zufällig im Donbass liegt. Dieses Gasfeld könnte Westeuropa 60 Jahre mit Gas versorgen. Wo wurde darüber berichtet? Nirgends. Dieses wurde 2010 entdeckt. Janukowitsch sollte es an Barack Obama damals übertragen. Hat er nicht gemacht, hat abgelehnt. Die Folgen kennen wir alle, haben wir heute schon drüber diskutiert. Und wie wird heute über 9-11 berichtet? Am 9.11.2026 waren die wesentlichen Schlagzeilen bei Deutschlandfunk, ARD und ZDF, dass die Muslime die wahren Opfer des 11. September waren. Dem wurden mehrere Beiträge gewidmet. Die Auswirkungen und die Taten am 7. Oktober 2023 in Israel durch palästinensische Terroristen werden immer mehr verdrängt durch die Darstellung der Palästinenser als Opfer. Die Ursachen für viele judenfeindliche Straftaten in Deutschland und Europa werden so stark in ARD und ZDF verbogen, dass der wahre Grund der Israel-Hass vieler Muslime nicht mehr erkennbar ist. Eine Religion, die Probleme mit Christen, Juden, Hindus, Frauen und Schwulen hat, wird dargestellt, als wenn sie das Opfer wäre. Aber jeder, der diese Religion kritisch sieht, gilt als Rassist und Islamophob. Eine Dunya Hayali ist nicht in der Lage, die Probleme konkret und richtig zu benennen. Deshalb ist der Ansatz von Wolfram Weimer richtig. ZDF privatisieren, ARD-Sender zusammenlegen, Beiträge nicht erhöhen, 4 Sender reichen, Nord, Süd, Ost, West, fertig. Ich sehe sogar noch mehr Potenzial zum Einsparen, aber das wird Gegenstand eines anderen Antrags. Deshalb stimmen Sie unserem Antrag zu. Vielen Dank.
1: Wir hören für die AfD-Fraktion Herrn Abgeordneten Gahler. Als nächstes CDU-Fraktion nicht. Für die BSW-Fraktion oder Grünen auch nicht. SPD nochmal. Bündnis 90 Die Grünen kann ich auch nicht erkennen. Die Linken. Ich möchte auch nicht nochmal. Der fraktionslose Abgeordnete hat offensichtlich auch keinen Redebedarf. Besteht Bedarf Ihrerseits nach einer dritten Runde? Nein. Dann hätte jetzt die Staatsregierung, Herr Staatssekretär Dr. Handschuh, das Wort. Bitte schön.
2: Sehr geehrter Herr Präsident, sehr geehrte Damen und Herren Abgeordnete, zum wiederholten Male diskutieren wir heute über die Beitragsdeckelung des öffentlich-rechtlichen Rundfunks. Ich will mich bei der Stellungnahme der Staatsregierung auf die schriftliche Begründung des Antrags beschränken, denn das, was heute mündlich vorgetragen wurde, war wenig begründungsintensiv. Sie wissen, dass bereits zum 1. Dezember 2025 der Reformstaatsvertrag in Kraft getreten ist. Die Länder haben ein Reformpaket vorgelegt, dessen einzelne Komponenten jetzt ihre Wirkung entfalten müssen. Der Erfolg dieser Maßnahmen ist für die Akzeptanz des öffentlich-rechtlichen Rundfunks von zentraler Bedeutung. Gerade unter den derzeit schwierigen ökonomischen Rahmenbedingungen sind höhere Rundfunkbeiträge für den Beitragszahler kaum vermittelbar. Deshalb hält die Sächsische Staatskanzlei am Ziel der Beitragsstabilität fest. Für uns gilt Reform. Geht der Erhöhung vor. Der Reformstaatsvertrag legt in § 31h verbindliche Grundsätze zur Vergütung und Versorgung von außertariflich bezahlten Führungskräften in den Rundfunkanstalten fest. Das Vergütungssystem muss klar und verständlich sein und sich an den Bezügen des öffentlichen Sektors einschließlich vergleichbarer öffentlicher Unternehmen orientieren. Die Rundfunkkommission begleitet diesen Reformprozess. Sie hat im März auch auf Drängen des Freistaates Sachsen gegenüber den Anstalten die Erwartungen der Länder an die neuen Vergütungsregeln formuliert. Für künftige Neuabschlüsse von AT-Verträgen gilt, Vergütungsabschlüsse mit privatwirtschaftlicher Prägung, etwa hohe fixe Gehälter, dürfen nicht mit beamtenähnlichen Versorgungsansprüchen wie Übergangsgehältern oder Ruhestandsregelungen kombiniert werden. Zu dem weiteren Punkt im Antrag. Die Sächsische Staatskanzlei begleitet kritisch die Arbeit der Kommission zur Ermittlung des Finanzbedarfs der Rundfunkanstalten KEF. Die KEF ist aber weiterhin eine geeignete Institution, die Finanzlage und den Finanzbedarf der Anstalten zu prüfen. Sie kürzt gegebenenfalls die von den Anstalten gemeldeten Bedarfe und hat dies in der Vergangenheit bereits getan. Sie wahrt damit die Interessen der Beitragszahler. Das gilt im Übrigen auch für die im Antrag genannten Rückstellungen. Für die Bildung und Verwendung von Rücklagen bestehen bereits verbindliche Vorgaben und Offenlegungspflichten. Schließlich ist die im Antrag verlangte dauerhafte Deckelung der Rundfunkbeiträge aufgrund ihrer Verfassungswidrigkeit abzulehnen. Sie wäre mit dem grundrechtlichen Anspruch des öffentlichen Rundfunks auf funktionsgerechte Finanzierung und Berücksichtigung unter Berücksichtigung der Bestands- und Entwicklungsgarantie unvereinbar. Wie bereits das Bundesverfassungsgericht festgestellt hat, dürfen staatliche Vorgaben eben nicht so detailgetreu sein, dass sich daraus der Rundfunkbeitrag ableiten lässt. Und dies wäre aber bei einer dauerhaften Deckelung der Fall. Im Antrag ist zudem davon die Rede, die Länder hätten den Beitrag nur vorübergehend gedeckelt. Die Ministerpräsidenten haben in ihrem Beschluss am 12. Dezember 2024 einstimmig betont, ab Januar 2027 werden zentrale Aspekte des Reformstaatsvertrags ihre Wirkung entfalten. Aus diesem Grund halten die Länder an der aktuellen Höhe des Rundfunkbeitrages fest. Zusammengefasst heißt das, wir setzen auf die Umsetzung und Wirkung der beschlossenen Reform im Sinne der Wirtschaftlichkeit und Sparsamkeit, aber insbesondere auch wegen der Zurückgewinnung der Akzeptanz des öffentlich-rechtlichen Rundfunks. Wir werden konsequent überprüfen, wie sie wirken und welche weiteren Reformschritte wir Länder gegebenenfalls gehen müssen. Wir haben dabei hohe Erwartungen. Die sächsische Staatsregierung hat wiederholt zum Ausdruck gebracht, dass die eingeleiteten Reformen bereits vor 2029 zu einer Verbesserung des öffentlichen rechtlichen Rundfunks beitragen müssen. Anders gesagt, wir haben die Interessen der Beitragszahler im Blick und tarieren sie mit dem grundgesetzlichen Anspruch unseres öffentlich-rechtlichen Rundfunks aus, so wie es Punkt 5 des Beschlussantrags fordert. Die Staatsregierung tauscht sich im Übrigen über diese medienpolitischen Grundsatzfragen mit den Fraktionen im Medienausschuss regelmäßig aus. Auch informieren wir im Rahmen des Konsultationsmechanismus frühzeitig über aktuelle Entwicklungen und Vorhaben. Wir kommen also unseren verfassungsrechtlichen Informationspflichten nach. Meine Damen und Herren Abgeordnete, die Reformen greifen, die Staatsregierung hat klare Erwartungen formuliert und die Interessen der Beitragszahler im Blick. Die Forderungen des Antrags sind daher abzulehnen und gegenstandslos. Überdies wäre eine dauerhafte Deckung des Rundfunkbeitrages verfassungswidrig. Vielen Dank.
1: Wir hörten für die Staatsregierung Herrn Staatssekretär Dr. Handschuh. Und damit hätte jetzt das Schlusswort die Fraktion AfD. Bitte, Herr Gahler.
0: Sehr geehrter Herr Präsident, meine sehr geehrten Damen und Herren, Herr Dr. Handschuh, ich schätze Sie, ich glaube die Bemühungen ernsthaft, dass die vorhanden sind. Allerdings hat ja nicht umsonst Herr Wolfram Weimer sich als Kultusminister dazu geäußert, dass er als Staatsminister wesentliche Einsparungen und Zusammenlegungsnotwendigkeiten sieht und auch die Abschaffung des ZDF, in dem es privatisiert wird. Von daher, die Tendenz geht ja in diese Richtung. Von daher liegen wir da nicht falsch. Und einmal auf die KEF zurückzukommen. Ich hatte schon im letzten Turnus, in der letzten Legislatur mit dem Herrn Fischer-Heidelberger als Vorsitzender der KEF zu tun und hatte ihn in der Befragung, wo Sie Ihren Bericht vorgestellt haben, dazu befragt über bestimmte Bilanzierungsmethoden. Damals ging es um Landesfunkhäuser, Sale- und Lease-Back-Geschäfte etc. Und habe ihn gefragt, wie er das sieht und Bewertung vom Programmvermögen. Und da hat er mir gesagt, er hätte keine Ahnung von Bilanzierung. Und wenn ich solche Antworten bekomme vom KEF-Vorsitzenden, dann lässt mich das zweifeln am Sachverstand, ob er darüber entscheiden kann. Das ist jetzt nicht bös gemeint, das ist einfach so, wenn ein Rechnungshofpräsident, da war ja damals bayerischer Rechnungshofpräsident, mir sowas sagt, habe ich erhebliche Zweifel am Urteilsvermögen, ob er bestimmte bilanzrechtliche und so weiter Vorgänge richtig deuten kann. Es kann auch sein, er hat sie richtig gewertet, hat sich bloß unglücklich ausgedrückt. Jedenfalls sind diese vergangenen Äußerungen durchaus bei mir als Zweifel geblieben, dass die KEF das geeignete Instrument ist. Weiterhin hatten wir ja die Fälle, dass Berater von der KEF oder Mitglieder der KEF als Berater von Rundfunkunternehmen tätig waren, die Gutachten geschrieben haben. Das war, glaube ich, in Sachsen-Anhalt der Fall. Und wir haben weiterhin die Verquickung mit Mitgliedern, die in Wirtschaftsprüfungsgesellschaften mitarbeiten und bestimmte Funktionen haben, die dort auch Doppelinteressen haben können. Von daher haben wir da unsere Zweifel, dass es geeignetes Instrument ist. Unser Antrag, den würden wir natürlich aufrechterhalten. Ich bitte um Ihre Zustimmung. Vielen Dank.
1: Wir hörten das Schlusswort der AfD-Fraktion von Herrn Gahler. Meine Damen und Herren, ich stelle nun die Drucksache 8/6367 zur Abstimmung und bitte bei Zustimmung um Ihr Handzeichen. Gegenstimmen?

0: BSW, CDU, AfD, SPD, Bündnis Grüne, die Linke, fraktionsloser Abgeordneter und die Staatsregierung, wenn gewünscht. Als Erstes spricht für die BSW-Fraktion Herr Abgeordneter Kupke.
1: Sehr geehrter Herr Präsident, meine sehr geehrten Damen und Herren Abgeordnete, 45 Jahre Arbeit müssen reichen. Das ist der Kern unseres Antrags. Und das ist keine beliebige Zahl. Wer 45 Jahre gearbeitet, Beiträge gezahlt hat, Kinder erzogen, Angehörige gepflegt, der hat Anspruch auf eine verlässliche Rente. Und er hat vor allem Anspruch darauf, dass die Spielregeln nicht kurz vor dem Ziel geändert werden. Die Alterssicherungskommission will doch genau das Gegenteil. Sie will die abschlagsfreie Rente nach 45 Jahren de facto abschaffen und das Rentenalter noch stärker an die Lebenserwartung koppeln. Das ist der falsche Weg. Eine rein statistische Lebenserwartung sagt gar nichts darüber aus, wie lange ein Mensch seinen Beruf tatsächlich ausüben kann. Es macht einen gewaltigen Unterschied, ob jemand mit 16 Jahren auf dem Bau, in der Pflege oder im Handwerk zu malochen begonnen hat oder ob jemand mit Ende 20 nach dem Studium am Schreibtisch sitzt. Die Belastungen sind grundverschieden. Rentenpolitik darf nicht nach zynischer Formel funktionieren. Die Menschen leben statistisch länger, also arbeiten wir alle länger. Für uns Politiker hier am Pult mag das gehen. Aber kann sich hier irgendjemand in dem Saal den Dachdecker, die Krankenpflegerin mit über 70 im Dienst vorstellen? Für Sachsen ist das keine theoretische Debatte. Rund ein Drittel der Neurentner im Freistaat nutzte im vergangenen Jahr die Rente nach 45 versicherten Jahren. Nur knapp ein Viertel hält überhaupt bis zur regulären Altersgrenze durch, während 35% sogar dauerhaft Abschläge in Kauf nehmen, um früher aufzuhören. Diese Zahlen erzählen eine klare Geschichte. Millionen Menschen gehen nicht aus Bequemlichkeit früher in Rente. Ihr Arbeitsleben ist schlichtweg so belastend, dass sie das reguläre Renteneintrittsalter gar nicht erst erreichen. Gerade hier in Ostdeutschland kommt die besondere Biografie vieler Menschen hinzu. Ein früher Berufseinstieg, die harten Umbrüche nach 1990, Betriebsschließungen, Niedriglöhne, genau das greift unser Antrag auf. Das haben inzwischen offenbar auch Herr Kretschmer und seine Amtskollegen bemerkt, denn wenn sie plötzlich öffentlich fordern, die Rente nach 45 Jahren müssen bleiben. Herzlichen Glückwunsch zu dieser Erkenntnis. Aber wir wissen auch, nirgendwo wird so viel vor einer Wahl versprochen und nach einer Wahl wieder gebrochen. Wer hier lautstark den Beschützer spielt, muss heute, hier und jetzt im Sächsischen Landtag Farbe bekennen. Wir verlangen keine weitere Erhöhung des Renteneintrittsalters und einen dauerhaften Erhalt der abschlagsfreien Rente. Vertrauen in die Rente darf nicht nur für 5 Jahre Übergangsfrist gelten, sondern muss für ein ganzes Arbeitsleben halten. Meine Damen und Herren, natürlich steht die Rentenversicherung vor einer erheblichen finanziellen Herausforderung. Aber die Antworten darauf nicht immer nur lauten, länger arbeiten und Leistungen kürzen. Unsere Antwort lautet, die Finanzierungsbasis verbreitern. Wir brauchen eine solidarische Erwerbstätigenversicherung nach österreichischem Vorbild, in die schrittweise alle einbezogen werden. Arbeitnehmer, Selbstständige, Beamte und ja, auch wir hier im Saal, Abgeordnete und Minister. Bemerkenswerterweise nennt sogar die Staatsregierung diese Erwerbstätigenversicherung in ihrer Stellungnahme ein Idealbild. Wenn wir uns also bei der Diagnose so einig sind, warum fordern Sie dann als erste Konsequenz immer wieder, dass Arbeitnehmer länger arbeiten sollen, anstatt endlich alle an der Finanzierung zu beteiligen? Wir müssen darüber reden, ob dieses System massiv benachteiligt. Frauen mit gebrochenen Biografien, Beschäftigten mit Niedriglohn und Menschen, die Angehörige pflegen. Wer pflegt, spart dieser Gesellschaft Milliarden und übernimmt Aufgaben, an denen unser Pflegesystem ansonsten kollabieren würde. Diese Menschen dürfen nicht zweimal bestraft werden, erst durch Einkommensverlust und später durch Altersarmut. Deshalb fordern wir eine deutlich bessere Anerkennung von Erziehungs- und Pflegezeiten. Meine Damen und Herren, die Rente ist kein Almosen. Sie ist keine milde Gabe der Politik. Sie ist ein Versprechen.

0: Ein Versprechen, das sich harter Arbeit lohnt, dass Lebensleistung gewürdigt wird und dass niemand nach Jahrzehnten der Arbeit zum Sozialamt muss. Deshalb sagen wir, 45 Jahre Arbeit müssen reichen. Stimmen Sie für eine starke Rente, für eine gerechte Finanzierung und stimmen Sie unserem Antrag zu. Vielen Dank.
1: Wir hören für die BSW-Fraktion Herrn Abgeordneten Kupke und als nächstes spricht für die CDU-Fraktion Frau Abgeordnete Steiner.

0: Sehr geehrter Herr Präsident, meine sehr geehrten Kolleginnen und Kollegen, nehmen wir uns ein Beispiel vor. Eine Sächsin, Jahrgang 65, mit 17 hat sie ihre Ausbildung angefangen, nach 1990 Arbeitslosigkeit und einen Neuanfang erlebt. Sie arbeitete schnell weiter, wenn auch nicht in ihrem Ausbildungsberuf oder Traumberuf, zieht ein Kind groß, pflegt später ihre Eltern. Heute ist sie 61 und vielleicht fragt sie sich mit Blick auf die aktuellen Rentendebatten: Ich habe früh angefangen zu arbeiten, mein Leben lang meinen Teil geleistet und jetzt soll ich länger arbeiten, weil die Politik das System nicht rechtzeitig zukunftsfest gemacht hat. Das müssen wir natürlich sehr, sehr ernst nehmen, denn es tangiert das Systemvertrauen, das momentan so stark abnimmt. Lebensleistung verdient Anerkennung, aber Lebensleistung gibt es nicht nur für eine Generation. Schon beim Aufbau unseres heutigen Rentensystems wurde der Generationsvertrag über 3 Generationen gedacht. Die Älteren, die Erwerbstätigen und die Kinder. Genau diese 3. Generation dürfen wir heute nicht vergessen. Ich habe hier vor 9 Monaten schon einmal gesagt, wir müssen die demografische Realität mit einbeziehen. Jetzt versagt gerade die Technik, ich entschuldige mich. Es ist gerade komplett aufgehangen. Aber gut, dann versuchen wir das vielleicht ein bisschen frei. Ich glaube, ich muss es zum Protokoll geben, es tut mir leid.
1: Dann hörten wir für die CDU-Fraktion Frau Abgeordnete Steiner und als nächstes spricht für die AfD-Fraktion Herr Abgeordneter Wendt.
2: Sehr geehrter Herr Präsident, meine sehr verehrten Damen und Herren, ja, in Deutschland gehen viele Menschen 45 Jahre lang arbeiten und haben trotzdem Angst vor der Rente. Und sie haben Angst vor der Rente, weil sie in der Rente oft in ein tiefes finanzielles Loch fallen. Denn in Dänemark, Portugal, Österreich oder Italien liegt das Rentenniveau bei weit über 70% und in Deutschland verkaufen wir 48% als großen Erfolg. In Österreich beträgt die Durchschnittsrente etwa 1.650 Euro, in Deutschland sind es magere 1.150 Euro. Und natürlich sind beide Rentensysteme nicht 1:1 vergleichbar, aber das darf und kann keine Ausrede sein. Deutschland hat eine der höchsten Abgabenlasten weltweit, aber ein Rentenniveau, das jahrzehntelange Arbeit nicht angemessen berücksichtigt, meine Damen und Herren. Deshalb ist der Antrag der Fraktion des BSW so wichtig, nicht nur, weil dort viele Punkte enthalten sind, die wir schon seit Jahren fordern, sondern weil dieses Thema der Rente permanent und regelmäßig zur Debatte gestellt werden sollte. Meine Damen und Herren, es braucht eine Rentenwende, wenn wir nicht möchten, dass immer mehr Menschen in die Altersarmut gehen. Und ich muss Ihnen auch sagen, ich persönlich habe gar nichts dagegen, wenn wie in Österreich die Rentenbeiträge steigen, aber nur dann, wenn vorher die Gesamtbelastung für Bürger und Unternehmen nach unten gesetzt wird, also abnimmt, dann wäre auch ein höherer Rentenbeitrag den Menschen in diesem Land zumutbar, aber ein obendrauf darf und wird es mit uns definitiv nicht geben. Und deshalb lassen Sie mich ganz kurz auch angesichts der Zeit auf unsere rentenpolitischen Forderungen eingehen. Ich habe nur einige wenige aufgeführt. Erstens, wir möchten, dass auf mittlere und geringe Renten keine Steuern mehr gezahlt werden. Am liebsten wäre es uns, wenn Renten im Allgemeinen überhaupt nicht besteuert werden. Zweitens, möglichst alle zahlen ein, auch Politiker, Selbstständige und Freiberufler. Und es werden nur noch die verbeamtet, die mit hoheitlichen Aufgaben betraut sind. Drittens, wer für die Rente spart, soll keine Steuern mehr zahlen müssen. Viertens, klare Absage an die Rente über 67. Fünftens, Erhalt der abschlagsfreien Rente nach 45 Arbeitsjahren. Und sechstens, Erhöhung der Nettoersatzquote auf 70%, die wir schon seit Jahren fordern und die jetzt auch offiziell von der Rentenkommission als Empfehlung an die Bundesregierung weitergegeben worden ist. Weitere Punkte finden Sie in unseren Wahlprogrammen. Meine sehr verehrten Damen und Herren, ich wiederhole noch einmal, wir brauchen eine Rentenwende. Nicht nur oder nicht erst in ein paar Jahren, sondern unverzüglich. Herzlichen Dank.
1: Wir hörten für die AfD-Fraktion Herrn Abgeordneten Wendt und als nächstes spricht für die SPD-Fraktion Frau Abgeordnete Stellbrink.
3: Sehr geehrter Herr Präsident, sehr geehrte Kolleginnen und Kollegen, bei der Rente geht es mehr um als Zahlen, Beitragssätze oder Tabellen. Es geht um ein Versprechen. Wer jahrzehntelang gearbeitet und seinen Beitrag geleistet hat, muss darauf vertrauen können, im Alter gut abgesichert zu sein. Eine sichere Rente ist Anerkennung von Lebensleistung. Aber zu diesem Versprechen gehört auch Ehrlichkeit. Eine verlässliche Rente wird es auf Dauer nicht ohne Reformen geben. Unser Rentensystem muss zukunftsfest sein. Für die heutigen Rentnerinnen und Rentner genauso wie für die kommenden Generationen. Mit diesem Auftrag im Gepäck hat sich die Rentenkommission auf den Weg gemacht, ein Reformpaket auf den Weg zu bringen. Und genau deshalb lehnen wir auch den vorliegenden Antrag ab. Denn in diesem Antrag steckt mehr, als die reine Überschrift vermuten lässt. Er stellt das Gesamtpaket der Alterssicherungskommission mit seinen 33 Empfehlungen in Gänze in Frage. Oder ignoriert es, da es eigentlich nur im Begründungsteil überhaupt erwähnt wird. Ich weiß es nicht so ganz genau. Ich war auch schon ein wenig verwundert beim Lesen, klingt das doch sehr nach Forderungen, die wir bereits von einer anderen Fraktion aus dem Landtag kennen, die rechts neben Ihnen sitzt, neu zusammengemischt, irgendwie alles aber nicht so wirklich stimmig, was Sie da zusammen gepanscht haben. Wir halten es für falsch, die 33 Empfehlungen einfach in Gänze zu verwerfen oder so zu tun, als gibt es sie gar nicht. Genauso falsch wäre es aber, alle 33 Empfehlungen 1:1 und ohne politische Abwägung umzusetzen. Ein Punkt ist uns dabei besonders wichtig, die abschlagsfreie Rente nach 45 Versicherungsjahren. Petra Köpping hat gerade mit Blick auf Ostdeutschland deutlich gemacht, wie wichtig eine starke gesetzliche Rente ist. Sie warnt davor, sie zukünftig nur noch als reine Basisabsicherung zu verstehen. Und ihre Position ist klar, wer 45 Jahre gearbeitet hat, soll auch weiterhin ohne Abschläge früher in Rente gehen können. Dabei geht es um Respekt vor Lebensleistung und darum, dass viele Menschen in körperlich schweren Berufen schlicht nicht beliebig länger arbeiten können. Manuela Schwesig hat es in dieser Woche treffend formuliert. Reformen sind notwendig, aber sie müssen gerecht und ausgewogen sein. Auch sie lehnt die Abschaffung der abschlagsfreien Rente nach 45 Beitragsjahren ab. Zwei SPD-Frauen, die gleiche Meinung, die wir auch als SPD-Fraktion vertreten. Wir sagen Reform ja, aber mit Augenmaß, mit Verlässlichkeit und mit Respekt vor der Lebensleistung. Wir lehnen den vorliegenden Antrag ab. Gleichzeitig werden wir uns auf Bundesebene für den Erhalt der abschlagsfreien Rente nach 45 Versicherungsjahren einsetzen. Denn genau dort, liebe BSW-Fraktion, gehört die Debatte auch hin. Vielen Dank.
1: Wir hören für die SPD-Fraktion Frau Abgeordnete Stellbrink und als nächstes für die Fraktion Bündnis Grüne Frau Abgeordnete Schubert.

0: Sehr geehrter Herr Präsident, sehr geehrte Kolleginnen und Kollegen, 45 Jahre müssen reichen. Das ist ein Satz, der bei vielen Menschen tatsächlich einen Nerv trifft, denn dahinter steht ein berechtigtes Versprechen. Wer jahrzehntelang gearbeitet hat, muss sich im Alter auf eine gute Rente verlassen können. Aber wer 45 Jahre zu niedrigen Löhnen arbeitet, hat nach 45 Jahren nicht automatisch eine gute Rente. Der Antrag benennt zu Recht die besonderen ostdeutschen Erfahrungen, Betriebsschließungen, Arbeitslosigkeit, berufliche Brüche und niedrige Löhne nach 1990. All das hat tiefe Spuren in der Rentenbiografie vieler Menschen hinterlassen. Auch wenn wir bei der Angleichung der Renten zwischen Ost und West inzwischen weitergekommen sind, zahlreiche Fragen der DDR-Zusatz- und Sonderversorgung sind bis heute ungelöst, etwa bei Krankenschwestern, freischaffenden Künstlerinnen und Künstlern, Balletttänzerinnen und Balletttänzern oder in der DDR geschiedenen Frauen. Der Härtefallfonds des Bundes sollte einen Teil dieser Ungerechtigkeiten abmildern. Und als Bündnisgrüne haben wir uns auch hier in diesem Landtag für eine Beteiligung Sachsens eingesetzt. Sachsen ist nicht beigetreten, insbesondere mit der CDU war das nicht zu machen. Deshalb blieb es hier bei 2.500 Euro, während Berechtigte in beteiligten Ländern bis zu 5.000 Euro erhalten konnten. Der Fonds ist geschlossen, die Frage nach Rentengerechtigkeit ist es nicht. Und deshalb muss man einen Rentenantrag ausdrücklich aus ostdeutscher Perspektive selbstverständlich auch daran messen, ob er genau diese offenen Fragen auch benennt. Der vorliegende Antrag tut das nicht. Als Bündnis 90 Die Grünen sagen wir erstens, wir brauchen einen wirksamen Schutz vor Altersarmut. Wer jahrzehntelang gearbeitet hat und trotzdem nur geringe Rentenansprüche erworben hat, darf im Alter nicht durchs Raster fallen. Unser bündnisgrüner Ansatz ist eine Garantierente, gerade für viele Menschen der Aufbaugeneration Ost und für Frauen ein wichtiger Schutz. Aber Altersarmut entsteht ja nicht erst mit dem Rentenbescheid. Frauen müssen die gleichen Chancen haben, eigenständige Rentenansprüche aufzubauen, durch gleiche Bezahlung für gleiche und gleichwertige Arbeit, mehr Entgelttransparenz und bessere Bedingungen für Kindererziehung und Pflege. Wir wollen das Rentenniveau dauerhaft bei mindestens 48% stabilisieren. Zweitens, Menschen müssen gesund arbeiten können und abgesichert sein, wenn das nicht mehr möglich ist. Wer gegen eine pauschale weitere Erhöhung des Rentenalters ist, und das sind wir, muss auch beantworten, wie Menschen das heutige Rentenalter gesund erreichen sollen. Wir sprechen über Pflegekräfte im Schichtdienst, Beschäftigte in der Produktion, körperlich schwere Arbeit und psychische Belastung. Knapp 170.000 Menschen müssen jedes Jahr aus gesundheitlichen Gründen ihren Job vor Erreichen des Rentenalters aufgeben. Deshalb brauchen wir bessere Prävention und Rehabilitation, altersgerechte Arbeitsplätze und echte Chancen auf Weiterbildung, damit Menschen eben auch in weniger belastende Tätigkeiten wechseln können. Deshalb wollen wir die Erwerbsminderungsrente verbessern und faire, flexible Übergänge in den Ruhestand ermöglichen. Denn 45 Versicherungsjahre sagen eben noch nichts darüber aus, wie belastend dein Arbeitsleben war. Drittens, eine verlässliche Rente braucht eine gerechte Finanzierung. Ein stabiles Rentensystem funktioniert, wenn möglichst viele es tragen. Deshalb sollen alle, die können, einzahlen, auch Abgeordnete, neue Beamtinnen und Beamte und bisher nicht abgesicherte Selbstständige. Gesellschaftliche Aufgaben wie die Mütterrente oder die Ost-West-Rentenangleichung dürfen nicht allein aus Beiträgen der Versicherten finanziert werden. Dafür braucht es auch eine gerechte Steuerfinanzierung. Meine Damen und Herren, die Rente ist ein Versprechen. Dieses Versprechen muss für alle Generationen gelten. Der BSW-Antrag benennt reale Sorgen, aber Rentengerechtigkeit ist eben mehr als die reine Zahl von Versicherungsjahren. Und gerade für Ostdeutschland lässt dieser Antrag entscheidende Fragen offen. Wir lehnen nicht die Sorgen ab, die hinter diesem Antrag stehen. Wir lehnen eine Antwort ab, die für diese Sorgen zu kurz greift und die die Ungerechtigkeiten der Rentenüberleitung überhaupt nicht benennt. Wir brauchen eine Rente, die unterschiedliche Lebenswege anerkennt, Sicherheit gibt und für kommende Generationen verlässlich bleibt. Unser politischer Ansatz ist ein anderer als der des BSW, weswegen wir heute diesen Antrag auch ablehnen.
1: Wir hörten für die Fraktion Bündnis Grüne Frau Abgeordnete Schubert und als nächstes für die Fraktion Die Linke Frau Abgeordnete Schaper.
2: Vielen Dank. Sehr geehrter Herr Präsident, meine sehr verehrten Damen und Herren, die meisten Menschen, die im Ruhestand sind oder in den Ruhestand gehen werden, brauchen die gesetzliche Rente. Für viele ist sie die einzige Einnahmequelle. Die Rentenversicherung kann eine sichere Bank für alle sein, wenn wir sie verändern. Es ist richtig, dass wir darüber diskutieren. Die BSW-Fraktion hat lange gebraucht, um sich an unserem Antrag vom August 25 zu bedienen. Normalerweise nimmt sie ja schneller Inhalte und Methoden der Linken. Aber sei es drum, wie sage ich immer, das Plagiat ist immer noch das aufrichtigste Kompliment. Trotzdem fehlen im BSW-Antrag viele Punkte, die unverzichtbar sind. Vermutlich, dass es recht breit oder brandmauerabschaffungsmäßig zustimmbar wird. Erstens sagen wir als Linke, nicht 45 Jahre Arbeit müssen reichen, sondern 40. Wer 4 Jahrzehnte lang eingezahlt oder 65 geworden ist, soll abschlagsfrei in Rente gehen dürfen. Das ist vor allem für Menschen mit einem anstrengenden Beruf wichtig, etwa in der Pflege oder auf dem Bau. Die CDU mag schimpfen, das sei unbezahlbar. Es ist aber genug Rente da, wenn alle gerecht beitragen. Ob Sie angestellt, verbeamtet, selbstständig, freiberuflich tätig oder Abgeordnete sind, das ist die beste Lösung, übrigens auch für die Rentenkommission der Bundesregierung. Laut Ihrem Rentenpaket sollen Abgeordnete und die Vorstände der DAX-Konzerne in die Rentenkasse einzahlen. Das ist richtig, wird aber kaum helfen. Das liegt am zweiten Punkt, der beim BSW fehlt, der Beitragsbemessungsgrenze. Rentenbeiträge werden nur für Bruttoeinkommen von bis zu 8.450 Euro im Monat fällig. Jeder zusätzliche Euro bleibt beitragsfrei. Für ein Monatsbrutto von 20.000 Euro muss man also genauso viel einzahlen wie für einen viel kleineren Verdienst. Das ist ungerecht. Die Beitragsbemessungsgrenze muss weg. Rentenansprüche für enorme Einkommen lassen sich verfassungsgemäß deckeln. Indem man sie nur langsam wachsen lässt, dann wäre auch viel mehr im Rententopf. Drittens, auch weniger als 40 oder 45 Arbeitsjahre müssen reichen, um im Alter ein menschenwürdiges Existenzminimum zu erhalten. Deshalb fordern wir eine solidarische Mindestrente von 1.400 Euro. Die fehlt beim BSW. Niedriglöhne sollten schon im Erwerbsleben ausgeglichen werden, wenn die Rente berechnet wird. Viertens, das Thema Kapitalmarkt. Diese Diskussion hätte das BSW mitbekommen können. Das Bundeskabinett hat im März die Aktienrente beschlossen. Wir sehen das sehr kritisch, weil der Kapitalmarkt zwar langfristig Rendite verspricht, aber jederzeit krisenanfällig ist. Die Beiträge für die gesetzliche Rente verzeichnen mit fast 3% eine höhere Rendite als viele private Vorsorgeprodukte. Übrigens sollten Sozialbeiträge auch auf enorme Kapitalerträge anfallen. Leute, die ihr Geld für sich arbeiten lassen können, sind sonst fein raus, während alle, die arbeiten müssen, hohe Beiträge zahlen. All das fehlt beim BSW. Außerdem ein besserer Zugang zu Erwerbsminderungsrenten und das Ostrentenunrecht. Zum Kampf gegen Altersarmut gehört es, dass alle Ostdeutschen ihre Rentenansprüche ausgezahlt bekommen. Wir sind also mit diesem Antrag mehr als unzufrieden. Wenn es der BSW-Fraktion mit dem Thema ernst gewesen wäre, hätte sie ihren Antrag konsultiert. Aber es geht wohl wieder um die schnelle Schlagzeile und darum, andere anzuschwärzen. Die Vorschläge der Linken liegen auf dem Tisch. Im Ruhestand steckt das Wort Ruhe und nicht das Wort Geldsorge. Darum geht es uns. Vielen Dank.
1: Wir hören für die Fraktion Die Linke Frau Abgeordnete Schaper. Der Fraktionsabgeordnete Berger winkt ab, möchte also nicht sprechen. Und damit wären wir am Ende der ersten Rederunde. Und ich würde jetzt nun zu einer zweiten Rederunde kommen. Besteht Redebedarf bei der BSW, bei der CDU? Ja, dann bitteschön. Frau Abgeordnete Steiner für die CDU.
3: So, ich versuche es nochmal.
0: Sehr geehrter Herr Präsident, liebe Kolleginnen und Kollegen, ich habe hier vor 9 Monaten gesagt, wir müssen die demografische Realität ernst nehmen. Frühverrentung reformieren, Kapitaldeckung ausbauen und gleichzeitig besonders belastende Erwerbsbiografien berücksichtigen. Dabei bleibe ich. Inzwischen liegen 33 Empfehlungen der Alterssicherungskommission vor. Und sie betrachtet Rentenalter, Nachhaltigkeitsfaktor, Versichertenkreis und Kapitaldeckung gemeinsam. Genau diese Gesamtschau fehlt dem Antrag des BSW. Das BSW sagt, warum schauen wir nicht nach Österreich und machen es wie die? Ich sage, können wir machen, aber dann schauen wir uns bitte das gesamte System an. Österreich hat ein höheres Rentenniveau und breitere Versichertenkreis, aber eben auch einen Beitragssatz von 22,8% statt 18,6% bei uns. Wollen Sie den deutschen Versicherten 4% mehr aufbürden, um dann doch nicht beim vergleichbaren Rentenniveau herauszukommen, liebes BSW? Ich glaube nicht. Denn Deutschland hat andere Erwerbsbiografien und einen viel größeren Niedriglohnsektor. Damit haben unsere Versicherten durch häufig niedrigere Löhne selbst bei kopierten Maßnahmen deutlich weniger Möglichkeiten, ähnlich hohe Rentenansprüche aufzubauen. Sozialpolitik lässt sich nicht importieren wie ein Ersatzteil, liebe Kollegen vom BSW. Ein Rentensystem muss zu den Erwerbsbiografien der Menschen passen und deshalb brauchen wir den Hebel am Kapitalmarkt. Auch eine erwerbstätige Versicherung kann sinnvoll sein. Das sagt übrigens auch die Alterssicherungskommission. Aber sie ist keine schnelle Lösung für unsere Finanzierungslücke, denn sie wirkt erst in 40 Jahren. Bestehende Pensions- und Versorgungsansprüche verschwinden nicht. Deshalb schlägt die Kommission eine schrittweise Erweiterung vor und keine abrupte Überführung der Beamtenversorgung. Zusätzliche Beitragszahler erwerben auch zusätzliche Rentenansprüche. Eine erwerbstätige Versicherung kann die Basis verbreitern, aber sie zaubert die Demografie eben nicht weg. Und dann sind da Ihre 45 Jahre. Wer mit 17 körperlich schwer angefangen hat zu arbeiten, hat mit 62 bereits 45 Jahre hinter sich. So viel, so richtig. Wer aber nach Studium und vielleicht Promotion mit 28 Jahren ins Berufsleben eintritt, der erreicht die 45 Beitragsjahre eben erst im Alter von 73 Jahren. Das ist nicht dasselbe. Und dennoch lehnen Sie die Anpassung des Renteneintrittsalters ab. Eine Orientierung an den unterschiedlichen Lebensrealitäten lehnen Sie ab. Warum? Sind Sie der Meinung, dass der promovierte Akademiker so viel weniger Beitragsjahre haben sollte, bevor er sich mit einer höheren Rente zur Ruhe setzen kann? Ich sehe das anders. Ich bleibe bei meiner Position. Allgemeine Frühverrentungsmöglichkeiten müssen wir reformieren. Aber Personen mit langer und besonders belastender Erwerbsbiografie müssen wir schützen. Hier können wir tatsächlich von Österreich lernen, die Schwerarbeit besonders berücksichtigen. Aber gleichzeitig müssen wir eben auch darüber reden, die Regelaltersgrenze langfristig an die Lebenserwartung anzupassen. Die Kommission schlägt nach 2031 eine moderate Anpassung vor, nach heutiger Modellrechnung um rund 6 Monate bis 2041. Nicht jeder kann gleich lange arbeiten, aber daraus folgt nicht, dass niemand länger arbeiten kann. Werte Kolleginnen und Kollegen, das BSW benennt reale Sorgen, aber aus den richtigen Fragen resultieren nicht immer automatisch tragfähige Antworten. Wir können nicht Leistungen ausbauen, Altersgrenzen dauerhaft festschreiben und gleichzeitig glauben, zusätzliche Beitragszahler und die zukünftigen Beitragszahler würden irgendwann schon die Rechnung bezahlen. Ich habe vor 9 Monaten gesagt, unser Rentensystem muss ein Versprechen sein, auf das sich alle Generationen verlassen können. Dabei bleibe ich. Lebensleistung verdient Anerkennung, die der Menschen, die heute in Rente gehen, genauso wie die der jungen Generation, die diesen Generationenvertrag morgen bezahlen müssen. Vielen Dank.
1: Wir hören in der zweiten Runde für die CDU-Fraktion Frau Abgeordnete Steiner. Gibt es von den anderen Fraktionen noch Redebedarf in der zweiten Runde? Das kann ich nicht erkennen. Gibt es Bedarf nach einer dritten Runde? Das kann ich auch nicht erkennen. Dann hätte jetzt die Staatsregierung, Frau Staatsministerin Köpping, das Wort. Bitte schön.
3: Ja, sehr geehrter Herr Präsident, meine sehr geehrten Damen und Herren Abgeordnete, ich möchte trotzdem mich herzlich bedanken für die Diskussion, was die Rente unserer Menschen in Deutschland betrifft. Weil ich glaube, das ist ein sehr wichtiges Thema, was die Menschen umtreibt und auch Unsicherheiten in einer Reformzeit verursacht. Trotzdem muss ich sagen, dass die Alterssicherungskommission gute Vorschläge gemacht hat, die wir diskutieren sollten. Ich würde kurz die drei Säulen nennen. Eine Säule ist natürlich die Grundrente plus die Kapitalrente. Die zweite Säule ist die Betriebsrente und die dritte Säule ist natürlich die private Vorsorge. Bei allen drei Säulen gibt es gute Momente und es gibt Momente, wo die Fragen aufwerfen. Und dann gibt es natürlich die Rente mit 45 Jahren Arbeit, dass Sie dann abschlagsfrei in Rente gehen können. Da haben wir eine ganz klare Verabredung getroffen im Koalitionsvertrag zu 45 Jahren, dass sie abschlagsfrei gezahlt werden und diese Vereinbarung ist einzuhalten. Und deswegen würde ich gerne meine Rede jetzt zu Protokoll geben, da meine Position ganz klar ist und ich oft genug diskutiert habe. Vielen Dank.
1: Vielen Dank, Frau Staatsministerin. So, damit hätte jetzt die einreichende Fraktion, Herr Abgeordneter Kupke, mit dem Schlusswort bitte ans Pult.

0: Sehr geehrter Herr Präsident, meine sehr geehrten Damen Abgeordneten, ja, vielen Dank für die Diskussion, Frau Steiner. Ich fange mal mit Ihnen an. Es kann sich eben im Moment keiner darauf verlassen, dass die Rente sicher ist. Wir erinnern uns, glaube ich, alle noch an den Spruch von Norbert Blüm, die Rente ist sicher. Es ist eben nicht so, weil sich eben keiner mehr verlassen kann auf die staatlichen Regelungen. Das ist der erste Punkt. Und wenn Sie den Antrag richtig gelesen haben, wir sprechen von einer Weiterentwicklung, auch von dem österreichischen Modell, das als Vorbild dient. Es ist ja nicht ein ausgefeilter, konkreter Entwurf, sondern eine Weiterentwicklung als Anregung zur Diskussion. Und wir haben auch im Antrag formuliert, dass wir im Rahmen der Reformen, der angekündigten Reformen, eine Weiterentwicklung wollen und fordern da die Staatsregierung, Frau Köpping, Sie haben es eben gesagt, auch auf, sich da einzusetzen. Und zu dieser sogenannten Plagiatsgeschichte, Frau Schaber, Sie haben ja schön alles aufgezählt, was in unserem Antrag Ihrer Meinung nach alles Berücksichtigung finden hätte müssen. Ihnen hätte es freigestanden, gleichwohl einen Änderungsantrag zu bringen, wenn Ihnen das wichtig gewesen wäre. Und ich glaube, das österreichische Modell ist garantiert nicht von Ihnen. Und Sie haben zu Recht gesagt, 40 Jahre fordern Sie, wir haben 45 Jahre. Also von daher ist das mit diesem Abschreiben so eine Sache. Und ich glaube, dass uns das Thema Rente hier allen wichtig sein wird. Und wir haben wieder mal deutlich gezeigt in diesem Parlament, was auch Ihre eigenen Versprechen in Wahlkämpfen wirklich wert sind. Denn hier sitzen Weltmeister im Zurückrudern und alle sagen, ja, das Thema Rente ist uns wichtig. Wir wollen für die Bürgerinnen und Bürger eine verlässliche Zukunft haben, einen wohlverdienten Ruhestand, einen auskömmlichen Ruhestand. Und hier zeigt sich wieder einmal deutlich, selbst wenn es um Weiterentwicklung geht, ohne Status quo ist man nicht bereit, unserem Antrag zuzustimmen. Ich werbe dennoch dafür. Vielen Dank für zum Wohle für die Menschen in diesem Land für eine ordentliche Politik.
1: Wir hören mit dem Schlusswort des BSW Herrn Abgeordneten Kupke. Meine Damen und Herren, ich stelle nun die Drucksache 8/7499 zur Abstimmung und bitte bei Zustimmung um Ihr Handzeichen. Gegenstimmen? Stimmenenthaltungen? Damit ist die Drucksache bei einigen Stimmenenthaltungen und einer größeren Zahl von Ablehnungen als Zustimmung nicht beschlossen. Und dieser Tagesordnungspunkt ist beendet. Meine Damen und Herren, zum Tagesordnungspunkt 9 liegt Ihnen die Drucksache 8/7269. Antrag der Fraktion Bündnis Grüne, Tacheles bleibt, jüdische Kultur in Sachsen dauerhaft stärken, vor. Hierzu können die Fraktionen Stellung nehmen. Reihenfolge der ersten Runde, Bündnis Grüne, CDU, AfD, BSW, SPD, Die Linke, fraktionsloser Abgeordneter und die Staatsregierung, wenn gewünscht. Ich erteile damit für die Fraktion Bündnis Grüne Frau Dr. Maischer das Wort.
2: Sehr geehrter Herr Präsident, liebe Kolleginnen und Kollegen, woran denken Sie, wenn Sie auf jüdische Kultur in Sachsen angesprochen werden? Ich glaube, das ist sehr unterschiedlich. Und ich denke, unser Wissen darüber, wie vielfältig und lebendig jüdische Kultur in Sachsen ist, hat in diesem Jahr einen großen Sprung gemacht. Das Themenjahr Tacheles, Jahr der jüdischen Kultur in Sachsen, zeigt eindrucksvoll jüdische Gegenwart und Geschichte. Mehr als 900 Veranstaltungen in über 80 kleinen und großen Städten haben bereits stattgefunden. Konzerte, Ausstellungen, Gespräche, Performances, Stadtrundgänge, Lesungen, Filmvorführungen und noch vieles mehr. Mehr als 250 Kultureinrichtungen, Theater, Museen, Galerien, Clubs, soziokulturelle Zentren, Religionsgemeinschaften, Bibliotheken und Forschungseinrichtungen haben sich beteiligt. Und das zeigt, welche Breite und Strahlkraft das Themenjahr entwickelt hat. Besonders bemerkenswert finde ich, wie oft dabei eine Brücke geschlagen wurde zwischen der Erinnerung an das, was an jüdischem Leben, an Orten, an Kulturerzeugnissen verloren ging und dem, was jüdisches Leben heute ausmacht. Das Themenjahr zeigt, wie wir die Mahnung, die Erinnerung an Vernichtung und Zerstörung vor der eigenen Haustür wachhalten können. das bleibt unverzichtbar, gerade angesichts eines Antisemitismus, dem wir entschieden entgegentreten müssen. Aber Tacheles macht zugleich auch zeitgenössische jüdische Kultur und junge jüdische Akteurinnen und Akteure sichtbar. Und darin liegt für mich ein besonderer Wert. Jüdische Kultur wird nicht allein über die Vergangenheit und die Wiederentdeckung von Spuren erzählt. Viele Menschen können sie unmittelbar erleben und die Vielfalt ihrer religiösen, künstlerischen, gesellschaftlichen und dabei auch widersprüchlichen Facetten kennenlernen. In dieser Gesamtheit zeigt Tacheles, jüdisches Leben gehört zu unserer Geschichte, Gegenwart und Zukunft. Es ist selbstverständlicher Teil eines offenen, demokratischen und vielfältigen Freistaats Sachsen. Und auch die heutige Feierstunde zu 100 Jahren Landesverband Sachsen der jüdischen Gemeinden hier im Landtag hat dafür ein wichtiges Zeichen gesetzt. Jüdisches Leben ist Teil Sachsens. Küff Kaufmann, Vorsitzende der israelitischen Religionsgemeinde zu Leipzig, hat die Wirkung des Themenjahres bereits in der ersten Jahreshälfte treffend beschrieben. Die jüdischen Gemeinden hätten gespürt, dass sie nicht in isolierter kultureller und religiöser Einsamkeit sich befinden, sondern ein unverzichtbarer Teil der sächsischen Kultur insgesamt sind. Liebe Kolleginnen und Kollegen, daraus erwächst für uns die Verantwortung, diesen wichtigen Teil unserer Kultur auch über das Themenjahr hinaus zu stärken. Mit unserem Antrag machen wir Bündnis Grüne einen Vorschlag, wie das gelingen kann. Wir werden in diesem Herbst intensiv über den nächsten Doppelhaushalt beraten. Und klar ist, ein besonderes Themenjahr, das lässt sich nicht in gleicher Intensität einfach fortschreiben. Aber wir sollten dafür sorgen, dass das Engagement, die neuen Verbindungen und das gewachsene Interesse an so vielen Orten nicht mit dem Jahresende verschwinden. Und deshalb wollen wir die Staatsregierung beauftragen, gemeinsam mit jüdischen Organisationen und den kulturellen Netzwerken ein langfristig wirksames Konzept zu entwickeln. Und dabei sollen wir die Erfahrungen dieses Jahres nutzen. Welche Formate haben sich bewährt? Was brauchen Initiativen, damit Angebote auch zukünftig in der ganzen Fläche stattfinden können? Welche Strukturen helfen verlässlich? Und ja, dabei geht es um finanzielle Förderung, aber ebenso um Beratung, Koordination und Vernetzung. Denn wir wissen, was in diesem Jahr an strukturellem Fortschritt, an Expertise und Vertrauen entstanden ist, das erhält sich nicht von allein und schon gar nicht in Zeiten, in denen viele Kulturakteure erheblichen finanziellen Druck spüren. Ich halte zwei Punkte für besonders wichtig. Erstens kann ich mir gut vorstellen, dass eine kleine, erfahrene und effiziente Anlaufstelle für die Koordination und Vermittlung bestehen bleibt. Gerade kleinere Initiativen und neue Projekte profitieren von einem landesweit erreichbaren Ansprechpartner. Es liegt nahe, dafür an die im Themenjahr aufgebauten Kompetenzen und vor allem an das gewonnene Vertrauen anzuknüpfen. Und ich möchte an dieser Stelle ganz herzlich dem Projektteam im Staatlichen Museum für Archäologie in Chemnitz noch einmal herzlich für seine wichtige Arbeit danken. Ohne dieses Engagement wäre Tacheles nicht zu dem geworden, was wir alle miteinander erlebt haben. Der langfristige Erfolg hängt entscheidend davon ab, dass wir die neu aufgebaute Expertise einer kulturspezifischen Förderung und die Vernetzung innerhalb der Kunst- und Kulturlandschaft weiter nutzen. Und deshalb werbe ich ganz klar dafür, diesen Förderschwerpunkt innerhalb der Kulturförderung des Freistaats fortzuentwickeln. Und das gilt auch für das Förderprogramm Jüdisches Leben in Kunst und Kultur der Kulturstiftung des Freistaats Sachsen. Und das ist mein zweiter Punkt, der mir sehr am Herzen liegt. Im Regierungsentwurf für den Doppelhaushalt 2027-2028 ist es unter den Rasenmäher gekommen. Das geht, finde ich, so nicht. Und darüber wäre im Haushaltsverfahren in den nächsten Wochen noch zu reden. Im Antrag steht ein weiterer Punkt. Auch bei der Landesausstellung 2029 sollte jüdische Geschichte und Kultur in Sachsen selbstverständlich mitgedacht werden. Liebe Kolleginnen und Kollegen, ich freue mich sehr, dass es gemeinsam mit den Fraktionen von CDU, SPD und Linken gelungen ist, eine Mehrheit für dieses Anliegen zu finden. Die großen Schnittmengen unserer Fraktionen bei diesem Thema sind mit diesem Änderungsantrag, der Ihnen auch vorliegt, bekräftigt. Der Änderungsantrag gibt etwas mehr Zeit für die Erarbeitung eines Konzeptes. Und das ist auch sinnvoll, denn eine sorgfältige Beteiligung der Akteure braucht genügend Zeit. Darüber hinaus werden die Leitplanken für das Konzept etwas offener formuliert. Die konkreten Schritte werden dann bei der Konzepterstellung mit den Beteiligten diskutiert. Ich danke allen Kolleginnen und Kollegen herzlich für dieses gemeinsame Bekenntnis, was in dem Änderungsantrag zum Ausdruck kommt. Das Themenjahr hat viel in Bewegung gebracht. Sorgen wir gemeinsam dafür, dass daraus etwas Dauerhaftes erwächst und dass jüdisches Leben und jüdische Kultur in Sachsen sichtbar, vielfältig und selbstverständlich bleiben können. Herzlichen Dank.
3: Das war für die einbringende Fraktion der Bündnisgrünen Frau Dr. Meicher, und für die CDU-Fraktion ergreift nun in der weiteren Rednerreihenfolge Herr Kollege Fritsche das Wort. Bitte.
4: Sehr geehrter Herr Präsident, meine sehr geehrten Damen und Herren, ich kann es relativ kurz machen, weil unsere Kollegin Frau Dr. Meicher schon sehr viel Richtiges gesagt hat und auch schon auf den Änderungsantrag, der in gemeinsamer Arbeit entstanden ist, eingegangen ist. Ich möchte es trotzdem nicht versäumen, auch der Fraktion Bündnis 90, die Grünen, für ihre Initiative zu danken. Denn der Antrag Tacheles bleibt, setzt einen richtigen Schwerpunkt. Denn das, was in diesem Themenjahr aufgebaut und erreicht wurde, soll nicht mit dem Jahresende verschwinden. Und dies ist auch aus Sicht der CDU-Fraktion eine wichtige und richtige Initiative. Denn Tacheles zeigt schon jetzt, welches Potenzial darin steckt, jüdische Kultur und Geschichte sichtbar zu machen. Die Halbjahresbilanz macht das eindrucksvoll deutlich. 620 Veranstaltungen bereits zur Jahresmitte, mehr als 250 beteiligte Kulturakteure und Veranstaltungen in rund 85 Städten und Gemeinden. Dazu kommt ein erheblicher Anteil an Bildungsangeboten. Und heute Morgen haben wir erfahren, dass jetzt schon über 1000 Veranstaltungen im Themenjahr Tacheles absolviert wurden. Es sind neue Netzwerke entstanden und neue Angebote entwickelt worden. Genau diese Erfahrungen sollten wir jetzt nutzen und nach einem erfolgreichen Themenjahr nicht einfach einen Schlussstrich ziehen. Und ich glaube auch, niemand hat das vor. Unser Anspruch sollte vielmehr sein, was sich bewährt hat, soll weiterwirken. Dabei geht es uns um den Erhalt der im Themenjahr gewonnenen Kompetenzen, insbesondere bei der landesweiten Koordination, bei Beratung und Fortbildung sowie bei der Präsentation und Vermittlung jüdischer Kultur und Geschichte. Als CDU-Fraktion unterstützen wir dieses Anliegen und finden es wirklich gut, dass wir dies heute auch gemeinsam tun können. Der Änderungsantrag zeigt, bei der Stärkung jüdischen Lebens können wir über Fraktionsgrenzen hinweg zusammenstehen, und das ist ein starkes Signal. Unser Änderungsantrag verändert dabei nicht das grundsätzliche Ziel des Antrages. Er macht ihn an einigen Stellen konkreter und berücksichtigt zugleich, dass die zukünftige Ausgestaltung natürlich auch im Rahmen der zur Verfügung stehenden Haushaltsmittel erfolgen muss. Auch Frau Dr. Meicher hat darauf hingewiesen. Das ist aus unserer Sicht eine vernünftige Grundlage für die weitere Arbeit, denn Verstetigung bedeutet nicht, heute schon jede einzelne Maßnahme für die nächsten Jahre festzuschreiben. Verstetigung bedeutet zunächst, die Erfahrungen aus dem Themenjahr Tacheles zu sichern, die erfolgreichen Ansätze weiterzuentwickeln und daraus eine verlässliche Grundlage für die Zukunft zu schaffen. Und auch auf einen Anteil bei der Landesausstellung 2029 wurde bereits hingewiesen. Uns ist wichtig, auch hier nochmal deutlich zu machen, jüdische Kultur ist für uns ein ganz wichtiger Bestandteil, ist quasi sächsische Kultur. Jüdische Geschichte ist auch sächsische Geschichte. Dies sollte für uns alle selbstverständlich sein. Ich danke Ihnen für Ihre Aufmerksamkeit.
3: Das war Herr Kollege Fritsche für die CDU-Fraktion. In der weiteren Reihenfolge hat nun die AfD das Wort, und selbiges ergreift Herr Kollege Kühne. Bitte.
5: Sehr geehrter Herr Präsident, sehr geehrte Damen und Herren, die Wahrnehmung jüdischer Kultur leidet unter einem Problem. Allzu oft wird ein falscher Gegensatz aufgebaut. der im Klischee mündet oder münden kann. Christlich-deutsche Kultur auf der einen Seite, jüdische Kultur auf der anderen. Hier Brezel und Weizenbier, dort Kiddusch und Matze. Hier sächsische Bergmannstracht, dort Kippa. Hier Beethoven und Bach, dort Mendelssohn. Jüdische Kultur wird zur Schablone, man könnte auch sagen, zu einem Abziehbild. Wer jüdische Kultur auf diese Weise versteht, meint es wahrscheinlich sogar gut, weiß man's. Aber in Wirklichkeit macht er das Judentum in Deutschland damit zu einem Fremdkörper. Für eine solch plumpe Betrachtung jüdischer Kultur sind wir nicht zu haben. Zum Glück schlägt das Themenjahr Tacheles nicht in diese Kerbe. Tacheles will aus der jüdischen Kultur eben nicht etwas Fremdes, Exotisches machen, sondern sie als einen selbstverständlichen Teil der Kultur und Geschichte Sachsens zeigen. Die Betonung liegt auf dem Wort selbstverständlich. Auch im Antrag der Grünen findet dieses Wort Verwendung. Sie wollen das Themenjahr sozusagen verstetigen, unter dem Motto Tacheles bleibt. Stichwort Etablierung einer dauerhaften Anlaufstelle, Ausbau eigener Projektförderung und so weiter. Und dagegen ist an sich nichts einzuwenden. Ich habe aber die Befürchtung, dass man auf diese Weise genau das befördert, was ich bereits oben beschrieben habe. Je mehr man die jüdische Kultur aus der allgemeinen Kulturförderung herausnimmt, je mehr man sie zu einem Sonderfall in der Kulturlandschaft erklärt, umso mehr erklärt man sie am Ende doch zu einem Exotikum. Ich glaube nicht, dass dieser Ansatz dazu führt, dass jüdische Kultur wirklich als selbstverständlich wahrgenommen wird. An diesem Grundproblem ändert auch der Änderungsantrag nichts, den uns Vertreter von CDU, SPD, Linke und Grüne vorgelegt haben. Darin wurden zwar ein paar Formulierungen präzisiert, aber noch immer heißt es, wie im Originalantrag, die Förderung jüdischer Kultur sei Ausdruck der Stärkung kultureller Vielfalt. Das klingt ganz so, als wäre jüdische Kultur eine Art Importgut, etwas, das von außen kommt, um uns vielfältiger zu machen. Wie ein exotisches Gewürz, eine ausgefallene Frucht aus dem Dschungel, wo bleibt da die vielgepriesene Selbstverständlichkeit? Sehr geehrte Damen und Herren, Erhalt und Förderung jüdischer Kultur liegen uns, liegen meiner Fraktion sehr am Herzen. Dem Antrag der Grünen können wir in dieser Form aber nicht zustimmen. Das liegt auch daran, dass wir vorab gerne die Einschätzung der Staatsregierung gelesen hätten. Doch leider haben sie keine schriftliche Stellungnahme beantragt. Deswegen unklar bleibt, was nun eigentlich der aktuelle Planungsstand ist. Bei welchen Projekten und Maßnahmen steht bereits fest, dass sie fortgeführt werden sollen? Woran arbeitet die Staatsregierung konkret? Was ist also die Grundlage unseres heutigen Beschlusses? Wir können daher bei der Zustimmung uns heute nur enthalten. Dasselbe gilt für den Änderungsantrag, denn der bietet eigentlich nicht wirklich etwas Neues. Vielen Dank.
3: Das war Herr Kollege Kühne für die AfD-Fraktion, und für die BSW-Fraktion ergreift nun Herr Dr. Huhn das Wort. Bitte, Herr Kollege.
6: Ist schon meins? Nein. Wunderbar. Ganz vielen Dank. Werter Herr Präsident, meine Damen und Herren, wer wollte dem nicht zustimmen? Ich rede jetzt mehr für mich und für uns, und da kann man das dann auch mal so sagen. Ich für meinen Teil bin glücklich über dieses Tacheles-Jahr, über das, was wir haben lernen können. Lehrhaus ist ja so ein jüdischer Begriff. Und was wir haben erleben können. Wir wissen alle, das setzt ein bisschen auf, auch auf Erfahrungen der letzten Jahre. Wir wissen, in Chemnitz gibt es zum 35. Mal die Tage der jüdischen Kultur und in Leipzig gibt es einen gewaltigen Apparat und in Dresden auch. Im Übrigen mal in eigener Sache auch, unsere Landeskirche hat seit vielen Jahrzehnten einen jüdisch-christlichen Dialog und auch der Kirchentag, für den ich besonders stehe, hat seit 1960 schon ein eigenes jüdisch-christliches Dialogforum. Also das ist toll, dass wir das haben und gerade wenn wir sehen, dass auch heute noch trotz der Zuwanderung 1990 die jüdischen Gemeinden in Sachsen kaum mehr als 3.000 Mitglieder haben, wir haben die Zahlen heute Morgen so ein bisschen genauer gehört, begreifen wir schnell, dass wir beim Weitertragen jüdischer Kultur hier in diesem Gebiet, in dem, was der Freistaat heute ist, die jüdischen Gemeinden nicht allein lassen können. Das Tacheles-Jahr, von dem wir jetzt zwei Drittel hinter uns haben, war und ist deshalb wichtig und notwendig. Und wir hoffen begründet darauf, dass wir am Ende auch sagen können, es war erfolgreich. Und nun stellt sich wie immer die Frage, was machen wir dann? Erfolgreiche Projekte provozieren ja immer die Idee, können wir das wiederholen? Oder noch größer, können wir das nicht immer machen? Diese Frage stellt der Antrag, der Grundantrag, über den wir hier reden, und er gibt weit umfassend und gleichsam vollständig die Antwort mit. Die Frage ist richtig, die Antwort ist, denke ich, zum jetzigen Zeitpunkt ein bisschen früh. Unter 2.1 fordert die Antragstellerin die Staatsregierung auf, zu berichten, was sie finanziert hat, das ist okay. Aber auch welche Ergebnisse, Buchstabe B, welche Ergebnisse mit dem Themenjahr bisher erzielt wurden. Bisher heißt also wirklich, jetzt haben wir zwei Drittel, der Antrag ist vom Juni, da war es noch weniger. Richtig seriös kann man das später sagen. Ich begreife das Dilemma, dass man, wenn man am 31. Dezember weiß, wie es war, noch nicht konsistent sagen kann, wie machen wir am 1. Januar weiter. Dafür muss man Mechanismen des Übergangs finden. Bei Chemnitz 25 haben wir das ja auch hingekriegt. Und dann steht da 2.2, das Konzept zur Weiterentwicklung der Förderung jüdischer Kultur, einschließlich der gezielten Förderung von bewährten Maßnahmen und Strukturen des Themenjahres, soll unter Beteiligung jüdischer Organisationen sowie jüdischer Stimmen und Perspektiven, zivilgesellschaftliche Initiativen sowie Fachinstitutionen erstellt werden. Das ist richtig. Aber auch da könnte man natürlich sagen, wenn Tacheles beendet ist, gehen wir mal fragen. Denn das ist ja das wichtigste Element. Was sagen denn die Gemeinden, die Vereine, Initiativen dazu? Was sagen sie? Was kann man besser machen? Was war gut? Was könnte man anders machen? Ohne das geht es nicht. Und wenn wir ihnen jetzt schon ein Konzept hinlegen und so machen wir es dann weiter und danach erst fragen, ist das schwierig. Ein kleiner Appendix. Im Übrigen, es steht ja drin, die Sächsische Landesausstellung soll dieses Thema mit aufnehmen. Es ist ein bisschen schwierig, wenn man die Ausrichtung einer Landesausstellung, wie das normale und richtig ist, wegdelegiert an eine andere Institution. Dann kann man nicht mehr richtig reingreifen und sagen, ihr müsst aber auch das machen. Meine Damen und Herren, bis dahin war das alles gut. Und der Grundantrag war so, dass wir sagen konnten, wir stimmen denen auf jeden Fall zu. Die einzige Frage, die sich stellte, findet ja eine Mehrheit hier in dem Hohen Haus. Die Regierungsfraktionen sagen dann, haben wir nach dem ersten Antrag gesagt, bestimmt, in der Sache finden wir das toll, aber unsere Haushälter treiben uns Dingen, die Geld kosten, nie zuzustimmen und vor allem nicht vor dem Haushalt. Die Antwort darauf haben wir jetzt in dem Änderungsantrag bekommen. Das fängt milde an. 2.1.2, nur ein eleganterer Satz. 2.1.3 wird ergänzt in Anbetracht des wachsenden Antisemitismus. Das ist alles richtig. 2.1.c kommt ein und zukünftig dazu. Und dann wird es endlich spannend beim Geld. 2.2, die Frist für die Vorlage eines Konzepts zur Weiterentwicklung der Förderung jüdischer Kultur wird um zwei Monate verlängert. Das ist an sich richtig. Das war 1. Februar, das ist jetzt 31. März, also abzüglich eines Tages, zwei Monate. Aber dann unter Beachtung der zur Verfügung stehenden Haushaltsmittel. Das ist der Punkt. Darum geht es. Das macht den Antrag jetzt auch für die Regierungsfraktionen anschlussfähig. Das ist auch wahrscheinlich gar nicht falsch, aber man muss es deutlich sagen, dass es so ist, dass wir jetzt einen Änderungsantrag haben, der alles ein bisschen rausnimmt, was jetzt schon finanzielle Festlegungen sind. Überführung der Kompetenzen in eine dauerhafte Anlaufstelle, Frau Dr. Marschall hat dafür geworben, heißt jetzt im Änderungsantrag Erhalt der im Themenjahr gefundenen Kompetenzen. Und dann wird aus der Fortsetzung der Projektförderung nur noch eine zukünftige Ausrichtung. Aus der Weiterentwicklung wird nur noch die Erarbeitung eines Konzepts und auch in der Begründung für die Förderung jüdischer Kultur nicht mehr verstetigt, was ich finde, was wir haben sollten, sondern nur fortgeführt. Also, die Fraktion BSW stimmt dem ursprünglichen Antrag zu. Wir werden dem Änderungsantrag der ganz großen Koalition nicht zustimmen, weil er die Sache verwässert. Aber ich sage schon mal, was dann passiert. Auch wenn der Änderungsantrag gegen unser Votum eine Mehrheit findet, davon gehen wir mal aus, werden wir dem Antrag, der dann kommt, auch in der geänderten Fassung zustimmen. So richtig die geübten Parlamentarier sagen einem, das macht man nicht. Wenn es nicht geklappt hat mit dem Änderungsantrag, könnt ihr nicht zustimmen. Das ist aber egal. Uns geht es nicht um Spielchen, uns geht es um die Sache. Die Sache ist wichtig, auch in leicht abgeschwächter Form. Wir wollen das, was da drin steht. Shalom und Glück auf.
3: Das war Herr Dr. Huhn mit einer sehr transparenten Darlegung seiner Position für die BSW-Fraktion. Und ich würde jetzt der SPD-Fraktion das Wort erteilen. Herr Kollege Dulich, bitte.
7: Ja, sehr geehrter Herr Präsident, liebe Kolleginnen und Kollegen. Für die Fortsetzung der Erfahrung, die wir in dem Themenjahr gewonnen haben, gibt es für mich zwei grundsätzliche Gründe. Das eine ist das Normale und das andere das Abnormale. Das Normale ist eben genau das, was das Leben, das jüdische Leben ausmacht. Eben nicht das Exklusive, nicht das Betrachten von anderen folkloristisch auf die zu schauen, sondern immer als Bestandteil unseres Lebens, unserer Gesellschaft, unserer Entwicklung, dessen, was sie getan haben. Es ist schon manchmal grenzwertig, wenn man Leistungen, die Menschen vollbracht haben, mit dem Glauben verbinden, obwohl es erstmal nur die Leistung des Menschen ist. Diese Normalität ist heute früh auch so wunderbar beschrieben worden. Ich bin auch dankbar, dass wir heute den Antrag diskutieren, an dem Tag, wo wir den Festakt hatten. Und will mich an der Stelle auch nochmal für die starken Reden bedanken, auch ganz ausdrücklich bei Ihnen, Herr Landtagspräsident. Und Frau Kulakova hatte ja in ihrer Rede ja genau darauf hingewiesen, wie häufig sie erklären muss, wenn es um jüdisches Leben geht, dass es eigentlich um Stereotype geht. Dass es dann um Holocaust geht, um die Shoah, um Antisemitismus, um Essen und so weiter und so fort. Und diese Normalität, dass jüdisches Leben immer dazugehört hat und auch dazugehören soll, das hat sie von uns auch eingefordert. Und deshalb müssen wir uns auch weiterhin darum kümmern. Und trotzdem haben wir einen wachsenden Antisemitismus. Wir haben einen neuen linken Antisemitismus. Wir haben einen wachsenden Antisemitismus auch durch Migration, weil sozusagen der Grundkonsens, den wir in unserer Gesellschaft haben, dort nicht gelebt wurde. Und wir haben eben den alten Antisemitismus. Und auch wenn das jetzt widersprüchlich klingt, weil ich ja gerade gesagt habe, es geht ja genau darum, eben jüdisches Leben nicht darauf zu reduzieren. Wenn aber eben Menschen, die hier in unserem freiheitlichen Land wieder Angst haben, dann hat das mit Normalität nichts zu tun. Und dann heißt das eben, dass wir uns weiter damit auseinandersetzen müssen. Und genau das ist der Auftrag, den wir mit diesem Antrag erfüllen wollen, dass es nicht nur um ein Themenjahr geht, diese permanente Auseinandersetzung dessen, was für uns Normalität sein soll. Vielen Dank.
3: Das war Herr Kollege Dulich für die SPD-Fraktionen.

0: Träume übrigens auch. Menschen bauen etwas auf, sammeln Wissen, knüpfen Netzwerke und irgendwann sitzen dieselben Menschen wieder da und schreiben den nächsten Antrag, um zu erklären, warum ihre Arbeit noch immer notwendig ist. Das kann man Kulturförderung nennen, nachhaltig ist es nicht. Wenn von Tacheles also wirklich etwas bleiben soll, braucht es verlässliche Strukturen, die wohlbeschriebene Anlaufstelle, Personal und ja, Geld. Und es braucht jüdische AkteurInnen, die nicht nur beteiligt werden, sondern selbst mitentscheiden. Denn die entscheidende Frage ist nicht nur, wo schaffen wir eine Struktur, sondern auch, wer verfügt darüber? Wer setzt Themen, wer entscheidet über Ressourcen, wer bestimmt, was gebraucht wird? Denn über Menschen zu sprechen und Menschen entscheiden zu lassen, das sind eben zwei völlig verschiedene Dinge. Und da will ich gleich sagen, wenn wir über jüdisches Leben in Sachsen sprechen, denken wir sehr schnell an Leipzig, Dresden und Chemnitz, aber jüdische Geschichte und jüdische Gegenwart haben keine Großstadtpflicht. Sie gehören genauso nach Bautzen, nach Görlitz, nach Plauen oder in kleinere Städte und Gemeinden. Gerade dort hängt vieles an so wenigen Menschen, an Ehrenamtlichen, an Initiativen, die mit wenig Geld, wenig Zeit und oft ziemlich viel Beharrlichkeit dafür sorgen, dass Geschichte nicht verschwindet und Gegenwart überhaupt erst wahrgenommen wird. Eine landesweite Anlaufstelle ergibt deshalb nur Sinn, wenn sie genau dort wahrgenommen wird, nicht nur in den Institutionen, die ohnehin schon wissen, wen sie anrufen müssen. Und natürlich, was in diesem Jahr entstanden ist, gehört weitergetragen. In Schulen, in die außerschulische Bildung, in Museen und Archive und selbstverständlich auch in die Landesausstellung 2029. Denn Wissen, das wir mit öffentlichem Geld erarbeiten, sollte anschließend nicht nur in irgendeinem Projektordner landen. Vor allem aber sollten wir darauf achten, welche Geschichte wir erzählen. Martin Dulich hat auf unsere Festveranstaltung heute, auf unsere Feierstunde verwiesen. Ich möchte das auch tun, denn es war spannend, was wir dort gehört haben. Denn die Erinnerung an die Shoah ist eine dauerhafte gesellschaftliche Verantwortung und der Kampf gegen Antisemitismus ist Aufgabe der gesamten Gesellschaft. Auch gegen den Antisemitismus, der im Gewand der Israel-Kritik daherkommt, aber tatsächlich Terror gegen die jüdischen Menschen in Israel verherrlicht. Dennoch wünscht sich jüdische Kultur nicht ständig auf bestimmte Zwecke reduziert zu werden. Ein jüdisches Theaterprojekt muss nicht gegen Antisemitismus wirken, damit es öffentliche Förderung verdient. Ein Konzert muss keine Bildungsarbeit leisten. Eine Ausstellung muss nicht zuerst erklären, was die Mehrheitsgesellschaft daraus lernen kann. Kunst darf auch einfach Kunst sein. Und jüdische Kultur hat denselben Anspruch darauf wie jede andere Kultur auch. Und damit sind wir bei etwas, das in solchen Debatten sehr häufig eine Rolle spielt, nämlich Sichtbarkeit. Wir wollen jüdisches Leben sichtbar machen, ja. Aber Sichtbarkeit allein ist noch keine Gleichberechtigung. Man kann sichtbar sein und trotzdem nicht entscheiden. Man kann eingeladen werden und trotzdem keinen Einfluss haben. Man kann ein Jahr lang im Mittelpunkt stehen und im nächsten Jahr wieder um die eigene Finanzierung kämpfen. Deshalb sollten wir nach Tacheles nicht nur fragen, was bleibt, sondern was hat sich verändert? Haben jüdische Künstlerinnen, Gemeinden und Initiativen mehr Möglichkeiten? Gibt es verlässliche Strukturen auch außerhalb der großen Städte? Bleibt das entstandene Wissen erhalten und wird es weitergegeben? Und können jüdische AkteurInnen stärker selbst bestimmen, was jüdische Kultur in Sachsen ist und sein will? Wäre das nicht der eigentliche Erfolg eines Themenjahres, sich selbst ein Stück weit überflüssig zu machen, weil jüdische Kultur irgendwann kein besonderes Jahr mehr braucht, um in ihrer Eigenart und ganzen Vielfalt selbstverständlich Teil unserer Kultur zu sein? Vielen Dank.
1: Das war Frau Kollegin Neuhaus-Wattenberg für die Fraktion Die Linke. Ich frage, ist nicht gewünscht. Kollege Berger möchte nicht das Wort ergreifen. Ich frage, ob es Bedarf nach einer zweiten Runde gibt. Das kann ich nicht sehen. Dann hätte die Staatsregierung das Wort und selbiges ergreift Frau Staatsministerin Barbara Klepsch. Bitte, Frau Staatsministerin.
2: Sehr geehrter Präsident, werte Kolleginnen und Kollegen. Am vergangenen Montag, anlässlich der Wiedereröffnung der Synagoge, heute früh hier im Hohen Haus die Feierstunde, anlässlich des 100-jährigen Jubiläums des Landesverbandes der jüdischen Gemeinden in Sachsen. Zwei, wie ich finde, sehr tiefgreifende, sehr berührende Veranstaltungen. Und ja, das Jahr der jüdischen Kultur, Tacheles, begleitet uns seit vielen Monaten. Ich war vor 2 Wochen gemeinsam mit der Künstlerin Maya Kratzfeld in Krimmitschau, habe die Tuchfabrik Gebrüder Pfau besucht und dort die Ausstellung mir angesehen, Verworbenes Echo, Farben der Religionen. Vielleicht hat von Ihnen ja jemand ebenfalls die Ausstellung besuchen können. Hier wird jüdische Textilgeschichte und Farbsymbolik mit einem historischen Ort der ehemaligen Tuchfabrik verbunden und eine sehr bewegende Ausstellung. Und ja,

0: Am 31. Oktober zeigt die neue Sonderausstellung Boomtown in Annaberg-Buchholz die Bedeutung jüdischer Unternehmen für die Posamentenindustrie, die im 19. Jahrhundert zu einer Schlüsselindustrie in Annaberg-Buchholz wurde, entscheidend geprägt von jüdischen Unternehmen. Und auch das ist heute öffentlich kaum bekannt, aber ein ganz wichtiger Teil der Stadtgeschichte. Und ich finde, es ist wichtig, dass genau diese Ausstellung einfach auch diese Bedeutung zubekommt, die sie auch verdient. Nun könnte ich ganz viele weitere Veranstaltungen oder Ausstellungen fortsetzen, spannende Projekte, die das ganze Jahr über hier in Sachsen zu erleben waren. Das Jahr der jüdischen Kultur ist ein landesweites, ist ein dezentrales Format mit einem Programm, ja, das sich dynamisch entwickelt hat. Und wir haben es bereits von den Vorrednerinnen gehört, gestartet sind wir mit ursprünglich 365 Veranstaltungen, über 1000 sind es jetzt geworden. Und wir können heute, glaube ich, schon zu Recht sagen, Tacheles hat sich zu einem wirklich erfolgreichen Format entwickelt. Und ich bin froh und möchte an dieser Stelle wirklich auch Danke sagen all den Partnern, die sich hier großartig mit engagiert haben. Ich möchte an erster Stelle auch dem Kuratorium danken für manchen Rat, den wir auch bekommen haben. Zu einem Marc Deino, der einer der beiden Vorsitzende, er ist Vizepräsident des Zentralrats der Jugend, der Juden, und ich möchte ebenfalls den Landtagspräsidenten Alexander Dirks von Herzen danken für seine verlässliche Begleitung und die wirkliche gute Fachexpertise. Ich möchte aber an dieser Stelle auch Barbara Ludwig danken, und ich möchte ebenfalls mit erwähnen Nora Goldenbogen, die bis November 2024 uns ebenfalls begleitet hat, leider verstorben ist, aber es war ein unglaublich tolles Engagement und eine große Bereicherung. Ein großes, großes Dankeschön an dieser Stelle. Ich möchte ebenfalls dem Projektteam am SMAC danken, denn Sie wissen, es war am Anfang gar nicht so selbstverständlich, dass wir dort am SMAC genau diese Projektstellen etablieren konnten. Also danke, dass das SMAC diese offene Tür für uns gehabt hat und auch weiter hat. Und ich danke der Kulturstiftung für die gute Begleitung. Ich danke aber auch ganz besonders den jüdischen Gemeinden, der jüdischen Gemeinschaft in Sachsen für die vertrauensvolle Zusammenarbeit. Und ich möchte an dieser Stelle aber auch unsere Gedenkstättenstiftung erwähnen, denn auch hier ist über viele, viele Jahre hinweg eine ganz vertrauensvolle Zusammenarbeit, genau wenn es darum geht, antisemitisches Leben oder ja, letztlich das Thema der Erinnerung bei uns in Sachsen letztlich wachzuhalten. Tacheles, ja, das können wir heute feststellen, ist in der Fläche wirklich angekommen. Es hat einen starken Impuls gesetzt. Es gibt landesweite Angebote, es gibt Partnerschaften, es sind Netzwerke entstanden. Und jetzt gilt es, gemeinsam dafür zu sorgen, dass aus diesem Impuls wirklich etwas Dauerhaftes entstehen kann. Und Herr Kühne, Sie haben gefragt, Sie wussten nicht, wie die Staatsregierung sich dazu verhält. Das hätten Sie gerne im Vorfeld gewusst. Ich kann es Ihnen an dieser Stelle gern sagen. Wir sind sehr dankbar, dass es genau dieses Anliegen, diesen Antrag jetzt hier gibt. Und wir unterstützen den Antrag ganz außerordentlich, denn wir wollen mit dafür Sorge tragen, dass jüdische Kultur sichtbar bleibt, dass der gewonnene Wissensschatz und die entstandenen Netzwerke erhalten werden können. Wir haben dafür einen ersten Schritt auch im Regierungsentwurf gemacht, und wir wollen einen weiteren Schritt dann tun in Absprache auch mit den Partnern innerhalb und außerhalb der Staatsregierung. Danke auch nochmal dem SMK und dem Beauftragten für das jüdische Leben ganz ausdrücklich. Unser gemeinsames Ziel ist, dass das Gewonnene, was jetzt im Jahr der jüdischen Kultur erarbeitet wird, letztlich weitergehalten wird und weitergetragen werden kann. Aber ganz in dem Sinne, so wie es heute Morgen auch unser Landtagspräsident, wie ich finde, noch einmal auf den Punkt gebracht hat, immer mit dem Ziel, jüdisches Leben soll ganz selbstverständlich Bestandteil unseres gemeinsamen Lebens sein. In diesem Sinne, danke für den Antrag.
1: Jetzt bin ich fast ein bisschen verlegen. Das war Frau Staatsministerin Barbara Klepsch für die Staatsregierung. Ich sehe keinen weiteren Aussprachebedarf. Insofern erteile ich jetzt der Fraktion Bündnis Grüne zunächst Schlusswort ist keines gewünscht. Es liegt ein Änderungsantrag vor, der nun schon mehrfach angesprochen und auch in Teilen zitiert worden ist. Ist Einbringung gewünscht? Ist bereits eingebracht? Dann würden wir jetzt zunächst über den Änderungsantrag abstimmen, der Ihnen zum Antrag Drucksache 7269 vorliegt, von 8 Abgeordneten eingebracht, Drucksache 8352. Wer diesem Änderungsantrag die Zustimmung geben möchte, den bitte ich um das Handzeichen. Gegenstimmen? Enthaltungen? Dann ist bei einer großen Zahl von Enthaltungen und einer geringen Zahl von Gegenstimmen, aber einer deutlichen Mehrheit von zustimmenden Voten dem Änderungsantrag zugestimmt. Und dann würde ich jetzt noch mal die Drucksache in geänderter Fassung zur Abstimmung stellen. Drucksache 8-7269 in geänderter Fassung. Wer dem die Zustimmung gibt, bitte ich jetzt um das Handzeichen. Gegenstimmen, Enthaltungen. Da ist bei diversen Enthaltungen, aber sehr vielen positiven Voten dieser Drucksache zugestimmt. Das entscheiden Sie, ob Sie das. Damit ist der Zustimmung nochmals Nachdruck verliehen. Tagesordnungspunkt 9 ist beendet. Tagesordnungspunkt 10 ist auf morgen verlegt und der neue Tagesordnungspunkt 10 liegt Ihnen als Drucksache 8-8316, die Sammeldrucksache mit Beschlussempfehlungen und Berichten der Ausschüsse gemäß § 15 Absatz 2 und § 52 Absatz 2 der Geschäftsordnung vor. Die Fraktion AfD hat Aussprachebedarf zur Beschlussempfehlung und Bericht des Ausschusses für Inneres, Kommunales und Sport zum Antrag in Drucksache 8-5895 mit dem Thema Christentum schützen, OSZE-Maßnahmen umsetzen. Ich würde bei der begehrenden Fraktion um etwas Ruhe bitten. Vielen Dank. Christentum schützen, OSZE-Maßnahmen umsetzen und Übergriffe wieder transparent erfassen angekündigt. Weiter hat die Fraktion AfD Aussprachebedarf zur Beschlussempfehlung und Bericht des Ausschusses für Umwelt und Landwirtschaft zum Antrag in Drucksache 8-7267 mit dem Thema Nahrungsmittelproduktion sicherstellen, EU-Emissionshandel abschaffen und Importzölle auf Düngemittel aus Russland aussetzen angekündigt. Die Redezeit beträgt 10 Minuten je Fraktion für diesen Tagesordnungspunkt. Je Beschlussempfehlung stehen davon jedoch nur maximal 3 Minuten zur Verfügung. Ich erteile nun zur Drucksache 8-5895 der Fraktion AfD das Wort. Bitte, Herr Kollege Kühne.
2: Lass mich auch mal anfangen. Ja, zuhören. Sehr geehrter Herr Präsident, sehr geehrte Damen und Herren, nun redet doch schon wieder. Im zweiten Halbjahr 2023 wurden 175 Straftaten im Umfeld von Kirchen verübt. Wenn man genau zählt, betrafen die allermeisten davon die Kirchen oder kirchlichen Einrichtungen selbst. In 117 dieser Fällen wurden Opferstücke aufgebrochen, Brände gelegt, Einbrüche verübt, Kupferrohre abgerissen, Briefkästen zerstört, Fenster eingeworfen oder Fassaden beschmiert. Ich würde Ihnen auch aktuelle Zahlen nennen wollen für die Jahre 24, 25, 26. Aber die Regierung weigert sich, uns diese Zahlen zu geben. Der Herr Innenminister verweist auf die Falllisten zur politisch motivierten Kriminalität. Die würden doch völlig ausreichen, meint er. Aber wenn man in diese Listen schaut, tauchen viele Fälle gar nicht mehr auf. Aus 117 Fällen wären plötzlich nur noch 7 Fälle. Und das ist ja auch nur logisch. Denn nicht alle Fälle, in denen Kirchen zu Schaden kommen, sind politisch motiviert. Aber das dauert ja nicht, dass diese Fälle keine Relevanz haben. Das bedeutet ja nicht, dass diese Fälle, Entschuldigung, keine Relevanz haben. Konkrete Beispiele, jedes davon kann ich belegen. Wenn jemand Heil Satan an eine Tür der Kirche schmiert, taucht dies nicht in der PMK-Liste auf. So geschehen in einem Zeitraum vom 4. bis zum 10.11. an der katholischen Kirche in einem Kellereingangsbereich Maria Himmelfahrt in Glauchau. Wenn jemand liturgische Gegenstände umherwirft und in einer Altarbibel spuckt, taucht dies nicht in einer PMK-Liste auf. So am 17.01.2022 an der Nikolaikirche zu Leipzig geschehen. Wenn jemand mit Graffiti an einem Gotteshaus dazu aufruft, eine Kirche niederzubrennen, taucht dies nicht in einer PMK-Liste auf. So im Oktober 2022 in Brno geschehen. Und all das soll nichts mit Hass gegen Christen zu tun haben? Wir wollen über alle diese Fälle aufgeklärt werden, sehr geehrter Herr Minister, nicht nur über einen Teil davon. Und deshalb beantragen wir, dass die sogenannten Tatörtlichkeitslisten wieder eingeführt werden. Erst dann können wir anfangen zu unterscheiden, welche Fälle sind allgemein kriminell, welche waren politisch motiviert und welche waren wirklich Hassverbrechen. Nur so wird es uns möglich sein, die Ratschläge der OSZE gegen antichristliche Kriminalität wirklich zu beherzigen. Vielen Dank.
1: Das war Herr Kollege Kühne für die AfD-Fraktion und für die CDU-Fraktion. Ergreift nun Herr Kollege Wehner das Wort, bitte.
3: Vielen Dank. Sehr geehrter Herr Präsident, werte Kolleginnen und Kollegen, als CDU-Fraktion bleiben wir bei unserer ablehnenden Haltung, die wir im Ausschuss entsprechend vorgetragen haben. Und aufgrund der fortgeschrittenen Zeit würde ich die Begründung dazu zu Protokoll geben, die dann jeder nachlesen kann. Und entsprechend bitten wir um Zustimmung zu der Beschlusssache.
1: Das war Herr Kollege Wehner für die CDU-Fraktion und als nächstes ergreift Herr Kollege Rudolph das Wort für die Fraktion BSW. Bitte.
4: Vielen Dank, sehr geehrter Herr Präsident, meine Damen und Herren. Auch wir haben festgestellt, dass die Tageszeit fortgeschritten ist. Deswegen bekräftige ich hier auch, dass wir bei unserer ablehnenden Haltung bleiben, die wir im Ausschuss gesagt haben. Und den Rest geben wir gerne zu Protokoll.
1: Parteiübergreifend oder fraktionsübergreifend zutreffende Feststellungen. Vielen Dank. Dann frage ich, gibt es aus den Reihen der anderen Fraktionen Aussprachebedarf? Wünscht die Staatsregierung das Wort? Dann könnten wir jetzt zur weiteren Drucksache kommen. Drucksache 8-7267. Nahrungsmittelproduktion sicherstellen, EU-Emissionshandel abschaffen und Importzölle auf Düngemittel aus Russland aussetzen. Als erstes ergreift für die Fraktion AfD das Wort Herr Kollege Dorner.
5: Sehr geehrter Präsident, werte Kollegen, die Hütte brennt, unsere Landwirte stehen mit dem Rücken zur Wand. Energiepreise explodieren, Erträge sinken, Dünger ist knapp und teuer. Landwirte wissen nicht, wie sie den Diesel für die Herbstbestellung bezahlen sollen. Der Einkauf von Dünger geht kaum ohne weitere Kredite. Notwendige Pflanzenschutzmittel stehen nicht zur Verfügung. Der Anbau vieler Marktkulturen steht auf der Kippe. Und auf der anderen Seite wird die Einfuhr von nicht nach unseren Standards und Energiepreisen produzierten Nahrungsmitteln forciert. Ja, werte CDU, Sie haben es doch heute gehört. Ihr Ministerpräsident lobt das Mercosur-Abkommen, welches die deutschen Bauern in den Ruin treibt. Sie opfern unsere heimische Landwirtschaft für ihre vermurkste Industriepolitik. Dünger entscheidet, wie viel wir ernten und ob sich dieses Land selbst ernähren kann. Genau diese Versorgung ist in Gefahr. Nicht durch Naturgesetze, sondern durch Kosten, für welche Sie, Herr von Breitenbuch, Ihre CDU und deren Koalitionspartner verantwortlich sind. Selbst die Düngebeschränkungen der roten Gebiete haben sie nur aufgrund von Klagen und Gerichtsurteilen ausgesetzt. Im Ausschuss teilte die Staatsregierung unseren Antrag mit. Man teile durchaus unsere Analyse, wolle aber keine Abhängigkeit von Autokratien. Deshalb halte man an den Russland-Sanktionen fest. Ja, schauen wir uns mal an, wie ernst die CDU das nimmt. November 25, Wirtschaftsministerin Reiche reist in die Emirate und nach Katar mit dem Fokus Energie- und Handelsbeziehungen. Februar 26, Kanzler Merz reist nach Peking zum Ausbau der Wirtschaftsbeziehungen mit China. Bei Russland heißt es, keine Abhängigkeit von Autokraten. Ja, bei Emiraten, Katar und China heißt es, wo sollen wir unterschreiben? Das ist politischer Blindflug nach Gutsherrenart. Und immer, wenn der Druck zu groß wird, wird diese Regierung großzügig mit Versprechungen, Soforthilfen, Sonderkredite. Aber alles ist Steuergeld. Mit der Gießkanne, das unsere Landwirte vorher schon erwirtschaftet haben, über ihre CO2-Steuern und über Strafzölle. Man nimmt mit der einen Hand und reicht mit der anderen ein Almosen zurück und verkauft das als Wohltat. Keinen Cent wird Dünger dadurch günstiger werden. Meine Damen und Herren, die Landwirtschaft darf nicht länger Spielball einer nutzlosen Sanktionspolitik sein. Es geht um die Existenz unserer Bauern und unserer Ernährungssicherheit. Deshalb lehnen Sie die Beschlussempfehlung ab und stimmen Sie unserem Antrag zu. Vielen Dank.
1: Das war Herr Kollege Dornau für die AfD-Fraktion. Ich frage jetzt in der weiteren Reihenfolge Fraktion CDU. Kein Aussprachebedarf. Dann Herr Kollege Lange für die Fraktion BSW.

0: Sehr geehrter Herr Präsident, sehr geehrte Damen und Herren Abgeordnete, der Antrag der AfD ist aus Sicht des BSB berechtigt, greift er doch sowohl allgemeine wirtschaftliche Probleme als auch landwirtschaftsspezifische Notwendigkeiten auf. Kritikwürdig ist vor allem die Stellungnahme der Staatsregierung zum Antrag der AfD, welche die bekannte Position der CDU und SPD jedoch auch weiterer in US-Hörigkeit und Russenhass vereinten Parteien widerspiegelt. Zwei Punkte möchte ich dabei in den Vordergrund stellen. Das völkerrechtlich fragwürdige Sanktionsregime gegenüber Russland als Antwort auf das Ausbrechen eines Stellvertreterkrieges auf ukrainischem Boden hat der europäischen und vor allem der deutschen Wirtschaft massiv geschadet. Der Wegfall eines wichtigen Exportmarktes und die massive Verteuerung von Energie belastet Unternehmen und Haushalte in Deutschland in Milliardenhöhe. Demgegenüber sind die nach Beginn des Ukraine-Krieges 2022 verhängten Sanktionen bei genauerer Betrachtung ein Konjunkturprogramm für die US-Wirtschaft. Nicht nur die Industrie, sondern auch die deutsche Landwirtschaft brauchen wettbewerbsfähige Energiepreise und Versorgungssicherheit. Statt also nach europäischen Hilfsgeldern, das heißt Steuergeldern, zu rufen oder auf eine Entspannung auf den Weltenergiemärkten zu hoffen, sollte sich die Staatsregierung auf Bundesebene ganz konkret dafür stark machen. A, dass es zu langfristigen Verträgen hinsichtlich Energieimporten kommt, die sich am Kriterium des niedrigsten Preises orientieren. B, dass die Bundesregierung mit Russland verhandelt, um über den verbliebenen Strang des Nord Stream Pipeline wieder günstiges Erdgas zu beziehen und dass darüber hinaus eine Wiederherstellung der von der Ukraine zerstörten Stränge erfolgt. Und C, dass durch die Wiederaufnahme von Handelsbeziehungen zur Russischen Föderation es zu einem zuverlässigen und resilienten Zugang zu erschwinglichen Düngemitteln kommt. Zum Zweiten könnte der CO2-Emissionshandel ein sinnvolles Instrument sein, den technologischen Wandel in Richtung klimaverträglicher Technologien zu lenken, sofern er weltweit zur Anwendung käme. Als rein europäisches Instrument motiviert er eher zu Produktionsverlagerungen als zur Anwendung klimaschonender Verfahren. Tatsächlich sinkt der Anteil der EU an der globalen Produktion seit Jahren. Dabei fallen EU und Deutschland nicht nur gegenüber China, sondern auch gegenüber den USA zurück. Statt also den Emissionshandel blind zu verteidigen, sollte sich die Staatsregierung dafür einsetzen, dass der europäische Emissionshandel entweder globalisiert wird oder Deutschland auf EU-Ebene für seine Abschaffung wirbt. Ein europäischer Alleingang hilft dem Klima nicht, leistet aber einen massiven Beitrag zum Niedergang unserer Wirtschaft und Landwirtschaft. Eine weitere geradezu groteske Passage in der Stellungnahme behandelt
1: die nach Redezeit ist zu Ende,
0: Auffassung,
1: Herr Kollege.
0: Okay.
1: Ich bin untröstlich.
0: In Konsequenz unserer politischen Auffassung angesichts der enormen Bedeutung.
1: Herr Kollege, die Redezeit.
0: Danke.
1: Wir bitte
0: beenden an dieser Stelle. Herzlichen Dank.
1: Das war Herr Kollege Lange für die BSW-Fraktion. Als nächstes ergreift Frau Kollegin Lang für die SPD-Fraktion das Wort. Bitte.
2: Sehr geehrter Herr Präsident, sehr geehrte Kolleginnen und Kollegen, eines möchte ich gleich zu Beginn klarstellen. Bezahlbare und verfügbare Düngemittel sind für unsere Landwirtschaft von großer Bedeutung. Und gerade angesichts der hohen Betriebskosten müssen wir natürlich dafür sorgen, dass unsere landwirtschaftlichen Betriebe wettbewerbsfähig bleiben. Aber die Antwort darauf kann nicht sein, dass wir eine einseitige Abhängigkeit von Russland hervorrufen. Genau das wäre der falsche Weg. Das hatte ich auch im Ausschuss schon gesagt. Alles Weitere gebe ich zu Protokoll.
1: Das war Frau Kollegin Lang für die SPD-Fraktion. Gibt es seitens der weiteren Fraktionen Bündnis, Grüne oder Die Linke Aussprachebedarf? Das kann ich nicht sehen. Wünscht die Staatsregierung das Wort? Herr Staatsminister von Breitenbuch, bitte.
3: Sehr geehrter Herr Präsident, liebe Kolleginnen und Kollegen, Herr Dörner, es wäre ja interessant zu wissen, wie in Weißrussland die Lage so ist, ob Sie in Dünger schwimmen, wie billig der ist und so weiter. Denn da ist das ja wohl das Traumland Ihrer Vorstellung, sonst wären Sie nicht dort und würden sich so um die sächsische Landwirtschaft bemühen. Und insofern gebe ich meine Rede zu Protokoll.
1: Das war für die Staatsregierung Herr Staatsminister von Breitenbuch. Ich frage jetzt die begehrende Fraktion, ob sie zu den jeweiligen Beschlussempfehlungen Einzelabstimmung begehren. Das ist der Fall. Wir stimmen. Herr Kollege Donau, machen Sie noch mit? Gut. Ja, aber es ist ja die Frage, wobei. Jetzt stimmen wir erst mal ab. So, wir stimmen ab über die in der Drucksache 8/83/16 unter Ziffer 1 enthaltene Beschlussempfehlung des Ausschusses für Inneres, Kommunales und Sport zum Antrag der Fraktion in Drucksache 8/58/95. Wer dieser Beschlussempfehlung zustimmt, den bitte ich um das Handzeichen. Gegenstimmen? Enthaltungen? Dann ist bei einer doch erheblichen Zahl von Fürstimmen, aber einer größeren Zahl von, nein, anders, also es wurden, der Beschlussempfehlung wurde zugestimmt, so rum. Damit ist der Beschlussempfehlung zu diesem Antrag zugestimmt. Wir stimmen ab über die in der Drucksache 8/83/16 unter Ziffer 6 enthaltene Beschlussempfehlung des Ausschusses für Umwelt und Landwirtschaft zum Antrag der Fraktion AfD in Drucksache 8/72/67. Wer dieser Beschlussempfehlung zustimmt, den bitte ich um das Handzeichen. Gegenstimmen? Enthaltungen? Dann ist auch dieser Beschlussempfehlung zugestimmt. Gemäß § 103 Absatz 7 der Geschäftsordnung stelle ich hiermit zu den Beschlussempfehlungen, die wir nicht schon durch Einzelabstimmung behandelt haben, die Zustimmung des Plenums entsprechend dem Abstimmungsverhalten im Ausschuss fest. Der Tagesordnungspunkt ist damit beendet. Meine sehr geehrten Kolleginnen und Kollegen, ich rufe den Tagesordnungspunkt 12 auf. Entsprechend § 64 Absatz 2 der Geschäftsordnung liegt Ihnen als Drucksache 8/83/07 die Sammeldrucksache Beschlussempfehlungen und Berichte zu Petitionen vor. Zunächst frage ich, ob einer der Berichterstatter zur mündlichen Ergänzung der Berichte das Wort wünscht. Das sehe ich nicht. Meine sehr geehrten Kolleginnen und Kollegen, die Fraktion AfD verlangt nach § 63 Absatz 3 Satz 3 der Geschäftsordnung Aussprache zu dem Bericht Petition 8/01/21/73 mit dem Titel Verzicht auf Drückjagden im Winter durch Sachsenforst. Die Redezeit für diesen Tagesordnungspunkt beträgt 10 Minuten je Fraktion, je Petition stehen davon jedoch nur maximal 3 Minuten zur Verfügung. Dann würde ich nun die Aussprache beginnen und Herrn Kollegen Heller das Wort erteilen. Bitte.
4: Ja, sehr geehrter Herr Präsident, werte Abgeordnete, die vorliegende Petition greift ein wichtiges Spannungsfeld auf, nämlich die Frage, wie bringen wir die notwendigen Ziele des Waldumbaus mit einem verantwortungsvollen Umgang mit unserem Wild in Einklang. Der Petent verfolgt dabei im Wesentlichen zwei Anliegen. Erstens, Bewegungsjagden durch den Staatsbetrieb Sachsenforst sollen ab Weihnachten grundsätzlich unterbleiben. Ausnahmen sollen hier nur möglich sein, wenn sie stichhaltig begründet sind. Der Hintergrund ist nachvollziehbar. Wiederkäuendes Schalenwild befindet sich im Winter in einer besonderen psychologischen Situation. Gerade Stoffwechsel und Bewegungsaktivität werden reduziert. Das Nahrungsangebot ist eingeschränkt und die Energiereserven nehmen ab. Gerade in dieser Phase können großflächige und wiederholte Störungen durch Bewegungsjagd eine erhebliche Belastung für das Wild darstellen. Gleichzeitig bedeutet mehr Jagd nicht automatisch weniger Verbiss. Eine pauschale Intensivierung der Jagd zur Erfüllung von Abschussplänen kann deshalb sogar kontraproduktiv sein. Deshalb sollte der Sachsenforst stärker auf ein integriertes Konzept aus Waldumbau, gezielter Bejagung und Wildruhezonen setzen. Jagd sollte möglichst dort konzentriert werden, wo sie tatsächlich notwendig ist, insbesondere an Verjüngungsschwerpunkten und möglichst in den Monaten August bis Dezember erfolgen. Außerdem sollte eigentlich mal die Frage gestellt werden, was ist tatsächlich wirtschaftlicher und langfristiger wirksamer? Eine große Bewegungsjagd mit erheblichem Personal- und Organisationsaufwand oder ein gezielter mechanischer Schutz besonders gefährdeter Flächen, beispielsweise durch Einzelschutz oder Zäune? Das zweite Anliegen betrifft die Notzeiten. Der Petent fordert, bei starker Schneelage oder anhaltenden Frost verbindliche Notzeiten auszurufen. Hier besteht aus meiner Sicht weiterer Klärungsbedarf. Nach dem Sächsischen Jagdgesetz liegt eine Feststellung von Beginn und Ende einer Jagdzeit beim Jagdausübungsberechtigten. Gerade in den Verwaltungsbezirken des Sachsenforsts selbst ist dieser eben Jagdausübungsberechtigter. Und damit könnte sogar ein Zielkonflikt entstehen, denn auf der einen Seite stehen Waldumbau und Abschusspläne, auf der anderen Seite Hege, Tierschutz und Waldgerechtigkeit. Und gerade mit Blick auf die letzte Wintersaison in Brandenburg hatten wir da teilweise ausgewiesene Notzeiten, im Erzgebirge in Sachsen zum Beispiel kurioserweise gar nicht. Und hier muss eigentlich unser Ziel sein, ein Waldumbau, der funktioniert, aber nicht auf dem Rücken der Tiere, die in ihm leben. Und leider wird genau das leider nicht in dem Petitionsbericht, der den Petenten dann zugeht, informiert. Und deshalb wollten wir noch mal ein bisschen Bewegung in die Sache bringen, mit diesen sachlich fundierten Sichtweisen das Ganze unterstreichen. Ich danke Ihnen für Ihre Aufmerksamkeit.
1: Das war Kollege Heller für die Fraktion AfD. Und in der weiteren Reihenfolge ergreift nun Herr Kollege Heinz für die CDU-Fraktion das Wort.
5: Ja, Herr Präsident, meine sehr verehrten Damen und Herren. Wir sind wieder bei der Frage Wald vor Wild. Wir haben uns entschieden, dem Wald als dem langfristig zu entwickelten Schutzgut eine höhere Priorität einzuräumen als Wildbeständen, die sich kurzfristig und deutlich schneller erholen als der Wald als solches. Insofern kann ich nur jedem empfehlen, mal zum Waldbesitzer seines Vertrauens zu gehen, ihm mal vielleicht so 50 Meter Wildzaun zu sponsern und zu sagen, zäune mal eine Fläche ein, wo kein Reh oder wo kein Wild hin kann. Und dann wird man nach ein, zwei Jahren ganz deutlich sehen, einen signifikanten Unterschied zwischen dort, wo innerhalb dieses Zaunes kein Tier hin kann, was Pflanzen verbeißt, und außerhalb. Und demzufolge ist es absolut richtig, dass Sachsenforst versucht, über den Waldumbau, den wir seit Anfang der 90er Jahre aktiv betreiben, auch erfolgreich betreiben, dass der versucht, über Regulierung von Wildbeständen voranzutreiben. Idealerweise, wenn es denn gelänge, auf Drückjagden nach Weihnachten zu verzichten. Das ist sicherlich ein edles Ziel, dem ich nicht widersprechen möchte. Aber aktuell haben wir es noch nicht geschafft, die Wildbestände so zurückzudrängen, dass man auf dieses von Wildbiologen empfohlenen, aber von der Wissenschaft umstrittenen Ziel zurückgehen kann. Und zu den ganzen Ausrufen von Notzeiten in Brandenburg, da muss man einfach wissen, Anfang vorigen Jahres gab es beginnend Berlin aufwärts Richtung Ostsee einen Eisregen, der die Landschaft von Berlin aus, und wer sich mal mit dem Einsatz von Streumitteln in Berlin, wer da mal also zur Grünen Woche war und dort versucht hat, zu Veranstaltungsorten zu kommen und gesehen hat, wie dort Streupflichten funktioniert haben, Einsatz von Streusalz verboten und so weiter. Also dort gab es einen Eisregen, der die Landschaft mit so einem 1,5 Zentimeter Eispanzer versiegelt hat. Und dort war es absolut notwendig, diese Notzeiten auszurufen und das Wild in Ruhe zu lassen, weil die keine Chance hatten, mit ihren Hufen irgendwas freizuscharren. War aber hier bei uns in der Gegend absolut nicht der Fall. Und wir setzen nach wie vor darauf, dass die Verantwortlichen vor Ort das in eigener Entscheidungskompetenz und verantwortungsbewusst entscheiden können. In diesem Sinne bitte ich darum, die Petition, so wie es der Petitionsausschuss empfohlen hat, auch der so zuzustimmen. Dankeschön.
1: Das war Herr Kollege Heinz für die CDU-Fraktion. Hat die Fraktion BSW Bedarf nach Aussprache? Sehe ich nicht. SPD-Fraktion, Bündnisgrüne, Fraktion Die Linke. Weiteren Aussprachebedarf? Herr Staatsminister von Breitenbuch, bitte.
3: Herr Präsident, liebe Kolleginnen und Kollegen, ich gebe meine Rede zu Protokoll.
1: Vielen Dank, Herr Staatsminister. Vielen Dank, Herr Staatsminister. Damit wäre die Aussprache zur Petition beendet. Wünscht die Fraktion AfD Einzelabstimmung? Das ist der Fall. Somit würden wir jetzt zur Petition 08012173 mit dem Titel Verzicht auf Drückjagden im Winter durch Sachsenforst abstimmen. Ich bitte bei Zustimmung zur Beschlussempfehlung um Ihr Handzeichen. Gegenstimmen? Enthaltungen? Damit ist trotz einer ganzen Reihe Gegenstimmen der Beschlussempfehlung zugestimmt. Meine Damen und Herren, zu verschiedenen Beschlussempfehlungen haben einige Fraktionen ihre abweichende Meinung bekundet. Die Information, welche Fraktionen und welche Beschlussempfehlungen dies betrifft, liegt Ihnen zu der genannten Drucksache ebenfalls schriftlich vor. Gemäß § 103 Absatz 7 der Geschäftsordnung stelle ich hiermit zu den weiteren noch nicht abgestimmten Beschlussempfehlungen die Zustimmung des Plenums entsprechend dem Abstimmungsverhalten im Ausschuss unter Beachtung der mitgeteilten abweichenden Auffassung einzelner Fraktionen fest. Der Tagesordnungspunkt ist beendet. Meine sehr geehrten Kolleginnen und Kollegen, die Tagesordnung der 33. Sitzung des 8. Sächsischen Landtags ist schon abgearbeitet. Das Präsidium hat den Termin für die 34. Sitzung jetzt noch mal aufgemerkt auf morgen, Donnerstag, den 17. September 26, 9 Uhr festgelegt. Die Einladung und die Tagesordnung dazu liegen Ihnen vor. Die Sitzung ist geschlossen. Vielen Dank.
6: Ja, das war dann doch kürzer als erwartet heute. Die Sitzung liegt daran, dass ein Tagesordnungspunkt auf morgen verschoben worden ist. Ich wünsche Ihnen einen wunderschönen Abend, eine gute Nacht und hoffe, dass wir uns morgen wieder hören. Ab 9 Uhr, Sie haben es gehört, geht es hier weiter im Plenarsaal des Sächsischen Landtages. Und ja, Einzelheiten zur Tagesordnung machen wir dann alles morgen. Jetzt gibt es das Programm des Anbieters dieser Landtagsübertragung auf MDR Sachsen Extra, dem DAB Plus Kanal. Das ist MDR Sachsen, das Sachsenradio. Ja, und da hören wir mal rein, was da jetzt so los ist.
7: Schrottimmobilien ist geplant. Der Entwurf soll noch in diesem Monat durchs Kabinett und Ende des Jahres gelten. Bayer Leverkusen ist mit einem Heimsieg in die neue Saison der Fußball-Europa-League gestartet. Leverkusen gewann das Vorrundenspiel gegen den slowenischen Meister NK Celje mit 2:0. Das waren die Nachrichten. Das Wetter in Deutschland. Nachts meist trocken, von den Alpen bis zum Bayerischen Wald teils kräftiger und lang anhaltender Regen. Tiefstwerte 14 bis 6 Grad. Morgen häufig trocken, später von der Nordsee her Regen, vereinzelt Gewitter, Höchstwerte 16 bis 24 Grad. Am Freitag teilweise freundlich, einzelne Schauer 17 bis 23 Grad. Und am Samstag im Nordwesten wechselhaft, im Süden und Osten mehr Sonne, 17 bis 25 Grad. Es ist 23.03 Uhr.
8: Ja, und nach den Nachrichten wird Zeit für den Blick auf die Straßen. Zunächst das Gute an dieser Stelle, die Entwarnung für die A36 Bernburg-Fienenburg. Kein Falschfahrer mehr zwischen Güsten und Aschersleben-Mitte. Ansonsten habe ich folgende Meldungen. A1 Hamburg Richtung Lübeck zwischen Kreuz Bargteheide und Bad Oldesloe. Fahrbahnerneuerung, darum ist die Strecke gesperrt bis 6 Uhr früh. A4 Aachen Richtung Köln ist zwischen Köln-Pull und Dreieck Heumer wegen Bauarbeiten bis 5 gesperrt. Und hier habe ich noch die A4 im Blick, Görlitz Richtung Dresden. Und zwar im Tunnel Königshainer Berge, da ist die Strecke wegen eines defekten LKW derzeit gesperrt. A7 Ulm Richtung Würzburg ist zwischen Kreuz Feuchtwangen, Crailsheim und Wörnitz wegen Bauarbeiten bis 6 gesperrt. A12 Berlin Richtung Frankfurt-Oder ist zwischen Fürstenwalde West und Briesen wegen Bauarbeiten bis 5 gesperrt. Und A29 Oldenburg Richtung Allhorner Heide ist zwischen Wardenburg und Großen Kneten wegen einer Nachbaustelle bis 5 gesperrt. Hier habe ich die A40 Essen Richtung Dortmund ist zwischen Dreieck Bochum West und Bochum Zentrum wegen Bauarbeiten bis nächste Woche Freitag dicht. Und die A94 Passau Richtung München ist zwischen Waldkraiburg, Ampfingen und Heldenstein wegen Wartungsarbeiten bis ca. 2 Uhr gesperrt. A100 Berliner Stadtring ist zwischen Treptow und zwischen Oberlandstraße und Buschkrugallee in beiden Richtungen zwischen Dreieck Neukölln und Treptower Park bis 5 gesperrt. Und hier habe ich noch die A103 Richtung Steglitz, ist zwischen Saarstraße und Finnlandstraße wegen Vermessungsarbeiten im Tunnel Feuerbauchstraße bis 5 Uhr gesperrt. Und das waren die Verkehrsmeldungen. Wir wünschen Ihnen weiterhin eine gute und störungsfreie Fahrt.
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8: Vom MDR aus Magdeburg mit André Holst. Ich wünsche Ihnen einen schönen guten Abend.

When You're in Love with a Beautiful Woman, Dr. Hook hier in der ARD Nacht. 11:11, ja, also Schnapszahlenalarm kann man fast sagen. Schön, dass Sie bei uns sind. Noch ist ja Mittwoch, aber das ändert sich dann in gut 50 Minuten. Der Donnerstag, der wartet schon so ein bisschen auf uns und genauer gesagt kann man das Wochenende auch schon so ein bisschen in der Ferne sehen. Ne? Ich möchte gerne wissen, wie Ihre Woche war bislang. Wenn Sie Lust haben, können wir ein bisschen rummailen hier. ard-hitnacht@mdr.de. Das landet dann hier direkt auf meinem PC, kann ich mir angucken.

0: sehr schön gepflegter Ton, aber da muss ich leider mal rauf, denn wir haben hier einen Falschfahrer, über den ich Sie informieren möchte. Achtung, auf der A60 Lüttich-Wittlich, da ist zwischen Prüm und Bitburg ein Falschfahrer. Der kommt Ihnen entgegen, fahren Sie bitte äußerst rechts und überholen Sie nicht. Wir melden, wenn die Gefahr vorüber ist. Auf der A60 Lüttich-Wittlich, zwischen Prüm und Bitburg, da ist ein Falschfahrer unterwegs. Vorsicht bitte in beiden Richtungen.
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Auch hier muss ich mal kurz stören. ARD Hit Nacht, ein weiterer Falschfahrer entdeckt. Vorsicht bitte auf der A72 Zwickau-Plauen zwischen Zwickau-West und Reichenbach. Da kommt Ihnen ein Falschfahrer entgegen. Fahren Sie bitte äußerst rechts und überholen Sie nicht. Auf der A72 Zwickau-Plauen zwischen Zwickau-West und Reichenbach ist ein Falschfahrer unterwegs. Vorsicht bitte in beiden Richtungen.

0: Ja, Elton John war das hier in der ARD-Hitnacht. Und jetzt habe ich ein bisschen Musi made in Germany. Peter Fox nämlich, der nimmt uns mit an seinen berühmten Moment Haus am See. Das ist einfach ein toller Kurzurlaub, bei dem so plötzlich die ganze Nachbarschaft im Garten steht. Ne? Irgendwer schmeißt den Grill an und man fragt, ob das Leben eigentlich immer so entspannt sein könnte. Ne? Ein Song wie ein Liegestuhl. Man klappt ihn aus, lehnt sich zurück und merkt, tja, so genau darf ein Tag anfangen.
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1: Ach, das war richtig gut. Wohlfühlmusik in der ARD-Hitnacht mit Peter Fox. Und ich habe eine Mail gekriegt, hurra, von Brigitte. Sie schreibt: Hallöchen zusammen. Wie jeden Werktag bin ich natürlich wieder bis 5 Uhr morgens am Start und gespannt, welche musikalischen Überraschungen die Hitnacht heute bereithält. Ja, da lauert das eine oder andere Musikschätzchen, das kann ich schon mal sagen. Ganz großes Lob also auch an die Musikredaktion. Ihr trefft die Töne so gut, dass mein Radio freiwillig Überstunden macht. Hier habe ich einen sehr schönen Titel von den Bee Gees, Ordinary Lives.
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0: Jetzt gibt's einen kleinen Blick auf die Straßen. Der Verkehrsservice in der ARD Hitnacht nochmal mit der guten Nachricht. Die Entwarnung für die A60 Lüttich-Wittlich. Kein Falschfahrer mehr zwischen Prümen und Bitburg. Da geht's wieder weiter. Dann hier nochmal der Falschfahrer auf der A72 Zwickau-Plauen. Zwischen Zwickau-West und Reichenbach, da kommt Ihnen Falschfahrer entgegen. Fahren Sie äußerst rechts und überholen Sie nicht. Wir melden, wenn die Gefahr vorüber ist. Weitere Meldungen. A1 Hamburg Richtung Lübeck ist zwischen Kreuz Bagdeheide und Bad Oldesloe wegen Fahrbahnerneuerung bis 6 gesperrt. A4 Aachen Richtung Köln ist zwischen Köln-Poll und Dreieck Heumer wegen Bauarbeiten bis 5 gesperrt. A4 Görlitz Richtung Dresden. Der Tunnel Königshainer Berge, der ist wegen eines defekten LKWs derzeit gesperrt. Und A7 Ulm Richtung Würzburg ist zwischen Kreuz Feuchtwangen und Kreizheim und Wörnitz wegen Bauarbeiten bis 6 gesperrt. Hier habe ich die A12 im Blick. Berlin Richtung Frankfurt-Oder ist zwischen Fürstenwalde West und Briesen wegen Bauarbeiten bis 5 gesperrt. Und A29 Oldenburg Richtung Allhorner Heide ist zwischen Wardenburg und Großen Kneten wegen einer Nachtbaustelle bis 5 gesperrt. Hier ist die A40 Essen Richtung Dortmund zwischen Dreieck Bochum West und Bochum Zentrum. Da sind Bauarbeiten. Bis nächste Woche Freitag ist die Strecke gesperrt. Groß und weiträumig umfahren. Und die A94 Passau Richtung München ist zwischen Waldkreiburg-Ampfing und Heldenstein wegen Wartungsarbeiten bis 2 Uhr ungefähr gesperrt. A100 Berliner Stadtring ist Richtung Treptow zwischen Oberlandstraße und Buschkrugallee in beiden Richtungen derzeit zwischen Dreieck Neukölln und Treptower Park bis 5 gesperrt. Und die A103 Richtung Stieglitz ist zwischen Saarstraße und Finanzstraße wegen Vermessungsarbeiten im Tunnel Feuerbau Straße bis ca. 5 Uhr gesperrt. Das waren die Verkehrsmeldungen. Wir wünschen Ihnen weiterhin eine gute Fahrt.
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0: Der Tag geht. André Holst kommt und mit ihm ein Hammer-Song von Genesis. Jesus, he knows me.

0: Genesis in der ARD-Hitnacht und ich habe hier wieder eine Meldung von den Straßen. Gute Meldungen, die sollten auf jeden Fall auch sofort rausgehen. Einmal die Entwarnung für die A60, nochmal Lüttich-Wittlich, kein Falschfahrer mehr zwischen Prüm und Bitburg. Und nochmal eine Entwarnung auf der A72 Zwickau-Plauen, kein Falschfahrer mehr zwischen Zwickau-West und Reichenbach. Weiterhin also eine gute Fahrt für Sie.
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0: Das gute Musik für alle Michael Jackson-Fans jetzt.

Grüße gehen raus hier in der ARD Hitnacht. Schreiben Sie gerne ard-hitnacht@mdr.de. Da freue ich mich. 23.42 Uhr haben wir es. Und wir machen jetzt einen kleinen Zeitsprung. London, Anfang der 60er. Das war so wie so ein höflicher Schwarz-Weiß-Film, ne, der sich so langsam daran erinnerte, dass die Farbe erfunden wurde. Edgar Wallace Nebel traf auf Miss Marple, die jeden Täter schneller überfährte, als ein Inspektor seinen Tee umrühren konnte. Und in den Abbey Road Studios dagegen beschlossen vier junge Musiker, die Welt zu verändern. Ganz einfach, erst schwarz-weiß und dann richtig bunt, dass selbst der Nebel kurz geblinzelt hat. Ja.

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1: Ja, da ist sie, die ARD-Hitnacht. Und ehrlich, Mittwoch, so kurz vor Mitternacht, das ist dieser Moment, in dem man sich fragt, ob man noch vernünftig ist oder vielleicht doch noch eine Erbsensuppe isst. Ich meine, tagsüber ist ja in Ordnung, aber so mitten in der Nacht, ich tendiere schon zur Erbsensuppe, schmeckt ja ganz gut. Aber man braucht ja auch mal was Warmes, ne? Wenn der Tag sich verabschiedet. Und Vernunft, das ist dann sowieso so eine Sache, ob man nachts vielleicht doch noch eine Kleinigkeit snackt. Wie handhaben Sie das? Was machen Sie, wenn nachts der kleine Hunger kommt? ard-hitnacht@mdr.de. Ja, wer ist dabei? Schreiben Sie gerne. Mitternachtssnack, grün, dampfend, völlig unvernünftig. Ich nenne es der kleine Trotz im Topf.

What Can I Do, The Course in der ARD-Hitnacht. Und das war's mal wieder für heute. Wenn Sie Lust haben, können wir uns morgen wieder hören, in gut 10 Minuten nach den Nachrichten. Ich freue mich auf Sie.

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1: Um 0 Uhr mit Juliette Groß. Bundeswirtschaftsministerin Reiche will die hohen Spritpreise per Rabatt bei der Mehrwertsteuer senken. Einem Preisdeckel für Kraftstoff erteilt sie erneut eine Absage. Aus der Nachrichtenredaktion Christoph Tietz.
2: Vorübergehend könnte Deutschland die Umsatzsteuer auf Kraftstoff von 19% auf 7% senken, sagte Reiche bei einem Treffen der G20-Wirtschaftsminister in Texas. Wörtlich sprach sie von einem sinnvollen Ansatz. Geringverdiener sollen laut Reiche zudem eine Direktzahlung erhalten, die käme aber erst 2027. Reiche kündigte auch an, das mittelständische Transportgewerbe zu entlasten. Hier prüfe die Bundesregierung Wege, weil eine Mehrwertsteuersenkung Unternehmen nicht weiterhilft. Der von der SPD geforderte Spritpreisdeckel, also eine staatliche Preisobergrenze je Liter, wie sie in Luxemburg gilt, hält die Bundeswirtschaftsministerin von der CDU für den falschen Weg.
1: Kanada könnte sogenanntes assoziiertes Mitglied der EU werden. Laut EU-Kommissionspräsidentin von der Leyen wollen beide Seiten in ganz verschiedenen Bereichen enger zusammenarbeiten. ARD-Korrespondentin Tina Hassel berichtet aus Brüssel, welche Vorteile sich daraus ergeben könnten, vor allem für die EU.
3: Zum einen würde es zeigen, dass sie immer noch Strahlkraft besitzt und dass sich Länder, die noch an Demokratie und Regeln festhalten wollen, sich wirklich auch zusammentun. Außerdem würden die EU und Kanada ihren Handel mit Waren, mit Dienstleistungen und Arbeitskräften ausbauen wollen. Und die EU könnte mit Kanada einen verlässlichen Energielieferanten bekommen. Auch das sehr wichtig in diesen Zeiten. Und sie würde außerdem noch ihren Einfluss in der strategisch ja so wichtigen Arktis ausbauen. Also da gibt es viele, viele Vorteile, von denen die EU profitieren würde.
1: Die US-Notenbank Federal Reserve hat den Leitzins erstmals seit gut 3 Jahren erhöht. Die Fed hob den maßgeblichen Zinssatz um 0,25 Prozentpunkte an, um die hohe Inflation einzudämmen. Er liegt jetzt in einem Bereich zwischen 3,75 und 4%. US-Präsident Trump hatte dagegen auf eine Zinssenkung gedrängt. Trump drohte damit, andernfalls den Handel mit Ländern einzustellen, mit denen die USA ein Bilanzdefizit haben. Ein solches Defizit besteht auch mit Deutschland oder der Schweiz. Die USA importieren aus diesen Ländern deutlich mehr, als sie exportieren. Bayer Leverkusen ist mit einem Heimsieg in die neue Saison der Fußball-Europa League gestartet. Leverkusen gewann das Vorrundenspiel gegen den slowenischen Meister Celje mit 2:0. Das waren die Nachrichten. Das Wetter in Deutschland. Heute Nacht oft klar und trocken, in Süd- und Ostbayern lang anhaltender Regen, 13 bis 9 Grad. Tagsüber häufig trocken und vor allem im Süden Sonne, im Norden mehr Wolken, 17 bis 22 Grad. Am Freitag Wolken und Sonne. Es ist 0:03 Uhr.
4: Und jetzt wird Zeit für den Blick auf die Straßen. Hallöchen an alle unterwegs, hier ist der Verkehrsservice in der ARD Hitnacht. Entwarnung nochmal für die A60 Lüttich-Wittlich, kein Falschfahrer mehr zwischen Prüm und Bitburg. Dann die Entwarnung für die A72 auch nochmal auf die Ohren, Zwickau-Plauen, kein Falschfahrer mehr zwischen Zwickau-West und Reichenbach. Was habe ich denn sonst noch? A1 Hamburg Richtung Lübeck ist zwischen Kreuzberg der Heide und Bad Oldesloe wegen Fahrbahnerneuerung bis 6 Uhr früh gesperrt. A4 Aachen Richtung Köln ist zwischen Köln-Pull und Dreieck Heumer wegen Bauarbeiten bis 5 gesperrt. A4 Görlitz Richtung Dresden. Der Tunnel Königshainer Berge ist wegen eines defekten LKW derzeit dicht. Dann A7 Ulm Richtung Würzburg ist zwischen Kreuz Feuchtwangen, Kreilsheim und Wörnitz wegen Bauarbeiten bis 6 gesperrt. Hier habe ich die A12 Berlin Richtung Frankfurt-Oder ist zwischen Fürstenwalde West und Briesen wegen Bauarbeiten bis 5 gesperrt. A29 Oldenburg Richtung Ahlhorner Heide ist zwischen Wadenburg und Großkneten wegen einer Nachbaustelle bis 5 dicht. Und die A40 Essen Richtung Dortmund ist zwischen Dreieck Bochum West und Bochum Zentrum wegen Bauarbeiten bis nächste Woche Freitag gesperrt. Dann habe ich hier noch die A93 Hof Richtung Weiden ist zwischen Wiesau und Windischenbach. Windischenbach wegen Markierungsarbeiten, das muss ich mir gleich nochmal angucken, bis ca. 3 Uhr gesperrt, mehrfach. Habe ich auch noch nie gelesen, aber gut, ich mache mich gleich klug und liefere das nach. Dann habe ich hier die A94 Passau Richtung München, ist zwischen Waldkreiburg, Ampfing und Heldenstein wegen Wartungsarbeiten bis ca. 2 Uhr gesperrt. Und die A100 Berliner Stadtring ist zwischen Treptow, zwischen Oberlandstraße und Buschkrugallee in beiden Richtungen zwischen Dreieck Neukölln und Treptower Park bis 5 gesperrt. A103 Richtung Steglitz ist zwischen Saarstraße und Vielandstraße wegen Vermessungsarbeiten im Tunnel Feuerbachstraße gesperrt. Das war's schon. Bis 5 das Ganze. Die Verkehrsmeldung für Sie. Weiterhin eine gute und störungsfreie Fahrt.
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4: Der Tag geht. André Holst ist da und mit ihm die Geisterstunde. Das macht glücklich. Kylie Minogue auch. I should be so lucky. Schön, dass Sie bei uns sind.

0: I should be so lucky. Kylie Minogue war das. Ja, ich bin hier völlig beim Schnuch dabei, aber ich hab's jetzt, ne? Weil da gibt's ja zum einen
1: Windischenbach.
0: Richtig. Aber das, was ich eben meinte, A93 Hof Richtung Weiden ist zwischen Wiesau und
2: Windisch-Eschenbach.
0: Genau, Windisch-Eschenbach. Wegen Markierungsarbeiten bis ca. 3 Uhr mehrfach kurzzeitig gesperrt. Also, wenn Sie in der Gegend wohnen,
2: Windisch-Eschenbach,
0: sehen Sie es mir nach. Ich war so dumm. Ich hätte vorher lesen müssen.
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Na, wer sagt's denn? Italienische Momente? Eros Ramazzotti hier in der ARD Hitnacht. Latte Macchiato für die Ohren. Kleiner Wachmacher, 13 Minuten nach 12. Neuer Tag ist da, 17. September 2026. Und das heißt, wir haben Geburtstagskinder. Happy Birthday an alle, die heute feiern dürfen. Möge das komplette Lebensjahr voller Abenteuer sein. Die guten natürlich, die spannenden, die, über die man später lächelt. Und weil wir hier in der ARD Hitnacht sind, das Team wünscht Ihnen 365 Tage Glück, Liebe, Lachen und Gesundheit. Ja, und wenn es nach uns geht, dann darf natürlich jeder Tag ein kleines Highlight werden. Und wenn nicht, dann machen wir eben ein Highlight daraus. Jetzt kommt leider was anderes gerade reingeploppt, und zwar noch eine Warnmeldung. Wir haben einen weiteren Falschfahrer. Ja, Achtung Autofahrer, Falschfahrer auf der A92 München-Deckendorf, und zwar zwischen Freising-Mitte und Moosburg-Süd. Da kommt Ihnen ein Falschfahrer entgegen. Fahren Sie bitte äußerst rechts, überholen Sie nicht. Wir melden, wenn die Gefahr vorüber ist. Ich wiederhole nochmal, auf der A92 München-Deckendorf zwischen Freising-Mitte und Moosburg-Süd ist ein Falschfahrer unterwegs. Vorsicht bitte in beiden Richtungen.

18 Minuten nach 12 AD Nacht. Meine Mailadresse ard-hitnacht@mdr.de und da habe ich gerade eine sehr schöne Mail gekriegt, die möchte ich nicht vorenthalten. Hallo an alle Nachteulen und Hitnachthörer. Meine Woche hatte alles dabei. Puppen, Theaterproben für ein Musical im Altenheim, Feuerwehrübungen, einen Feuerwehreinsatz und natürlich mehrere Nachtschichten. Und während ich den bösen Jungs die Nachtruhe vermiese, da sorgt die ARD-Hitnacht dafür, dass ich wach bleibe und laut mitsingen kann. Wahrscheinlich ihre Nacht. Nachbarn auch. Viele Grüße an Andi, den Zeitungskurier und das ganze Team. Glück auf aus dem Erzgebirge, Andreas aus Wolkenstein. Ganzes großes Dankeschön für diese Mail.

The Vox Tops, The Ladder in der ARD Nacht. 10:50. Online eine Mail, die möchte ich hier noch anhängen. Hallo André, gerne maile ich mich mit Ihnen um die Wetti heute Nacht. Vielleicht entsteht dabei ja sogar ein echter bayerischer Zwetschgendatschi. Aha, Zwetschgendatschi. Haben Sie den schon mal probiert? Also ganz ehrlich, Heidi, ich habe das noch nie gehört, Datschi. Also, dass ich als Nordlicht habe da natürlich so meine Probleme. Aber was schreibt Heidi weiter? Haben Sie den schon mal probiert oder zumindest davon gehört? Nein, habe ich nicht. Falls nicht, wird es höchste Zeit. Viele Grüße von Heidi aus Bayern. Das passt. Und natürlich dem Land der reifen Zwetschgen und der leckeren Blechkuchen. Also, Heidi, die Zwetschgen können Sie behalten, aber leckerer Blechkuchen, das war's für mich.

0: Der Verkehrsservice in der ARD Hitnacht mit der guten Nachricht. Die Entwarnung für die A92 München-Deggendorf liegt vor. Kein Faltfahrer mehr zwischen Freising-Mitte und Moosburg-Süd. Weitere Meldungen: A1 Hamburg Richtung Lübeck ist zwischen Kreuzberg der Heide und Bad Oldesloe wegen Fahrbahnerneuerung bis 6 gesperrt. A4 Aachen Richtung Köln ist zwischen Köln-Pohl und Dreieck-Heumer wegen Bauarbeiten bis 5 gesperrt. Und A7 Ulm Richtung Würzburg ist zwischen Kreuz-Feuchtwangen und Kreilsheim und Wörnitz wegen Bauarbeiten gesperrt. A12 Berlin Richtung Frankfurt-Oder ist zwischen Fürstenwalde-West und Briesen wegen Bauarbeiten bis 5 gesperrt. Und die A29 Oldenburg Richtung Aalhorn Horner Heide ist zwischen Wadenburg und Großen Kneten wegen einer Nachtbaustelle gesperrt. A40 Essen Richtung Dortmund ist zwischen Dreieck Bochum West und Bochum Zentrum wegen Bauarbeiten bis nächste Woche Freitag gesperrt. A93, das ist die Strecke A94 hier. Passau Richtung München ist zwischen Waldkraiburg, Ampfing und Heldenstein wegen Wartungsarbeiten bis ca. 2 gesperrt. Und hier 100, Berliner Stadtring, ist zwischen Treptow, zwischen Oberlandstraße und Buschkrugallee in beiden Richtungen zwischen Dreieck Neukölln und Treptower Park bis 5 gesperrt. Und hier habe ich noch einen Falschfahrer. Wer sagt's denn? Auf der A4 Chemnitz-Erfurt zwischen Apolda und Erfurt-Fieselbach kommt Ihnen ein Falschfahrer entgegen. Fahren Sie bitte äußerst rechts. Überholen Sie nicht. Wir melden, wenn die Gefahr vorüber ist. Auf der A4 Chemnitz-Erfurt zwischen Apolda und Erfurt-Wieselbach ist ein Falschfahrer unterwegs. Vorsicht, bitte in beiden Richtungen. Und hier habe ich noch eine Meldung von der A103 Richtung Steglitz zwischen Saarstraße und Vielandstraße wegen Vermessungsarbeiten im Tunnel Feuerbachstraße 5 Uhr gesperrt.
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0: Ja, da ist immer noch die Geisterstunde mit André Holz. Das ist die wahre Primetime einer ganz besonderen Nacht zum Start in dieser halben Stunde. Da gibt's erstmal ein Küsschen.
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Hot Chocolate in der ARD Hitnacht und nochmal eine Entwarnung für Sie obendrauf, wenn Sie unterwegs sind auf der A4 Chemnitz-Erfurt. Da ist kein Falschfahrer mehr zwischen Apolda und Erfurt-Wisselbach unterwegs. Sie haben wieder freie Fahrt. 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

0: Ja, James Blunt war das hier in der ARD-Hitnacht. Und ja, großes Dankeschön. Sie sind so fleißig heute. Sie mailen in einer Tour, zum Beispiel hier Mitternachtssnack. Ne? Wenn nachts der kleine Hummer ist auch schön, Hunger kommt, wollte ich sagen. Alicia hat geantwortet, mein Freund Stefan und ich sitzen in Holland auf dem Campingplatz und essen noch eine Runde Tomatensuppe vom heutigen Mittagessen. Das ist natürlich klasse. Wir wünschen uns, dass wir mal im Radio erwähnt werden. Ganz viele Grüße natürlich gehen jetzt an Alicia Fatz und an ihren fantastischen Freund Stefan. Ich freue mich, dass ihr die ARD-Hitnacht hört. Ganz viel Spaß noch auf dem Campingplatz und eine schöne Zeit in Holland.
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Moonshadow. Moonshadow von Cat Stevens in der ARD Nacht. 0.47 Uhr haben wir es mittlerweile. Und ich habe ja vorhin gefragt, was denn, wenn der kleine Hunger kommt und das so mitten in der Nacht? Und hat sofort Thomas aus Niederrhein gesagt, ich grüße alle, die uns jetzt hören, und schreibt mal eine Mail an André. Also Hallöchen aus Moers, futtern vor Mitternacht. Absolut nicht ein No-Go, denn er hat gerade 20 Kilo runter, der Thomas. Die soll nicht wieder Hallo sagen. Also Hungern ist angesagt und natürlich so ein bisschen ARD-Hitnacht hören macht ja auch ein bisschen satt. Also zumindest sorgt dafür, dass da Hunger nicht mehr ganz so stark ist. Und Matthias, der hat so eine ähnliche Erfahrung, der hört uns über die Welle Nord-App. Mitternachtssnack ist bei mir... das war's fein. Ach, das mag ich gar nicht lesen, wenn ich das jetzt höre, dann kriege ich schon wieder Hunger. 2 Scheiben Brot mit Salami und Käse. 1 Minute in der Mikrowelle. Lecker. Ja, Matthias, das ist wirklich lecker. Ich habe mir gerade eine Mini-Salami gegönnt.

Einen habe ich noch. Heute ist nämlich Tag der Apfelpflücker. Das sind die, die man mit den großen Körben durch die Gegend laufen. Einzige Sportart, bei der man trainiert, nascht und dabei noch fleißig aussieht. Und wenn nachts der kleine Hunger kommt und Sie zufällig gerade an einem Apfelbaum vorbeigehen, ja, einfach mal kurz pflücken und guten Appetit.

Und da muss ich auch nochmal rauf. Hier in der ARD-Hitnacht ist noch ein Falschfahrer unterwegs. Und zwar Achtung auf der B28, B312, B313, Reutlingen, Bad Urach, zwischen Innleisen und Reutlingen und Metzingen West, B28. Da kommt Ihnen ein Falschfahrer entgegen. Fahren Sie bitte äußerst rechts und überholen Sie nicht. Wir melden, wenn die Gefahr vorüber ist.

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1: Um 1 Uhr mit Juliette Groß. Unionsfraktionschef Frei hält es für möglich, dass die Regierung schnell für Entlastung bei den Spritpreisen sorgt. In der ARD-Sendung Maischberger bezeichnete er es als nötig, dass dafür alle eng zusammenarbeiteten, auch im Parlament. Dann sei es möglich, die Bürger schon in 2 Wochen zu entlasten.
2: As soon as possible. Ich glaube, wenn man das jetzt zügig macht, kann das zum 1. Oktober gelingen. Wir haben im Frühjahr, also im Mai, im Juni, haben wir die Mineralölsteuer abgesenkt. Der sogenannte Tankrabatt, das ist natürlich eine Option, die grundsätzlich zur Verfügung steht. Eine andere Möglichkeit wäre, dass wir das, was wir sozusagen bei der Mehrwertsteuer zusätzlich einnehmen, den Menschen zurückgeben, indem wir die Mehrwertsteuer von 19% auf 7% senken. Auch das könnte ein Weg sein.
1: Der Fraktionschef von CDU und CSU Frei. Für die zweite Option, also eine niedrigere Mehrwertsteuer auf Kraftstoffe, hatte sich gestern schon Wirtschaftsministerin Reiche ausgesprochen. Die EU-Kommission will soziale Netzwerke für Kinder unter 13 Jahren verbieten. So viel ist schon bekannt. Heute will Kommissionschefin von der Leyen ihre Pläne genauer vorstellen und sagen, was sie mit dem sogenannten Kids Act noch geplant ist. Unsere Brüssel-Korrespondentin Katrin Schmidt berichtet, worum es geht.
3: Ja, jetzt geht's vor allem darum, welche Auflagen die Plattformen bekommen. Und zwar nicht nur die Social Medias, sondern auch Gaming-Plattformen und sogenannte KI-Begleiter, die ja auch eine emotionale Beziehung zu den Nutzerinnen und Nutzern aufbauen. Denn der Plan der EU-Kommission ist weiter, dass dann zwischen 13 und 15 Jahren nur die Möglichkeit besteht, Minikonten auf TikTok, Instagram und Co. einzurichten, mit eingeschränkten Funktionen und maximal 1 Stunde am Tag nutzbar.
1: Kurz vor der Landtagswahl in Mecklenburg-Vorpommern hat es ein TV-Duell zwischen Ministerpräsidentin Schwesig und AfD-Spitzenkandidat Holm gegeben. Im NDR-Fernsehen warf Schwesig der AfD vor, die Wirtschaft im Land und den sozialen Zusammenhalt zu gefährden. Holm sagte dazu, Schwesig polarisiere und schüre Ängste. Die Ministerpräsidentin habe Mecklenburg-Vorpommern heruntergewirtschaftet. In MV wird am Sonntag ein neuer Landtag gewählt. Nach letzten Umfragen liegt die AfD knapp vor Schwesigs SPD. In der Fußball-Europa League ist Leverkusen mit einem Sieg in die neue Saison gestartet. Die Leverkusener gewannen ihr erstes Vorrundenspiel gegen den slowenischen Meister Celje mit 2:0. Das waren die Nachrichten. Das Wetter in Deutschland. Tagsüber häufig trocken und vor allem im Süden Sonne, im Norden mehr Wolken, 17 bis 22 Grad. Am Freitag Wolken, Sonne und vor allem in der Mitte kurze Schauer, 18 bis 21 Grad. Es ist gleich 1.03 Uhr.
4: Nach den Nachrichten wird Zeit für den Blick auf die Straßen. Hallo, hier ist der Verkehrsservice in der ARD-Hitnacht. Achtung nochmal, die Warnung vor dem Falschfahrer auf der B28, B312, B313 Reutlingen, Bad Urach ist zwischen Innleisen in Reutlingen und Metzingen West B28 beeinträchtigt. Da nämlich kommt Ihnen ein Falschfahrer entgegen, fahren Sie äußerst rechts, überholen Sie nicht, wir melden, wenn die Gefahr vorüber ist. Anders läuft es auf der A4 Chemnitz-Erfurt, da gibt es eine Entwarnung, kein Falschfahrer mehr zwischen Apolda und Erfurt Fisselbach. Dann A1 Hamburg Richtung Lübeck ist zwischen Kreuz Bargteheide und Bad Oldesloe wegen Fahrbahnerneuerung bis 6 gesperrt. A4 Aachen Richtung Köln ist zwischen Köln-Poll und Dreieck Heumer wegen Bauarbeiten bis 5 gesperrt. A7 Ulm Richtung Würzburg ist zwischen Kreuz Feuchtwangen, Kreilsheim und Wörnitz wegen Bauarbeiten bis 6 gesperrt. Und A12 Berlin Richtung Frankfurt-Oder ist zwischen Fürstenwalde West und Briesen wegen Bauarbeiten bis 5 gesperrt. A29 Oldenburg Richtung Aalhorner Heide ist zwischen Wadenburg und Großenkneten wegen einer Nachtbaustelle gesperrt. Und A40 Essen Richtung Dortmund ist zwischen Dreieck Bochum West und Bochum Zentrum wegen Bauarbeiten bis nächste Woche Freitag gesperrt. A100 Berliner Stadtring zwischen Treptow und Oberlandstraße sowie in beiden Richtungen zwischen Dreieck Neukölln und Treptower Park ist die Strecke gesperrt. A103 Richtung Steglitz ist zwischen Saarstraße und Vielandstraße wegen Vermessungsarbeiten im Tunnel Feuerbauchstraße bis 5 gesperrt. Das waren die Verkehrsmeldungen. Wir wünschen Ihnen weiterhin eine gute Fahrt.
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4: Tja, liebe Nachtfalken, Nachtanbeter, Sicherheitsleute, Krankenhauscrews, Taxipiloten und LKW-Fahrer. Diese ARD-Hit-Nacht kommt heute aus Magdeburg vom MDR. Ich bin André Holst und habe jetzt Musik von Blondie.

San Francisco mit Scott McKenzie in der ARD-Nacht. Und gute Nachrichten, gute Meldung gibt sofort auf die Ohren hier. Wir haben es 12:01. Die Entwarnung für die B28, B312, B313, Reutlingen, Bad Urach. Kein Falschfahrer mehr zwischen Inleisen in Reutlingen und Metzingen West B28. Da haben Sie wieder freie und hoffentlich auch sichere Fahrt.

0: Rod Stewart und Baby Jane in der ARD-Hitnacht. 17 Minuten nach 1 und jetzt habe ich ein bisschen Musik. Made in Germany steht ja für Qualität, starke Stimmen und richtige Kunst und für Songs, die bleiben, weil sie etwas zu erzählen haben. Sarah Connor hat genau das geschafft. Mit ihrem Album Muttersprache hat sie ein Kapitel deutscher Popgeschichte geschrieben. 2015. Wie schön sie ist. Wie schön du bist. Hier ist Sarah Connor.
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0: Deutschland hat eben seine ganz eigene Promi-Dynamik. Promis bleiben Promis, wir bleiben wach und die Nacht bleibt spannend. Also auch die Musik. Der Soundtrack für die Nacht, der Klassiker von Stevie Wonder, You Are the Sunshine of My Life.
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0: Hier ist der Verkehrsservice in der ARD-Hitnacht. Wir haben es 1.30 Uhr. Hallo an alle unterwegs. Hier nochmal die Meldung von der A1. Hamburg Richtung Lübeck ist zwischen Kreuz Bargteheide und Bad Oldesloe wegen Fahrbahnerneuerung bis 6 Uhr gesperrt. A4 Aachen Richtung Köln ist zwischen Köln-Poll und Dreieck-Heumer wegen Bauarbeiten bis 5 gesperrt. A7 Ulm Richtung Würzburg ist zwischen Kreuzfeuchtwangen, Crailsheim und Wörnitz wegen Bauarbeiten bis 6 gesperrt. Und die A12 Berlin Richtung Frankfurt-Oder ist zwischen Fürstenwalde West und Briesen wegen Bauarbeiten bis 5 gesperrt. Hier habe ich die A29 im Blick. Oldenburg Richtung Ahlhorn am Heide ist zwischen Wardenburg und Großen Kneten wegen einer Nachtbaustelle bis 5 gesperrt. Und A40 Essen Richtung Dortmund ist zwischen Dreieck Bochum West und Bochum Zentrum wegen Bauarbeiten bis nächste Woche Freitag gesperrt. Berlin, A100 Berliner Stadtring ist zwischen Treptow, zwischen Oberlandstraße und Buschkrugallee sowie in beiden Richtungen zwischen Dreieck Neukölln und Treptower Park bis 5 gesperrt. Und die A103 Richtung Steglitz ist zwischen Saarstraße und Fehlandstraße wegen Vermessungsarbeiten im Tunnel gesperrt. Das waren die Verkehrsmeldungen. Weiterhin eine gute Fahrt.
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0: Für Sie am Sabbeln ist André Holst und wir machen aus dieser Nacht jetzt eine echte Reggae-Nacht mit Jimmy Cliff.

Fool's Garden und Lemon Tree in der ARD-Hit nach 13:30. Und ja, wenn wir schon mal nach vorne gucken, also jetzt Donnerstag, Freitag, so ein kleiner Zwischentrag, ist ja nicht bemerkenswert. Aber das Wochenende, das steht ja auch schon irgendwie vor der Tür, ne? Aber noch ein bisschen brauchen wir. Ja, es ist irgendwie in Sicht, aber es bedeutet dann Lebensfreude, ne? Mitten im September. Es ist dann nicht nur Quality Time, vor allem auch Me Time. Das soll heißen, nimm dir Zeit für dich selbst und wir nehmen uns Zeit für Donna Summer. Dann fühlen wir uns auch ganz gut dabei. It's time, I know it's for real. Das war 1989.

Na, erkannt? Ja, das war ein Klassiker. Ne? Santana, Oh Mansion's Kind. Also in der Tat, also diese Gitarre, die er drauf hatte, wirre Haare. Also ich meine, wenn man noch welche hat, man kann auf jeden Fall mitmachen. Luftgitarre, das ist Kult von Santana hier in der ARD-Hitnacht gewesen. Almost Lover.

0: das ganz große Gefühl hier in der ARD-Hitnacht. 1:52, 8:02 mittlerweile. Die Zeit bleibt nicht stehen. Der neue Tag ist schon fast 2 Stunden jung. Donnerstag, der 17. September 2026. Und hier habe ich noch ein ganz besonderes Bonbon. Mr. Neverending Story, Lee Mal, begann ja seine Karriere mit der Band Kajagoogoo. Damals als der junge Typ mit der markanten Stimme und dem Ananas-Look, ne, auf dem Kopf. Hat man überhaupt nicht vergessen. Ich konnte ihn übrigens dieses Jahr mal persönlich kennenlernen. Da war er hier in Magdeburg in der Johanneskirche zu Besuch und hat gesungen. Und ich kann nur sagen, ein charismatischer Mensch, heute genauso wie damals. Und manche Künstler, das muss man ja auch mal gestehen, verlieren über Jahre so ein bisschen was von ihrer Aura. Lee Mal aber gehört nicht dazu. Der Mann bringt noch immer so viel Licht mit, wenn er den Raum betritt. Und hier erinnern wir an den Karrierestart. Too Shy, Kajagoogoo.
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1: Um 2 Uhr mit Juliette Groß. Unionsfraktionschef Frei hält es für möglich, dass die Regierung schnell für Entlastung bei den Spritpreisen sorgt. In der ARD-Sendung Maischberger bezeichnete er es als nötig, dass dafür alle eng zusammenarbeiten, auch im Parlament. Dann sei es möglich, die Bürger schon in 2 Wochen zu entlasten.
2: As soon as possible. Ich glaube, wenn man das jetzt zügig macht, kann das zum 1. Oktober gelingen. Wir haben im Frühjahr, also im Mai, im Juni, haben wir die Mineralölsteuer abgesenkt. Der sogenannte Tankrabatt, das ist natürlich eine Option, die grundsätzlich zur Verfügung steht. Eine andere Möglichkeit wäre, dass wir das, was wir sozusagen bei der Mehrwertsteuer zusätzlich einnehmen, den Menschen zurückgeben, indem wir die Mehrwertsteuer von 19% auf 7% senken. Auch das könnte ein Weg sein.
1: Der Fraktionschef von CDU und CSU Frei. Kurz vor der Landtagswahl in Mecklenburg-Vorpommern hat es ein TV-Duell zwischen Ministerpräsidentin Schwesig und AfD-Spitzenkandidat Holm gegeben. Im NDR-Fernsehen warf Schwesig der AfD vor, die Wirtschaft im Land und den sozialen Zusammenhalt zu gefährden. Holm sagte dazu, Schwesig polarisiere und schüre Ängste. Die Ministerpräsidentin habe Mecklenburg-Vorpommern heruntergewirtschaftet. In MV wird am Sonntag ein neuer Landtag gewählt. Nach letzten Umfragen liegt die AfD knapp vor Schwesigs SPD. Die EU könnte bald ein Social-Media-Verbot für Kinder unter 13 Jahren beschließen. EU-Kommissionspräsidentin von der Leyen will einen entsprechenden Vorschlag heute vorstellen. Anschließend müssen sich das Europaparlament und die Mitgliedsländer mit dem Vorschlag befassen. Bis es zu einer Einigung kommt und ein Mindestalter tatsächlich eingeführt wird, könnten Monate oder sogar Jahre vergehen. Fußball-Bundestrainer Jürgen Klopp benennt heute seinen ersten Kader seit Amtsantritt. Auf dem Platz ist Klopps Premiere in einer Woche beim Länderspiel gegen die Niederlande. Heute geht es um das Personal für diese und 3 weitere Partien. Aus Frankfurt am Main, Tim Brockmeier.
3: So scheint gesichert, dass es nach dem Rücktritt von Manuel Neuer zum Comeback von Marc-André Ter Stegen im deutschen Tor kommen wird. Genauso wie der Bundestrainer natürlich auf bekannte Kräfte wie Kimmich, Wirtz, Schlotterbeck oder auch Tah setzen wird. Als große Überraschungen werden Felix Keidel vom Aufsteiger Elversberg, Younes Ebnu Talib aus Frankfurt oder auch Brajan Gruder von RB Leipzig gehandelt. Jürgen Klopp hatte bei seinem Amtsantritt vor 8 Wochen gesagt, es werden Spieler Möglichkeiten bekommen, die jetzt noch gar nicht damit rechnen. Dem Bundestrainer scheint es ernst mit dem versprochenen Wandel nach der WM.
1: Das waren die Nachrichten. Das Wetter in Deutschland. Heute Nacht oft klar und trocken in Süd- und Ostbayern. Lang anhaltender Regen, 13 bis 9 Grad. Tagsüber häufig trocken und vor allem im Süden Sonne, im Norden mehr Wolken. 17 bis 22 Grad. Es ist 2.03 Uhr.
4: Jetzt wird Zeit für den Blick auf die Straßen. Hallo, an alle unterwegs. Hier ist der Verkehrsservice in der ARD-Hitnacht. A1 Hamburg Richtung Lübeck ist zwischen Kreuzberg der Heide und Bad Oldesloe wegen Fahrbahnerneuerung bis 6 Uhr früh gesperrt. A4 Aachen Richtung Köln ist zwischen Köln-Poll und Dreieck Heumer wegen Brückenarbeiten gesperrt. Und A7 Ulm Richtung Würzburg ist zwischen Kreuzfeuchtwangen, Kreilsheim und Wörnitz wegen Bauarbeiten bis 6 gesperrt. Hier habe ich die A12 im Blick. Berlin Richtung Frankfurt-Oder ist zwischen Fürstenwalde West und Briesen wegen Bauarbeiten bis 5 gesperrt. Und A29 Oldenburg Richtung Ahlhorner Heide zwischen Wadenburg und Großen Kneten wegen einer Nachtbaustelle bis 5 die Sperrung. Hier A40 Essen Richtung Dortmund ist zwischen Dreieck Bochum West und Bochum Zentrum wegen Bauarbeiten bis nächste Woche Freitag gesperrt. Berlin. A100 Berliner Stadtring zwischen Treptow und zwischen Oberlandstraße und Buschkrugallee ist in beiden Richtungen zwischen Dreieck Neukölln und Treptower Park bis 5 gesperrt. A103 Richtung Steglitz ist zwischen Saarstraße und Wielandstraße wegen Vermessungsarbeiten im Tunnel derzeit gesperrt. Das waren die Verkehrsmeldungen. Weiterhin eine gute und störungsfreie Fahrt für Sie.
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4: Mit André Holst, schön, dass Sie dabei sind.